0: Herzlich willkommen, schön, dass Sie dabei sind. Falls es in Berlin zu einer rot-grün-roten Koalition kommt, wäre das wahrscheinlich eine der schwierigsten Geburten, seit es Koalitionen gibt. SPD und Grüne zieren sich mit der Linken einfach auch nur zu sondieren. Sie wollen gegenwärtig in Vorgesprächen die Partei auf ihre Zuverlässigkeit und Verfassungstreue prüfen. Das zweite dieser Vorgespräche ist gestern zu Ende gegangen, ohne dass wir ein Ergebnis kennen. Die Linke hat die Wahl in Berlin zum Abgeordnetenhaus klar gewonnen. Aber seit dem Wahltag gibt es immer neue Meldungen darüber, wie Aktivisten oder Politiker der Partei in Verbindung stehen zum kriminellen Milieu, zu extremistischen Gruppen. Und Antisemitismus ist ein Thema, das Grüne und SPD besonders besorgt. Zu allem Überfluss wurde dann in dieser Woche auch noch bekannt, dass die Frau, die Bürgermeisterin werden will, Elif Eralp, jahrelang Mitglied einer linksextremistischen Vereinigung war und erst kurz vor ihrer Kandidatur ausgetreten ist. Unser Thema heute: Wer regiert die Hauptstadt Berlin? Kommt die sogenannte Brandmauer nach links? Und wenn Sie mitmachen wollen, wenn Sie Anregungen und Fragen haben, presseclub@wdr.de ist unsere Adresse während der Sendung. Das kommt hier bei mir an. Ich freue mich auf unsere Gäste, die ich Ihnen vorstellen möchte. Sebastian Puschner ist bei uns, stellvertretender Chefredakteur bei der Freitag. Ich freue mich auf Sascha Chaimovic, Chefredakteur des Zeitmagazins. Er ist, da wir Antisemitismus als Thema haben, ist das nicht unwichtig, selbst Jude und sagt das auch ganz offen. Wir begrüßen Christine Dankbar, sie leitet das Hauptstadtbüro der Frankfurter Rundschau. Und Anke Mürre, stellvertretende Chefredakteurin des Tagesspiegels. Frau Mürre, Sie beobachten, wie wir alle, besonders sorgfältig, was da passiert. Ja. Gestern ist wieder gesprochen worden. Was ist der Stand?
1: Ja, wir haben ja jetzt erstmal ein neues Wort gelernt, die Vorsondierung. Also bevor man überhaupt in die Sondierung eintritt, die dann möglicherweise zu Koalitionsgesprächen und dann zu einer Koalition führen, müssen wir erstmal vorsondieren. Das zeigt schon, wie kompliziert es ist. Denn bevor die überhaupt wirklich ernsthaft miteinander über Themen reden, reden sie nur über ein Thema und das ist der Antisemitismus. Und die Grünen und die SPD haben ganz klar gemacht, wenn es da nicht eine Verabredung gibt, wie auch immer die aussehen kann, dann werden sie nicht weiterreden. Dann werden sie gar nicht erst in Sondierungen eintreten. Jetzt haben sie 2 Tage lang vorsondiert. Am ersten Tag haben sie wirklich Textarbeit gemacht am Beamer, sind nach 5 Stunden nicht fertig geworden, haben sich dann vertagt, haben am Samstag nochmal sich zusammengesetzt und haben jetzt zumindest gesagt, sie haben einen gemeinsamen Weg gefunden, dass sie sich am nächsten Mittwoch noch mal treffen. Wir wissen jetzt nicht, wie konkret das geworden ist, aber offensichtlich haben sie sich verständigt, dass sie gemeinsam miteinander weiter sprechen wollen. Wohin das führt, wissen wir momentan noch nicht.
0: Wer weiß mehr über diese schwierige Geburt?
2: Ich glaube, so viel wie Frau Mürre weiß wahrscheinlich niemand hier in dieser Runde.
0: Ja, sie berichtet auch am engsten.
2: Aber es ist auf jeden Fall erkennbar, dass, und das war schon am Wahlabend im Grunde genommen erkennbar, dass das eine schwere Geburt wird. Also ich will nur an die beiden Bundesvorsitzenden der Grünen erinnern, die an diesem Abend vor die Kamera getreten sind und sofort auf die Linke und auf deren Kreisverband in Neukölln und auf die Thematik Antisemitismus gezeigt haben. Mhm. Und das fand ich doch dann bei diesem eindeutigen Wahlergebnis mit einer eindeutigen Siegerin, mit einer eindeutig erkennbaren Koalitionsoption und auch einem eindeutig dem zugrunde liegenden Thema, nämlich der nicht funktionierenden Versorgung mit Wohnraum in Berlin, doch erstaunlich.
0: Die Bedenken sind offenbar gewaltig, denn sonst gäbe es diese Vorrunden nicht.
3: Ja, man gewöhnt sich jetzt in diesen Tagen an vieles, aber eigentlich müsste man ja einmal auch innehalten und überlegen, was es eigentlich bedeutet, dass wir hier in der Lage sind, in der deutschen Hauptstadt darüber vorsondiert wird, ob man eine Einigung bekommt zum Thema Antisemitismus. Und ich muss sagen, ich fand es damals am Wahlabend sehr nachvollziehbar, dass die Grünen das zum Thema gemacht haben, weil es so offensichtlich dasteht als Thema. Menschen haben, wie ich finde, völlig zu Recht und nachvollziehbar Angst vor den Exzessen, die es eben zu sehen gab und gibt in der Linkspartei.
0: Mhm. Frau Dankbar, ich greife das mal auf. Die Bundesebenen haben sich da ja auch sehr klar geäußert. Aus der Spitze der SPD, der Grünen werden große Bedenken geäußert. Wie viel Spielraum haben die Landesparteien, ein solches Bündnis zu schließen?
4: Also ich glaube, jetzt, wenn man jetzt speziell mal auf die Grünen geht, da machen die sich, glaube ich, keine großen Illusionen darüber, dass der grüne Landesverband sich da vorbehält, die Entscheidung selber zu treffen. Mhm. Die können appellieren, aber ich glaube nicht, dass das letztlich dann dafür sorgen würde, dass die Grünen so ein Bündnis nicht machen würden, wenn sie selber machen wollten. Was jetzt die Exzesse in der Linkspartei betrifft, die Sie ansprechen, das finde ich jetzt auch wieder ein bisschen hart, dieses Wort. Also ich meine, dieser Wahl war natürlich schon ein denkwürdiger Wahlabend. Ich kann mich an keinen erinnern, der irgendwie so gewesen wäre. Aber ehrlich gesagt, seitdem wir diese Debatte haben, finde ich zunehmend auf beiden Seiten die Äußerungen auch problematisch. Also wenn sich die Bundesspitze der Linken hinstellt und auch so ein bisschen so eine Wagenburg-Mentalität sagt und sagt, das ist alles Kampagne, finde ich aber genauso furchtbar, als wenn sich unser Innenminister in eine Talkshow setzt und einfach mal sagt, die Spitzenkandidatin sei eine Antisemitin. Das mal so locker raus, das wird einfach diesem Thema nicht gerecht. Und da würde ich einfach mal sagen, da müssen beide Seiten auch, wenn Sie sagen, innehalten, genau das tun. Mhm.
0: Da Sie es erwähnt haben, Ines Schwertner ist eine der Parteivorsitzenden der Linken. Sie haben gerade so ein bisschen beschrieben, wie sich die Linkenspitze äußert. Wir können kurz reinhören, Ines Schwertner.
5: Wer mit diesem schweren Vorwurf des Antisemitismus so leichtfertig um sich wirft, der schwächt den Kampf gegen den realen Antisemitismus. Der nimmt die reale Angst von jüdischen Menschen nicht ernst.
0: Mhm. Herr Heimrich.
3: Also ich verstehe, dass die Linken in so einer Situation, ich glaube, es gehört zum Linkssein dazu, dass man erstmal solidarisch steht, wenn der Wind scharf einem ins Gesicht weht, dann versucht man irgendwie die Reihen zu schließen. Ich muss aber auch sagen, ich finde, bei dem, was da vorliegt, ich finde, Exzesse trifft es ganz gut. Also wir reden nicht von Kritik an Israel, sondern wir reden wirklich von Verhetzung, Volksverhetzung, das aus der Partei kommt. Es gibt eine Nähe zu Hamas-Sympathisanten. Es wird zu Krieg im Grunde aufgerufen, wenn Mitglieder der Partei sagen, dass eigentlich die Befreiung Palästinas erst abgeschlossen ist, wenn auch Tel Aviv fällt. Ich glaube, da würde ich mir schon wünschen, dass die Partei nicht so stark auf das Thema, was für eine böse Kampagne wird hier gesponnen um uns rum, abhebt, sondern viel stärker das eigentliche Problem, das auf dem Tisch liegt, adressiert.
2: Also diese Äußerung in Bezug auf Tel Aviv wurde ja von einem Mitglied getätigt, gegen das bereits ein Ausschlussverfahren läuft. Das ist, glaube ich, die Vorsitzende dieser Landesarbeitsgemeinschaft.
3: Am Tag vor der Wahl wurde das
1: Und die Vorwürfe sind seit einem Jahr bekannt.
2: Natürlich,
1: ne? Also da kann man
2: natürlich
1: auch mal kurz innehalten.
0: Und es ist das einzige Parteiausschlussverfahren, von dem
2: das Stand jetzt läuft, das öffentlich bekannt ist. Ich glaube, dass sich keine Partei in Berlin, also wahrscheinlich auch über Berlin hinaus, so sehr mit dieser Thematik in den vergangenen Monaten und Jahren befasst hat, zwangsläufig, wie die Linke. Weil in ihr die Widersprüche gerade einer solchen multikulturellen Stadt verkörpert sind. Gerade durch die große Eintrittswelle. Also das besagte Mitglied, das jetzt ausgeschlossen werden soll, war früher mal Mitglied in der Linken. Ist dann kurz vor oder kurz nach dem Einsetzen dieser Welle vor der Bundestagswahl 2025 wieder eingetreten. Man versucht natürlich in dieser Welle mitzuschwimmen.
0: Herr Puschner, können Sie das ein bisschen erläutern? Die Linke hat ja wirklich eine Eintrittswelle. Also dieser Bezirk Neukölln hatte vor kurzem 400 und Mitglieder, jetzt über 2000. Beschreiben Sie das mal. Was ist das für eine Welle? Welche Menschen sind das? Und warum spielt das in dem Zusammenhang eine Rolle?
2: Ja, ich glaube, am Wahlergebnis allein kann man schon zum Beispiel auch erkennen, dass es viele junge Menschen sind. Also ich glaube,

0: alles sind Parteien, die sehr für eine multikulturelle Gesellschaft stehen, in der Verpflichtung sind, auch als Regierungsbündnis, genau diese Thematik in dieser Stadt mit einer Bevölkerung, wo 55% der Jugendlichen einen Migrationshintergrund haben, wo die verschiedenen Perspektiven auch des Nahostkonfliktes aufeinanderprallen, dieses Thema offensiv zu bearbeiten, in einen friedlichen Dialog überzuführen und natürlich rote Linien zu ziehen, weil natürlich kann man nicht zum Tod von Menschen aufrufen und dergleichen.
1: Genau, aber da ist ja dann genau die rote Linie. Und von friedlichem Dialog war dann wenig zu spüren in breiten Teilen der Partei in den vergangenen Monaten. Dass die Parteispitze das möchte, Elif Eralp und auch die Leute, die um sie herum sind, die sind sehr klar bei dem Thema. Und ich finde die auch glaubwürdig, dass die sagen, sie grenzen sich gegen jeglichen Antisemitismus ab. Sie wollen die Stadt zusammenführen. Ich kaufe ihnen das persönlich ab. Nur diese Eintrittswelle, gerade in Neukölln, aber auch in anderen Gebieten. Es gibt so Figuren wie Martha Kleedörfer, die ist stellvertretende Landesvorsitzende. Die hat fast 46% der Stimmen bekommen in Gesundbrunnen. Und es gibt weitere, Vanessa Emde. All diese Leute haben Äußerungen getätigt, die eben die roten Linien überschritten haben. Und jetzt ist die Frage, wie möchte diese Parteiführung mit den Leuten umgehen, die sie getragen haben im Wahlkampf? Das Ergebnis der Linken ist deswegen so gut, weil diese Leute da sind und nicht trotzdem. Und deswegen wird es sehr schwierig werden, sich davon klar abzugrenzen und, wie du sagst, die roten Linien zu ziehen. Das sehe ich nicht, wie sie das hinkriegen wollen.
2: Lassen Sie uns die Perspektive einnehmen. Wir sind ja in Vorgesprächen, weil Grüne und SPD einerseits die Absicht haben, mit dieser besonderen Linken zu koalieren und andererseits aber große Vorbehalte haben. Das ist ja eine sehr ungewöhnliche Situation. Was ist das Ziel dieser Vorgespräche? Was wollen Grüne und SPD damit erreichen?
3: Ja, also was sie sagen ist, dass sie eine klare Distanzierung von Antisemitismus haben wollen. Und um es mit den Worten des SPD-Spitzenkandidaten zu sagen, das dürfen nicht nur Worte sein, da müssen auch Taten folgen. Ja. Welche Taten das sind, hat er allerdings nicht so ganz gesagt. Also da lässt er uns auch so ein bisschen ratlos zurück. Und das ist auch ehrlich gesagt auch so eine Situation, wenn man mal einen Schritt zurücktritt und jetzt die Stadt betrachtet, da ist es natürlich, ich finde das schon eine Situation, die ratlos macht. Denn selbstverständlich hat die Linke ein Antisemitismusproblem. Also das liegt ja nun klar zur Tage. Aber es ist ja auch nicht so, dass der Antisemitismus erst am Wahlabend oder so um die Ecke gekommen ist. Und das ist auch nicht das einzige, also die Linke ist nicht die einzige problematische Akteur in Sachen Antisemitismus in Berlin. Denn es ist ja nicht so, dass jüdische Berlinerinnen und Berliner leben seit Jahren unter Sicherheitsvorkehrungen, die Schulen, die Kitas.
2: Aber sie ist die einzige Partei, die in diesem Konflikt ist.
3: Ja, das ist die einzige Partei, wie es aber der Kollege schon gesagt hat, die das auch, die auch diesen Dialog annimmt. Also bei allen anderen Parteien, die haben sich relativ immer darauf zurückgezogen, Solidarität mit Israel und ansonsten auch so eine freundliche Nichtbeachtung, ehrlich gesagt. Das ist nämlich auch ein Problem.
4: Da ist schon ein Punkt, dass ich den Eindruck hatte, dass die Linkspartei, es gibt in Berlin sehr viele Menschen, die, ich würde sie moderat, Palästina-solidarisch sind, die sagen, wir achten das Existenzrecht von Israel und sind trotzdem gegen den Krieg, sind trauern um die Opfer. Und für diese Menschen, da sehe ich schon einen Punkt, hat die Mitte, die politische, keine wirklichen guten emotionalen Angebote gemacht. Das ist auch der Grund dafür, warum man jetzt plötzlich sich womöglich als linken Wähler, der nicht für die Auslöschung von Israel ist, plötzlich steht man neben einem Hamas-Sympathisanten. Das ist das Ergebnis und auch ein Versäumnis der Mitte. Ich glaube aber schon, dass wir sehen, dass die Linke, und das ist etwas, das mich nach dem Schock des Wahlabends, den ich schon empfunden habe, jetzt weiter beschäftigt, dass ich nicht das Gefühl habe, dass sie mit großem Engagement und Wucht dieses Thema angehen. Und das macht mich auch mit Blick auf die Vorsondierungen momentan wirklich skeptisch, ob das gelingen kann, die Partei
2: umzudrehen. Ich frage noch mal, ich würde dann gern zu den vielen anderen Merkwürdigkeiten noch kommen, die es in dieser Partei gibt. Wie könnte denn aus Sicht der SPD und der Grünen das geregelt werden? Also Sie haben zitiert, was öffentlich gesagt wird. Wie kann man, wogegen kann man sich in einer solchen Koalition versichern, impfen, schützen? Wie geht das?
1: Diese Ratlosigkeit herrscht bei allen Parteien. Das ist total interessant, dass sie auch sagen, naja, was sollen wir denn jetzt machen mit diesem Wahlergebnis? Also wir haben offensichtlich einen Auftrag bekommen, die Stadt hat einen Wandel gewählt. So, wir müssen darauf reagieren. Die wollen ja auch eigentlich alle ein linkes Bündnis. Ne? Die wollen ja gegen die CDU jetzt die Stadt wieder auf links drehen, sagen wir jetzt mal ganz pauschal gesprochen. Und gleichzeitig ist da eben dieser sehr laute, sehr starke Flügel der Partei, wo SPD und Grüne einfach nicht mitgehen können.

0: können. Und wo Elif Eralp aber auch nicht sagen kann, ich kapsel das komplett ab, weil die zu stark dafür sind und weil sie zu wichtig für den Wahlerfolg waren. Das heißt, sie müssen irgendwas aufschreiben. Und wie schon gesagt, die haben 5 Stunden Textarbeit gemacht. Also sie wissen es offenbar nicht. Und die Grünen sprechen von irgendeiner Art von Mechanismus. Wenn Vorfälle passieren, dann muss ein Mechanismus greifen, dass automatisch vermutlich dann Parteiausschlussverfahren greifen oder solche Dinge. Aber das ist ein ganz schmaler Grat. Und ich möchte das noch mal verstärken, was Sascha gerade gesagt hat. Denn die haben dieses Thema, was die etablierten Parteien liegen lassen haben, haben sie adressiert mit einer hohen Glaubwürdigkeit. Und umso wichtiger wäre es, dass sie jetzt die ganz klare Linie ziehen und sagen, in unserer Partei, ja, nicht, die Mehrheit der Linken ist nicht antisemitisch. Aber es geht darum, dass in einer demokratischen Partei, die regieren will, antisemitische Positionen folgenlos vertreten werden können. Und das geht nicht.
1: Ja, ich habe von anderen Merkwürdigkeiten gesprochen. Es gab Gäste bei einer Wahlparty mit Verbindungen zu Hamas-nahen Organisationen. Es gibt Verbindungen ins Clan-Milieu. Ich will aber auf das zu sprechen kommen, was diese Woche bekannt wurde. Die Spitzenkandidatin Elif Eralp war lange Zeit Mitglied eines Vereins, von dem der Verfassungsschutz sagt, es sei die größte und eine der wirkmächtigsten linksextremistischen Organisationen, die wir haben. Es ist die sogenannte Rote Hilfe. Es ist ein Verein, der in der Hochzeit der RAF gegründet worden ist, 1975, und der Beschuldigte in Strafverfahren unterstützt. Der Verfassungsschutz beobachtet, dass es vor allem Beschuldigte sind, die Gewalt gegen staatliche Organe vorgenommen haben. Kann eine Politikerin ein Bundesland führen, die kurzfristig ausgetreten ist aus einer Organisation, die seit Jahren in Verfassungsschutzberichten steht?
2: Also die Rote Hilfe hat eine Vorläufergeschichte vor 1975. Sie war eine der größten proletarischen Massenorganisationen in der Weimarer Republik.
1: Es war eine andere Organisation, der Verein.
2: Ja, aber es ist, glaube ich, schon wichtig daran erinnern, was für eine Geschichte sie hat. Denn viele Menschen gucken ja gerade Babylon Berlin auf diesem Sender. Und da kann man ja auch den Antifaschisten Hans Litten und die Rote Hilfe und diese Geschichte kennenlernen.
1: Können wir eine Bürgermeisterin, eine Ministerpräsidentin, eine Bundeslandsführerin haben, die lange Zeit Mitglied einer Organisation war, die als verfassungsfeindlich, als linksextremistisch gelistet ist?
2: Naja, sie hat sich ja mutmaßlich in Vorbereitung auf dieses Amt von dieser Organisation dann frühzeitig, also oder knapp vor ihrer Nominierung sozusagen verabschiedet und damit signalisiert, dass sie diese Mitgliedschaft anscheinend nicht für vereinbar hält mit einem Regierungsamt. Aber die Rote Hilfe an sich ist eine Organisation, die Prozesskostenhilfe für Menschen, die sich diese nicht leisten können und die aus einem politischen linken Spektrum eben mit der Justiz zu tun haben, bereitstellt. Und der Kollege Roland Steinke von der Süddeutschen Zeitung hat das diese Woche schon, glaube ich, eindeutig so gesagt. Und er hat gesagt, dieses Thema ist im Grunde genommen, ja, er hat sogar gesagt, Hexenjagd, weil die Rote Hilfe ist nicht verboten. Man kann sie kritisch sehen, man kann sie irgendwie ablehnen, aber die Mitgliedschaft ist, Sören Pellmann, der Fraktionsvorsitzende im Bundestag, ist ja diese Woche offensiv eingetreten, aber sie ist eine legale Organisation. Und insofern würde ich sagen, steht dem nichts entgegen.
1: Zu meiner Frage?
3: Es werden Menschen unterstützt, was ja auch erstmal, haben Sie recht, völlig in Ordnung ist. Die aber, die Klausel ist, soweit ich verstehe, man darf nicht mit der Polizei, man darf nicht mit der Justiz zusammenarbeiten, man darf sich nicht entschuldigen vor Gericht, sprich, da spricht eine eindeutige Distanzierung vom Staat. Und da bekommt sie schon, finde ich, ein Glaubwürdigkeitsproblem, auch als potenzielle Bürgermeisterin. Weil sie ist dann am Ende diejenige, die auch, wir haben linksextremistische Gewalt, die zunimmt in Deutschland, auch in Berlin. Und sie ist diejenige, die dann praktisch da sein soll als Bürgermeisterin und glaubwürdig den Kampf gegen Linksextremismus führen soll. Mir hilft relativ wenig, dass sie da 2025 ausgetreten ist. Es ist schon ein Problem.
0: Und vor allem ist es ein Problem in einer Partei, die ja den Verfassungsschutz abschaffen möchte. Ne? Also in diesem Zusammenhang, finde ich, ist es schon, auch wenn wir davon reden, ist das eine Hexenjagd? Nein, das ist etwas, was die Öffentlichkeit wissen muss. Jeder kann sich seine eigene Meinung dann darüber bilden. Aber dass eine Kandidatin, deren Partei sagt, wir möchten den Verfassungsschutz abschaffen, in einer Organisation Mitglied war, die vom Verfassungsschutz als extrem eingestuft wird. Das ist etwas, was wir berichten müssen.
2: Ja, also ich meine, die kritische Perspektive auf den Verfassungsschutz ist jetzt nicht so wahnsinnig weit verbreitet, aber ich glaube doch, dass es in der jüngeren bundesrepublikanischen deutschen Geschichte, ich sage nur NSU-Morde, durchaus Anlässe gibt, auch kritisch auf eine Institution wie den Verfassungsschutz zu blicken. Und ich finde, dass in einem politischen und parlamentarischen Spektrum auch diese kritische Perspektive darauf vertreten wird, nicht per se falsch.
4: Mhm. Aber ich meine, wir hatten in früheren Jahren einen Bundesinnenminister, der auch Mitglied der Roten Hilfe war, der hat RAF-Häftlinge vertreten, Terroristen. Das ist jetzt...
1: Er ist aber nicht kurz vor seiner Kandidatur ausgetreten.
4: Okay, das wissen wir jetzt, aber ehrlich gesagt habe ich jetzt, wenn wir jetzt darum gehen, dass es
1: Otto Schily meinen Sie?
4: Ja, Otto Schily, genau, hätte ich dazu sagen sollen. Mhm. Es gab ja auch in früheren Jahren schon mit Franziska Drosel eine SPD-Politikerin, die war auch in der Roten Hilfe, die konnte dann nicht in Steglitz-Zehlendorf Bezirksstadträtin werden. Also das sind durchaus Auseinandersetzungen, die da schon geführt sind und so, auch in früheren Jahren und so ausgehen. Weswegen ich das jetzt trotzdem nicht als obersten Hinderungsgrund sehe für eine regierende Bürgermeisterin, ist, weil man einfach von Elif Eralp weiß man, auch aus der Fraktion, mit der Linksfraktion, mit der sie früher auch zusammengearbeitet hat. Das ist eine Juristin mit einem Prädikatsexamen, die fast schon überpingelig ist, was juristische Sachen betrifft. Ich glaube nicht, dass sie jetzt irgendwie linksextremistisch verseucht ist, dass sie hinter die Hintertür übers Rote Rathaus, das ist ja auch eine Vertrauensfrage, dann jetzt Unsicherheit.
1: Interessant ist
4: aber
1: ja, das,
4: es ist auch, ich finde es schon richtig, darüber zu berichten, keine Frage. Das wird eine Stadtregierung sein, die so ausgeleuchtet ist, dass wahrscheinlich gar nichts Schlimmes stattfinden kann, wenn man bedenkt, was die CDU mit
3: sie haben das geleistet. Warum die CDU sich als Wahlkampfthema gefunden hat? Ich meine, es lag ja, das ist ja schon ihrer zuzurechnen, sie hat kein Geheimnis draus gemacht.
4: Ja, genau. Also insofern, also klar, aber man kann jetzt alles als Ausschlussgrund
1: bewerten. Ist einer der beiden Fraktionsvorsitzenden der Linken auf Bundesebene. Der ist demonstrativ diese Woche in diesen Verein eingetreten. Welche politische Botschaft ist das an Grüne und SPD?
4: Naja, das ist halt die Wagenburg-Mentalität, würde ich sagen. Also die sind ja auch, also ich finde schon, dass man, also ich will jetzt nicht hier rüberkommen, so nach dem Motto, die Linke kein Problem oder so. Also ich finde schon, dass die Linke gerade, also ich habe einen Bundesparteitag erlebt, der war wirklich auch denkwürdig. Und die haben natürlich ihr Problem kommen sehen und das wissen die auch. Das hat man immer wieder auch in Gesprächen gehört von der früheren Bundesspitze. Die jetzige ist da halt, habe ich das Gefühl, einfach nicht durchsetzungsstark genug. Also Führungsschwäche ist da echt ein Problem, finde ich, weil die wissen schon, dass sie so viele neue Mitglieder haben, wo einfach politische Bildung Not tut. Also ich habe in diesen letzten Tagen viel mit auch früheren Spitzenpolitikern der Linken gesprochen, die jetzt teilweise ausgetreten sind, teilweise aber nicht ausgetreten sind, aber nicht mehr aktiv sind, die gesagt haben, das kann nicht wahr sein, dass diese Partei jetzt so eine historische Gelegenheit versemmelt, weil sie einfach politisch, natürlich müssen sie diese ganzen Leute da auch erstmal abholen und ihnen sagen, was alles nicht linksparteikonform ist. Das hat ja die Linkspartei, als die PDS wurde, die haben jede Menge politische Schulungen hinter sich. Das müssten die vielleicht einfach mal wieder aktivieren. Und da ist vieles auch wirklich schleifen gelassen worden.
1: Aber Sie glauben, Entschuldigung, Herr Schramwitz, ich will einmal ein bisschen das Thema noch öffnen. Wir haben das Reizwort Brandmauer in den Titel genommen. Ich will das auch gleich noch sozusagen in die Parallele des Blicks des Verfassungsschutzes auf die andere Seite öffnen. Aber es gibt eine interessante Äußerung von Franziska Brandner, der Co-Bundesvorsitzenden der Grünen, die sagt, sie kann sich kaum vorstellen, dass in einer solchen Berliner Koalition die Linke das Innen- oder das Justizressort besetzen würde. Muss man in einer solchen Koalition eine Brandmauer ziehen, um sicherheitsrelevante Fragen in Ressorts zu bündeln, die nicht die Linke führt?
0: Ich glaube, an dem Punkt, also wenn wir da sind, müssen wir sagen, wir können diese Koalition nicht bilden. Hm. Also man kann ja nicht innerhalb einer Regierung...
1: Frau Brandner ist nicht irgendwer.
0: Ja, und ich habe auch das starke Gefühl, dass die Bundespartei versucht, Einfluss zu nehmen, hat sie ja auch mehrfach gesagt, ne, dass sie das in Berlin bitte nicht machen sollen, weil das natürlich auch im Bund ganz viele Folgen hätten. Also die Grünen auf Bundesebene wollen ja eher so Cem Özdemir nach vorne stellen und jetzt nicht in eine Regierung eintreten in Berlin, die in eine völlig andere, in eine ganz linke Richtung wieder abgeht. Also dass die Grünen und die SPD in dieser Regierung nichts gewinnen können, ist, glaube ich, auch klar. Sie können aber auch nichts gewinnen, wenn sie nicht in die Regierung gehen. Also die sind in einer Situation, die ganz schwierig ist. Und das in einer Stadt, wo ein Viertel der Berliner hat nun mal die Linke gewählt. Und die wollen, die sind in Aufruhr, die wollen den Wechsel in dieser Stadt. Und das ist, was das Mietenthema ist so präsent. Die Leute sind aufgeladen und wollen, dass was passiert, weil niemand mehr umziehen kann, weil die Leute das Gefühl haben, sie können in dieser Stadt nicht mehr leben. Und das ist ein reales Problem. Wir müssen feststellen, die anderen Parteien haben es nicht geschafft, das so zu adressieren, dass sie ein Angebot gemacht haben, offensichtlich, was attraktiv ist für viele Menschen. Und mit dieser Gemengelage ist es fast unmöglich, eine Regierung zu bilden. Und jetzt haben wir noch die Situation, dass die CDU, also dass wir eine Neuauszählung hatten. Das heißt, eine mögliche Mehrheit mit der CDU hätte nur noch 2 Stimmen Vorsprung. Das heißt, in der Dreierkonstellation ist das auch extrem schwierig, wenn man weiß, dass viele Grüne eher links ticken. Also das ist, ich möchte nicht in der Situation sein gerade.
1: Ja, Sie haben das Dilemma beschrieben. Herr Reimowitsch, Herr Buschner.
3: Naja, ich glaube, ein Problem ist auch, dass es kein Vertrauen seitens der Grünen gibt in diese Partei, dass nicht jede Woche wieder irgendein Skandal auftaucht, der dann am Ende mit den Grünen natürlich auch als Koalitionspartner mit nach Hause geht. Und ich glaube deshalb, wenn ich auch die Menschen aus der Bundesspitze der Grünen richtig verstehe, ist da eine große Skepsis, was diese Koalition angeht. Und wenn diese Figuren, über die wir vorhin gesprochen haben, die diese Exzesse betreiben, wenn die weiterhin Teil dieser Partei bleiben, dann wird es wirklich sehr, sehr schwierig für SPD und Grüne. Insofern würde ich sehr gut nachvollziehen, wenn SPD und Grüne darauf drängen, dass diese Menschen schlichtweg in dieser Partei nicht mehr sein dürfen.
2: Also Skandale hat die Linke ja nicht für sich gepachtet. Es gab auch in der zurückliegenden jüngsten Zeit einen Skandal in der Berliner CDU, was die Verteilung von Fördergeldern für Antisemitismusprojekte angeht. Ja? Also von daher würde mich mal interessieren, auch von den Grünen her, die Argumentation, warum die CDU eigentlich in dieser Sache der so viel bessere Koalitionspartner ist.
3: Aber das finde ich wirklich fast
2: Vergleich,
1: oder? Stellen Sie es kurz klar, weil das Publikum weiß nicht, worum es geht.
4: Hemdsärmlich vergebene Fördermittel, also komplett am Haushaltsrecht vorbei. Ja. Um Antisemitismusprojekte zu finanzieren. Also es ging um die Nova-Ausstellung auf dem Tempelhofer Gelände und so, aber halt auch mit einem starken Nepotismusverdacht auch.
3: Und das, ne? Vergleichen das muss man auch wir mal jetzt sagen, mit, nur um
4: das
3: zu
4: ist jetzt kein
3: jetzt,
4: ja, ja,
3: nein, aber Sie aber setzen es ja in Bezug. Also
4: meine, aber es ist eine Form von Korruption, das muss man auch.
3: Und
4: da ist es dann auch egal, ob es jetzt
2: ein Thema den Kampf gegen Antisemitismus nicht ernst zu nehmen. Und ich glaube, dass diese Koalition in der Hinsicht auf jeden Fall unter Zugzwang wäre und das beweist müsste. Und die Linke könnte sich jetzt, ich komme aber gleich vom Thema wieder zu unserem
0: aber
2: zurück.
0: Aber nur ganz kurz, die Senatorin ist zurückgetreten, die CDU hat da ganz schön durchgegriffen. Ne? Es ist nicht so, dass nichts zurück, also dass da nicht durchgegriffen wurde. Und darum geht es ja, wenn etwas passiert, reagiert die Partei und wie reagiert die Partei? Und deswegen finde ich den Vergleich, der jetzt immer wieder rangezogen wird, ja, es gab Gelder, die hätten für diese Projekte genutzt werden sollen. Die wurden für etwas Freihand verteilt. Das war ein Riesenskandal. Wir haben rauf und runter berichtet. Und
1: das darf ich komme mal zu zu meiner Frage zurück. Also die Frage ist ja.
3: Nee, ein Gedanken noch, weil ich finde, wenn man sich mal in die Lage versetzt von jüdischen Menschen in der Stadt und dann passieren Skandale wie bei der Linkspartei und die Antwort an die Juden letztlich ja auch ist, übrigens, da hinten ist auch schlimm.
2: Ja. Ich finde, dieses
3: Ablenken vom eigentlichen Problem...
2: Nein, unsere Redaktion liegt in Berlin-Mitte und ich kann mich erinnern, da liegt die Humboldt-Universität Berlin, da ist ein Epizentrum dieses pro-palästinensischen Protestes. Ich kann mich an Flugblätter erinnern, auf denen mit Zielscheiben und mit Symbolen, die wirklich dunkelste Intention zugrunde liegen, erinnern, dass die antisemitische Bedrohung gerade in Berlin auch für jüdische Menschen wahnsinnig gestiegen ist seit dem 7. Oktober. Überhaupt kein Widerspruch. Aber mein Argument ist, gerade deswegen sollte diese Regierung Verantwortung übernehmen. Und sie kann sich auch in Form von der Linken bei ihrem großen Vorbild in New York dann daran orientieren. Soran Mamdani hat gerade eine große und massiv ausfinanzierte Strategie gegen Antisemitismus erlassen. Und wenn sie sich daran orientiert, kann
1: ich komme noch mal zurück zum
2: machen Sie zum eigentlichen Thema?
1: Nein, zu meiner Frage. Okay. Machen Sie den Satz zu
2: Ende. Nein, ist okay.
1: Es ist sicherlich das aufwühlendste und bewegendste Thema in diesem Zusammenhang, der Antisemitismus, und vermutlich auch das grundlegendste. Insofern ist es wichtig, dass wir das austragen. Aber dahinter stecken ja politische Fragen, wie es in Berlin weitergeht. Ich hatte dieses Stichwort Brandmauer erwähnt. Das ist bei den Parteien der linken Mitte die Vorstellung, vor allem, dass man gegenüber rechtsextremen Parteien Zusammenarbeit, Koalitionen, Gespräche ausschließt. Ich will kurz Annegret Kramp-Karrenbauer zitieren, frühere CDU-Vorsitzende, jetzt Vorsitzende der Adenauer-Stiftung. Wenn die, also SPD und Grüne, keine Probleme haben, mit Judenhassern zusammen in die Regierung zu gehen, warum soll dann eigentlich der erhobene Zeigefinger für die CDU gelten? Damit meint sie die Mahnung, dass die CDU auch gar nicht mit der AfD sprechen will. Und ähnliche Fragen und Äußerungen, danke für Ihre Rückmeldungen. Zu Hause sehe ich auch Stefan Weber zum Beispiel, fragt, wird bei der Brandmauer nach rechts und links mit zweierlei Maß gemessen?
4: Also das ist auch so eine von diesen Äußerungen, die ich einfach unglaublich problematisch finde, die nicht weiterführt. Das ist jetzt auch das ist jetzt der Whataboutism, der da genau nicht weiterführt. Erstens ist es so, dass es ja nun wirklich nicht der Fall ist, dass hier keiner kein Problem damit hat, diese Regierung. Wir haben Vorsondierungen und wir haben noch lange keine Koalitionsgespräche und erst recht keine Koalition. Also hier machen sich wirklich einige wirklich große Gedanken, wie das gehen soll. Und dann aber mal schnell eben auf den Punkt zu kommen. Und übrigens können wir dann ja auch mal gerne die Brandmauer. Die CDU muss wissen, ob sie mit es selber wissen. Und da wird ihr keine Linke oder noch so geartete Koalition in Berlin die Entscheidung nehmen. Die CDU muss eben selber entscheiden, ob sie mit einer Partei künftig zusammenarbeiten will, die angetreten ist, um sie zu zerstören. Ist die eigene Entscheidung. Aber da wird Frau Kramp-Karrenbauer, glaube ich, keine Hilfe aus Berlin.
1: Die Linke ist auf gutem Wege, die Grünen und die SPD weiter zu schrumpfen. Dann nehme ich die Zuschauerfrage. Stefan Weber, wird bei der Brandmauer nach rechts und links mit zweierlei Maß gemessen?
4: Wir sind auch zwei unterschiedliche Parteien. Ja. Sorry, dass ich das schon wieder sage. Das kann man nicht gleichsetzen. Also ich finde, das ist da macht man es sich wirklich ein bisschen zu einfach.
2: Ne? Was kann man denn, bitte? Ja. Naja, man kann sich ja noch mal, waren ja da vorhin schon mal in Erinnerung rufen, wann dieser Wiederaufschwung, diese Wiederauferstehung der Linken begann. Das war, als Friedrich Merz mit CDU-Stimmen mit AfD-Stimmen im Bundestag operiert hat und Heidi Reicheneck dann diese Rede hielt. Und das war der Startpunkt. Das heißt, die Linke ist in Opposition zur AfD als Bedrohung für die Demokratie wieder groß geworden.
1: Und das hat sie auch steht zur Radikalisierung der Linken geführt. Sie haben die Eintrittswelle beschrieben.
2: Also natürlich, das ist nun mal, wenn man neue Segmente der Gesellschaft sozusagen in eine Partei und eine Politik führt, dann wird das auch unangenehm. Ich kann nur erinnern, wie viel wir über das BSW diskutiert haben und dessen rigide Aufnahmepolitik, was Mitglieder angeht. Ich glaube, die hatten schon eine Idee, warum sie das sozusagen so machen. Die Linke muss sich jetzt damit auseinandersetzen, aber letztendlich steht sie, glaube ich, daran kann kein Zweifel sein, mehrheitlich und in ihrer Grundstruktur auf dem Boden der freiheitlich-demokratischen Grundordnung ist keine Gefahr für die Verfassung und das Grundgesetz und ist eigentlich vor allem gewählt worden, um die Versorgung mit Wohnraum in Berlin wieder ins Lot zu bringen.
3: Ich halte auch nichts davon, ist einfach eins zu vergleichen. Es ergibt keinen Sinn. Ich halte die AfD für die gefährlichere Partei und ich glaube, die Hierarchisierung ist im Grunde nicht nützlich. Gleichzeitig, was ich schon merke, ist die Argumentation, die man bei der AfD hat, zu sagen, die Leute sind eigentlich dafür, dass sich bei Migration was tut und nehmen in Kauf, dass dann irgendwelche Extremisten und Neonazis dabei sind. Ähnlich verteidigen wir schon auch in der Linkspartei jetzt Wähler, die sagen, und da stimme ich Ihnen völlig zu, die haben wahrscheinlich hauptsächlich wegen der Miete gewählt und nehmen halt noch so in Kauf, dass da so ein paar Verrückte dabei sind. Da sehe ich eher Parallelen, als dass wir jetzt die Brandmauern vergleichen sollten. Ich glaube, dass das auch ein bisschen jetzt gerade natürlich eine Strategie ist, um Druck aufzubauen.
0: Ja, absolut. Das sehe ich auch so, dass sie Druck aufbauen wollen. Ich glaube, wenn jeder einfach bei der Beurteilung die gleichen Maßstäbe ansetzt, ja, wenn wir sagen, also nimm links, setze rechts und wenn du zum selben Ergebnis kommst, wunderbar. Also wenn ich denn mit dem Verfassungsschutz argumentiere, es gibt diese Stimmen in der Union, die sagen, naja, wenn die jetzt sich nach links orientieren, dann können wir doch auch nach rechts. Also dann können wir doch auch mit der AfD. Ich gebe dir völlig recht. Also das muss die Union selber entscheiden, ob ihr das gut tut oder nicht. Aber diese Debatte läuft. Und genauso musst du, wenn du sagst, ich halte den Verfassungsschutz für nicht glaubwürdig, im Fall, wenn er sagt, linksextrem bei der Roten Hilfe, dann wirst du ein Problem haben, wenn du den Verfassungsschutz heranziehst, um zum Beispiel ein AfD-Verbotsverfahren zu starten. Insofern sollte sich jeder genau überlegen, mit welchen Begriffen er jetzt hantiert. Weil eins ist sicher, die Rechten werden es ausschlachten. soweit sie können. Weil wir, ja. Und da wird aus meiner Sicht in der ganzen Debatte gerade sehr viel kaputt gemacht, ne? Weil die Maßstäbe einfach anders herangezogen werden.
2: Aber ein Gedanke noch. Ich glaube, vielem in dieser Auseinandersetzung liegt diese Vergesellschaftungsfrage zugrunde. Da haben wirklich manche auch auf Bundesebene Angst davor, dass in Berlin wirklich eine Regierung diesen Grundgesetzartikel 15 mal in der Praxis ausprobiert. Und das führt, glaube ich, auch wenn sie sich jetzt auf anderen Feldern abspielt, zu einer interessanten Polarisierung in einer Sachfrage zwischen einer Union einerseits, vor allem ja auch einer CSU und einer Linken. Und das ist, glaube ich, eine Art von Polarisierung, die dieser Demokratie ziemlich gut tut, weil sie sich nicht mehr auf alle gegen die AfD bezieht.
1: Ja, aber ich würde gerne den Punkt aufgreifen, den Sie genannt haben, Frau Möhre. Sie haben gefragt, was sind die Maßstäbe, und haben gefragt, ist das, was der Verfassungsschutz feststellt, etwas, was gemeinsam als Maßstab angenommen werden kann. Und dann haben wir sehr unterschiedliche Feststellungen über die beiden Flügel des Spektrums, unterschiedlicher Art, unterschiedlicher Qualität. Aber ist das noch Konsens, dass, wenn der Verfassungsschutz etwas feststellt, in dem Fall Mitgliedschaft einer womöglich künftigen Bürgermeisterin in einer verfassungsfeindlichen Organisation, oder ist es nicht Maßstab für den politischen Diskurs?
4: Naja, für den Diskurs schon, aber für die Entscheidung müssen das die Parteien selber treffen. Also klar kann jetzt jeder da, also ich würde mich jetzt nicht bei der Roten Hilfe Mitglied werden, muss ich ganz ehrlich sagen. Aber wenn das jetzt hier...
1: Und auch keine Werbung dafür machen.
4: Ja, genau, und auch keine Werbung dafür machen. Ja. Aber ich glaube, Elif Erab hat auch keine Werbung dafür gemacht, sagen wir es mal so. Ja. Aber wie auch immer, letztlich wird das eine politische Entscheidung sein und wahrscheinlich eine der schwersten politischen Entscheidungen der letzten Jahrzehnte, weil das gerade in der Realpolitik und das ist ja hier Realpolitik, wenn man eine Regierung bildet, die Alternativen, es ist wirklich die klassische Lose-Lose-Situation und man muss sich da irgendwie rauswinden oder gibt das an den Wähler zurück und dann weiß man auch nicht, was damit passiert. Aber ich finde, klar kann man da natürlich sagen, der Verfassungsschutz hat gesagt, diese Leute können alle nicht Ämter nehmen. Aber ich glaube nicht, dass der Verfassungsschutz da die Kompetenz schon hat, es zu benennen.
1: Hat er nicht gesagt. Also
4: genau. Genau. Aber ich würde das nicht eins zu eins so übernehmen. Genau. Deswegen hatte ich ja vorher gesagt,
1: dass ich würde gerne, weil die Zeit verflogen ist, die letzten Minuten für ein Thema nutzen, über das ich hier auch in den Mails einiges lese und das sie mehrfach angesprochen hat. Triebfeder für den Wahlerfolg der Linken war eine radikale Position zum Berliner Wohnungsmarkt, nämlich Frau Ehralp und das Bürgerbegehren hat es Enteignen genannt. Sie haben gerade gesagt, im Grundgesetz steht Vergesellschaften, also Wohnungsunternehmen jedenfalls in ein anderes Eigentum zu überführen. Für die SPD, das hat sie deutlich gemacht, ist das ein Thema, wo sie nicht mitgehen will. Bei den Grünen ist es so ein bisschen unklar. Deshalb zum Schluss meine Frage, das ist die ganz große Erwartung, so rum und so rum, das ist das polarisierende Thema in Berlin. Nehmen wir mal an, die kriegen das alles hin mit dem Antisemitismus und die verhandeln und wollen wirklich einen Koalitionsvertrag schmieden. Wie geht das, wenn die einen Ja und die anderen Nein sagen?
0: Ich glaube, beim Thema Enteignung können sie es relativ einfach dann doch abräumen, weil sie wissen, das wird nicht in der nächsten Legislatur klappen. Also es wird Gutachten geben, Rechtsprüfungen und so weiter. Und das werden sie ohnehin nicht in 5 Jahren schaffen. Das heißt, sie werden vermutlich eine Formulierung finden, aus der alle gesichtswahrend rauskommen. Und dann ist die Frage, wer sich dann am Ende durchsetzt. Aber ich sehe nicht, dass es daran scheitern wird, ehrlicherweise.
4: Und das wäre dann schon der erste gute Kompromiss der neuen Stadtregierung, wenn man sagt,
0: dass man das wieder verschiebt, ja, wie die Letzten es auch gemacht haben, ja, genau, weil es leider gar nicht geht.
4: Aber man muss sich gleichzeitig, haben die Wählerinnen und Wähler ja aber auch eine große Erwartung, dass sich die Wohnungs... Die wollen ja nicht Vonovia aus der Stadt treiben, die wollen Wohnungen haben. Und wenn dann andere Maßnahmen greifen, die zum Teil ja auch jetzt endlich schon mal vorgenommen wurden, vielleicht passt das ja dann, wenn die dann greifen, dann kann ich mir vorstellen, dass in 5 Jahren die Zufriedenheit vielleicht eine andere oder das Thema ein anderes ist.
3: Ich glaube, dass übrigens manche in der Linkspartei durchaus Vonovia aus der Stadt treiben wollen. Ich habe im Ohr von, glaube ich, gestern eine der Führenden in Berlin, die sagt, an die Investoren gerichtet in Berlin, haut ab. Ja. Das ist die Situation, in der wir neben allem, über das wir gesprochen haben, auch sind. Ich glaube, für die Wähler, die eben für ein wirklich eklatantes Problem diese radikale Lösung gewählt haben, wäre das natürlich eine große, große Enttäuschung, wenn das jetzt passiert, dass einfach, wie ja auch vorhersehbar ist, es natürlich nicht funktionieren wird mit dieser Enteignung oder Vergesellschaftung.
2: Warum denn nicht?
3: Nein, weil ja auch alle Experten einmal klären, dass es allein schon zeitlich Nein. verrückt wäre, dass kein Mensch wird in den nächsten Jahren, der die Linkspartei gewählt hat, auch nur 1 Euro dadurch sparen an Miete, weil es jetzt zu einem großen, langen Enteignungsprozess kommt. Oder
2: also, man muss ja mal dazu sagen, wir hatten in Berlin vor 5 Jahren einen Volksentscheid, der so deutlich und von der Beteiligung her so klar diese Frage beantwortet hat. Ja?
1: Er hat den Auftrag, er hat sich nicht mit der Sachfrage beschäftigt,
2: genau, aber er hat in der
1: sondern
2: Grundsage,
1: er hat den Auftrag an den Senat gegeben, sich mit der
2: Frage auseinanderzusetzen. Es gab eine Expertenkommission, die mehrheitlich zu dem Schluss gekommen ist, dass das sehr wohl machbar ist. Es ist nur vielfach noch nicht gemacht worden, weswegen es so lange dauert und juristisch sozusagen dann auf die lange Bank geschoben wird und natürlich nicht in einer Kommission. Aber es gibt natürlich auch Untersuchungen, die sagen, dass das mietpreisdämpfend wirken wird und kann. Aber es gibt natürlich jetzt auch schon Ausweichmanöver, weil man weiß, dass das so lange dauert, die das abfangen sollen, wie zum Beispiel ein Mietendeckel bei den landeseigenen Wohnungsunternehmen. Die SPD hat so einen Katastervorschlag und so weiter und so weiter. Letztendlich aber ist die Initiative, die diesen Volksentscheid vor 5 Jahren gewonnen hat,

0: schon dabei, einen neuen auf den Weg zu bringen. Und das ist vielleicht dann vor Rot-Grün-Rot, solange es insofern es zustande kommt, entlastend, dass von unten her sozusagen der Druck nachwirken wird, doch auch dieses Experiment der Vergesellschaftung von Wohnraum endlich einmal zu wagen.
1: Okay, also wenn die Vorgespräche positiv enden und die Sondierungen positiv enden, dann kann man in der Koalition einen Kompromiss finden, der das irgendwie auf die lange Bank schiebt und dafür andere Maßnahmen macht.
2: Ja, aber das kommt, ja. Das ist ja nicht trivial, ne? Weil die Enttäuschung, und das ist das, was ich den Linken am allermeisten vorwerfe, die haben so getan, als würden sie Berlin wieder bezahlbar machen können. Und aus meiner Sicht können sie das nicht. Sie haben nicht die Antwort darauf. Sie haben den Leuten etwas versprochen, das sie nicht einhalten können und eine Hoffnung damit geweckt. Und das ist ein großer Teil dieses Wahlerfolgs, dass sie eine glaubwürdige Hoffnung erweckt haben, dass sie dieses Problem lösen, dass die Leute weniger Miete bezahlen. Und das wird nicht passieren. Und ich habe Angst davor, was diese Enttäuschung danach mit der Stadt macht.
1: Kommt Rot-Grün-Rot in Berlin, Herr Reimuth?
3: Also nach
1: kurze Antwort bitte, weil wir sind auf der Schlussgeraden.
3: Ich glaube nicht, dass es kommt. Ja. Ich glaube, dass die Linke sich momentan nicht dahin bewegt, wo sie sich hinbewegen müsste, dass die Radikalen oder Extremisten in der Partei sagen, das ist hier nicht mehr meine Heimat.
1: Ja, Herr Puschner, glauben Sie, dass es kommt?
0: Ich bin auch von Anfang an und immer noch äußerst skeptisch, weil ich glaube, dass es starke Kräfte gibt, die es verhindern wollen, gerade auch wegen dieser Vergesellschaftungsfrage, und würde wahrscheinlich auch eher dazu tendieren, man versucht es dann mit einem sogenannten Kenia-Bündnis. Aber wir werden sehen.
1: War dankbar.
4: Ich habe keine Ahnung.
1: Keine Ahnung. Frau Mürre.
2: Wenn es kommt, dann wird es nicht lange da sein.
1: Gut, dann war das jetzt noch mal relevante Information für unser Publikum, nämlich Ihre Einschätzung. Danke dafür. Das war unsere erste Runde. Wenn Sie in der ARD dabei bleiben, dann empfängt Sie Christian Feld zum Europamagazin. Da geht es um Spaniens Kampf um bezahlbare Wohnungen. Und bleiben Sie gern dabei im Radio, im Netz oder bei Phoenix im Fernsehen, bei Presseclub nachgefragt. Bis hierhin danke, tschüss und lassen Sie sich's gut gehen.
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14: Es ist kalt, es ist stürmisch, Irland eben. Und die Schafe auf der Flucht vor Andreas, dem Kameramann.
15: Ja, irgendwie so. Wollen sie nicht, so wie ich.
16: Hast du alle verjagt, ne?
15: Die wollen nicht, so wie
16: nee,
15: ich.
16: Nee. Die wollen ihre Ruhe haben. Ich hätte gerne so ein Fell wie die Schafe jetzt, dann wäre es nicht so kalt. Boah.
14: Also schnell zurück ins Auto, wir machen eine Rundreise. In Dublin startet unsere Tour. Alles toll geplant. Der Leihwagen ist reserviert und los geht's.
16: Sehr schön. Ach so. Falsche Seite.
14: Tja, Rechtslenkung.
16: Alles da.
15: Du bist doch Linkshänder, das musst du da hinkriegen.
16: Ach, ne, das stimmt, ich bin Linkshänder. Das könnte dann leichter gehen. Meinst du, wir kommen unfallfrei bis zum Hotel?
14: Ja, dieser Linksverkehr. Komplett umdenken. Erst Autobahn und dann ins Zentrum von Dublin. Zimmersuche.
16: Ich glaube, wir haben Hotelzimmer. Aber sehr schön. Bisschen außerhalb.
14: Das hat schon was, das Selbridge Manor Hotel. Stattlich.
15: Können wir uns das denn leisten?
14: Ach, Andreas.
15: Bist du sicher, dass das
16: ja, es war das heutige, es war das Schnäppchen des Tages. Das können wir.
14: 90 Euro für zwei mit Frühstück. So macht Reisen Spaß. Von Dublin geht's ins nordirische Belfast, weiter nach Ballycastle, über Derry nach Malinhead und dann in den Westen nach Galway und zum Schluss Achill Island. Einmal rund um die Nordhälfte der Insel und meistens an der Küste entlang. Über die grüne Grenze geht es nach Nordirland. Kurz vor Belfast biegen wir ab auf einen Nebenweg. Ein Wegweiser hat uns neugierig gemacht.
16: Ja, mal gucken, was jetzt passiert. Ich habe keine Ahnung, wo wir hier hingehen. Da steht noch was von Tropical Garden.
14: Und von Butterflies.
4: Wir haben hier eine sehr interessante Auswahl an Pflanzen. Mein Mann, der vor 9 Jahren starb, reiste sehr viel. Er sammelte Pflanzensamen in China, Tibet, Nordvietnam, Bhutan. Schon in viktorianischen Zeiten wurden sie hier angepflanzt. Onkel William kam auf diese Idee.
14: Lady Anthea Ford führt uns höchstpersönlich durch ihr Anwesen. Sie ist die Nachfahrin einer jahrhundertealten Dynastie.
7: This is an embossed room. It's from Chile.
14: Großonkel Williams Vermächtnis.
7: And I will come up here.
14: Der Turm ist einer von Lady Antheas Lieblingsplätzen, auch wegen dieser Aussicht. Ein Labyrinth. Nichts wie rein und Ladies first.
7: What is your name?
16: Karl.
7: Michael.
16: Karl.
7: Karl. That's a good German name.
14: Apropos, wo ist denn der Kameramann?
16: I don't know. Andreas? Was?
10: Hallo?
14: Ah, da ist er ja.
7: Can you see his head?
16: I can see him, yeah.
10: Ob du rausfindest.
14: Und wie finde ich hier wieder raus?
7: You find your way out, right?
16: Ja!
14: Geschafft. Und jetzt zu den Schmetterlingen.
4: Also heute ist wirklich der schlimmste Tag zum Filmen. Wenn die Sonne scheint, dann fliegen sie, aber heute...
14: Da muss die naturverbundene Lady schon eigenhändig nachhelfen. Ein Kamerateam ist schließlich nicht jeden Tag zu Besuch und die Schmetterlinge sind Antheas ganzer Stolz. Nächstes Ziel Belfast und das ziemlich wuchtig geratene Titanic Museum. Besucherattraktion Nummer 1 in Belfast. Die Titanic wurde vor mehr als 100 Jahren genau hier gebaut. Das hat damals die halbe Stadt ernährt, wie mir Sarah vom Museumsdienst erzählt.
13: Hier links ist der Platz, an dem die Titanic gebaut wurde. Dort auf dem Boden ist die Stelle markiert, wo der Bug des Schiffes stand. Und wenn man entlang der Werft schaut, dann sieht man da hinten die Bänke, wie sie original auf Deck angeordnet waren. Und wenn man hier außen hochschaut, die Spitze des Dachs entspricht genau der Höhe des Titanic-Rumpfes.
14: Ein bisschen Titanic, ein bisschen Eisberg. Mit einer Portion Fantasie kann man es so sehen. Die Queen's University im historischen Zentrum. Wir sind mit Judith Wiemers
17: Hallo.
14: Verabredet.
17: Hallo.
16: Ja, schön, dass es geklappt hat.
17: Ja, schönes Wetter habt ihr mitgebracht.
16: Das ist deine Uni?
17: Wow,
14: ganz
17: cool, oder?
14: Judith hat's von Paderborn hier hingezogen. Sie schreibt ihre Doktorarbeit.
18: Hier wird nicht geredet, hier wird nur studiert.
14: Und zwar im ganz alten Gemäuer. Schon 1845 wurde die Universität gegründet.
19: Ursprünglich hat es mich hierher verschlagen wegen der irischen Musik. Man sagt so, oder die Iren sagen, dass es so für die irische Musik eigentlich so der Hotspot ist. Noch besser als Dublin auf jeden Fall und vielleicht sogar besser als Galway.
14: Direkt vor der City Hall gibt es die Stadtführungen mit dem gelben Schirm. Ein Gratisangebot von Studenten für Belfast-Besucher. Täglich um 11 Uhr geht's los. Bis heute wacht über die City Hall die ehemalige britische Queen Victoria. Judith hat noch mehr gute Argumente für Belfast. Die Madden's Bar, das Stammlokal der beiden. Mal sehen, was heute so los ist. Mal ehrlich, wir haben uns schon ein bisschen mehr Trubel vorgestellt. Mit einem Tap-Dance kommt so langsam Schwung in die Bude. So wie das Madden's gibt es noch jede Menge andere Pubs. So kann man es aushalten, bis tief in die Nacht. Wir fahren weiter nordwärts nach Ballycastle. Zum Übernachten haben wir im B&B reserviert. Individuell, günstig und mit Kontakt zu den Locals.
15: Das ist doch nett.
16: Ja, sieht schön aus. Oder? Sieht schön aus.
14: Die Gastgeber haben doch oft die besten Reisetipps. And your brother is working
13: there. Yeah, my cousin. Mein Cousin. Er braut Starkbier. Raflin Red. Und Lizzie's Ale.
20: Lizzie's Ale.
15: Okay. Sollen wir vielleicht mal fragen, ob sie da anrufen kann bei ihrem Cousin, dass wir heute kommen?
16: Yeah.
15: Is it possible that we can telephone your cousin, that we come today?
20: Yes.
14: Gesagt, getan. Jetzt müssen wir den Cousin nur noch finden. Sein Haus soll das einzige weit und breit sein.
16: Tor ist auf.
14: Sieht gut aus und wir werden schon erwartet.
16: Ist ein Corki.
14: Begrüßung durch den Hofhund und wo ist sein Herrchen?
16: Wenn jemand kommt, dann musst du dabei sein. Hallo.
15: Ja, du musst Hello rufen, sonst verstehen die dich nicht.
16: Hallo? Good morning. Good morning.
14: Ah, da ist er ja.
15: Good morning.
14: Wir sind zu Ihnen geschickt worden.
16: Sorry, yes, by my,
21: von meiner Cousine, ja.
16: Hello, my name is Carl.
22: Carl Pat.
15: Hi, Andreas.
14: Okay. Sie sind der Braumeister?
22: I'm the brewer, yeah.
21: Ja, klar.
14: Können Sie uns herumführen?
21: Ist ja nur eine kleine Brauerei.
16: Where you produce the beer.
14: Macht nichts. Die Kleinen haben manchmal die besten Biere. Auch wenn es auf den ersten Blick nicht danach aussieht.
21: Wir produzieren etwa 1000 Liter in der Woche.
14: Und verkaufen es nach ganz Irland?
21: Nein, nur hier in der Region an der Nordküste.
14: Ziemlich durstig, die Leute hier. Pats Biere, Raflin Red und Lizzie's Ale. Dieser Blick auf Schottland.
15: Können Sie bitte noch mal aus dem Bild gehen, Karl?
16: Natürlich.
14: Auf das Mall of Kintyre hat's auch Andreas angetan. Jedenfalls dreht er auf einmal so richtig auf.
16: Mein hartes Leben.

0: Weiterfahrt zum nächsten Weltkulturerbe, zum Giant's Causeway. Der sogenannte Damm der Riesen besteht aus lauter fünf- und sechseckigen Steinen.
1: So. Ist toll, ne? Alles Maßarbeit.
0: Mehr als 30.000 Basaltsäulen ragen hier empor. Der Sage nach das Werk eines Riesen. Er wollte auf trockenen Füßen nach Schottland gehen. Tatsächlich ist das Ganze durch Lava-Eruptionen entstanden. Je weiter wir Richtung Norden fahren, desto einsamer wird es auch.
1: Ich habe gerade nur gedacht, hier ist gleich das nördlichste Ende unserer Reise. Der nördlichste Punkt.
0: Vom Giant's Causeway geht's zur Nordspitze Irlands, dem Malin Head. Dann weiter zu den Klippen von Sleaford und später in die Musikstadt Galway. Der Wild Atlantic Way, eine spektakuläre Küstenstraße, beginnt im County Donegal. Es ist einsam, menschenleer. Wir werden sogar persönlich begrüßt vom Landarzt Dr. Devlin.
2: Willkommen in Malin Head an einem ruhigen Tag. Bei unserem letzten Besuch hat es so gestürmt, dass eines der Kinder fast weggeflogen wäre.
0: Wir nehmen eine Fähre. Jeden Tag woanders. Nordirland, Republik Irland. Da kann man beim Bezahlen schon mal durcheinander kommen.
3: Pfund oder Euro?
4: Euro.
0: Nächstes Ziel, die berühmten Klippen von Sleaford. Stunden später, kurz vor der Dämmerung. Und wir haben endlich die Straße nach Sleaford erreicht. Die Klippen, 600 Meter hoch, sie zählen zu den höchsten in Europa. Und das ist noch nicht alles.
1: Es soll da oben noch einen Wanderweg geben, auf dem Grat entlang. Den nehmen wir aber nicht.
0: Ein Fehltritt nämlich und es geht abwärts. Der Wild Atlantic Way soll mehr Touristen in den Norden locken. Die blauen Schilder weisen den Weg. Auch zu dieser Wollfabrik.
5: Sie können sich gerne umsehen.
0: Emma ist Juniorchefin im Familienbetrieb.
1: Very colorful.
0: Und geschäftstüchtig ist Emma auch.
5: Wenn Sie die Produktion und die Maschinen mal ansehen wollen, bitte sehr.
0: Spontane Führung durch die Wollfabrik der McNellis Family. Alles Handarbeit. Bruder, Vater, Onkel, alle stricken Pullover, heute in den Farben Flieder und Moosgrün. Natürlich made in Ireland, garantiert.
1: Schöne Ecke ausgesucht.
0: Übrigens ein Tipp von Emma.
1: Das ist echt wild. Wilder Atlantik.
0: Sie hat uns zum Silver Strand geschickt. Allerdings eher was für Strandspaziergänger. Zum Baden ist das Wasser meistens zu kalt. Man kann ihn gar nicht verfehlen, den Wild Atlantic Way. Man muss sich nur für eine Richtung entscheiden. Die Gegend um Sleaford zählt zu den spektakulärsten Abschnitten weit und breit. Wir fahren südwärts in die Musikstadt Galway. Andreas und ich sind verabredet mit noch einem Andreas. Andreas kommt aus Leipzig und ist Dozent an Galways Universität. Mit ihm geht's ins älteste Fischrestaurant der Stadt. Im McDonald's gibt's alles. Muscheln, Schellfisch, Lachs, Makrele. Halb Galway ist schon da. Die meisten haben die Nationalspeise bestellt. Fish and Chips.
6: Das beste Fish and Chips Restaurant Galways, würde ich mal behaupten.
7: Ja?
0: Ja. Mit vollem Einsatz an der Fritteuse. Tommy. Der Koch schwört auf seine Fischfilets im Bierteig, natürlich kräftig im Öl frittiert. Egal ob alt oder jung, im McDonald's schmeckt's jedem.
4: You can edit this as you go along now, I'm sure.
0: Von wegen nur Frittiertes. Tommy kommt aus der hintersten Ecke der Küche mit echten Raritäten zurück. Frische Austern, lokale Zucht, versteht sich.
4: Would you like to taste it?
0: Ob ich probieren möchte? Lieber nicht. Macht nichts. Tommy lässt nichts umkommen. Und wie schmeckt's?
4: Absolutely beautiful.
0: Galway am Abend, das heißt Musik an allen Ecken und jede Menge junge Leute.
6: Also wir haben mitten unter der Woche und die Leute feiern halt gerade, haben gute Laune, haben Spaß. Ich glaube, das ist in Deutschland doch noch ein bisschen anders organisiert. Ne?
0: Wer ist der beste Straßenmusiker? Das ist hier eine Art Dauerwettbewerb. Und noch ein Tipp von Andreas.
7: Ist das normal hier mitten in der Woche?
6: Ja.
0: Auch das ist ganz normal. Klingt wie ein deutscher Ohrwurm. Ist aber ein uraltes irisches Volkslied, The Wild Rover. Die Geschichte vom heimgekehrten Sohn, der das Trinken aufgeben will. Passt doch perfekt in einen irischen Pub. Auch wir wollen gesund bleiben und fahren schnell weiter von Galway nach Achill Island. Die Insel ist nur über diese Brücke zu erreichen. Es ist die Ferieninsel der Iren und zwar bei jedem Wetter.
8: Willst du einen Föhn haben?
9: Ich krieg gleich einen Föhn.
0: Eine Welt für sich, Achill Island. Knapp 3000 Einwohner. Wassersport geht hier immer, zum Beispiel Kajakfahren. Am Kim Beach gibt es einen Verleih und einen mobilen Kaffeestand. Und Deutsche sind natürlich auch überall, das muss man nur erst mal herausfinden.
10: Morning.
11: Morning.
12: Two coffees.
10: Yeah. Are you from the rental service for the, with the boats, canoes? Yeah?
13: Yeah, right. Where are you from?
10: We are from Germany.
13: Me too.
10: Du auch, oder was?
13: Ja, ja.
10: Okay. Und was machst du da? Du vermietest da Kanus. Und wer macht Kanutouren?
13: Ja, und Schnorcheln. Also mein Ding ist Schnorcheln.
10: Aha.
0: Ja, ja. Roland kommt aus dem Schwarzwald. In den Ferien hilft er einem irischen Freund aus.
1: Was hat denn dich hier nach Achill Island verschlagen?
13: Ich habe hier ein Jahr studiert, habe hier einen Bachelor gemacht. Und ja, von daher habe ich hier viele Freunde, komme hier immer wieder her. So. Schönes Land.
0: Jeder Ort hat seinen eigenen Strand, aber in Dua hat der Atlantik vor 30 Jahren den Sand komplett weggespült. Und dann?
10: Ah, hallo.
0: Wir haben eine ganz verrückte Geschichte von Ihrem Strand gehört.
5: Ja, über Nacht ist er quasi wieder aufgetaucht. Alle haben darüber berichtet. Die ganze Welt kam auf die Insel, so wie ihr jetzt. Das ist gut für Achill Island. Hoffentlich bleibt er auch.
0: Wo ist er denn? Können Sie uns den Strand mal zeigen? Na klar, keine Sekunde zögert Donna McNeil. Sie wohnt ja auch gleich nebenan.
10: Ah,
14: okay. Ja, you can drive down to it. You see where those cars are over there? You can drive down.
0: Auf einmal war da wieder Sand.
5: Plötzlich war hier ein neuer Strand. Wie Zauberei, wie die Iren.
14: Say hello, Ash, you're on German TV. Thanks, guys. Bye bye. See you later.
0: Auch ein berühmter Deutscher liebte Achill Island. Der Literatur-Nobelpreisträger Heinrich Böll verbrachte viel Zeit in seinem Cottage.
10: Das hier meinst du? Das heißt es?
0: Wir suchen eine Unterkunft für die letzte Nacht.
10: Mehr Blick.
0: Unsere Reise geht zu Ende. Fazit: viel zu kurz, tolle Landschaften und wenn der Himmel blau ist, ganz nach unserem Geschmack. Wir haben viele liebenswerte Menschen kennengelernt, wie Pat, den Bierbrauer. Von ihm haben wir noch ein Geschenk im Gepäck. Eine Flasche Rathlin Red Ale. Prost, Andreas.
11: So.
10: Ja, hier.
11: Oh, wie kriegst du die auf?
10: Oh, das ist bestimmt ein Feuerzeug. Ja. Prost.
0: Wie schmeckt's denn so?
11: Probier mal.
10: Und?
11: Ja.
0: Andreas mag zwar Irland, aber Pets Bier ist nicht sein Geschmack.
5: Tiere suchen ein Zuhause heute am Welttierschutztag. Aus dem Tierheim Delbrück, dem größten Tierheim in Nordrhein-Westfalen, gelegen mitten im Wald bei Köln. Und weil heute Welttierschutztag ist, reden wir über den Tierschutz, wir reden über die Menschen dahinter und wir reden über Albi. Seine Rasse, die französische Bulldogge, immer noch so beliebt, aber häufig auch mit so richtig vielen gesundheitlichen Baustellen. Ihn lernen wir gleich kennen und viele andere Tiere auch, wie zum Beispiel Phoebe, Nemo, Kater Milka und viele, viele mehr. Ich begrüße Romano Köllisch. Danke, dass wir hier sein dürfen.
15: Schön, dass Sie gekommen sind.
5: Phoebe, ich glaube, die regelmäßig Tiere suchen schauen, werden sagen so, oh mein Mann, die habe ich doch schon gesehen. Das war Anfang des Jahres, da haben wir sie schon mal vorgestellt. Hat nicht geklappt. Der Blick ist so super von Phoebe. Und ich glaube, wir haben damals gesagt, das ist die liebenswerte, schrullige Phoebe. Was macht sie liebenswert?
15: Die ganze Art und Weise von ihr, allein der Blick, allein ihre Föhnfrisur, und dann die dezenten Haare auf dem Rücken, ja. Also Phoebe ist einfach, ich finde die total witzig.
5: Elf ist die, glaube ich, ne? Ja. Aber die hat nicht nur Haare auf dem Rücken, steckt ja auch Terrier mit drin, auch Haare auf den Zähnen.
15: Kann sie zeigen, ja.
5: Wie ist Phoebe drauf?
15: Eigentlich eine total schrullige, liebenswerte alte Dame. Entschuldigung, aber okay. Ist wirklich so.
5: Fangen wir mit dem Liebenswerten an. Wie zeigt sie das?
15: Also wenn ich jetzt auf sie zugehe und ich jetzt wirklich nicht so große Kontakte zu ihr habe, aber trotzdem kommt sie zu ein. Sie lässt sich auch anfassen und sie lässt sich auch so ein bisschen beschmusen, möchte aber auch trotzdem noch respektiert werden. Und das finde ich immer total wichtig, weil sie hat ein Alter, wo man wirklich Respekt haben sollte, weil sie so alt ist, wie sie ist. Und man kann aber immer noch viele Spaziergänge mit ihr machen, man kann noch vieles mit ihr erleben. Also ich finde es halt schade, dass Phoebe bis jetzt noch nicht das richtige Match hatte.
5: Ja, aber dafür sind wir ja heute hier, unter anderem. Aber warum ist die eigentlich damals ursprünglich ins Tierheim gekommen?
15: Ursprünglich ist Phoebe zu uns gekommen, weil eine Dame damals gesundheitliche Probleme hatte, hatte uns dann angefragt, können wir die Phoebe mal für so 2-3 Tage aufnehmen, haben wir gesagt, machen wir. So, dann ist sie auch wieder zurück, da war auch erstmal wieder Ruhe, dann ist sie nochmal gekommen. Also das Ganze ging, glaube ich, so 4-5 Mal hin und her. Und irgendwann haben wir dann mal gefragt, Mensch, sind Sie sich wirklich noch sicher, dass Sie das Tier versorgen können, ja. Und die Dame hatte dann Gott sei Dank auch Einsehen. Es ging da nicht um die finanzielle Situation, sondern auch die gesundheitliche Einschränkung von der Person. Und da hat sie dann auch gesagt, okay, ich gebe es hier euch in eure Hände.
5: Ich mag ja so gerade so diese Schrulligen, sage ich ja auch immer, ne? Ich mag diese Typen einfach unwahrscheinlich. Wir haben es gerade schon einmal angesprochen, das größte Tierheim in Nordrhein-Westfalen.
15: Korrekt.
5: Wie viele Hunde, wie viele Tiere insgesamt?
15: Wir haben ca. 130 Hunde hier bei uns sitzen, wo wir versuchen, ein Zuhause zu finden oder die Vermittlung gut anzubringen. Aber es ist nicht einfach.
5: Ich glaube auch noch unwahrscheinlich viele Katzen, unwahrscheinlich viele
15: Katzen
5: Kleintiere.
15: Sind noch viele da. Wir haben auch sehr viele Kleintiere noch hier vor Ort. Also wir haben schon eine ganze Menge Aufgaben, die wir hier bewältigen müssen.
5: Wir sind ja heute am Welttierschutztag jetzt hier bei Tiere suchen ein Zuhause auch unterwegs. Ist uns total wichtig. Was würden Sie sagen, wenn Sie so mal auf den Tierschutz blicken? Wo ist momentan, so bei Ihnen jetzt hier im größten Tierheim in Nordrhein-Westfalen, wo ist die Not am größten?
15: Die Not ist tatsächlich im Moment am größten hinsichtlich der ganzen Anfragen, dass Hunde abgegeben werden sollen.
5: Aus welchen Gründen?
15: Das ist immer unterschiedlich. Manchmal sind es finanzielle Gründe, manchmal sind es gesundheitliche Gründe. Oftmals haben die Hunde irgendwo einen Trigger, dass sie gebissen haben oder geschnappt haben oder ähnliches. Also es ist sehr, sehr schwierig geworden.
5: Mhm. Und wenn man mal überlegt, seit rund 200 Jahren engagieren sich ja Menschen schon organisiert für den Tierschutz. Allein in Nordrhein-Westfalen gibt es über 90 Tierheime, unzählige Tierschutzvereine und sie alle machen sich für die Tiere stark und das auf ganz unterschiedliche Weise.
16: Eingesperrt hinter Gittern. So stellen sich viele Tierschutz vor. Tiere in Käfigen, die im Tierheim auf ein neues Zuhause warten. Doch Tierschutz ist viel mehr. Auch Gnadenhöfe, private Pflegestellen, Auffangstationen und viele andere Institutionen kümmern sich um das Wohl ganz unterschiedlicher Tierarten. Egal ob Haustiere, Nutz- oder Wildtiere. Tierheime sind im Prinzip nur verpflichtet, Fundtiere aufzunehmen. Doch sie leisten weit mehr.
17: Ich finde es halt ganz, ganz schlimm, wenn die hier ankommen und dann hier ihr Ende finden.
16: Sie retten Tiere aus Beschlagnahmungen und schlechter Haltung, springen ein, wenn sie von ihren Haltern nicht mehr versorgt werden können, lassen sie medizinisch versorgen und übernehmen die Kosten. Die Notfälle werden mehr und viele Tierheime kommen immer mehr an ihre Grenzen.
18: Wir können die Hunde oder auch Katzen nicht mehr aufnehmen. Es funktioniert einfach nicht mehr, weil wir keinen Platz mehr haben.
16: Mit der Unterstützung unzähliger ehrenamtlicher Helfer, Spenden und Mitgliedsbeiträgen versuchen Tierheime trotzdem, möglichst vielen Tieren zu helfen. Tierschutzvereine setzen auch auf private Pflegestellen. Und die können ganz unterschiedlich spezialisiert sein. Wie hier im Münsterland bei Tierretterin Sarah Wessels. Alle paar Stunden muss sie das Eichhörnchenbaby füttern. Ohne Hilfe würde es nicht überleben. Unterstützt wird Sarah dabei von Thomas Voss und der aktiven Wildtierhilfe Münster. Der Verein nimmt hilfsbedürftige Wildtiere auf und vermittelt sie an spezialisierte Pflegestellen.
19: Es gibt mittlerweile sehr viele Abstürze, auch von jungen, kleinen Eichhörnchen mit gravierenden Folgen. Also es ist wirklich vor allem die Verstädterung, die Gärten, die oft immer aufgeräumter sind und alte Bäume, die gefällt werden. Also wir machen es dem Eichhörnchen schon ausgesprochen schwer.
16: Auch für streng geschützte und bedrohte Wildtiere gibt es speziell ausgebildete private Pflegestellen. Der Verein Fledermaus NRW und Tierretterin Karin Hartelt geben den nachtaktiven Tieren die nötige Starthilfe in ein neues Leben.
20: Ah, lecker. Insektensmoothie. Geht immer.
21: Man begleitet das Tier und sieht, wie es wächst, wie es lernt, alleine zu essen, alleine zu fliegen. Und irgendwann ist dann der Tag, wo sie mit dem Körbchen in den Wald gehen und die fliegt einfach wieder in die Natur zurück. Und das ist einfach total schön.

0: zu tun. Es ist eine wahnsinnige Verantwortung, das Gesamtpaket. Das hängt echt auf den Schultern.
1: Für viele Vereine in NRW endet Tierschutz nicht an der Landesgrenze. Seit 20 Jahren engagiert sich der Verein Galgo-Hilfe aus Ratungen in Andalusien, speziell für spanische Windhunde. Denn Galgos werden dort traditionell für die Jagd gezüchtet. Sind sie krank oder nicht mehr für die Jagd zu gebrauchen, werden sie häufig ausgesetzt oder getötet. Gemeinsam mit dem Team der Auffangstation San Anton versucht die Galgo-Hilfe, möglichst viele Tiere zu retten. Sie kommen auf Pflegestellen in NRW, um dann ein passendes Zuhause zu finden. Der Tierschutzverein Notpfote Animal Rescue reist sogar in Kriegs- und Krisengebiete. Ob Ukraine, Türkei oder Marokko. Babette Terwehr und ihr Team versuchen, so viele Tiere wie möglich zu retten.
2: Wir werden niemals alle retten können, aber jedes Einzelne ist halt ein Leben, was lebt.
1: Alle Tiere retten, das kann auch der Tierschutz nicht. Kein Tier zurücklassen oder wegen Überfüllung wegschicken müssen, das wünscht sich auch das Tierheim Bielefeld. Doch damit möglichst wenige Tiere überhaupt im Tierheim landen, braucht es auch verantwortungsvolle Tierhalter.
3: Ich würde mir wünschen, dass die Leute sich vorher schlau machen, bevor sie sich Tiere anschaffen, was dort für einen Pflegeaufwand, was für eine Haltungsansprüche diese Tiere haben, was für Kosten kommen auf mich zu. Dass die Leute vielleicht auch diese Tiere nur aus dem Tierschutz holen, nicht vom Züchter oder von der Züchterin, sondern wir haben diese Tierschutztiere hier, wir können unterstützen, holt die Tiere von hier. Ja, das würde ich mir wünschen.
1: Ob Tierheim, kleiner Verein oder jeder Einzelne, Tierschutz ist eine große gesellschaftliche Aufgabe, die aktuell nur zu schaffen ist, weil sich so viele Menschen engagieren und mit anpacken.
4: Ja, jede und jeder von uns kann die Welt ein Stückchen besser machen. Wir kommen zu Buddy. Hat er das Zeug zum Best Buddy?
5: Zum absoluten Best Buddy.
4: Warum? Was macht er?
5: Es ist ein absolut cooler Typ, der einfach beschäftigt werden will, seine Energien gerne auslasten möchte. Einfach mit Menschen, die richtig Bock dazu haben, mit so einem fantastischen Kerl arbeiten zu wollen.
4: Aber Menschen findet er generell super, oder?
5: Wie man sieht, ne?
4: Ja, also wir kennen uns auch noch nicht lange, ja.
5: Ja, ja. Ja, das kann man ganz klar sagen. Er hat einen Bezug zu Menschen, aber er möchte auch geführt werden. Ne? Auch ja. Das darf man natürlich nicht vergessen. Wir sind wieder beim Hund. Ne?
4: Ja, wollte ich gerade sagen, möchte ja eigentlich auch jeder Hund. Wer hat ihn denn bisher geführt? Warum ist er hier?
5: Das waren Menschen, die im Prinzip auch versucht haben, einem energiegeladenen Hund ein schönes Zuhause zu geben. Mhm. Ist daran gescheitert, dass die Vermietung irgendwo da einen Strich durch die Rechnung gemacht hat. Und dann soll noch angeblich ein Schnappvorfall bei dem Kinde gewesen sein. Können wir aber nicht wirklich nachvollziehen, wissen wir nicht. Und aufgrund dessen wurde Buddy dann letztendlich zu uns zurückgebracht.
4: Aber ich finde das gut, dass Sie das ansprechen. Ich meine, Sie müssen das ja auch ernst nehmen, ist ja überhaupt keine Frage.
5: Genau.
4: Aber Sie schätzen die Tiere ja dann auch immer ein, wenn die hier ankommen. So ein Buddy, was sagen Sie zu dem?
5: Ich würde leider Gottes immer wieder bei Hunden, die dieser Rasse entsprechen, die würde ich nie zu Kindern schicken. Warum? Nicht, weil das Monster sind, sondern ganz einfach, sie haben ja schon dieses Laster im Prinzip, was sie tragen müssen. Mhm. Und jetzt guckt ihr nur in die Richtung des Kindes, schon hat er verloren. Ja, um dieses Risiko wirklich versuchen zu minimieren, würde ich Buddy wirklich zu Menschen schicken, die zumindest erwachsene Kinder haben.
4: Jetzt sag ich mal, Buddy ist ja so ein Typ, der lässt sich so hoffentlich schnell an die Listenhunde-Fans vermitteln. Übrigens, warum er den Maulkorb tragen muss, müssen Auflagen erfüllt werden. Schauen Sie gerne auf unsere Homepage, da haben wir Ihnen das alles zusammengetragen, wieso, weshalb, warum. Aber es gibt ja Hunde, die sind auch genauso toll wie Buddy. Die brauchen vielleicht ein bisschen länger. Und ich glaube, das ist auch die Hündin Sky. Die liegt Ihnen ja besonders am Herzen. Ne?
5: Sky ist eine wunderbare Hündin, ja, die damals ausgesetzt worden ist. Die braucht auf jeden Fall Menschen, die nicht 100%, sondern 120% dabei sind. Die genau wissen, was sie tun müssen, um diese Hündin einfach ganz normal zu führen.
4: Warum liegt die Ihnen so sehr am Herzen?
5: Weil Sky halt eine Hündin ist, so wie sie ist. Es ist eine Hündin, die wahrscheinlich Negatives erfahren hat. Keiner hat sich wirklich um sie gekümmert. Und ich bin der Meinung, auch gerade so eine Hündin wie die Sky, die hat es verdient, zu Menschen zu kommen, die sich einfach mit der Hündin beschäftigen.
4: Wir sind ja heute, wir haben ja heute den Welttierschutztag, ne? Und man hört es immer wieder und auch hier fast 130 Hunde allein. Die Tierheime sind voll. Was hat sich verändert im Tierschutz? Oder haben wir Menschen uns verändert? Haben wir zu große, zu hohe Erwartungen an die Tiere? Oder was würden Sie sagen?
5: Ich glaube, die Tiere haben sich nicht verändert.

0: Ich glaube einfach, dass die Gesellschaft sich wahnsinnig verändert hat. Wir haben keine Zeit mehr. Wir wollen einfach nur noch alles schnell, schnell, schnell machen. Der Hund muss da sein. Der Hund muss sofort funktionieren. Perfekte Welt haben wir nicht. Ja, ich muss mich mit den Hunden beschäftigen, ob das nette und fröhliche Hunde sind oder ob das Kandidaten wie Buddy zum Beispiel sind oder wie Sky.
1: In den Tierschutz hier in Nordrhein-Westfalen haben wir ja vorhin geblickt, kriegen wir auch hier immer wieder den Einblick. Aber heute am Welttierschutztag blicken wir natürlich auch in die Welt. Denn egal wo, überall gibt es ja Menschen, die sich um die Not der Tiere kümmern. Und viel Tierelend gibt es auch in Irland. Aber auch dort gibt es ganz viele Menschen, die etwas dagegen tun.
2: Im Süden der grünen Insel, in der Grafschaft Tipperary, gibt es einen ganz besonderen Ort. Einen Ort der Hoffnung für die ungewollten Tiere Irlands. Hier lebt Paul O'Riordan. Er rettet schon seit 2012 mit seiner Organisation Greyhounds in Meath ausrangierte Rennhunde. Über 1000 Windhunde haben hier Zuflucht und ein Zuhause auf Zeit gefunden. Hier landen viele Greyhounds, die Rennen gelaufen sind, bis sie nicht mehr gut genug waren und niemand sie mehr haben wollte. Aber auch andere ausgesetzte Hunde finden hier bei Paul eine vorübergehende Bleibe. Die meisten haben schlimme Erlebnisse hinter sich und erfahren hier zum ersten Mal in ihrem Leben Fürsorge und Liebe.
3: Die Station von Paul, das ist für mich so ein absoluter Zufluchtsort. Alleine schon so, wie es liegt, so ruhig, du bist da, du fühlst dich sofort wohl. Und das merkt man auch an den Hunden. Ich glaube, für viele Hunde, die dort ankommen, ist das zum ersten Mal ein Ort, wo sie einfach nur sein dürfen. Wo sie nichts müssen, sie müssen nicht mehr funktionieren, sie werden einfach nur noch gesehen, sie kriegen ihre Zeit, sie dürfen ankommen, die dürfen einfach nur sein.
2: Kaum jemand weiß so gut wie Paul O'Riordan, welche Kollateralschäden die einheimische Renn- und Wettindustrie bei den Tieren hinterlässt. Auch Wapiti war ein Rennhund. Vor wenigen Wochen ist er zu Paul gekommen und noch immer gibt er sich extrem verschlossen.
4: Ich versuche es immer wieder. Es geht auch schon besser als am ersten Tag. Es ist alles in Ordnung, Baby. Es ist okay, ist schon gut, Baby. Siehst du, er ist nicht aggressiv oder sowas in der Art. Er ist nur ängstlich. Er weiß einfach nicht, wie man richtig miteinander umgeht.
5: Kannst du sagen, ob es ein typisches Alter gibt? Wann werden Rennhunde ausgemustert?
4: Normalerweise so mit etwa 15 Monaten.
5: 15 Monate? Hat er eine Chance, eines Tages ein Zuhause zu finden?
4: Ja. Wir werden zu diesem Jungen durchdringen und ihm zeigen, dass es ein anderes Leben gibt. Er muss das einfach sehen.
5: Wenn Sie hier ankommen, in welchem Zustand sind Sie? Was haben Sie erlebt?
4: Wir bekommen Hunde von Besitzern, wenn sie ihre Rennkarriere beendet haben und sie sagen, dieser Hund hat gute Dienste geleistet, könnten Sie ihm bitte ein neues Zuhause finden? Wir bekommen Hunde mit gebrochenen Knochen, Hunde, die zu jung oder zu nervös sind.
5: Die Züchter, die Trainer rufen dich an, wenn sie einen Hund haben. Wie kommt das?
4: Weil
5: sie könnten ihn doch auch ins Tierheim bringen.
4: Das tun sie auch. Aber es gab massive Kampagnen, die diese Industrie bloßgestellt und gleichzeitig aufgedeckt haben, dass man es gerne gesehen hätte, dass das Problem einfach verschwindet. Aber heutzutage beschäftigen sich zu viele Menschen mit dem Thema. Also ist es besser für sie zu versuchen, selber ein neues Zuhause für die Tiere zu finden. Deswegen hat die Branche auch eigene Vermittlungsstellen. Aber sie haben sehr strenge Kriterien, damit ein Hund auch wirklich in das Vermittlungsprogramm aufgenommen wird. Ein Hund, der es beispielsweise nicht auf die Rennbahn geschafft hat, der kommt auch nicht für die Vermittlung in Frage.
2: Wenn man bedenkt, dass ein Wurf allein 10 bis 12 Welpen mit sich bringt, und es vielleicht nur 1 bis 2 von ihnen auf die Rennbahn schaffen, wird schnell klar, wie groß das Problem der Überzüchtung ist. Ein Problem, das Menschen wie Paul ausbaden müssen. Rund 30 Hunde versorgt der Tierschützer tagtäglich.
4: Ich bin 7 Tage die Woche hier, mindestens 12 Stunden jeden Tag. Das ist mein Leben.
2: Und um dieses Leben und die viele Arbeit bewältigen zu können, ist er dankbar für jede Unterstützung. Tierschutz ist Teamwork. Und zum Glück sind regelmäßig die Tierschützerinnen vom Windhund-Netzwerk vor Ort, um Paul und seine Tiere bestmöglich zu supporten und ihnen Gehör zu verschaffen.
6: In Irland haben die Windhunde noch nie Rechte gehabt. Sie waren schon immer Nutztiere. Und es ist quasi der Ursprung allen Übels, wenn ich das so sagen darf, der Rennindustrie und auch der Jagdindustrie in Irland. Und dadurch, dass Irland weltbekannt ist durch die Blutlinien der wundervollen Greyhounds, ist Irland einer der wichtigen Spots der Welt, wo die ganze Welt hinschaut, wenn es um die Rennindustrie geht. Hier ist quasi auch die Glücksspielindustrie zu Hause.
2: Und hier finden die Verlierer dieser Glücksspielindustrie Zuflucht. Und wenn sie Glück haben, eines Tages ein echtes Zuhause.
3: Wie seid ihr auf Paul gekommen?
6: Wir befinden uns hier in der Region Tipperary. Und hier gibt es ganz viele Rennbahnen, lizenzierte oder nicht lizenzierte Rennbahnen. Hier wird sehr, sehr viel gezüchtet, ob privat oder kommerziell, für kommerzielle Windhundrennen. Und deswegen war es ja auch für mich eine ganz wichtige Station, weil er mittendrin ist.
3: Warum ist das so ein großer Unterschied, ob es kommerziell oder privat ist?
6: Wenn es um kommerzielle Rennen geht, dann ist ein festes Reglement vorgeschrieben. Und danach müssen die Trainer ganz genau das Trainingsprogramm einhalten. Das beinhaltet die Haltung, die Fütterung, das System, wie sie gehalten werden. Das ist durchgetaktet bis ins Detail. Und das ist bei den privaten Personen nicht.
3: Was passiert mit den Hunden, die es jetzt nicht auf die Bahn schaffen? Oder die aussortiert werden? Was passiert mit den Hunden?
7: Na, man versucht natürlich trotzdem weiterhin, mit denen Geld zu machen. Weltweit werden sie exportiert. Also viele Länder kaufen in Irland ihre Hunde ein. Rein zur Zucht, die gehen in die ganze Welt. Die gehen nach Pakistan, sie gehen nach China, sie gehen nach England, sie gehen nach Spanien, nach Südamerika. Und ja, so ist das, geht das weiter und weiter, bis nichts mehr aus ihnen rauszuholen ist.
6: Man darf nicht vergessen, dass die irische Windhundindustrie ein Milliardengeschäft ist. Ja. Und der Hauptbuchmacher, der größte Buchmacher, ist die Regierung selbst. Ja. Und das darf man nicht vergessen. Die sind nicht daran interessiert, das öffentlich zu machen. Und da, wo viel Geld ist, steht auch nicht mehr das Tierwohl an erster Stelle, weil Geld regiert die Welt.
2: Bei Tierschützern regiert und reagiert das Herz. Trotzdem können auch Menschen wie Paul gar nicht so viele Rennhunde retten und aufnehmen, wie die Wett- und Rennindustrie sie kontinuierlich produziert und ausrangiert. Es ist ein ewiger und unseliger Kreislauf, der leider viele Opfer produziert.
1: Jetzt sind wir im Katzenhaus hier im Tierheim Delbrück. Marco Hantsche begrüße ich. Hi.
8: Hallo.
1: Wir haben das ja jetzt gerade auch gehört. Ne? Da, wo viel Geld fließt, da steht einfach das Tierwohl nicht mehr an erster Stelle. Und Geld regiert die Welt. Mit Scottish Fold-Katzen, so wie jetzt hier Milka und Ketchup, da wird auch richtig viel Geld gemacht. Ne? Wie beliebt ist die Rasse noch?
8: Ja, leider noch sehr, weil die Menschen einfach keine Ahnung davon haben. Die Katzen sehen süß aus mit ihren Knickohren, aber viele verstehen halt eben nicht, was dahinter steht. Also die ganzen Tierarztkosten, das Leid, das die Tiere haben, das ist für die Menschen halt einfach oft zweitrangig oder sie wissen es halt gar nicht.
1: Was ist das denn für ein Leid? Ich meine, die Knickohren, was ist daran schlimm und was ist noch schlimm?
8: Also die Knickohren sind ja nur ein kleiner Teil. Ne? Das ist eine Genmutation, die da stattfindet in der Rasse, in der Zucht, wo die Knorpel eben sich immer mehr vermehren. Und ja, letztendlich dadurch auch die Gelenke versteifen oder ja, stark Arthrose auch auftritt.
1: Oh, das sind zwei Kater. Woher kommen die eigentlich?
8: Der Milka ist bei uns schon in frühen Jahren mal gewesen, weil er im Ausland gekauft wurde und dann aber leider nicht die nötigen Impfungen hatte. Und ist dann aber wieder zu seinen Besitzern zurückgegangen und ist dann ja nach ein paar Jahren wieder hier angekommen, weil er halt einfach zu anstrengend wurde. Ne? Man sieht dem das an, der hat Probleme mit den Augen. Die müssen täglich sauber gemacht werden, auch getropft werden.
1: Was ist mit Ketchup? Wo kommt der her?
8: Da ist es halt eben auch so, dass die Menschen einfach aus Überforderung schon gesagt haben, ne, wir wussten nicht, was wir uns angeschafft haben.
1: Wie alt sind die denn mittlerweile?
8: Die sind beide circa aus 2024, also knapp 2 Jahre alt.
3: Sollen die zusammen vermittelt werden jetzt?
8: Ja, das würden wir uns schon wünschen. Das Problem ist,

0: Es sind sehr gesellige Tiere, aber die können selten mit anderen Katzen oder die anderen Katzen selten mit ihnen, dadurch, dass sie durch diese Knickohren eben ganz andere Signale senden. Das können normale Katzen einfach nicht so verstehen, weil gerade diese angelegten Ohren ja schon was aussagen bei Katzen. Und für die ist das halt normal, so rumzulaufen, aber die anderen Katzen verstehen es halt nicht. Und deswegen machen wir es ganz gerne so, dass wir eben Scottish Fold nur mit Scottish Cold vermitteln, einfach weil die das natürlich gewohnt sind.
1: Ich finde das so unfair den Tieren gegenüber. Ich meine, die werden gezüchtet, obwohl man weiß, dass sie irgendwann Schmerzen kriegen werden. Und dann können sie noch nicht mal mit anderen Katzen kommunizieren. Wie unfair ist das bitte?
0: Ja, es ist einfach nur traurig, dass die Menschen es immer noch nicht verstehen und immer weiter kaufen. Es wird immer weiter gezüchtet, natürlich im Ausland. Und man kauft sich das halt einfach so lange, wie es süß ist und wenn es dann teuer wird. Ne? Es ist nun mal nicht therapierbar, also es gibt keine Therapie, außer eine Schmerztherapie, weil auch normale Schmerzmittel schon nicht mehr wirkt. Das heißt, die müssen regelmäßig gespritzt werden, damit die überhaupt einigermaßen ihr Leben vollziehen können. Ne?
1: Ich meine, Sie zählen ja auch zu den Qualzuchten. Gehen Sie damit d'accord?
0: Ja, auf jeden Fall. Also das ist nur ein großes Leid. Ne? Also die Katzen zeigen es natürlich selten oder nicht so, wie es Hunde zum Beispiel tun würden. Also viele sagen, die liegt nur ganz viel rum, die bewegt sich nicht so gern, die ist halt faul. Aber dabei leidet das Tier. Ne? Und das sieht man bei Katzen halt eben schwieriger.
1: Okay, aber die beiden, Milka und Ketchup, sind ja jetzt da. Die suchen gutes Zuhause.
0: Genau.
1: Und deswegen sind wir da, denn wir suchen das jetzt praktisch stellvertretend für die. Wer kann sie überhaupt aufnehmen?
0: Für uns ist es wichtig, dass es natürlich katzenerfahrene Menschen sind. Natürlich in der Wohnungshaltung, also sollten nicht raus.
1: Ist es auch wichtig zu sehen, wann sind die Schmerzen größer als die Lebensqualität?
0: Ja, auf jeden Fall, genau. Deswegen ist es eben wichtig, dass man sich so ein bisschen mit Katzen auskennt und das eben auch einschätzen kann. Ne?
1: Sie haben unwahrscheinlich viele Katzen hier. Das habe ich so beim Durchgehen gesehen. Und man hat ja trotzdem, auch wenn es so viele sind, immer eine, die einem besonders am Herzen liegen. Welche ist das bei Ihnen?
0: Bei uns ist es die Rose. Also die Rose ist eine super süße Katze, die auch schon ein bisschen was mitgemacht hat und einfach jetzt nur auf ein liebevolles Zuhause wartet mit ein paar Herausforderungen.
1: Was hat Rose mitgemacht?
0: Rose wurde allein zurückgelassen in einer Wohnung, beziehungsweise mit zwei anderen Katzen. Und es ging so weit, dass sie halt eben völlig dehydriert waren, dass sie den Putz von den Wänden gefressen haben. Und jetzt ist sie halt sehr verfressen. Also man muss mit ihr wirklich das trainieren, dass sie wieder sich daran gewöhnt, dass sie nicht verhungert. Dass es Menschen gibt, die ihr regelmäßig Futter geben. Das heißt, man muss oft viele kleine Portionen geben, damit sie wirklich sich wieder daran gewöhnt, dass sie auch rechtzeitig Futter kriegt. Ne?
1: Boah, was muss die für eine Panik gehabt haben, Rose. Aber so generell bei den Katzen in den Tierheimen frage ich mich immer, wie muss das für die Katzen sein, die es vielleicht auch gewohnt waren, irgendwie draußen ihre Runden zu drehen und die sitzen jetzt hier in einem Zimmer fest oder welche, die so gar keinen Bock auf andere Katzen haben, mit vielen zusammensitzen müssen, die nicht gesehen werden, die vielleicht auch Schmerzen haben. Wie gut, dass es die Katzenpsychologin Adriane Schulz gibt, die ehrenamtlich im Tierheim Duisburg genau dafür sorgt, dass es solchen Tieren besser geht.
2: Ich wickel mir jetzt einfach mal so ein bisschen die Decke um, weil dann habe ich A, ein bisschen einen Schutz für meine Beine. Ich provoziere auch nicht durch meine Füße und Beinbewegungen. Und das kann schon mal ganz hilfreich sein, das ist eine reine Schutzmaßnahme.
3: Adriane Schulz auf dem Weg zu ihrem ersten Klienten, Günni. Bei ihm gilt Vorsicht. Der Kater hat im Tierheim keinen guten Ruf. Er soll kratzen, beißen und immer wieder auf andere Katzen losgehen.
2: Schauen wir mal. So ein bisschen erstmal spielen vielleicht, ne? Dass deine Energie rauskommt, ne?
3: Energie ist bei Günni nämlich das Stichwort und kein Fall von Aggression. Hinter seinem Kratzen und Beißen steckt nur eine Ursache: Unterforderung.
2: Und ich möchte mit ihm quasi so ein bisschen Training machen, ein Markertraining. Also ich nutze dazu das Klickertraining, um ihm einfach auch die Möglichkeit zu geben, dass er sich mal fokussieren kann, weil er will sich Leckerchen bei mir dann verdienen.
3: Wie unterschiedlich Katzen ticken, zeigt Ruki. Verspielt und neugierig, aber auch ein Problemfall.
2: Und Ruki ist so einer, wenn dem langweilig ist, dann sucht er sich Action bei seinen Katzenkumpeln und die mögen das hier alle gar nicht, wenn der so drüber ist. Deswegen gibt es ja auch ab und zu mal, dass hier Streit ist. Und dann muss man deeskalieren als Mensch. Ne? Also sagen, hey, ich guck mal, dass bei ihm die Energie rauskommt und die anderen mal ihre Ruhe hier bekommen vor dem kleinen Monsterchen.
3: Deshalb sind Ehrenamtliche wie Reinhold Döring so wichtig. Der 73-Jährige aus Duisburg-Ruhrort kommt täglich für 2-3 Stunden, um den Tieren Abwechslung zu bieten.
4: Dass sie vermittelt werden können oder resozialisiert. Ne, und das ist dann, und die freuen sich auch und die gewöhnen sich dann an den Menschen, auch wenn die einfach nur die Stimme hören oder man sitzt da nur. Ne, man muss ja nicht immer spielen oder streicheln, manchmal einfach nur da sitzen, ne, und die Katzen beobachten.
3: 180 Katzen leben im Katzenhaus von Tierpflegerin Lena Holexa. Schätzungen gehen davon aus, dass allein in den Tierheimen und Katzenstellen des Ruhrgebiets zwischen 1.500 und 3.000 Katzen auf ein neues Zuhause warten.
2: Gerade auch so Essen, Dortmund, Niederrhein, Geldern, hier Duisburg. Also die Tierheime sind alle übervoll mit Abgabetieren und Fundkatzen.
5: Und man muss auch ganz klar sagen, uns fehlt auch ab und zu einfach die Expertise da drin. Ne? Sodass wir dann sagen können, guck mal, wir sind mit unserem Latein am Ende. Lieber Adriane, schau du mal bitte. Wir wissen nicht weiter. Und in 99% der Fälle kann Adriane uns damit den Hintern retten.
1: Und den Katzen somit die Chance auf ein Zuhause ermöglichen. Wir haben das gerade im Beitrag ja gehört. Tierschutz funktioniert nur Hand in Hand. Wie wichtig ist die Arbeit von Ehrenamtlichen für Tierheime?
6: Ich finde, dass die Arbeit der Ehrenamtler sehr, sehr wichtig ist. Gerade auch Nemo als bestes Beispiel. Das ist ein sehr lauffreudiger Hund. Und wenn die Gassigeher, die Ehrenamtler, nicht vorhanden wären, würde er auch mit Sicherheit immer wieder im Tierheim sitzen bleiben.
1: Also würde gar nicht täglich rauskommen?
6: Er würde dann noch täglich nicht rauskommen, genau.
1: Okay, warum ist für ihn das Laufen so wichtig?
6: Es ist ein Malamut und Malamut, die wollen natürlich auch viel Bewegung haben. Ne? Und das ist beim Nemo genau der Fall.
1: Wie alt ist der?
6: Nemo ist jetzt circa 10 Jahre alt und leider ist sein Halter verstorben.
1: Was ist er für ein Typ?
6: Es ist ein Charakterkopf, ein absoluter Charakterkopf. Man kann viel Spaß mit ihm haben beim Laufen. Aber er muss entscheiden, was passiert. Das heißt, wenn ich jetzt hingehe, würde er über seinen Kopf so streicheln, was man ja gerne machen möchte, da sagt er ganz klar, no.
1: Okay.
6: Ja, das will er nicht. Und ich finde auch hier wiederum, es ist wahnsinnig wichtig, einfach den Charakter des Hundes zu respektieren. Mhm. Wenn er es nicht will, dann ist es so.
1: Ja. Wer könnte denn jetzt Nemos Welt wieder so ein bisschen zurechtrücken?
6: Ich denke einfach, dass es ein Mensch sein sollte, der wirklich Malamut- oder Husky-Erfahrung hat. Weil es ist einfach wirklich so, ich muss auch solche Hunde richtig gut auslasten. Und das kann ich nicht einfach, indem ich 5-mal Gassi gehe. Das reicht nicht. Also man sollte schon so ein bisschen auch vielleicht in den Husky-Sport reingehen oder ähnliche Situationen machen, damit er wieder das bekommt oder das Gefühl bekommt, was er braucht.
1: Wir blicken jetzt ins Tierheim Siegen auf den weißen Kater King. Und viele weiße Katzen, die wir Ihnen hier vorstellen aus den Tierheimen, die sind oft taub. Kater King nicht. Und der hört besonders gut, wenn das Essen kommt.
7: Darf ich vorstellen, das ist King, der verfressenste Kater im ganzen Tierheim. Wenn nicht sogar die Fressmaschine im ganzen Tierheim. Und sobald die Tür aufgeht, denkt er, er ist gefressen und frisst dann auch direkt alles weg.
3: Kurz nachdem King allein umherirrend gefunden wurde, stellte man bei ihm eine Diabetes fest. Das erklärte auch seinen Dauerhunger und Dauerdurst. Mittlerweile ist er medikamentös gut eingestellt, aber der Hunger geblieben.
7: Er wird extra gefüttert, da die anderen sonst wahrscheinlich überhaupt nichts mehr abkriegen würden von ihm. Und dann stellen wir immer eine Box vor die Tür und das weiß er auch schon, dass es da Futter gibt. Und sobald er die Box sieht, springt er da in einem Affenzahn rein und macht schon zum Teil fast Überschläge, weil er so viel Sprint hat, dass er dann kaum noch bremsen kann.
3: Sein ganz persönliches Restaurant hat außerdem den Vorteil, dass es keinen Ärger mit den anderen Katzen gibt.
7: Wenn er dann mal nicht ans Essen denkt, ist er sehr verschmust und kommt auch und lässt sich gerne kuscheln. Er ist sehr agil, also der ist ja schon 10 Jahre jetzt mittlerweile alt, aber immer noch sehr munter. Der springt die Tür auch zum Teil, ja, ich bin jetzt 1,50 groß, so ungefähr, hoch kann er auch springen.
3: Der verschmuste Kerl hat's einfach drauf. Auch optisch ist King einfach ungewöhnlich.
7: hat auch sehr schöne Augen. Dadurch, dass er auf der einen Seite eine Pigmentstörung hat, sind die auch noch unterschiedlich. Also ein Merkmal, was auch nicht jede Katze hat und was ihn sehr besonders macht. Und er hat auch relativ weiches Fell. Also gerade im Alter ist das oft stumpf, bei ihm gar nicht. Also er ist immer noch sehr flauschig und ja, es ist einfach ein sehr, sehr schöner Kater.
3: Eins ist klar, Schmusen toppt Fressen. Er möchte sich einfach den Bauch mit Liebe vollschlagen.
7: Er sitzt jetzt mittlerweile ein halbes Jahr hier und ich vermute mal, wenn er die Diabetes nicht hätte, wäre er auch schon weg, weil er ist einfach ein super Kerl und es wäre sehr schade, wenn er seine Zeit quasi hier im Tierheim fristen müsste und nicht einen Menschen für sich alleine hätte. Der alte König muss jetzt einfach hier raus und seinen eigenen Thron haben, seinen eigenen Palast haben und endlich wirklich, wie der Name schon sagt, König sein dürfen.
1: Den Kontakt zum Tierheim Siegen, den finden Sie wie immer auf tieresuchen-ein-zuhause.de. Wir kommen zu Albi. Und ich weiß, die französischen Bulldoggen-Fans, die werden jetzt sagen, oh yeah, ein Frenchie. Romano, Sie sagen, Sie atmen schon, Sie sagen, oh no, auf gar keinen Fall. Warum?
6: Auf gar keinen Fall. Lass mal ehrlich sein, ich finde französische Bulldoggen auch ganz, ganz smarte Typen, ganz toll. Aber es ist und bleibt eine Qualzucht. Das muss man sich als Mensch immer wieder vor Augen halten. Und ich glaube, dass wir hier auch gerade mit Albi ein schönes Paradebeispiel haben, wie es nicht sein sollte.
1: Ich meine, der ist total nett, was Menschen angeht. Der freut sich, aber gerade dieses viele Freuen macht ihm schon zu schaffen. Der hat so einige gesundheitliche Baustellen. Sollen wir direkt aufzählen?
6: Ja, wir können damit anfangen. Ne? Das geht ja schon los mit dem Gaumensegel, das Schnorcheln, ne? seine Füße, die im Prinzip hier schon durchgetreten sind, Entzündungen sich dazwischen gebildet haben. Das sind jetzt nur zwei von bestimmt noch drei, vier weiteren Sachen, die da noch kommen müssen, die unbedingt auch operiert werden müssen. Ja, ne, und seine Zunge sieht man ja auch.
1: Und heute am Welttierschutztag muss man auch direkt mal sagen, wenn man das hört, ne, was das für Kosten auch immer für die Tierheime sind. Wahnsinn. Woher kommt der überhaupt?
6: Der kommt tatsächlich aus Ungarn, aus einem Partnertierheim von uns.
1: Und man muss ja auch ganz klar sagen, Ungarn, da sitzen ja die ganzen Vermehrerfarmen, sag ich jetzt mal, also gerade so in Osteuropa, wo eben diese ganzen beliebten Rassen wirklich auf Teufel komm raus einfach nur gezüchtet werden. Da wird nicht das Tier gesehen, das ist einfach nur Ware, die dann irgendwo hier oft günstig, billig verkauft wird irgendwo im Netz. Romano, Sie haben ja gerade auch schon das Partnertierheim in Ungarn erwähnt, also die partnerschaftlichen Beziehungen zu ausländischen Tierschutzvereinen. Warum ist Ihnen als deutsches Tierheim, warum ist Ihnen das so wichtig?
6: Zum einen wollen wir natürlich unsere Partnertierheime sehr gerne unterstützen, weil die Vermittlung im Ausland ist zwar wesentlich besser geworden, aber sie ist noch lange nicht, denke ich mal, auf einem Stand, wie wir es hier in Deutschland haben. Und wir wollen natürlich auch dafür Sorge tragen, dass den Tieren genauso geholfen wird.
1: Ich meine, diese Ungarn-Truppe, die wir gerade gesehen haben, diese Wuslingen, ne, die sind ja so easy peasy, die werden wahrscheinlich schnell vermittelt sein. Aber wir bei Tiere suchen ein Zuhause, wir zeigen ja auch besonders gern immer die Hunde, die Tiere, die es halt nicht so leicht haben, die vielleicht immer ein bisschen länger im Tierheim brauchen, die nicht gesehen werden. Wir blicken nochmal ins Tierheim Siegen und zwar auf Katze Tosca und Kater Tarzan. Und wer Trubel mag, der holt sich am besten die zwei nach Hause, denn die zwei Geschwister, die würden liebend gern ganz schnell bei einer Familie einziehen.
3: Heute sind sie zwei Schmusekatzen. Aber als sie mit wenigen Wochen ins Tierheim kamen, war das schwer vorstellbar.
7: Tosca und Tarzan kamen als Fundtiere zu uns und wurden von den Findern auf dem Grundstück gefangen. Und dabei wurde er so zerkratzt und zerbissen, dass er dann nachher anschließend ins Krankenhaus musste.
3: Kein Wunder, dass sie so panisch waren. Von der Katzenmutter gab es keine Spur. Auch im Tierheim konnten sie sich nicht beruhigen.
7: Bei uns war das dann auch nicht besser. Also man konnte die auch nur mit Handschuhen aus der Falle holen. Die haben die ersten Tage nur gekratzt und gebissen und waren so auch nicht zu handeln.
3: Tarzan und Tosca brauchten Zeit und Geduld. Doch dafür musste eine besondere Lösung her.
7: Dann haben wir die auf eine Pflegestelle gebracht, die sehr viel Erfahrung hat und sehr viel Zeit hat. Und die hat sich dann Zeit genommen und sich um die gekümmert.
3: Niemand wusste, ob sie jemals vermittelbar werden. Aber dann...
7: Als sie dann von der Pflegestelle zurückkamen, waren die quasi andere Katzen. Also die waren total verschmust und zugänglich und überhaupt nicht mehr irgendwie, dass sie gekratzt oder gebissen haben und waren einfach total toll. Totale Verwandlung.
3: Endlich. Doch kurz darauf die nächste Baustelle. Gesundheitliche Probleme, wie bei vielen Katzen, die draußen geboren wurden.
7: Die hatten sich einen richtig schönen Katzenschnupfen eingefangen, der schon ziemlich lange nicht behandelt wurde und der sich dann aber leider als chronischer Schnupfen dann herausgestellt hat.
3: Die beiden sind etwa 15 Monate alt und meistens kaum zu bremsen.
7: Die sind super süß, super verschmust, sehr verspielt. Klar, sie sind ja noch sehr jung und sind sehr witzig. Auch sehr süß zusammen, liegen auch schon mal zusammen und kuscheln. Im neuen Zuhause wird das wahrscheinlich auch so sein, dass sie sehr an den Menschen kleben werden. Abends auch mit auf dem Sofa liegen und schmusen werden und natürlich die ordentlich auf Trab halten.
3: Vor kurzem wurden an der Fundstelle wieder ein paar Kätzchen gefunden. Vermutlich von derselben unkastrierten Mutter, die immer noch nicht gefunden wurde.
7: Die Kleinen sind jetzt 4,5 Monate alt und wenn die dann fit sind und hier unten im Katzenhaus sitzen, sind die dann auch zur Vermittlung frei.
3: Tarzan und Tosca sind es jetzt schon.
7: Ich denke, wenn Kinder zusammen mit denen groß werden, dann kann das eine sehr, sehr gute Freundschaft werden. Und das werden auf jeden Fall tolle Partner fürs Leben.
1: Alle Infos zu den Tieren und auch die Kontakte zu den Tierschutzvereinen, die hier an der Sendung teilnehmen, finden Sie ja immer auf unserer Homepage tieresucheneinzuhause.de. Kommen gleich zu Mandy, unserer letzten Hündin heute, genau. Aber vorher schauen wir mal auf so einen kleinen Notfall bei Ihnen hier im Tierheim, und zwar auf Oscar, ne? Gelbscheitel-Amazone, richtig gesagt?
6: Gut gesagt,
1: genau.
6: Ja.
1: Warum ist er ein Notfall bei Ihnen?
6: Ja, weil Oscar eine Vogelkrankheit hat und die nennt sich PBFD. Das ist halt so eine Viruserkrankung. Und er sucht natürlich auch händeringend ein Mädchen an seiner Seite. Und wenn natürlich dann, hört sich das vielleicht ein bisschen komisch an, aber er sucht eine Henne, die das im Prinzip auch hat, damit er einfach vermittelt werden kann.
1: Weil die Krankheit ansteckend ist?
6: Die Krankheit ist
1: ansteckend. Ah, okay. Genau. Okay. Also, wir sind gut darin, die Nadel im Heuhaufen zu finden. Und Vögel, muss man ja ganz klar sagen, vermuten ja viele auch überhaupt nicht im Tierheim. Und deswegen wird der wahrscheinlich bei Ihnen auch gar nicht gesehen, ne?
6: Das ist durchaus möglich, ja.
1: Mhm. So, Mandy sagt so, oh, kommt Leute, ist mir alles egal, jetzt reden wir mal über mich. Woher kommt Mandy?
6: Ja, Mandy, das ist im Prinzip eine traurige Geschichte, die da letztendlich wieder beginnt. Das heißt, Mandy kam mit zwei weiteren Schäfernasen im Mai zu uns. Das heißt, die drei großen Hunde wurden in einem vanartigen Fahrzeug gehalten, wo Käfige drin waren. Und die Außentemperatur war mittlerweile schon angestiegen.
1: Worüber reden wir? Reden wir über die Tage, als es so über 45 Grad waren? Oder
6: nee,
1: so?
6: Ganz so schlimm war es dann tatsächlich nicht. Okay. Aber es waren schon sehr warme Tage. Und last but not least, spielt auch keine Rolle, ob es 20, 22, 25. Es war eine Temperatur, die bei drei Hunden in einem Auto und dann auch einer trächtigen Hündin viel zu hoch war.
1: Lebensbedrohlich. Mandy war trächtig?
6: Mandy war trächtig, ganz genau. Das Kuckucksei haben wir aber erst später erfahren.
1: Ach, krass. Okay, ich denke mal, um die Welpen, um die Junghunde müssen wir uns keine Gedanken machen. Die sind wahrscheinlich schnell vermittelt, aber wie es so oft ist, Mama bleibt dann doch sitzen. Wie ist Mandy?
6: Es ist eine wirklich total nette Hündin, die auch wieder Energien hat, natürlich. Und die dem Mensch aber auch total zugewandt ist, die Aufmerksamkeit fordert, die aber auch Training haben will und die auch gefallen will, ne? Die Abenteuer erleben will. Ja, im Prinzip wie mit vielen anderen Hunden auch. Kümmer dich um mich, damit wir was erleben dürfen.
1: Wie alt ist die?
6: Die ist ungefähr 2,5.
1: Ja, und muss man ja sagen, ich meine, eine junge Schäferhündin, aber wir haben ja in der Sendung bei Tiere suchen ein Zuhause, wir haben hier so oft so viele Schäferhunde, die wir immer vorstellen. Gehört auch immer noch mit zu den beliebtesten Rassen überhaupt, der Schäferhund, ne?
6: Grundsätzlich ja.
1: Mhm. Was lieben Sie so an Mandy?
6: Ach, wo fange ich an, Schatz? Ich habe keine Ahnung. Es ist ihre Zuwendung, es ist ihre Aufmerksamkeit, dieses, ich will euch gefallen, ich mache alles mit, was ihr gerne mit mir machen wollt, und alles Training, alle Einheiten, alle Liebeeinheiten, ach, keine Ahnung. Und das, da sagt sie einem ganz klar, bin dabei.
1: Jetzt brauchen wir nur die Menschen, die auch sagen, wir sind auch dabei, aber sowas von gerne auf jeden Fall mit Ihnen Kontakt aufnehmen. Heute am Welttierschutztag. Romano, was würden Sie sagen, was kann jeder von uns tun, um die Welt für die Tiere ein bisschen besser zu machen?
6: Schenkt den Tieren einfach Aufmerksamkeit, habt Geduld und versucht einfach das umzusetzen, was Hunde erwarten können. Oder Tiere grundsätzlich, Entschuldigung. Ja, Liebe, konsequent sein, trotz alledem, Spaß haben. Ach mein Gott, ich könnte 1000 Sachen aufzählen. Aber einfach für die Tiere da sein, ich glaube, das wäre das Schönste.
1: Wirklich da sein.
6: Ja, wirklich da sein.
1: Romano, vielen, vielen Dank, dass wir heute hier sein durften. Hat uns riesig Spaß gemacht.
6: Vielen, vielen Dank, dass ihr alle gekommen seid. Und es hat uns ebenfalls viel Spaß gemacht.
1: Das ist schön zu hören. Ich glaube oder ich hoffe einfach, Sie hatten auch viel Spaß. Danke fürs Zuschauen heute am Welttierschutztag. Ich hoffe, wir konnten Ihnen so einen kleinen Einblick in die Welt des Tierschutzes vermitteln. Jetzt sehen Sie noch mal alle Tiere so richtig schön kompakt, die wir Ihnen heute hier vorgestellt haben, so richtig schön für Sie in Szene gesetzt. Bis denne, machen Sie sich fein. Ciao.

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0: In Indonesien gibt es noch viele Dörfer ohne Strom. Wenn die Sonne untergeht, muss Marcelina Nena Kerosin verbrennen. Für ein wenig Licht. Aber der Ruß reizt die Bronchien und die Augen. Er hat eine Idee, wie er dem Dorf helfen kann. Die Frauen sollen ins Ausland für eine technische Ausbildung.
1: Warum kann eine Frau Technikerin werden? Aber wenn ich mir die Situation anschaue, fühle ich mich stark. Ich denke, ich schaffe das.
0: Das könnte das ganze Dorf verändern.

0: Bis vor kurzem hat sich Marcelina Nena vor allem um ihre Tiere und den kleinen Hof auf der Insel Flores gekümmert. Ihr Leben hat sich durch Arya Subamia verändert. Er arbeitet für die WADA Foundation, die ärmere Menschen mit Ausbildungsprogrammen unterstützt. Arya will Marcelina und ihre Nachbarin Johanna Tawa besuchen. Wie alle im Dorf hat sie kein fließendes Wasser und keinen Stromanschluss. Neben der Feldarbeit webt sie Stoffe, mit denen sie etwas Geld hinzuverdient. Das Dorf von Johanna und Marcelina liegt weit im Hinterland der Insel. Das erste Mal kommt Arya 2022 hierher, um der Dorfgemeinschaft vorzuschlagen, ein paar Frauen für ein halbes Jahr zu einer Ausbildung nach Indien zu schicken. Dort bietet die indische Partnerorganisation Barefoot College ein Programm nur für Mädchen und Frauen an.
1: Als wir die Frauen ausgewählt haben, zur Ausbildung nach Indien zu gehen, waren sie unsicher, weil einige Nachbarn munkelten, dass wir sie ins Ausland verkaufen würden.
2: Ich habe auch gezögert, aber ich finde es toll, dass mein Mann es mir erlaubt hat.
0: Johannas und Marcelinas Familien entscheiden, das kostenlose Angebot der gemeinnützigen Organisation Barefoot College in Indien anzunehmen. Eine lebensverändernde Erfahrung. Sie lernen, wie man Solartechnik installiert. Im Gegensatz zu Marcelina und Johanna können viele Frauen hier kaum lesen und schreiben. Deswegen arbeitet das Barefoot College mit einem Farbcode für Kabel und Schaltkreise.
3: Davor hatte ich überhaupt keine Ahnung. Das Einzige, was ich gut kannte, war die Batterie. Und dann sagte ich zu meiner Mitschülerin, was ist das? Ich verstehe nichts. Genug mit dem Farbcode.
0: Doch es wird leichter. Und nach 6 Monaten sind sie ausgebildete Solartechnikerinnen, sogenannte Solar Mamas. Sie können jetzt mehr Geld hinzuverdienen. Es gibt gute Gründe, warum das Angebot nur an Frauen mit Familie geht.
1: Weil wir glauben, dass diese Frauen das Dorf nicht verlassen werden. Im Gegenteil. Sie werden die Dorfgemeinschaft mit ihren Fähigkeiten unglaublich unterstützen.
0: Im Gegensatz zu jungen Menschen, die oft in die Städte abwandern, bleiben Mütter meist bei ihren Familien. Und damit bleibt auch das neu erlernte Wissen über die Solartechnik im Dorf. Heute hat jede Familie Solarstrom und mindestens ein Solarpanel auf dem Dach. Insgesamt sind es über 160 im Dorf. Gestiftet von den beiden gemeinnützigen Organisationen der WADA Foundation und dem Barefoot College. Doch die Technik muss regelmäßig gewartet werden. Eine Aufgabe für die Solartechnikerinnen. Eine Solarmama betreut rund 50 Haushalte. Heute muss Marcelina aufs Dach. Die Solarpaneele werden in der trockenen Umgebung schnell staubig und arbeiten dann nicht mehr so effizient. Danach soll Marcelina nach einer kaputten Lampe schauen.
3: Das ist die Lampe. Die lässt sich nicht einschalten.
0: Marcelina versucht herauszufinden, was mit der Lampe nicht stimmt. Was so selbstverständlich wirkt, ist eine große Errungenschaft. Marcelina kann eine Lampe reparieren, die es hier erst seit kurzem gibt. Früher hat jede Familie rund 12 Liter Kerosin im Monat für die Beleuchtung verbraucht.
4: Okay.
0: Von dem eingesparten Geld werden die Solarmamas und die Technik bezahlt.
1: Es wird keine fossile Energie mehr verwendet. Kerosin und Kerosinlampen, all das wurde abgeschafft. Und jetzt ist es Solarenergie, also Strom von Gott.
0: Nach der Mittagshitze geht der Tag für die Technikerinnen weiter. In ihrer kleinen Werkstatt reparieren sie verschiedene Solartechnikkomponenten. Und noch etwas hat sich verändert. Nach einem zweiten Aufenthalt in Indien können Marcelina und Johanna sogar anderen Frauen ein paar Grundlagen beibringen.
2: Bevor ich nach Indien ging, fühlte ich mich nutzlos. Aber nachdem ich die Lampen im Dorf installiert hatte, kamen einige zu mir und baten mich, ihnen bei der Reparatur zu helfen. Und ich konnte das. Ich war stolz auf mich, weil sie mir vertrauen konnten, dass ich die Lampen repariere.
0: Ihre neue Aufgabe hat sich auch auf ihre Stellung im Dorf ausgewirkt. Bei Dorfversammlungen sprechen die Solar-Mamas jetzt regelmäßig. Und die Männer hören ihnen zu, wenn sie erzählen, was bei der Solartechnik in nächster Zeit zu tun ist.
4: Apropos starke Frauen. Wussten Sie, dass manche Kolibri-Weibchen sich als Männchen verkleiden, um die gleichen Rechte zu haben? Nektar-tankende Weißnacken-Kolibri-Weibchen werden nämlich von Männchen vertrieben. Ha, ich will auch in Ruhe fressen, haben sich wohl einige Weibchen gedacht und ihr unauffälliges Gefieder gegen das leuchtend blau-weiße Federkleid der Männchen eingetauscht. Rund 20% der Weibchen fliegen als Männchen getarnt umher und können sich fast unbehelligt am Nektar laben. Raffiniert. Die Kehrseite? Ein solch farbenprächtiges Weibchen ist beim Brüten schlechter getarnt und hat ein höheres Risiko, entdeckt zu werden. Aber offenbar ist es das wert.
0: Auch das Leben der Dorfbewohner hat sich durch den Sonnenstrom verändert. Abends ist es nicht mehr stockdunkel. Nun erhält eine LED-Lampe das Haus und keine rauchige, schummrige Kerosinflamme mehr. Und die Kinder können in der Abendkühle ihre Hausaufgaben machen, ohne brennende Augen. Die gute Nachricht: Inzwischen bringen Solar-Mamas in 93 Ländern Licht in ihre Dörfer. Im Südwesten Frankreichs macht die Sonne eher Probleme. Eigentlich ist es Zeit für die Weinlese, doch in einigen Parzellen wird Winzer Damien de Besorme nichts ernten. Es ist das dritte Jahr, in dem so gut wie kein Regen fällt.
5: Diesen Weinberg habe ich vor 6 Jahren bepflanzt. Ich habe den Boden vorbereitet, ich habe die Pflanzen sorgfältig eingesetzt, aber es ist einfach zu trocken. Das ist offensichtlich. Es fehlt einfach Wasser.
0: In der Gegend rund um Perpignan folgt ein Hitzerekord auf den nächsten. Diese Region Frankreichs ist stark vom Klimawandel betroffen.
5: Als normaler Unternehmer hätte ich schon längst aufgegeben, meine Angestellten entlassen und etwas anderes gemacht. Aber Winzer zu sein, das heißt Familie, das bedeutet Tradition über mehrere Generationen, die man fortführen will.
0: Seit 1760 ist das Weingut in Familienbesitz. Als sein Vater ihm das Weingut übergibt, stellt de Besorme auf Bioanbau um. Und er wünscht sich, dass seine Kinder weitermachen können. Hier zeigt er ihnen, wie man den Reifegrad der Weintrauben erkennt.
6: Wie lange braucht die noch?
5: Sie hält noch ein paar Tage, eine Woche vielleicht. Der Saft, der ist gut, also für Rosé ist das sehr gut. Aber für große Rotweine sind die Trauben noch nicht reif genug.
0: Damit sein Weingut eine Zukunft hat, will de Besorme auf dieser Parzelle einen Versuch wagen. Hier hat er jahrelang nichts gepflanzt, weil ihm das Risiko wegen des Klimawandels zu groß war. Doch jetzt bedecken Solarmodule 2,7 Hektar seiner Weinreben. Sie sollen sie vor übermäßiger Hitze und Sonne schützen.
5: Ich will Reben, denen es gut geht und mit denen ich guten Wein machen kann. Wenn mir diese Innovation dabei hilft, zögere ich keine Sekunde.
0: Die Solarpaneele wurden von der Firma SunAgri entwickelt. Sie hilft Landwirten dabei, Solarstrom zu erzeugen. Damien Fumé ist der wissenschaftliche Leiter der Firma und betreut dieses Experiment.
6: Früher dachte der Mensch, Pflanzen zu bewässern sei schon klasse. Heute können wir sogar steuern, wann wir wie viel Sonnenlicht durchlassen. Und gleichzeitig produzieren wir Solarstrom. Das finde ich enorm.
0: Die beweglichen Solarpaneele sollen so gesteuert werden, dass die Weinstöcke zwar Sonne bekommen, aber nicht verbrennen. Die Wetterstation liefert dazu Daten zu Sonneneinfall, Windgeschwindigkeit und Luftfeuchtigkeit. Außerdem messen Sensoren die Bodenfeuchtigkeit. Funktioniert es? Die Technik ist noch neu. Mit den Ergebnissen dieses Forschungsprojektes will FUME die Steuerung der Solarpaneele optimieren. Später soll das System für jede Region angepasst werden. Eines ist jetzt schon klar. Der Boden trocknet unter den Paneelen nicht so schnell aus. Das zeigt auch die Wärmebildkamera.
5: Hier sind es 47 Grad, ein Unterschied von 10 Grad.
6: Ja, mehr als 10 Grad Unterschied hier, zwischen den Blättern und der vollen Sonne.
5: Enorm.
6: Das zeigt den Schutz durch die Paneele.
5: Ja, das ist deutlich.
0: Wie gut das kühlere und feuchtere Mikroklima für die Weinreben ist, wird im Vergleich zu einer Parzelle ohne Solarpaneele gemessen. Das ist Pflicht. So soll sichergestellt werden, dass landwirtschaftliche Flächen weiter für die Lebensmittelproduktion genutzt werden. Der Ertrag darf laut Gesetz durch die Solarpaneele nur um maximal 10% sinken. Auch auf der Vergleichsparzelle hat de Besorme zur gleichen Zeit Weinreben gepflanzt.
5: Siehst du, wie dünn sie ist? Die Arme, sie ist 2 Jahre alt und hat sehr unter der Dürre gelitten.
6: Das Wachstum ist deutlich verlangsamt.
0: De Besorme hat kein Problem, Tradition und Moderne zu verbinden. Winzer müssen innovativ sein und neue Methoden im Anbau oder im Weinkeller ausprobieren. Nur so haben sie die verschiedenen Weinbaukrisen der Vergangenheit überlebt, zum Beispiel neu auftretende Schädlinge bekämpft oder sich an wechselnde Vorlieben der Weintrinker angepasst.
4: Apropos Vorlieben. Wussten Sie, dass französische Kellner Anfang des 20. Jahrhunderts dafür streikten, einen Bart tragen zu dürfen? Neben wöchentlichen Ruhezeiten, der Anerkennung der Gewerkschaft und dem Ende der Bezahlung allein aus Trinkgeldern, forderten sie tatsächlich ihr Recht auf einen Bart. Denn der war zu dieser Zeit ein Statussymbol. Gendarmen war er sogar vorgeschrieben, weil er Autorität ausstrahlte. Aber Dienstboten war er verboten. Auch Kellner durften keinen Bart tragen. Doch dagegen wehrten sie sich. Am Ende des Streiks hatten die Kellner tatsächlich etwas erkämpft. Eine etwas bessere Bezahlung und das Recht auf einen Bart. Hey.
0: 30 Kilometer Luftlinie von de Besorme entfernt ist der Weinberg der Domaine Nidolaire. Er hat klimatisch ähnliche Voraussetzungen. Doch hier startet der Versuch bereits 2018. Es ist der weltweit erste Solarweinberg. Und damit das Vorbild für Winzer de Besorme. Und die Weintrauben?
5: Eine schöne Traube. Schön geschlossen. Keine Krankheiten.
0: Hier findet die Weinlese bereits im 4. Jahr unter Solarpaneelen statt. Nachts, wie inzwischen üblich in dieser Region, damit die Trauben nicht der Hitze ausgesetzt sind. Nicht per Hand, sondern mit einer Erntemaschine. Die kann ungehindert arbeiten, weil die Solarpaneele in 5 Metern Höhe angebracht sind. Und der Ertrag? Gibt es mehr Trauben mit oder ohne Solarpaneele?
7: Das wissen wir, wenn wir die Maschine auch einmal leer gewogen haben.
0: Immer wenn die Erntemaschine voll ist, wird sie gewogen. Davon wird ihr Leergewicht abgezogen, um das Gewicht der Trauben zu ermitteln. Jonas Dubois, der die Weinlese leitet, ist zufrieden. Auch dieses Jahr wird wieder mehr unter den Solarpaneelen geerntet als ohne Sonnenschutz.
7: Also hier ist es sehr gut. Sonst ist es in der Region eher schwierig. Wegen der Trockenheit ernten die Leute viel weniger. Die Trauben sind zu schnell reif und müssen zu früh geerntet werden. Aber durch den Schutz der Solarpaneele können wir das etwas abmildern und haben dadurch auch bessere Erträge.
0: Und zwar einen um 30% höheren Ertrag als auf der Vergleichsparzelle. In den letzten 3 Jahren hat es ähnliche Ergebnisse gegeben. Und was ist mit der Qualität des Weins? Der Besorm verkostet mit seinen Winzerkollegen Wein aus dem letzten Jahr, von einer Solarpanelparzelle und von der Vergleichsparzelle. Im Vergleich wirkt der Solarwein frischer.
5: Diese Zitronennote bleibt und die Säure ist da.
7: Und die bleibt bis zum Schluss.
0: Messungen im Labor ergeben, die Inhaltsstoffe des Solarweins sind deutlich ausgewogener als Wein, der zu viel Sonne und zu viel Hitze bekommen hat.
5: Das macht einen Riesenunterschied. Wenn die Inhaltsstoffe der Weintrauben ausgewogen sind, also wenn sie gesund und reif sind und den richtigen Zuckergehalt haben, dann erhält man einen großartigen Wein.
0: Dank der Solarpaneele kann de Besomb also zuversichtlich sein. Und er trägt so auch zum Klimaschutz bei. Der Strom von seiner Solarparzelle reicht für etwa 500 Haushalte. Eine gute Nachricht. Etwa 800 Kilometer nördlich in der Normandie scheint die Sonne viel seltener. Aber damit Arnaud Creteau gut arbeiten kann, braucht er die Sonne. Heute sieht es gut aus. Diese ungewöhnliche Maschine, die Arnaud Creteau auf seinem Anwesen hat, funktioniert nämlich nur, wenn die Sonne scheint. Sie hat insgesamt 69 Spiegel mit 11 Quadratmetern Fläche. Wenn er sie richtig ausrichtet, bündeln sie das Sonnenlicht in einem Punkt auf dem gegenüberliegenden Metallblock.
6: Wir verfolgen das Wetter. Wir achten sehr genau darauf. Es ist auch wichtig zu unterscheiden, welche Abläufe vom Wetter abhängen und welche nicht. So sind wir bereit, wenn die Sonne scheint.
0: Ursprünglich hat er Ingenieurwissenschaften studiert, mit Energie- und Wärmetechnik als Schwerpunkt. Danach will er aber lieber Bäcker werden und zieht ins kleine Dorf Montville. Zusammen mit einem Solarofen. Arnaud Creteau ist nun Europas erster Solarbäcker. Die Sonnenstrahlen werden durch die Spiegel zusammengeführt. Im Brennpunkt, auf der Rückseite des Backofens, wird es rund 900 Grad heiß. Ein Holzscheit fängt hier sofort Feuer. Das wäre zu heiß, um Brot zu backen. Arnaud verwendet die Hitze, um die Backzelle dahinter aufzuheizen. Nach etwa einer Stunde ist es im Ofen etwa 250 Grad warm. Die ideale Temperatur für seine Vollkornbrote. Was routiniert aussieht, ist das Ergebnis von Ausprobieren und vielen Fehlschlägen.
6: Uns sind ganze Ofenladungen misslungen. Manchmal war das Brot zu stark gebacken, manchmal viel zu wenig. Das gehört alles zum Lernprozess. Wir machen etwas, das nicht einfach ist und wir müssen alles neu lernen. Wir sind schon sehr weit gekommen, aber ich denke, dass man mit mehr Mitteln und Personal noch viel weiter kommen kann.
0: In Arnauds Betrieb arbeiten auch 3 Angestellte. Gaëlle Flipeau ist auch studierte Ingenieurin. Arnaud Creteau bereut seinen Berufswechsel nicht. Ein Leben lang als Ingenieur zu arbeiten, kam für ihn nicht in Frage.
6: Weil wir dafür ausgebildet wurden, um bei großen Energiekonzernen zu arbeiten. Ich hatte aber den Eindruck, damit kann ich nichts verändern. Niemand hat den Umgang mit Energie in Frage gestellt. Dabei sind die Herausforderungen riesig und wir brauchen tiefgreifende Veränderungen.
0: Auf der Suche nach nachhaltigen Energieprojekten ging er am Ende seines Studiums mit einem Freund auf Weltreise.
8: Hallo, wir sind die Energievagabunden.
0: Ein Jahr lang reisen sie durch 15 Länder. Von Deutschland über Skandinavien, Russland bis nach Indien. Dort entdeckt Arnaud, wie Sonnenenergie nicht nur zur Erzeugung von Strom, sondern auch direkt als Hitzequelle genutzt werden kann.
9: C'est des technologies simples, robustes, qui fonctionneront tant que le soleil brillera.
6: Das ist eine einfache und robuste Technik, die funktioniert, solange es die Sonne gibt. Und sie beutet unsere Ressourcen nicht weiter aus. Das ist genau das, was ich gesucht hatte. Ich hatte damals aber nicht gedacht, dass ich ein paar Jahre später mal als Solarbäcker arbeiten würde.

0: Anders als beim Brotbacken kommt er hier auf 100% Solarenergie, weil er das einschieben kann, auch wenn die Sonne nur mal kurz scheint.
1: Sie sind gut aufgegangen.
0: Und weil er den Sonnenschein immer direkt nutzt, braucht er keinen Speicher.
1: Wir rösten, wenn die Sonne scheint. Dann lagern wir das Röstgut. Wir speichern die Energie also nicht in Batterien, sondern im Produkt. Das ist auch noch ressourcenschonend, weil wir keine Batterien brauchen.
0: Um die Sonne bestmöglich nutzen zu können, muss er flexibel auf sie reagieren. Deswegen hat Anno seinen Betrieb umorganisiert. Er schiebt Arbeitsschritte wie Mahlen, Mischen und Verpacken immer dann ein, wenn es passt oder schlechtes Wetter ist.
2: Apropos ungewöhnliche Arbeitszeiten. Wussten Sie, wer durch die industrielle Revolution in England besonders früh raus musste? Die Knocker-Upper. Durch die neue Schichtarbeit mussten plötzlich viele Arbeiter auch nachts aufstehen. Da Wecker noch selten und teuer waren, musste eine Lösung her. Menschliche Wecker. Die Knocker-Upper. Ausgerüstet mit einem langen Stock zogen die Knocker-Upper vor die Mietskasernen der Arbeiter und klopften an die Fenster der Leute, die sie dafür bezahlten. Andere benutzten lieber eine Rassel. Manche hatten sogar Blasrohre, mit denen sie Erbsen gegen die Fenster schossen. In manchen Gegenden gab es den Beruf sogar bis in die 1970er Jahre. Nicht überliefert ist, wer denn die Knocker-Upper weckte.
0: Aus seiner Erfahrung hat Anno Creto inzwischen eine Methode entwickelt, mit der er andere Betriebe berät. Das Unternehmen Nutriset stellt Fertiggerichte für Krisengebiete her und will jetzt auf erneuerbare Energien umsteigen. Es steht vor ähnlichen Problemen wie Anno am Anfang seiner Solarbäckerei. Diese Energien stehen einfach nicht immer zur Verfügung.
3: Wir haben uns für die Zusammenarbeit mit Anno entschieden, um die Umweltbelastung zu reduzieren und um uns darauf vorzubereiten, dass die Ressource Energie immer knapper wird.
0: Anno versucht, die Abläufe im Unternehmen zu verstehen. Welche Arbeitsschritte sind flexibel, können hin und her geschoben werden, um sich an das schwankende Angebot erneuerbarer Energien anzupassen. Ein Dutzend Unternehmen hat Anno so schon beraten. In seinem eigenen Betrieb nutzt er neben Sonnenenergie auch noch Muskelkraft. Er beliefert so Läden im Umkreis von rund 20 Kilometern.
3: Hierhin. Also gezuckert und gesalzen?
1: Kein Zucker, Honig.
0: Die gute Nachricht aus der Normandie: Betriebe können leichter auf Sonnenenergie umstellen, wenn sie umstrukturieren und sich flexibel nach ihrer Verfügbarkeit richten. Ihr Arbeitsplatz stinkt. Nadine Scheier ist Betriebsleiterin des Klärwerks in Schweinfurt. Auch sie will mit Hilfe der Sonne ein großes Problem lösen.
4: Klärwerke sind riesige Stromfresser. Das muss sich dringend ändern oder zumindest dahingehend optimieren, weil die Abwasserreinigung bleibt essentiell.
0: 19.000 Kubikmeter Abwasser werden hier täglich mechanisch, biologisch und chemisch gereinigt. Insgesamt gibt es rund 10.000 Klärwerke in Deutschland. Sie alle stehen vor einer Herausforderung. Seit kurzem existiert eine neue EU-Richtlinie. Die Kläranlagen müssen bis 2045 ihre benötigte Energie selbst erzeugen, also energieneutral arbeiten. Und das nur mit Erneuerbaren.
4: Sehr schön. Die Energieneutralität von Klärwerken ist auf jeden Fall ein Aufreger gewesen unter den Kollegen, unter den anderen Klärwerksbetreibern, weil man dann große Fragezeichen hatte. Mensch, wie sollen wir das alles stemmen? Ist auch mit enormen Investitionen natürlich erstmal verbunden.
0: Bis jetzt steht Nadine Scheiers Kläranlage gut da. Zurzeit kann sie ihren eigenen Strombedarf durch Biogas decken, das Mikroorganismen in der Kläranlage produzieren. Wird es verbrannt, kann man damit Strom erzeugen. Doch bald steigt der Bedarf. Es wird ein zusätzliches Reinigungsverfahren geben.
4: Obwohl wir aktuell

0: schon energieautark sind, mussten wir einfach uns Gedanken machen, jetzt schon Vorsorge zu tragen, wie können wir noch zusätzliche Energieressourcen nutzbar machen, um eben Strom zu erzeugen.
1: Sie sucht nach klimafreundlichen Lösungen. Photovoltaik findet sie interessant. Dafür kommen nur die Flächen über den Becken in Frage. Doch die müssen für Wartungsarbeiten frei sein.
0: Das hat mir einfach keine Ruhe gelassen, das Ergebnis. Es war auch unbefriedigend. Und dementsprechend habe ich einfach noch mal das Internet und verschiedene Suchmaschinen bemüht und bin auf eine ganz innovative Technik gestoßen.
1: Und die wird in der Schweiz in Graubünden entwickelt. Gian-André Diem ist auf dem Weg zu seiner Firma DHP Technology. Sein Ziel? Eine Solaranlage, die nicht fest installiert, sondern beweglich ist.
2: Als ich angefangen habe mit dem Projekt, habe ich tatsächlich nicht gedacht, dass es so viele Herausforderungen mit sich bringt.
1: Eins der größten Probleme? Das Gewicht der Solarpaneele. Normalerweise liegt das bei ungefähr 12 Kilogramm pro Quadratmeter. Viel zu schwer für eine freischwebende Konstruktion über einem 20 Meter breiten Klärbecken. Die Lösung? Leichte, biegsame Paneele. Die Solarzellen sind hier in eine Glasfasermatte eingebettet und mit einer spiegelfreien Folie überzogen. Diese Ultraleichtgewichte werden auf Leichtmetallrahmen gepresst. Das ganze Modul wiegt so nur ein Drittel von herkömmlichen Solarpaneelen. Dann das nächste Problem. Wie macht man die Module beweglich?
2: Wir mussten viele Anläufe nehmen, bis wir den Weg gefunden haben. Und es gab auch tatsächlich ganz oft Momente, bei denen wir nicht weiter gewusst haben. Und meine Frau hat dann immer gesagt, ich weiß nicht, wie du noch schlafen kannst. Aber ich konnte trotzdem schlafen und dadurch auch auf die richtigen und wichtigen Ideen kommen, wie es eben weitergehen kann.
1: Am Ende setzt er auf ein einfaches Prinzip, um die Solarmodule sicher und effektiv zu bewegen. Seine Mitarbeiter reihen die Photovoltaik-Leichtgewichte hintereinander auf. Am Schluss verbindet er die ganze Reihe an Solarmodulen. Die ganze Konstruktion soll sich wie eine Ziehharmonika bewegen lassen.
2: Der erste Kunde war zum Glück sehr mutig, mit uns ein Projekt zu probieren und sich darauf einzulassen. Aber es hat schon viel Überzeugungsarbeit gebraucht.
1: Das Leuchtturmprojekt wird zum Erfolg. Und der spricht sich herum. Als sich Nadine Scheier bei ihm meldet, überprüft er zunächst, ob ihre Anlage überhaupt für seine Erfindung in Frage kommt. Innerhalb von 12 Monaten entwickelt er eine Konstruktion für ein Klärbecken in Schweinfurt. Über 1 Million Euro investiert die Stadt Schweinfurt in Nadine Scheiers Projekt. 2300 Quadratmeter der neuartigen Solarmodule werden installiert. Heute muss im Becken darunter ein Propeller ausgetauscht werden. Jetzt muss sich das faltbare System bewähren. Wie von Geisterhand ziehen sich die Solarmodule zusammen. Gian Diems Hartnäckigkeit und Nadine Scheiers Wille, auch neue Wege zu gehen, haben sich gelohnt. Das zusammenfaltbare Solardach funktioniert.
0: Als die Anlage dann endlich so ganz simpel, eigentlich unter 2 Minuten aufgefahren ist, haben wir gedacht, Mensch, das war jetzt der ganze Spuk, dafür haben wir so lange geplant. Und dann fährt es ganz geschmeidig über ein paar filigrane Seilzüge auf.
1: Jetzt wird ersichtlich, warum es hier keine fest installierten Solarpaneele geben kann. Nur mit den faltbaren Paneelen wird der Weg frei für den Kran. Nach getaner Arbeit ist das Solardach auch wieder ruckzuck auseinandergefaltet. Die Erfindung aus der Schweiz erfüllt alle Erwartungen. Und die Solarpaneele produzieren genug Strom, damit das Klärwerk auch in Zukunft energieautark laufen kann.
3: Apropos Kacke. Wussten Sie, dass deswegen schon mal ein Krieg geführt wurde? Anfang des 19. Jahrhunderts sah, vielmehr roch, Alexander von Humboldt in Peru eine ihm unbekannte gelbbraune Masse. Angeblich ein Powerdünger für Pflanzen aus Vogeldreck. Humboldt konnte das angesichts der schieren Menge kaum glauben. aber auf den nahegelegenen Chincha-Inseln lebten nur Seevögel und ihre Exkremente türmten sich bis zu 30 Meter auf. Der Dünger wurde zum Exportschlager und es entbrannte ein Krieg um die Chincha-Inseln. Nach 2 Jahren gewannen die Peruaner und behielten sie. Doch irgendwann kamen die Vögel mit ihrem Toilettengang nicht mehr hinterher. Die Düngervorräte wurden kleiner und die Bedeutung des Düngers auch. Man kann ihn übrigens trotzdem heute noch kaufen, als Guano-Dünger.
1: Dass Nadine Shayas Solarpaneele so gut funktionieren und sie damit die EU-Richtlinie erfüllen kann, davon haben auch andere Betriebsleiter gehört.
0: Alle wollen wissen, Mensch, wie können wir das auch bei uns realisieren? Wie ist der Genehmigungsprozess dafür? Brauche ich eine Baugenehmigung? Was uns dann auch sehr überrascht hat, dass auch internationales Publikum uns kontaktiert hat und wir sogar eine mongolische Delegation mal im letzten Sommer empfangen durften.
1: Die gute Nachricht, solche Solarpaneele könnten auch viele der über 70.000 Kläranlagen in der EU mit Strom versorgen. Passt dazu nicht das Sprichwort, aus Scheiße Gold machen? Tief im Schwarzwald liegt der kleine Ort Schönau. Hier hat die Sonnenenergie die ganze Stromversorgung auf den Kopf gestellt. Dafür war ein jahrelanger Kampf nötig. Die Widerstände waren selbst in Schönau groß. Der gebürtige Schönauer Sebastian Sladek hat das miterlebt. Alles fängt an mit der Katastrophe im Atomkraftwerk von Tschernobyl am 26. April 1986. Der Reaktorkern brennt. Feuerwehrleute und andere Einsatzkräfte versuchen, den Brand zu löschen. Große Mengen an radioaktivem Material werden in die Atmosphäre geschleudert. Mit verschiedenen Substanzen soll die Radioaktivität gebunden werden. Erfolglos. Innerhalb weniger Tage verbreitet sich radioaktiver Staub über Europa. Mit ihm kommt auch die Angst nach Deutschland. Etwa die Hälfte der deutschen Bevölkerung macht sich große Sorgen. Immer mehr Menschen schließen sich den Protesten der Anti-Atomkraft-Bewegung an. Die Begegnung mit der Polizei führt zu bürgerkriegsähnlichen Zuständen. Diese Stimmung erreicht auch einige besorgte Eltern im Schwarzwald. Susi Zäh hat zu der Zeit bereits 4 Kinder.
4: Und die Sorge um, was passiert mit den Kindern, was essen wir, was geben wir denen zu essen, das war schon groß.
1: Aus dieser Sorge heraus gründen 7 Menschen 1987 eine Protestgruppe. Die Eltern für eine atomfreie Zukunft. Unter den Gründungsmitgliedern auch Sebastian Sladeks Mutter Ursula.
5: Eine der ersten Aktivitäten war ein Infostand in Schönau, was trotzdem ja die Schönauer, der Rest der Schönauer das Gleiche erlebt hatte, wie wir alle, irgendwie so ein bisschen was, ja, Verdächtiges war. Also man hatte vorher keine Infostände in Schönau.
1: Die Aktivisten kommen zur Überzeugung, dass die Atomenergie verschwinden muss. Aber ihr Stromversorger KWR will diese vermeintlich preiswerte Technologie nicht aufgeben. Sebastians inzwischen verstorbener Vater Michael Sladek sieht nur einen Ausweg: die Stromversorgung selbst in die Hand zu nehmen.
6: Also wir wussten genau, was wir uns dabei einlassen. Kampf gegen die Atomenergie heißt auch Kampf gegen die Großmonopolisten in diesem Land. Und das erweckt Ohnmachtsgefühle. Und die sind nur zu verändern, indem man eine solche Wut entwickelt gegen diese Strukturen, gegen diese Arroganz der Macht.
1: Die kleine Bürgerbewegung will sich gegen den Stromversorger durchsetzen und das Stromnetz kaufen. Michaels Sohn war dabei.
7: KWA hat hier auf dem Wochenmarkt ihre Maschinen gezeigt mit Preisschildern dran. So, guck mal hier, was Netzbetrieb kostet, das kriegen diese Dilettanten doch gar nicht hin. Und ich war 18 und ich war natürlich voll wieder Erregung. Ja, und ich, weil, wenn da halt dann KWA inseriert, das ist wie wenn klein Fritzchen den Mr. Törzmeister spielen will. Weil, mein Gott, hat mich das provoziert und ich wollte unbedingt mit gleicher Karte heimzahlen als 18-Jähriger.
1: Sie müssen auch die Einwohner Schönaus überzeugen. Nach vielen Infoabenden kommt es zu einem Bürgerentscheid, bei dem die Schönauer entscheiden sollen, ob die Initiative das Stromnetz kaufen darf.
4: Und dann habe ich überall angerufen und gesagt, geht ja zum Wählen und so, den ganzen Sonntag über.
1: Und tatsächlich gelingt ihnen der große Coup.
6: Wie ich das erfahren habe, dass wir gewonnen hatten, konnte ich es am Anfang gar nicht glauben. Und dann ist mir das, habe ich dann gemerkt, wie wir da wirklich Zentner vom Herz weggefallen sind.
1: Gemeinsam gründen die Stromrebellen nach zähem Kampf die EWS, die Elektrizitätswerke Schönau. Gleich ihre erste Aktion hat es in sich. Ohne Zustimmung des Denkmalamtes bauen sie eine Solaranlage auf das Dach ihrer Kirche. Der damalige Pfarrer der Gemeinde, Peter Hasenbrink, ist mit dabei.
8: Wenn da die Polizei gekommen wäre und den Pfarrer festgenommen oder wir hätten das runterschrauben müssen, das wäre schon persönlich äußerst unangenehm geworden. Aber wir waren so eine breite Gemeinschaft und im Gottvertrauen, dass wir dann gesagt haben, das wollen wir wagen. Und tatsächlich hat Gott das belohnt. Bald darauf, ein Jahr später, kam die neue Einspeisevergütung, wo wir jetzt praktisch eine Gelddruckmaschine auf dem Kirchendach haben.
1: Heute ist die EWS ein deutschlandweiter Ökostromanbieter. Und Sebastian Sladek ist einer der Vorstände.
9: Das hier ist unsere neueste Anlage, der PV-Park Frönt. Befindet sich noch im Bau. Die wird 4 Megawatt haben, wenn sie fertig ist. Das reicht so für 1500, 1600 Haushalte. Also diese Anlage würde ausreichen, um Schönau mit Strom zu versorgen.
3: Apropos Sonnenenergie. Wussten Sie, dass es eine Schnecke mit eingebautem Solarkraftwerk gibt? Elysia chlorotica heißt das seltene Tier und lebt im Meer. Bereits in der Kinderstube frisst sie Algen und klaut ihnen eine besondere Eigenschaft. Die Algen nämlich können wie Pflanzen mit bestimmten Zellbestandteilen Photosynthese betreiben. Aus Wasser und Kohlendioxid werden Sauerstoff und Zucker. Das kann eigentlich weder Tier noch Mensch. Wenn wir Pflanzen essen, verdauen wir alles, auch ihre Fähigkeit zur Photosynthese. Die Schnecke ist die einzige Ausnahme. Sie behält diese Eigenschaft und stellt ihren eigenen Treibstoff her. Wie die Schnecke das macht, weiß man noch nicht. Aber klar ist, dass sie nur etwa alle 9 Monate etwas zusätzlich fressen muss. Was für eine Energieeffizienz!
1: Ihrer Gründungsidee bleiben die EWS treu. Keine Atomenergie mehr. Dafür rufen sie das Förderprogramm Sonnencent ins Leben. Die Idee? Die 200.000 Stromkunden zahlen pro Kilowattstunde einen halben Cent mehr. Und mit diesen zusätzlichen Einnahmen fördert die EWS weltweit Projekte, die erneuerbare Energien voranbringen. Wie dieses hier. Dieses Balkonkraftwerk wird im altkatholischen Kindergarten St. Cyprian in Bonn-Beuel in Betrieb genommen.
10: Ganz feste, super.
11: Jetzt können wir es ausprobieren. Super, das steht.
12: Habt ihr eine Idee, was das hier ist, was ich hier habe?
13: Eine Solarplatte.
12: Eine Solarplatte, genau. Und was macht die Solarplatte?
13: Strom.
1: Einen ganzen Aktionstag rund um Sonnenenergie hat Thomas Becker vom Bürgerverein Fielich-Mühldorf für den Kindergarten organisiert. Leiterin Katja Kirscht unterstützt das.
14: Super Idee, Kindergartenkinder schon an Sonnenenergie heranzuführen, weil die sind so voller Entdeckungsfreude und wissbegierig und voller Tatendrang. Das ist einfach schön.
1: Solche Projekte kommen durch die Gemeinschaft der Stromkunden zustande.
15: Hier sind Hunderte von Menschen, die genauso denken wie ich. Und das gibt Mut und Power nach vorne. Und das ist das, was wir brauchen, um uns den Herausforderungen der Gegenwart zu stellen.
1: Die gute Nachricht: Eine Handvoll Menschen kann Großes bewirken. Für sich, für die Gemeinde und sogar darüber hinaus. Überall versuchen engagierte Menschen, Lösungen für die Probleme auf unserer Erde zu finden. Und viele gute Ideen zusammen können etwas bewirken. Wir finden, es ist Zeit für noch mehr gute Nachrichten vom Planeten.

In unseren Wiesen und Wäldern gibt es eine große Artenvielfalt. Aber sie ist in Gefahr. Forscherinnen und Forscher machen sich auf die Suche nach den Ursachen für den Artenrückgang. Mit ganz unterschiedlichen Methoden.

0: Eine Wiese am Stadtrand von Jena, unterteilt in rechteckige Flächen.
1: Wir haben verschiedene Parzellen angelegt, wo zufällig ausgewählte Pflanzenarten wachsen, unterschiedlich viele. Das heißt, wir haben insgesamt 80 Parzellen, wo entweder nur eine Art steht oder 2, 4, 8, 16 oder 60. Und das Ganze haben wir halt mehrfach, also wir haben mehrere Monokulturen mit unterschiedlichen Arten jeweils und können dann wirklich untersuchen, was passiert, wenn Arten fehlen in einer Mischung.
0: Jedes Wiesenrechteck unterscheidet sich also in der Anzahl der Pflanzenarten und der Artenzusammensetzung. Ziel ist herauszufinden, wie sich die Pflanzenvielfalt auf die Tierwelt und den Boden auswirkt. Das wird mit unterschiedlichen Geräten gemessen. Hier wird die Lichtdurchlässigkeit geprüft. Wie viel Sonnenlicht kommt durch die Vegetation hindurch und am Boden an? Ein anderer Parameter, der die Forscher interessiert, ist die Feuchtigkeit im Boden. Sogar ein Staubsauger kommt zum Einsatz.

0: braucht einen Kubikmeter Pflanzen ab, um herauszufinden, welche Insektenarten sich in den unterschiedlichen Wiesenabschnitten aufhalten. Und wie viele von ihnen. Und sie prüft, ob es auf den verschiedenen Testflächen einen Zusammenhang gibt zwischen der Anzahl an Pflanzenarten und der Anzahl an Insektenarten. Ein weiteres Experiment soll ermitteln, welche räuberischen Tiere in der Wiese unterwegs sind. Und zwar mit einem Täuschungsmanöver.
1: Dafür nutzen wir diese grünen Knetwürmchen. Wir packen die in die Flächen und nach 24 Stunden sammeln wir sie wieder ein. Die Würmer simulieren sozusagen Raupen, die attraktiv sein sollen für alle möglichen räuberischen Insekten. Und man kann tatsächlich an der Form der Bissspuren erkennen oder identifizieren, welche Gruppen da reingebissen haben. An dem zum Beispiel gibt es Spuren von Mandibeln, wo wir dann einfach wissen, das kommt von räuberischen Käfern.
0: In der zweiten Knetraupe sieht man den Abdruck eines Vogelschnabels. Wahrscheinlich von einem kleinen Singvogel, der sich schon gefreut hatte, einen leckeren Happen für seinen Nachwuchs zu erbeuten.
1: Das ist normale Knete. Das ist wahrscheinlich auch eine überraschende wissenschaftliche Methode. Wir stellen die tatsächlich mit einem Fleischwolf her. Es gibt so Nudelaufsätze, in denen man dann, wenn man die Knete durchjagt durch den Fleischwolf, kleine Raupen kriegt und die müssen wir dann auf eine standardisierte Länge zuschneiden und können sie dann verwenden als Raupenimitat. Wir haben über viele, viele Jahre immer einheitlich das Muster, dass mit erhöhter Pflanzenvielfalt auch eine erhöhte Prädationsrate da ist. Das heißt, wir können daraus schlussfolgern, dass natürliche Schädlingskontrolle, das ist ja am Ende Prädation, auch erhöht ist, wenn wir viele Arten in einem Ökosystem haben.
0: Je mehr unterschiedliche Pflanzen pro Quadratmeter, desto mehr Insektenfresser. Wie solche Florfliegenlarven, die Blattläuse fressen. Oder Marienkäfer. Große Pflanzenvielfalt fördert also die natürliche Schädlingsbekämpfung. Die Flächen mit der größten Pflanzenvielfalt sind auch Testsieger in Sachen Bodenfeuchte und Biomasseproduktion.
1: Für die Mehrzahl dieser Prozesse konnten wir finden, dass Pflanzendiversität einen riesen positiven Effekt hat.
0: Und je mehr Pflanzenarten, desto mehr Schmetterlinge. Käfer. Oder Spinnen. Die Wiese wird dann zu einem besonders produktiven Ökosystem. Aber selbst bei idealen Bedingungen zeigt sich bei den Insekten ein beunruhigender Trend.
1: Wir haben Daten ausgewertet von 2010 bis 2020. Und alleine in diesem Zeitraum gab es teilweise einen Rückgang von 9% pro Jahr. Wenn ich Arten verliere, verliere ich auch immer ihre Funktion. Und das ist natürlich relevant, nicht nur für jemanden, der gerne über eine Wiese läuft, sondern für uns alle. Ja, wenn ich keine Bestäuber mehr habe, dann habe ich irgendwann auch keine Apfelbäume mehr, die bestäubt werden, weniger Ertrag und so weiter.
0: Ein Gewächshaus bei Bad Lauchstädt. Hier untersucht Marie-Lara Buffon mit ihrem Team junge Eichen für das Biodiversitätsforschungszentrum IDIF. Die etwas älteren Bäume stehen draußen auf der Wiese. Die jungen Setzlinge werden in diesen Hightech-Kübeln gehalten und besonders überwacht. Rund um die Uhr sammeln Kameras und Sensoren Daten über ihr Wachstum und ihren Stoffwechsel. Von Kübel zu Kübel ist vor allem die Wasserversorgung unterschiedlich.
2: Wir beobachten die Reaktion der Bäume und wie sie auf mehrere Jahre Dürre reagieren. Sowas haben wir ja in den letzten Jahren in Deutschland erlebt. Wir stellen also diese Trockenheit im Labor nach. Wir kontrollieren die Wasserzufuhr der Pflanzen und wir haben auch ein Netz über die Bäume gespannt, damit keine Insekten reinkommen.
0: Beim Datensammeln arbeiten Mensch und Maschine parallel.
2: Wir haben verschiedene Sensoren an den Kübeln. Sie messen die Temperatur und die Feuchtigkeit im Boden. Wir schauen uns auch die Bäume selbst an, wie viel sie wachsen, wie viele Blätter sie bilden, wie viel Biomasse produziert wird. Wir messen auch Photosynthese und Gasaustausch und den Transport von Nährstoffen in den Bäumen.
0: Die Eichen, die hier beobachtet werden, sind alle exakt gleich alt. Trotzdem gibt es sehr große Unterschiede in ihrem Wachstum. Zu wenig Wasser hemmt das Wachstum enorm. Aber es gibt noch einen weiteren Faktor, der großen Einfluss auf die Gesundheit der Bäume hat.
2: Aus vergangenen Feldversuchen wissen wir, dass Trockenheit auch die Lebensgemeinschaft im Boden beeinflusst. Die Pflanzen haben Partner in der Erde. Bakterien, Pilze, Fadenwürmer, Gliedertiere kommen alle im Boden vor und manche von ihnen helfen den Pflanzen, eine Dürre besser zu überstehen.
0: Die Pflanzen wiederum sondern über ihre Wurzeln Nährstoffe ab, die von Mikroorganismen und Kleinstlebewesen im Boden genutzt werden. Im Labor untersucht das Team, wie die Bodenlebewesen durch das Experiment beeinflusst werden. Die Forscherinnen und Forscher schwemmen Bodenproben auf und filtern die darin enthaltenen Lebewesen heraus. Besonders interessieren sie sich für winzige Fadenwürmer.
3: Wir wollen herausfinden, wie sich das Mikrobiom, besonders die Nematoden, auf den Baum auswirken.
0: Finden sich in den Kübeln mit besonders kräftigen Eichen andere Nematoden, also Fadenwürmer, als in den Kübeln mit kränklichen Eichen? Das zeigt sich unter dem Mikroskop.
3: Ich schaue mir immer als erstes den Kopf des Nematoden an. Und hier sehe ich ein Stilett. Das ist ein dolchartiges Mundwerkzeug. Daran erkenne ich, dass sich diese Art von Pflanzen ernährt. Mit dem Stilett bohrt sie die Wurzel an.
0: Genau wie die wesentlich größeren Käferlarven können auch die Nematoden die Wurzeln erheblich schädigen. Aber zum Glück haben die Pflanzen auch Verbündete im Boden.
3: Die meisten Bodenlebewesen nutzen den Pflanzen. Von einigen Nematodenarten profitieren die Pflanzen indirekt. Es gibt nämlich auch räuberische Nematoden, die die Pflanzenparasiten fressen und so die Anzahl der Schädlinge verringern.
0: Gute Würmer helfen, schädliche Würmer in Schach zu halten. Eine große Artenvielfalt im Boden hält also den Wald gesund. Um Lebewesen, die auf dem Boden herumkrabbeln, geht es in dieser Studie am Institut für Biodiversitätsforschung in Leipzig. Ruhl van Klink will wissen, welche Käferarten auf dieser Brachfläche leben. Dazu stellt er ihnen Fallen. Aus den eingegrabenen Einmachgläsern kommen die Krabbeltiere ohne Hilfe nicht wieder heraus.
4: Also was wir heute gefunden haben, ist hier zum Beispiel ein Laufkäfer von der Gattung Amara. Wir haben eine Schnecke, ist eine kleine Spinne, noch ein Laufkäfer, ein Assel. Ist nicht so viel heute. Normalerweise ist da eine Flüssigkeit drin und dann sterben die Tiere. Dann nehmen wir die mit ins Labor und die bestimmen wir ganz genau zur Art und wir zählen alle Individuen pro Art. Und letztendlich werden wir das analysieren, wie das sich die letzten 3-4 Jahre geändert hat.
0: Käferarten zu bestimmen, kann einfach sein. Der Unterschied zwischen dem asiatischen Marienkäfer links im Bild und dem europäischen rechts ist sogar für Laien erkennbar.
4: Bei den Marienkäfern ist es oft ganz offensichtlich. Aber diese Laufkäfer hier, das sind 4 unterschiedliche Arten. Aber die sehen wirklich genau gleich aus.
0: Sie sehen zwar gleich aus, unterscheiden sich aber in ihrer Rolle im Ökosystem. Die einen leben räuberisch, andere fressen Aas. Manche sind weit verbreitet und häufig, Andere sind selten und leben nur in einer bestimmten Region. Also ist es wichtig, zuverlässig zwischen diesen Arten unterscheiden zu können. Manchmal sind kleinste Details entscheidend.
4: Ich gucke gerade den Halsschildseitenrandleiste an. Laut dieser Schlüssel sollte das ein wichtiges Merkmal sein, um diese zwei Arten von der Gattung Nebria, das ist eine Laufkäfergattung, zu unterscheiden. Die sind beide häufig, aber die eine Art hat eine breite Leiste und die andere eine schmale Leiste. Ich denke, es ist Nebria brevicolis.
0: Ein weiterer Käfer korrekt bestimmt. Und auch alle übrigen Opfer aus den Fallen werden von Rolf van Klink akribisch identifiziert.
4: Die Arten sind wichtig, weil das ist der Basis von alles, was wir machen. Wir müssen ganz genau wissen, welche Art wie viele Individuen hat. Damit wir, das ist wichtig für unsere Arbeit als Biodiversitätsforscher, damit wir auch aussagen können, wie es die Artenerhaltung geht. Aber es ist auch wichtig für Naturschutz, weil Naturschutz geht auch auf Artniveau. Wir haben bestimmte Arten, die geschützt sind und andere Arten sind nicht geschützt. Und deswegen müssen wir ganz genau wissen, welche Arten wir hier haben.
0: Ein Ergebnis dieser Grundlagenforschung? Die Individuenzahlen von Insekten gehen stark zurück. Manche Arten sind sogar schon komplett verschwunden. Aber woran liegt das?
4: Es hat sich herausgestellt, dass es ganz, ganz schwierig ist, festzustellen, was die Ursachen sind. Wir haben so eine Liste von 12 bis 20 unterschiedlichen Ursachen, die beitragen könnten. Aber es gibt kaum Studien, die wirklich sagen konnten, das ist, was hier für diese Insektengruppen an diesem Standort passiert ist.
0: Ein wichtiger Faktor ist sicher die Landnutzung. Solche Ackerflächen produzieren zwar zuverlässig Getreide für unsere Nahrung, Insekten haben hier aber keine Chance.
4: Es kann schon sein, dass da Tiere draußen rumlaufen und die verschwinden und kein Mensch merkt es, aber das macht es noch nicht okay. Für mich ist das eine wichtige ethische Frage, dass es einfach nicht akzeptierbar ist, dass wir als Menschen andere Arten völlig ausrotten.
0: Und wenn es schon so weit gekommen ist, dass Tier- und Pflanzenarten durch unser Handeln drohen auszusterben, dann haben wir jetzt die moralische Verantwortung, das zu verhindern.

0: Ja, kann man so sagen, Susanne. Martin Vinzenz versucht sich seit Jahren als Gegenspieler der Rechtsextremen in seiner Partei zu verkaufen und nimmt dafür sogar selbst das böse B-Wort in den Mund.
1: Natürlich diese Brandmauer nach rechtsextrem, rechtsradikal, ganz rechts außen, die natürlich aufzuziehen und auch zu halten, weil als seriöse, konservative, rechte Kraft im politischen Spektrum ist genau das dann unsere Aufgabe, die uns zufällt.
0: Bisher gelingt es ihm allerdings nicht, diesen Kurs durchzusetzen und etwa rechtsextreme Mitglieder auch aus der Partei auszuschließen. Stattdessen bekommen seine extremen Gegenspieler inzwischen sogar Rückendeckung aus dem Bundesvorstand. Über all das wollen wir gleich mit Martin Vinzenz sprechen. Außerdem haben wir heute diese Themen für Sie. Razzia, Betrug mit Schrotthandys. Und Schweinepest, Sabotage an Schutzzäunen. Willkommen bei Westpol. Wir haben in dieser Woche zusammen mit einem Handy-Experten für Sie zum Schraubendreher gegriffen und hinter die Kulissen eines mutmaßlichen millionenschweren Betrugs mit gefälschten Smartphones geschaut. Angeboten wurden die Handys zu Kampfpreisen im Internet als angebliche Neuware und sogar ohne Mehrwertsteuer. Tatsächlich, und das zeigt Ihnen gleich unser Blick ins Innenleben, wurden die Geräte aber offenbar einfach aus alten Teilen zusammengebastelt. Diese Woche gingen die Behörden europaweit gegen die mutmaßliche Betrügerbande vor.
2: Auf der Suche nach den gefälschten Smartphones. Razzien in 19 Ländern gleichzeitig.
3: Also wir sind mit etwa 1700 Kräften europaweit unterwegs. Und einer der Schwerpunkte liegt hier in Nordrhein-Westfalen.
2: Zoll- und Steuerfahndungen gehen gegen eine mutmaßliche Bande vor, die 1 Million gefälschte Smartphones verkauft haben soll.
4: Hier ist ein zusammengebasteltes Gerät im Einsatz, was von außen neu aussieht.
2: Und Millionen Euro Steuern hinterzogen haben soll.
5: Sie haben einen Schaden von über 300 Millionen Euro verursacht.
2: Es ist eine von außen eher unscheinbare Halle in Krefeld, doch sie soll das Hauptlager der Gruppe sein. Hier lagerten bis zum Zugriff zigtausende Smartphones. Doch so neu wie sie aussehen, sind sie offenbar nicht. Der Verdacht, sie sollen aus alten Teilen zusammengebaut worden sein, im Internet dann aber als Neuware verkauft worden. Seit Monaten recherchieren NDR, WDR und Süddeutsche Zeitung dazu. Vor den Razzien finden wir die Smartphones online, auf verschiedenen Plattformen, oft günstiger als bei der Konkurrenz. Und einigen Kunden ist auch aufgefallen, dass mit ihren Smartphones irgendwas nicht stimmt.
6: Nach etwa 3 Monaten brach die On-Off-Taste raus.
7: Hauptkamera funktioniert nicht.
8: Nun ist auch das 4. Handy defekt.
2: Das wollen wir testen und bestellen eins. Wir bringen es zu einem zertifizierten Experten. Er repariert seit mehr als 1 Jahrzehnt Smartphones und Technik. Was fällt dem Handyretter auf an unserem Modell?
4: Vom Gerät her an sich ist es erstmal wirklich nicht zu unterscheiden. Hier sitzt es drin, allerdings hier nicht. Hier kann man das richtig fühlen. Gerade auch hier in der Ecke. Da sieht man diesen Spalt. Und zwar kann ich hier mit dem Fingernagel reinpacken. Hier ist das ist ein Handy, was zusammengebaut wurde.
2: Wir lassen das Smartphone öffnen und wollen wissen, was genau hier original und gefälscht ist. Lange suchen muss der Experte nicht.
4: So, was uns hier direkt auffällt, ist, dass die Rückseite nicht original ist. Dass hier ein nicht originaler Kleber verwendet worden ist. Das heißt erstmal, dieses Handy ist auf jeden Fall nicht staubdicht. Wir kennen das hier ganz gut, dass diese Klebelinien Unterbrechungen haben.
2: Und unter dem Mikroskop zeigt sich, was im Innenleben alles nicht stimmt. Viele, auch wichtige Komponenten sind nicht neu, sondern haben schon offensichtliche Gebrauchsspuren, sagt der Experte.
4: Die Anschlussstelle von unserer Kamera, wir reden hier von diesem Teil, ist gebraucht. Hier sehen wir Klebespuren drauf und die Kamera war definitiv in einem anderen Gerät schon im Einsatz. Wir haben hier den Anschluss von dem Akku, der so nicht das Werk von Samsung verlassen hat, sondern schon mal im Einsatz war. Also bei dem Gerät ist mindestens die Hälfte gebraucht hier im Einsatz von den Komponenten. Und als Endkunde hat man natürlich keinerlei Chance, das wirklich zu sehen, weil von außen sieht alles im ersten Augenblick tipptopp aus.
2: Das ist der eine mutmaßliche Betrug, von dem die Ermittler ausgehen. Aus gebrauchten Teilen zusammengebaute Geräte, die als neu verkauft wurden. Außerdem soll es auch ein ausgeklügeltes Umsatzsteuerbetrugssystem gegeben haben. Der Verdacht? Zusammengebaut wurden die Geräte mutmaßlich in Dubai und Hongkong. Via Schiff und Flugzeug kamen sie in den Niederlanden an. Einfuhrsteuer zahlten die Beschuldigten aber offenbar nicht, sondern gaben an, die Smartphones an Firmen unter anderem in Bulgarien weiterzuliefern und dort zu versteuern. Laut des Verdachts der Ermittler geschah das aber wohl nicht. Vielmehr soll es die europaweite Handywanderung eh nur auf dem Papier gegeben haben. In Wahrheit sollen die Handys direkt nach Deutschland, ins Krefelder Lager und von dort an die Kunden gegangen sein.
3: Wir gehen im Moment von einem Betrugsschaden in Höhe von 300 Millionen Euro aus und allein in Deutschland einen Mehrwertsteuerschaden in Höhe von 25 Millionen Euro.
2: Auch beim Kauf unseres Test-Smartphones wird auf der Rechnung keine Mehrwertsteuer ausgewiesen. Die Ermittlungen gegen die mutmaßliche Bande laufen bei der Europäischen Staatsanwaltschaft. Seit 2017 ermittelt die Behörde aus Luxemburg gezielt zu grenzüberschreitendem Mehrwertsteuerbetrug.
5: Manchmal glauben die Bürger, Finanzbetrug und Korruption hätten mit ihrem Leben nichts zu tun. Aber hier sieht man deutlich, dass das sehr wohl so ist. Man kauft etwas, weil es günstiger ist, vielleicht sogar ein echtes Schnäppchen. Dass dahinter etwas Illegales stecken könnte, ein Betrug, daran denkt man nicht.
2: Denn die Smartphones sind nur ein Fall von vielen. Durch Steuerbetrug über europäische Grenzen hinweg entstehen der EU gigantische Schäden.
5: Europol schätzt den Schaden europaweit auf jährlich mehr als 50 Milliarden Euro. Dieses Geld landet also in den Händen von Kriminellen. Und wie man sich vorstellen kann, gewinnen sie dadurch an Macht. Sie betrügen sowohl die nationalen Haushalte als auch den EU-Haushalt.
2: Die beiden Hauptverdächtigen hatten die Behörden bereits ein paar Tage vor der Razzia festgenommen. Deren Anwälte waren für Stellungnahmen nicht zu erreichen. Die tausenden Handys, die im Lager in Krefeld sichergestellt wurden, müssen jetzt untersucht werden. Bestellen kann man sie aber zumindest nicht mehr.
0: Und jetzt schauen wir ins Innenleben einer Partei, die im September in Sachsen-Anhalt ihren bisher größten Wahlerfolg gefeiert hat. Bei uns in NRW ist die AfD allerdings aktuell noch die kleinste Fraktion im Düsseldorfer Landtag. 5,4% gab es bei der letzten Landtagswahl. Seitdem macht die AfD NRW vor allem mit Macht- und Flügelkämpfen Schlagzeilen, auch weil ihr Fraktions- und Parteichef Martin Vinzenz sich angeblich auf die Fahnen geschrieben hat, gegen rechtsextreme Kräfte in den eigenen Reihen vorzugehen. Vinzenz schwebt, zumindest nach außen, eine gemäßigtere AfD vor, national-konservativ und anschlussfähig an die CDU. Ein Kurs also ganz anders als im Rest der Republik, für den er in der Partei immer weniger Rückendeckung hat.
9: Triumph für die AfD in Sachsen-Anhalt. Ein gesichert rechtsextremer Landesverband wird stärkste Kraft, knapp 44%.
10: Wir haben genau das geschafft, was wir schaffen wollten. Wir haben in diesem Land Geschichte geschrieben.
9: Absage an Koalitionen mit anderen Parteien, Beharren auf rechtsextremen Positionen. Ist das die Erfolgsstrategie der AfD? In NRW soll sie es nicht sein. April 2023. Auftritt Martin Vinzenz. Er präsentiert sich als Kümmerer mit Aktenordnern. Angeblich voller Hilferufe von Menschen, die sich an die Partei gewandt haben. Eine Partei, in der er sich als Brandmauer sieht. Gegen offenen Extremismus.
1: Meine persönliche Politik, und das habe ich an verschiedenen Stellen ja immer wieder klargemacht, ist natürlich diese Brandmauer nach rechtsextrem, rechtsradikal, ganz rechts außen. Ich möchte hier nicht auf Ewigkeit Politik machen, in der Opposition irgendwann gestalten.
9: Distanz zu den völkischen Kräften, zu denen, für die nur die Herkunft zählt, die also zwischen echten, vollwertigen Deutschen und Passdeutschen unterscheiden. Vinzenz sieht sich dagegen eher als liberal-konservativ. Überzeugung oder Taktik? Auf jeden Fall will er mit anderen Parteien zusammenarbeiten und bringt die Extremisten in der Partei gegen sich auf. Dieses Jahr spitzt sich der Kampf zu. Januar 2026. Gründung der neuen AfD-Jugendorganisation in NRW, Generation Deutschland. Die alte war bundesweit als gesichert rechtsextrem eingestuft. Doch auch der neue Verband wählt einen Vertreter des völkischen Lagers an die Spitze.
11: Ich verspreche euch, die Parteijugend in NRW wird auch unter meiner Führung ideologisch gefestigt bleiben.
9: Vinzenz darf auf der Veranstaltung nicht einmal sprechen. Statt des NRW-Parteichefs feiert die Jugend dessen Gegenspieler. Matthias Helferich, Bundestagsabgeordneter aus Dortmund, rechtsextremer Strippenzieher.
12: Die Jugend, die will, dass Deutschland das Land der Deutschen bleibt. Und ihr wollt millionenfache Remigration, liebe Freunde.
9: Vinzenz hatte Helferich als zu extrem aus der Partei ausschließen wollen. Vergeblich. Helferich hat mächtige Unterstützer in der Bundespartei und verachtet Vinzenz Annäherungskurs an andere Parteien.
13: Die werden sich hier nicht verbiegen, um am Ende neben Hendrik Wüst einen Ministerposten zu haben.
9: März 2026, zwei Monate später. Vinzenz entscheidet den Machtkampf noch mal knapp für sich. Er wird als Landesvorsitzender wiedergewählt mit 55%.
14: Die Menschen in überwiegender Zahl in Nordrhein-Westfalen wollen nicht irgendwelche Verrückten von rechts. Sie wollen das nicht.
9: Die Ablehnung ist deutlich zu spüren. Gegen ihn und seinen nach außen gemäßigten Kurs.
15: Denn du bist nicht die AfD.
9: Juli 2026. Nächste Eskalation. Streit um die besten Listenplätze für die Landtagswahl. Der Parteitag steht vor dem Abbruch.
16: Natürlich ist jetzt gerade mein Kopf mitten in der Schlinge. Natürlich stehe ich dafür, dass diese Liste sicher ist.
17: Wir stehen bei dir!
9: Das völkische Lager fühlt sich zu wenig vertreten. Kandidaten behaupten, sie seien bedroht worden. Die Bundesvorsitzende mischt sich ein. Alice Weidel fordert den Abbruch. Vinzenz versucht, die Konflikte kleinzureden.
1: Ich bin nicht im Konflikt mit Alice Weidel. Alice Weidel hatte ihre Sorgen mit der Liste. Ich habe den Eindruck, sie ist dort im Bundesvorstand durch unsere nordrhein-westfälischen Mitglieder eben schlecht beraten.
9: September 2026. Im Landtag NRW wird der Ton rauer. Nach dem Wahlerfolg in Sachsen-Anhalt. Der AfD-Abgeordnete Blacks, eigentlich im Vinzenz-Lager, äußert sich offen rassistisch.
18: Es ist die seit Jahren völlig unkontrollierte Massenzuwanderung aus Niedrig-IQ-Regionen in unsere Schulen und unsere Sozialsysteme.
9: Niedrig-IQ-Region. Ist das der Sound einer Partei, die angeblich liberal-konservativ ist und deren Chef sich als Brandmauer gegen Extremismus sieht?
0: Ja, dann fragen wir ihn das doch direkt. Martin Vinzenz, der Chef der Landes-AfD, ist jetzt bei uns im Studio. Herr Vinzenz, Christian Blacks, der gerade da von Niedrig-IQ-Regionen gesprochen hat, ist ja nicht irgendwer in Ihrer Partei, sondern steht auf Landeslistenplatz 5, also relativ weit vorne auf der Liste. Sind das die Politiker, sind das die Reden, mit denen Sie anschlussfähig werden wollen für andere Parteien?
1: Wir haben ja den Anspruch, Volkspartei zu sein. Dementsprechend bieten wir einen ganzen Blumenstrauß ja von unterschiedlichen Strömungen und Richtungen innerhalb der AfD. Das war ja irgendwann mal den Anspruch an die CDU, dass es neben ihnen keine andere, keine rechtere Partei geben darf. Das ist natürlich sowohl eine Abgrenzung als auch ein Eigenanspruch, dass man eben auch rechte Positionen mitnimmt. Und das ist natürlich genau dieser Balanceakt, den wir hier in Nordrhein-Westfalen versuchen zu gehen, zwischen eben rechten Positionen, die man mitnimmt, und den zu rechten Positionen, die dann eben zu extrem sind, von denen man sich logischerweise dann noch abgrenzen muss.
0: Also ist das eine Äußerung, wo Sie, Sie haben es selber gesagt, die Brandmauer ziehen würden?
1: Also der zentrale Punkt ist ja, dass wir im Bildungssystem in der Tat Probleme haben, auch mit Zuwanderung aus Regionen, sage ich mal, wo das Bildungssystem nicht stark ausgeprägt ist. Kollege Blacks hat es mit Niedrig-IQ-Regionen quasi
0: da. Er hat den Menschen die Intelligenz abgesprochen.
1: Was natürlich in dieser Art und Weise nicht richtig ist.
0: Was hat das dann für Konsequenzen, wenn er das so sagt?
1: Ja, Sie haben das ja mitgekriegt, dass da durchaus ja auch innerparteilich da stark drum gestritten wird. Und,
0: er hat vor allen Dingen einen Ordnungsruf im Landtag bekommen, aber was ziehen Sie für Konsequenzen? Er steht auf Landeslistenplatz 5. Sie sagen eigentlich, solche Positionen haben in der Partei nichts zu suchen. Also so extrem.
1: Wir reden da ja sehr offen drüber. Auf der anderen Seite, auch wenn einer da mal, ich sag mal, verbal übers Ziel hinaus geschossen ist, hat er ja durchaus an dieser Stelle zumindest den Punkt, dass man auch darüber reden muss, dass die PISA-Erfolge nicht nur eine Niederlage in der Bildungspolitik sind und ich sag mal, kein einzelnes Problem des Lehrers beispielsweise, der es nicht schafft, dass die Bildung vernünftig überzubringen, sondern auch in großen Teilen durchaus ja in Problemschulen im Ruhrgebiet schlichtweg einfach mit Migration auch verbunden ist, aus Regionen, wo ich sag mal, eine gewisse Bildungsferne schlichtweg durch Krieg, durch generell der Struktur des Landes über Jahre vorherrschte.
0: Sie rechtfertigen jetzt zumindest oder erklären so ein bisschen die Äußerung, anstatt klare Kante zu zeigen, ist mein Eindruck, es gelingt Ihnen ja auch seit Jahren nicht, wirklich Konsequenzen zu ziehen. Sie sagen dann, das sind Einzelfälle, das ist auch innerparteiliche Meinungsfreiheit. Wieso klappt das nicht, dass Sie tatsächlich solche Menschen dann am Ende auch mit Konsequenzen belegen und aus Ihrer Partei tatsächlich entfernen?
1: Ja, man muss ja da noch einmal ganz genau hinschauen. Also es gibt viele Positionen, die sind eben von der Meinungsfreiheit ganz klar gedeckt und die wurden mitunter jetzt über die letzten Jahre irgendwo ins Rechtsextreme verschoben, die aber keine rechtsextremen Positionen sind. Und es gibt eben klassisch rechtsextreme Positionen und da muss man eben sehr sensibel sein, da muss man ganz genau hinpassen. Das, was tatsächlich rechtsextrem ist, das wird von mir und von uns abgelehnt, genauso wie linksextrem oder religiös fanatisch. Das sollte eigentlich das Programm eines jeden Demokraten sein. Aber es ist in der Vergangenheit ja auch durchaus vieles als rechtsextrem betitelt worden, als rechtsradikal betitelt worden, was ehrlicherweise in anderen europäischen Staaten eher zum politischen Mainstream und zur Mitte gehört.
0: Also der neue Jugendverband ist genauso extrem oder sogar noch extremer als der alte. Bei der Gründungsveranstaltung, haben wir gerade im Beitrag gesehen, durften Sie nicht mal sprechen. Die haben einen mächtigen Fürsprecher mit Matthias Helferich, auch ganz klar rechtsextrem. Der hat den Rückhalt von Björn Höcke, auch Alice Weidel. Die Bundesvorsitzende hat sich zuletzt eher auf die Seite ihrer Gegner geschlagen. Kämpfen Sie am Ende mit Ihrer Einstellung, die Sie angeben, auf verlorenem Posten?
1: Nein, überhaupt nicht. Man sieht es ja bei den Listenwahlen, haben sich ja Kandidaten durchgesetzt in ganz, ganz großer Zahl, die ja, sage ich mal, meine Idee einer AfD ja auch unterstützen. Man hat es auch bei den letzten Wiederwahlen zum Landesvorstand gesehen.
0: Christian, nächstes Listenplatz 5.
1: Ich bin der Landessprecher hier in Nordrhein-Westfalen, der sich jetzt am längsten auf diesem durchaus ja nicht ganz einfachen Posten hält. Aber daher scheint der Rückhalt ja sehr, sehr stark zu sein.
0: Herr Wittzenz, zu welchem Preis? Also wir kennen das. Es gibt gab Bundesvorsitzende wie Frauke Petry, wie Jörg Meuthen. Die sind alle mit dem Versuch gescheitert, am Ende die AfD ein Stück weit zu mäßigen. Haben Sie nicht Sorge, dass Sie da auch als Feigenblatt herhalten müssen für extremere Kräfte und am Ende genauso entsorgt werden?
1: Ganz und gar nicht. Also ich sah schon bei Frauke Petry, aber auch bei Jörg Meuthen zum Schluss, dass man sehr dogmatisch versucht, die Partei in eine Richtung zu drängen. Das ist ja gar nicht der Anspruch. Noch einmal, wir sind die Partei, die eben den Anspruch hat, für 30%, auch in Nordrhein-Westfalen, 35% der Menschen wählbar zu sein und die Partei der Zukunft zu sein. Da müssen wir breit aufgestellt sein und durchaus ja auch, ich sag mal, erzkonservative und rechte Position mitnehmen. Aber noch einmal, nicht jeder, der mit uns aktuell auf der anderen Seite der Brandmauer sitzt, ist unser Verbündeter. Und da müssen wir eben sehr genau hinschauen. Auch wenn wir aktuell selber als AfD ja stark angegriffen werden, ausgegrenzt werden, muss man trotzdem aufpassen, dass man nicht Sympathien auch für Positionen hat, die in der Tat dann tatsächlich abseitig sind. Und das fein auszutarieren, dass es da natürlich mit dem rechten Rand mehr Probleme gibt, als ich sag mal, mit denjenigen, die nahe der Mitte stehen, ist in der Natur der Sache. Aber ich finde, bisher ist es uns sehr, sehr gut gelungen.
0: Sehen Sie so. Wir schauen genau weiterhin, wo Sie die Brandmauer tatsächlich ziehen. Schauen jetzt aber gleich noch auf ein inhaltliches Thema, nämlich auf das Thema Energiepolitik. Denn kaum ein Thema treibt die Menschen gerade so um wie die hohen Energiepreise. Die Rolle der Energiewende ist dabei politisch umstritten. Und aus Sicht der AfD ist Windkraft nicht nur optisch eine Zumutung und der Ausstieg aus der Braunkohle ein teurer Fehler. Denn die anderen Parteien, die setzen inzwischen ja offensiv auf Strom aus Sonne und Wind. Die AfD eben nicht, anders als zum Beispiel auch energieintensive Unternehmen in Nordrhein-Westfalen.
2: Mehr als 4000 Grad entstehen bei den Schweißarbeiten. Tonnenschwere Trägerteile für Schwerlasthochregale. Die Firma Ora verbraucht dafür jede Menge Energie. 1,5 Millionen Kilowattstunden Strom pro Jahr. Für die Geschäftsleitung eine echte Herausforderung.
17: Energiepreise sind für uns ein Problem. Sie sind im internationalen Vergleich relativ hoch, hauptsächlich getrieben durch Umlagen und durch Netzentgelte, durch die Netzbetreiber.
2: Dieses Problem wurde hier zumindest teilweise gelöst. Hinter der Werkshalle sind die vier Windräder zu sehen. Der Strom, den sie produzieren, fließt direkt zu Ora. Per Direktleitung vorbei am Stromnetz. Die Kilowattstunde ist so deutlich günstiger.
17: Windenergie ist, davon sind wir überzeugt, die günstigste Energie, die wir haben. Durch die Direktleitung sind wir nicht mehr abhängig von Umlagen und Netzentgelten. Wir haben einen festen Preis für 20 Jahre für einen Großteil des Stromes, den wir heute verbrauchen und den wir zukünftig auch verbrauchen werden.
2: Ein eigenes Windrad zur Versorgung der Produktion. Diesen Weg gehen schon vier Unternehmen in NRW. Unter anderem ThyssenKrupp in Hohenlimburg. Die Firma Krämer in Oelde hat ihr Windrad gleich auf das eigene Firmengelände gestellt. Günstiger Strom aus Windenergie wird zum Standortvorteil, meint auch Manfred Fischedick. Der Experte beschäftigt sich schon seit Jahren mit der industriellen Transformation und der Energiewende.
19: Schauen Sie auf die Dänemark beispielsweise. Die Dänemark ist ein Vorreiter im Bereich der Windenergie, vor allen Dingen was Windenergie auf See anbelangt. Und die machen ganz, ganz aggressiv Standortwerbung eben mit der Möglichkeit, Strom aus Windenergie den Unternehmen zur Verfügung zu stellen. Und das ist heute schon ein Standortfaktor und eben auch ein Wettbewerbsvorteil für die Region, die es tun können.
2: Doch die selbsternannte Wirtschaftspartei AfD hält Windkraft noch immer für ein Grundübel.
20: Wenn wir am Ruder sind, wir reißen alle Windkraftwerke nieder.
21: Die Windindustrieanlagen verspargeln nicht nur die Landschaft, sie sind 2000 Tonnen schwere Sargnägel, die in unsere Kulturlandschaft geschlagen werden.
20: Nieder mit diesen Windmühlen der Schande!
2: Und auch die NRW-AfD macht da kaum einen Unterschied. Im Wahlprogramm zur vergangenen Landtagswahl heißt es, 2,5 Kilometer Mindestabstand für Windräder zur nächsten Wohnbebauung. Mehr als doppelt so viel wie momentan. Und keine Windkraftanlagen in Wäldern. Beides zusammen macht Windenergie in NRW beinahe unmöglich. Folgerichtig heißt es dann auch im AfD-Programm, Windkraftausbau stoppen.
6: Unter diesen Voraussetzungen hätte auch Ora in Kerpen kein Windrad bekommen. Und das würde hier laut Geschäftsleitung Arbeitsplätze gefährden.
7: Wir haben hier am Standort etwa 130 Mitarbeiter. Und die Umstellung auf erneuerbare Energien und vor allem die Zusicherung, über 20 Jahre planbare Energiepreise zu haben, ist für uns ein standortsichernder Faktor. Ohne diese Sicherheit und den Überlassen der Energiemärkte hätten wir ein Problem, überhaupt sicherzustellen, dass es uns in 20 Jahren, in 30 Jahren noch an diesem Standort gibt.
6: Erneuerbare Energien sichern also Industrieproduktion. Als nächstes will die Firma Ora Solarenergie auf ihr Dach bauen.
0: Herr Vinzenz, Sie haben es gehört, die Firma Ora setzt auf Windenergie mit 2500 Metern Abstand, wie Sie es im Wahlprogramm hatten. Wäre das so nicht möglich? Wieso verbeißen Sie sich da so sehr in dem Kampf gegen Windräder?
1: Wir verbeißen uns nicht im Kampf gegen Windräder, sondern im Kampf für
0: die
1: Bürger,
0: für die Kulturlandschaft,
1: für bezahlbaren Strom. Und es mag natürlich einzelne Beispiele geben, wo Windkraft funktioniert, wo man durchaus da von mir aus auch Lösungen findet, damit, um mit Windkraft umzugehen. De facto kann man eine Industrienation, kann man einen Industriestandort wie Nordrhein-Westfalen nicht mit Windrädern antreiben. Ich bin heute ja auf dem Weg hierhin an vielen wieder vorbeigefahren. Man kann sie ja nicht übersehen in unserer Landschaft. Die allermeisten standen still. Und wenn man an so einem Tag mit wenig Wind eben dann auf die Stromproduktion durch Windräder schaut, dann kann man noch so viel ausbauen.
0: Dafür hatten wir heute sehr viel Sonne.
1: Egal, was man mit Null multipliziert, bleibt dann eben Null. Und das ist eben genau das Problem. Also Windräder, wenn Sie sie in dieser Art und Weise ausbauen, wie jetzt aktuell, verbilligen nicht den Strom, sie verteuern ihn. Wir brauchen grundlastfähige Kraftwerke, wir bräuchten dafür die Speicher. Die gibt es nicht. So wie Energiewende aktuell durch Mona Neubauer, durch Henrik Wüst gestaltet wird, ist es für die Bürger tatsächlich ein Verlustspiel.
0: Sie setzen ja für die Grundlast auch auf Braunkohle, wollen die auch länger fördern als 2038. Durch den Ausbaustopp quasi sind ja auch 5 Dörfer gerettet worden. Heißt das, das Signal ist, wenn die AfD hier in NRW regiert, kommen die 5 Dörfer noch weg?
1: Das erste Signal ist vor allen Dingen, dass wir nicht ins kalte Wasser springen, ohne auf der anderen Seite eine Möglichkeit der Rettungsinsel zu haben. Man will 2030 aussteigen, man hat gar keine Sicherheit dafür.
0: Aber Sie wollen ja länger als 2038, heißt die Dörfer kommen dann weg?
1: Henrik Wüst möchte einen KI-Standort Nordrhein-Westfalen. KI hat einen wesentlichen Punkt, es braucht ganz viel günstigen Strom. 2016, als Henrik Wüst anfing als Ministerpräsident hier in diesem Land, beziehungsweise 10 Jahre zurück, da wurde allein durch Kohleverstromung so viel Energie erzeugt, wie heute durch alle Energieträger zusammen. Und das zeigt, was wir für ein Riesenproblem haben, wenn wir in solche Zukunftsmärkte einsteigen wollen, wie KI. Wenn wir Industrie in Nordrhein-Westfalen halten wollen, wir sind das Bundesland noch mit dem stärksten industriellen Kern, dann brauchen wir günstigen Strom. Und bei uns, ganz ideologisch kühl betrachtet, kommt der Mensch, kommt der Wohlstand hier in Nordrhein-Westfalen immer vor ideologischen Zielen, wie beispielsweise den Windkraftausbau.
0: Was ist mit den Menschen in den 5 Dörfern? Auf die Frage haben Sie jetzt nicht wirklich geantwortet.
1: Das haben Sie, wenn Sie Landespolitik betreiben, leider an verschiedenen Stellen immer wieder, dass da natürlich harte Kompromisse zu machen sind. Sie haben ja die Geschichte der Braunkohle, sage ich mal, auch lange genug hier als WDR auch begleitet. De facto ist es so, dass Sie im Moment bei der globalpolitischen Lage, wo Erdgas für uns schwierig zu bekommen ist, wo auch Gaskraftwerke in weiter Zukunft sind, Sie hier am Standort Nordrhein-Westfalen gute Kohlekraftwerke haben, die vergleichsweise international sauberen Strom produzieren. Und wenn Sie dann auf Kohle verzichten, ist das ein heimischer Energieträger, an den wir rankämen und der uns ja da an dieser Stelle relativ resilient gegen internationale Konflikte macht. Wenn dann an anderer Stelle, es gibt auch immer wieder Konflikte durchaus ja mal mit den USA, man uns da das LNG-Gas zum Beispiel abdreht, haben wir mit der Braunkohle hier lokal vor Ort ein Trumpf in der Hand, den wir dann durchaus nutzen können. Das ist für den Einzelnen an der Stelle problematisch. Das ist für den Industriestandort, das ist für das große Land Nordrhein-Westfalen mit 18 Millionen Einwohnern wirklich ein Segen, dass wir auf solchen Schätzen sitzen.
0: Sagt Martin Vinzenz, der Chef der Landes-AfD in unserer Gesprächsreihe mit allen im Landtag vertretenen Parteien.
1: Vielen Dank.
0: Und zum Schluss schauen wir in den Südosten von Nordrhein-Westfalen, an die Grenze zu Hessen. In den Wäldern dort, im Sauerland und im Kreis Siegen-Wittgenstein, ist vor gut einem Jahr die afrikanische Schweinepest ausgebrochen. Seitdem hat sich die Zahl der infizierten Wildschweine fast verfünffacht. Und um zu verhindern, dass die Seuche sich noch weiter verbreitet und auf die Schweinebetriebe übergreift, durchziehen kilometerlange Schutzzäune die Region. Wir haben den Kampf gegen die Tierseuche in dieser Woche begleitet und sind dabei auf Gegner und auf Befürworter der Maßnahmen getroffen.
22: Man sieht schon die Aufregung im Hund, ne? Wenn man sich im Wald verteilt, dann sind die Hunde die Ersten, die anfangen nervös zu werden, weil die Arbeit macht ja Spaß für sie, das ist deren tägliche Arbeit. Die halten schon ganz oft die Nase im Wind, um schon mal zu gucken, wo könnte was liegen.
5: Finden Sie heute ein totes infiziertes Wildschwein oder gleich mehrere? Olaf Müller und sein Team haben immer dieselbe Frage. Dafür durchkämmen sie die Wälder im Sauerland kilometerweit, stundenlang täglich. Seit 16 Monaten schon.
22: Unsere Hunde sind nur so trainiert, dass sie dieses alles, alle Bestandteile des Wildschweins, vom Kadaver, vom frischen Toten bis zum Kadaver, der lange liegt, oder vom alten Knochen, Haut, Deckenstücke, dass die Hunde das alles finden und uns anzeigen.
5: Heute sind sie wieder bei Kirchhundem im Kreis Olpe unterwegs. Hier wurden bisher die meisten toten Wildschweine mit afrikanischer Schweinepest geborgen. Ein Hund hat angeschlagen. Dieser Knochen ist vermutlich von einem Wildschwein. Das Seuchenvirus kann darin monatelang überleben. Deswegen muss der Knochen raus aus dem Wald und untersucht werden.
22: Das blaue Band kommt jetzt noch oben an einen Ast dran, damit es auch von Weitem sichtbar ist. Das ist Forstmarkierband. Das könnte eine potenzielle Gefahr sein, aber es muss nicht sein. Wir entscheiden das nicht. Wir lokalisieren das ganze Zeug nur.
5: Untersucht wird es dann von Tierseuchenexperten. Bestätigt sind inzwischen 845 Fälle von afrikanischer Schweinepest in NRW. Aber die Funde werden seit einigen Monaten weniger.
22: Ich bin also jeden Tag hier oben. Und es ist schon ein langer Atem, den man haben muss. Wir versuchen wirklich, alle Virusträger hier rauszuholen, damit sie sich noch mehr anstecken. Und ich glaube, wenn man das einmal wirklich nachdenkt und versteht, dann weiß man eben, wie wertvoll diese Arbeit ist, die wir hier tätigen.
5: Der Kampf gegen das Virus hat das Land inzwischen 35 Millionen Euro gekostet. Besonders teuer der Zaun als Maßnahme gegen die afrikanische Schweinepest. Im Hochsauerlandkreis und in den Kreisen Olpe und Siegen-Wittgenstein sind insgesamt 780 Kilometer abgesperrt. Eine Strecke fast so lang wie von hier bis nach Mailand. Alles, damit keine Wildschweine raus und rein können.
3: Ein Tier dran gefressen und dann, ja.
4: Auch relativ frisch.
3: Ja.
5: Die Zäune sollen auch ihre Arbeit erleichtern. Peter Schauerte und seine Frau sind Jäger im Seuchengebiet. In solchen Maisfeldern treiben sich Wildschweine besonders gerne herum. Ihr Auftrag, so viele wie möglich zu schießen, auch Frischlinge, um das Ansteckungsrisiko klein zu halten.
4: Das andere ist, dass die Jagd, die jetzt passiert, nichts mehr mit der ursprünglichen ethisch-moralisch vertretbaren Jagd zu tun hat, sondern wir reden wirklich von Seuchenbekämpfung. Also es ist nicht das, was Spaß macht, es ist Arbeit. Es sind auch Dinge, die da einem abverlangt werden, die man sonst vielleicht vermieden hätte. Also es ist eine andere Art des Jagens geworden.
5: Als Anreiz erhalten die Jäger vom Land bis zu 200 Euro pro erlegtem Wildschwein. Doch das Vorgehen zur Bekämpfung der Seuche stößt auch auf Widerstand. Dazu gehört eine Petition von Natur- und Tierschützern, die auch Silke Müller unterschrieben hat, sowie fast 2500 andere Menschen. Sie fordern, den Zaun wieder abzubauen.
8: Fordern würden wir am liebsten den Zaunrückbau, weil wir finden, dass das in keinem Verhältnis steht, dass die ganze Natur zerschnitten wird und so viele andere Wildtiere darunter leiden müssen, die nicht betroffen sind von ASP.
5: Jäger Peter Schauerte nimmt die Kritik ernst. Er weiß, dass sich in den vergangenen Monaten mehr als 30 Wildtiere im Zaun verfangen haben und verendet sind.
4: Jedes Lebewesen, was irgendwo Leid ertragen muss, ist eins zu viel. Da sind wir uns vollkommen einig. Das andere ist, was wäre da die Alternative? Wenn wir den Zaun nicht bauen, welcher Schaden würde dann passieren? Und da reden wir auch von Tierleid. Weil wenn man ein Wildschwein gesehen hat, was an der RSP erkrankt ist, wie elendig schreiend und blutend das durch den Wald rennt, da reden wir auch von Tierleid.
5: Verantwortlich für den Kampf gegen die afrikanische Schweinepest in Nordrhein-Westfalen ist Jürgen Halitzius, Leiter für Tierseuchenbekämpfung im NRW-Landwirtschaftsministerium. Er versucht, sein Team vor Ort regelmäßig zu motivieren. Eine weitere Schwierigkeit: Vandalismus. In den letzten Wochen wurden immer wieder Zäune und Tore beschädigt, mutmaßlich von Menschen, die gegen die Maßnahmen sind. Die Wartungs- und Reparaturarbeiten aufwendig.
23: Das ist für mich schon erschütternd. Also wir haben hier viele Menschen, die seit 15 Monaten am Arbeiten sind. Die sind am Rande ihrer Kräfte. Und deswegen ist es auch wichtig jetzt, dass die Tore auf den Wegen geschlossen bleiben. Weil das letzte überlebende Schwein kann das Virus weitertragen. Und weitertragen in Regionen weit weg von hier.
5: Olaf Müller und sein Team werden hier auch weiter täglich unterwegs sein. Die Region gilt erst als seuchenfrei, wenn sie ein Jahr lang nichts Infiziertes finden. In anderen Teilen Deutschlands und Europas gibt es derzeit jede Menge neue Fälle. In NRW wollen sie den Super-GAU vermeiden.
0: Und wir im WDR gucken natürlich weiter für Sie hin, wie gut das gelingt. Hier bei Westpol ist nächste Woche Henning Höhne, der Chef der Landes-FDP, zu Gast. Jetzt geht's aber erstmal weiter mit der Tagesschau. Schönen Abend Ihnen.
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0: zu dieser niegelnagelneuen, noch nie dagewesenen Ausgabe von Wer weiß denn sowas hier im Ersten. Wir sind ja wahnsinnig interaktiv. Sie können mitspielen. Viele der Fragen und Erklärungen hier aus der Sendung gibt es natürlich später auch irgendwo im Internet zu sehen. Und heute haben wir zwei der erfolgreichsten YouTuberinnen, Social Media Stars aus Deutschland zu Gast. Herzlich willkommen, Jasmin Gnur aus Stuttgart. Jasmin ist natürlich dein bürgerlicher, dir von deinen Eltern gegebener Vorname. Gnu ist dein Gamer-Name, weil du machst Gaming und hast es da als erste Frau unter diesen ganzen verrückten, wilden Männern, die wir ja zum Teil hier auch schon zu Gast hatten, hast du es geschafft, mehr als 1 Million Abonnenten auf YouTube zu versammeln. Ja? Und da sind schon noch eine ganze Menge dazugekommen. Und unterhältst da deine Fans natürlich auch im Livestream und kommentierst und spielst mit denen und bist natürlich auch im Bereich Fitness und Lifestyle und Kochen und Essen natürlich auch, gehört ja auch dazu, unterwegs. Also ganz viele verschiedene Facetten von dir. Ja, wir haben uns ja vor kurzem schon mal getroffen, gemeinsam ein Video gemacht, also insofern kennen wir uns schon ein bisschen. Heute wirst du Bernhard kennenlernen. Ja, der ist auch ein sehr guter Partner. Ja. Und für alles, was du nicht weißt, vielleicht nicht weißt, wird er hoffentlich dann in die Bresche springen.
1: Dann werde ich ja nicht gebraucht heute.
2: Er ist schuld.
0: Ja. Naja, das werden wir mal sehen. Schuld an was? Das werden wir sehen. Ja. Also, viel Spaß euch beiden zum ersten Mal bei uns. Jasmin. Und Sophia Thiel, herzlich willkommen. Du bist das zweite Mal hier bei uns, genau. Aber das erste Mal mit Elton heute zusammen.
2: Ja, genau. Das wird spannend.
3: Ja, auf jeden Fall.
2: Ich glaube, die Chemie stimmt, glaube ich, hier schon.
3: Das, ja.
2: Das, ja.
0: Das glaube ich ganz. Das glaube ich ganz.
1: Keine Widerrede, die Chemie stimmt. Ja.
0: Und Sophia, wer dich kennt, weiß, du bist für jeden Spaß zu haben, mal Punkt 1. Aber du bist natürlich auch sehr ehrgeizig, willst am liebsten natürlich auch immer vorne dabei sein, willst gewinnen. Ja, also du musst schauen, dass du den Elton heute so ein bisschen, du musst ihn gut motivieren an den richtigen Stellen.
3: Ja. Ja?
0: Ich versuche ja Elton so, immer so ein bisschen zu motivieren, Sport zu machen. Das gelingt mir aber eigentlich nicht richtig. Ja? Hast du eine Idee? Wie würdest du ihn anpacken?
2: Wie ich ihn anpacken will? Auf die Schultern und dann Knie beugen. Ja.
0: Also, ganz viel Spaß. Auch euch beiden. Wir sind sehr gespannt und ich habe gleich was Spannendes noch zum Anfang. Wussten Sie eigentlich, dass die Königskobra die einzige Schlangenart ist, die für ihre Brut ein Nest baut und auch Brutpflege betreibt?
1: Ach.
0: Machen andere Schlangen nicht?
1: Ach, das wusste ich nicht.
0: Nee, ist so. Ja.
1: Vielleicht kommt als Frage gleich.
0: Ja, jetzt gucken wir mal auf die Zuschauerverteilung. Unsere Zuschauer und Zuhörer können sich ja mal entscheiden, hinter welches Team sie sich setzen. Hinter Jasmin und Bernhard sind es 61 Zuschauerinnen und Zuschauer. Hinter Sophia und Elton sind es 58. Das heißt, ihr dürft gleich die erste Kategorie auswählen. Aber zuerst schauen wir wie immer, welche 12 Kategorien sind denn heute eigentlich dabei. Hier ist die Wand. 12 Kategorien sind Spezialitäten, Sport, Trick 17, das Fragezeichen, deutsche Sprache, damals, Einspruch, Unterwasser, Mobilfunk, ist das Kunstoder, clever und Schlagzeilen. So, bei uns ist das wie in einem richtig guten Computerspiel. Es gibt ja übrigens, wer weiß denn sowas auch als Computerspiel. Ne?
2: Ja.
0: Ja.
1: Hast du das schon mal gespielt?
0: Ja.
2: Nein.
0: Ja. Aber das wirst du nach der Sendung dann mal tun.
2: Genau.
0: Ne? Also jede richtige Antwort 500 Euro. Beide Teams haben einen Publikumsjoker. Und das Team, das mehr Zuschauer und Zuschauer hinter sich hat, darf die erste Kategorie auswählen. Das seid ihr. Was darf es denn sein?
1: Lacht dich irgendwas sofort an?
2: Naja, wenn bei deutscher Sprache Jugendsprache dabei ist.
1: Kann sein,
2: ist
1: manchmal.
2: Ist das Kunst oder? Kommt halt drauf an, wenn es irgendwas gerade mit NFTs zu tun hat. Könnte ich dir helfen? Ansonsten, da ich ja Frischling bin, überlasse ich dir die erste Wahl.
1: Ich bin für Mobilfunk.
2: Dann hast du
1: Weil das ist davon eingekreist und mobil online, das ist vielleicht naheliegend.
0: Das geht ja auch in die Richtung.
1: Genau,
0: ne?
1: Eben.
0: Also ich glaube, den Umgang mit dem Handy ist Jasmin durchaus vertraut.
1: Schon mal gemacht. Hast du. Sowas.
2: Ja.
0: Hier ist die erste Frage. Wer Apps auf dem Handy in den Standby-Modus versetzt, um Akkuleistung zu sparen, sollte wissen, dass A. sich Navi-Apps nur nach einem Neustart im WLAN aktualisieren, B. einige Warn-Apps keine Push-Mitteilungen mehr verschicken oder C. sich die Apps nach 30 Tagen selbst deinstallieren.
2: Also ich glaube, C ist es nicht.
3: Nee, C glaube ich auch nicht. Und mal ganz kurz, wie kann man denn eine App in den Standby-Modus versetzen? Heißt das einfach nur, ich mache die zu?
2: Also man kann die so ausgrauen, glaube ich, dass sie dann einfach nichts machen in dem Moment. Dass wenn du zum Beispiel von einer App die ganze Zeit Nachrichten bekommst, dass du die einfach pausierst. Ich glaube aber nicht, dass sie sich nach 30 Tagen selber löschen, weil das will ja niemand, der eine App entwickelt, will ja nicht, dass sie sich nach 30 Tagen wieder löscht.
3: Du hast gerade gesagt, wenn man nicht will, dass die Nachrichten schicken, kann man die grauen.
2: Ja. Ich glaube,
3: doch dann,
2: ja.
3: Das klang gut, das hat mir sehr gut gefallen. Das finde ich... Also ich weiß gar nicht, dass das geht. Das muss ich mir mal in Ruhe angucken. Dann würden wir B nehmen, ne?
2: Ja. Ja.
3: Wir nehmen B.
0: Okay. Dann klang ja erstmal soweit nach einer guten Wahl mit der Kategorie.
3: Ja.
4: Um Akkuleistung zu sparen, bieten Smartphones mit den Funktionen Akkuverbrauch optimieren oder Hintergrundaktualisierung an- oder ausschalten die Möglichkeit, Apps in den Standby-Modus zu versetzen. Die sogenannten Hintergrundfunktionen werden damit eingeschränkt. Dazu zählt auch das Anzeigen neuer Nachrichten. Das hat zur Folge, dass beispielsweise Wetterwarn-Apps, die vor Unwetter warnen sollen, keine Push-Mitteilungen mehr verschicken. Um das zu verhindern, kann für Warn-Apps festgelegt werden, dass sie nie in Standby versetzt werden sollen.
0: Sehr gut. Erste Frage, erste richtige Antwort.
3: So, was nehmen wir?
5: Auf was sind Spezialitäten gerichtet?
0: Ja, das werden wir gleich sehen, wenn ihr es genommen habt.
5: Also.
3: Das ist meist Essen.
5: Essen ist gut, oder?
3: Eine Spezialität.
0: Ja. Was haben die Fischspezialitäten Haukartl aus Island und Hongo-ho aus Korea gemeinsam? A. Sie werden mit Kalkpulver vermischt, um zu reifen. B. Sie können nur in Alkohol eingelegt genossen werden. Oder C. Sie müssen lange konserviert werden, um Ammoniak abzubauen.
3: Tja. So, sie werden mit Kalkpulver vermischt, um zu reifen. Wie soll denn das reifen? Die Fischspezialität, das verstehe ich jetzt nicht so ganz. Also, die sind tot. Ich vermische die mit Kalkpulver, lasse ich die Stehpulver und dann reifen die noch? Das verstehe ich jetzt nicht so. Reifen machen doch meist Früchte oder ja. Gemüse.
5: Ich glaube...
3: Okay, sie können nur in Alkohol eingelegt genossen werden.
5: Hast du schon mal in Alkohol eingelegten Fisch gesehen? Ist doch Essig, so Rollmops oder so.
3: Ja, das kann ja sein, dass der eingelegt ist und dann holst du den da raus und dann isst du den. Warum nicht? Weil der vielleicht, ja, weil das halt so eine Spezialität halt tatsächlich ist. Ich finde halt C auch komisch, Ammoniak, warum nur in Island und Korea, weil die aus einem Gewässer kommen, wo viel so das schädliche Zeug drin ist. Also ich bin bei B. Wir können nur raten, wir können natürlich auch Publikum fragen, ob einer in Island oder in Korea das schon mal gegessen hat.
5: Jetzt schon bei der ersten Frage.
3: Naja, weil wir es ja nicht wissen. Also, aber ich würde am Anfang vielleicht noch raten und dann B einnehmen.
5: Ja, eher B als, eher Alkohol als Ammoniak. Das kann man jetzt holen, das
3: muss
0: ich. Nee, ich frage mich nämlich gerade, wenn ich in Korea Fisch mit Stäbchen essen möchte, frage ich den Kellner dann nach Fischstäbchen?
3: Oh.
4: Die isländische Spezialität Haukartl wird aus dem Fleisch des Grönlandhais zubereitet, während für das koreanische Hongo-ho Rochen verwendet werden. Da sowohl Grönlandhaie als auch Rochen Harnstoff nicht in einer Harnblase speichern, sondern in ihren Muskeln einlagern, ist das Fleisch frisch nicht genießbar und sogar giftig. Daher müssen sowohl Haukartl als auch Hongo-ho längere Zeit konserviert werden, um den Harnstoff abzubauen. Dabei werden größere Mengen Ammoniak freigesetzt, die beiden Gerichten einen starken, sehr gewöhnungsbedürftigen Geruch bescheren.
0: Ja, es bleibt erstmal bei 0
5: Euro. Die Fragen
0: Euro.
5: Sind auch schwierig geworden, muss man
0: sagen. Ja, genau. Das passen wir immer den Gästen an.
3: So, du wolltest deutsche Sprache oder ist das Kunst oder?
1: Was hättest du lieber? Ist das Kunst oder ist das oder deutsche Sprache?
2: Boah, ich glaube, ist das Kunst oder kann das weg? Ich glaube, das könnte...
1: Deutsche Sprache.
3: Ja?
2: Sollen wir deutsche Sprache?
1: Deutsche Sprache.
2: Okay. Hm?
6: Die Redewendung, das Leben ist kein Ponyhof, hat ihren Ursprung in einem A. Zitat aus Shakespeares Hamlet, B. Albumtitel einer deutschen Punkband oder C. Interview mit Lothar Matthäus.
1: Ich hab keine Ahnung. Ich fand das erst total gut, als das Hamlet-Ding kam. Ich dachte, ah, das ist schön alt und dann kommen noch andere Sachen.
2: Aber glaubst du, dass es so alt ist?
1: Ja, ich
2: zläbe ich kein Pony.
1: Ich finde es auch ein überraschend junges Ding. Also ich kann mir vorstellen, dass das eine Punkband war. Das ist so mein Gefühl. Aber
2: Lothar Matthäus hat doch auch gute Dinge rausgehauen.
1: Ja, der hat eine Menge rausgehauen. Aber das ist ja jetzt ein Satz wirklich mit relativ vielen Worten.
6: Bernhard. Denn heute mit dir los? So kenne ich dich gar nicht.
1: Danke, erst nicht zu dir, war gemein, aber ich fand dich immer lustig gerade. Ja.
6: Entschuldige mich in aller Form.
2: Okay, also unter dieser Aussage und diesem Punkt würde ich Faith sagen.
1: Bitte?
2: Ja? Oder? Wenn so ein Song, das Leben ist kein Ponyhof.
1: Wir sind eine klassische
2: Punk-Band-Sprache. Ich weiß es nicht, aber so, ja gut, eine Punk-Band und Ponyhof. Was sagst du?
1: Ich bin B. Schon ich bin irgendwie vom Gefühl bei B.
2: Dann machen wir B.
1: Wir machen B.
6: Oh je. Machen B. Okay. Gut. Du weißt das, wie das mit dem Karma ist, ne?
1: Ja, ich weiß. Dann.
4: Mittlerweile ist die Redewendung „Das Leben ist kein Ponyhof“ fest im deutschen Sprachraum verankert. Sie soll ausdrücken, dass nicht immer alles gut läuft. Berühmt wurde der Satz durch die Fernsehserie Stromberg mit Christoph Maria Herbst. Erstmals schriftlich verwendet wurde das Sprichwort aber im Albumtitel der deutschen Punkband Die Schröders. Der Bassist der Band soll den Satz bei einer Probe gesagt haben. Er wurde in der Folge bei den Schröders so beliebt, dass sie ihn schließlich 2001 zum Albumtitel machten.
6: Aber jetzt.
3: Ja, was machen wir?
5: Ich lag falsch, du kannst das nächste aussuchen.
3: Oh Gott. Sport.
6: Wagen wir die Sportfrage. Vor welchem Problem stand der internationale Dachverband für Volleyball bei den Commonwealth Games 2018 in Australien? A. Die Luft war zu salzhaltig und sorgte für Atemprobleme. B. Libellen führten zu Spielabbrüchen, da sie das Netz anknabberten. Oder C. Der Küstensand war zu fein, um darauf zu spielen.
3: Es geht höchstwahrscheinlich ja um Beachvolleyball und nicht um das klassische Volleyball. Weil da war ich am Anfang schon mal, ich dachte zuerst, es geht nur um Volleyball und die Luft zu salzhaltig kann ja nicht sein. Und Libellen zum Spiel kann ja eigentlich auch nicht sein. Jetzt auf einmal Sand. Also es muss dann ja sich um Beachvolleyball handeln, bei allen drei Antworten. Mhm. Und da kann ich mir theoretisch nur C vorstellen, weil die Luft war zu salzhaltig und sorgte für Atemprobleme. Das wäre dann ja auch bei Hockey, bei Fußball, die laufen ja auch. Also ich würde A erstmal ganz, ganz nach hinten schieben. Nicht ausschließen, aber ganz nach hinten schieben. Mhm. Die Bällen führten zu Spielabbrüchen, da sich das Netz anknabberten. Die fangen an zu spielen. Und dann kommen auf einmal, was weiß ich, 50 Libellen und die gehen ans Netz und knabbern das an. Das finde ich, also...
5: Aber deswegen...
3: Und dann brechen die das Spiel ab, um die dann wegzu... Also das finde ich jetzt ganz... Also B würde ich ausschließen.
5: Würde ich auch.
3: Und beim Volleyball, beim Beachvolleyball ist der Boden halt wichtig. Und deswegen kann das sein,

0: dass der Küstensand wirklich zu fein ist, dass die halt nicht keinen Stand hatten. Ich würd C riskieren.
1: Sind die auch zu C? Aber willst du es machen?
0: Du tendierst auch dazu.
1: Ja.
0: Ja, hallo? In dem C.
1: Ja, hallo?
2: Naja, wenn ihr euch einig seid, na hallo.
3: An den Commonwealth Games nehmen Sportler und Sportlerinnen aus 72 Ländern teil, darunter England, Schottland und Südafrika. 2018 fanden die Spiele in der australischen Stadt Gold Coast statt. Es war das erste Mal, dass Beachvolleyball zum Programm gehörte. In der Vorbereitungsphase stellten Inspektoren des Internationalen Dachverbands für Volleyball fest, dass der Sand dort zu fein ist, was unter anderem die Sprungfähigkeit der Spieler beeinträchtigen kann. Aus diesem Grund wurden aus dem knapp 100 Kilometer entfernten Brisbane etwa 1700 Tonnen gröberer Sand herbeigeschafft.
4: Richtige Antwort und damit die ersten 500 Euro auch für euch. Gut.
0: So, das nächste war, ist das Kunst oder, was du wolltest, ne?
5: Ja, probieren wir's.
0: Wir probieren mal, ist das Kunst oder?
4: War auch noch nie dabei, das ist wirklich das erste Mal die Kategorie. Was ist das Besondere an den Skulpturen des britischen Bildhauers Willard Wegen? A. Sie fließen nach 24 Stunden auseinander. B. Sie passen durch ein Nadelöhr. Oder C. Sie werden im Backstage-Bereich der Oscars verzehrt.
5: Hm. Ich habe gerade gelesen, Sie passen durch ein Nasenloch.
0: Nadelöhr. Tun Sie aber, wenn Sie durch ein Nadelöhr passen, passen Sie auch durch ein Nasenloch. So, Sie fließen nach 24 Stunden auseinander. Das klingt doch so nach einer Eisskulptur oder irgendetwas anderem, was schmilzt.
5: Ja.
0: Sie passen, durch ein Nadelöhr ist natürlich sehr, sehr klein. Das Problem, was ich habe mal Kunstwerke gesehen, die echt klein waren.
5: Ja.
0: Ich meine, da hat jemand, so ein Typ, an so einem Tisch gesessen und hat, ich glaube sogar in einem Nadelöhr, Skulpturen reingesetzt.
5: Oh, okay.
0: Also wirklich klein. Deshalb wäre ich jetzt hier eigentlich ziemlich sicher bei B. Sie werden im Backstage-Bereich der Oscars verzehrt, die Skulpturen. Das kann natürlich sein, aber besonders, ich bin da total bei B.
5: Ja, dann lass uns B machen.
0: Ich nehme es wieder auf meine Kappe. Wir nehmen B.
5: Du bist so mutig.
0: Ja, wenn es richtig ist, war es deine Idee.
4: Bisher hat es ja auch ganz gut funktioniert.
5: Genau.
3: Willard Wegen ist ein englischer Bildhauer aus Birmingham. Seine Werke werden in Museen weltweit gezeigt. Dafür werden in den Ausstellungsräumen Mikroskope aufgestellt. Die Kunstwerke fertigt er aus Sandkörnern, Nylon oder Gold an. Als Pinsel dienen seine eigenen Wimpern. Wegens Skulpturen, wie etwa das Abendmahl oder Aschenputtel, sind zum Teil weniger als 0,005 mm groß und passen durch ein Nadelöhr.
4: Bisher läuft's rund hier, 1500 Euro. Nächste Kategorie.
1: Schlagzeilen?
0: Schlagzeilen. Mhm.
4: Im März 2022 wurde A. der Eiffelturm 6 Meter höher, B. eine Spur im Kreisverkehr am Arc de Triomphe zur Radspur oder C. die Glaspyramide des Louvre mit Solarpanels ausgestattet.
1: Hast du nicht was mit dem Louvre mitbekommen? Ich habe mich nicht ausgelacht mit den Solarpanels, aber ich habe da...
0: Oder? Echt?
1: Aber den kann man doch auch nicht einfach so zu... deckeln.
0: Das, ja eben, das ist mein Gegenargument. Also dann ist es ja nicht mehr die Glaspyramide, sondern die Solarpyramide,
1: ja.
0: Wenn die da die Panels darauf packen.
1: Aber dass der Eiffelturm 6 Meter höher ist? Wie denn? Noch eine Antenne obendrauf.
0: Also dann bleibt ja nur noch B, ne?
4: Ist das denn vielleicht eine Frage fürs Publikum?
0: Ja,
4: also wenn denn jemand in Paris war in letzter Zeit oder es vielleicht so wie ich gelesen hat, dann könnte da ja vielleicht jemand helfen.
0: Gut, dann fragen wir das Publikum.
4: Wir fragen das Publikum.
6: Oh.
4: Oh. Oh. Oh. Sehr gut. Na dann, wir müssen nur noch entscheiden.
1: Er ist aufgesprungen, glaube ich.
4: Ja,

0: so ein Baugerüst da drumherum. Deswegen gehe ich davon aus, dass vielleicht der Eiffelturm 6 Meter höher ist.
1: Okay.
0: Seit März. Aber ich weiß nicht 100%.
1: Es ist ein Erlebnisbericht aus erster Hand, den wir gerade bekommen haben.
2: Am 15. März 2022 wurde per Hubschrauber eine 350 Kilogramm schwere Radioantenne auf der Spitze des Pariser Eiffelturms angebracht. Die neue Antenne dient der Übertragung des Digitalradios im Pariser Großraum. Die Vorbereitung für die Installation dauerte etwa ein Jahr und kostete nach Angaben des Betreibers etwa 1 Million Euro. Durch die neue Antenne misst der Turm jetzt 330 Meter und ist damit 6 Meter höher als zuvor.
1: Sehr gut. Richtige Antwort, war richtig. Ist der Publikumsjoker perfekt eingesetzt und ihr seid bei 1000 Euro.
3: Ja.
1: Wir haben noch ein bisschen was im Angebot.
4: Ja, ich finde Clevern unter Wasser spannend, aber ja. Clever ist es dann eher in Richtung...
3: Lifehack.
4: Bitte?
3: Das sind so Lifehacks.
4: Okay.
3: Das klingt doch nach Internet, oder?
4: Lass es uns probieren.
3: Lassen wir probieren mal Clever.
1: Welchen Vorteil bietet das Capsule Wardrobe Prinzip? A. Der Kleiderschrank enthält nur wenige kombinierbare Teile. B. Oben enge und unten weite Outfits machen die Figur schmaler. Oder C. Der Schuhschrank wird nach Jahreszeiten aufgeteilt.
3: Nur mal, um jetzt C zu verstehen. Das heißt, wir haben einen Schuhschrank.
4: Ja.
3: Und wir haben die Winterschuhe links, die Frühlingsschuhe in der Mitte, die Sommerschuhe daneben, also rechte Mitte. Und die und jetzt gehen wir die Jahreszeiten aus. Und die Herbstschuhe ganz rechts zum Beispiel.
4: Mhm, also so
3: abgesehen quasi davon, dass das schon mehr Schuhe sind, als ich habe.
4: Ja. Ja.
3: Nein, nicht ganz. Aber welchen Vorteil bietet das denn? Außer, dass die jetzt sortiert sind, da kann ich auch nach Alphabet
4: ja,
3: sortieren.
4: Also der Kleiderschrank enthält nur wenige kombinierbare Teile. Ich finde halt Capsule, es gibt tatsächlich auch in Japan diese Capsule-Hotels. Das sind ja quasi Hotels, in denen du nur 9 Stunden schläfst. Und die sind halt, heißen auch Capsule, weil alles halt schnell gehen muss und wenig da ist. Ein bisschen minimalistisch. Deswegen finde ich, Capsule hat irgendwas für mich auch mit wenig und kombinierbare Teile zu haben. Weil es eine Capsule ist, was Kleines, verbinde ich gerade damit. Könnte mir vorstellen, dass es vielleicht auch aus dem Raum kommt. Weil die ja auch immer sehr minimalistisch und alles klein zusammen kompakt.
3: Das finde ich super. Ich habe nie gehört. Dann nehmen wir dann. A.
4: Okay.
3: A.
1: Ja.
3: Super, wäre total.
2: Capsule Wardrobe bedeutet aus dem Englischen übersetzt kleine und kompakte Garderobe. Das Prinzip wurde in den 1970ern von der Britin Susie Faux als Verkaufskonzept in ihrer Londoner Boutique etabliert und sorgt im Kleiderschrank für mehr Platz und Ordnung. Dafür wird der Schrankinhalt aussortiert und nur Kleidungsstücke, Schuhe und Taschen aufbewahrt, die häufig getragen werden und farblich harmonieren. Die Kapselgarderobe besteht aus einer begrenzten Anzahl hochwertiger und kombinierbarer Stücke, die je nach Jahreszeit erweitert werden können.
1: Das sind auch so kleine, überschaubare Sonderkollektionen in der Mode nennt man auch Capsule. Also, ihr steht bei 2000 Euro. Läuft. Ja. Dranbleiben ist euer Motto. Nächste Kategorie.
5: Trick 17.
1: Trick 17.
5: Und hoffen auch auf eine einfache Frage.
1: Wenn eine breite Kerze einen Tunnel bildet und nicht mehr gleichmäßig abbrennt, hilft ein A. Kragen aus Aluminiumfolie, B. gusseiserner Untersetzer oder C. Hut aus Porzellan.
6: Ich krieg schon immer so Fragen, echt. Also.
5: Ja, ich verstehe die Frage nicht. Ich habe eine breite Kerze.
6: Und die brennt so einen Tunnel rein. Weißt du, der Rand bleibt unberührt und, glaube ich, dann ist so ein Loch drin.
5: Okay. Und da fließt halt immer dann. Okay. Jetzt habe ich. Dankeschön. Jetzt habe ich zumindest die Frage verstanden. Ein Kragen aus Aluminiumfolie. Das heißt, die Aluminiumfolie, wenn ich so eine breite, es ist jetzt nicht so breit, aber nehmen wir mal an, das ist eine breite Kerze. So, und da ist jetzt halt der Docht und du sagst ja, die brennt halt einen Tunnel und außen bleibt das alles stehen.
6: Ja, weil,
5: so.
6: Ja.
5: Kragen aus Aluminiumfolie heißt doch hier drumrum die Aluminiumfolie, richtig?
6: Denke ich, wenn die Hitze da hinkommt, weil die Hitze geht ja quasi mehr nach oben, erwärmt die Aluminiumfolie und es schmilzt gleichzeitig ab. Was würde mit der Aluminiumfolie dann verschmelzen, oder? Außer wir verstehen jetzt Kragen falsch.
5: Ja, aber du hast recht, die Wärme wird verteilt, finde ich gut, den Dings, und kommt auch bis nach außen. Finde ich gar nicht.

0: mal so schlecht, die Idee.
1: Weil, ganz kurz, weil B, Gusseisener Untersetzer, wie soll das sonst an den Rand oben hinkommen von dem Gusseisen?
0: Ja, der, wie gesagt, der macht für mich am wenigsten Sinn.
2: Man muss nur gucken, wenn das Wachs dann runterläuft, dann musst du so ein bisschen Kerzenstreu. Oh.
1: Nee, aber ich glaube, der Untersetzer ist wirklich nur da, um das Wachs aufzufangen. Das ist lustig.
0: Okay, ich finde deine Erklärung gut, ich würde da mitgehen. Ich finde das okay. Ich finde das gut.
1: Okay, dann ist jetzt, glaube ich, meine Verantwortung. Ich habe Angst, aber wir würden A nehmen.
0: Okay. Ja, wir nehmen A.
3: Was denn sonst?
4: Ah. Wenn breite Kerzen beim ersten Anzünden nicht lange genug brennen und das Wachs am Rand nicht schmilzt, besteht die Gefahr einer Tunnelbildung. Es entsteht ein schmaler Brenntrichter um den Docht herum. Die Kerze brennt nur noch in der Mitte ab. Einmal begonnen, ist es schwer, den Prozess aufzuhalten. Beim erneuten Anzünden wird sich der Tunnel immer weiter in die Kerze graben. Wird der Tunnel zu tief, erlischt die Kerze aufgrund von fehlendem Sauerstoff. Abhilfe schafft Alufolie, die wie ein Kragen um den oberen Rand der Kerze gewickelt wird. Nun staut sich die Hitze an den Rändern und die Kerze bildet einen gleichmäßigen Wachspool. Anschließend kann die Alufolie entfernt werden und die Kerze ordentlich abbrennen.
2: Aber hier hast du gesehen, Kerzenstreu.
1: Ja, Kerzenstreu.
2: War drin. So, 1500 Euro.
3: So, dann war Unterwasser war das, was dir noch gefiel.
2: Ja, wir haben noch Fragezeichen, damals Einspruch in Unterwasser.
5: Fragezeichen. Das kann alles sein.
2: Das ist die Überraschungsfrage, Überraschungskategorie.
5: Unterwasser?
3: Unterwasser.
5: Kennst du dich da gut aus?
3: Mit? Nein.
5: Oh, Moment.
2: Jakobsmuscheln. A. Wandern während eines Tages bis zu 400 Kilometer weit. B. Können bis zu 5 Jahre ohne Nahrung auskommen. Oder C. Haben 200 Augen, die ähnlich wie Spiegelteleskope funktionieren.
5: Können bis zu 5 Jahre ohne Nahrung auskommen.
3: Also sowas kann ich mir vorstellen.
5: Ja, weil Krokodile können ja auch sehr lange ohne Nahrung auskommen.
2: Ihr habt ja auch noch einen Publikumsjoker, ne?
3: Ja, ja,
5: ja. Haben 200 Augen, die ähnlich wie Spiegelteleskope funktionieren. Könnte halt auch sein, dass sie irgendwie...
3: Also, dass Muscheln überhaupt Augen haben, ist mir ein völliges...
5: Ja, das ist halt sowas, womit die halt was wahrnehmen.
3: Das wäre, wenn nur, dass man sagt, naja, man nennt das Augen, das ist wie ein Spiegelteleskop, damit die sich zur Sonne drehen. Ja. Aber das ist kein wirkliches Auge. Dann wäre es so ein bisschen, naja gut, haben wir Pech gehabt, falsch verstanden. Ja. Deshalb würde ich aber C ausschließen. Also Muscheln mit Augen...
5: Und wandern während eines Tages bis zu 400 Kilometer weit, dann wäre es ja auch irgendwie schwierig.
3: Auch da würde ich sagen, wandern klingt für mich aktiv.
5: Ja, und vor allem Jakobsmuscheln, wenn man die irgendwie züchtet, wäre ja dann schwierig, wenn die jeden Tag 400 Kilometer irgendwie zurücklegen.
3: Ziemlich müssen. Große Weide.
5: Musst halt vielleicht, oder du machst einen Strudel.
3: Ja, die dann wandern 400 Kilometer halt im Kreis.
5: Ja,
3: genau.
2: Voll ich arm. Ich gehe davon aus, dass die auf dem Jakobsweg unterwegs sind. Ja, ja. Wahrscheinlich hat er daher seinen Namen. Bernhard, was machen wir?
3: Ich würde B riskieren. Du, wenn du sagst, nee, fangen wir das Publikum.
5: Ich könnte mir halt auch diese Spiegelteleskope irgendwie vorstellen, okay, dass die halt doch irgendwas wahrnehmen und das als 200 Augen empfunden wird, dass die irgendwas sehen. Ich weiß es aber nicht, wenn du schon sagst, die ganze Zeit die Klappe zu, wir müssen was sehen, die machen dann nicht so und machen das wieder zu.
3: Also du kannst dir C vorstellen.
5: Ich kann mir so vieles vorstellen.
2: Bernhard, wir brauchen eine Entscheidung.
5: Ja gut, dann lass uns deins einloggen und lieber nochmal safe.
3: Okay, wir nehmen
5: später.
3: B.
2: Wir nehmen B.
6: Oh Gott.
2: Okay.
6: Jetzt bin ich mal gespannt.
4: Jakobsmuscheln gehören zu den Kammmuscheln und sind im Atlantik und im Mittelmeer heimisch. Obwohl sie, wie die meisten Muscheln, Plankton aus dem Wasser filtrieren, besitzen sie bis zu 200 Augen an ihrem Mantelrand, mit denen sie Bewegungen und Schatten wahrnehmen können. Im Gegensatz zu menschlichen Augen nutzen diese keine Linsen, um das Licht zu brechen, sondern projizieren es mit einem konkaven Spiegel auf zwei Netzhäute. Der Spiegel ist aus Guanin-Kristallen aufgebaut und erinnert in seinem Aufbau verblüffend an ein modernes Spiegelteleskop.
3: Ist das jemand gewusst? Ja, sehr gut.
5: Okay.
2: Wahnsinn, das ist ja die Krönung.
3: Super. Also sehr schön.
2: Es bleibt bei 2000 Euro. Ihr könnt ausgleichen.
0: Einspruch kann man vielleicht noch drauf kommen. So eine Rechtsfrage.
1: Rechtsfrage?
0: Aber da kann man drauf kommen.
2: Ja, Entscheidung, welche Kategorie?
1: Wir nehmen Einspruch.
0: Ja.
2: kann laut eines BGH-Urteils auch die aktuelle Mieterin die Wohnung zum günstigeren Preis einer vermieteten Immobilie kaufen?
3: Was?
2: A. Ja, Mieter dürfen keine ungünstigeren Bedingungen treffen. B. Nur, wenn die Minderung nicht mehr als 5% beträgt. Oder C. Nein, aktuelle Mieter können den günstigeren Preis nicht verlangen.
1: Danke, Elton. Danke. Eine Rechtsfrage. Einspruch.
0: Das war gut. Ich verstehe die Frage nicht. Also ich bin Mieter.
2: Die erscheint auf den ersten Blick recht schwierig.
0: C heißt dann, ich als Mieter darf nicht den günstigeren Preis nehmen, aber du als Außenstehender darfst den günstigeren Preis nehmen. So würde ich das jetzt verstehen, oder?
2: Hast du schon irgendwas ausgeschlossen?
0: Ich würde B ausschließen, weil es entweder heißt es ja oder nein.
2: Okay, was würdest du eventuell noch ausschließen?
0: Ich würde C ausschließen,
2: okay.
0: Weil ich meine, nur weil ich da wohne, warum sollte ich einen Nachteil haben, um die Wohnung nicht kaufen zu können?
2: Okay. Was bleibt da noch übrig?
0: Also, ich verstehe das. Ich verstehe das.
1: Mir kommt gar nichts. Ich bin verzweifelt.
0: Nein, es ist jetzt nur. Ich habe keine Ahnung, was Sie mit ABC meinen. Ich gehe nur davon aus, darf ich als Mieter nicht die Wohnung auch kaufen dürfen? Also, das ist doch das Ding. Du darfst sie doch kaufen, oder?
2: Entscheidung.
0: Ja,
2: A. Also, ihr habt euch für A entschieden und jetzt wird es erklärt, sodass es jeder versteht.
4: 2016 kaufte eine Frau eine Wohnung in einem Mehrparteienhaus in Berlin, in der sie seit 2011 selbst zur Miete wohnte. Da sich vermietete Immobilien weniger lukrativ verkaufen lassen, wurde im Kaufvertrag vermerkt, dass der Preis um 10% gemindert wird, falls die Wohnung mit laufendem Mietvertrag verkauft wird. Die Eigentümerin verlangte aber den vollen Preis, da es sich bei der Käuferin ja um die aktuelle Mieterin handelte. Der BGH gab schließlich der Käuferin 2022 in einem Urteil Recht. Auch der Mieterin stehe der niedrigere Verkaufspreis zu, denn Mieter und Mieterinnen dürften keine ungünstigeren Bedingungen treffen.
2: Richtige Antwort. Es gibt zwei Wege, die zum Erfolg führen. Man kann es wissen, man kann die beiden falschen Antworten ausschließen. 2000 Euro.
1: Oh Gott.
2: Wir haben noch Fragezeichen und damals.
3: Ich würde jetzt, aufgrund der Tatsache, dass wir noch das Publikum haben, das Fragezeichen nehmen, weil damals ist dann doch sehr speziell, was man vielleicht
5: okay, macht. Okay, dann lass uns das machen.
3: Fragezeichen.
5: Ja.
3: Hat man vielleicht Glück und trifft was?
2: Der kanadische Premierminister Justin Trudeau wohnte A. als Student 3 Jahre lang als Untermieter bei Barack Obama, B. nur als Kind in der offiziellen Residenz des Staatsoberhauptes, oder C, aus Sicherheitsgründen lange als Marty McLovin zur Miete. Justin Trudeau.
3: Also, Justin Trudeau ist der Sohn eines anderen Premierministers. Also sein Vater war auch Premierminister. Deshalb würde ich A ausschließen, weil B und C würde natürlich super passen. Dann war der Vater war Premierminister und dann hat er als Kind in der offiziellen Residenz des Staatsoberhauptes gewohnt. Inzwischen aber nicht, weil er ist ja auch sehr volksnah und so weiter. Und vielleicht wohnt er, weil sein Vater dann in der Stadt geblieben ist, hat er dann da auch gewohnt und wohnt ganz normal bei sich zu Hause, geht dann nur arbeiten. So Homeoffice-mäßig. Deshalb kann ich mir B vorstellen. Ich kann mir auch C vorstellen, dass er genau deswegen aus Sicherheitsgründen, weil er der Sohn des Premierministers war.
5: Aber mit
3: als
5: dem
3: Martin
5: Namen
3: McLovin
5: fällst du
3: irgendwo
5: total
3: wohnte.
5: Auf. Mit dem Namen fällst du ja total auf.
3: Ja, das ist das Einzige, was ich wirklich merkwürdig finde. Wenn mich keiner finden will, warum nenne ich mich dann Ich bin hier?
5: Genau. Genau. Deswegen. Du bist wieder so ein B-Tendenzler. Wir haben ja den Publikum.
3: Ja, wir haben noch das Publikum und vielleicht hat es auch einer mitbekommen.
2: Okay.
3: Stopp, wir müssen, wenn die es nicht wissen. Was nehmen wir?
5: Okay. B oder C halt eben, ne? Marty McLovin.
2: Also nicht, wenn sie es nicht wissen, sondern wenn es keiner aufsteht, ne?
5: Ja, ja, genau. Wenn jetzt jemand einloggt, dann...
3: Also du würdest C sagen, ich würde B sagen, dann...
5: Oh, nein, ich würde
3: dann heben wir uns
5: sagen.
3: Den... Also vorhin... Dann hoffen wir, dass... Es ist jetzt mehr als nur eine Antwort, es ist auch eine Art Schlichtung.
2: Okay. Wer hat eine Verbindung nach Kanada? Wer...
7: Nein.
2: Hat das irgendwo gelesen, gehört, gesehen?
7: Nein, nein, nein, nein, nein, nein, nein.
5: Keine Leute, Anstand bitte, bitte, macht es nicht besser.
3: Kann nicht einer für uns die Entscheidung übernehmen? B oder C? Will nicht irgendjemand?
5: Ich glaube, den Druck würde ich auch nicht haben wollen.
2: Ich glaube, es wird an euch hängen bleiben. So, das Publikum kann nicht helfen. Ihr müsst bitte sofort einloggen.
5: Bernie, du tust es. Tu es jetzt.
2: Der beinharte Bernhard.
5: Bernie.
2: Bernhard.
3: Ich riskiere B. Okay.
5: Ja, komm, riskiere B.
2: Wieder hat er sich durchgesetzt. Naja.
4: 2015 wurde der frühere Lehrer Justin Trudeau mit 43 Jahren zum zweitjüngsten Premierminister in der Geschichte Kanadas. Er ist außerdem der erste im Amt, dessen Vater bereits Premierminister war. Als Pierre Trudeau von 1968 bis 1979 und von 1980 bis 1984 im Amt war, bewohnte die Familie den offiziellen Wohnsitz des Premierministers in 24 Sussex Drive im Stadtteil New Edinburgh in Ottawa, wo Justin die ersten Jahre seiner Kindheit verbrachte. Heute lebt Trudeau zusammen mit seiner Familie in einem Haus in der Nähe, da der offizielle Wohnsitz schon seit Jahren renoviert wird.
2: Richtige Antwort, nochmal 500 Euro oben drauf. Und die letzte Frage für Sophia und Elton aus der Kategorie damals.
1: Jetzt können wir ausgleichen. Meine Nerven. Wir müssen ausgleichen.
2: 1962 versuchten viele Schweden vergeblich mit Hilfe von Nylonstrümpfen A. das Röhren von Elchen zu imitieren, B. neu eingeführte Verkehrsschilder unkenntlich zu machen oder C. ihre Schwarz-Weiß-Fernseher zu Farbfernsehern umzurüsten.
1: Nylonstrümpfe, gab es die damals nur in Schwarz oder auch Hautfarben? Also ich würde C schon mal ausschließen. Wie sollte man in Schwarz-Weiß Fernseher dadurch eine Farbe reinbekommen? Oder denkst du, dass durch den Strumpf das Licht so gebrochen wird? Aber dann stört es ja auch beim Fernsehen. Ich möchte doch keinen Strumpf über dem Fernseher haben. Was ich meine?
0: Also, ich würde erstmal A ausschließen. Warum sollten die ausgerechnet 1962 auf einmal auf die Idee kommen, Elche zu imitieren? So, aber neu eingeführte Verkehrsschilder unkenntlich machen. Das heißt also auch ganz viele Nylonstrümpfe rüberpacken.
1: Aber ich denke, warum sollte man einen Nylonstrumpf nehmen, wenn man einen Verkehrsschild, wenn es einem nicht passt, dann glaube ich, wäre es eher zerstört worden oder kaputt gemacht, abgerissen. Warum sollte man einen Nylon, du kannst ja auch eine Mülltüte drüber stülpen, das ist jetzt
0: effektiver. Oder Farbe drauf schmieren oder.
1: Genau, also ich glaube, da ist Nylonstrumpf ein bisschen zu weit hergeholt.
0: Okay, dann kann das doch wiederum nur C sein. Vielleicht hat das irgendeiner behauptet, dass man, wenn das so feinmaschrig ist, dass das Licht gebrochen wird und dass dann schwarz-weiß zu Farbe wird. 62 kommt vielleicht sogar hin mit Farbfernsehen. C.
2: Vielleicht haben die sich ja den Nylonstrumpf über den Kopf gezogen und dann ferngeschaut.
0: Oder so, ja, ja.
2: Auch möglich.
4: Am 1. April sollten Menschen nicht alles glauben, was sie hören und sehen. 1962 gab der schwedische Radiotechniker Kjell Stenson vor, eine zündende Entdeckung gemacht zu haben. Zu diesem Zeitpunkt gab es in Schweden bislang nur einen Fernsehkanal, der schwarz-weiß sendete. Am 1. April 1962 verkündete Stenson in einer Nachrichtensendung, dass mit Hilfe eines Nylonstrumpfes jeder Fernseher zu einem Farbfernseher umgerüstet werden könne. Unzählige Schwedinnen opferten ihre Strumpfhose, zogen sie über den Bildschirm des Fernsehers. Doch das Bild blieb schwarz-weiß. April, April.
5: Gott sei Dank.
2: Die Schweden mit einem sehr speziellen Humor. Hier steht, habt nochmal 500 Euro obendrauf bekommen. Wir haben folgenden Zwischenstand. Jasmin, Gno und Bernhard haben 2500 Euro auf dem Konto. Sophia und Elton haben ebenfalls 2500 Euro erspielt. Und so geht's jetzt ins Finale. Die Kategorie, aus der die Masterfrage kommt, ist Pop.
8: Da kriegt ihr euch ja aus, die Girls.
2: Beide Teams haben ihren Geldbetrag gesetzt. Hier ist die heutige Masterfrage. Welche dieser berühmten Personen wird in Billy Joels Song We Didn't Start the Fire von 1989 nicht erwähnt? A. Audrey Hepburn, B. Doris Day oder C. Marilyn Monroe? Ihr habt 20 Sekunden ab jetzt.

0: Beide Teams haben ihre Antwort eingeloggt. Jasmin und Bernhard haben gesetzt 1.500 Euro. Sophia und Elton haben gesetzt 1.500 Euro. Okay. Auf welche Antworten wurde getippt? Team Bernhard tippt auf. Antwort A. Team Elton tippt auf. Antwort B.
1: Ja. Doris Day.
0: Die Strophen bestehen aus Schlagworten zu zeitgeschichtlichen Themen. Harry Truman.
1: Doris Day.
0: Red China. Johnny Ray. South Pacific.
2: Johnny Ray, Doris Day. Ja, ja. Ach man, alles scheiße.
3: Oh nein.
0: Walter Mitchell. Joe DiMaggio.
1: Und?
0: Joe McCarthy. Richard Nixon. Studebaker. Television North Korea. South Korea, Marilyn Monroe. Und nicht dabei war in dieser Aufzählung, in diesem Song.
1: Pop? Ist es Pop?
0: Audrey Hepburn, Antwort aus Richtung. Die Gnusche Superpose und Siegerpose. 4.000 Euro gewinnt ihr. Und das heißt für jeden von euch 65,57 Euro. Ich weiß nicht, wie das für Elton heute Abend ausgeht, weil Sophia hätte auf A getippt.
2: Ja.
0: Ja.
2: Aber ich habe mich nicht dagegen gewehrt.
0: Nee, natürlich. Nein, alles gut, alles gut, alles gut. 65,57 Euro auch für unsere drei Admin-Spieler, die heute gewonnen haben. Ja. Auch euch herzlichen Glückwunsch. Vielen Dank an euch beide. Alles Gute. Jasmin Gnu, Sophia Thiel. Wenn Sie die beiden noch nicht kannten bisher, schauen Sie gerne noch mal online nach. Auf allen bekannten Plattformen vertreten sind Sie herzlich eingeladen. Macht großen Spaß. Danke an Bernhard und Elton. Wir sehen uns morgen Abend wieder kurz vor 6. Dann heißt es wieder, wer weiß denn sowas? Hier

0: Und?
1: Nee.
0: Du hast gesagt, da waren Bäume. Was war auf der anderen Seite des Weges?
1: Ein Feld.
0: Hier sind überall Felder, Schilling.
2: Ein Acker, aber anders.
1: Der Boden, der war irgendwie anders. Steckrüben oder so.
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10: 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Wer feiert das schönste Gartenfest? Schönmacher Björn Kroner sorgt für den letzten Feinschliff und gibt ein Partymotto vor. Summer of Love.
11: Und ich bin gespannt, wie Sie dieses Lebensgefühl in Ihren Gartenfesten umsetzen werden.
10: Garten und lecker. Ein Wettbewerb mit viel Grün und viel Genuss. Nah im Schwarzwald. Im Rahmen der Landesgartenschau wurde hier 2018 ein interkultureller Garten angelegt. Hobbygärtnerinnen und Gärtner aus verschiedenen Nationen haben hier ihre Beete. Eine von ihnen ist Sugirta Navaratinam.
12: Ich liebe Bittergurken. Ich vermisse diese Gemüse. Aber jetzt alles meiner Garten gibt, ich freue mich sehr. Das ist ein kleines Stück für meine Heimat für mich, ehrlich, ich muss sagen.
10: Seit 26 Jahren lebt Sugirta in Deutschland.
12: Ich komme aus Sri Lanka, aber ich bin Tamilin. Wir haben einen Bürgerkrieg gehabt, deswegen leider, wir müssen einer flüchten werden. Deswegen bin ich hier gekommen. Ich vermisse meine Heimat, aber wenn ich hier komme, mein Beet sehe, ich fühle mich ein Stück von meiner Heimat. Ehrlich, ich bin so glücklich hier. Ich seit 8 Jahren mehr, ich habe dieses Beet gekommen. Ich bin jedes Jahr Sommerzeit, ich genieße hier. Ich bin dankbar.
10: Aktuell gärtnern hier Menschen aus 8 Nationen und allen Altersgruppen zusammen.
13: Dann machen wir eine Reihe Zwiebeln. Mhm. Und dann gibt's Feldsalat oder Ackersalat.
12: Ja, okay.
13: Also der hält auch die Kälte aus. Da kann man sich, das kann man jetzt sehen.
12: Mhm. Aber Winter auch können wir was.
13: Und dann können wir es im Winter ernten.
12: Oh. Ich mache eine Linie.
13: Ich mache mal Wasser rein.
12: Ja.
13: Wir machen jetzt für Sugirta und für die anderen eben ein deutsches Winterbeet sozusagen. Ein Beet, weil viele hier im Garten kennen das nicht. Ne? Die ernten Paprika und Tomaten und dann ist Schluss im Garten.
12: So.
13: Die Idee ist eben, vom interkulturellen Garten, dass Menschen verschiedener Nationalität zusammen arbeiten, essen, trinken, sich besser verstehen. Ne?
12: Was ist das, Devia?
13: Endivie.
12: Endivie, ja. Oh, das also, ist ein Wort für mich.
13: Wenn du ihn kaufst, ist er so, kann der so, so groß sein. Ne?
12: Okay.
13: Und wir machen es aber im Garten so, wir nehmen immer nur die äußeren Blätter. Aha. Und dann haben wir den ganzen Winter von einem Kopf. Na, Wasser.
12: Wasser bitte. Ich möchte gerne mit Händen in der Erde anfassen und zu arbeiten, das macht mir Spaß. Ehrlich, ich freue mich sehr.
13: Genau. Wir haben immer schmutzige Fingernägel, wir beide.
12: Ja, genau. Ich mag niemals Nagellack lassen, weil meine Hände sehen immer so aus.
13: Es ist ein wunderbarer Ort mit wunderbaren Menschen und ich bin ganz glücklich drüber, so gut miteinander umzugehen und es am Leben zu halten. Ne? Also, ich finde es eine totale Erfolgsgeschichte.
10: Gärtnern verbindet. Das interkulturelle Projekt hat sich als Ort der Begegnung und des Miteinanders etabliert. Gemeinsam arbeiten, sich helfen, Anschluss finden. Darum geht es hier.
2: Ich komme aus Syrien, wohne in Reichenbach und habe hier einen Garten.
12: Wir sind verschiedene Kulturmenschen, aber wir sind zusammenarbeiten. Das ist sehr wichtig und sehr, das macht uns glücklich. Das ist schön.
13: Anwar, machen wir zusammen die Bierkisten wieder? Ja. Ich glaube, hier soll man sitzen, ne?
3: Ja. Jetzt machen wir den Tisch.
13: Ja. Entschuldigung, Anwar. Also wir machen jetzt die Probe. Passen die Bänke, die Gudrun und Antalis von Cosima mitgebracht haben, passen die mit der Höhe zum Tisch? Das ist ja ein Tribut an Sojita. Eigentlich wollten wir die Gäste auf dem Boden sitzen lassen, aber das geht ja nicht so gut. Und darum haben wir gesagt, nieder, damit sie das Gefühl haben von asiatischem Essen.
3: Ja, ist das jetzt so in der Höhe gut? Was macht man mit den Beinen? Kann man runter?
5: Also ich würde vorschlagen, man macht sie seitlich, die Beine, wie Damen eben ihre Beine hinstellen.
13: Aber man könnte es ja auch so machen, wenn man einen Rock anhat, finde ich. Oder unten durch.
3: Oder man macht es noch ein bisschen höher.
13: Also, genau. Safte, das Bier ist noch voll.
12: Ich finde, das ist gut. Mir ist gefallen. Ich weiß nicht, was ist meine Gäste, aber ihr ist überrascht.
10: Weiter geht es in der Küche des Gemeinschaftsgartens.
12: Ich schneide jetzt Paprika, aber ohne scharf, weil meine Gäste konnten nicht scharf essen kann. Deswegen ich habe extra, das ist gekauft ohne scharf. Das ist Curryblatt. Ich habe gestern sammelt in meinem Garten. Das riecht fein und wenn wir kochen, wenn warme Öl das reinmachen, dieser Riech kommt sofort. Echt, das ist deswegen, ich mag gerne. Und ohne Curryblatt bei uns geht nicht kochen. Ehrlich.

0: We can do better.
1: Und das sind die anderen Kandidaten. Im Sauerland baut Uli jede Menge Gemüse an und hat in 7 Jahren ein Selbstversorgerparadies erschaffen. Tanja gestaltet ein Hanggrundstück in Fellbad zum Natursteingarten um. Axel in Besigheim in der Nähe von Stuttgart will den Garten seiner Eltern bewahren und gleichzeitig fit für den Klimawandel machen. Petra lebt am Bodensee, ihren mediterranen Gartentraum mit vielen Duftpflanzen und besonderen Gehölzen. Und Kai hat in der Eifel ihren Traumfamiliengarten nach englischem Vorbild angelegt.
2: Jetzt geht's dran an die olle Stellwand, dass wir die endlich mal schön hinkriegen.
3: Erstmal machen wir rote.
4: Erstmal die bunten Farben und dann weiß.
2: Das können wir da einhängen.
3: Du kannst einfach halten. So. Alle Farbe machen wir. Blaue und rote und rosa, alle hier.
2: Die Gäste, die sollen unser schön gedeckten Tisch noch nicht sehen. Und drum haben wir beschlossen, da so einen Sichtschutz zu machen aus dem Bauzaun. Und der sieht ja ein bisschen hässlich aus. Und jetzt machen wir den schön. Oh, das sieht doch schon jetzt schön aus,
5: ja,
2: oder? Brauchen wir das Weiß nicht, oder? Das Weiß können wir gleich wegmachen.
5: Das können wir gleich wegmachen.
2: Das sieht gut aus.
3: Andere Rosa ist
2: bei mir?
3: Nee, andere Seite hier.
2: Gut.
3: Gell? Und mit der kommt Blau. Grundsätzlich, unsere Deko ist so fein.
5: Ja.
3: Die Blumen ist schön, mir gefällt. Aber das ist eins reicht nicht. Wir machen noch 3, 4 Stück hier. Und dann ist gut.
2: Weißt du, dass man nicht so viel von dem Tisch sieht?
3: Okay.
2: Dass wir die nach oben nehmen.
3: Oder? Okay.
2: Und jetzt haben wir ja gesagt, an der Stirnseite diese Gemüse.
3: Mhm.
2: Also so, das soll sich so angucken.
3: So, ist besser?
2: Ja, so, super. Und jetzt unsere
3: Bananenblätter. Genau.
2: Das ist unser Teller.
3: Ja. In meiner Heimat, wir essen auf dem Bananenblatt jeden Freitag oder wenn wir Tempel gehen oder sowas, uns bekommen immer Bananenblatt.
2: So, jetzt kommen als Dekoration diese exotischen Früchte.
3: Mhm.
2: Und das ist so das Thema, zur Gita haben wir ja gedacht, zusammenwachsen. Deine Heimat, dein Gemüsebeet.
3: Mhm.
2: Kein Mangold, will ich dir sagen.
3: Ja, keine Mangold. So. Ich denke, wir brauchen uns noch ein bisschen was zu machen. Dann ist gut, gell?
6: Frau Waltraud, was meinst du?
2: Wir wollen ja gewinnen eigentlich. Eigentlich nicht, aber eigentlich wollen wir doch gewinnen. Also ich finde, von der Idee her kann man es eigentlich nicht mehr toppen. Die Idee gefällt mir, ich finde, die ist stimmig und gut.
7: Hummel, auf geht's. Geh los.
8: Garten und Lecker, Folge 6. Wir sind im Schwarzwald in Lahr. Bei Sogirta und ihrem interkulturellen Gemeinschaftsgarten. Und ich sag nur Finale. Aber eins ist sicher, der Schönmacher kann hier definitiv noch was machen. Und es wird bunt.
9: Hallo!
8: Da sind wir da!
9: Hallo,
8: Leon. Hallo ihr beiden!
9: Hallo!
8: Ihr seid ja hier schon im vollen Deko-Fieber.
9: Genau!
3: Ja.
8: Hallo, hallo, hallo!
2: Schön, dich zu sehen.
8: Freut mich auch. Oh Gott, okay, das ist das ganze Programm. Schön.
2: Oh, und das ist schön.
8: Ja, das ist der erste Vorgeschmack.
2: Oh.
8: Ja.
2: Von Schönheit.
8: Von Schönheit und von Exotik.
2: Oh.
8: Hab mir ja sagen lassen, es wird exotisch bei euch.
2: Ja.
8: Aber ich sehe schon, ihr habt schon ordentlich was geschaffen hier, ha?
2: Ja?
8: So, die Damen, ich habe so kleine Albträume mit Bauzäunen.
2: Ja.
8: Seid ihr offen für andere Ideen, außer diesem Metallgerüst? Die Beine, die Füße brauchen wir.
2: Ja, alles offen. Wir sind auch keine Fans. Es hat uns Nächte gekostet. Was machen wir hier? Das ist nämlich schwierig.
8: Nee, die Idee, das zu verdecken, finde ich sehr schön. Auch, dass ihr sagt, okay, wir wollen, dass die Leute nicht alles sofort sehen und das soll ein Überraschungsmoment sein. Das finde ich schön. Aber ich glaube, wir können das leichter und luftiger lösen, das Thema.
3: Okay.
8: Und
2: Die sind sowieso anstrengend. 10 von den Dingen, Mama. 10.
8: So, und hier ist der Tisch.
2: Hier ist der Tisch.
3: Ja.
8: Okay. Ich sehe schon. Hier können wir aber blumig noch ein bisschen was steigern, oder?
3: Schön.
8: Da würde ich sagen, dann fangen wir mal an. Hä? Ich bringe den Rummel in den Schatten und dann geht's los.
3: Okay.
8: Sehr gut. Gut. Wo tragen wir denn jetzt mal diese Schönheit eines Bauzauns?
2: Der kommt ja hinten.
8: Ja, dann bitte. Dann würde ich sagen, das erste Eckchen kommt dann hier so.
2: Wie viele Ecken?
8: Ja, 4. Oh, in allen 4 Ecken muss Liebe drin stecken. Wie breit sind Paris?
3: Die Breite ist immer gleiche. Ein Meter und so.
8: Ein Meter? Aha. 1, 2, 3 Saris. 4, 5, 6, 7, 8, 9, 10, 11, 12, 13, 14 Saris.
3: Ja.
8: Wir machen da jetzt ein Knötchen rein.
3: Okay.
8: So, Gitta, hast du die alles schon mal getragen?
3: Ja.
8: Echt?
3: Ein paar Mal, nur einmal jeder.
8: Wie nur einmal jeden?
3: Wenn Sri Lanka, ich trage viel mal, aber hier weniger Möglichkeit tragen.
8: Okay.
3: Hier nur Geburtstagsfeier oder Hochzeitfeier.
2: Ist es nicht?
8: Bist du ja oft eingeladen worden bei 30 Saris. So, du hast am Anfang mir mal erzählt, du möchtest, dass die von den Blättern essen. Wenn die Sonne hier drauf knallt und das ist mein Teller,
3: das wird
8: dann genau. Bin ich nicht fröhlich.
3: Ja, ja.
8: Also da müssen, hast du einen Teller?
3: Ja.
8: Also lass uns mal bitte jetzt den einmal nackt machen, den Tisch, und dann bauen wir ihn neu auf.
3: Okay.

0: Jetzt müssen wir mal gucken, die Damen. Also ich habe ja in diesem ganzen Wust aus Saris schon mal ein paar Blüten mitgebracht. Die sind jetzt völlig exotisch. Die habe ich gekauft, weil die wachsen hier nicht. Wir brauchen aber noch was von hier, weil es ist ja zusammengewachsen. Das heißt, wir wollen ja hier mitspielen.
1: Ja.
0: Wo können wir denn noch was schneiden?
1: Wir können ja in die Schrebergärten gehen und fragen.
0: Wir?
1: Ja, wir haben gefragt, wir dürfen hinein.
0: Sehr gut, auf geht's. Ich kenne das ja schon mit den Gemeinschaftsgärten. Da gibt es nicht so viele Blumen, da müssen wir gucken, wie wir das jetzt schön machen. Aber das kriegen wir hin. Und wir haben ja schon viele bunte Stoffe. Das halbe Miete, sage ich euch.
2: Schön.
0: Das ist aber richtig Spumier, ne?
1: Ja.
0: So, jetzt haben wir die drei Töpfe hier und die zwei Vasen. Und ich würde sagen, wir fangen jetzt mal einfach an, exotisch mit heimisch zu verbinden. So, ich habe hier noch eine Zelosie, eine heimische Zelosie. Ach, guck mal, was ist das denn noch?
2: Ja.
0: Toll. So, die Damen. Was lachst du denn da schon? Wenn ich sag die Damen oder was?
1: Ich freue mich.
0: Du freust dich. Hier machen wir
1: Apero.
0: Apero, okay. Ich stelle jetzt mal ein bisschen, was ich denke, für Apero schön wäre.
1: Okay. Eine Blume vielleicht holen?
0: Uble. So, dann setze ich mal mittig so ein bisschen da rein. So. Da kommt was rein.
1: Prosecco, habe ich gedacht. Und Mangolassi.
0: Ein Mangolassi.
1: Ja.
0: Darf ich hier rein was schneiden?
1: Ja, bitte.
0: Ja, bitte.
1: Mag das.
0: Ja. So, ich habe mir überlegt, wir bringen noch ein bisschen von Logittas Garten auf den Empfangstisch. Und die finde ich einfach traumhaft schön. Studentenblumen, wer kennt sie noch? So, guck mal, aber das sieht doch süß aus hier.
1: Ja.
0: Seid ihr fein? Alles gut?
2: Ja, schön.
0: Fühlt ihr euch vorbereitet für morgen?
1: Besser, besser vorbereitet.
2: Besser.
0: Kinder, meine Zeit ist um, ich muss weiter. Weil wir sehen uns ja morgen wieder, das Finale.
2: Ja,
1: ja, wir sind gespannt.
0: Gebt noch mal alles, die Däumchen sind noch mal gedrückt.
1: Machen wir. No?
0: Wir sehen uns morgen. Tschüss.
2: Ciao. Ciao.
1: Tschüss.
0: Ich freue mich total auf morgen. Das waren jetzt wirklich 6 komplett verschiedene Gärten wieder. Komplett verschiedene Charaktere. Doch, das wird toll. Ich freue mich, die auch morgen alle wiederzusehen. Weil ich sehe die ja immer nur alle irgendwie so einen Tag und dann war es das. Also, auf morgen große Freude.
3: Finaltag bei Garten und Lecker.
2: Ich mache eine frische Blumenkette. Unsere Gäste. Ich habe ein bisschen aufgeregt, aber ich konnte nicht heute Nacht schlafen gehen, weil ich denke, das muss machen, das muss machen, das muss machen, alles träume ich. Aber heute kann ich gut schlafen gehen.
3: Bei den Vorbereitungen fürs Fest bekommt Sugirta Unterstützung von der ganzen Gartentruppe. Auch das Menü wird international.
4: Jetzt ich mache diese Weinblätter mit Reis und Gemüse aus Sojen. Können Sie das essen, kalt oder warm? Egal, beide geht.
2: Ich koche Linsengugel. Das ist diese gelbe Linsen. Ich habe schon eingeweicht und jetzt ich muss hier Mixer. Das ist eine Bade. Ich mag das auch, Apero, genau.
1: Es
5: mache eine Süßguide von meiner Kultur von Syrien. Die heißt Reibe auf Arabisch.
3: Mehl, Öl und Zucker ergeben einen süßen, zarten Mürbeteig, aus dem die runden Kekse gebacken werden.

0: auch die Gäste sind bereits in Lahr angekommen. Kai hat einen englisch angehauchten Familiengarten in der Eifel. Uli baut in seinem Selbstversorgergarten im Sauerland jede Menge Gemüse an. Und Tanja hat sich in Fellbad einen idyllischen Naturgarten angelegt.
1: Ich bin gespannt, wie das wird. Das sind ja jetzt verschiedene Gemüsegärtchen, glaube ich, die angelegt worden sind. So was hat sie erzählt. Und auf das Essen bin ich sehr gespannt und hoffentlich ist es nicht ganz so scharf.
2: Ich freue mich auf das Essen von der Sugirta, weil ich hoffe und denke, dass es ein bisschen, sag mal, internationaler wird. Und ja, ich freue mich auch auf Sugirta wiederzusehen, weil es einfach so ein herzlicher Mensch ist.
3: Heute wird es spannend, weil ja auch Finale ist und nach Sugirtas Gartenfest feststeht, wer von uns gewonnen hat. Ich glaube schon, dabei sein ist alles, aber das ist natürlich schon so ein kleiner Punkt, wo, glaube ich, alle ein bisschen gespannt sind.
0: Axel aus Besigheim steht noch am Anfang seiner Gärtnerkarriere. Petra lebt ihren mediterranen Gartentraum am Bodensee.
4: Ah, na? Und?
5: Hallo.
4: Hat er so
5: Mensch, Uli.
4: Uli, wo kommst denn du her?
6: Lange nicht im Arm.
4: Grüß
5: dich.
7: Ich bin sehr gespannt mit Indien, wie sie das vielleicht zusammenbringt oder auch die anderen Länder. Es sind ja verschiedene Länder, die hier vertreten sind. Vielleicht gibt es dann so eine gute Mischung auch.
8: Es wird ein spannendes Abschlussfestival, denke ich jetzt mal.
9: Schon mal,
3: das sieht doch sehr schön aus.
9: Schön
3: aus,
9: bunt alles.
8: Wie so ein Clamping-Gelände.
10: Toll. Guck mal da, die bunten Tücher.
3: Ja, das ist schön.
10: Klasse aus. Muss Suri sein.
8: Oh, toll. Ja, guck mal, das
3: da
8: ist doch voll Indien.
10: Feuer schön.
3: Das sieht doch wirklich schön aus.
10: Ja.
3: Ah, Hallöchen.
11: Hallo.
8: Hallo.
3: Du siehst ja toll aus.
11: Hallo.
3: Hallo, Waldbau.
11: Schön.
3: Hi.
12: Bei uns ist liebe Gäste, grüßt man mit einer Blumenkette. Ich habe frische Blumenkette. Ich habe für euch selber gebindet diese Blumenkette. Darf ich?
3: Ja, sehr gerne.
12: Das ist für Tanja.
3: Also gerne.
12: Bitte schön.
3: Tanja.
13: Wenn ihr hier hinschaut, ihr seid hier im interkulturellen Garten und unser Motto ist zusammenwachsen und unser Gartenfest heißt ja Summer of Love und unser Motto aber vom Fest ist zusammen, Klammer auf, geh, Klammer zu, gewachsen. Also das Fest hat uns wirklich zusammenwachsen lassen und ein paar aus dem Garten haben das Mandala gemacht, also unser Logo zusammenwachsen.
3: Sehr, sehr hübsch.
12: Gehen wir jetzt zusammen?
3: Gehen wir jetzt.
13: Ich gehe voraus. Durch die Feige.
12: Ja, Feige ein bisschen. Nicht schauen.
13: Nein. Schaut mal hier die schönen roten Hüften.
14: Das ist ein Knoblauchgras. Knoblauchgras, Zitronengras.
12: Lauch aus Afghanistan.
13: Der wird jeden Tag geschnitten und dann kommt in die Teigtaschen hinein. Ne?
14: Genau.
13: Der kommt ja, glaube ich, heute auch noch. Ja, vielleicht. So, bitte den Platz.
14: Wie nett.
12: Bitte schön.
14: Vielen Dank.
8: Oh, Wahnsinn. Ja.
12: Ich habe für euch eine Mangolasi vorbereitet. Mango.
14: Dankeschön.
13: Dankeschön.
14: Schön.
13: Danke.
8: Vielen Dank.
12: Schön. Danke.
14: Zum Wohl.
8: Prost.
12: Danke.
14: Oh. One, two, three.
8: Summer of Love. Oh, das war total indisch. Also ich war ja auch einmal in Indien. Ich kann es direkt vergleichen und ich würde einfach mal sagen, man hätte da auch den Eingang direkt nach Sri Lanka irgendwie schon erwarten können.
3: Ja, war eine ganz tolle Begrüßung. Sugirta hat die schönen Blütenketten selbst gemacht und da hat sie sich mega viel Mühe gegeben, uns auch ihre Kultur näher zu bringen.
15: Einfach mal anders.
7: Ja, und auch so diese Bilder auf dem Boden haben sich sehr viel Arbeit mitgemacht und es war wirklich wunderschön. Auf nach Indien.
12: Das ist ein bisschen scharf, aber ich habe gedacht, sie soll auch probieren, meine Schaf. Deswegen muss aufpassen.
8: Ach, das ist scharf.
12: Andere drei, ich habe kann ich scharf, okay. Aber nur hier ein bisschen, weil ich
8: wollte nee, völlig
12: aber auch nur
8: ja, ein bisschen
12: scharf. Sehr lecker.
8: Ja.
6: Schmeckt sehr gut. Bisschen scharf.
12: Ich möchte gerne euch mein Beet zeigen. Aber kleine Beet, aber ich möchte gerne zeigen.
6: Sehr gerne.
8: Dann kommen wir mit.
12: So. So. Schön.
8: Gemütlich bei dir.
12: Danke, ja. danke. Ich will nee, das.
8: Süß. Aber vor allem, dass du da drauf kamst, hier, dass man das so aufbaut, kuschelig, so kuschelig. Nach oben baut.
6: Vorsicht, Bohnen.
12: Komm, komm, komm, herzlich willkommen.
8: Wo hast du, wo hast du das geschrieben?
12: Uli, Uli, Uli, Uli,
8: ja.
12: Uli, wurde ich passlich, leider.
2: Und das säst du im Frühjahr immer alles aus ja, und genau. lässt dann wachsen, ne?
12: Ja. Meine Lieben, Sie können unseren Garten umgucken. Ich muss Küche machen.
9: So, alles klar. Vielen Dank.
8: So, und das war die Pfirsichnummer hier.
6: Das ist der Pfirsich, genau.
8: Das ist irgendwie auch toll.
6: Das ist dieser kleine Knoblauch, den hier alle abschneiden.
8: Genau, aus, was war das, Afghanistan, oder?
6: Ja, ich glaube schon.
8: Genau.
6: Hier, das ist panaschierter Giersch. Wenn du einmal Giersch hast,
8: dann hast,
6: hast du ihn ewig.
8: Vor immer und ewig kriegst du ihn immer los.
6: Kriegst du nie wieder los. Der Garten ist total vielseitig, weil viele verschiedene Leute und Nationalitäten mitwirken. Ich finde, das sieht man auch. Manche Sachen, die man gar nicht kennt, kann man hier finden, die tatsächlich die Gärtner auch aus ihren Heimatländern mitgebracht haben. Und das sieht man natürlich nicht so oft.
7: Normale Paprika oder?
2: Nee, das sind auch Auberginen.
7: Das sind auch Auberginen?
2: Ja, ja, die haben
7: welche
2: die
7: Form haben die denn alle?
2: Wahnsinn,
7: hier. Wahnsinn.
2: Also wirklich, gell. In diesem Beet. Ich habe es auch noch nie so heftig gesehen. Auch gerade so mini überall. Ne?
7: Aber das, dass sie auch noch eine andere Form haben, also sehr interessant, ja. Und sehr bunt und vielfältig.
6: Und auf dem kleinsten Flecken, ne?
2: Ja, auch der das von Sugierter, der Garten ist ja so viele verschiedene Sachen auf kleinstem Raum. Ich bin das ein bisschen anders gewöhnt, aber
7: erstaunlich.
2: Hat ja auch was.
7: Ja.
0: We can do better. Schönmacher Björn Kroner bindet im Garten nebenan ganz persönliche Sträuße für unsere Gärtnerinnen und Gärtner dieses Sommers.
16: Ein Strauß für Tanja. Tanja, du bist mit uns gestartet in den Summer of Love. Und das ist hier quasi das Herz, was du auch im Eingang hattest, nur in klein. Mein Dankeschön an dich für diese traumhafte Bewicklungsnummer am Eingang.

Ja, ich glaube, das ist unschwer zu erkennen. Uli, dein Summer of Love. Den einzufangen war für mich nicht ganz einfach, weil wie kriege ich denn einen gepflanzten Tisch in einen Strauß? Ich habe Basilikum, Petersilie, Schnittlauch gepflanzt und natürlich dazwischen deine traumhaften Dahlien, weil die dürfen nicht fehlen.

Lieber Axel, bei deinem Summer of Love, da spielten das Alphorn, der Bungalow und Lampenschirme eine große Rolle. Und hier ist mein Summer of Love für dich. Dankeschön.

0: Oh, das sieht aber spannend aus.
1: Ist das toll.
0: Wunderschön. Hi.
2: Hallo, meine ja. Lieben.
0: Hallo.
1: Hallo.
3: Bitte nehmt Platz.
1: Ui.
2: Ich möchte was euch erklären. Vielleicht wundert ihr. Wir sind Sri Lanka, erst Hände waschen und essen gehen, weil heute sie überrascht, sie auch muss heute mit Händen essen.
3: Genau.
2: Ja.
3: Es geht los.
2: Ja, ordentlich.
0: Einmal am Tag wenigstens.
2: Genau, ordentlich waschen. Oh.
4: Ich finde das schön. Das war was ganz was anderes. Also ich wasche
1: immer schon einmal am Tag.
4: Ich wasche mir auch die Hände zu Hause.
0: Nochmal Wiederholung.
4: Aber nicht jetzt so auf so einem Gartenfest. Das haben wir noch nicht gemacht. Das ist jetzt was ganz was Neues. Gehört zur Kultur. Ne? Ja, finde ich gut.
0: Ja, man lernt immer was Neues und wir folgen dem, was Sugiyata uns zeigt und sagt. Und deswegen ja, sind wir gespannt, was zu essen.
3: Also, ich bitte, folgt mir.
0: Danke. Oh, das sieht sehr, sehr schön aus, Sugiyata.
3: Nehmt bitte Platz.
0: Danke.
2: Bitte schön.
0: Ach, es gibt.
1: Danke.
0: Ja,
1: das
0: danke.
1: Ist hier der haben wir eine Axel. Tischordnung?
3: Hier ja, ist der Axel. Axel. Hier ist die Kai.
1: Ja, Wahnsinn.
3: Der Uli ist hier.
5: Ja.
3: Bitte schön.
5: Das sieht ja schon mal exotisch aus.
2: Danke.
3: Und diese Gitter, die sitzt in der Mitte. Ne?
1: Wahnsinn. Perfekt farblich abgestimmt.
2: Hallo!
3: Hallo!
2: Hi.
6: Wir haben heute drei Vorspeisen von verschiedenen Ländern. Aus Rumänien, Syrien und Dominikanischer Republik.
0: Hallo!
1: Hallo!
6: Das mit Pfeffer?
2: Ja,
6: oh.
2: Sie?
6: Das auch mit Pfeffer?
2: Ja, danke schön.
1: Sieht da toll aus. Ihr kommt jetzt aus welchen Ländern?
6: Aus.
7: Ich komme aus Dominikanischer Republik.
1: Ah, okay.
8: Ich komme aus Rumänien.
1: Ah, sehr schön.
6: Aus Syrien.
4: Und die Gerichte hier, aus welchem Land schön. Ist da was?
7: Rumänien ist der Bohnensalat, der Kochbanane Bällchen aus Dominikanischer Republik.
1: Mhm.
6: Und Weinblätter von aus Syrien.
1: Vielen Dank.
0: Dankeschön.
2: Ja, danke sehr.
1: So.
3: Die Bohnen sind super lecker.
0: Sehr lecker, die
5: Allerbeste. Ich finde es eigentlich cool. Ich mag, wenn es bunt und viel gemischt ist auf dem Teller. Ich muss nicht von einem eine große Portion haben, aber diese vielen Kleinigkeiten haben mir sehr gut gefallen.
4: Richtig lecker. Also ich war echt begeistert. Die Kochbanane, die hat mich am meisten interessiert, weil die kannte ich nicht. Also vom Hörensagen schon, aber probiert habe ich sie noch nie und die war richtig lecker. Alles war richtig lecker.
9: Ich fand es ganz spannend, wie jeder den Summer of Love für sich erlebt hat und daraus auch noch sein kleines Untermotto gefunden hat und sich selbst gefunden hat. Weil das ist ja das Schöne beim Summer of Love. Da kann ja jeder sein, wie er möchte. Liebe Petra, mit allen Sinnen genießen, das ist mein Summer of Love. Noch einmal für dich als Revival. Und ich hoffe, die luftige Transparenz gefällt dir.

Unschwer zu erkennen, wir sind bei Kai und ihrer British Tea Time. Gerade die Rosen waren ja das Wichtige bei Kai. Und das feiere ich natürlich jetzt auch in einem Strauß. Und freue mich total. Und ich hoffe, sie freut sich auch, weil es sieht einfach nur traumhaft aus und duftet herrlich.

0: Ja, hier spricht der Summer of Love wirklich mit allen Facetten. Und ich finde das Motto von ihr ja auch zusammengewachsen. Und das ist ja hier auch so vom Brokkoliblatt über die kleinen Tomaten bis hin zu den Flamingoblumen. Hier ist alles vertreten. Strauß Nummer 6 ist fertig und jetzt bin ich echt gespannt, wer das Rennen macht.
1: Ich mag Idiyappam. Ich habe zwei verschiedene Mehl, rote Reismehl. Das ist auch gesund und schmeckt gut. Deswegen rote Reismehl und weiße Mehl. Dieses Gericht ist meine Heimat. Das ist Frühstück oder Abendessen immer kochen wir. Ich habe diese frische Nudeln selber gemacht und ich liebe Garnele. Ich möchte auch meine Gäste auch Garnele kochen möchte und Aubergine aus meinem Garten. Und das ist eine Soße, das ist alle Gemüse drin, zum Beispiel Aubergine. Und das kann man so nehmen und wenn man will, so essen kann oder außer diese Soße einfach schütten und dann auch essen kann.
2: Hallihallo.
3: Hallo. Ja, hallo.
2: Hallo. Das moin, sieht ja moin. Gut aus.
3: Ja, ich hoffe, ich hoffe.
4: Moin, moin.
2: Ach, genau,
4: ist das
2: ich
4: spannend hier.
2: Bin Simone.
3: Ja. Ich bin hallo. Der Rainer.
2: Genau, hallo. Bei uns dürfte jetzt ein praktischen

0: Fuchsfondue riecht schon
1: immer gut.
2: Ja.
3: Ah, jetzt kommt der Goldgräberstimmung auf, oder? Ein Traum. Ich bin im Märchenparadies, in Weihnachten.
4: Sri Lanka.
3: Das ist alles auf einmal. Steh in Sri Lanka eigentlich.
2: Das sind die ganz tolle Gerüche und so Girtas Rezept wird wahrscheinlich auch besonders gut sein. Und deswegen freue ich mich schon, das zu Hause auszuprobieren.
3: Mhm. Oh, ist das spannend hier.
5: Sie haben eine Überraschung. Ja, unsere Kultur tanzen. Das ist tamilische.
3: Ach.
5: Und sie auch. Sie tanzt jetzt. Wir schauen jetzt gleich. Ja? Schön.

0: Zugabe! Zugabe! Großartig. Müssen wir das nachtanzen?
1: Ja, Axel tanzt es nach.
2: Richtig gut.
0: Also, 1, 2, 3.
1: Sommerflav!
3: Bitte schön.
4: Danke schön.
3: Ich habe.
4: Ja.
3: So, Greta, ich nehme es dir ab.
2: Ja,
3: danke.
0: Wow. Oh, das sah da toll aus.
3: Jetzt bin ich ja mal gespannt.
0: Was sind das für Nudeln?
3: Das ist,
5: die hat sie selber gemacht, aus Reismehl.
3: Ich habe Reismehl mit selber gemacht. Ja. Jetzt gerade. Wenn die mochte, so.
0: Lecker.
5: Dann
3: guten Appetit.
0: Guten Appetit.
3: Ohne Pfeffer, gell? Ohne Pfeffer.
5: Ja. Super, lecker. Richtig.
0: Was hast du heute alles gemacht?
3: Mhm.
0: Wow. Nebenher.
3: Deswegen heute, ich bin nicht zu schlafen.
5: Also ich finde, die Auberginen sind mega.
3: Super. Die sind richtig gut.
6: Mega lecker, eine super Vielfalt, war richtig gut.
7: Also ich fand das mit den Fingern essen am Anfang ein bisschen schwierig, aber es war nicht so schlimm, wie ich gedacht habe.
8: Ich durfte früher nie mit den Fingern essen und jetzt durfte ich es endlich. Mega.
9: Das sieht aber fein aus.
0: Ein Festival der Farben.
3: Oh, danke schön. Feigen also aus dem Garten.
10: Das ist ein afghanischer Pudding, sehr gut mit Kardamom.
3: Ja.
10: Ne?
3: Mhm.
10: So. Guten Appetit.
3: Danke schön.
2: Danke.
8: Wir dürfen auch mit Löffel jetzt, oder?
0: Kardamom im Joghurt ist echt interessant.
7: Sind auch total zart.
0: Herrlich.
11: Ein letztes Mal Punktevergabe. Wie schneidet so Girta mit ihrem internationalen Gartenfest ab? Und wer gewinnt die diesjährige Sommer-Challenge?
7: Ich fand das Gartenfest sehr schön, spannend, ganz anders eigentlich als die anderen Gartenfeste.
3: Die Atmosphäre war sehr schön, die Menschen haben uns sehr nett aufgenommen und man hat so das Gefühl, hier passt alles so zusammen.
1: Ja, danke sehr.
0: Also ich kam mir heute vor, wie in Indien mit den Saris und den Farben, dem Tanz, fand ich großartig.
8: Das Essen war sehr gut, also irgendwie war fast alles für mich absolut neu. Ich bin halt nur der kleine Sauerländer. Und in der Esskultur auch nicht so weit rumgekommen, aber ich bin heute sehr weit gekommen in meiner Esskultur.
7: Ich gebe der Sugirta für ihr schönes Gartenfest ganz herzliche 9 Punkte.
6: Für die Suri gebe ich heute 10 Punkte plus Herzchen, weil die Suri mir voll ans Herz gewachsen ist. Das ganze Gartenfest war super, mega.
0: Für mich 10 Punkte und ich fand es einfach rund, volle Punktzahl.
8: Ich gebe

0: der Sugita 9 Punkte. Es war ein sehr schöner Tag. Es war nahezu perfekt.
1: 10 Punkte, weil ich die Sugita sehr nett finde. Sie ist ein sehr herzlicher Mensch und man hat sich hier sehr wohl gefühlt.
2: Hallo.
3: Hallo.
4: Da bin ich wieder.
5: Hallo.
4: Wie schön, euch alle zu sehen.
3: Schön, dich zu sehen.
5: Sehr schön. Ach, herrlich.
4: Unsere Sommerreise so schnell geht sie schon wieder vorbei. Und ihr kennt das ja schon, was jetzt kommt. Das ist ja immer so mein obligatorisches Danke sagen. Und ich fange jetzt mal einfach wieder an, bevor ich zu viel rede. So, und ich fange an mit Garten Nummer 1, liebe Tanja. Mhm. Wir haben zusammen ein Herz gemacht für deinen Eingang.
3: Ja.
4: Ich habe gedacht, das Herz lasse ich noch mal aufleben und gebe es dir in Blumenform noch mal einmal wieder.
3: Dankeschön, sehr schön. Freut mich. Super.
4: Ja, was soll ich sagen, Uli? Die Dahlia, deine Blume des Gartens. Und es thront noch eine kleine Klematis mit oben.
0: Lieben Dank.
5: Ach, herrlich.
4: Gehen wir weiter. Einmal ein Sport. Ich brauche gar nicht viel zu sagen. Ne? Also, es ging rüber in den Südwesten zu Axel. Und für dich noch mal ein transparenter Lampenschirm voller
5: Blumen des
4: Glücks. Das ist
5: eigentlich eine Transformation.
4: Ja.
5: Jetzt schon. Sehr. Vielen Dank.
4: Zu dir, liebe Petra, mit allen Sinnen genießen.
3: Vielen Dank.
4: Die Olive durfte ja nicht fehlen. Ne?
3: Wunderschön.
4: Und die ganz leichten, dezenten Farben.
3: Vielen Dank. Hast du schön gemacht. Danke dir.
4: Little Britain in the Eifel. Ja. Freilandrosen. Freilandrosen, ganz großes Thema. Rot und pink und rosa.
3: Wow.
4: Und einmal durch den Garten.
3: Danke sehr.
4: Liebe Sugita, in deinem interkulturellen Garten hier, einmal den kompletten Farbmix aus der ganzen Welt.
2: Vielen, vielen Dank.
4: So, es geht noch um was. Es geht ja noch um eine Gartenreise. Einer kann den Summer of Love im nächsten Jahr noch mal wieder völlig hochleben lassen. Und das ist das Kärtchen, da ist der oder die Gewinnerin jetzt drin. Und ich weiß es auch noch nicht. Ich habe jetzt hier die, ich darf jetzt hier das Kärtchen schon mal so weit aufmachen. Gewonnen hat Uli Schauerte.
6: Mit 50 von möglichen 50 Punkten sichert sich Uli den Sieg. Platz 2 geht an Sugita und Petra. Tanja und Kai teilen sich Rang 3. Platz 4 geht an Axel.
4: Was hatten wir wieder für eine Sommerreise? Unser Summer of Love geht zu Ende. 6 tolle Gärten, 6 tolle Gärtner und Gärtnerinnen. Total unterschiedlich, verschiedenste Kulturen. Ich hab's genossen. Ich fand's unbeschreiblich schön. Und ich freue mich einfach schon wieder aufs nächste Jahr, wenn es wieder heißt, Garten und Lecker geht auf eine neue Sommerreise. Und wer weiß, ob es wieder ein Summer of Love wird.
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0: Manche Orte wirken, als lägen sie in einem tiefen Dornröschenschlaf. Es sind versteckte, verwunschene Orte. Heute finden wir sie, hier in der Eifel. Eigentlich ist die ganze Eifel eine verwunschene Region. Überall gibt es märchenhafte Wälder und heilige Relikte aus uralter Zeit. In dieser stillen Landschaft im nördlichen Rheinland-Pfalz suchen wir nach verwunschenen Orten, die jetzt noch ein bisschen geheimnisvoller wirken als sonst. Wir reisen in ein kleines Dorf namens Eisenschmidt, besuchen das Kloster Himmeroth an der Salm und das Exerzitienhaus St. Thomas an der Kühl. Von dort reisen wir in die Künstlersiedlung von Weißen Seifen und dann hinüber nach Manderscheid. Dort besuchen wir die mittelalterliche Niederburg. Wir nehmen einen kleinen Umweg über Bad Bertrich und gelangen nach Ulmen, wo wir in einem alten Stollen von einem Mar zum anderen wandern. Doch der Anfang unserer Reise liegt im Westen, in einem Geisterdorf, dem Staudenhof. Es war einmal mitten im Wald ein sehr kleines, verlorenes Dorf, die kleinste Gemeinde im ganzen Land. So könnte die Geschichte vom Staudenhof losgehen. Und tatsächlich ist es sehr schwierig, hierher zu kommen. Was aber noch schwieriger ist, hier zu bleiben. Das wirkt alles schon sehr verschlossen und sehr abweisend. Und das war auch schon 1966 so.
1: Was Sie hier sehen, meine Damen und Herren, ist ein öffentlicher Weg. Er führt zur öffentlichen Gemeinde Staudenhof. Wir sind diesen Weg hinabgefahren in das Tal auf den Staudenhof und haben dort gedreht. Das heißt, wir haben versucht, dort zu drehen. Man hat uns die Kamera weggenommen. Man hat uns daran gehindert, weitere Aufnahmen zu machen. Man hat uns schließlich vom Hof vertrieben. Zum ersten Mal durften wir nicht in einer öffentlichen Gemeinde in der Bundesrepublik drehen.
0: Damals war der ungebetene Besucher kein gern gesehener Gast hier in der rauen Eifel. Und heute? Die alten Häuser sind verlassen und verfallen. Der Ort ist ein sogenannter Lost Place, ein verlorener Ort. Die Natur erobert sich langsam alles zurück. Orte wie dieser sind schaurig und schön zugleich. Sie erzählen von vergangenem Leben, von Hoffnungen und hartem Alltag, Liebe und Leid. Und sie sind voller Rätsel.
2: Warum wurde der Staudenhof verlassen? Die Frage stellt man sich natürlich. Immerhin gab es hier Anfang des 19. Jahrhunderts 128 Einwohner. Das kann man nachlesen in diesem Buch von Uwe Neumann, Das verlassene Dorf. Und da steht auch, die Südeifel war ein reiches Industrieland. Überall an Bächen und Flüssen sprühten die Essen und pochten die Hammerwerke. Eine der größten Eisenhütten war Merkeshausen, gegründet 1778. Hier wurde nur Roheisen hergestellt.
0: Und so sahen sie aus, die Staudenhofer. Als die Eisenhütte 1872 ihre Pforten schloss, blieb ihnen nur das karge Land. Die letzten Menschen verließen das Dorf in den 90er Jahren. Der Niedergang der Eisenindustrie in der Eifel hat auch andere Dörfer schwer getroffen, so wie Eisenschmidt. Heute leben hier rund 300 Menschen. Früher waren es mehr als 2000. Von ihrem Alltag erzählt ein kunstvoll gestalteter Dorfbrunnen.
2: Eigentlich erklärt sich hier alles, was Eisenschmidt ausgemacht hat, an dem Brunnen.
3: Ja. Das kann man so sagen, ja. Es ist das Wahrzeichen von Eisenschmidt. Mhm. Oben die Eisenschmiede. Und wir haben dann, Sie sehen es da, in der Mitte Glockengießerei. Man hat Öfen gebaut, man hat Takenplatten gegossen. Es wurde alles hier produziert, was mit Eisen zu tun hatte.
2: Also hier sieht man die Phase des Wohlstands. Aber hier unten ist ja dann schon was passiert, dass Eisenschmidt richtig arm wurde.
3: Ja. Die Leute hatten nichts hier. Sie mussten sehen, wie sie über die Runden kommen und sind dann ins Ruhrgebiet zur Arbeit gegangen. Da waren sie gesucht, gefragt. Mhm. Am Brunnen hat Johann Baptist Lenz diesen Roman Das Weiberdorf dargestellt.
0: Clara Fiebig hat Das Weiberdorf Ende des 19. Jahrhunderts geschrieben. Der Roman erzählt von der Zeit, als die Frauen alleine im Dorf lebten, während ihre Männer als Gastarbeiter unterwegs waren. Die Autorin spart darin nicht mit drastischen Szenen. Und das hat ihr nicht nur Freunde beschert.
3: Es ist ja so, dass Clara Fiebig hier in Eisenschmidt über lange Zeiten der meistgehasste Mensch war.
2: Aber es ist doch erstaunlich, oder? Nur wenn jemand spricht, was ist.
3: Ja.
2: Aber Ihnen ist es schon wichtig, dass man den Namen hochhält und die Geschichte erzählt, oder?
3: Natürlich, sie gehört doch eigentlich dazu. Ja. Und es war eben vielleicht auch der falsche Stolz früher, dass man Armut als Schande empfunden hat, was ja nun jedem passieren kann. Ja.
0: Heute ist das Verhältnis etwas entspannter. Es gibt sogar ein Clara-Fiebig-Zentrum, mitten in Eisenschmidt.
2: Also hier kann man so richtig in das Leben eintauchen. Von Ihrem Enfant terrible, ne?
4: Ja.
2: Also hier sind so die gesammelten Werke.
3: Hier ist ein Teil der gesammelten Werke, das haben Sie richtig erkannt. Aber speziell haben wir hier gesammelt die Werke, die in andere Sprachen übersetzt sind, also aus Frankreich, Tschechien, Italien, Spanien, Russland, Norwegen.
2: Das ist ja der Wahnsinn. Also Weltliteratur aus der Eifel. Und hier ist, genau, da haben wir doch, das würden Sie schon sagen, ist das wichtigste Buch?
3: Das ist auch das Buch, was Clara Fiebig weltweit bekannt gemacht hat. Also es ist kein Buch, was spektakulärer ist wie Das Weiberdorf.
2: Der Dialekt hier aus der Region spielt schon eine Rolle, ne? Wenn ich jetzt hier sehe, de Katz ist nicht zu Hause, die Katze ist nicht zu Hause. Er weil Horn de Mäus frei danse. Deshalb tanzen die Mäuse auf dem Tisch.
3: Richtig.
2: Ich lasse Sie die Stelle mal vorlesen, weil das klingt bestimmt viel schöner, wenn man den Dialekt richtig kann.
3: Köss mich, sonst küssen ich dich.
2: Was eine Drohung.
3: Ja. Aber Sie sehen alleine schon mal nur das Weiberdorf, in welcher Vielfalt die Auflagen von 1900 angefangen bis in die Neuzeit. Ja. Wie oft das aufgelegt wurde, da wird sich so manch anderer von schreiben.
2: Weil es skandalös
3: ja,
2: war.
3: Ja, es war eben so. Und die Kirche hat dann noch mit dazu beigetragen. Das wissen wir ja, wenn was verboten ist, ist es
2: alle
3: zweimal interessant.
2: Also eigentlich auch so ein bisschen eine Frau, die ihrer Zeit voraus war, die sich getraut hat zu sagen, was ist, egal was ihr entgegenkam.
3: Also es war ja zu der Zeit nicht üblich, dass Frauen selbstständig was unternommen haben. Mhm. Wir müssen ja davon ausgehen, das war vor 1900, wie sie anfing zu schreiben. Sie war eine Vorreiterin der Frauenbewegung, kann man sagen.
2: Alice Schwarzer, habe ich auch die ganze Zeit gedacht.
3: Ja, habe ich auch mal schon gesagt. Ne? Das war eigentlich die Alice Schwarzer der damaligen Zeit.
2: Ja.
3: Die Leute, die so einen Hass auf sie hatten, die hätten mal dahinter schauen müssen, was die Frau geleistet hat. Das kann man sich einfach nicht vorstellen.
0: Georg Fritsche hat sich sehr eingesetzt für das Clara-Fiebig-Zentrum. Er war früher der Ortsbürgermeister von Eisenschmidt und er ist der Chef des größten Unternehmens am Ort, der Kokosweberei. Ach, wenn irgendwo Politiker oder Stars über den berühmten roten Teppich laufen, dann wurde der wahrscheinlich hier hergestellt. Der Betrieb ist einzigartig in Rheinland-Pfalz. Und zwar nicht nur wegen des Produkts.
2: Das ist das eine alte Stechuhr?
3: Das ist eine alte
2: die
3: Stechuhr.
2: Die ist ja cool.
3: Die funktioniert sogar noch. Die müssen so aufdrehen.
2: Aber wenn ich jetzt das so sehe, Herr Fritsche, Ihre Firma passt gut zu den verwunschenen Orten, weil das sieht sehr nach Vergangenheit aus hier alles.
3: Ja, gut.
2: Das ist
3: diese
2: toll,
3: Maschinen
2: ja?
3: sind aus den 60er Jahren. Ja. 50er, die hier aus den 50er und die aus den 60er Jahren.
2: Ja.
3: Wenn das hier jetzt alles in Betrieb ist,
2: dann ist hier, ja,
3: verstehen Sie sowieso kein Wort.
0: Zu Eisenschmidt gehört auch der kleine Ort Eichelhütte. Dort steht das alte Herrenhaus eines Eisenhüttenbesitzers. Der wohnt hier natürlich schon längst nicht mehr. Von außen verströmt das Haus den morbiden Charme einer verlassenen Villa aus längst vergangenen Zeiten. Aber seit einiger Zeit ist es wieder bewohnt. Familie Grümmer-Tschich hat es mit Licht und Wärme gefüllt. Wobei das Licht sogar zu verkaufen ist.
2: Hallo.
4: Hallo.
2: Was für ein tolles Haus.
4: Danke sehr.
2: Ja, es ist echt also mega. Sehr anziehender Ort.
4: Ja, und die schöne Beleuchtung hat auch ein bisschen was mit Natur zu tun. Nicht nur ein bisschen. Das ist kein Glas, das ist Naturstein.
0: Die Alabasterleuchten und die anderen Wohnobjekte passen perfekt zur Nostalgie der Räume. Im 19. Jahrhundert diente das stattliche Haus auch mal als Hotel.
4: Das geht hier in die alte historische Küche rein.
0: In der ehemaligen Hotelküche steht sogar noch der Herd.
2: Und der funktioniert noch?
4: Ja, der funktioniert. Der hat ein Backfach, ein Trockenfach für Geschirr. Der ist unkompliziert und zuverlässig. Die Einfachheit ist ein Genuss, wenn man das einmal verstanden hat, so zu leben. Mein Luxus ist morgens ausschlafen. Das habe ich mir immer gewünscht. Ne? Ich propagiere auch immer zu den Leuten, die hier reinkommen. Lasst die alten Ortskerne in Ruhe. Ja. Nicht wegbaggern oder ein Passivhaus hinstellen. Das ist die Seele der Dörfer und die Seele der Region. An alten Häusern möglichst wenig verändern.
2: Mhm. Also die Türrahmen, der hinter Ihnen, das alles noch schön alt,
4: original. Das ist noch original. Das Haus, das stand 25 Jahre leer.
2: Ja.
4: Da wurde natürlich viel auch rausgenommen und entfernt. Also hat schon viel erlebt, die alte Lady.
2: Es ist ein Lebewesen für Sie, wenn Sie erzählen.
4: Es ist für mich, und zwar ein gutmütiges. In diesem Haus, das ist ganz seltsam, fühlen Sie sich geborgen. Sie haben nie Angst, auch nachts nicht. Hier gab es noch nie einen Einbruchsversuch, gar nichts. Das hat irgendwas Beschützendes. Das ist keine Einbildung.

0: Aber ihr seid ja hier zu zweit. Ja, Sie machen das mit Ihrer Frau zusammen.
1: Ja. Ohne meine Frau würden hier die Lichter ausgehen.
0: Dieser Ort hat Sie beide dann wahrscheinlich angezogen.
1: Meine Frau hat sich in das Haus verliebt und ich mich ins Gelände. Da habe ich in der jugendlichen Naivität gesagt, lieber drei Zimmer zu viel als eins zu wenig, das machen wir.
0: Da ist Ihre Frau, die bin ich jetzt mal gerade dazu.
2: Genau, ja. Aber eben halt von der Drei-Zimmer-Variante musste ich ihn erst mal überzeugen, weil das eher auch mein Plan war. Er war mehr für den Garten. Also er hat immer den Garten eigentlich für sein Wohnzimmer erklärt und fertig. Er ist ja auch ein bisschen verwildert.
0: Ja, also ihr,
1: so. Sagen wir mal so, ich habe mich heute extra hübsch gemacht.
0: Oh. Ihr beide habt euch hier so gefunden dann. Also jeder das, was ihm wichtig ist.
2: Ja, hier darf das alles so krumm und schief sein. Es macht natürlich viel mehr Arbeit, wenn man irgendwas renoviert. Aber eben halt, es ist auch schön.
3: Die beiden haben das Haus mit künstlerischer Kreativität in einen außergewöhnlichen Ort verwandelt.
0: Sollen jetzt noch hier Sachen passieren oder sagen Sie eigentlich wenig Veränderung, das Haus soll?
2: Ich sag jetzt mal ganz gemein, ich habe aufgegeben, gegen ihn komme ich nicht an. Er ist kein Nestbauer, er ist kein Renovierer.
1: Ja, das stimmt.
2: So, und
1: das ist wahr. Das stehe ich
2: so, ich gehe bald in Rente.
0: So. Also habt ihr so eine Dreierbeziehung, ihr beide und das Haus? So.
1: Könnte man ruhig so sagen.
0: Also so ein verwunschener Ort ist nochmal ein neues Beziehungssystem. Jetzt haben wir es doch.
2: Ja, genau.
0: Ja.
3: Ja. Wie kleine Zeitportale verstecken sich überall spannende Details. Ein Abenteuer für sich ist der Gang auf den Dachboden.
1: Hier aufpassen. Die Menschen früher waren kleiner als wir. Da stößt man sich schnell in den Kopf.
3: Wie war das wohl damals, als hier noch Hotelgäste übernachteten? Ein Hotel gibt es auch heute wieder in der Eichelhütte. Molitors Mühle. Aus einem alten Eisenwerk wurde erst eine Getreidemühle und dann ein Wellnesshotel für gehobene Ansprüche. Auf der anderen Seite der Salm verläuft der Mühlenweg. Ein perfekter Ort, um in die Stille der Natur einzutauchen. Am Bach entlang führt der Weg durch den Wald bis zum Kloster Himmeroth, gegründet im 12. Jahrhundert durch Bernhard von Clairvaux.

0: Der Zisterzienserorden hat das Kloster zwar vor 5 Jahren verlassen, aber einer der Mönche lebt noch immer hier. Mit 88 Jahren hat Pater Stefan nicht vor, den Wohnsitz zu wechseln.
1: Was würden Sie sagen, was das Kloster Himmerod ausmacht?
2: Eigentlich ein geistlicher Ort für Mönche seit Jahrhunderten, wo sie irgendwo eine Art Zuhause finden. Sie können dorthin kommen, sind dort irgendwie aufgehoben, angenommen, werden angehört. Ja, können mitfeiern, Liturgie oder was auch immer.
1: Und was sagen Ihnen die Leute, die herkommen, was das in Ihnen bewegt?
2: Ja, dass sie ein Ort ist, wo sie einfach mal sein können. Jemanden finden, mit dem sie sprechen können, denken können, auch protestieren, nachdenken. Mhm. All diese Dinge gehört ja alles zusammen.
0: Zum Protestieren hat Pater Stefan ein Gedicht geschrieben, das er uns mal vorliest.
2: Klitzekleiner Protest. Schön finde ich, der klitzekleine Protest gegen die, ja, gegen was? Gegen das überhaupt so, das, was einem nicht besonders schmeckt. Die Sache, dies Vorhaben, diese Verfügung, dieser Brauch von Herrn oder Frau XY. Ja, mein klitzekleiner Protest. Du äußerst deine Meinung, ich äußere meine Meinung und dann purzelt sie wie ein Krümmel vom Weihnachtsgebäck unter den Frühstückstisch. Ich bleibe ein Nicht-Täter. Zuweilen könnte aus dem Nicht-Täter ein Untäter werden. Meine Untat, dass ich mir alles gefallen lasse um ein aufkommendes Protestdenken und auf Sparflamme halte.
1: Also Sie wollen die Leute anregen, ihre Stimme zu nutzen und mitzumachen?
2: Ja. Das ist der Sinn dieses ganzen Buches. Ne? Sich aufmachen, eine Route suchen, wie geht mein Weg so weiter? Ne?
0: Auch Himmerod selbst muss seinen Weg finden. Noch ist unsicher, was mit dem Konventgebäude geschehen soll. Seit der Orden es verlassen hat, stehen die alten Räume leer. So wie der Kapitelsaal, der Versammlungsort der Mönche.
2: Aber keine Nostalgie.
1: Nee, keine Nostalgie?
2: Nein. Ja. Interessiert Sie das älteste Stück von Himmerod?
1: Ja, zeigen Sie mal.
2: Da drin.
1: Wie alt ist die Säule?
2: Ja, die ist von der romanischen Kirche noch. Die ist so um 1170.
1: Wow.
0: Neben Pater Stefan leben noch 2 Frauen in Himmerod. Hannelore Nellesen und Caroline Horschel gehören zum Förderverein der Abtei und kümmern sich um den Betrieb des Gästehauses, in dem Gruppen und einzelne Wanderer willkommen sind.
3: Das sind die Gästezimmer, die sind ja alle sehr einfach. Mhm. Aber unsere Gäste sagen, sie wären angenehm.
1: Einzelzimmer viele, oder? Wenn Leute ganz
3: alleine. Ja, wir haben viele Einzelzimmer. Ja. Mehr Einzelzimmer als Doppelzimmer.
4: Und es gibt eine Reihe Gäste, die haben Lieblingszimmer.
1: Ja.
4: Da wissen wir schon, wenn der oder die kommt, Zimmer so und so.
1: Aber es ist allein deshalb ein tolles Zimmer, wenn man direkt hier aufs Kloster guckt, ne?
3: Ja, genau. Und es gibt ganz viele Leute, die kommen her so als Wanderer und sagen, ja, also wir wollen ja nur eine Nacht hier schlafen und dann bleiben sie einen Tag und dann noch einen zweiten und sagen, aber in einem Monat bin ich wieder da.
1: Ja.
3: Das ist also wirklich schön.
1: Also wie ihr das beschreibt, macht das Kloster so ein bisschen süchtig, positive Art und Weise.
3: Ja. Es ist ein Ort, in dem ganz viele Leute Energie tanken.
4: Außer Pater Stefan ist zwar kein Mönch mehr da, aber dieses Besondere, diese Atmosphäre an diesem Ort, die ist geblieben.
3: Ach. Das ist eben die Hortenkapelle.
1: Und dann hier unten gibt es dann Gottesdienste, oder?
4: Ja, und Gebetszeiten jeden Morgen um 7:45 Uhr, eine Besinnung in den Tag.
3: Und um 21 Uhr gibt es ein kurzes Nachtgebet, das ist die Himmeroder Weltzeit. Dass die Leute, die nicht hier sein können, dann auch an uns denken. Das ist so ein Moment der Verbundenheit.
1: Also habt ihr so eine andere Art von Internet?
3: So ungefähr, ja.
1: Seid ihr mit der Welt verbunden?
3: Genau. Ja.
0: Die beiden Frauen kamen selbst vor vielen Jahren als Gäste hierher und verliebten sich in den Ort. Jetzt leben sie hier.
1: Und wie fühlt man sich dann, wenn man so seinen Ort gefunden hat?
3: Gut.
4: Es ist zu Hause.
1: Ja.
4: Wenn es einem nicht gut geht und man setzt sich in die Pfortenkapelle, da kommt man zur Ruhe. Mhm. Oder die Abteikirche. Und wenn dann Wolfgang Valerius an der Orgel sitzt, das ist so ein Geschenk, wir werden so beschenkt. Er übt ja auch vorher vor den Konzerten.
1: Und ihr seid dabei immer.
4: Ja, ja. Und wir werden damit beschenkt.
0: Auch Wolfgang Valerius gehört zum Förderverein. Er ist der Organist von Himmelroth.

Ansonsten ist die Abtei Himmerod wie eh und je ein Ort des Rückzugs und der Stille. Das verbindet sie mit St. Thomas. Hier im Tal der Kyll steht ein Exerzitienhaus, in dem Priester und kirchliche Laien sich zurückziehen können, um Kraft zu tanken.

0: Pater Christoph Mingers ist der Direktor des Hauses. Exerzitien sind geistliche Übungen, wie das Gebet, die Meditation und das Schweigen.
1: Das heißt dann wirklich, Gruppen kommen und sprechen nicht in der Zeit, in der sie hier sind.
2: Richtig.
1: Gar nichts,
2: richtig.
1: Kein Wort.
2: Schweigen ist immer ein wesentlicher Bestandteil von Exerzitien.
1: Ich habe das noch nie ausprobiert, aber ich stelle es mir schon besonders vor. Ja, dieses Mit-Anderen-Sein, aber ohne, dass wir unser Hauptmittel zu kommunizieren benutzen. Ne?
2: Also aus eigenem Erleben als Teilnehmer fand ich das auch vor Jahren schon faszinierend, dass trotzdem innerhalb der Gruppe eine Gemeinschaft entsteht.
1: Mhm. Und auch klar ist, mit wem, wo man sich eher hingezogen fühlt oder es bilden sich Grüppchen ohne Sprache.
2: Ja.
1: Aber der Glaube spielt hier ja auch eine große Rolle.
2: Ja, das ist eigentlich die Grundlage, sich selber zu begegnen und darin auch ein Stück weit Gott auf die Spur zu kommen. Deshalb ist der Glaube hier eine wesentliche Grundlage.
1: Sind die anders, wenn die gehen, also merken Sie da schon, dass das was verändert in Menschen?
2: Wenn die Personen länger hier sind, dann merkt man im Laufe der Tage tatsächlich eine Veränderung.
1: Wie wäre die? Also bestenfalls, was spüren Sie, wenn das hier gut war?
2: Wenn die Gesichtszüge sich lösen.
1: Mhm.
2: Die werden auf einmal weicher. Es kommt mehr an Reaktion, an Mimik zustande, wenn Menschen meinetwegen aus einer stressigen Situation kommen und ernst schauen, das löst sich im Laufe der Tage.
1: Und gibt es auch so eine Regel wie kein Handy, kein Laptop?
2: Bei den Exerzitien ja. Allerdings hier im Haus und im Tal ist ein schlechter Empfang.
1: Okay, das ergibt sich dann.
2: Ja.
1: Das ist ein verwunschener Ort ohne digitale Strahlung.
2: Ja.
1: Das ist ja gut.
2: Ja.
0: Unter der Empore liegen die Grabplatten all derer, die in der Kirche bestattet wurden. Die Gräber selbst sind nach wie vor näher am Altar.
2: Die drei Gewölbeteile, unter denen die Gräber liegen, sind der Teil, wo die Lobpsalmen und Dankpsalmen kommen. Das heißt, die Verstorbenen liegen architektonisch betrachtet in Gottes Gegenwart.
1: Und wir sehen hier einige Frauengesichter, wenn ich das richtig sehe.
2: Die meisten sind Frauengesichter. Ja, hier ist noch eine Rittergestalt. Aber das meiste sind tatsächlich Frauen, Äbtissinnen in der Regel, eben aus dem Adel hier, aus der Eifel, aus der Umgebung.
0: Von der steinernen Ruhe der Toten steigen wir hinauf in einen Raum der Stille für die Lebenden.
2: Ja.
1: Soll auch so sein?
2: Soll auch so sein.
1: Oh, das ist sehr schön.
2: Das ist einer von zwei Gebetsräumen, die wir hier oben unterm Dach haben, wo sich Gäste gerne in Stille zurückziehen, weil diese Räumlichkeiten hier unterm Dach sind weg von dem ganzen Betrieb im Haus.
1: Ist auch sehr gedämpft, ne? Durch den Teppichboden und die tiefen Decken.
2: Ja.
1: Und was passiert dann in diesem Raum? Es lädt fast einen zum auf dem Boden sitzen.
2: Ja, es gibt unterschiedliche Möglichkeiten. Sie sehen hier meinetwegen die Stühle. Mhm. Die wirken jetzt wenig bequem, aber die sind dazu gedacht, aufrecht zu sitzen. Es geht also um eine Art des Sitzens, die ein stilles Verweilen ermöglichen soll.
1: Ja, die sehen echt sehr, sehr speziell aus.
2: Ja, ja. Also gemütlich sitzen kann man darauf nicht. Die zwingen einen im Grunde genommen zu einer aufrechten Körperhaltung. Und dann kann man eine längere Zeit in Stille sitzen. Es ist ja nicht so, als täte sich nichts. Ja? Mhm. Gedanken kommen, Empfindungen kommen. Und die wahrnehmen zu können, ohne sie in dem Moment zu analysieren und auch nicht zu bewerten. Also einfach sein zu lassen, was ist, weil das die Bandbreite unseres Lebens ausmacht.
1: Also sehe ich mich eigentlich.
2: Ja,

Ein ganz anderer Ort der Stille liegt weiter im Norden, am Rand der Schönecker Schweiz. Es ist die Künstlerkolonie von Weißen Seifen, mitten im Wald.

oben auf dem Krausköpfchen hatten schon die Kelten eine Kultstätte errichtet. Die Künstler haben sie wiederbelebt. Christian Manke ist in weißen Seifen aufgewachsen. Ihm ist jeder Stein hier sehr vertraut.

0: Wie ist es, wenn man hier geboren ist? Ist man da ein bisschen anders drauf als die Menschen in der weltlichen Welt?
1: Das Zeitgefühl ist ein anderes, echt.
0: Ja?
1: Ja, total. Ja. Das geht mir jetzt auch als Erwachsener noch so, dass das hier entschleunigt. Das nutzen auch ganz viele bewusst. Also hier gibt es einige, die immer wieder zurückkehren, einfach um die Ruhe der Wälder zu genießen. Und ja, auch hier so diese Lichtung im Wald. Mir ist es eigentlich auch so gegangen. Ich bin sozusagen einer, der wieder zurückgekommen ist, weil das hier einfach so schön findet. Und wenn man mal so ein bisschen auf der Welt rumgereist ist und so vergleichen kann, dann sieht man dann, was für einen schönen Ort man geboren ist.
0: Oh, wie schön ist Panama, ne? Ja.
1: Ja.
0: Ja.
1: Ja.
2: Christians Vater gehörte zu denen, die einst die Künstlersiedlung im Wald gegründet haben. Günter Manke hat auch die Grabkapelle entworfen, unter der er selbst begraben liegt.
3: Aber er wollte sich nie einer Institution anschließen.
0: Wie schön das hier ist, oder?
1: Ja, das ist ein interreligiöses Gebäude eigentlich, aber aus einem christlichen Impuls rausgebaut. Weil die Künstler dann sich gefragt haben, wie ist eigentlich das Leben auch zu gestalten, nicht nur eine Produktgestaltung, kam dann auch die Idee, ja, dann müssen wir eigentlich auch den Anfang des Lebens und das Ende des Lebens auch gestalten.
0: Urnengrab hier unten drin.
1: Ja, ja, also so wie man das auch in Dürmen hat. Da hat man ja auch oft unten eine Krypta, das Beinhaus dann unten im Dom oder in der Kirche. Und das ist dieselbe Idee. Das sind halt überwiegend Leute, die an Reinkarnation glauben und so eine Verbindung zwischen allen Religionen sehen, die das hier sehr ansprechend finden, sich hier beerdigen zu lassen. Mhm. Wir haben hier wirklich sieben verschiedene Farben. Mhm. Sieben ist auch die Zahl des Christus. Also hier steckt sehr, sehr viel christliche Symbolik drin, aber in Anknüpfung auch zu anderen Kulturen. Du hast keinen glatten Abschluss zum Dach, sondern du hast eine Welle, die läuft rum. Und das sollte so das Gemeinschaftliche einer Rundkirche betonen. Und in die Mitte gehört eigentlich der Altar, der hier noch fehlt jetzt. Der ist nie ganz fertig geworden. Okay. Irgendeiner muss den mal fertig machen.
0: Okay, ich verstehe.
1: Also hier kommen viele Leute einfach hin, um zu musizieren. Man muss langsam singen. Es hat hier so einen unheimlichen Hall.
0: Ja.
1: Und man spürt die Töne viel stärker.
0: Ja.

0: Zu den Gründern der Künstlerkolonie gehörte auch die Malerin Antonia Berning. Ihr Erbe wird durch eine Stiftung lebendig gehalten.
1: Noch eins von den mittelgroßen, was man hier sieht. Das gehört eigentlich zu einem winzig kleinen Museum, der Raum hier. Da gibt es auch eine Internetseite, antoniaberning.de. Die hat einfach ihr Gelände sozusagen für die Öffentlichkeit zur Verfügung gestellt. Das war auch früher immer so. Und jetzt ist das so ein bisschen formalisiert, dass man hier ganz offiziell anfragen kann bei der Antonia Berning Stiftung. Da kommt jetzt auch noch ein kleines Häuschen dazu, wo dann auch Leute, die sich mit Kunst beschäftigen möchten, sich auch hier zurückziehen können.
2: Das war ihre erste Hütte, selbst gebaut alles.
3: Selbst gebaut?
1: Ja, das soll dann auch offen sein für Leute, die auch wieder aktiv sind.
3: Boah, ist das schön hier. So richtig gemütlich.
1: Es hat gar keine hohe Quadratmeterzahl, das wirkt nur so groß.
3: Durch die Decken, ne?
1: Ja, auch wieder so, wie brauche ich das fürs Lebensgefühl? Ja.
0: Die Kunst bestimmt das Leben hier in Weißen Seifen.
4: Das ist jetzt das alte Atelier. Das ist 60 Jahre alt. Das moderne Neue, was wir vorhin gesehen haben.
0: Einmal im Jahr findet ein Bildhauersymposion statt. Auf dem Gelände stehen viele große Skulpturen des Gründers Albrecht Klauer Simonis. Inmitten eines Steinkreises liegt auch sein Grab. Das Künstlersymposion wird inzwischen von seiner Witwe Christiane Hamann organisiert. Sie lebt auf diesem Gelände.
3: Wie lange bist du schon hier?
5: Ich bin 1983 das erste Mal gekommen.
3: Ja.
5: Zu einem Symposium, zum 10. Symposium. Und 1986 bin ich hier zu Albrecht eingezogen.
3: Weil klar war, dass das dein Ort ist.
5: Das war schon 83 für mich sehr deutlich.
3: Da die Häuschen hier besonders sind, ist es indiskret, wenn ich frage, ob wir mal gucken gehen? Geht das?
5: Das Häuschen schon, aber das Ganze da drinnen, glaube ich.
3: Okay, dann gehen wir das Häuschen. Okay. Wenn ich euch beide jetzt frage, was das hier für ein Ort ist, was würdet ihr sagen? Ist das magisch oder ist das ein zu verkitschter Begriff für diesen Ort hier? Wie würdet ihr ihn beschreiben?
5: Also ich habe den auch immer schon als magisch empfunden. Mhm. Das kann man schon sagen. Es ist ja, wenn man so will, auch ein Kraftort. Ne? Mhm. Es ist nicht nur, dass mein Mann hier ganz viel Kraft reingebracht hat, aber es ist auch schon vorher dann eben wohl da gewesen. Dieser sumpfige Bereich von den Mooren, Hochmooren, die es hier gibt, das hat schon auch so seinen eigenen magischen Duktus. Und das hat damit bestimmt auch was zu tun. Ne?
0: Ein kleines bisschen erinnert Weißen Seifen an eine verwunschene Hobbitsiedlung aus Herr der Ringe. Eine hervorragende Filmkulisse wäre auch die nächste Station auf unserer Reise durch die Eifel. Die Niederburg in Manderscheid. Hat etwas von der berühmten Fernsehserie Game of Thrones.

0: Das sieht fast ein bisschen beängstigend aus. Ist das für dich ein faszinierender Ort?
1: Ja, auf jeden Fall.
0: Ja.
1: Das ist ein rätselhafter Ort, wo man drüber gehen kann und sich eigene Gedanken machen kann, die Fantasie spielen lassen. Ich bin mein ganzes Leben lang auf dieser Burg gewesen. Ich komme aus Manderscheid, bin hier groß geworden, bin auf den Burgen groß geworden.
0: Und auch mit einer Faszination für die Zeit?
1: Nee, das fing bei mir wirklich viel später an, ja, mit den Faszinationen Mittelalter. Und zwar hat mich der Kindergarten gefragt, ob ich helfen kann, am Burgenfest Stockbrot zu machen. Da habe ich sofort Ja gesagt. Und dann habe ich überlegt, wenn du da runter gehst, dann aber dieses Mal gewandelt.
0: Mhm.
1: Das war die beste Entscheidung meines Lebens. Ich fing an, ich habe mir aus nichts ein bisschen was gemacht. Ich habe eine Machete umgeflext zu einem Kurzschwert, die Scheide was länger gemacht, damit das nicht auffällt. Und so fing das dann an.
0: Das ist ja hier ein Trauzimmer. Wer kommt hierher zu euch und lässt sich trauen?
1: Unterschiedlich.
0: Ja.
1: Mittelalterbegeisterte, die hier einfach nur heiraten wollen.
0: Mhm.
1: Aber auch ganz normale, die einfach nur das Ambiente der Burg,
0: ja,
1: hier schön finden, die mal hier die Burg vielleicht besucht haben und sich verliebt haben in die Burg.
0: Was war hier auf der Fläche? Was war das für ein Raum?
1: Das war der Palas. Der,
0: ja,
1: Palas, das ist der Rittersaal. Hier wurde gefeiert, Hochzeiten, Kindtaufen.
0: Also das Wohnzimmer so ein bisschen.
1: Das war das Wohnzimmer. Hier hat das Leben stattgefunden des Grafen und der Gräfin.
0: Ach, krass, wenn man sich das so vorstellt. Kannst du dir das richtig vorstellen?
1: Ich kann es mir richtig vorstellen, ja. Das ist eigentlich mein Leben.
0: Ja.
1: Ich lebe das einfach.
0: Ist das so ein Traum von dir, in der Zeit auch zu leben?
1: Würde ich gerne mal, ja. Vielleicht nicht für immer, aber wenn ich mal die Möglichkeit hätte, da reinzuschnuppern, würde ich es auf jeden Fall tun.
0: Ja. Und du hast es ja weitergegeben, diese Leidenschaft.
1: Ja, an meinen Sohn,
0: ja,
1: der auch die Burg hier gepachtet hat.
0: Hast du da gesagt, ja, komm, mach mal, oder hat er schon von selber?
1: Von selber schon.
0: Ja.
1: Er wollte unbedingt auf der Burg wohnen. Und da haben wir uns zusammengesetzt, haben uns überlegt, für einen ist es zu viel Arbeit.
0: Ja.
1: Und dann haben wir gesagt, komm, wir machen das, wir probieren das.
0: Ja.
1: Meine Frau, mein Sohn und ich. Meine Frau hat so mit dem Mittelalter überhaupt nichts zu tun. Aber mittlerweile hat sie sich dran gewöhnt.
0: Ja, gut.
1: Das hier ist ja eigentlich ein Kindheitstraum.
0: Ja, ja,
1: also
0: klar,
1: viele,
0: ja,
1: Kinder träumen von sowas.
0: Ja, du hast es.
1: Und wir haben es jetzt verwirklicht.
0: Ja. Wenn du mal in Rente bist mit deinem eigentlichen Beruf, ist ganz klar, wo man dich findet.
1: Ja, hier.
0: Ja.
1: Auf jeden Fall.
0: Ja.
1: Ich hoffe es.
2: Die Burgen von Manderscheid. Beeindruckende Lost Places aus dem Mittelalter. Nicht ganz so alt, aber ebenso geheimnisvoll, verborgen und einsam im Wald. Ein zerfallenes Gasthaus, ganz in der Nähe. Hier lebt schon lange keiner mehr. Irgendwie hat dieser Ort etwas Berührendes.
3: Hallo?
0: Ich finde, an so einem verwunschenen Ort spürt man so die Macht der Zeit. Ein angenehmes Gefühl von Bedeutungslosigkeit, weil man merkt, wie schnell alles vorbei ist und weil man sich oft so viel in sinnlosen Details verliert.
2: Nicht mit Wasser, sondern mit Pflanzen gefüllt. Das alte Schwimmbecken. Deutlich größer, aber genauso verlassen. Das Diana-Freibad in Bad Bertrich. Fast hört man hier noch das Planschen der Kinder, riecht die Pommes und spürt das frische Wasser. Der Preis auf der Kiosktafel nicht mehr ganz aktuell. Schwimmen kann man in der kleinen Kurstadt natürlich trotzdem noch. Und Kuren sowieso. Aus 2 Kilometer Tiefe sprudelt die einzige Glaubersalz-Thermalquelle Deutschlands.
0: Bah, speziell, aber gesund.
2: Etwas abseits am Stadtrand liegt die Elfengrotte. Sehr beliebt bei Wanderern. Eine Wanderstrecke der besonderen Art ist ganz neu und dennoch uralt. In Ulmen verbindet sie zwei Maare miteinander, die Vulkanseen der Eifel. Andreas Schüller vom Natur- und Geopark Vulkaneifel zeigt mir die neue Strecke durch den Ulmener Marstollen.
0: Da gehen wir runter?
3: Wir gehen hier runter, ja. Obacht, einen Schritt aufpassen. Wunderbar.
0: Sehr gut. Also ihr geht schon davon aus, das zieht die Menschen an, das Thema. Und so ein Stollen ist was Besonderes.
3: Also es ist wirklich einzigartig, das so in dieser Art hier vorzufinden. Ja. Jetzt müssen wir mal die Lampen anmachen.
0: Und das ist schon was ganz Spezielles, überhaupt noch mal diesen Stollen begehbar zu machen, war eine Herausforderung.
3: Das war echt eine Herausforderung. Der Bereich, wo wir jetzt hier sehen, der war komplett verstört, weil das Gebirge oben drüber nicht mehr so ganz stabil ist. Das sind ganz dünne Schichten gewesen, vulkanische Ablagerungen, die immer wieder mal runterfielen. Ne?
2: Ursprünglich stammt der Stollen aus dem Mittelalter. Er sollte Wasser für die Mühlen von einem Maar zum anderen bringen. Heute lässt der Geologenherzen höher schlagen.
3: Im Moment stehen wir in den einzelnen Schichten des Ulmener Maarausbruches. Jede einzelne Schicht steht dafür eine einzelne Explosion.
0: Wow.
3: Also so ein Maar-Entstehung ist jetzt nicht eine einmalige Geschichte, einmal Bums, sondern das sind ganz viele Einzelexplosionen. Und dann ist an dieser Stelle zunächst mal für lange, lange Zeit wieder Ruhe. Das ist erdgeschichtlich einer der wenigen Stellen in der Vulkaneifel, die so spannend sind, wo man so viele Geschichten erzählen kann. Das beginnt hier unten mit den uralten Gesteinen aus dem Unterdevon. Das sind Gesteine, die in einem Meer abgelagert wurden. 400 Millionen Jahre altes Zeug ist
0: das
3: da.
0: Das ist aber
3: uralte
0: echt,
3: Gesteine, die abgelagert wurden, als hier das Rheinische Schiefergebirge noch kein Gebirge war, sondern ein großes Meer. Wenn wir dann weiter hochschauen, kommen hier diese leicht geschichteten Ablagerungen. Das sind Fließerden aus den Kaltzeiten. Wenn Sie genau hinschauen, sehen Sie da so ein bisschen glitzernde, so ein bisschen Zucker drin. Ja?
0: Ja.
3: Das glitzert so ein bisschen. Das sind Mineralien, die mit dem Lacher Seeausbruch ausgeworfen wurden.
0: Ach, okay.
3: Die sind also bis hier hingeflogen. Und das hier oben drüber sind die Ablagerungen des Ulmener Maares. Die Schichten, die wir vorhin gesehen haben. Und damit ist ganz klar, Ulmener Maar ist der jüngste Vulkan, sogar Zentraleuropas.
0: Also seid ihr
3: wirklich eine tolle Geschichte.
0: Ja.
3: Das ist das Außergewöhnliche, das hier zu sehen und vor allen Dingen auch durch diese Gesteine hindurch marschieren zu können, hindurchlaufen zu können. Das ist das Besondere. Und tatsächlich ist es so, dass man eigentlich gar nicht wusste, dass hier Ulmen so ein Kleinod hat. Vielleicht noch die alten Ulmener, die hier während des Krieges Zuflucht gesucht haben. Aber ansonsten war das eine Stelle, die wirklich so in die Vergessenheit geraten ist.
0: Ich finde auch, also diese verwunschenen Orte in der Eifel, die haben wir auch einen gewissen Reiz dadurch, dass sie eine Zeit lang geschlafen haben.
3: Ja, ja.
0: Und dann kommt so eine Wiederentdeckung.
3: So ist es.
0: Das ist die besondere Energie hier auch.
3: Ja, absolut, absolut.
0: Und wir kommen hier auch noch mal raus irgendwie, irgendwann.
3: Ich hoffe es, dass wir hier auch wieder rauskommen, ja.
2: Wenn alles gut geht, führt der Weg vom Jungferweiher unter der Autobahn hindurch zum Ulmener Maar.
0: Zeitreise beendet, ne?
3: Zeitreise beendet. Wir sind jetzt im Ulmener Maar angekommen.
0: Also hier erfährt man so richtig, wie die Eifel tickt, die Vergangenheit und alles, was hier mal war.
3: Genau. Stollen sind ja eh immer spannend. Man geht in den Berg hinein und man ist Indiana Jones. Ja? Das passt schon, ja.
2: Aus der Tiefe des Stollens ist es nur ein Katzensprung hinauf auf die Ulmener Burg. Die alten Mauern bieten eine passende Kulisse für das Ende unserer Expedition durch die Eifel.
0: Also ich finde ja, im Vergleich zu diesen ganzen verwunschenen Orten sind klassisch schöne Orte fast langweilig. Es sind uns viele begegnet, manche oberirdisch, für manche musste man so richtig in die Tiefe gehen. Was man auf jeden Fall braucht, das ist Entdeckergeist. Und die verwunschenen Orte in der Eifel, die wir jetzt zusammen entdeckt haben, das sind nur ein paar von vielen. Es gibt noch mehr zu entdecken. Bis zur nächsten Expedition. Ciao.

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5: Der Kruger-Nationalpark ist eine sichere Heimat für die wilden Tiere Afrikas. 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Mittendrin statt nur dabei. 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Mein Name ist Dirk Steffens und es gibt etwas zu feiern.
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7: Jetzt bei Elefant, Tiger und Co., da kriegt der hier eine Extrawurst und das Riesenhörnchen eine schöne Nachbarin. Auf der Afrika-Savanne. Da bahnt sich was Großes an. Direkt in der Nachbarschaft. Eröffnungsfeier der neuen Anlagen. Das sorgt natürlich für Aufsehen. Bisher sind nur die Nashörner eingezogen. Hier. Aber sie wollen noch nicht so recht. Trauen sich nur zaghaft vor die Türe.
8: So, jetzt geht's los.
7: Frank Meyer versucht es seit Tagen. Mit Nandi, dieser Mutigsten.
8: Nandi bewegt sich schon in einem kleinen Rahmen ihres Vorgeheges, was wir immer mal gestellt haben, eine gewisse Zeit lang ruhig. Aber es geht eben halt nur eine gewisse Zeit lang. Man darf das nicht übertreiben. Und wenn wir der Meinung sind, dass sie genug hat, dann machen wir die Tür wieder auf und dann kann sie wieder in die Sicherheit des Stalls zurück. Denn da fühlen sie sich sicher und das ist auch das, was wir brauchen. Dann schauen wir mal. Ja, schauen wir mal.
7: Wäre ja schön, wenn sie sich zur Einweihungsfeier mal blicken ließe.
8: Im Leben eines Nashorns hat die feierliche Eröffnung seines Geheges wenig Relevanz. Das interessiert sie nicht so doll.
7: Auch aber die hier.
9: 1000 Kilometer entfernt in Zukunft.
8: Komm, Dandelion, komm. Wir gehen raus an die frische Luft. Komm.
7: Oh, der Schritt ins Unbekannte kostet Überwindung. Eine frische Brise. Darauf haben die Zwergflamingos ein halbes Jahr warten müssen, bis die Brutsaison vorüber war. Eier gab's viele und 5 Küken. Die gehören jetzt zu Irinas Vogelschar.
10: Also wir haben insgesamt 12 Futterstellen, einfach damit die Tiere sich aus dem Weg gehen können und auch die nicht so dominanten Tiere auch fressen kriegen. Die stehen dann auch sehr weit auseinander. So, dass die sich halt wirklich nicht da irgendwie behaken oder so. Und damit gehe ich jetzt raus. Ins Wasser.
7: Der erste Freigang nach dem Winter. Da muss man schon ein bisschen aufpassen.
11: Geht los.
7: Dass keiner vom Weg abkommt. Zwergflamingo-Nachwuchs. In Zoos gibt's den ganz selten. Leben sonst an großen salzigen Seen. In noch größeren Kolonien. Aber mit ein bisschen Fantasie.
10: Hat was von so einer Nordsee irgendwie. Es ist halt einfach schön zu beobachten. Na? Und vor allem, wenn auch die Kleinen so mitmachen, ist schon schön.
7: Und sie mausern sich. Und lernen gerade, auf eigenen Beinen zu stehen.
10: lief doch ganz gut, Stefan, wa?
3: Na, warte mal 3 Minuten, dann starten die los. Na, der Flamingo an sich ist jetzt nicht gerade so das klügste Tier, muss man vorsichtig zu sagen. Und gerade die Küken, die waren ja jetzt ganz neu auf der Anlage halt, die kennen ja gar nichts. Und ja, die geraten halt auch schnell in Panik, wenn die jetzt auf immer alleine dastehen irgendwo. Da braucht man halt genug Leute, die so ein bisschen in die richtige Richtung drücken. Aber jetzt laufen die eigentlich wie geschmiert.
7: Und einer ist immer der Erste.
10: Sei es echt schön eigentlich. Na gut, so schön es auch ist. Auf Wiedersehen.
7: Und Irina kann sich freuen. Da sind nämlich noch 2 Küken geschlüpft. Der Riesenhörnchenmann lebt hinter den Kulissen bei Hubertus Schmuck.

0: Ah, der weiß schon, was du noch nicht. Ja, das ist für dich. Bist nicht so.
1: Tja, da hat er wohl keine Chance jetzt.
0: Willst nicht, ne? Die Riesenhirnchen ist auch eine Art, die, ja, wollen wir so sagen, sehr, sehr selten sind, gehalten werden. Und von Gefangenschaftssachen, also es ist nicht viel bekannt. Und von draußen, also von wo sie vorkommen, ist auch fast nichts bekannt. Also es ist eine Art, die, naja, entdeckerbedürftig ist.
1: Ja, ist immer wieder ein Rätsel.
0: Willst nicht, ne?
1: Vor allem die Nachwuchsfrage.
0: Ja. Vielleicht klappt es da oben. Bis jetzt hat es bei uns leider noch nicht geklappt. Wir hatten ja nur zwei Pärchen hier angesetzt, aber ist bis jetzt nichts gewesen. Und da hoffen wir doch, dass es vielleicht da oben klappt. Oder jetzt die Voliere jetzt größer geworden ist, ja, dass es vielleicht da dann funktioniert. Also es ist immer so Wenn und Aber.
1: Aber momentan ist die Lage eindeutig.
0: Aber ich staune eigentlich, dass er bei Weintraube nicht rauskommt. Sonst ist er eigentlich, bei Weintraube kann man so eigentlich ziemlich gut locken, aber er ist noch ein bisschen mutig. Ne, jetzt legt er sich hinten hin. Puff. Macht ihn auf. Lass mich in Frieden. Dann nicht. Bleibst du drin.
1: Ja, dann fällt das Kistenpacken schon mal weg. Vielleicht gar nicht so schlecht. Fütterungszeit bei den Schimpansen. Und weil es hier ein Jungtier gibt, hat Frank Schell hat sich was ausgedacht. Damit dem kleinen ja nichts zustößt.
2: Wir tun die Gruppe also trennen, damit es nicht mal bei den rauslassen Gerangel gibt.
1: Der Kleine darf mit seiner Mutter zuerst raus.
2: Und wenn jetzt hier 18 Schimpansen mit einmal durch einen Schieber quollen, da kann das sein, dass sie kriegt mal Rambler oder sie wird irgendwo dagegen gedrückt mit dem Baby und das wollen wir natürlich dann vermeiden.
1: Hinter den Kulissen dürfen Mutter Svela und ihr Sohn jetzt in die erste Reihe. Frank wartet auf ein Signal.
2: Stefan, hast du schon getrennt?
3: Also Frank, die kommt dann aus der 2 raus mit so einem ganzen Klumpen hier.
2: Alles klar.
1: Mal sehen, ob es klappt.
3: Okay, geht los, ich mach die 2 auf.
2: So, jetzt kommt die Svela mit raus. Ja, da hat sie gleich ihr Kind mit dran an sich.
1: Oh, Svela. So kann sie sich und ihr Kind erstmal vor der restlichen Affenbande in Sicherheit bringen. Hoch. Auf den Baum.
2: Jetzt kommen die anderen alle so mit nach. Ja, da kommt der Frodo mit.
1: Franks Plan ist aufgegangen.
2: Das ist so der Vorsprung, sie ist jetzt gefahrlos und jetzt kommt die ganze Gruppe dann eben nachgerückt. Und so wie die rausfallen, wäre für die Svela vielleicht manchmal nicht so günstig, wenn da so 60 Kilo Kerl die mal schubt beiseite. Ja, sie ist hier oben, also sie ist gleich in Sicherheit, ist sie gebracht, hat sie sich gebracht und alles wunderbar mit.
1: Und alles für ihn hier. Irgendeinen kleinen Jungen, damit er wirklich groß wird. Sieht gut aus.
2: Die ersten 4 Wochen sind überstanden, das war so das Kritische. Und jetzt gehört er ganz normal, gehört er zu der Familie jetzt hier mit dazu, zu der Gruppe. Und da ist natürlich, jetzt gibt es keinerlei Problemchen mehr. Und die Svela macht jetzt einen guten Job, sag ich mal. Das ist so, wie sie sich um das Kind sorgt.
1: Eigentlich läuft hier alles sehr gut. Aber wie es eben so ist, irgendwas ist ja immer. Svelas Brüste sind geschwollen. Und ganz besonders die linke. Was ist da bloß los? Bei Nandi tut sich was.
4: Komm hier, komm.
2: Ja?
4: Schön hier draußen.
1: Ein kleiner Spaziergang, noch ohne Publikum. Dafür sind die Nachbarn da. Ungebeten. Egal. Nandi ist draußen, pünktlich zur Eröffnungszeit.

0: Feier. Die vielen Gäste haben das noch gar nicht gesehen. Aber der Bereichsleiter hat es registriert, Jens Hirmer. Der Chef der neuen Anlagen, dementsprechend angespannt.
1: Wir haben sie draußen und ich würde das gern präsentieren.
0: Da steckt viel Arbeit drin, in diesem Umzug. Nandi wird langsam nervös.
2: Nandilein, komm.
0: Noch lange wird Frank sie nicht mehr draußen lassen können. Das weiß auch Jens.
1: Ach, Leute, macht das Ding auf hier. Ich will vorbei da oben.
0: Und wie lange behält sie noch die Nerven?
1: Es ist unglaublich feingliedrig, unglaublich. Die Schrauben, die man hat, in denen man drehen kann, sind nur klein, sind nur ganz fein, aber die entscheiden manchmal über funktionieren oder nicht funktionieren. Und ich würde gerne jetzt abliefern.
0: Aber das Protokoll steht fest.
1: Komm, mach, bitte.
0: Erst wird zu Ende gratuliert.
1: Peter, komm, mach hin.
3: Gehen Sie bitte gemeinsam mit uns jetzt zur Kibara Lodge, dann auch zur neuen Anlage.
0: So, noch könnte es klappen.
3: Und wir schnippeln gemeinsam. Hiermit ist die Kibara Kopje eröffnet.
4: Und herbogen.
0: Endlich. Jetzt kann sich die Menge in Bewegung setzen.
5: Gut. Ist gut. Alles gut.
0: Richtung Nasraum. Nandi soll keinen Stress kriegen, damit die schöne neue Anlage kein Albtraum für sie wird. Alles muss ganz ruhig ablaufen. Jetzt wird's ein Nervenspiel. Auch der wird noch groß. Ein Zwergflamingo. Hat sich erst vor ein paar Tagen aus dem Ei gepellt. Lebt in der Vogelaufzucht.
6: Aber was hast du gesagt, hat jetzt unser Großer?
7: Der hat jetzt 176 Gramm.
0: Da ist noch einer. Bisschen größer. Und wohl noch hungriger.
7: Das ist eine Futtermischung aus gekochtem Eigelb, ein bisschen Pflanzenöl, also Maiskeimöl haben wir da drin, und ein paar Vitamine und ein bisschen Wasser, dass es eben breiig wird. Das wird mit einem Mixer zerkleinert und dann eben in die Spritzen abgefüllt, so ein bisschen portionsweise. Wobei jetzt für den größeren Flamingo die kleine Portionsspritze nicht mehr reicht. Da müssen wir jetzt schon hier 1,5 nehmen.
6: Und das ist jetzt wirklich bisher das Einfachste an Formel, was wir gefunden haben. Und wie gesagt, das funktioniert, das ist wirklich prima.
7: Genau, und jetzt gehen wir mal vor und gucken,
0: die Kleine,
7: dass wir das in den Flamingo reinbekommen.
0: Er hatte schon vor 10 Minuten.
7: Hallo, hallo. Na, Rosa?
0: Jetzt ist der Große dran. Schluckt gierig, was er kriegen kann.
6: Machen. Liegt da immer noch relativ viel oder liegt, aber ja, das haben die in der
7: Kolonie. Wenn er hier natürlich wenig Beschäftigung hat und gerade satt ist, dann legt er sich auch mal hin, aber ansonsten.
6: In der Kolonie ist es auch so, dass sie mit ihren Eltern irgendwo Schritt halten müssen und das müssen die natürlich auch ganz klar lernen und nur auf dem Raum hier die ganze Zeit passiert da eben nicht so viel. Und wir müssen aber doch auch gucken, dass sie sich wirklich bewegen.
7: Na, ihr Herzchen.
0: Kleine Nachzügler. Müssen nun vom Menschen lernen.
7: Auch die Füße, hä?
0: Was ein richtiger Flamingo ist.
7: Bitte sehr. Komm mit, komm. Ja, bei dem ist das ein bisschen einfacher. Der genießt das noch, dass er immer mal ein bisschen was drumherum hat. wie wenn die Eltern sich sozusagen zum Küken setzen und auch über das Küken setzen oder stellen. So, und da gehen wir jetzt mal raus in die frische Luft.
0: Und so ähnlich wie in der großen Kolonie. Beim Riesenhörnchen geht's jetzt ums Umziehen.
8: Hier ist er. Sieht man noch die Nase. So. Sehr schön. Er trifft auf das Weibchen, was er schon kennt. Und ja, mal Tapetenwechsel würde vielleicht was Gutes tun, weil wir haben schon mehrmals das versucht nachzuziehen, hat uns allerdings nicht geklappt. Und wenn die jetzt natürlich eine neue Voliere haben und die Voliere hat auch noch eine Außenvoliere, das ist nämlich der Vorteil, den wir hier oben nicht haben, leider, dann kann es vielleicht durchaus sein, dass sie im Dickhäuterhaus mal eine Nachzucht kommt, das wäre sehr schön.
0: Ja, ein Versuch ist das schon wert.
8: So. Ja, Robert, wir haben es eingetütet, ich würde im Grunde genommen jetzt hochkommen.

0: Na, meist doch.
1: Das Rauskommen lohnt sich. Bei der Nachbarin. Aber das weiß er ja nicht. Hondo, der Neue unter den Hyänen, lebt sich noch ein hier in Leipzig und ist nun immer neuen Einfällen von Jörg Gräser ausgesetzt.
2: Geht's noch ein Stückchen weiter? Ja, die haben doch das Werkzeug in der Gusche. Die tun doch das quasi mit ihren Kiefern aufbrechen, so wie sie es brauchen.
1: Und Jörg, handwerklich begabt und an Ideen nicht müde. Heute gibt's Rippe im Holzmantel. Was Handfestes.
2: Also hier, wenn die zubeißen, dann wirken quasi auf einen Quadratzentimeter Zahn 860 Kilogramm. Und also die sind dadurch auch in der Lage, starke Hirnknochen, wie jetzt zum Beispiel Beinknochen von Rinder und Pferdeartigen, aufzuspalten. Und die haben auch eine sehr starke Nackenmuskulatur. Ne? Und, ja, und dadurch tun die zubeißen und tun dann zusätzlich noch hebeln. Und dann können die eben diese großen, schweren Knochen auch aufbrechen. Diese Rippen hier, das fressen die ja auch in der Regel alles mit. Ne? So, Gudi, Schnurzelbär.
1: Der soll irgendwann der neue Zuchtmann sein. Sein Vorgänger musste ja den Zoo verlassen. Vor einem reichlichen halben Jahr.
2: Und du, alles schön bei dir. Also momentan hat er noch die Ruhe mit Löffeln gefressen, mal so gesagt. Aber das kann sich natürlich auch ändern, wenn er dann hier mit Mädels zusammen ist, dass er da ein bisschen auch zügiger sich bewegen muss. Ne? Also momentan, da läuft er immer, als wenn er gleich einschläft dabei. Ne? Aber die werden dann schon Beine machen. Ne? Hi Mädels, no, ist ganz fein.
1: Die Mädels.
2: Ist gut, meine Dara. Guck mal her, komm. Es geht jetzt gleich los.
1: Das sind Dara und ihre Töchter Kira und Kim.
2: Kleine Babys. Ne? No. So, meine süßen Mäuse, da könnt ihr mal rausruscheln. Pass auf.
1: Da. Wird bald vier, die Dara. Und dem Hondo ist es so gut wie versprochen. Ja.
2: Deine Weiberbande ist draußen, Hondo, hä?
1: No. Doch erstmal ködert ihn Jörg. Auf seine Art.
2: Oh, mein Schatz. Guck mal, was ich dir mitgebracht habe.
1: Er würde in ihm gern den Appetit wecken. Svelas linke Brust. Ganz schön dick.
3: Wenn man das jetzt sieht, das sieht man auch mal über den Köpfchen von den Affen ihre linke geschwollene Brust oben drüber. Da hoffen wir natürlich, dass es da auch nicht mal Schwierigkeiten gibt. Ne? Also wir wünschen uns eigentlich, dass der Kleine noch dort abbringt mit. Ja, oder dass sie sich irgendwie, ja, dass es nicht jetzt irgendwie die Milch stockt, ne? Und dann irgendwie zu Schwierigkeiten kommt.
1: Wahrscheinlich ist sie prallvoll mit Muttermilch.
3: Wir vermuten, dass er weitestgehend nur rechts abtrinkt. Die Brustwarze ist viel weiter vergrößert und links hat sie eben nur eine sehr kleine Brustwarze. Wir hoffen, dass das aber noch in Gang kommt, da er ja doch ein bisschen mehr Milch braucht, je älter er wird.
1: Das ist aber momentan wirklich das einzige Problem hier. Ansonsten ist Frank mehr als zufrieden, wie es in der Affenbande läuft. Svela und ihr Kind werden voll respektiert. Sie wird immer freudig begrüßt und kommt gut klar mit den anderen.
3: Das Schöne ist jetzt schon, dass die Gruppenmitglieder schon einige auch sie, das Baby mal anfassen können. Ne? Dass sie das zulässt, dass die auch mal dran riechen können. Das ist für die ganz wichtig, auch mal Kontakt zu den fremden Tieren zu bekommen. Ja, da unten sitzt er jetzt. Und das ist also schon ganz, ganz wichtig, dass sie jetzt nicht mehr nur noch das Baby total abschirmen, sondern die dürfen mal eine Hand anfassen oder mal den Rücken anfassen und dann natürlich sofort erstmal ist das Interessante für den Affen, dann an der Hand riechen, wie riecht denn das neue Kind.
1: Das ist ein riesiger Fortschritt. Svela und ihr Sohn gehören jetzt dazu. Der Kleine ist aufgenommen in der Bande.
3: Ja, ist auf jeden Fall ein Bestandteil der Gruppe jetzt geworden, nach den 4 Wochen. Kann man sagen, dass man zufrieden ist, wie es läuft. Und nun muss man sehen, wie das erste Jahr vergeht. Ja, da kann ja trotzdem noch immer. Wir sagen immer ein Jahr, wenn es ein Jahr alt ist, dann hat es erstmal das Gröbste überstanden. Aber so jetzt, wenn man das sieht, also der ist richtig kräftig und hält sich an den Fell fest. Also sie braucht ihn auch kaum zu unterstützen.
1: Eine tolle Entwicklung. Gerade weil bei Svela die ersten beiden Kinder nicht groß geworden sind. Umso schöner, dass es jetzt zu klappen scheint. Nandi, doch noch draußen unterwegs. Jens' Wunsch erfüllt sich.
0: Obacht.
1: Er kann sie präsentieren.
0: Nandi? Nandi ist draußen, Chef. Ich hätte eine Bitte, dass wir, wenn wir jetzt nicht ganz hier vor an der Seite lang gehen, dass wir etwas im Trocknen nehmen, dass es nicht in Panik gerät. Und wir gehen schön ruhig an der Seite entlang.
4: Ja, ist gut, ist gut. Ist gut, ich bin's doch, wo es kann. Hier, komm.
1: Nandi spürt trotzdem, dass jetzt irgendwas anders ist hier. Ein Scheinangriff gegen das Unbekannte.
4: Ja, mir ist gut, die gekommen. Fein.
0: Nein, die ist aggressiv, das ist klar. Die greift jetzt erstmal die Schatten. Schluss, weg.
1: Diese Meute von oben, das ist einfach noch zu viel für sie.
0: Scheiße.
1: Frank Meyer muss reagieren.
4: Mach auf.
1: Will sie lieber reinholen, bevor die Sache eskaliert.
0: Bitte etwas hier am Rand bleiben, dass das Nashorn nicht so viel Druck bekommt. Das Nashorn erkennt nur Schatten, das ist das Problem. Und das ist sie noch nicht gewöhnt.
4: Schön, dann die Lein. Feine. Ist gut. Ist gut.
5: Karo noch mal richtig mit dem Schieber, Bernd, vielleicht hilft das.
4: Die Leine, komm, fein.
1: Ach, sie scheint überfordert.
6: Oh, wo ist denn?
1: Oh. Kleines Training.
7: Auch mal. Guck mal hier.
1: Für die Flamingo-Zwerge.
6: Man sieht, das sind 10 Tage Unterschied. Also das ist schon ein Riesengrößenunterschied. Die wachsen schon relativ schnell.
1: Entwickeln sich bei ihren Pflegeeltern.
6: Ja, jetzt bist du gerade ein bisschen garstig, ne?
7: Oh.
6: Jetzt müssen wir nämlich ein bisschen aufpassen. Die sind nämlich auch untereinander garstig in dem Alter. Ja, die kennen keine Freunde.
1: Sind aus den letzten Eiern geschlüpft. Den Anschluss an die Gruppe haben sie so verpasst.
6: Ja, das ist halt der Kontaktruf zu den Eltern, die dann wahrscheinlich normalerweise auch antworten können, damit man sich in so einer großen Kolonie auf jeden Fall auch nicht verliert. Das ist jetzt hier natürlich nicht angebracht und weder Kerstin noch ich können die Stimmen wirklich gut nachmachen. Aber die wissen schon sehr genau, die hören schon ihre Eltern raus, damit sie jederzeit wieder hinfinden. Und normalerweise soll das dann auch funktionieren. Wenn wir uns dann bewegen, dann müssten die Tiere eigentlich normalerweise auch hinterherkommen, ne?
7: Na?
6: Komm mal her. Ja, genau. Beim Großen klappt das schon ganz gut. Und der Kleine muss ein paar mehr Schritte machen. Komm mal her. Jo, du musst uns folgen. Falsche Richtung.
7: Komm mal her.
6: Nee, komm. Komm, ja, jetzt klappt's, ne? Sieht
7: gut aus, ne? Genau. Ein Stückchen laufen.
6: Wir gehen wieder hier lang?
7: Jawohl.
6: Genau.
7: Jetzt kommt er aber hinterher. Jetzt will er den Anschluss nicht verlieren, ne?
6: Genau, wir kommen wieder mit.
7: Komm
6: auf. Du bist ja ganz schnell geworden.
7: Ganz
6: fein. Noch einmal zurück und dann haben wir es für heute, denke ich, geschafft.
7: Jawohl. Ja? Weiter. Komm, noch ein Stückchen.
6: Ja, ist anstrengend. So viel Bewegung. Was bei den Tieren aber wirklich sehr gut ist, bei vielen Vögeln, wenn man die in die Handaufzucht nimmt, dann sind die irgendwann fehlgeprägt, dann sind die auf den Menschen geprägt. Das vergessen Flamingos Gott sei Dank relativ schnell wieder. Sodass wir hier auch nicht irgendwo eine Maske anziehen müssen oder so tun müssen, als wären wir Flamingo. Sondern dass es einfach so läuft, dass wir hier ganz normal auch Mensch sein können. Weil die Tiere, die dann irgendwann in die Gruppe gehen, die werden dann auch zum ganz normalen Flamingo.
1: Ja. Wenn die weiter so gedeihen.
7: Genau. Füße zusammenhalten, ne?
1: Und können sie schon bald zu den richtigen Flamingos. Hier braucht's noch Zuspruch, wie es scheint.
6: So,
8: groß. Ja, ja, ja, ja, ja, ja, ja. Glasscheibe ist natürlich blöd.
9: Eine Hektik.
1: Tja, hier ist alles ganz anders.
8: Schneller vor allem. Oh Gott, alles neu. Na ja. Wenn man rumschnüffelt.
9: Das ist ein neues Terrain, jetzt muss das mal alles abgecheckt werden. Ja.
8: Naja, und vor allem neue Gerüche und so auch. Das ist ja extrem viel, was jetzt gleich auf mich zukommt.
1: Überall neue Reize her. Tja. Da kann einem schon mal die Sicherung durchbrennen.
8: Das ist alles neu für ihn. Besucher hat er vorher ja gar nicht gehabt. Eine Scheibe kennt er auch nicht, wie man sieht. Vögel hat er vorher nicht in dem Maße gehabt. Elefanten und Elefantengeruch. Also es ist ja so viel, was jetzt hier auf einmal quasi auf ihn eintrifft.
1: Vielleicht ein bisschen zu viel.
9: Ah, ja, ja, ja, ja, ja, ja, ja. Mach keine Hektik. Bleib mal ganz locker.
1: Oh, das ist gut gesagt. Und von da drüben lockt auch noch der Duft der Frauen.
8: Also sie können relativ gut gucken, da wird sie ihn auch schon gesehen haben. Sie wird zumindest gesehen haben, dass da drüben jetzt irgendwas rumläuft, was aussieht wie ein Hörnchen und was da geruchlich und überakustisch abgeht. Das können wir eh noch nicht unbedingt nachvollziehen.
1: Vorher hat sie hier gewohnt. Auch das könnte ihn gerade wuschig machen.
9: Aber er markiert jetzt schon wieder ziemlich gut. Also das ist schon mal ein gutes Zeichen, dass er sein Revier im Grunde genommen erstmal jetzt übermarkiert. Und muss einfach mal ein bisschen abwarten.
1: Ja, er gibt seinem neuen Zuhause die individuelle Duftnote. Das ist sehr gut so. Das soll ja kein Übergangsquartier sein.
8: Na ja, er schnüffelt jetzt erstmal viel rum. Das ist schon mal schön.
9: Jetzt fährt er schon ein bisschen runter. Na dann, gutes Gelingen. Vielleicht klappt es da.
8: Neue Wohnung, neue Liebe.
9: Neue Wohnung, neue Liebe. Das wäre schon was Schönes.
1: Ja, aber ein bisschen dauert es noch, bis sie rüber zu ihm darf. So schnell geht's nicht. Da muss erst mal etwas abkühlen. Hondo könnte sich jetzt richtig freuen.
10: Ja, guck mal, was ist denn das? Wie der mal schnuppern kann, Hondo. Ja, wo ist denn das? Guck mal hier. Der mal schnuppern kann. Lecker. Hey, das gibt's jetzt draußen. Hey, bist du unser Süßer? Hier, bist du unser Süßer? Hey. Ja, was denn? Hey, das riecht gut, hä? Das gibt's ja draußen jetzt, mein Dicker.
1: Hier ist er immer noch separiert von den anderen. Auf einem extra Areal.
11: Das ist eine neue Anlage, ja. Ist wirklich echt nett geworden. Also mit Wasserteil hier, wo sie auch mal schwimmen können und so. Da hast du noch eine kleine Höhle mit drin. Die ist auch ein bisschen schön strukturiert. Kannst du ein bisschen Heut legen auch. Ne? Ist schon nett. So. Guti. Ne? Das ist schick bei dir. Hm? Hallo. So, mein großer Junge. Hm? Kommst du mal her, Hondo?
1: Die verstehen sich schon ganz gut. Jörg und seine neue Hyäne.
11: Oh, du bist ein feiner Junge. He? Na, geh mal gucken. He? Die Schieber sind ein bisschen klein. Für solche großen Hyänen wie dich, he? Du alter Schlumpi-Bär, sind die ein bisschen groß, ein bisschen klein. He? Da muss man sich immer ein bisschen bücken, he? Beim Rauslaufen. Ja, das machst du aber ganz prima, mein Schatz. Das machst du ganz prima.
1: Ja. Hondo kam aus Rotterdam. Vor anderthalb Monaten. Jeden Tag tastet er sich ein bisschen weiter vor. Haben eine feine Nase, diese Hyänen. Wittern jede Spur.
11: Na, guck hier, da arbeite doch schon dran.
1: Bei so viel Gastfreundschaft da fällt das Ankommen nicht schwer. Da kann er sich hier wohl getrost wie zu Hause fühlen.
2: Na, schluckst du es im Ganzen hinter jetzt hier? Und wie lang das Stückchen noch ist, was da jetzt so verarbeitet? Da seht ihr mal, wie die Speicheldrüsen, ne? wie der schäumt richtig ne? in der Beine. Ihr seht jetzt hier, die knallen die Knochen dann auch weg. Ne? Das hat er jetzt hintergeschluckt, das ganze Teil. Also eben diejenigen, die haben sehr große, starke Speicheldrüsen, weil die ja eben auch die Knochensplitter mit hinterschlucken, auch scharfe Splitter. Und die werden ja ganz stark eingespeichelt, ne? dass die eben auch rutschen. Ja.
1: Der macht sich aber gut.
2: Ah, da ist noch die andere Rippe. Lecker, ne? Der ist irgendwie der Fresssack. Da musst du eben immer ein bisschen aufpassen auf den Ernährungszustand bei denen. Die setzen auch gerne schnell an. Na, ein feiner Junge, Hunde, nur ein guter Junge. Und das ist ein schöner Mann, muss ich sagen. Also, der hat eine sehr schöne Größe auch. Ja. Und wir haben ja gelacht, weil wo wir dann das erste Mal gesehen haben, der sieht ja ein bisschen aus wie ein Teddybär, ne? Der hat ja so langes Fell. Aber so ein schöner, großer, kräftiger Mann. So, Gudi.
1: Ja, die Hürden als Mann zu bestehen, die werden irgendwann größer. Bei den Hyänen haben nämlich die Frauen das Sagen. Noch ist es ja nicht so weit. Da muss man dann eben in Deckung gehen.
0: Kleine, bitte nur etwas hier von dem Rand wegbleiben.
1: Jens unter Strom. Nandi geht einfach nicht mehr rein.
2: Komm hier, komm.
1: Was ist jetzt zu tun? Sie lässt weiterhin ihre Wut ab.
12: Tür. Hallo, hier ist die Tür.
10: Oh, Gott sei Dank, bitte rennen. Mein Herz.
12: Ja, ist gut, ha? Bitte Frieden. Ja, geh hierher.
1: Das war's. Die Gemüter können sich beruhigen. Unten und oben.
0: So, kleinen Moment. Wir haben das Nashorn wieder drin. Also ab jetzt ist Entwarnung, Sie können jetzt bis an den Steg ran. Es war mal ein gutes Zeichen für Sie alle zu sehen, dass eine Nashorn-Eingewöhnung ein sehr langwieriges und schwieriges Projekt ist. Ein Nashorn muss wirklich kennen, muss wirklich lernen, muss, dass hier von hier oben keine Gefahr ausgeht. Die sind jetzt erst im Lernprozess.
1: Frank mit der Schadensbilanz für den Kurator.
13: Das Nashorn ist noch ganz.
14: Ja, das ist der Hauptsache. Alles andere findet sich.
13: Die Absperrung können wir reparieren lassen, sagen wir ja, so.
14: Da wissen wir, was wir repariert. Da können wir das andere Ort gleich machen. Das Nashorn ist noch ganz, das Gehege ist noch ganz. Und wir wissen, dass wir in den nächsten Tagen noch und Wochen wahrscheinlich noch eine Menge Arbeit haben bei der Eingewöhnung. Also kein großes Problem, aber durchaus in der Eingewöhnungsphase eine Reaktion, mit der man auch rechnen muss.
1: Und auch hier wird die Zeit Ruhe reinbringen. Auch in der Ruhe.
15: Guten Morgen.
1: Liegt viel Kraft. Aber um Plumplori Mercedes.
15: Hallöchen.
1: Man wird gerade nur Wirbel gemacht.
15: So, wo ist Frau Plumpi? Hier ist mich.
1: Maria Bischof. Eigenartig ruhelos.
15: Bist du hier? Ah ja. Bleib sitzen. Lass dir Zeit. Machen wir das hier mal noch ein bisschen schick.
1: Sie putzt und wienert Plumploris Stube rein. Blitzblank soll alles sein. Ein Aktionismus. Aus gutem Grund.
15: Ach, ja, also, wenn man sich jetzt unser Gehege anguckt, denkt man auch ein bisschen, was denn hier passiert? Großreinigung? Ja, hier war Großreinigung. Beziehungsweise wir haben gesagt, wir müssen den ganzen Schrabel hier loswerden und raustun. Also das bedeutet das ganze Laub und die ganzen Äste, die hier runtergefallen waren. Und wir sind in ganz großer Erwartung, beziehungsweise nicht wir, sondern unsere Mercedes. Und wie wir ja wissen, sind Plumpluri-Jungtiere so klein, also 25 bis 33 Gramm. Das ist ein kleiner Floh und die sind optimal getarnt. Und unsere Angst ist einfach, wenn die auf dem Boden liegen und wir haben diesen ganzen Laub und dieses ganze Gerümpel noch hier im Käfig, dass wir es nicht finden. Jetzt müssen wir einfach mal schauen, ob sie Lust hat, auch mal was zu naschen. Hallo?
1: Ist in anderen Umständen.
15: Wir probieren es mal mit einer Heuschrecke. Wer zählt es? Komm noch mal raus, Süße. Jetzt war ich erschrocken. Das ging aber schnell. Komm, wir wollen dich sehen. Ja. So eine hübsche Baby. Komm her. Ah, daneben.
1: Mercedes war schon mal Mama. Ein Smart. Aber der ist ausgezogen.
15: Sehr gut.
1: Hier fehlt dir jetzt nur noch der Benz.
15: Plumpluri sind Einzelgänger. Und wie bei vielen Tieren in der Natur, in der Tierwelt, gebären die Frauen alleine. Ja, also da kann man den Mann nicht gebrauchen. Und der Benz würde einfach nur stören. Und da wir ja immer hier den Schrabel rausgeräumt haben, haben wir auch gleich einen Benz genommen. So gemein das jetzt auch klingt, aber Benz stört. Und ich glaube, Mercedes genießt es eigentlich auch ganz sehr, weil jetzt hat sie alles für sich und muss den Dicken nicht auf Abstand halten. Und für ihn selbst ist das auch okay.
1: Erster Sohn, nun auch der Gatte. Maria hat klar Schiff gemacht. War ein anstrengender Tag heute. Und doch, die Pflegeeltern gehen erst nach Hause, wenn in ihrer Brutstube alles in Ordnung ist. Selbst in entlegenen Ecken könnte ja noch was passieren.
6: Ein Ei haben wir noch, ja.
7: Jawohl.
6: Und da wissen wir aber noch nicht wirklich genau, ob es befruchtet ist oder nicht. Und wir müssen aber irgendwann einen Cut machen in der Kolonie und sagen, okay, das war jetzt das letzte Ei, das hätte schlüpfen können und alle anderen nehmen wir erstmal weg. Weil sonst die Tiere einfach zu lange zu viel Energie auf ihren Nestern verbrauchen. Und die Eier, wo wir noch Hoffnung hatten, dass was schlüpfen könnte, haben wir eben in Brüter eingelegt. Wollen wir mal gucken? Jetzt müssen wir allerdings mal kurz dunkel machen.
1: Und das Geheimnis lüften.
7: Also man sieht hier ein Ei, das war relativ frisch gelegt. Aber im Moment, wir sind jetzt kurz vor dem Brutende und dann sieht man, dass sich das nicht weiterentwickelt hat. Wenn das sich weiterentwickelt hätte, wäre das ganze Ei dunkel. Ja, aber es ist eben so, dass das hier storniert ist und stehen geblieben ist und wir keinen weiteren kleinen Zwergflamingo bekommen werden.
6: Gut, ich mache mal das Licht wieder an.
7: Recht offensichtlich jetzt. Sieht man es ganz deutlich. Ne?
6: Wir lassen es aber noch ein bisschen liegen, weil wir teilweise schon Eier auch rausräumen wollten, die dann am nächsten Tag plötzlich anfangen haben zu piepen. Das sieht man bei den Eiern teilweise wirklich schwierig. Also jetzt, wir können natürlich jetzt nach und nach davon ausgehen, dass nachdem es jetzt schon relativ lange drin liegt und sich nicht wirklich entwickelt hat, dass da nichts mehr kommt. Aber wir geben ihm noch mal 3-4 Tage und wenn es dann wirklich anfangen sollte zu riechen, dann ist spätestens dann das sichere Zeichen, dass da nichts mehr passiert.
1: Und dann bleibt es bei 2 Nachzüglern und denen in der Kolonie. Macht alles in allem 7 Jungtiere in einem Jahr. Das ist schon eine Sensation.
16: Machen wir mal langsam, das finde ich gleich auch so.
6: Jetzt sieht es stehen, ne?
16: Naja.
1: Auch für die Großen ist jetzt Feierabend.
6: Wenn der letzte hier ruf ist, muss er aber nicht hinterhergehen.
16: Ja, dann mach ich dann flink. Du kommst dann aber auch, hä? Schummle nicht so. Ja, okay. Ich geh mal noch ein Stück zurück.
1: Solange die Jungen noch so wackelig sind, da wird nachts immer noch im Stall geschlafen. Damit der Fuchs hier keinen Strich durch die Rechnung macht. Hoa, nach dem tragischen Tod ihres Mädchens, kommt sie wieder im Alltag an. Robert Stehr sorgt für den kleinen Happen zwischendurch.
6: Hoa! Apfel geht immer. Jetzt fehlen ja 300 Kilo, das kann auch gut und gerne mit Futter aufgefüllt werden.
1: Die Spuren der Schwangerschaft? Körperlich nichts mehr zu sehen.
6: Sie ist jetzt wieder in Normalform. Sie hat ja einen relativ dicken Bauch, wo ich nicht gedacht hätte, dass das mit der Geburt des kleinen Jungtieres dann so einfach alles wieder weg ist. Ist aber so.
1: Und die Strapazen der Geburt scheinen auch verdaut.
6: Dem Elefanten selbst geht's gut. Für die Tiere läuft das Trauern ja auch nicht so ab wie für den Menschen. Wir werden uns sicherlich noch häufiger daran erinnern als der Elefant selber. Es sind ja nicht nur die 2 Jahre Trächtigkeit, sondern die Vorbereitung ist ja viel, viel länger. Und da ist man schon traurig, enttäuscht. Aber man ist eben auch ausgebildet in diesem Beruf und weiß, dass das einfach zum Leben dazugehört. Es hat keinen Sinn, da jetzt 4 Jahre lang den Kopf hängen zu lassen. Da leiden die Tiere, die eben noch im Bestand sind, die leiden dann genauso drunter, wie man selber dann. Und das ist nicht Sinn und Zweck der Tierpflege.
1: Es geht weiter. Wie immer im Leben. Mercedes. Noch ein bisschen ungläubig, dass der Benz hier nicht mehr ist. Kann nun in aller Seelenruhe ihres Weges gehen und tun, wonach einer Schwangeren zumute ist.
15: So, Nummer 2. Hallöchen, Popöchen. Also Benz hat jetzt ein Einzelzimmer bekommen, um das mal schön auszudrücken.
1: Im Hinterstübchen.
15: Ach, ich sehe ihn.
1: Steckt der Gemahl.
15: Genau. Und zwar?
1: Seit gestern erst.
15: Hier oben. Ich glaube, da läuft er gerade. Jo, ist noch alles neu. Nimm's nicht so schwer. Guck mal hier. Guck mal. Neue Schrecke. Ja. Fein. Hast du? Prima. Jo. Ich hatte gestern den Benz gleich mal gewogen. Er wiegt 588 Gramm. Oh mein Gott, dachte ich, kleiner Pummel, der hat nämlich so die extra Portion Insekten für unsere Mercedes gleich mal mit eingeheimst. Und so sieht er auch aus. Und also er fühlt sich auch schwanger an. Und das geht nicht. So.
1: Schönes Dilemma.
15: Benz, Diät, es gibt Tomate.
1: Er wird kurz gehalten.
15: Ja, wir haben das jetzt extra auch ein bisschen hier vorne hin gemacht. Oh, Mist. Jetzt ist es dunkel. Vielleicht kommt er heute Nachmittag raus.
1: Und das bleibt abzuwarten.
15: Wir vermuten ja, ne, dass sie jetzt ungefähr am 150. Tag ist. Ne? Dann kommt die Geburt. Naja, und dann muss ungefähr 3 Monate warten. Aber Hauptsache, alle sind glücklich.
1: Er hat erst mal was zu verdauen.
15: Arme den Ast hier, das muss schon mal gucken. So.
1: Ist ja nur eine Trennung auf Zeit. Und nur solange Mercedes ihr rundes Bäuchlein pflegt.
15: Hau rein.
1: Alles stille Reserven für den Alltag. Bald wieder mit Familie. Bei den Dallschafen ein Ausnahmezustand. Christiane Jäpelt,
17: eine Mäuse.
1: Hat die hier
17: aus.
1: Gerade ganz besonders im Auge.
17: Sie heißt leider nur Lila 010-29-26.
1: Das ist ein hübscher Name.
17: Für mich hat es nicht gereicht.
1: Tja, Lila 010-29-26 hat einen ganz schön dicken Bauch.
17: Die ist hochtragend, hat auch schon seit Tagen schönes Gesäuge. Und heute früh war sie sehr unruhig beim Futter, ist rangegangen, wieder weggegangen, ist gelaufen. Man sagt es ja selber, dass wenn man in den Wehen liegt, Bewegung da auch immer gut tut, der Kreislauf sozusagen oben bleibt. Und sie wird jetzt sozusagen ein Jungtier bekommen. Wie lange das dauert, kann ich nicht sagen. Es ist eine erfahrene Mutter, sie hat schon einige Jungtiere gehabt. Das kann ganz schnell gehen. Die kann nachher in der Mittagszeit das Jungtier schon haben.
1: Erste Anzeichen, dass die Geburt losgeht, schon zu erkennen.
17: Die Nasenlöcher sind schon ziemlich groß und sie atmet schon ziemlich schnell. Im Grunde genommen atmen die auch so, wenn es sehr warm ist. Aber ich denke mal, sie beruhigt sich eben selber, indem sie jetzt hier durch die Gegend läuft. Und sowas ist eben auch fördernd. Man sieht, die Scheide ist richtig geschwollen. Jetzt können wir erstmal nur warten. Daumen drücken auf jeden Fall.
1: Dass hier was Besonderes passiert, hat auch der mitbekommen. Der Bock. Und er rückt hier ganz schön auf die Pelle. Will wohl bei der Geburt dabei sein. Na, wie das ausgeht, sehen Sie in unserer nächsten Sendung. Außerdem ist bei den Bartaffen schwer was los. Und die Pustelschweine immer wieder verdutzt, wenn sie nach draußen kommen. Also bis dann. Tschüss.
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1: Montagmittag in Nordrhein-Westfalen. Schönen guten Tag bei WDR aktuell. Die neue Förderprämie für E-Autos ist schon an 100.000 Haushalte ausgeschüttet worden. Das hat alle Erwartungen übertroffen, jubelt Umweltminister Schneider in Berlin. Die Prämie gibt es seit Mai. Sie ist nicht für Gutverdiener gemacht, sondern für Leute, die sich ein E-Auto nicht locker leisten können. Und die Hälfte der Antragsteller verfügt laut Berlin über ein Jahreseinkommen von maximal 45.000 Euro brutto.
2: Bis jetzt sind sie in der Minderheit auf deutschen Straßen, E-Autos. Die neue Prämie für E- und Hybridwagen soll helfen, das zu ändern. Gestern Abend feiert das Bundesumweltministerium dann sich selbst und die Förderung. 100.000 Mal ist die inzwischen ausgezahlt worden.
3: Nach den Zahlen des Ministers ging ungefähr die Hälfte der Prämie an Haushalte mit einem Einkommen von unter 45.000 Euro im Jahr. Und das ist schon bemerkenswert, weil diese Prämie natürlich nur auf Neuwagen gezahlt wird und das im ersten Schritt schon eine große Anschaffung ist.
2: Das könnte auch erklären, warum viele mit der Prämie eher leasen als kaufen und wenn sie kaufen, eher zu günstigen Modellen greifen. Der durchschnittliche Listenpreis der geförderten E-Autos lag zuletzt bei 36.800 Euro. Außerhalb der Förderung liegen Privatkäufer bei 47.200 Euro. Gleichzeitig lag der Anteil deutscher Hersteller bei der Förderung unter dem normalen Anteil im Markt, auch wenn das Ministerium betont, dass weniger als 15% auf chinesische Anbieter entfallen. Das Deutsche Institut für Wirtschaftsforschung untersucht die Zahlen regelmäßig.
4: Es werden im Grunde ähnliche Elektrofahrzeuge gekauft wie im Gesamtmarkt, aber schon mit einem Fokus auf kleinere und günstigere Autos. Und daran liegt es auch, dass die deutschen Marken unter diesen Autos weniger vertreten sind als im Gesamtmarkt, einfach weil das Angebot der deutschen Marken in diesem ganz unteren Preissegment nicht so hoch ist.
2: Deutsche Marken würden dafür stärker bei der Förderung von E-Dienstwagen profitieren, aber generell sei der Effekt der Förderung überschaubar.
4: Es gibt einfach viele Faktoren, die dazu führen, dass Elektromobilität attraktiv wird. Das ist das gestiegene Modellangebot, das sind die steigenden Spritpreise natürlich. Die Prämie gibt einen zusätzlichen Schubs, gerade in diesem unteren Marktsegment, aber ist nicht der alleinige Faktor.
2: Es tut sich also was, aber der Großteil der Deutschen ist weiter mit Benzinern oder Diesel unterwegs. E-Autos stellen nur 2,5 Millionen von rund 50 Millionen Autos in Deutschland.
1: Wirtschaftlich desaströs läuft es dagegen offenbar nach wie vor für Galeria. Das Amtsgericht Düsseldorf hat heute ein neues Insolvenzverfahren zugelassen, das vierte in nur 6 Jahren. Das bedeutet, dass die Galeriahäuser jetzt erstmal weitermachen können, aber ob die Insolvenz dieses Mal die Rettung bringt? Damit bangen wieder Tausende Beschäftigte um ihre Jobs, bangen wieder Städte um die Warenhäuser in ihren Fußgängerzonen.
5: Die Türen der Galeria-Filialen könnten bald für immer geschlossen bleiben. Das inzwischen vierte Insolvenzverfahren kommt aus Sicht von Experten wenig überraschend.
6: Am Geschäftsmodell selber ist viel zu wenig geändert worden, um sich mehr am Markt auszurichten, an den Kunden und Kunden. Wir haben leider viel zu viele Eigentümer gehabt in den letzten Jahren und Jahrzehnten bei Galeria und Galeria Kaufhof Karstadt. Im Prinzip, die alle nur Geld aus dem Unternehmen rausgezogen haben, die nur kurzfristige finanzielle Interessen hatten und die ganz klar Managementfehler begangen haben.
5: Das Amtsgericht Düsseldorf hat einen vorläufigen Insolvenzverwalter bestellt. Der muss prüfen, wie es für die Filialen wie hier in Aachen weitergeht. Vorerst laufen die Geschäfte noch.
7: Ich fände es also schlecht, wenn es weggeht. Ne? Man findet immer da was und man kann frühstücken, essen, gemütlich sitzen.
8: Ansonsten ist das Geschäft eigentlich für mich zu groß, zu anonym. Es ist keine persönliche Kontakt so unbedingt da.
9: Ich gucke halt eben, wer Angebote hat. Und wenn mir die Angebote gefallen, gehe ich auch zum Galeria-Kaufhof oder ich gehe auch woanders hin.
5: 17 Galeria-Filialen gibt es aktuell noch in NRW. Das Filialnetz wurde im Zuge der vergangenen Insolvenzen immer weiter ausgedünnt. Vor allem für die wenigen noch verbliebenen mittelgroßen Städte hätten weitere Schließungen bittere Folgen, befürchten Wissenschaftler.
10: Ich komme aus einer kleinen Stadt, Düren, unter 100.000 Einwohner. Da spielt der Galeria noch eine große Rolle, war bisher auch immer profitabel. Wenn der verschwindet, ist das für Düren, den Dürener Einzelhandel, ein großes Unglück.
5: Schöne, glitzernde Kaufhauswelt. Das war einmal vor 60 Jahren, als die deutsche Wirtschaft brummte und Onlinehandel noch kein Thema war. Diese Zeiten sind vorbei. Für die bundesweit 12.000 Beschäftigten brechen nun schwere Zeiten an. Unklar bleibt, ob noch genug Geld da ist, um ihnen weiter Gehälter zu zahlen. Ein neuer Investor könnte helfen, um die Jobs zumindest bis Weihnachten zu sichern.
1: Prozess seit heute in Köln um den wohl aufsehenerregendsten Drogenkonflikt der Stadt. Ein Streit um 350 Kilo Marihuana, ein Streit, der mit Explosionen, Folterungen und Gewaltexzessen ausgetragen wurde. Ab heute stehen die vor dem Kölner Landgericht, die der Konkurrenz das Marihuana gestohlen haben sollen und damit wohl alles andere ins Rollen brachten.
11: Mit ihnen soll alles angefangen haben. Insgesamt 7 Angeklagte betreten den größten Saal im Kölner Landgericht. Sie sitzen mit ihren Verteidigern im Prozess 2 Staatsanwältinnen gegenüber. Die Angeklagten sollen die Info bekommen haben, dass ein Kölner Drogendealer 700 Kilogramm Marihuana geliefert bekommt. In diese Lagerhalle in Hürth. So sei der Plan entstanden, dass die Angeklagten die Hälfte haben wollten. Dabei seien sie mit massiver Gewalt gegen einen Bewacher vorgegangen.
12: Die Angeklagten sollen diesen geschlagen, getreten und gefesselt haben. Sie sollen ihn aber auch unter Vorhalt von Maschinenpistolen mit dem Tode bedroht haben. Einer von ihnen soll hierbei auch den Lauf einer Maschinenpistole dem Bewacher in den Mund gehalten haben.
11: Der Raub war für den Boss der Kalker Drogenbande ein Millionenschaden. Er wollte sie wiederhaben und soll daraufhin Entführungen und Folterungen wie in diesem Haus in Rodenkirchen oder Explosionen in der Kölner Innenstadt in Auftrag gegeben haben. Bislang hat es um den Gewaltexzess im Kölner Drogenmilieu um die 20 Prozesse gegeben. Der heute begonnen hat, ist auf insgesamt 17 Verhandlungstage angesetzt.
1: Das Friedrich-Spee-Gymnasium in Rüthen hatte heute Besuch von seinem bekanntesten Absolventen. Bundeskanzler Merz war einen Tag in seiner alten Schule im Kreis Soest. Los ging es mit einem echten Bad in der Menge. Begeisterung bei den Schülerinnen und Schülern über den Besuch dieses ehemaligen Absolventen. In der Aula spielte dann das Schulorchester Musik aus dem Film The Greatest Showman. Merz hat 1975 Abitur am Friedrich-Spee-Gymnasium in Rüthen gemacht. Heute hat er sich auch den Fragen einiger Schülerinnen und Schüler gestellt. Meine Kollegin Antje Passenheim ist heute für uns in Rüthen. Antje, war das für Friedrich Merz heute mal ein Heimspiel- und Wohlfühltermin?
13: Ja, absolut. Das war zunächst erstmal vermutlich der längste Anfahrtsweg, den Merz zu seiner Schule gemacht hat. Er kam nämlich direkt von seinem Überraschungstrip aus Kiew hierher. Das fanden die Schüler sehr cool, dass er trotzdem diesen Termin wahrgenommen hat. Sie haben ihn gefeiert, sie haben applaudiert, sie hatten rote Wangen. Der Kanzler hatte auch rote Wangen. Dem hat das sichtlich gefallen nach den ganzen schlechten Umfragewerten der vergangenen Wochen und Monate. Und er hatte hier durchaus ein Heimspiel, auch in der Aula, als er freimütig bekannt hat, er sei damals nicht freiwillig gewechselt von seiner Heimatschule in Brilon hierher. Er hatte eine 5 in Mathe, er hatte eine 5 in Englisch, er ist sitzen geblieben, aber es gab darüber hinaus auch disziplinarische Probleme und das hat Merz gesagt, das war dann nachher besser, dass die beiden Schulen sich getrennt haben, er hierhin gekommen ist. Er hat dann hier Abi gemacht, zwar nicht mit dem Traumergebnis, dass er Medizin studieren konnte, wie er es eigentlich wollte, aber er ist Politiker geworden.
1: Es war also sehr persönlich, wurde es dann aber auch noch inhaltlich und politisch?
13: Ja, das war das Interessante, dass wir Medienvertreterinnen und Vertreter den Saal nach einigen Minuten räumen mussten. Vermutlich auch unter dem Eindruck der damaligen Äußerung von Merz in einer Schule in Marsberg, als er gesagt hat, dass der Irankrieg falsch sei und als er damit Donald Trump sehr verärgert hat, den US-Präsidenten. Vermutlich sollte es hier nicht zu so einer politischen Äußerung kommen. Die Schüler haben hinterher gesagt, ja, wir haben auch sehr viel Privates über ihn erfahren. Das war gut. Er hat auch noch mal erwähnt, dass es wichtig ist, dass die Schüler in Freiheit und Frieden hier zur Schule gehen können, anders als die Kinder in der Ukraine, denen er sehr viel Hilfe versprochen hat gerade.
1: Dankeschön. Antje Passenheim war das live für uns aus Rüthen. Der Nobelpreis für Medizin geht unter anderem an einen Biologen aus Nordrhein-Westfalen. Peter Hegemann, gebürtig aus Münster, Georg Nagel und der US-Forscher Karl Deistroth werden ausgezeichnet für ihre Entdeckungen im Bereich der Optogenetik. Hier sind die drei Spitzenforscher, unser NRW-Mann in der Mitte. Ihr Fachgebiet, die Optogenetik, ist eine Methode, mit der sich vor allem Nervenzellen mithilfe von Licht präzise an- oder ausschalten lassen. Neben der medialen Aufmerksamkeit erhalten die drei als erste das Preisgeld von etwa 1 Million Euro. Pünktlich zum 125. Bestehen des Nobelpreises wurde das Preisgeld angehoben. Wissen Sie noch, wie das war, wenn unsere Mütter und Omas früher zum Friseur gingen? Dann saßen die eine kleine Ewigkeit mit Lockenwicklern auf dem Kopf, dann unter der Trockenhaube und am Ende hatten sie wieder eine neue Dauerwelle. Die Erfindung der Dauerwelle wird diese Woche 120 Jahre alt und feiert ein Comeback. Zwei Anlässe, uns auf eine kleine Zeitreise zu machen.
14: Die Prozedur sieht aus wie Folter, aber es geht um Schönheit, die Dauerwelle. Ersonnen, um aus Plattha Volumen heraus zu, sagen wir, kitzeln. Die Instrumente und die dazu passende Bauchemie hat der experimentierfreudige Friseur Karl Nessler aus dem Schwarzwald erfunden. Bis zu 8 Stunden dauert es, bis alles hält. Aber Dauerwelle muss Frau sich leisten können. Sie ist teuer, vereint aber Natürlichkeit und Künstlichkeit. Schön für den Friseur.
15: Natürliche Wellen, die Form, die wir Friseure gesucht und gewollt haben.
14: Der Preis für die Schönheit, die Technik ist fehleranfällig. Ohne Verbrennungen und Kopfverätzungen durch die Chemie sind die Dauerwellen der ersten Jahre nicht zu haben.
16: Aber man hat ein ganzes Jahr davon gehabt.
14: Dauerwellen eben. Und dann wird die Frisur Ende der 40er Jahre günstiger und damit massentauglich.
17: Mit der amerikanischen Erfindung der Kaltwelle. Ihre Wirkung erzielt ein chemisches Gemisch auf saurer oder alkalischer Basis.
14: Nicht wirklich gesund, aber für jeden Haartyp. Die Dauerwelle schwappt sogar von West nach Ost. Grenzenlose Begeisterung auch in Schöneiche.
18: Der Salon Figaro ist eines der 13 Friseurgeschäfte der Produktionsgenossenschaft des Handwerks Georgi Dimitrov. Seit ihrem Bestehen konnte die PGH bereits 5 so modern einrichten wie diesen.
14: Eine ganze Weile geht es bieder zu, auf und in den Köpfen. Und von den 70ern bis 80ern hat die Dauerwelle ihre große Zeit und wird voluminöser. Hairstyling als Möglichkeit, sich das Leben zu versüßen. Alles so easy. Selbst Männer dürfen jetzt verlockend sein, bis das Ganze eskaliert. Stilistisch. Und dann ist sie plötzlich out und geht nur noch als ironisches Zitat durch, wie in Helge Schneiders Junggesellenkarikatur.
19: Wildes Mädchen, schüttel dein Haar für mich.
20: Aber alles, was lange weg war, kommt irgendwann wieder zurück. Und so ist es auch mit der Dauerwelle.
14: Die Zeiten mögen magerer werden, aber auf den Köpfen wird derzeit nicht gespart. Die Botschaft:
20: Schaut mal, ich kann mir das leisten oder das gönne ich mir mal.
14: Gesund ist die Dauerwelle zwar immer noch nicht, aber wenigstens ist sie keine Folter mehr.
1: Und jetzt Kurznachrichten aus NRW im Überblick.
21: Die Feuerwehr in Ibbenbüren im Münsterland hat gestern diesem Frachtschiff im Hafen Dörente geholfen. Der Kapitän hatte ein Leck festgestellt. Wo genau das Wasser eindrang, konnten die Einsatzkräfte nicht herausfinden. Sie konnten es aber mit 4 Pumpen ableiten. So wurde das Schiff, das 920 Tonnen Getreide geladen hatte, wieder stabilisiert. Gegen den Tuning-Star JP Krämer gibt es eine weitere Strafanzeige. Gestellt hat sie der Anwalt von Krämers noch Ehefrau Julia Meck, weil der Dortmunder der Bild-Zeitung eine eidesstattliche Versicherung abgegeben hat, in der er sagt, er habe seine Frau nie gewürgt. Der Anwalt widerspricht, es gebe sogar Bilder von dem Vorfall. Wer eine falsche eidesstattliche Versicherung abgibt, riskiert eine Geld- oder sogar Freiheitsstrafe. NRWs Vizeministerpräsidentin Neubauer soll die Grünen als Spitzenkandidatin bei der kommenden Landtagswahl vertreten. Am Morgen hat der Landesvorstand Neubauer zusammen mit dem Wahlprogramm präsentiert. Die 49-Jährige kandidiert damit schon zum zweiten Mal. 2022 holte sie für die Grünen das bisher beste Ergebnis in NRW. Neubauer und das Wahlprogramm müssen auf dem Landesparteitag im November noch von der Partei bestätigt werden.
1: Seit dem Wochenende sind wir um eine sportliche Erkenntnis reicher. Wir Deutschen können sehr gut Windsurfen. Weltcup vor Sylt. 2 von 3 Disziplinen haben deutsche Surfer gewonnen. Diese hier ist sowas wie das Dressurreiten der Meere, nennt sich Freestyle. Und der Bremer Lennart Neubauer kann das in diesem Jahr mit Abstand am besten. Erst Weltmeister und seit dem Wochenende auch Weltcupsieger. Der zweite deutsche Sieger heißt Fabian Wolf, kommt aus Kiel. Er hatte in der Disziplin Slalom am Ende die Nase vorn. Es war das erste Mal überhaupt in seiner Karriere, dass er so ein Rennen gewinnen konnte. Also ein sehr erfolgreiches Windsurf-Wochenende vor heimischer Kulisse auf Sylt. Wind ist in Nordrhein-Westfalen heute kein Thema, morgen auch nicht. Aber zum Ende der Woche kommt welcher auf, zusammen mit ordentlich Regen. Dann wird der Herbst herbstlicher. Heute Nachmittag erst noch viel Sonne, es weht kaum ein Lüftchen und dabei wieder angenehm warm bis 23 Grad. Kaum Wolken auch in der kommenden Nacht, in den Frühstunden im Norden ein bisschen Hochnebel, schön frisch 11 bis 7 Grad. Morgen ganz im Norden bis mittags hellgrau, aber auch da ab Mittag so viel Sonne wie überall sonst, wieder bis 23 Grad. Mittwochabend wendet sich langsam das Blatt, dann fällt Richtung Eifel der erste Regen. Donnerstag und Freitag nass, windig und ein ganzes Stück kühler, nur noch höchstens 15, 16 Grad. Und damit ist WDR aktuell für die Mittagszeit zu Ende. Wir sehen uns wieder, wie gewohnt, um 4. Jetzt viel Spaß mit Seehund, Puma und Kuppen.
0: Frank freut sich auf frischen Fisch.
3: Das ist Jahrhundertware.
0: Und Björn?
22: Ich kann dir das noch gar nicht so beschreiben, was ich da vorhabe.
0: Da hilft Abwarten und Tee trinken und lecker an Bord genießen.

0: Heute Humboldt-Pinguine, die ein Entennest ausspähen. Seehundfindelkind Renate kämpft mit Verdauungsproblemen. Und Wurfkunst für ein Zwergflusspferd mit Riesenappetit.
1: Oh, das ging jetzt daneben.
0: Im Zoo am Meer werden jeden Tag die Gehege gereinigt. Das gehört zum Alltag der Tierpfleger. Zwar nicht täglich, aber dennoch regelmäßig befreien sie zudem die Wasserbecken von Algen und Schmutz. So eine aufwendige Putzaktion ist bei den Pinguinen für morgen geplant. Tierpflegerin Carmen Gürster möchte den Pegelstand im Pinguinbecken schon mal ein wenig senken. Das erledigt sie im riesigen Technikraum.
2: Wir wollen jetzt morgen das Pinguinbecken ablassen und dann mit dem Hochdruckreiniger reinigen. Ich habe gedacht, wenn ich jetzt heute schon mal ein bisschen was abpumpe aus dem Pinguinbecken, können wir morgen umso früher einsteigen. Und jetzt gucke ich mal, dass ich das alles umpumpe.
0: Früher war das irgendwie einfacher.
2: Auch ohne Brille. Wäre schön, wenn man einfach Wasserhahn auf und zu drehen könnte, aber das haut so nicht hin.
0: Hoffentlich haut es mit der Computersteuerungstechnik hin. Irgendwas scheint sich am Becken zu tun. Die Pinguine scheinen bereits ein Auge drauf zu haben. Blubbert es irgendwo? Sinkt der Pegelstand?

0: Ernste Minen im Jada-Park. Eine Elenantilope ist verletzt.
1: So, gestern haben wir ja die Elenantilopen zusammen mit der Rappenantilope draußen gehabt. Und die Rappenantilope hat die Una ziemlich malträtiert. Und jetzt hat die so kaputte Stellen.
2: Wo?
1: Am After und so. Und man konnte das noch nicht so genau sehen. Das sieht halt ein bisschen kaputt aus. Ich lasse sie mal als erstes eben raus.
2: Alles klar. Okay.
0: Sowohl die Rappen als auch die Elenantilopen haben große und spitze Hörner. Christoph Thien möchte die Elenantilopen mit einer Leckerei herauslocken.
1: So, Freunde. Una, komm. Hier ist das leckere Müsli. Also man sieht auch, dass es sehr geschwollen ist, ne?
2: Ja. Was hat er sie denn mal mit den Hörnern traktiert, oder?
1: Ja, der ist hinter ihr hinterher gerannt und dann mit den Hörnern.
2: Unsere männliche Rattenantilope hat Una wohl sehr interessant gefunden, ihr mal wieder nachgestellt und sie auch mal traktiert. Wie ich gehört habe, man weiß, dass es er war, weil er praktisch am Horn noch so blutige Spuren hatte. Deswegen kann er sich da auch nicht rausreden. Vielleicht hat er auch immer versucht, ihr näher zu kommen und sie ist immer wieder abgehauen. Und er konnte halt immer nur denn, mit den Hörnern ran. Vielleicht wollte er gerne näher, aber sie hat es nicht zugelassen. Also am einleuchtendsten ist wirklich die Tatsache, dass sie gerade irgendwie interessant riecht und leider kein Elenbulle da ist, der sie verteidigt. Kriegen wir sie denn einzeln gestellt?
1: Ja, was wollen Sie denn machen?
2: Würdet ihr denn gerne was spritzen? Aber das müssen wir ja schießen, sonst kommen wir nicht ran.
1: Ja. So, du sollst artig sein, sonst gibt's Ärger.
0: Selbst Christoph muss bei den kräftigen Tieren aufpassen, nicht doch mal verletzt zu werden.
2: Herr Thien probiert jetzt, dass wir Una hier einzeln kriegen, dass ich dann ihr die Medikamente, ich muss sie ja, weil ich nicht nah genug rankomme, muss ich ihr die natürlich dann per Pfeil schießen. Und dann ist es immer einfacher, wenn das Tier alleine steht, damit nicht alle durcheinander laufen, man auch den Falschen trifft, sondern man das eine Tier hat.

0: Du lutscht, aber wo will ich die letzten Krümel aus der Fuge, ne? Komm her, komm.
1: Una ist die Antilope mit dem schiefen Horn. Rappenantilopen sind deutlich impulsiver als die ruhigen Elenantilopen.
0: Jetzt ist er extra. Das ist extra.
1: Der Tierarzt traut dem Frieden nicht so ganz.
2: In Stall rein würden sie nicht noch mal kriegen, oder?
0: Geht das besser?
2: Ist einfach, wenn der Raum enger ist, dann kann sie nicht, wenn sie sich erschreckt, Anlauf nehmen und irgendwo die Zäune hoch
0: sein,
2: oder so.
0: Das würde ich dann aber kurz bevor das losgeht.
2: Ja, ja, klar. Machen. Aber das wäre am schönsten. Dann hat man, also je kleiner der Raum ist, desto weniger kann sie Anlauf nehmen, wenn sie sich dann erschreckt, wenn der Pieks kommt. Ich hole dann die Sachen und bin gleich wieder da.
0: Alles klar.
1: Ob Christoph wohl Una in die Box buxieren kann? Schnellen Schrittes macht sich Carmen vom Technikraum auf zum Pinguingehege. Dort will sie überprüfen, ob sie alles richtig eingestellt hat und ob das Wasser wirklich abläuft. Natürlich soll das Wasser noch nicht komplett ablaufen, nur zu etwa einem Drittel. Das soll es den Kollegen leichter machen, morgen früh die Algen wegzuschrubben.
3: So, ihr bleibt schon mal hier.
1: Carmen sieht es an der hinteren Mauer. Der dunkle Streifen zeigt die Veränderung an.
3: Ist auf jeden Fall schon mal deutlich weniger Wasser. Scheint also alles richtig gewesen zu sein, was ich da eben veranstaltet habe.
1: Aus Sicherheitsgründen möchte sie den Pegelstand nicht zu stark senken. Sonst könnte der ein oder andere Pinguin eine unschöne Überraschung erleben.
3: Ja, jetzt müssen wir es ein bisschen im Auge behalten, weil ich will so weit ablassen, dass falls hier noch einer ins Becken fällt, dass er sich natürlich nicht das Genick bricht. Als Ausstieg haben wir hier nebenan auch noch so einen, wir nennen das immer den Behindertenausstieg. Das heißt, die Tiere können auf jeden Fall auch raus, auch wenn hier ein bisschen Wasser abgelassen wurde.
1: Die Humboldt-Pinguine teilen ihr Gehege mit einer Dampfschiff-Entenfamilie. Das Elternpaar gönnt sich ein Pärchenbad.
3: Unsere Dampfschiffente, die hat also auch schon die ersten Eier gelegt. Aber sie brütet natürlich erst, wenn das Gelege vollständig ist. Noch ist es nicht vollständig. Und solange nutzt die Ente dann auch das kleine Päuschen. Sie hat ihr Gelege schön abgedeckt, bisschen getarnt.
1: Allerdings kann die Entenfamilie gar nicht vorsichtig genug sein. Das getarnte Nest allein zu lassen, ganz schön mutig. Die Humboldt-Pinguine nehmen manchmal wenig Rücksicht auf fremde Eier. Besonders, wenn sie keine eigenen haben. Will sich da einer die Eier schnappen? Die Entenmutter widmet sich voll dem Bade und hat gerade keine Augen für ihre Eier. Eine grobe Fahrlässigkeit. Ob das wohl gut geht? Gut gehen soll auch die Behandlung von Elenantilopenkuh Una. Sie wurde an ihrem Allerwertesten verletzt.
0: So, also jetzt soll ich sie ja erstmal einsperren.
2: Wenn es
0: ne?
2: geht, wäre gut, ja. Mhm. Einfach nicht so Schwung holen kann, wenn sie sich erschreckt.
0: Gut, ich versuche das mal.
1: Normalerweise ist die Antilopenkuh den ganzen Tag im Freigehege.
0: So, Einsperrzeit. War das ein kurzer Tag?
1: Christoph Thien hatte Una schon vorher von der Gruppe getrennt. Wahrscheinlich wird sie auch diesmal dem Müsli-Futter folgen.
0: Kommst du rein? Das wäre fein.
2: Ist mir wie gesagt lieber drinnen zu schießen, weil einfach der Raum kleiner ist. Und dann kann sie nicht so Anlauf nehmen, wenn sie sich dann erschreckt, wenn die große Nadel kommt.
0: So, drinnen ist sie jetzt.
2: Super.
0: Jetzt müssen wir allerdings ziemlich langsam und vorsichtig sein, weil die Zebras auch noch drin sind. Das fiel mir gerade auf, dass die da ziemlich
2: unruhig sind.
0: Kindlich sind.
2: Okay.
1: Das Medikament wird mit einem Blasrohrpfeil gespritzt.
2: Und von mir aus kann es losgehen.
0: So ist fein.
2: So ist alles gut. Nicht aufregen.
0: Ja, ist ja gut, Mäuschen.
2: Alles in Ordnung. Stellt sich natürlich so weit weg, wie es geht, ne?
1: Una kennt solche Behandlungen schon. Entsprechend unruhig ist sie.
2: Das war's schon, Mäuschen. Ist gut, ist gut. Entfernen wir uns mal ein bisschen, dass er wieder runterkommt.
1: Die anderen Tiere im Gehege bleiben gelassen. Sie haben nichts mitbekommen.
0: Jetzt muss sie sich beruhigen erstmal. Man muss sie erstmal in Ruhe lassen. Und dann muss ich sehen, dass ich den Pfeil da rauskriege. Wenn ich Glück habe, fällt er von alleine raus. Und dann soll sie mit den anderen Tieren auf die Anlage. Bloß ich kann sie nicht so rauslassen, dann liegt da irgendwo der Pfeil, den finde ich nie wieder.
2: In dem Pfeil war ein Mittel drin, was zum einen gegen Schmerzen hilft, falls es weh tut, und auch gegen diese Schwellung, weil das ja doch extrem angeschwollen ist. Und das andere, das Antibiotikum, das machen wir was Futter. Also wir versuchen es auf jeden Fall, das ist halt ein Pieks weniger. Und weil wir das auch über einen längeren Zeitraum machen müssen, wäre es natürlich schöner, wenn es übers Futter geht, sparen wir das Gepieke einfach. Dann kriegt sie gar nicht mit, dass sie die Medikamente kriegt. Gut, ich wiege Ihnen das dann ab, gebe Ihnen das nachher und dann machen Sie es heute Abend bei der Fütterung mit rein.
0: Alles klar.
2: Prima, okay.
1: Die anderen Tiere sind schon mal auf die große Wiese gewandert. Von den Rappenantilopen halten sie sich lieber fern. Sonst wird noch jemand gepiekst. In ein paar Minuten kommt dann auch Una dazu. In der Seehundstation sollen die ersten Heuler der Saison gefüttert werden. Nicht ganz einfach.
4: So, aufwachen. Na, ihr zwei. Per, du bist so eine Schlafmütze da hinten. Ja, wach mal ein bisschen auf.
1: Angie und Peer heißen die beiden Heuler. Sie machen das, was alle Heuler gerne tun.
4: Kann man so verpennt sein? Erstmal ein bisschen abkühlen. Peer?
1: Beide Heuler sind Frühgeburten. Peer hat sogar noch sein Embryonalfell.
4: Das hier vorne ist Angie und im Wasser, das ist Peer. Den erkennt man gut, weil er hat noch sein Plüschfell, sein Lanugo. Ist noch ein kleiner Punker, noch ganz weiß. Und Angie hat das schon verloren. Kriegen jetzt ihr Mittagessen und sind noch ein bisschen verpennt. Ist natürlich auch heute jetzt ziemlich warm, mit viel Sonnenschein. Na, Per, willst du als erstes ran? Du bist ja wirklich ein bisschen träge, ne?
1: Es gibt jetzt Brei. Mit Fisch.
4: Die kriegen eine Mischung aus Fisch und einer speziellen Milch. Und das ist jetzt auch schon pürierter Heringsbrei, noch ohne Kopf. Das heißt, da ist zwar schon Knochenanteil drin, aber der feste Kopf eben noch nicht. Und das wird jetzt langsam gesteigert, dass die sich eben langsam an den Knochen gewöhnen und die Verdauung da dann gut mitspielt. Und da die beiden ja noch ein bisschen Probleme mit Durchfall haben, kriegt jeder von denen jetzt auch noch ein homöopathisches Mittel, eine kleine Tablette. Die schmuggle ich ihnen jetzt unter den Brei.
1: Appetit hat anscheinend keiner.
4: Die Begeisterung hält sich noch in Grenzen. Ich habe es ja auch aus dem Mittagsschlaf gerissen. Das war nicht so nett von mir, ne? Na. Angie, komm du mal zuerst. Ja.
1: Angie hat schon ihr richtiges Seehundfell und scheint auch sonst Plitscher zu sein.
4: Angie macht das schon ein bisschen besser als Per. Die ist da irgendwie ein bisschen routinierter. Ne, du musst schon von alleine auf, ja.
1: Agil ist keines der Tiere. Liegt das nur am Mittagsschlaf?
4: Ja, Per hat nicht wirklich Interesse an uns. Jetzt dreh dich mal rum und guck mal, was hier so los ist.
1: Angie hat brav geschluckt.
4: Hast du ganz fein gemacht? Ich bin stolz auf dich. Wie sich das für eine richtige Angie gehört. So. Abmarsch.
1: Warum sind die beiden bloß so schlapp? Das Dampfschiff Entennest mit Daunen getarnt. Hier macht sich ein Saboteur zu schaffen. Das Pärchen ist mit sich selbst beschäftigt. Vom Ausspäh- und Hackangriff auf ihr Nest haben sie noch nichts mitbekommen. Immerhin, der Frechdachs klaut nur die Tarnkappe und kein Ei. Mit den weichen Entendaunen kann man schließlich auch Pinguinnester herrlich einrichten. Tierpflegerin Carmen kennt ihre Pappenheimer. Die machen auch vor Eiern nicht halt. Ein anderes Gelege der Dampfschiffenten wurde bereits gekapert.
3: Wir haben jetzt auf dieser Anlage hier ums Eck noch die Tochter vom letzten Jahr. Und die hat dieses Jahr auch Eier gelegt. Allerdings taktisch unklug auf der linken Seite. Das ist immer so die Pinguinecke. Und wie man jetzt sieht, haben die Pinguine sich die Enteneier einverleibt. Und Zed brütet jetzt gerade Enteneier aus. Allerdings denke ich nicht, dass die Eier befruchtet sind, weil der Erpel eigentlich in einer Ehe mit seiner Ente lebt. Also wir gucken mal. Einfach mal schauen, was passiert, ne?
1: Pinguinmännchen Zed möchte Kinder. Um jeden Preis.
3: Du bist ein Heini, bist du, ja.
1: Mit seinem ebenfalls männlichen Partner hatte er bis vor kurzem sogar versucht, einen Stein auszubrüten. Nun also die Eier der Jungente.
3: Tatsache ist einfach, wenn tatsächlich was schlüpft, müssen wir die Küken rausnehmen, weil Pinguinküken sind Nesthocker, die werden von ihren Eltern gefüttert. Und Entenküken sind Nestflüchter, die können gleich von Anfang an selber fressen. Und das wäre ja ein bisschen blöd, wenn er dann versuchen würde, die Entenküken mit Fisch zu füttern. Das klappt nicht. Das wird nie hinhauen. Aber ich glaube, er würde auch staunen, wenn die Entenküken gleich aus dem Nest abhauen und losdüsen und baden gehen. Da würde der Pinguin wahrscheinlich auch arg staunen, was das für Kinder sind. Wir schauen einfach mal, was passiert. So.
1: Die Pinguine im Zoo am Meer machen es den Dampfschiffenten nicht leicht. Vater und Mutterente müssen gleich erstmal ihr Nest neu ausstaffieren. Und die Tochter vom letzten Jahr hat das große Nachsehen. Ihr Gelege wurde quasi zwangsadoptiert. Von Pinguinmännchen Z.
4: So, mein Süßer. Du bist echt ein bisschen träge hier. Ja, können wir noch mal Fieber messen, weil er oft so ein bisschen verschlafen ist.
1: Fieber bei Peer?
4: So, Schatz, das ist jetzt gleich doof, ich weiß. Das findet niemand gut. Ja.
1: Die Normaltemperatur der Heuler ist wie bei Menschen.
4: Um 36,5, 37,5, so um den Dreh, das ist eine gute Temperatur. Der hat jetzt 36,7, das ist alles in Ordnung. Gedanken muss man sich erst machen, wenn es so um die 38 geht, dann ist es leicht erhöhte Temperatur und ja, ab 39 ist es eben richtiges Fieber. Untertemperatur ist auch gefährlich. Also wenn es unter 36 geht, weil der Kreislauf dann natürlich schlapp macht. Ja, jetzt bist du wach. Das ist gut. Ja, und du guckst dir die Gegend an, das ist gut.
1: Angie wirkt auch deutlich munterer.
4: Du machst jetzt hier hoffentlich keinen Rabatz. Gut gemacht. Noch mal ein bisschen schwimmen, dass du noch ein bisschen wach wirst und vielleicht noch ein Pups loslässt. Abmarsch. Wir sind beide noch nicht so begeisterte Schwimmer. Das wird sich bald ändern.
1: So. Animation wie bei kleinen Kindern. Erst wollen sie nicht, dann können sie nicht aufhören.
4: Genau, spielt mal ein bisschen miteinander. Alles gut.
1: Pia gibt auf.
4: Wie gesagt, Schwimmen ist noch nicht so seins. Dann helfen wir dir halt auch ein bisschen. Komm. So, Freunde. Das war das Mittagessen. Dann sehen wir uns heute Nachmittag wieder.
1: Die beiden wurden von ihren Müttern gleich nach der Geburt verlassen. Wären sie nicht von den örtlichen Seehundjägern aufgegriffen worden, könnten sie jetzt nicht in Friedrichskoog ihren Verdauungsschlaf machen. Ganz allein auf grüner Wiese. Eselhengst Oskar und Schafbock Iwan dürfen nicht bei ihren Damen sein. Zwecks Geburtenkontrolle. Damit sie aber nicht alleine bleiben, sollen sie heute mit den Watussi-Rindern vergesellschaftet werden.
0: Ja, komm mal gleich her.
2: Mach ich mal zu.
0: Iwan, der liegt da mit seinem dicken Fell.
2: Der genießt die Sonne.
0: Ja, ja. So, komm. Moin.
1: Erst wird gelockt, dann wird eingefangen. Auf der großen Wiese würde das nicht klappen.
0: Wir müssen jetzt erstmal eben hier unseren Oskar, unseren Esel Oskar und seinen Begleiter, das Schaf Iwan, extra sperren oder enger, damit wir den gleich einfangen können. Jetzt mache ich mal schnell das Tor zu, weil die gerade hier sind. Die werden nämlich gleich auf eine neue Wiese kommen.
1: Gegenwehr wird nicht erwartet.
0: Das sind beide sehr anhängliche Vertreter. Deswegen erhoffen wir uns ja auch, dass das klappt. Wir wollen nämlich einfach am Strick mit denen dahin laufen. Hm? Der könnte wahrscheinlich schon bald so mitlaufen.
2: Bis wir ihm hinterherrennen müssen.
0: Ja, das, ja. Steck das mal irgendwo in die Tasche und gib mir mal das größte Halfter.
2: Das müsste passen.
1: Statt nur mit Brot gelockt zu werden, sollen beide auch ein Halfter umgeschnallt bekommen.
0: So, bing. Ach, Iwan. Was hast du da denn noch? Irgendwas Kleineres?
2: Ja, die sind, glaube ich, relativ gleich groß beide. Das hier sieht ziemlich klein aus.
1: Halfter für Schafe werden nicht produziert.
0: Hältst du mal Oskar fest?
2: Jo.
0: Oskar und Iwan, die teilen dasselbe Schicksal. Die sind beide von ihren Frauen weg. Weil die Schafe sollen jetzt nicht gedeckt werden. Deswegen ist Iwan halt hier als Bock. Und die Eselstuten eigentlich auch nicht. Und außerdem verträgt sich Oskar auch nicht so gut mit denen. Ja, und so sind die beide irgendwie über und dann auch nicht ganz alleine. Und das klappt eigentlich ganz gut. Jetzt versuche ich ihm irgendwie das Tau anzumachen, so dass ich ihn aber auch nicht abwürg, weil ich kein passendes Halfter für ihn habe. Ja, das ist nicht lang, aber kurz. Willst du Oskar nehmen?
2: Ja, das mache ich.
0: Dann kann der Rest ja auch erstmal im Hier bleiben. Mhm. Und wenn die dann rumzicken, dann zückst du schnell ein Knäckebrot.
2: Ach, klar.
0: Ja, dann gehen wir jetzt los.
1: Inmitten der Bremerhavener Hafenwelten am Weserdeich ist der Arbeitsplatz von Tierpfleger Thomas Grunert. Am Nachmittag schaut der große Mann in Grün regelmäßig nach einem kleinen Mann in Grün.
5: Wir haben einen neuen Gast hier drin. Wir haben ein neues Chamäleon bekommen, hat noch keinen Namen. Und nachmittags gucke ich einmal immer noch nach, ob er da ist. Und gegebenenfalls kriegt er von mir noch von der Pinzette was zu essen.
1: Der neue Kollege sieht urig aus. Und er versteht es schon bestens, den erfahrenen Thomas zu erschrecken.
5: Gestern habe ich versucht, ihn zu füttern. Und da ist er, habe ich noch nie gehabt bei so einem Chamäleon, da ist er leicht schwarz geworden vor Ärger. Das schien Ersatz zu sein. So wollte mir damit wahrscheinlich mitteilen, dass ich doch Abstand halten soll.
1: Das noch namenlose neue Fischerschamäleon wohnt, wie sein Vorgänger Rüdiger, mit zwei Geckos zusammen. Mit Rambo und der flinken Fine. Bevor Thomas eine Runde Heuschrecken spendiert, muss er die beiden Tarnkünstler erstmal ausfindig machen.
5: Ich muss erst die beiden Geckos haben. Denn die flinke Fine hat ihren Namen nicht umsonst. Ab und zu hat sie das mal, dass sie einfach losrennt. Und ehe sie mir rausrennt, gucke ich lieber zweimal nach. Und Rambo hat seinen Namen auch nicht umsonst. Hat er in letzter Zeit zwar nicht gemacht, aber er beißt auch ganz gern mal den Finger. Vielleicht um zu testen, wie es schmeckt. Und dann tausche ich das mal aus. So.
1: Gesucht, gefunden. Bloß nicht bewegen, sonst muss Thomas wieder suchen. Schaf und Esel wird der Umzug schmackhaft gemacht.
2: Wir gehen jetzt zu unserer alten Dammwildanlage. Die ist hinter den Kamelen. Da haben wir genug Platz für die, für Oskar und Henning oder für Ivan. Und ja, da gehen wir jetzt hin und hoffentlich gefällt es den beiden da hinten.
0: Gib mir mal auch so ein bisschen von den Leckerlis.
1: Noch wird es aber nichts mit dem Umziehen.
2: Hab ich hier noch was? Und zwar jetzt wieder wärmer. Jetzt geht's mit den Fliegen los. Das heißt, das ist nichts für dich.
0: Das ist nicht für dich.
2: Nee.
0: Soll ich das jetzt machen?
2: Nee, wir ja einfach mal ein bisschen einsprühen.
0: Ach so, weil ich hier zufällig auch ein Schaf habe.
2: Ach so, dann nehme ich den so lange.
0: Okay. Oskar, der hat immer Probleme mit den Fliegen. Also der kriegt dann richtig ganz kaputte Haut, alles so Stellen. Der hat auch wohl irgendwie so eine Allergie. Dagegen kriegt er auch eine Spritze. Und dann haben wir hier noch so ein Anti-Fliegen-Zeug, womit er dann eingesprüht wird. Wie doll haben wir das sonst eigentlich immer gemacht?
2: Je nachdem, wie schlimm er aussah. Ne?
0: Ja, naja, jetzt sieht er ja eigentlich noch gut aus, aber wir wollen ja, dass das auch so bleibt.
2: Die würden auch auf das Schaf gehen, nur da das Schaf hat halt keine Allergie dagegen. Das ist das Problem, was er hat. Sind nicht direkt die Fliegen, sondern die Mücken, alles, was so sticht, beißt oder sowas. Da reagiert er halt drauf. Die nerven ihn auch, wobei er natürlich auch, also bis da eine Fliege mal irgendwo oder eine Mücke an der Haut ankommt, dann ist eine Weile unterwegs hier drin, in der Wolle. Aber er reagiert dann einfach nicht allergisch darauf. Und bei ihm ist es dann ganz schlimm, dass sich das wirklich entzündet, blutig wird, er sich das auch richtig aufkratzt. Und das wollen wir halt vermeiden. Und dass wir mit dem Sprühen, dass sie sich gar nicht erst auf ihn niedersetzen und da auf komische Gedanken kommen.
0: Die Spritze soll er jetzt auch direkt schon kriegen?
2: Ja, dabei. So, tauschen wir nochmal.
1: Gegen das Jucken bekommt der Esel noch etwas unter die Haut.
0: Der geht ja gleich komplett behandelt auf die neue Wiese. Da kommst du auch mit?
1: Umzug in Raten. Der nächste Versuch.
0: Ach komm, das Brot reicht aber nicht bis da hinten ganz. Komm. Manchmal sagt man ja auch stures Schaf. Ja.
1: Entweder ist Esel Oskar auf das Knäckebrot neidisch oder er kann es nicht abwarten.
0: Oh, Achtung, geh mal hier lang. So ist fein. Oh.
1: Gleich wartet die nächste Prüfung. Die Wiese der Eselstuten.
0: Musst du gleich nur sehen, dass du da zügig weiterkommst.
1: Für das neue Chamäleon im Zoo Bremerhaven ist eine Getränkebestellung in Arbeit. Tierpfleger Thomas Grunert steht an der Zapfanlage.
6: Also Wasseraufnahme ist bei den Kamelen, zumindest bei diesem, von dem ich das weiß, eigentlich sehr gering. Das meiste wird übers Futter aufgenommen, aber wir bieten natürlich noch Wasser an. Wir besprühen auch die Pflanzen, dass, falls er die Tropftränke nicht mag, dass es von den Blättern aufnehmen kann. Aber wie gesagt, das hauptsächlich, also die hauptsächliche Flüssigkeitsaufnahme findet beim Futtern statt.
1: Die beiden Geckos Rambo und Fine, mit denen sich der Neuzugang das Terrarium teilt, möchte Thomas beim Füttern im Auge behalten. Fluchtgefahr.
6: Rambo, du bleibst sitzen, du bleibst sitzen, du bleibst sitzen. Ich sag dir das. Du kannst essen, hier ist genug drin.
1: Frisches Wasser ist auch drin. Fehlt nur noch ein Name für den Neuen.
6: So. Ja, so langsam brauchen wir einen Namen für den kleinen. Ups. Das ist zu. Tierpflegermann hier alles fünfmal kontrollieren, dass auch wirklich alles zu ist. Nee, ehe hier einmal irgendwas offen ist, gucke ich lieber doch fünfmal nach. Diese Tiere kriegt man hier nicht wieder. Und das möchte ich natürlich nicht, ne? Dann, ehe denen was passiert. So, gut, denn.
1: Der Mann, tschüss. Hier ist alles im grünen Bereich. Unterwegs zu den Watussi-Rindern. Eselhengst Oskar und Schafbock Ivan. Die Wiese mit den Eselstuten wurde links liegen gelassen.
7: Mein Gott, du Wilder.
1: Ivan folgt am Schafhalfter.
7: Na komm, Oskar. Soll ich ihn mal eben festhalten? Oder?
8: Nö, okay, kannst du machen.
1: Zwei Hürden gibt es noch. Die Reaktion der Watussis. Ja. Und der richtige Schlüssel für das Gatter.
7: Dann nur ein bisschen aufpassen mit den Kühen. Die stehen jetzt natürlich direkt vor der Tür dabei. Wir machen jetzt hier drin die Halfter ab und das Halfter und den Strick. Und dann lassen wir sie rauslaufen.
8: Ist gut, hier. Ist gut, komm, ist gut.
7: Weil das wäre sonst auf einer freien Fläche passiert und dann hält man ihn nicht. So, dann komm mal her. Und schön mit den Kühen vertragen.
1: Streit steht hier offenbar nicht im Raum. Eher Desinteresse. Die Watussis ziehen ab. Platz ist ihr genug. Oskar hat bereits den Unterstand entdeckt. Zum Abschluss für alle ein Brot.
7: So, dann vertrat euch schön hier, ne?
8: Schön friedlich bleiben.
1: Damenbesuch gibt es für Hengst und Bock nur von den Watussis. Keine Gefahr für eine Begattung. Direkt am Kutterhafen in Friedrichskoog die Seehundstation. Vorne die ausgewachsenen Robben. Dahinter die Aufzuchtbecken für Heuler. Für die Heulerbecken gelten spezielle Hygienevorschriften.
4: Jedes Becken hat eigene Kleidung, eigentlich in kleiner und großer Hose. Die kleine Hose wird gerade geflickt, deswegen ist es in Dezenten riesig. Aber das können wir gut desinfizieren, sodass wir eben nicht mit Alltagskleidung auf den Tieren sitzen, nichts an Bakterien von uns dorthin tragen. Deswegen trägt man auch nur Handschuhe. Nicht, weil die einen vor irgendwelchen Bissen stützen würden, sondern nur, weil wir natürlich Keime an den Fingern haben. Und da sind einmal Handschuhe dann das, wenn ich jetzt mit dem Tier hantiere und auch für die Spritze wir einmal da desinfizieren, dass man das eben dann mit sauberen Fingern macht.
1: Hinter dem Gebäude die Quarantänestation. Momentanes Sorgenkind Renate.
4: Na, du guckst ja schon wieder. Das ist gut.
1: Renate ist eine Frühgeburt.
4: Dann komme ich mal zu dir.
1: Die Medizinabteilung naht.
4: Ja, kleine Maus. So. Ja, super. Guck mal. Kommt jetzt erst der kleine Pieks. Nimm immer nur eine kleine Hautfalte und bist tapfer. Super. Das war schon der erste Streich. Und dann kommt noch eine Temperaturkontrolle, Madame. So, ja. Ist doof, ne? Ne, das aber unverändert. 35,9 jetzt, wir hatten vorher 36,0. Das ist alles noch nicht kritisch, aber das ist eben auch nicht, dass es bergauf geht, dass sie schon hier ein bisschen wieder aktiver ist. Sie liegt direkt unter der Wärmelampe, also daran kannst du auch nicht liegen. Wir haben auch Außentemperaturen, die nun nicht gerade winterlich sind. Und deswegen haben wir hier auch das Handtuch schon noch mit runtergepackt, dass sie ein bisschen bequemer liegen kann. Aber also sie guckt, sie ist aktiv, das ist besser als vorhin. Aber ich hoffe, dass ihr das Medikament jetzt dann hilft, dass wir dann bei der nächsten Fütterung vielleicht eine halbe Portion ihr geben können. Das muss man gerade bei den Frühgeburten natürlich sehr gut im Blicke haben, denn diese Tiere sind nicht stabil, sind nicht voll entwickelt. Da gucken wir lieber einmal mehr nach, als dass es dann zu spät ist.
1: Der krumme Rücken zeigt Renates Problem.
4: Sie hat ein Verdauungsproblem, ein Magen-Darm-Problem. Das, was wir ihr jetzt an Futter anbieten, ist ja nicht das, was sie draußen von der Mutter bekommen würde. Wir können keine Seehundmilch nachmachen, deswegen ist es spezielle Aufzuchtmilch mit jetzt püriertem Heringsfilet. Und ja, das muss ihr Magen-Darm-Trakt verwerten können. Und da hat sie, jetzt wird der Bauch ja auch schon ein bisschen dünner, vorhin so einen richtigen Blähbauch gehabt. Wer kleine Kinder hat, kennt das auch. Wenn Mama mal was anderes gegessen hat und die Milch nicht so ist wie sonst, dann gibt es auch mal Spuckerei oder Pupserei. Und wir können hier nicht genau sagen, was ihr Problem ist, weil wir nichts verändert haben am Futter. Aber über diese kritische Phase müssen wir rüber. Und ja, da wird das jetzt hoffentlich helfen und ich komme nachher für die nächste Kontrolle. Na, Madame, reiß dich am Riemen hier.
1: Zwergflusspferd Mbele. Immer hungrig.
4: Mbele, guck mal. Ja, Mbele, los. Na komm.
1: Futter gibt es nur zur Wassergymnastik.
4: Ich versuche jetzt, das Flusspferd mal ins Becken zu locken. Aber anscheinend hat sie ja nicht so wirklich Lust drauf. Wenn die ganze Zeit nur draußen liegt, dann trocknet eben die Haut auch so aus. Und das wollen wir ja nicht. Die leben ja in den Tropen und dort ist es ja immer feucht. Und dann liegen die tagsüber viel in irgendwelchen Schlammsuhlen und so weiter. Deswegen haben die eben auch so eine abweisende Schicht auf der Haut. Also man merkt das auch, wenn man so drüber streicht. Dann ist das wie so ein Schleim. Der dient eben zum Schutz der Haut.
1: Verführerisch treiben schon ein paar Apfelstückchen im Pool herum.
4: Sie weiß ja, wo es ins Becken geht und dass man die Stufen benutzen muss. Bele, guck mal hier. Na komm.
1: Bele versucht es weiter. Warum ins Wasser gehen? Vielleicht kommt das Essen geflogen.
4: Bele, guck mal.
1: Ob sie wohl jetzt versteht? Der Apfel. In verführerischer Nähe. Da ist es um sie geschehen. Halb zog er sie, halb sank sie hin.
4: Ja, ist toll. Ja, fein hast du das gemacht. Guck mal.
1: Schon kommt das Fressen geflogen. Zwergflusspferde sind reine Pflanzenfresser. Die riesigen Hauer dienen als Werkzeug zur Nahrungssuche und zur Abwehr von Feinden.
4: Er hat die Zähne natürlich auch zum Kauen, aber das wird eben mehr am Kiefer noch mit zerdrückt in kleine Teile und dann schluckt die das einfach. Man sieht das ja auch, dass dann immer noch Reste sind, wenn sie dann das Maul noch aufmacht. Das ging jetzt daneben. Ja, sie wollte ja erst gar nicht ins Becken, aber wenn die dann drin sind, dann bleiben die meistens auch.

0: Im Bremerhavener Zoo am Meer erwartet Valeska ihren Nachmittagssnack. Denn ob's regnet, stürmt oder schneit, um 16 Uhr ist hier Fütterungszeit.
1: Das ist besseres Bremerhavener Wetter. Maus, guck mal.
0: Thomas Grunert nimmt's gelassen und lässt es zusätzlich Karotten regnen.
1: Ab und zu verstecken wir es auch mal, dass sie suchen muss. Und heute gibt's eben mal per Luftpost. Eine Tomate mach sie nicht. Jetzt gibt's erstmal die Leckereien und hinterher, wenn wir dann soweit sind, dann gibt's den großen, knackigen Bären dazu.
0: Zum Essen?
1: Zum Vernaschen. Jetzt bin ich gespannt, ob ich die rüberkriege. Ja, Maus, da hast du was zum Suchen. Fressen ist im ersten Moment immer wichtiger als ein Bär, aber das, sobald alles aufgefressen ist, ist Leute wieder aktuell. Der kriegt jetzt auch seine Portion. Und nur er ist ja so drauf, er guckt dann ja zwischendurch immer. Also er könnte ja was verpassen, wenn das zu lange mit dem Essen dauert. Kommst du kurz essen?
0: Eisbär Lloyd im Nachbargehege ist einer Stärkung nicht abgeneigt.
1: Guck mal.
0: Er braucht viel für seine Braut Valeska nebenan.
1: Gut gemacht.
0: Den Tomatentorwart zu mimen, lenkt ihn ab.
1: Wir haben geübt. Ich habe werfen viele Monate geübt. Nachdem ich festgestellt habe, dass der Riese so gut fangen kann, machen wir das häufiger mal. Fertig?
0: Treffer versenkt.
1: Riese, kommst du mit? Kommst du mit?
0: Thomas möchte Lloyd in die andere Gehegeecke lotsen. Weg von Valeskas Zaun. Damit er mal auf andere Gedanken kommt.
2: Bele, komm mal ein Stück, komm.
0: Auch Zwergflusspferd Bele soll gelockt werden. Aquagymnastik, damit ihre Haut geschmeidig bleibt.
2: Dem geht's hier schon ganz gut. Ich glaube, für mich wäre das ein bisschen langweilig. Ich hätte da lieber ein bisschen mehr Action.
0: Action hat Bele im Moment anscheinend genug. Schon allein, weil das Apfelstück nicht in ihren Mund will. Für Mbele ist der Unterwasserspaziergang ein leichtes. Wie steht es ansonsten mit dem Schwimmen?
2: Also unter Schwimmen versteht man ja so an der Wasseroberfläche sich bewegen. Und das können Flusspferde eben nicht. Die laufen nur unter Wasser. Wie man jetzt auch gerade sehen kann. Sie bewegt sich einfach nur unter Wasser fort, aber schwimmen kann sie nicht.
0: Mbele hat es geschafft. Endlich hat sie ihr Apfelstück im Mund.
2: Na, willst du doch noch ein Stück?
0: Getroffen. Im zweiten Versuch. Gar nicht so einfach, in das riesige Maul reinzuwerfen.
2: So, Bele, das reicht dann für heute. Sieht sie wohl anders.
0: Das Ziel war, Bele ins Wasser zu locken. Hat geklappt. Die Keas, eine Papageienart, leben zu fünft in der großen Voliere. Vater, Mutter und drei Töchter. Tierpfleger Kalle Kretschmer ist unterwegs zu einem Sohn der Kea-Eltern.
3: Na, alles gut?
0: Er ist im Quarantäneraum untergebracht. Denn der junge Mann wandert demnächst nach England aus und braucht dafür eine Art Gesundheitszeugnis.
3: Na, Junge, da ist aber aufgeräumt hier, du.
0: Der intelligente Kerl heißt Einstein.
3: Er ist eigentlich der Einzige, der seinen Namen von seinem Charakterbild her hat. Der war als kleines Küken, als Wattebäuschen, war das schon einer, der hat in der Ecke gesessen und nur geguckt. Den ganzen Tag, wenn irgendwo

0: los war, hat er geguckt. Deswegen haben wir ihn Einstein getauft. Der sah immer so aus, wenn er überlegen würde, nachdenken würde. Und das hat sich eigentlich auch bis jetzt so gehalten. Er ist erstmal arg zurückhaltend. Also eher, sag ich mal, ein bisschen scheu.
1: Ganz allein hier. Wer würde da nicht in die Röhre gucken?
0: Wir haben eine funktionierende fünfköpfige Gehegegruppe und da brauchen wir kein weiteres Tier mehr. Das würde also die Funktionalität der Gruppe erstmal kaputt machen. Und ich glaube, ein zweiter Hahn wäre auch nicht so toll. Er ist ja nun mal ein Hahn. Und außerdem ist er für einen englischen Zoo bestimmt. Und jetzt ist für übermorgen endgültiger Termin. Ich hoffe, der bleibt der Termin. Weil das hier ist, die Quarantäne kann nur Übergangslösung sein. Also der arme Kerl, gerade als Kea, sitzt hier alleine. Auch wenn wir ihn jeden Tag beschäftigen. Er kriegt also grundsätzlich immer irgendwas, was er tun oder kaputt machen kann, wie auch immer. Aber das kann es auf Dauer wirklich nicht sein. Ne? Also der braucht ein Mädchen. So einfach ist das. Und in England, in dem Zoo, da wartet schon ein junges Mädchen auf ihn. Er weiß da zwar noch nichts von, aber gut, der wird es noch früh genug merken.
1: Very nice. Hoffentlich kann er sein Girlie auch auf Englisch bezirzen.
0: Ich glaube, das braucht er nicht. Also wer ihn hautnah erlebt, der wird seinem Charme verfallen. Und das wird das Mädchen in England auch machen. Hey, endlich mal Apfelsine gegessen. Alter Schwede, du bist ja gut. Hey, traust dich nicht? Bewegst dich nirgendwo hin? Und lässt sich sogar von mir anfassen. Ich fass es nicht.
1: Normalerweise hackt er zu.
0: Die Jungs bei den Keas sind immer ein bisschen gröber als die Mädchen. So, ein Stein. Noch ein bisschen was zum Tüdeln.
1: Bekommt Einstein noch Englischunterricht?
0: Mein Schulenglisch ist schon lange, lange her. Also ein bisschen was bleibt natürlich hängen, ist klar, aber naja, also ich muss mich jetzt nicht zwingend irgendwie mit irgendjemandem frei Englisch unterhalten. Und er muss ja auch gar nicht hören, was der englische Pfleger von ihm will. Das reicht ja, wenn er das neue Mädchen, was er kennenlernt, wenn er die versteht und die will er verstehen. Da gehe ich mal von aus. Ja, so. Okay, Einstein. See you later.
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0: Ganz vorsichtig. So.
1: Wann sich Schneeleoparden verlieben. Aber zuerst geht es zu den Wölfen. Ihr dichtes Winterfell ist ein guter Schutz vor Regen und Kälte. Aber ohne Speck auf den Rippen fängt auch ein Wolf zu frieren an.
2: Ja, ich bin bei unseren europäischen Wölfen. Es gibt jetzt das Essen für heute. Heute reichlich Fleisch, da in der Herbstzeit die Wölfe auch ein bisschen mehr brauchen zum Fressen.
1: Und zwar mit Zugabe.
2: Wir haben heute auch Mineralien drauf, die sehr gut an dem frisch geschnittenen Fleisch haften bleiben. Tun wir gleich für unsere Rangniedrige, für die Freier, hier ein Fleisch herschmeißen. Da die meistens an einem größeren Platz nicht so hinkommt, weil sie die Rangniedrigste ist. Und hier ist eigentlich der Platz, wo sie ganz genau weiß, dass immer was für sie liegt. Na, Freier?
1: Solange Flori im Revier ist, traut sich Freier nicht ans Fleisch.
2: Wir haben 4 Wölfe, das sind 4 Geschwister, 2 Jungs und 2 Mädels, die jetzt 6 Jahre alt sind und im Dreivierteljahr zu uns gekommen sind. Also wir kennen sie im Prinzip aus ihrer Jugendzeit schon. Und die machen sich eigentlich relativ gut. Also da gibt es manchmal zwischen den Mädels ein paar Zickereien. Bei den Wölfen, die Männchen und die Weibchen regeln die Rangordnung unter sich. Und die Männchen, die akzeptieren das relativ schnell, aber die Mädels sind da nicht so einfach. Also man könnte jetzt menschlich interpretieren, es ist halt so ein kleines Rumgezicke. Kennt man halt von den Mädels. Genau, und das ist bei unseren Mädels genauso. Ein Freier.
1: Was der Flori da von den Mädels erzählt. Naja, bei den Wölfen ist das bestimmt alles ganz anders. Seit Wochen rätselt man, was mit Panangs Baby los ist. Immer hat die Kleine irgendetwas. Und sie wird ständig schwächer.
3: So. Wir versuchen die jetzt mal zu wiegen. Die ist im Moment so ein bisschen Sorgenkind. Man sieht es im Hintergrund, die ist ein bisschen schlapp im Moment. Hat extrem abgenommen so die letzten Tage. Und im Moment kümmert sich eine Herrscher von Ärzten drum, da irgendwie was rauszubekommen, was er hat. Wir machen unseren Teil und sehen zu, dass sie regelmäßig Milch trinkt. Das klappt aber ganz gut. Sie hat jetzt ein paar Tage gehabt, da hat sie keinen richtigen Kot abgesetzt und auch eine Weile nicht gepieselt. War also so schlapp, dass sie teilweise dann fast gar keine Milch mehr getrunken hat. Aber das funktioniert im Moment ganz gut. Und wir müssen jetzt schauen, was er eigentlich für ein Problem hat. Aber das kann man als Tierpfleger natürlich nicht da. Dafür gibt es Tierärzte. Okay, wir versuchen sie mal raufzulocken.
1: Alles wurde schon geprüft. Und es könnte sein, dass das Herz der Kleinen das Problem ist.
3: Und man sieht, dass sie absolut an Seilen hängt. Die ist also alles andere als fit. Und beschäftigt uns jetzt schon 3 Wochen. Komm mal her. Im Moment kommt auch alles zusammen. Man sieht hier ihre dicken Backen. Sie zahnt im Moment auch. Also, das heißt, die Zähne brechen durch. Die sind ja von Anfang an nicht da und kommen dann erst so mit den ersten 2 Monaten ungefähr.
1: Das Baby will noch nicht so recht. Wie bekommen Sie es denn auf die Waage?
3: Ja, das ist ein bisschen schwierig, weil die noch nicht bestechlich ist. Also man kann es nur so machen, dass man sich halt ein bisschen interessant macht, was bei ihr funktioniert, weil sie im Moment sehr viel Wasser trinkt. Das ist so das Neueste bei ihr, dass man sie mit Wasser ein bisschen lockt und dann versucht sie drin rumzuspielen. Ja, wenn sie jetzt nicht wirklich will, also wir würden sie uns jetzt nicht greifen und draufstellen. Also Angebot und Nachfrage. Aber wenn es um irgendeine Narkose geht oder eben um eine ärztliche Behandlung, dann ist es also sehr von Vorteil, wenn man ihr genaues Gewicht weiß, weil man dann die Medikamente natürlich dementsprechend berechnen kann. Aber man sieht auch vom Gesichtsausdruck, dass sie alles andere als fit ist. Sieht also im Moment sehr krank aus. Und wir hoffen, dass sie ihr irgendwie helfen können.
1: Die Kleine ist wirklich schlapp. Wie geht's denn Mutter Panne?
3: Also unser Hauptaugenmerk ist eigentlich die Panang, weil sie sich ja das erste Mal um ihr Jungtier kümmern kann. Jetzt läuft alles gut und jetzt macht uns die Kleine Sorgen. Da müssen wir halt mal schauen. Aber Panang schlägt sich wirklich ganz wacker. Kommen Sie mal her, junge Frau. Das ist aber extrem angebremst hier heute.
1: Und wenn es wirklich ein Herzproblem ist, gleich kommen die Spezialisten zur Untersuchung.
3: Ein bisschen bewegen musst du dich schon.
1: Im Winter ist es ruhiger im Zoo, was die Besucher betrifft. Doch die Arbeit nimmt in vielen Revieren eher zu.
4: Ja, also je kälter es ist, desto mehr fressen die natürlich. Also gerade so der Barne, der frisst jetzt im Winter allein schon seine 10, 12 Kilogramm. Im Sommer frisst er vielleicht noch 5, 6 Kilo. Das macht sich natürlich im Fischverbrauch dann schon bemerkbar. Ja. So, Herrschaften, im Winter ist das Ganze etwas ruhiger und entspannter. Man sieht ja jetzt dann keine Leute da, das ist für uns dann auch mal schön. Ja, so, ja. Ach, tauch doch mal ab hier. Es gibt ja auch im Winter gut besuchte Tage. Da machen wir natürlich dann, wenn viele Leute da sind, dann machen wir halt nur dokumentierte Fütterungen. Weil im Schnee arbeiten unsere Tiere auch nicht so gerne. Na, man sieht, sie bleiben immer ein bisschen am Rand stehen. Außer jetzt die Elfi, die geht ein bisschen mit in den Schnee, der ist es egal. Aber sie muss ja noch ein Kind zeugen. Und deswegen ist ihr das relativ egal, weil diese Dame natürlich dementsprechend mehr frisst wie die anderen. So, komm wieder her. Nutzt es aus, wenn der Barni nicht kommt. Ah, kommst du doch? Komm. Ist da mal in den Schnee, komm. Man sieht schon, er mag das überhaupt nicht. Komm her. Da geht er lieber wieder ins Wasser und jammert, der Hosenscheißer, gell? Als Zuchtbulle ist er super. Er ist ein sehr guter Vater, also er hat seinen Jungtieren eigentlich noch nie was gemacht. Er interessiert sich da eigentlich auch nicht so sonderlich dafür. Er schaut sich die Jungtiere mal an und lässt sie eigentlich in der Regel in Ruhe. Da ist er dann natürlich mehr wieder an den Müttern interessiert, weil die ja eigentlich kurz nach der Geburt schon wieder paarungsbereit sind. Mittlerweile haben wir 25 Jungtiere vom Barni schon gehabt. Also das ist ein sehr produktiver Bulle, aber er hat ja auch, hast ja auch hübsche Mädels, Barni, ja?
1: Genau, Frank. Und alle mit Topfiguren und einer schönen Winterspeckschicht.
4: So, da habt ihr einen Fisch verloren. So. Ja, er meint halt immer, er kommt zu kurz und deswegen muss er es immer bemerkbar machen. Ja, einmal leer, da, schau. Finito.
1: Bei so vielen Frauen, da muss ein Mann schon schauen, wo er bleibt.
4: Mal weg da.
1: Bei den Leckerbissen können die Wölfe einfach nicht widerstehen. Hauptsache, Flori ist weit genug weg.
2: Zahm sind sie nicht. Sie kennen uns. Bei unserer Gruppe ist es halt sehr interessant im Vergleich zu anderen Wolfsrudeln in anderen Zoos, dass unsere Wölfe beim Futter nicht kommen, beim Saubermachen eher näher kommen. Eigentlich denkt man, es ist genau andersrum, weil das Futter wollen sie unbedingt haben. Von Schubkern haben sie ja nicht viel. Aber in unserem Rudel ist es halt ein bisschen andersrum, aber wir fassen sie nicht an. Und wenn die das anbieten würden, würden wir es aber trotzdem nicht machen, weil dann im Prinzip, also wir wollen sie als Wildtier haben und nicht als Kuscheltier oder uns irgendwie profilieren, dass wir da Wölfe streicheln können. Das ist nicht unser Ding. Wir wollen sie so zeigen, wie sie in freier Wildbahn sind.
1: Möglichst wild natürlich.
2: Ja, jetzt im Herbst merkt man schon, dass sie das Winterfell entwickeln. Und da kriegen sie jetzt bei uns auch mehr zu fressen, dass sie einfach im Prinzip auch den richtigen Start in den Winter finden. Und jetzt sehen sie schon langsam so richtig plüschig aus. Im Winter merkt man dann richtig, dass da viel längeres Fell, viel dichteres Fell am Wolf selbst dran ist.
1: Also wer im Winter draußen übernachtet, braucht ein dickes Fell.
2: Gut, dann wünsche ich euch guten Appetit und lasst euch von den Krähen nicht zu viel wegfressen, denn die wollen auch ihren Winterspeck anlegen.
1: Panangs Baby hat gleich große Visite von einem Ärzteteam.
3: Globalerweise nähert sie sich der Waage.
1: Vorher wollen die Pfleger ihr Gewicht checken.
3: Das müssen eigentlich Elefantenkinder erst lernen. Das geht eigentlich so los, dass sie sich hin

0: Komm her, du schlappe Nudel.
1: So gut es geht, haben Thomas, Eileen und Simon das Elefantenbaby für die Untersuchung vorbereitet.
0: Das kann man bei ihr an der Seite schon sehen. Sie hat so einen nassen Fleck. Da haben wir jetzt schon das Gel aufgetragen für die Ultraschalluntersuchung. Also dann kommt so ein, also erst wird sie sauber gemacht, dann kommt so ein dickes Gel drauf. Also kann man sich genauso vorstellen wie Ultraschall bei Menschen. Also so ein dickes Gleitgel dazwischen und mit so einem Ultraschallkopf und einem transportablen Gerät kann man dann die Auswertung direkt hier in der Box machen. Und wir sehen also zu, dass die Kleine direkt neben der Mutter steht, dass die Mutter sich halt nicht irgendwie beunruhigt fühlt. Und wir wollen ja auch, dass sie sich um ihr Kind kümmert. Also werden tunlichst alles vermeiden, um die Kleine aus der Box von der Mutter wegzunehmen.
1: Eine Ultraschalluntersuchung des Herzens soll darüber Klarheit bringen, warum das Baby so schwach ist.
0: Ja, die behält das genau im Auge.
1: Aber falls wirklich eine Operation nötig ist, brauchen Sie auf jeden Fall das Gewicht der Kleinen.
0: Panan, komm mal her. Panan, hier vorwärts. Komm mal hier. Hier vorwärts. Panan, hier. Hier vorwärts. Komm mal hier. Nein, Finger weg. Hier vorwärts. So, ist fein. Stopp und steht. Panan, nein, nicht da drauf.
1: Sie führen Panan neben die Waage und das Baby folgt der Mama. Genau auf den richtigen Fleck.
0: Also jetzt ist sie enorm viel leichter geworden. Wir sind bei 114,0. Gestern hat sie noch 116 gehabt. Also jetzt ist so, dass wir wirklich bei ihr einen ernsthaften Rückschritt haben vom Gewicht her. Man kann es also jetzt nicht unbegrenzt weiterführen. Sie trinkt zwar Milch und sie hat endlich auch wieder Kot abgesetzt, aber das ist schon alles sehr bedenklich vom Zustand auf jeden Fall.
1: Gleich wird das Ärzteteam kommen. Für Olga wird es Zeit, mal ein ausgiebiges Schläfchen zu machen. Ein paar Monate kann das schon dauern.
2: Ja, Braunbär ist jetzt schon ziemlich müde. Wir werden sie heute einmotten. Ich habe jetzt hier schon das Bären in Winterruhe-Schild reingemacht, damit die Leute Bescheid wissen, ja, damit da wirklich keiner denkt, wo sind die ganzen Braunbären? Aber wir haben es jetzt schon seit vielen Jahren machen wir das so, dass die Braunbären wirklich also auch schlafen. Und dazu muss man natürlich ein bisschen aufklären.
1: Olga will jetzt auch schlafen. Und das merkt man ihr an.
2: Olga ist jetzt bettfertig, sage ich jetzt mal. Also sie hat es heute noch probiert, sie rauszusperren, aber das war eine ziemlich zähe Angelegenheit. Sie wollte eigentlich gar nicht raus. Und jetzt kann man also davon ausgehen, dass sie also jetzt wirklich die nächsten Tage, wenn das Wetter jetzt umschlägt, auch dann liegen bleibt und nicht mehr aufsteht. Und dann passt schon. Sie hat sich da hinten, sieht man schon, da hinten beim Laub, da hat sie sich heute schon ein bisschen mulde gemacht. Also sie hat keinen Bock mehr. Und ist so gut. Ja, ist so gut.
1: Michi kennt Olga. Er weiß, wann sie ins Bett will.
2: Erstmal, sie frisst fast nichts mehr. Also sie hat wirklich aufgehört zum Fressen, nur noch so Kleinigkeiten, so Snacks. Aber wie vor einem zwei, drei Wochen, da hat die noch Mengen verfüttert. Also da konntest du zwei Kübel reinfüttern und das hat die weggefressen. Das frisst sie einfach nicht mehr. Sie sagt, sie hat jetzt einfach ihren Stoffwechsel schon, also ihren Magen-Darm-Trakt jetzt schon einfach so ein bisschen entwöhnt. Und das muss auch sein, da muss ja der Darm leer sein dann für den Winter. Und diese ganze Aktivität vom Magen muss niedergelegt sein, damit die dann auch in Ruhe schlafen kann. Weil wenn da immer noch der Magen dann grummelt und brummelt, dann ist das unangenehm. So, super. Also dann lassen wir dich jetzt rein, Mädel. Dann kannst du dich in dein Nest rein verziehen. Okay.
1: Michi hat für Olga die Höhle für die Winterruhe vorbereitet. Olga kennt den Weg in ihr kuscheliges Bett und trottet ganz gemütlich ins Schlafzimmer. Alle machen sich Sorgen um Panangs Baby. Direktor Knierim hat Spezialisten aus Münchner Unikliniken gewonnen, um der Kleinen zu helfen.
3: Also wir werden die Panang, wo wollt ihr die Panang wieder festmachen? Hier vorne, nicht? Am Ankettpunkt. Hier wird sie stehen mit dem Kopf nach vorne. Die Kleine sollte in Möglichkeit mit dem Kopf in diese Richtung stehen.
0: Direkt neben der Mutter, dass sie wieder Kontakt zu ihrem Kind haben kann.
3: Das, ja. Wir gehen von hier rein. Jetzt würde ich empfehlen, wenn ihr das nachher macht, ihr positioniert die Kleine. Wir sagen Bescheid. Das heißt, Sie kommen nach uns mit, wenn ich sozusagen das freigebe.
4: Sobald Sie das okay geben, kommen wir beide, Herr Rehse und ich, mit dem Gerät. Ich fange an zu schallen. Wenn Sie dann ganz ruhig nachkommen, denke ich mir, müsste das klappen.
3: Ja? Okay.
1: Eine Ultraschalluntersuchung soll Einblick in das Herz des Elefantenbabys geben. Bei so vielen Fremden auf der Anlage, die sich alle an ihrem Baby zu schaffen machen,

0: müssen sie Mama Panang anbinden.
1: Es ist klar, dass wir sie etwas anketten müssen, weil natürlich sie gleich ihre Muttergefühle zeigen wird. Das heißt, man kann ihr ja schlecht erklären, was sie mit ihrer Tochter machen. Deswegen sind das Vorsichtsmaßnahmen.
2: Panang, hier Fuß. Hier steht. Lass uns mal vorne lang, Seppi. Panang langsam. Vorsicht. Warte. Wir müssen vorne lang, weil die sonst runterkommen.
0: Ganz nahe bei Panang wird alles geschehen, sodass sie immer Kontakt zu ihrer Kleinen hat.
2: Okay, warte. Vorsicht mit dem Rücken. Können Sie die Hand von dem Rücken nehmen? Das wäre super. Danke.
3: Panang, nein.
2: Ja, schau dir das alles an. Panang, nein. Ruhig. Christine?
4: Seid ihr fertig? Achtung, es brennt.
1: Habt ihr noch ein bisschen was abgehört? Wartet mal eben eine Minute, dass ihr noch mal abhören könnt.
0: Das Ergebnis entscheidet darüber, ob ein Herzchirurg, ein Spezialist für Kinderherzen, eine Operation wagen wird.
1: Okay, ja, alles gut. Soweit, danke.
3: So.
0: Mit Hilfe ihrer Pflege haben Mutter und Kind alles gut überstanden.
2: Ist gut mitgespielt.
1: Ja.
0: Aber für Direktor Knierim stehen schwere Entscheidungen bevor. Kann man eine Herzoperation an einem Elefantenbaby wagen?
1: Da sind wir mal ganz offen. Wer hat das schon mal gemacht? Ja, ich kann mich an niemanden erinnern, sowas gelesen zu haben. Und wir sind natürlich da auf die Hilfe der Humankardiologen sehr angewiesen, mit dem ich aber schon, wo ich sehe, das ist ein recht harmonisches Miteinander. Aber letztendlich, das sage ich auch so ganz offen, sterben wird sie dann sonst sowieso. Und bevor wir nicht jede Chance genutzt haben, machen wir womöglich auch diese. Aber das müssen wir abschätzen. Wir müssen die Prognose abschätzen. Wir müssen abschätzen, ist das nicht mit Leiden nachher für sie verbunden. Und das werden wir jetzt alles erörtern. Und dann gibt es eine Entscheidung, denke ich. Nicht?
0: Kurz darauf kommt der Entschluss. Sie werden morgen Panangs Baby am Herz operieren. Riesenschlangen können erstaunlich lange fasten. Aber irgendwann kommt der kleine Hunger durch.
5: Hallo, Dicker. Wie schaut's aus? Hast du Hunger?
6: Man muss immer vorsichtig sein, weil wenn der raufschlägt, wenn er überhaupt Hunger, wenn der raufschlägt, dann kann es sein, dass er halt nicht die Hasen erwischt, sondern dass er einen selber erwischt. Aber er ist jetzt eher vorsichtig. Ja, das ist die falsche Richtung. Leider haben die manchmal von der Peilung her so ein bisschen Probleme. Und da ist halt immer die Gefahr, dass er nicht das Kaninchen erwischt, wenn er vorschlägt, sondern dass er halt diejenigen erwischt, der füttern will. Ah, jetzt haben.
0: Christine zum Frühstück.
6: Na komm.
0: Muss ja nicht unbedingt sein.
6: Hast lieber Braunes gewollt, gell? Lieber einen Braunen? Aber wir haben jetzt nur den Weißen. Lecker.
0: Ob der Braten schmeckt?
6: Ja, jetzt riecht's halt mal entlang, ob das gut schmeckt oder nicht. Boah, ist ziemlich schwer. Und ich muss halt immer jetzt aufpassen, dass ich das Karnickel zwischen mir und der Schlange habe, dass wenn sie vorschlägt, dass sie mich nicht erwischt. Er ist halt sehr misstrauisch, hat nicht viel Hunger, das liegt auch an diesen winterlichen Temperaturen. Hier drinnen ist es natürlich schön warm, aber trotzdem geht dem seine Körpertemperatur runter und damit hat er nicht so viel Hunger. Habt's jetzt.
0: Christine, vielleicht würde ein kleinerer Snack besser ankommen. Michi hat für Braunbärin Olga ein Bett aufgeschüttet. Sie braucht sich nur noch einzukuscheln.
7: Winterschlaf ist immer ein Risiko, klar natürlich bei einem älteren Bär sowieso. Wichtig ist natürlich auch, dass er natürlich dementsprechende Kondition hat, dass er eben dann den Winter eigentlich ganz gut dann auch überstehen kann. Und wenn ich merke, dass im Winter dann doch munter wird, weil sie vielleicht schon zu viel verloren hat, dann kann man natürlich füttern. Das ist natürlich in der freien Natur ein bisschen schwieriger, aber hier in Gefangenschaft ist es natürlich schon besser. Da kann man dann auch mal nachfüttern, wenn es ist.
0: Olga macht es sich richtig gemütlich.
7: Ja, sie richtet sich jetzt das Lager zurecht. Sie will sich jetzt das Lager so machen, wie sie es gern hätte. Und es ist auch so, dass ich im Winter dann, wenn sie schläft, und ich merke, das Stroh ist schon relativ wenig geworden, zerlegen, es wird ja ganz klein und mehlig, dann durch oft dann Stroh nachfüllen, ne? Dass sie dann mal einfach sich ein bisschen das Lager wieder aufrüsten kann. Das war bei unserem alten Mann super, da konntest du sogar die Tür aufmachen, während der geschlafen hat. Hast ihm dann den Stroh hingeschmissen und dann ist er in sein Lager gestanden, hat es dann so zu sich hergezogen. Das war ganz nett immer.
0: Und wie mag Olga ihr Bett? Hilft Michi da auch mit?
7: Ich mache immer das locker aufeinander und sie macht sich das Lager so zurecht, wie sie es wo haben will. Das ist das Schöne bei Bären, die machen sich das so, wie sie es brauchen. Das ist eigentlich ganz nett bei denen. Dann siehst du oben nur noch so einen leichten braunen Hügel, ruhige Atmung und gut ist. So wird es sein, gell? Da können auch die Mäuse durchs Lager laufen, das interessiert die dann nicht mehr. Das ist immer ganz lustig. Manchmal schlafen die Mäuse mit ihr im Lager.
0: Olga legt sich zurecht.
7: Ja, das wird jetzt, wie gesagt, nicht mehr lang dauern, dann schlaft's und dann passt's.
0: Wer so lange schläft wie sie, muss schauen, dass da nichts drückt und kneift.
8: Felix! Felix!
0: Matthias sucht Schneeleopard Felix.
8: Komm mal her. Mal schauen, wo er ist. Überhaupt. Der Bube. Also sie hatten jetzt, da sitzt er, komm mal raus da. Ihre Paarungszeit, haben sich jetzt eine Woche lang fleißig gedeckt. Das schaut immer recht schlimm aus, weil sie sich dann danach immer ein bisschen käbbeln, aber ist jetzt vorbei und jetzt sind sie wieder ein Herz und eine Seele. Bei dem Wetter gefällt sie natürlich auch noch besonders gut, sitzen oft auf dem Felsen oben und genießen den Schnee. Da muss man nur schauen, wo er ist. Ich habe hier ein kleines Häppchen. Felix, komm mal her. Kira, du kannst auch kommen. Schau her. Aber sie ist da nicht so empfänglich dafür. Kira, magst es du? Ja, die Kira mag es haben. Komm her da. Du hast es auch verdient. Ja, es ist ein bisschen zehren tut's, weil sie natürlich in der Zeit auch fast nichts fressen. Sie da eben nur eine Sache im Kopf haben und dann geht schon ein bisschen was an Energie verloren. Wobei wir das ja schon so unter Kontrolle haben, dass die nicht verhungern müssen deswegen. In der freien Wildbahn können sie auch nicht drum rum. Da ist er ja. Felix, komm mal her. Er ist schon umgänglich, also er macht immer das, was man will. Wenn man ihn einsperren will, umsperren, das funktioniert ganz gut. Er hat nur eine Tierarztallergie, wie viele unserer Katzen. Sobald er eine Tierärztin sieht, ist er weg. Das kann dann auch 2-3 Tage dauern. Da sieht man ihn dann nicht mehr. Schau mal, Felix. Hallo. Hier, sonst holt sich die Kira. Soll er sich anschleichen? Ganz vorsichtig. So, lecker. Wenn ich es jetzt festhalte. Oh. Also im Winter ist das Fell deutlich dicker. Ist auch von der Färbung ein bisschen dunkler eigentlich noch, wobei das jetzt durch den Schnee natürlich auch sehr grau ausschaut. Also es ist kein weißes Fell, wie man denkt, wenn man von Schneeleoparden redet. Aber im Winter ist natürlich noch mal mehr als im Sommer. Wenn der Frühling losgeht, dann sehen wir in der Box drin, wo sie auch immer fressen, kommt dann einiges an Fell zusammen, was wir dann immer rausnehmen. Aber die Temperaturen machen denen überhaupt nichts. Also eher im Gegenteil, das ist jetzt ihre Zeit. Im Sommer sind sie dann im Schatten, eher in der Hütte. Ja, das war's. Ich habe nichts mehr. Schau her. Da ist nichts mehr. Nein. Ja, siehst du doch. Es riecht zwar wie ein Hase, ist aber keiner.
0: Ein wirklich umgänglicher Schneeleopard, dieser Felix.
8: Ja, das war's. Morgen wieder, wenn du Hunger hast. Okay. Tschüssi.
0: Python Paul hat keinen Appetit. Oder kann er sich einfach nicht entscheiden?
6: Schau mal, ich bewege das Tier jetzt ein bisschen, damit er halt ein bisschen Appetit kriegt, weil er denkt, der müsste es fangen. Aber klappt halt auch nicht so richtig. Der Tiger Python, der lebt in Asien Und wir haben hier eben diese große Kiste, weil die sehr gerne in Bauten auch leben. Das heißt, zum Beispiel mit Stachelschweinen zusammen leben die auch teilweise in Bauten. Und da ist natürlich, dann können sie gut zusammenleben, weil die natürlich diesen Stachelschweinen nichts tun können. Und auch Fledermäuse sind teilweise in den Höhlen. Und in den Höhlen ist es ja auch meistens feucht. Die mögen überhaupt sehr gerne Wasser. Also man braucht für die immer große Wasserställe, damit sie gut baden können. Die können bis zu einer halben Stunde unter Wasser bleiben.
0: Pythons sind also ausgesprochen gute Schwimmer. Und wie kann man Männchen und Weibchen auseinanderhalten?
6: Na, meistens nichts. Das ist jetzt hier ein Männchen vom Tigerpython. Die Männchen, die bleiben etwas kleiner. Der ist zwar schon ziemlich groß und schwer. Der ist jetzt hier gute 4 Meter lang und hat auch gute 40 Kilogramm. Das heißt also, was der umschlingt, das kommt auch nicht mehr weg. Ja, die haben sehr viele Zähne und halten es dann fest und umschließen die Beute dann und würgen die dann.
0: Vielleicht sollte Christine das Häschen einfach mal loslassen.
6: So, ich glaube, ich gebe dir das jetzt einfach mal so auf den Boden.
0: Eine gute Idee.
6: Jetzt überlegt er gerade mal, nicht mich. Wenn du jetzt gerade keinen Hunger hast, dann werde ich jetzt rausgehen und lass dir den Hasen da. Und dann kannst du den nehmen, wenn du Hunger hast. Okay, tschüss.
0: Schlangen können sehr eigen sein. Beim nächsten Mal sehen Sie, woran Tiger Nureyev zerrt. Wie Panang Abschied von ihrem Baby nimmt.
8: Sogar mehr.
0: Warum Seelöwen im Winter einen riesigen Appetit haben und viele andere Geschichten. Aus dem Münchner Tierpark Hellabrunn.

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0: Es gibt jetzt Androiden, die noch besser entwickelte Androiden entwickeln.
1: Aha. Unsere Kaffeemaschine macht komische Geräusche.
0: Mhm.

0: Es ist Ihmchen hier. Herrgott noch mal.
1: Ich bin das nicht.
2: Doch.
3: Wieso haben Sie das gemacht?
1: Ich hab das nicht gemacht.
2: Aber Sie sind auf dem Video von der Überwachungskamera. Sie gucken quasi direkt rein.
4: Fast 100 Jahre alt und jetzt taucht dein Zwillingsbruder auf.
3: Sie haben einen Zwillingsbruder?
2: Wieso sagen Sie das denn nicht gleich?
1: Ich hab keinen Zwillingsbruder.
4: Das war als Witz gemeint.
1: Witze sind lustig.
4: Ja, schon gut.
2: Sind Sie das da im Hintergrund?
4: Was? Irgendwer im Wandel.
1: Nee. Könnte sein.
4: Ja. Nur weil du den Laden überfällst, brauchst du mich nicht mit in den Abgrund reißen.
1: Ich hab den Laden nicht überfallen.
2: Ich mach das jetzt nach Vorschrift. Adam, ich muss den Leiter von Einbruch und Diebstahl sprechen, bitte.
1: Er hat die Kollegen vom Einbruch gerufen.
4: Ja, muss ja irgendwie geklärt werden.
1: Die verpetzt mich.
4: Na, ich denke, du warst es nicht.
1: Ich war das auch nicht.
4: Dann ist es auch kein Verpetzen.
1: Du bist eine großartige Hilfe.
4: Mein Gott, das wird sich in einer Stunde geklärt haben und dann lachen wir alle darüber.
1: Du lachst aber jetzt schon.
4: Das sind unkontrollierte Gesichtszuckungen. Hast du gewusst, dass Menschenaffen Selbsterkenntnis haben und Kraken nicht?
1: Was?
4: Habe ich gestern erst in der Doku gesehen. Menschenaffen erkennen sich selbst im Spiegel.
1: Na, schön für Sie.
4: Menschenaffen erkennen sich selbst im Spiegel und Elstern und Tauben.
1: Tauben,
4: ja. Faszinierend, die Ratten der Lüfte.
1: Tauben erkennen sich selbst im Spiegel.
4: Die wissen ganz genau, wer oder was sie sind. Ich sag's dir, die scheißen nicht zufällig unsere Autos voll.
1: Nicht.
4: Tauben sind von Natur aus gemein. Schlechte Menschen werden als Tauben wiedergeboren, hundertprozentig. Die Taube in dem Baum vor meinem Haus, das war mal meine Schwiegermutter.
1: Was laberst du da für einen Schwachsinn?
3: Enoch vom Einbruch ist da.
4: Na komm, das kriegen wir jetzt gelöst.
5: Sieht aus wie er, tatsächlich.
2: Sieht aus wie reicht nicht. Haben Sie das ganze Video?
5: Ich leite es Ihnen weiter, aber ich habe keine Zweifel, dass er... Das ist wirklich faszinierend.
4: Er sagt, er war es nicht.
1: Ich war das auch nicht.
2: Glauben wir Ihnen ja, ganz ruhig.
5: Ja? Du?
2: Warum sollte Herr Hoffmann einen Antiquitätenladen überfallen? Und dann auch noch so doof sein und direkt in die Überwachungskamera gucken? Der ist bei der Kripo.
5: Und ziemlich alt.
2: Herr Hoffmann war das nicht.
4: Natürlich war das nicht.
1: Ach!
4: Trotzdem ist es ja nun mal mehr als komisch, dass einer der beiden Täter so ausschaut wie du. Und nicht ein bisschen wie du, sondern genauso wie du.
2: Haben Sie wirklich keinen Zwillingsbruder? Vielleicht im Krieg abgegeben worden? War ja ordentlich Chaos damals, was man so hört.
5: Wo waren Sie am Samstag um 17:30? Ja, wir müssen es ja nicht kompliziert machen, wenn es auch einfach geht. Herr Hoffmann, wo waren Sie zur Tatzeit?
2: Nun sagen Sie es halt.
5: Herr Hoffmann?
1: Sekunde, ich komme gleich drauf. Ich habe mit Heidrun gefrühstückt. Und dann habe ich einen Rasen gemäht.
6: Er weiß es nicht mehr.
1: Natürlich weiß ich's noch. Ja, dann war ich auf dem Baumarkt. Dann habe ich mit Heidrun Mittag gegessen. Ein Schläfchen gemacht.
2: Was ist denn eigentlich gestohlen worden?
5: Knapp 8000 Euro.
4: Keine Antiquitäten?
5: Nein, nur Bargeld. Die Täter sind rein, haben den Mann mit einem Gewehr und einer Pistole bedroht. Alles Bargeld an sich genommen, was da war, und sind wieder raus.
2: 8000 ist nicht viel für so einen Auffriss.
5: Wenn man Geldsorgen hat?
4: Hat er nicht.
2: Herr Hoffmann, wie sieht's denn jetzt aus?
1: Ich frag Heidrun, die weiß Bescheid.
5: Moment, ich frage ihre Frau. Wenn sie Ihnen ein Alibi geben soll,
1: dann... Ein Alibi?
2: Fahren Sie mit. Ach, ich komme auch mit. Zur Sicherheit. Und aus Neugier.
4: Weiß nicht mehr, wo er am Samstagabend war.
1: Das ist 2 Tage her.
4: Eben, 2 Tage erst.
1: Wo warst du denn vor 2 Tagen? Um 5:30?
4: Vom Fernseher.
1: Bist du sicher?
4: Ganz sicher.
1: Das weißt du ja nur, weil du immer vom Fernseher hängst. Wenn du nicht bei uns rumhängst.
4: Wenn ich bei euch rumgehangen hätte, dann hättest du jetzt wenigstens ein Alibi.
2: Tja, wenn ihr eine Stunde später gekommen wärt, hätte ich Hefezopf gehabt.
4: Mit Schokostreuseln?
2: Ja, müsste noch irgendwo ein Rest sein. Frau Hoffmann, es wäre prima, wenn Sie uns eben die Frage beantworten könnten. Dann stören wir Sie auch nicht länger und sind sofort wieder weg.
7: Ihr stört ja nicht. Möchten Sie einen Kaffee?
2: Nein, danke.
7: Sie? Ich habe auch koffeinfreien.
5: Danke, nein. Nur die Frage beantworten, bitte.
1: Samstag, 5:30. Das war nach meinem Mittagsschlaf.
7: Ja, da war ich doch mit Lotta und Tina in der Stadt. In dem Jeansladen. Lotta wollte einen grau und einen schwarz. Und Tina sagte...
2: Von wann bis wann war das?
7: So von 4 bis 4:30. Danach waren wir Bettwäsche kaufen, dann was essen... Und so gegen 8 war ich wieder hier.
5: Also Sie wissen nicht, was Ihr Mann zwischen 4 und 8 Uhr gemacht hat?
7: Ja, Mittagsschlaf. Hat er doch gesagt. Das macht er immer nach dem Essen.
2: Kommissar Enoch meint, Sie können Ihrem Mann für die Zeit kein Alibi geben.
7: Nee, ich war ja nicht hier.
5: Danke, Frau Hoffmann.
7: Kein Problem.
2: Gegenüberstellung in 2 Stunden. Danke, Frau Hoffmann.
1: Vielen Dank auch.
7: Ich war ja nicht hier. Was soll ich denn sagen?
4: Alles gut, Heidrun.
7: Die denken aber nicht, der Mann aus der Zeitung ist Günther, oder?
4: Nee, Quatsch. Alles nur Routine.
7: Gut. Kommst du nachher mit? Gibt Geschnetzeltes.
4: Auf jeden Fall.

0: Und?
1: Hat ihn eindeutig wiedererkannt.
0: Das ist beinahe noch lustig.
1: Der hat aber auch ungefähr 17 Dioptrien.
0: Die Überwachungskamera aber nicht.
2: Hm. Sofort erkannt.
3: Da ist der andere.
2: Was?
3: Das ist der Kleinere, der die Pistole dabei hatte.
0: Ja, guter Mann, Sie müssen mich verwechseln.
3: Ganz sicher nicht. Sie haben mir hier hingezielt, ins Gesicht. Das vergesse ich nie. Das ist der Komplize von dem Dicken da.
4: Sie waren zu Hause und haben ferngesehen.
0: Hm.
4: Keine Zeugen.
0: Hm. Scheiß Gefühl, oder?
2: Ich muss die beiden jetzt in U-Haft nehmen.
1: Ach, nur weil ein halbblinder Honk behauptet, er hätte meine beiden Kommissare erkannt.
2: Ja, und weil einer davon direkt in die Kamera guckt. Der andere war ja wenigstens clever genug, sich im Hintergrund zu halten.
0: Nicht du.
2: Richtig.
4: Hier kommt keiner von meinen Leuten in U-Haft.
2: Herr Blocher, Sie kennen die Regeln.
4: Ich mache die Regeln, Enoch. Hier ist immer noch Köln. Und wenn ich sage, es kommt keiner in U-Haft, dann kommt auch keiner in U-Haft.
5: Wir müssen nur die beiden richtigen Täter finden.
2: Nach dem aktuellen Stand sitzen die hier vor uns.
0: Das Video wurde manipuliert. Ja, man kann heute jedes Foto und Video verändern, wie man will. Hat mir seine Enkelin letztens gezeigt. Also, fette, hässliche Frau. Zwei Ticks. Supermodel. Geht bei Männern natürlich auch.
6: Man kann heute Gesichter ganz leicht ersetzen. Mhm.
2: Das erklärt aber nicht, warum der Besitzer die beiden sofort erkannt hat.
1: Der ist fast blind.
2: Darum trägt er eine Brille.
4: Können Sie zum jetzigen Stand ausschließen, dass an dem Video manipuliert wurde?
2: Nein, aber ich könnte...
4: Dann prüfen Sie das. Sofort. Sie beide ermitteln erstmal nicht. Bis die Sache geklärt ist, kann ja so lange nicht dauern.
7: Sie dürfen noch frei rumlaufen?
0: Mach den Kopf zu und weiß nach, dass an dem Video rumgemacht worden ist.
7: Echt?
6: Na sicher, echt. Glaubst du ernsthaft, Edwin und ich überfallen so einen Laden?
7: Ich kenne Ihre Lohnabrechnung nicht. Aber Manipulation wäre natürlich eine Erklärung.
0: Das ist die einzige Erklärung.
7: Dann hängt der Besitzer aber mit drin.
6: Da hat er recht. Warum sollte der sowas machen? Kennst du den?
0: Nie gesehen. Wegen 8.000 Euro.
6: Der Fall stinkt zum Himmel.
0: Für mich stinkt es eher in die andere Richtung.
6: Ich stand da wie heimblöd. Die eigene Ehefrau.
8: Ich war nicht da, Günther, zum tausendsten Mal.
2: Du hättest auch nichts sagen können.
5: Was soll das denn jetzt heißen?
6: Ihr eigene Ehefrau.
2: Sie als Ehefrau ein Aussageverweigerungsrecht hat.
8: Daran habe ich gar nicht gedacht.
0: Mach dir keinen einen Vorwurf.
5: Wirfst du Mama jetzt vor, dass sie die Wahrheit gesagt hat?
8: Ich war in Gedanken so bei meinem Hefezopf.
6: Ich stand da wie heimblöd.
2: Ich werfe ihr nichts vor. Ich sag nur, was besser gewesen wäre als Anwalt. Viel besser.
0: Apropos, gibt's denn gleich noch?
8: Wen?
5: Wieso habt ihr eigentlich nicht Hanno angerufen, bevor ihr hergekommen seid?
0: Den Hefezopf mit Schokostreusel.
6: Warum sollten wir Hanno anrufen?
8: Weil ihr verdächtig seid.
0: Das Video wurde manipuliert, Herrgott.
2: Das wisst ihr doch gar nicht, das vermutet ihr.
5: Und so richtig logisch ist das auch nicht.
8: Muss aber so sein. Edwin und Günther überfallen doch nicht wegen 8.000 Euro ein Geschäft.
2: Wegen wie viel denn?
8: Hanno.
6: Da wollte uns einer eins auswischen, das ist alles.
5: Und wer? Warum?
0: Da gibt es einige, die nicht die allerbeste Erinnerung an uns haben. Wir nehmen hauptberuflich Verbrecher fest.
8: Und das seit 45 Jahren.
0: Ja.
8: Da kommen ein paar zusammen.
2: Ihr sagt ohne mich auf jeden Fall nichts mehr zu dem Fall. Klar?
6: Und wann genau haben wir dich mit unserer Verteidigung beauftragt?
2: Leider erst jetzt. Papiere sind vorbereitet, die liegen im Flur. Unterschreib die, bevor du gehst.
0: Kann ich trotzdem vorher noch Hefezopf?
8: Ja.
9: Auch noch Nachtisch, Hanno?
10: Nee, danke. Die Hefe geht bei mir im Bauch immer erst ein paar Stunden später auf.
9: Das kann ich bestätigen.
11: Moin.
12: Morgen.
11: Ich finde da nun mal nichts.
12: Und?
0: Nichts, sagt Herko.
6: Das kann doch nicht sein. Such genauer.
7: Au! Ich such genau.
6: Dann such besser. Das muss manipuliert worden sein.
5: Und?
7: Also, entweder waren das solche Profis, dass sie null digitale Fingerabdrücke hinterlassen haben.
5: Oder?
7: Oder wir sehen genau das, was passiert ist.
5: HD-Qualität ist das nicht.
7: Nee. Und der im Hintergrund ist wirklich nicht zu erkennen. Das kann irgendwer in einem ähnlichen Mantel wie Bremers sein. Aber Herr Hoffmann...
5: Schon sehr verpixelt.
7: Trotzdem.
0: Die Experten von Enochs Abteilung sitzen da auch gerade dran?
5: Seit gestern schon. Die wollen auch nicht, dass einer von unseren Leuten da reingezogen wird. Plocher hat Druck gemacht.
6: Wir müssen da was machen.
7: Beweisen, dass sie es nicht waren, wäre gut.
5: Schwierig ohne Alibi.
0: Entschuldigung, dass meine Frau tot ist und ich alleine lebe.
5: Ach, Bremer.
0: Ach, ich fahre jetzt mal zum Laden von diesem Maulwurf und guck mich da um.
5: Tun Sie nicht! Sie haben mit dem Fall nichts zu tun.
7: Die einen sagen so, die anderen...
6: Also sag mal, ernsthaft, Herko. Wenn du das da wärst auf dem Video, glaubst du, einer von uns würde auch nur eine Sekunde glauben, dass du das wirklich bist?
7: Sorry.
5: Ich habe jetzt einen Gerichtstermin. Sie bleiben hier.
0: Abmarsch.
11: Und ab.
7: Sie sollen hier bleiben.
0: Du bleibst hier und finde den Fehler.
12: Kontakthauten. Festtickets für Lady Gaga.
6: Lass mal unten. Ich brauche noch ein Geschenk für Tina. Haben Sie eben Lady Gaga gerufen?
12: Ja, sind noch Resttickets da.
0: Du bist schwer, Alter.
6: Weißt du, da wollte Tina unbedingt hin.
0: Na schön, dann kauf sie, aber mach schnell. Ja.
6: Ich denke, die sind schon seit Monaten ausverkauft.
12: Sind sie auch. Ich habe noch genau 2 Stück. Sind gestern retour gekommen.
6: Was kosten die denn?
0: Meine Lunge.
6: Dann rauch halt weniger.
12: 111 Euro das Stück.
6: Was? Nee.
12: Das sind Premium-Tickets mit VIP-Party-Package.
6: Mit was?
0: Ich muss fahren.
12: Sie machen ihrer Tochter eine Riesenfreude damit.
13: Ey, Opa! Keine passende Farbe dabei für dich, oder was? Mann, du fahr!
0: Du, ich muss los!
12: Sie können die Tickets da hinten in unserem Büro zahlen und mitnehmen. Ich komme gleich nach.
0: Ja, natürlich.
6: Weißt du was? Ich mach das. Tina wird ja nur einmal 40.
0: Tina wird 39.
6: Ja, auch nur einmal. Nur fahr los.
0: Eine Dreiviertelstunde warten. Für eine Frau, die immer anders aussieht. Nie wie eine Frau.
6: Du kennst Lady Gaga?
0: Du, ich lese Zeitung und da stehen auch Sachen drin.
6: Also, Tina flippt aus vor Freude. VIP-Tickets.
0: So mit Sicherheit verarsche. Da kriegst du den Partyhut auf und das war dann das VIP.
6: Du bist immer so negativ. Warum ist das so?
0: Ich bin immer nur negativ, wenn ich mit dir unterwegs bin. Kommt dir hier irgendwas bekannt vor?
4: Nee.
0: Naja.
6: Sag mal.
0: Ach.
14: Einen Augenblick, bitte.
15: Nicht schon wieder?
0: Mein Gott, erschrecken Sie mich doch nicht so.
15: Was? Ich, Sie.
6: Wir sind nicht die, die Sie überfallen haben.
15: Doch, sind Sie.
0: Wir sind bei der Polizei. Mordkommission.
15: Und darum bringen Sie die Leute nicht um, sondern überfallen Sie nur. Sozusagen aus beruflichen Gründen.
6: Herr Tolkien, ich betrete Ihren Laden gerade zum ersten Mal, genau wie mein Kollege hier.
15: Gar nicht.
0: Sehen Sie uns genau an. Ganz genau, bitte.
6: Fallen Ihnen nicht irgendwelche Unterschiede auf? Und seien Sie noch so klein?
15: Nein. Sie sehen genauso aus wie vor 3 Tagen. Sie sind vielleicht ein bisschen dicker.
6: Bitte?
0: Das ist doch gut. Also, er ist etwas dicker. Und was ist mit mir?
15: Sie sind der, der mir die Waffe ins Gesicht gehalten hat. Ihr Gesicht vergesse ich nie wieder. Jede Falte.
0: Was ist mit meiner Stimme? Ja, die muss doch anders gewesen sein.
15: Ihre Stimme? Sagen Sie mal was. Sagen Sie Kopf zu und Hände hoch.
0: Kopf zu und Hände hoch. Kopf zu und Hände hoch.
11: Was? Anders?
15: Vielleicht.
1: Herko? Hm? Kommen Sie bitte mal in mein Büro.
16: Warum?
1: Es gab einen Einbruch in eine Goldschmiede.
16: Wieso machen wir Einbruch?
1: Kommen Sie einfach mit. Das könnte jeder sein, Enoch.
2: Moment noch.
7: Wie viel ist das?
2: Waren im Wert von 190.000 Euro.
16: Boah.
7: Da sieht man genau gar nichts.
2: Noch 3 Sekunden. Tut mir leid.

0: gespeichert.
1: Sorry, ging nicht schneller. Wo sind sie? Die wissen Bescheid?
0: Nein.
1: Wie nein?
0: Glauben Sie, die hätten da drin brav gewartet, wenn ich sie verhaftet hätte?
1: Was denken die denn, was sie da drin machen seit 2 Stunden?
0: Auf die beiden richtigen Täter warten. Die wir überführt haben, um sie zu vernehmen.
2: Ich gehe mal eben eine rauchen, bis sie. Ach, guck. Du machst die Verteidigung für die beiden Kriminellen?
1: Ja, also. Vielleicht rauchst du die einfach hinterher.
2: Ich guck direkt in die Kamera.
0: Wo ist Ihre Waffe?
2: Warum?
0: Sie. Der kleinere Täter hat seine Waffe auf dem Tresen liegen lassen. Wir untersuchen sie gerade.
2: Meine ist, wie gesagt, hier.
3: Günther, alles okay?
2: Wann war das?
0: Heute Mittag, 10 vor 1. Die ganze Aktion hat circa 6 Minuten gedauert. In der Zeit, in der Sie beide hier sein sollten, auf meine Ansage hin. Wären Sie das gewesen, hätten Sie jetzt ein Alibi.
2: Dann sind wir trotzdem raus. Haben wir die Tickets gekauft.
4: Halleluja.
1: Was für Tickets?
2: Kann ich nicht sagen, ist eine Überraschung für deine Frau.
4: Günther, möchtest du vielleicht deine Prioritäten kurz noch mal überdenken? Wir könnten ja gerade ein Alibi extrem gut gebrauchen. Ich vor allem.
0: Sie stehen beide so kurz vorm Knast.
2: Lady Gaga. Ach,
0: entschuldige.
2: Ich meine nicht Sie. Ich habe Tickets gekauft für Lady Gaga von einem Straßenverkäufer. Für Tina zum Geburtstag.
1: Echt? Lustig. Da haben wir vorgestern erst noch drüber gesprochen. Ich dachte, die wären schon ewig ausverkauft. Hast du die hier?
2: Ja.
0: Wird nicht leicht, den Straßenverkäufer aufzutreiben.
4: War ein offizieller Verkäufer von Köln Karten, stand auf seinem T-Shirt.
2: Ich habe die auch nicht bei ihm gekauft, sondern in deren Zweigstelle auf der Brüsseler gegenüber der Ampelkreuzung.
4: Wir mussten fast eine Dreiviertelstunde in dem Laden warten, bis der Typ endlich die Tickets gefunden hatte. Waren die letzten.
2: VIP-Tickets.
1: Tja, dann sind die beiden in der Tat raus. Plus, er hat seine Waffe noch.
0: Ich überprüfe das selber. Nee.
2: Hast du nicht das Gefühl, dass wir hier in einem ganz schlechten Traum sind?
4: Solange ich nicht nackt rumlaufe oder die Wände auf mich zukommen.
2: Edwin.
4: Du, letztens habe ich geträumt, dass Außerirdische gelandet sind. Und Trump und dieser Kim Jong-un, die haben sich gestritten, wer von ihnen zuerst...
2: Das ist nicht lustig, Edwin.
4: Nein. Irgendwer will uns beide in den Gas bringen.
2: Das ist nicht nur einer, das sind mindestens 2.
4: Leute, die wir in den Knast gebracht haben. Leute, die uns jetzt in den Knast haben wollen, damit wir nicht mitkriegen, was noch passiert.
2: Während wir hier rumraten, überfallen wir vielleicht schon den nächsten Laden. Ich meine die, nicht wir. Wir kommen doch nicht wirklich in den Knast, oder?
4: Nee. Wir waren zur Tatzeit ja in diesem Ticketladen, auch wenn die keine Kameras haben. Der Ticketmann wird das bestätigen. Es klärt sich schon alles, Dickerchen.
0: Hier ist keine Zweigstelle von Köln-Karten. Fragen Sie Hoffmann und Bremer noch mal nach der genauen Adresse, bitte. Nee, gibt's hier nicht. Der Laden ist dicht und das nicht erst seit gestern.
5: Wir haben noch ein anderes Problem. Die Firma Köln-Karten gibt es gar nicht. Nein, kein eingetragener Markenname. Die sitzen hier. Okay.
2: Und? Hat die Chefin dann doch noch die richtige Straße gefunden?
1: Mhm. Na super. Dann fahr ich jetzt schon mal los. Ich muss noch zu dem richtigen Klienten. Echt großzügig, die Tickets, Günther.
2: Für meine Tochter?

0: Problem. Frau Adam war vor Ort und die Filiale gibt es gar nicht. Und die Firma an sich gibt es auch nicht.
1: Die haben die beiden eingesperrt?
2: Nein, die sind auf der Wache. Plocher war gerade da.
3: Das ist der Polizeichef.
4: Na, ich weiß, wer Plocher ist. Ich habe mit seiner Frau Doppelkopf gespielt. So eine kleine, platinblonde.
2: Ich weiß nicht, was ich noch machen soll. Dachte, die beiden hätten ein wasserdichtes Alibi.
3: Haben sie doch auch. Die Tickets.
2: Aber den Laden, in dem sie die angeblich gekauft haben, gibt's nicht.
3: Was?
4: Was?
2: Die ganze Firma existiert nicht.
3: Aber da müssen doch noch andere Leute gewesen sein, die den an der Ampel gesehen haben.
2: Ja, aber die findest du doch jetzt nicht auf Knopfdruck. Hat sich doch auch keiner die Nummernschilder aufgeschrieben.
4: Und auf dem Video war wirklich Edwin?
2: Ja. Und so wie es momentan aussieht, ist auch das Video nicht manipuliert worden.
5: Was? Hier sollen wir die ganze Nacht bleiben?
6: Entweder so oder in U-Haft.
7: Nee, dann lieber so.
6: Herko wird die ganze Nacht draußen sitzen und aufpassen, dass sie nicht abhauen.
5: Und Herko findet das nur so mittelgut.
6: Herko kann das als Überstunden abfeiern. Geben Sie mir irgendwas, damit ich Ihnen glauben kann.
5: Durchsuchen Sie sein Haus, meine Wohnung nach der Beute.
6: Machen wir gerade. Und Ihre Autos.
7: Die arme Heidrun.
0: Die haben die Waffe überprüft, die auf dem Tresen lag.
6: Und?
0: Keine Fingerabdrücke. Aber sie stammt aus unserer Asservatenkammer.
6: Hä?
0: Und die Sicherheitskarte, mit der sie da rausgeholt wurde, stammt aus unserem Büro.
6: Sie bewahren die Karte in der Schublade auf? Ungesichert?
8: Da greift da außer Ihnen keiner freiwillig rein.
5: Da ist sie.
0: Ich verstehe nicht, wieso Sie erleichtert sind. Damit ist mindestens einer der Tatwaffen geklaut worden oder besorgt.
5: Nicht von mir.
8: Von mir etwa?
6: Wann haben Sie die denn das letzte Mal benutzt?
8: Vor 3 Wochen. Die Unfalltote im Auto. Na, dieser Spinnenfall.
5: Genau. Und danach habe ich sie wieder reingelegt.
6: Wer wusste noch, dass die da drin ist?
5: Nur ich, Günther und er.
0: Ich habe ihm gesagt, das ist ein Scheißversteck.
5: Ja.
6: Also nur Sie drei.
8: Ich verstehe nicht, wie jemand auf die Idee kommen kann, dass er die Karte in der Schublade hat.
5: Das kann keiner wissen. Hier kommt ja auch kein Fremder rein, ne? Klaut die Karte, marschiert damit zur Asservatenkammer und legt sie hinterher wieder zurück. Wir haben hier Überwachungskameras.
8: Das kann man ja leicht überprüfen.
6: Und was ist, wenn auf denen auch Sie drauf sind?
8: Dann gehe ich freiwillig in den Knast.
3: Absurd.
4: Die hatten einen Durchsuchungsbeschluss.
3: Papa und Edwin als Kleinkriminelle. Also wirklich.
4: Das ist nicht nur ein vager Verdacht. Die glauben wirklich, dass Edwin und Günther das waren.
3: Was?
4: Es geht nicht um Kindergartenverbrechen, Tina. Papa und Edwin sind seit über 45 Jahren bei der Polizei. Was glaubst du, muss passieren, bevor die bei den beiden eine Hausdurchsuchung machen?
3: Aber die beiden haben doch niemanden überfallen.
4: Ja, natürlich nicht.
3: Wer hat den Durchsuchungsbeschluss eigentlich unterschrieben?
4: Plocher.
3: Wow.
4: Ich habe 8 Jahre lang mit seiner Frau Doppelkopf gespielt.
3: Naja, also Plochers Frau hat ja mit dem Durchsuchungsbeschluss nichts zu tun.
4: Aber die weiß das. Und wenn die das weiß, dann wissen das die Frauen aus dem Chor. Und wenn die das wissen, dann...
3: Das ist dein größtes Problem? Dass irgendwelche halb vertrockneten Frauen darüber reden, dass Papa und Edwin eine Hausdurchsuchung hatten?
4: Nein. Ein bisschen. Ach, ich bin ein schlechter Mensch.
3: Nein, Mama. Komm mal hier. Das ist doch auch wirklich absurd. Das Ganze.
0: Was glauben Sie?
6: Bezüglich was?
0: Naja, ob Sie glauben, ob Sie sich vorstellen können,
6: dass die beiden 2 Läden überfallen haben?
1: Ist nicht Ihr Ernst?
0: Sie sind immerhin zu Bloche gegangen und haben die beiden Durchsuchungsbeschlüsse durchgedrückt.
1: Ja, sicher habe ich das. Wie soll ich denen denn sonst helfen? Ist ja auch nichts gefunden worden.
0: Wenn ich zwei Lehen überfallen hätte, wäre ich auch nicht so doof und würde die Beute bei mir zu Hause verstecken.
1: Herr Kroh, Bremer und Hoffmann haben niemanden überfallen. Sie kennen die beiden doch. Warum sollten die sowas tun? Nennen Sie mir nur einen einzigen logischen Grund.
0: Bremer ist Nihilist. Dem könnte inzwischen einfach alles egal geworden sein. Hoffmann hat seiner Tochter gerade erst ein Haus gekauft. Vielleicht hat er sich finanziell übernommen. Und was passiert genau den beiden, wenn sie überführt werden?
1: Sie verlieren ihre Jobs hier?
0: Die sind beide eigentlich seit 10 Jahren in Rente.
1: Sie kommen in den Knast.
0: Und kriegen was? Lebenslänglich?
1: Also Herkunft, wirklich. Sie brauchen Schlaf. Fahren Sie nach Hause. Ich übernehme hier.
0: Nein, ich...
1: Lassen Sie die beiden bloß nicht hören, was Sie da gerade gesagt haben. Abmarsch!
9: Danke, Frau Adam.
1: Keine Ursache.
10: Das war vor 6 Tagen. Wir haben die Aufnahmen bereits zusammen montiert.

0: ihr den?
1: Achtung. Jetzt.
0: Oh. Mensch, Bremer.
2: Aber das bin ich doch gar nicht.
0: Wie machen die sowas?
1: Was?
0: Dass die auf den Bändern so aussehen wie wir. Wie geht sowas?
1: Gar nicht. Also, wenn sie unsere Server gehackt hätten, dann hätte man natürlich alles manipulieren können.
3: Hat aber niemand.
1: Was wir sehen, ist das, was passiert ist.
4: Wo waren Sie vor 6 Tagen um 12.23 Uhr?
2: Was weiß ich. Mittagessen.
4: Ach, kommen Sie, Bremer.
2: Ich weiß es nicht mehr.
4: Und nun?

0: Tut mir leid.
1: Sprecht mit diesem Tolkien vom Antiquitätenladen. Der hat zugegeben, dass er dicker war und ich eine andere Stimme hatte.
2: Und Herger soll prüfen, wer vor kurzem aus dem Knast raus ist.
1: Aber nur die Langzeitsitze.
3: Ich glaube, da will sich nur wer rächen.
2: Nur? Ist dir aufgefallen, wo wir jetzt sind?
1: Jede Spur führt zu uns. Jede. Die Spuren zu uns sind besser geplant als die Überfälle.
3: Das sind keine Spuren, das sind Beweise. Ihr seid auf den Videos zu sehen.
2: Wenn ich nicht genau wüsste, dass ich es nicht war, ich würde es mir ja auch nicht glauben.
3: Ja. Ich frage euch das jetzt nur einmal. Ihr wart das nicht, oder? Die beiden haben deutlich kommuniziert, dass sie nichts damit zu tun haben.
4: Bei dem zweiten Überfall waren die beiden angeblich hier.
5: In dem Laden, den es nicht gibt, von der Firma, die es nicht gibt.
4: Während der Einbruch hier stattfand.
5: Was sie geschafft hätten, locker. Und hinterher noch schnell zum Antiquitätenladen.
3: Sie glauben ernsthaft, die beiden waren das?
5: Ich bin nur logisch. Woher sollte irgendwer wissen, wo die Karte für die Asservatenkammer ist? Wir haben außerhalb dieses Büros nie darüber gesprochen.
4: Oder waren die beiden wo mit dem Auto unterwegs sind? Die beiden müssen es also gewesen sein. Ich habe Hunger. Kantine?

0: Distanzen?
1: Wenn A-Hörnchen und B-Hörnchen es nicht waren, ist das die einzige Erklärung.
2: Dann müssen die Autos der beiden aber auch angezapft sein.
0: Und die Handys?
1: Alles untersuchen, auch unsere Büros.
0: Was?
1: Mr. X wusste, wo die Karte zur Asservatenkammer ist. Woher wohl?
2: Sie sollen die Akten mit den Langzeitknastis raussuchen, die kürzlich entlassen wurden.
0: Dann los.
1: Sekunden. Was auch immer wir finden, egal was, das bleibt, wo es ist.

0: Wieso mussten wir durch den Hintereingang rein?
1: Und unsere Handys in der U-Haft lassen?
2: Weil sie beobachtet werden. Durch ihre Handys. Was? Und wer auch immer sie beobachtet, soll denken, dass er es noch immer macht.
3: Ihre Handysignale werden abgefangen. Seit über 4 Monaten.
1: Was heißt das?
3: Dass irgendwer seit 4 Monaten immer wusste, wo sie wann sind. Und wir vermuten nicht nur das.
2: Laut Technik ist es auch möglich, dass wer zugehört hat.
0: Wenn wir telefonieren?
2: Mm-mm. Immer.
1: Wie immer?
3: Ihre Handys sind wie Walkie-Talkies, die immer an sind.
2: Solange sie an sind. Jetzt im Moment sind sie in Verwahrung bei den U-Haftkollegen. Und ausgeschaltet, hoffe ich. Gut, das heißt, wer auch immer hier die Fäden zieht, glaubt, dass sie noch immer in U-Haft sitzen.
0: Wenn die jetzt wieder eingeschaltet werden.
3: Die übermitteln alles. Wo sie sind, was sie sagen, wohin sie gehen.
0: Woher soll mein Handy wissen, wohin ich gehe? Nicht mal ich weiß immer, wohin ich gehe.
3: Algorithmen.
2: Das ist ein Wahrscheinlichkeitsrechner. Je länger er sie und ihre Bewegungen verfolgt, desto genauer wird er.
3: Übersetzt, ihr Handy weiß in der Tat genauer, wo sie hingehen, als sie selbst.
0: Aber Wanzen gibt's nicht.
2: War gar nicht nötig. Sie haben ja ihre Handys immer dabei. Und nicht nur sie.
0: Mir wird recht schlecht. Wer alles?
2: Sie beide. Ihre Frau, ihre Tochter, ihr Schwiegersohn, ihre Enkeltochter.
0: Was?
2: Und Herko.
0: Wer macht denn sowas? Ja, wer kann sowas?
2: Herko und ich nehmen uns jetzt jeden vor, der im Zeitraum von vor 4 Monaten bis zu einem Jahr entlassen wurde und auf ihr Konto ging. Sie bleiben hier. Sie sitzen in U-Haft, schon vergessen? Und da sitzen Sie offiziell so lange, bis wir Ihre Doppelgänger gefunden haben.
1: Aber unsere Handys sind doch...
3: Es gibt auch Augen. Und wenn Sie hier irgendwer rumlaufen oder rausgehen sieht...
2: Oder Sie mit jemandem sprechen, dessen Handy ebenfalls angezapft wird.
4: Wie sind die denn an die Handys von Hoffmanns Enkeltochter gekommen? Und von der Tochter?
3: Müssen sie nicht. Geht von außen. Familienvertrag. Läuft alles über einen Server. Wenn man einen Zugang hat...
4: Das kann aber doch nicht jeder.
2: Nein. Wir haben auch niemanden gefunden, der das kann. Also offiziell. Herko und ich haben davon abgesehen 6 potenzielle Täter gefunden. Wir haben mit Hoffmann und Bremer gesprochen. Grund für Rache haben alle. Aber... Diese beiden.
4: Die sind aber doch uralt.
2: Ja, das sind Hoffmann und Bremer ja auch.
3: Eko und Kerner haben sich 8 Jahre lang eine Zelle geteilt und sind beide dieses Jahr rausgekommen.
2: Der eine vor 6 Monaten, der andere vor 2.
3: Von der Statur her kommt es hin. Wenn der, der Hoffmann gespielt hat, sich ein bisschen ausgestopft hat.
4: Dann holen wir die doch her und...
2: Wenn wir das machen, merken die, dass wir Hoffmann und Bremer nicht mehr verdächtigen.
3: Das Ziel war, die beiden zu bestrafen. Das Ziel haben sie erreicht. Denken sie.
2: Unsere Spezialisten sind dabei, herauszufinden, wohin die Handysignale übermittelt werden.
3: Beziehungsweise, von wo aus sie angezapft werden.
4: Okay. Aber Sie wollen mir nicht erzählen, dass die beiden Ahnung von Handys haben?
2: Nein.
4: Oder dass die beiden Gestaltwandler sind und sich spontan Gesichter von meinen Polizisten wachsen lassen können?
2: Nein. Also, ich hoffe nicht.
0: Anne hat geschlafwandelt. Hast du das gewusst?

0: einmal am helllichten Tag wir beide zeitgleich?
1: Unwahrscheinlich, oder?
0: Sag mal.
2: Okay, wir haben einen Plan. Wenn wir wissen wollen, wer das Technikgenie ist, müssen wir alle mitspielen.
3: Dann kommen Edwin und Günther also bald wieder raus?
4: Wenn das nicht nur blinder Alarm war, ja.
5: Die rufen dich ja vermutlich nicht wegen blindem Alarm an, oder?
6: Eigentlich nicht, nein. Aber scheiß drauf, Hauptsache die Alten haben endlich ein Alibi. Geht mir immer voll auf den Sack, wenn ich verliere.
7: Wir haben ein Problem. Sag Fritz Bescheid, der soll auch herkommen.
1: Fingerabdrücke?
2: Ja, auf der Pistole, die Sie in der Goldschmiede auf dem Tresen liegen gelassen haben.
1: Ich hab die Goldschmiede nicht überfallen.
0: Nun beruhige dich mal, Kollege. Sei doch froh, dass wir endlich den Beweis haben, dass wir es nicht waren.
1: Bin ich. Dass es nicht meine Fingerabdrücke waren, ist ja schon mal ein Anfang. Ich bin echt gespannt, wem die gehören. Da geben sie sich so eine Mühe und dann hinterlässt einer Fingerabdrücke.
7: Ein Jahr Vorbereitung.
2: Ein halbes Jahr Investition.
8: Ich hatte immer Handschuhe an.
9: Wie dämlich kann man sein?
8: Ich hatte Handschuhe an, immer, wirklich.
2: Ja, und wessen Fingerabdrücke haben die dann da jetzt gefunden?
8: Keine Ahnung, vielleicht waren da noch andere dran.
10: Ihr müsst abhauen, sofort.
9: Sobald die deinen Namen kennen, kommen die doch ratzfatz auch auf mich. Wir haben schließlich 8 Jahre zusammen in einer Zelle gesessen.
10: Das hier muss alles weg.
2: Heute noch, bevor...
11: Bevor was genau?
2: Polizei, Hände hoch, alle!

0: Echo und Kerner. Alt geworden.
1: Der mir die Lady Gaga-Tickets verkauft hat.
0: Ich kenne den nicht.
2: Du?
3: Nie gesehen.
4: Das Technikgenie war nie im Knast. Ach, wenn Sie an Karneval mal Rollen tauschen wollen.
0: Oh Gott.
2: Sie hatten keine Fingerabdrücke.
0: Nein. Dass wir aus Sicht von Kerner und Echo deren Leben zerstört haben, das kapiere ich ja noch irgendwie. Aber wieso haben Sie da mitgemacht?
2: Mitgemacht?
0: Wir kennen Sie doch gar nicht. Sie sind nie mit dem Gesetz in Konflikt gekommen. Nicht mal eine Steuernachzahlung.
5: Viktor Schwarz. Geboren als Viktor Fuhrmann.
0: Fuhrmann?
5: Sein Vater war Andreas Fuhrmann. War beim BND, Spionageabwehr.
0: Ah, Fuhrmann.
6: Krieg ich ein Update?
1: Wir haben seinen Vater vor 25 Jahren festgenommen. Er hat ein bisschen zu viel über seine Arbeit erzählt.
0: Außerhalb der Arbeit. Für Geld.
6: Unschön. Was hat er damit zu tun? Sie waren doch damals, wie alt?
2: 11. Ich war 11 Jahre alt. Ich stand im Flur, als Sie beide meinen Vater abgeholt und weggebracht haben.
0: Ja und? Weißt du, wie viele Väter wir im Laufe unseres Lebens abgeholt und weggebracht haben?
2: Ich habe meinen Vater danach nie wieder gesehen.
6: Aber Ihr Vater ist doch nicht 25 Jahre lang dafür in den Knast gegangen.
5: Nein, ist er nicht. Er hat sich in seiner Zelle erhängt, eine Woche nach seiner Verhaftung.
2: Mein Vater ist im Gefängnis gestorben. Ihre Schuld.
6: Und Sie haben Ihr ganzes Leben lang daran gearbeitet, dass es den beiden genauso geht? Leute gesucht, die wie ihr Vater von Hoffmann und Bremer eingesperrt worden waren und sich rächen wollten. Rausgefunden, wo die beiden wohnen, ihre Handys angezapft.
5: Unsere Handys angezapft.
0: Sie haben das geplant, seit Sie 11 Jahre alt sind?
2: Schön wär's.

0: Vor 5 Jahren wusste ich nicht mehr, wie sie heißen. Das Einzige, was ich hatte, war die Erinnerung an ihre Gesichter. Wie sie meinen Vater abführen und wegbringen.
1: Und dann?
0: Dann habe ich gefrühstückt. Und als ich ihr Foto in der Zeitung gesehen habe, da wusste ich, dass ich einen Plan fassen werde.

0: Für so viel Ehrgeiz muss man ihn ja fast schon bewundern.
1: Ja, geht so.
2: Mit dem Talent hätte er richtig absahnen können.
3: Die Kohle und das Gold waren bei Eko und Kerner.
1: Er hat nicht einen Cent für sich behalten.
0: Nee. Der wollte sie beide einfach nur für immer im Knast haben.
3: Wie lange kriegt ihr für die Nummer?
0: Illegales Abhören von mindestens 6 Privatpersonen, Anstiftung zu 2 Raubüberfällen.
1: Das hätten Kerner und Eko auch ohnehin gemacht. Nur ohne unsere Gesichter und nicht so erfolgreich.
0: Wenn er einen guten Anwalt hat und Glück, 5 Jahre?
3: Ist aber nicht so lang.
1: Nee. Aber das Datum notiere ich mir. Dann nehme ich meine Dienstwaffe mit nach Hause.
0: In 5 Jahren? Hallo, haben Sie vor, in 5 Jahren hier immer noch? Das war doch nur theoretisch gemeint, oder?

0: Achso, ich muss.
1: Bis wann hast du heute?
0: 7. Und danach bin ich bei Hannah.
1: Okay, viel Spaß.
0: Tschüss.
2: Tschüss. Morgen, Restfamilie. Ist noch Kaffee da?
1: Keine Ahnung.
2: Hast du die ganze Kanne ausgetrunken?
1: Wenn sie leer ist.
2: Okay. Fahr ich Yoshi zur Schule?
1: Keine Ahnung. Fährst du Yoshi zur Schule?
3: Oh ja, ich fahre mit Papa.
1: Wieso oh ja?
3: Mein Auto ist cooler.
1: Super. Wir ziehen Materialisten groß.
2: Konsumenten maximal. Holst du bitte deine Schulsache runter? Wir müssen gleich los. Was ist denn los mit dir heute Morgen?
1: Nichts.
2: Kein guten Morgen, kein Frühstück, kein Kaffee.
1: Ich brauche das Koffein, weil ich gleich eine Präsentation habe und die ganze Nacht wach gelegen habe.
2: Du bist doch super vorbereitet. Seit Tagen hast du nichts anderes.
1: Ich habe wach gelegen, weil du erst morgens um 3 nach Hause gekommen bist.
2: Was? Du hast tief und fest geschlafen, als ich nach Hause.
1: Ich habe nur so getan.
2: Warum? Tina, ich habe keine Ahnung, wieso du. Ich habe doch gesagt, das Essen wird sich ziehen.
3: Fertig.
1: Fahr ruhig. Erfolgreichen Tag.
2: Ja, dir auch.

0: wenn ihr Sohn taub ist?
1: Der ist nicht taub, der ist 6 Monate alt.
0: Und reagiert nicht, wenn man mit ihm spricht, sagt Ihre Frau?
1: Wenn ich mit ihm spreche, reagiert er.
0: Wie denn?
1: Er schaut mich an.
0: Das beweist ja nur, dass er nicht blind ist.
1: Wollen Sie mich jetzt auch noch damit nerven?
0: Nein.
1: Herr Bremer, warten Sie mal. Bremer!
0: Vielleicht ist das ja ansteckend.
2: Mama erzählt schon wieder von ihrem Kind.
3: Kannst du von hier aus erahnen?
2: Ja, ich bin gerade an ihr vorbei. Die textet den armen Herrgott zu.
3: Ja, die ist neue Mutter. Ist doch normal.
2: Was machst du denn da?
3: Ich schmeiß dir das Wechselgeld aus der Kantine immer hier in die Schublade, wo die Äpfel sind.
2: Ja?
3: Passen keine Äpfel mehr rein.
4: Haben Sie mich eben nicht rufen hören?
2: Nein.
4: Was passiert, als wir weg waren?
3: Stimmt. Ach, hier bei uns? Nee. 49. Von 1949. Hier, das ist ein 10-Pfennig-Stück von 1949.
0: Verlassenes Auto mit Blutspuren in Müngersdorf. Kam grad rein.
4: Na dann hopp!
3: Was meinst du, was der heute noch wert ist?
2: Nix.

0: Edwin.
1: Günther.
2: Wo ist die Leiche?
0: Gute Frage. Die Kollegen suchen noch.
1: Im Wald?
0: Davon gehen wir aus. Der Wagen wurde uns vor 2 Stunden von einem Spaziergänger gemeldet. Die Fahrertür stand offen, auf dem Fahrersitz Blutspuren. Die Kollegen vermuten von heute Morgen, aber ohne Gewehr.
1: Na, kann sich da nicht einfach nur wer verletzt haben?
0: Die Spur führt in den Wald. Ist auch nicht gerade wenig Blut.
1: Und?
0: Bis jetzt haben wir noch nichts gefunden. Wir warten auf den Ersatzspürhund.
1: Ersatzspürhund? Was denn mit Penny?
0: Erkältung.
3: Ach Gott, der Arme. Na was? Das ist gründlich, zuverlässig, nervt nie.
0: Der Wagen gehört einem Alexander Drack, 22 Jahre alt.
3: Wenn er in Haft sagt, Bescheid. Herko bleibt hier.
1: Hm? Ruf die Chefin an und mach Meldung.
4: Alexander Drack ist heute Morgen vermisst gemeldet worden. Von seiner Freundin, mit der wohnt er zusammen. Fahren Sie sofort hin und... Na gut. Wenn die beiden gesagt haben, dass sie da bleiben sollen, dann müssen sie das natürlich auch machen, Herko.
1: Ja, machen wir Planänderung. Wir fahren zu Gabi Schott. Das ist die Freundin von dem verschwundenen Autobesitzer.
3: 10 Minuten früher und wir hätten Herko schicken können.
1: Sie hat ihn heute Morgen als vermisst gemeldet.
3: Dass junge Leute sich immer so schnell vermissen.
1: Ja, das ist, weil für die Zeit viel langsamer vergeht.
3: Was soll man denn sagen?
1: Wo ihr Freund ist, wissen wir nicht. Aber wir haben schon eine Menge Blut von ihm gefunden.
3: Wir müssen dir ja nicht sagen, dass wir sein Auto gefunden haben.
1: Willst du sie anlügen?
3: Nein, Teil verschweigen.
1: Das ist dasselbe.
3: Ist es nicht. Ich schone sie, damit sie sich nicht noch mehr Sorgen macht, bevor es nicht sein muss.
1: Bin ich nicht mit einverstanden?
3: Zur Kenntnis genommen.
4: Haben Sie Alexander gefunden?
3: Nein, tut mir leid. Ja.
1: Wir arbeiten aber daran, Frau Schott.
4: Aber warum kümmern Sie sich jetzt doch drum? Hm? Der Polizist, mit dem ich heute Morgen telefoniert habe, der hat gesagt, es dauert 48 Stunden, bevor man irgendwas unternehmen kann.
3: Ach, wissen Sie, wir haben gerade nichts zu tun. Und bevor wir anfangen, Akten zu sortieren... Ja.
1: Ihr Freund ist also heute Morgen verschwunden?
4: Nein, der war heute Morgen schon gar nicht mehr da. Ich bin wach geworden und der war weg.
3: Und wo sollte er sein?
4: Neben mir im Bett. Alexander hat heute frei und da schläft er normalerweise.

0: normalerweise bis 9 Uhr mindestens. Und ich bin um 7:30 wach geworden.
1: Keine Nachricht, SMS, E-Mail?
0: Nein, das Handy ist weg, all deine Sachen sind weg.
2: Alles seine Sachen?
0: Das ist meine Wohnung. Alexander ist vor 4 Monaten hier eingezogen. Und wir haben uns auch nicht gestritten. Und selbst wenn, dann wird er ja nicht einfach so abhauen. Alexander ist einer von den Guten. Wir wollen nächsten Sommer heiraten.
2: Ja.
3: Der Hund hat seine Spur im Wald verloren. Wir haben das Gut zum Abbrechen.
1: Das ist ein anderer Fall.
3: Drax Wagen geht erstmal in die KTU.
2: Ja, Jago. Danke. Toll gemacht. Toll. Das ist mir jetzt sehr unangenehm.
0: Was denn genau? Dass Sie gelogen haben, oder?
2: Beides, alles.
0: Können Sie mir bitte eine Tüte geben? Links da in der Schublade. Links.

0: Haben Sie eine Freundin, die vielleicht kurz herkommen könnte? Für Sie. Von 1949.
1: Die Liebe Ihres Lebens ist weg. Wahrscheinlich tot. Und du? Du schenkst dir einen Groschen.
0: Das ist nicht irgendein Groschen. Der ist von 1949. Der bringt Glück.
1: Weil?
0: Der ist total selten.
1: Pestausbruch ist auch total selten.
0: Hättest du nicht die fabelhafte Idee gehabt, die arme Frau zu belügen, dann hätte ich sie nicht trösten müssen.
1: Du hast jetzt 10 Pfennig geschenkt. Wenn du sie trösten willst, dann sag, wird schon wieder oder back ihren Kuchen.
0: Lenk jetzt nicht von deinem Fehlverhalten ab. Ich schone sie.
1: Okay, das nächste Mal machen wir es so, wie du es willst.
0: Ja, schreib dir das hinter deine Ohren.
2: Sie wissen, dass das hier eigentlich mein Büro ist, oder?
1: Ja.
2: Die Spur hört mitten im Wald auf.
1: Spuren hören nicht einfach auf. Der Ersatzhund ist scheiße. Darum ist er ja auch ein Ersatzhund. Das ist, als ob man uns braucht und ihn schickt.
2: Im Moment gehen wir davon aus, dass ihn jemand im Wald überwältigt und dann weggetragen hat. Da ist eine aufgewühlte Stelle.
1: Ist natürlich auch eine Möglichkeit.
0: Was ist jetzt der Plan?
2: Wir behandeln das als Gewaltverbrechen mit Option auf Mord, sagt die Chefin. Der Fall bleibt bei uns.
0: Ist im Moment wohl das Beste.
1: Wir nehmen uns morgen noch mal die Freundin und seine Eltern vor. Komm mit. Check du sein Konto und beantrage schon mal die Freigabe seiner Handydaten.
3: Jetzt?
1: Ah, nächste Woche, Herr Co., wenn alle Spuren kalt sind. Heidrun macht Nudeln mit Trüffelsauce.
0: Wieso sind Hanno und Yoshi im Kino und Tina und Lotta hier?
4: Weil es ein Kinderfilm ist und Lotta dafür zu alt ist.
0: Das ist das 7. Mal, dass nur einer von beiden mit uns ist.
4: Du zählst das mit?
0: Bin bei der Kripo. Stimmt bei dem was nicht?
4: Woher soll ich das denn wissen?
0: Du sprichst doch mit Tina.
4: Du doch auch.
0: Ja, aber nicht über sowas. Haben die Streit?
4: Günther, ich weiß es wirklich nicht. Tina hat nichts davon gesagt.
0: Frag sie doch mal.
4: Frag du sie doch. Ich misch mich nicht in die Privatangelegenheiten anderer Leute.
5: Er ist abgehauen.
6: Und das Blut im Auto? Die Spuren im Wald?
0: Berufsgeheimnis?
5: Ich sag ja nicht, dass danach kein Verbrechen passiert ist, aber am Morgen ist er schlicht und ergreifend abgehauen.
0: Wieso sollte er? Die beiden wollten heiraten.
5: Ein Grund mehr, oder? Edwin hat gerade erzählt, dass der erst 22 ist.
7: Und? Als wir jung waren, haben alle in dem Alter geheiratet. Spätestens.
8: Das ist auch schon wieder eine Ecke her, ne?
5: Und sie ist 37.
0: Ja? Kommt mir gar nicht so alt vor.
1: Ist sie.
7: Ich dachte, es wäre inzwischen auch für uns okay, wenn wir uns einen jüngeren Mann nehmen.
5: Ist es natürlich auch.
7: Na also. Sinnvoll. Wir leben ja viel länger.
5: Aber er 22 und sie 37? Das klingt nach schlimm verknallt bei ihm und tick-tack bei ihr.
6: Auf Deutsch, bitte.
5: Verknallt sein geht irgendwann wieder weg. Tick-tack wird schlimmer.
7: Biologische Uhr.
0: Der hat sich also morgens vom Acker gemacht und dann ist zufällig kurz danach ein Verbrechen passiert?
8: Oder sie wusste, dass er abhaut und hat sich gerecht. Und dann rennt sie natürlich als Erste zur Polizei, weil sie sich solche Sorgen macht und wird so am Ende am wenigsten verdächtigt.
1: Lotta, ist es okay für dich, wenn ich deine Theorie morgen bei der Chefin als meine eigene ausgebe?
8: Was krieg ich dafür?
7: Lotta!
1: 20 Euro.
4: Edwin!
1: Und wenn es stimmt, nochmal 20.
8: Abgemacht.
0: Also sag mal.
7: Also wirklich.
1: Was denn?
0: Das ist meine Enkeltochter. Meinst du nicht, dass ich ihre Theorie der Chefin vortanzen sollte?
7: Und ich hatte gehofft, du bist sauer, weil Edwin Lotta dafür bezahlen will.
0: Ja, das auch.
8: Nächstes Mal bist du bestimmt schneller, Opa.
1: Würde ich nicht drauf wetten.
5: Das war aber echt gut kombiniert.
8: Danke, vielleicht fange ich auch irgendwann mal bei der Kripo an.
0: Auf keinen Fall.

0: Also hat er reagiert?
1: Ja, natürlich hat er reagiert. Ich meine, sie hat einen Luftballon platzen lassen. Aber sie hat gesagt, er hat nur angefangen zu schreien, weil ich angefangen habe zu schreien. Oh, sie steigert sich die ganze Zeit in irgendwelche Sachen rein. Es war schon während der Schwangerschaft.
2: Wolltest du nicht Kaffee holen? Ach, hat doch Zeit.
1: Sie und Hoffmann fahren bitte zu Alexander Drax' Eltern.
3: Ich will gleich noch mal mit der Freundin reden.
1: Ich denke, das Vertrauensverhältnis haben Sie erfolgreich zunichte gemacht.
3: Du hast mich bei der Chefin verpetzt?
2: Nein. Ich.
3: Du, pass auf.
1: Und was Ihre Theorie angeht, dass die Freundin was mit seinem Verschwinden zu tun haben könnte?
2: Seine Theorie.
1: Das checken Herko und ich, wenn wir mit ihr reden.
4: Alexander Drack hat vor einem halben Jahr eine Firma gegründet. Drack Enterprises. Irgendwas mit App-Entwicklung.
3: Heutzutage macht jeder Zweite irgendwas mit App-Entwicklung.
2: Das ist das neue Irgendwas mit Medien.
1: Bringt das schnellste Geld. Wie sieht's auf deinem Konto aus?
4: Normal. Knapp über 1000 Euro im Plus. Nichts Auffälliges in den letzten Monaten. Co? Okay. Okay. Danke. Das Blut aus dem Wagen ist dieselbe Blutgruppe wie Alexanders.
1: Scheiße.
3: Der ist tot, war doch klar. Die Frage ist nur, wo er tot ist.
2: Positiv, wie immer. Du solltest gute Nachtgeschichten für Kinder schreiben. Wir fahren zu den Eltern.

0: Glaubst du nicht im Ernst, dass der noch lebt?
1: Wieso nicht?
0: Wie viele Autos mit Blut drin hast du gesehen, bei denen der Besitzer leben wieder aufgetaucht ist?
1: Na, vielleicht nicht so viele.
0: Na, also.
1: Ja, was statistisch gesehen heißt, dass es diesmal sogar sehr wahrscheinlich ist.
0: Ach. Sagst du den Eltern jetzt, dass wir seinen Wagen mit Blut drin gefunden haben?
1: Vielleicht besser nicht. Vielleicht sagen wir nur, dass er vermisst wird. Stimmt ja auch.
0: Ach.
1: Es sind seine Eltern. Wenn ich mir vorstelle, dass man Tinas Wagen gefunden hätte und Tina nicht. Ich will sie doch nur schonen.
0: Du bist so ein Heuchler.
1: Ich bin Vater.

0: Teichert? Hallo.
1: Hallo.

0: Alexander ist der ehrlichste, offenste und bodenständigste Mann, den ich je kennengelernt habe. Ich habe einige kennengelernt.
1: Unser Sohn zieht Probleme an. War schon immer so. Er ist wahrscheinlich irgendwo untergetaucht, bis jemand anders sein aktuelles Problem gelöst hat.
2: Wann haben Sie Ihren Sohn zuletzt gesehen?
3: Der Junge war vor 7 Monaten bei uns.
1: Weil er Geld wollte für seine Firma.
0: Er hat Apps entwickelt.
4: Was für welche?
0: Keine Ahnung, aber es war wohl was Großes. Es ging um viel Geld.
5: Hat er Ihnen das so gesagt?
0: Nein, eigentlich hat er gar nicht darüber gesprochen, aber ich habe ja gemerkt, was dahinter steckt. Ja, wollt mich überraschen. Alexander ist ein Mann der Tat. Der redet über Erfolge und nicht über Patenteinreichungen.
5: Hatte er viele Angestellte? Leute aus seiner Firma, die Sie mal getroffen haben?
0: Nee, aber es sollte noch kommen. Wir sind ja auch erst seit 7 Monaten zusammen.
4: Und da wollten Sie schon heiraten?
0: Wenn man sich sicher ist, muss man doch nicht warten.
5: Was meinten Sie mit, man merkt, was dahinter steckt, als Sie eben sagten, dass er nie über seinen Job redet?
0: Ich bin 37, er ist 22. Ich arbeite seit 11 Jahren und ich verdiene inzwischen richtig gut. Ist doch klar, dass er da ein bisschen unter Druck stand.
5: Was das männliche Versorgerprinzip angeht.
0: Ja, er hat sein Ingenieurstudium für diese Idee aufgegeben. Er hat eine Firma gegründet, alles auf eine Karte gesetzt. Und ich wollte ihm da nicht reinquatschen. Ich meine, es hätte so ausgesehen, als ob ich... Alexander ist sehr, sehr ehrgeizig. Er ist ein Macher.
1: Alexander ist ein menschgewordenes Faultier.
3: Thomas!
1: Ja, was? Stimmt nicht?
2: Sie haben die Firma Ihres Sohnes also nicht unterstützt.
1: Nein.
3: Ja, wir wussten ja nicht mal, dass er die wirklich gegründet hat.
1: Womit auch. Der ist komplett pleite. Beziehungsweise verschuldet.
0: Irgendjemand hat ihn wegen dieser App entführt, das ist doch völlig klar.
4: Ja?
0: Ja. Er war seit Wochen nervös und wollte mir nicht sagen, warum. Und er hat eine App patentieren lassen, die unglaublich viel Geld einbringen wird. Und dann ist er auf einmal verschwunden und sein Auto ist leer und sein Blut. Ich meine, was soll's denn sonst sein?
1: Ich habe ihn mehr als einmal unter die Arme gegriffen. Aber irgendwann ist auch mal gut.
5: Zusammengefasst, der Knabe ist ein Totalversager.
6: Nee, so wörtlich haben die Eltern das jetzt nicht gesagt.
2: Der Vater schon. Totalversager.
7: Laut Gabi Schott ist er der Hauptgewinn.
2: Frauen. Die ist 37. Die denkt, sie hat endlich den absoluten Traummann getroffen.
7: Ob er das nun ist oder nicht, sei mal dahingestellt. Auf jeden Fall hatte ich nicht den Eindruck, dass sie Grund hatte, sich an ihm zu rächen.
6: Ich würde sie ja Ihnen gegenüber auch nicht zugeben.
7: Wenn er ihr das Herz gebrochen hätte, hätte sie nicht so über ihn reden können. Sein Auto stand voller Blut im Wald. Und seine Freundin sagt, seine App ist der Grund für eine Entführung.
6: Der hat sein Handy mitgenommen, sein Geld, sein Pass.
2: Das war keine Entführung. Der ist abgehauen.
8: Okay, 2 neue Infos. Erstens, Alexander Dracks Handy war zuletzt in der Nähe des Düsseldorfer Bahnhofs aktiv.
2: Wieso das? Sein Auto stand im Wald mit seinem Blut drin.
8: Ja, aber sein Handy haben wir da nicht gefunden.
6: Wir haben den ganzen Mann da nicht gefunden.
7: Und die 2. Info?
8: Alexander Drack hat laut Aussage von Gabi Schott Abi gemacht und dann Ingenieurswesen studiert.
7: Was er abgebrochen hat, weil er seine Firma gegründet hat, wissen wir.
8: Hat er aber nicht.
2: Also keine Firma gegründet?
8: Doch, das schon. Aber er hat kein Abi. Er ist nach dem Realschulabschluss aufs Gymnasium und da dann ohne Abschluss nach der 11 runter.
6: Und dann?
8: Angefangene Ausbildung zum Schlachter, 3 Monate später abgebrochen.
2: Und dann Berufsschule, abgebrochen nach 2 Monaten. Aushilfsjob in einer chemischen Reinigung.
6: Kündigung nach 2 Monaten. Oh,
7: und seine Firma?
8: Wie gesagt, die gibt's. Patente hat er bis heute aber nicht angemeldet.
2: Bin ich froh, dass ich es mir mit der Freundin eh schon versaut habe.
7: Weil?
2: Weil ich dir nicht sagen will, dass ihr Hauptgewinn sie von vorn bis hinten belogen hat.
7: Die Frage ist doch eher, ob das alles überhaupt irgendwas mit dem Verbrechen zu tun hat.
2: Wieso?
7: Wenn wir den toten Alexander jetzt irgendwo finden und er hat weder Aussichten auf viel Geld gehabt, noch überhaupt eine App.
2: Also, dass er entführt worden ist, weil er eine ach so tolle App erfunden hat, dann habe ich eh nie geglaubt.
7: Was glauben Sie denn? Lassen Sie mich an Ihren 1000 Jahre alten Instinkten teilhaben?
2: Dass der Typ so eine Art Überlebenskünstler war, der immer mal eine tolle Idee hatte, aus der dann nichts wurde. Normalerweise springen da die Eltern ein, die hatten aber jetzt deutlich keine Lust mehr.
9: Und dann schnappt er sich Gabi, erzählt ihr einen vom Pferd und dann? Das wäre doch irgendwann rausgekommen.
2: Klar. Dann wäre zur nächsten älteren Frau gegangen.
0: Hallo Mama.
10: Oh, hast du mich erschreckt? Was machst du denn hier?
0: Auf dich warten?
10: Ist was mit den Kindern?
0: Nein.
10: Bist du krank?
0: Nein.
10: Ist Hanno krank?
0: Nein.
10: Du bist entlassen worden.
0: Nein. Aber danke für dein Vertrauen in meine beruflichen Fähigkeiten.
10: Ist Hanno?
0: Nein. Ich glaube, Hanno betrügt mich.
10: Ja, genau. Und ich dachte schon, es wäre was passiert.
8: Er hat die Firma vor 6 Monaten gegründet, aber nicht alleine, sondern mit einer Sabina Lehmann-Göttner.
1: Wem?
8: Gute Frage. Die hat 200.000 Euro in die Firma investiert.
11: Günther, wir haben das Handy und das Portemonnaie von eurem Vermissten gefunden.
1: In Düsseldorf?
11: Ja. In einem öffentlichen Müller am Bahnhof. Die Müllabfuhr hat's gefunden und abgegeben. Ist unterwegs zur Untersuchung.
1: Der ist in Düsseldorf ausgeraubt worden und dann zurück nach Köln in den Wald gefahren. Verletzt.
8: Und dann? Hat er angefangen, den Wald vollzubluten und sich dann in Luft aufgelöst?
1: Mich wundert gar nicht mehr.
9: Das wissen wir alles nicht. Das sind Vermutungen.
2: Ich wette 1000 zu 1, dass diese Frau Lehmann-Dingenskirchen auch eines Morgens aufgewacht ist und ihr Traumtyp war nicht mehr da.
9: Können Sie sie alles fragen?
2: Mach ich auch.
1: Die hat die 200.000 Euro in die Firma gesteckt, nicht in Alexander Drack.
9: Das ist seine Firma.
1: Nein, die Firma gehört beiden zu gleichen Teilen, also auch das Geld.
2: Auf sein Privatkonto taucht das Geld jedenfalls nicht auf. Da ist nichts Illegales gemacht worden.
9: Woher kamen denn die Eingänge laut Kontoauszug? Da sind doch monatlich knapp 3.500 drauf eingegangen. Oh. Ernsthaft?
1: Der Herko hat das alles. Aber 200.000 waren da auf keinen Fall drauf. Zum Zeitpunkt der Gründung war er jedenfalls ganz schön im Minus.
2: Er kann sich natürlich selbst monatlich ein Gehalt gezahlt haben. Von den 200.000.
9: Und wer hat ihn umgebracht? Also, wenn wir davon ausgehen, dass er umgebracht wurde?
2: Na, die Frau, die er um 200.000 Euro betrogen hat, natürlich. Sabine Lehmann-Dings.
9: Göttner.
1: Wenn das mal die Einzige ist, die dann noch auftaucht.
9: Sie schnappen sich jetzt Herko und klären, woher die monatlichen Geldeingänge kommen. Und dann fahren sie zu Gabi Schott und finden raus, was die wirklich weiß.
1: Ja, na, gar nichts, natürlich, die Arme. Kann er das nicht machen, hat er eh keine Gefühle.
2: Was?
9: Nein. Er sucht mit mir nach Sabine Lehmann-Dings. Und sobald wir wissen, wer das ist und wo die wohnt, fahren wir hin.
8: Und? Da steht nur Gehalt Januar, Gehalt Februar und so weiter.
1: Aber irgendwo muss da das Geld herkommen. Da muss doch eine Kontonummer stehen.
8: Ja.
1: Und?
8: Was und? Ich kann da nicht einfach draufklicken und dann kommt Kontoinhaber und Führungszeugnis. Ich muss das offiziell beantragen.
1: Wieso ist das heute immer noch so umständlich?
8: Weil wir heute immer noch den Datenschutz haben.
2: Rafting, Skifahren, alter Schwede.
9: Ich hab die Adresse.
2: Was, von dieser Lehmann-Dingens?
9: Göttner.
2: Oh, Göttner.
9: Das Handelsregister war mein Freund. Ja. Was machen Sie da?
2: Na, ich hab mal in den sozialen Netzwerken nachgeguckt. Also in dem einen sozialen Netzwerk, das ich kenne. Und immerhin, da ist sie.
9: Oh, die sieht aber deutlich älter aus als 37.
2: Naja, Alter steht da nicht, ne?
9: Und die hatte was mit einem 22-Jährigen?
2: Kann auch sein, dass sie einfach in die Firma investiert hat, weil sie tatsächlich an die Idee von diesem Alexander geglaubt hat. Fahren wir hin und fragen sie.
10: Das ist doch kein Beweis, Tina.
0: Das war das dritte Mal, Mama. Das dritte Mal, dass jemand bei uns angerufen hat und da nichts gesagt hat, weil ich dran gegangen bin.
10: Wer sagt denn, dass du der Grund für das Schweigen bist? Vielleicht hat sich einfach jemand verwählt.
9: Er ist letzte Nacht erst um 3 Uhr nachts nach Hause gekommen.
12: Und was hat er gesagt, wo er war?
9: Bei einem Geschäftsessen mit Mandanten.
12: Und vorher? Hat er was anderes gesagt?
9: Nein.
12: Er hat dir vorher nicht Bescheid gesagt, dass es spät wird?
9: Das ist es ja. Er hat natürlich vorher gesagt, dass es spät wird, damit es nicht auffällt, dass es spät wird.
12: Kann es nicht sein, dass Hanno nach vorher 3 Jahren Arbeitslosigkeit...
9: Arbeitssuchend, Mama. Er war arbeitssuchend.
12: Dass er da jetzt mal richtig Gas gibt, beruflich. Für euch, für seine Familie. Damit das nie wieder passiert.
9: Auf wessen Seite stehst du eigentlich?
12: Das hat doch mit Seiten nichts zu tun.
9: Meine eigene Mutter. Auf der Seite des Schwiegersohns. Der ihre eigene Tochter betrügt.
13: Da müssen Sie irgendwas verwechselt haben.
14: Nein, nein. Alexander hat weder Abitur noch hat er studiert.
4: Er hat mit seiner Firma auch kein Patent eingereicht.
13: Aber wieso sollte er? Das hat doch überhaupt gar keinen Sinn.
14: Er hat vor 7 Monaten seine Eltern um Geld für seine Firma gebeten. Die haben ihm aber nichts gegeben.
4: Seine Eltern sagen, er war verschuldet.
13: Das ist doch Quatsch. Er hat ja immer die Hälfte der Miete bezahlt. Immer. Er hat sogar darauf bestanden. Also wenn er vorgehabt hätte, mich nur... Wenn er mich nur...
14: Sagt Ihnen der Name Lehmann Göttner etwas?
13: Nein, wer ist das?
14: Das ist die Mitbegründerin von Drack Enterprises.
13: Er hat eine Geschäftspartnerin? Und was sagt die dazu?
14: Wir versuchen sie gerade zu kontaktieren. Sie hat 200.000 € in das Unternehmen ihres Verlobten gesteckt.

0: Sieht so aus, als wärst du gerade erst eingezogen.
1: Also wenn hier die Frau wohnt, die Wildwasser-Rafting macht und in St. Moritz skifährt, dann fress ich aber am Besen.
0: Naja, vielleicht hat sie sich ja fürs Internet etwas aufgewertet. Das machen ja viele Frauen. Mhm.
1: Oder sie hat kürzlich all ihr Geld an einen jungen Hochstapler verloren. Dann halt so.
0: Also. Wie weit denn noch?
2: Nichts. An keiner Tür steht ihr Name.
0: Im zweiten Stock, da ist eine Tür ohne Namensschild.
2: Okay. Dann gehen Sie ganz runter und klingeln und ich höre im zweiten Stock, ob es die richtige Wohnung ist.
0: Und wie wäre umgekehrt? Unter der angegebenen Adresse wohnt niemand. Die Wohnung, in der es geklingelt hat, steht leer.
3: Na, da ist er umgezogen.
0: Die Chefin checkt das gerade am Einwohnermeldeamt. Und, wie war es bei der Freundin?
3: Die wusste von gar nichts. Viel aus allen Wolken.
0: Glaubhaft?
3: Ja. Ja.
0: Wir dürfen trotzdem nicht vergessen, sie hat ein Motiv. Die könnte das alles schon gewusst haben.
4: Das monatliche Geld kam über einen Bezahlservice im Internet. Wir müssen die Offenlegung der Daten beantragen.
0: Ich hasse das Internet.
4: Darum habe ich beim Finanzamt nachgefragt und die haben einiges über Trag zu erzählen.
0: Okay.
4: Das Finanzamt hat sich nämlich auch für seine monatlichen Gehaltseingänge interessiert.
0: Na, Postblitz.
4: Er hat sie nämlich nicht versteuert.
0: Wie ist denn der drauf?
4: Er hat seit 5 Tagen ein Verfahren am Hals, weil er seit Monaten nicht auf die Briefe und Meinungen vom Finanzamt reagiert.
2: Es gibt in Köln keine Frau, die Sabine Lehmann-Göttner heißt.
0: Also, umgezogen.
2: Es gibt in ganz Deutschland keine Sabine Lehmann-Göttner.
3: Ja, wer hat denn dann die 200.000 Euro in die Firma gesteckt?
0: Sekunde mal. Was ist denn mit dem Internetprofil von der Dame? Da steht doch, sie wohnt in Köln.
2: Gefälscht. Die Person gibt's nicht.
0: Und das Foto?
2: Wieder gefälscht. Ein durch ein Zufallsprogramm erstelltes Foto. Ich habe unsere Datenjungs drauf angesetzt. Wer hat das Profil von der Lehmann-Göttner erstellt?
0: Der Trag.
2: Wieso war der nicht existente Name einer nicht existenten Frau am Klingelschild?
0: Hat Trag dran geklebt.
2: Woher kamen die 200.000 Euro?
0: Da bin ich mir ausnahmsweise sicher, das war nicht Trag.
2: Morgen gibt's eine große Runde. Dann sind auch die letzten Laborergebnisse da. Schönen Feierabend.

0: Hat Mama dir...
1: Mama hat mir.
0: Und?
1: Eine Frage. Dein Hauptgrund für den Verdacht.
0: Ich hab das im Gefühl.
1: Okay, das reicht mir.
0: Ja?
1: Gibt keinen besseren Grund. Du willst sicher sein, bevor du mit ihm...
0: Ja.
1: Ja.
0: Danke, Papa.

0: Vicky, das nervt. Echt jetzt? Hat er gelacht? War das ein Lachen? Das war doch ein Lachen, oder? Mach noch mal.
1: Oh, jetzt soll ich auf einmal.
0: Komm, mach noch mal. Er lacht. Er hört, er lacht. Hör. Mach noch mal. Nochmal.
2: Schweineblut?
1: Im Wald, ja. Das Blut im Auto ist von Alexander. Das im Wald von einem Schwein.
3: Der hat mal beim Schlachter gearbeitet.
1: Ich bin inzwischen auch eher der Meinung, dass er versucht hat, seinen Tod vorzutäuschen.
2: Ohne Leiche? Große Ideen? Nie in der Lage, sie umzusetzen? Passt doch.
1: Das monatliche Gehalt, das auf sein Konto einging, kam über zwei andere Konten vom Firmenkonto.
3: Auch nicht wirklich geschickt, verschleiert.
4: Also kam das Geld von den 200.000 Euro. Also von Sabine Lehmann-Göttner.
1: Die es nicht gibt, ja. Die hat Alexander sich ausgedacht und ihr im Internet eine Persönlichkeit gegeben. Inklusive Bankkonto. Eigentlich sehr clever.
2: Aber von irgendwoher muss das Geld ja schließlich gekommen sein.
3: Das ist der Teil, wo es dann nicht mehr clever ist.
1: Er hat sich eine Frau ausgedacht, die ein echtes Bankkonto hat. Und auf das Konto wurden dann 200.000 Euro von einem Online-Kreditinstitut überwiesen, mit riesigen Zinsen.
4: Und von da auf das Firmenkonto und von da monatlichen Teil auf seins.
1: Richtig.
2: Ja, und die Rückzahlungsraten für den Kredit?
3: Hat er gezahlt, beziehungsweise die ausgedachte Frau mit dem echten Konto. Darum kam bis jetzt auch noch keiner von der Bank auf die Idee, da Alarm zu schlagen.
4: Damit wäre er doch nie durchgekommen.
1: Das hat er dann auch irgendwann gemerkt. Die Frage ist bloß, wo er jetzt ist.
5: Entschuldigung.
4: Ah, Herr und Frau Drack.
5: Der Entführer unseres Sohnes hat sich gemeldet.
6: Wenn Sie Ihren Sohn lebend zurückhaben wollen, besorgen Sie 23.590 Euro. Keine Polizei oder Ihr Sohn stirbt. Danke.
5: Höflicher Entführer. Oha.
6: Das habe ich ja schon seit RAF-Zeiten nicht mehr gesehen.
5: Was, die RAF hat ihn entführt? Warum?
7: Die RAF gibt es nicht mehr, Schatz.
2: Wann kommt er an?
5: Gestern Abend. Was sollen wir denn jetzt tun?
0: Darf ich mal den Umschlag sehen?
7: Ja, hier.
5: Ich wollte ja gar nicht herkommen, da steht. Alexander stirbt, wenn wir die Polizei einschalten.
7: Das sind Profis. Woher sollen wir wissen, dass sie Alexander zurückgeben, wenn wir zahlen?
4: Sie wollen zahlen?
7: Natürlich, er ist mein Sohn.
5: Wir machen uns solche Vorwürfe, weil wir dachten, er versteckt sich bloß.
1: Herr Drack, es war genau richtig, dass Sie uns das hier vorbeigebracht haben.
2: Wir bringen den Brief und den Umschlag sofort ins Labor.
1: Wir melden uns dann bei Ihnen.
7: Müssen Sie unser Telefon nicht mit einer Fangschaltung verkoppeln? Was ist, wenn die Entführer auf unseren Handys anrufen?
5: Ja, oder gesehen haben, wie wir hier reingekommen sind.
2: Ich bring Sie durch den Hintereingang raus. Kommen Sie.
3: Ist das der Rest von einem Selfie-Stick?
1: Ja.
3: Er hat sich selbst als Entführungsopfer fotografiert und vergessen, den Selfie-Stick wegzuretuschieren?
2: Ja. Ich habe den Eltern gesagt, sie sollen erst mal zu Hause bleiben.
1: Ich habe es nicht übers Herz gebracht, ihnen zu sagen, dass das Ding dann Fake ist.
6: Der schlechteste Fake aller Zeiten. Welcher Entführer schreibt denn Danke unter seine Lösegeldforderung?
3: Oder fordert 23.590 Euro Lösegeld?
2: Wahrscheinlich die Summe, die er dem Finanzamt schuldig ist.
3: Exakt die.
1: Lieber Gott, bitte mach, dass mein Sohn später nicht doof ist.
2: Er hat nicht geschrieben, wo und wann die Eltern das Geld deponieren sollen.
3: Unsere Techniker haben seit gestern seine Konten gesperrt. Wenn er nicht ganz doof ist...
1: Der ist ganz doof.
3: ...weiß er inzwischen, dass wir zumindest hinter ein paar seiner Tricks gekommen sind.
6: Und dann ist er abgehauen. Heute wahrscheinlich erst.
1: Wohin?
6: Sein Pass hat er ja noch.
3: Ja, aber er wird offiziell als vermisst gemeldet. Die ziehen ihn doch überall sofort raus, wenn er seinen Pass vorzeigt.
2: Wir brauchen den Computer. Von irgendwo aus muss er die ganzen falschen Internetspuren ja gelegt haben.
1: Irgendwo muss er ja auch in den letzten Tagen...
4: Die Wohnung.
1: Die leere Wohnung.

0: Na super.
1: Sind die USB-Anschlüsse noch ganz?
0: Der eine hier oben vielleicht. Aber das Ding ist Fratze, das können wir vergessen. So doof war der Knabe dann doch nicht.
1: Kann ich mal?
2: Der kann inzwischen Gott weiß wo sein.
0: Bisher hatte er zwar immer gute Ideen, aber keine einzige war bis zum Ende durchdacht.
3: Hoffentlich fängt er jetzt nicht damit an.
4: Okay, hier. Er hat den Verlauf zwar gelöscht.
0: Sagen Sie uns nur das, was uns weiterbringt, ja.
4: Er hat Geld überwiesen. Von einem der beiden Verschleierungskonten gestern Nacht.
2: Wohin?
4: Online-Reisebüro. Unter dem Namen Tom Sawyer.
3: Allerliebst.
4: Er will nach Mexiko. In 3 Stunden von Düsseldorf aus.
3: Ja, unter welchem Namen? Mit welchem Pass?
4: Unter seinem eigenen.
3: Ja, dann holen wir ihn ab.
5: Der wird vermisst. Der kann ja nicht mal sein Gepäck aufgeben, ohne dass er abgefangen wird.
0: Vermisst, ja. Aber nicht gesucht.
4: Er kann das sofort abhauen, wenn er will.
3: Vielleicht sollten wir dann jetzt besser los.
0: Beeilen Sie sich. Ich rufe bei der Flughafensicherheit an.
5: Und sagen Sie denen, die sollen ihn durchlassen, bis zum Gate.
4: Wir haben ihn.
0: Der war echt da?
4: Saß am Gate. Bremer und Hoffmann mussten ihn nur einsammeln.
0: Gibt's doch gar nicht.
4: Er will Rechtsbeistand für die Vernehmung.
0: Klar, soll er kriegen. Wir haben alles, was wir brauchen, oder?
4: Ja, jeden seiner Schritte. Der Schlachter hat ihn sogar auf Video. Er hat vor 4 Tagen einen alten Kollegen besucht und 2 Colaflaschen mit Blut abgefüllt. Dann noch die Zeitung in der Wohnung mit den fehlenden Worten vom Erpresserbrief.
0: Der wird wahrscheinlich nichts zugeben.
4: Muss er auch nicht. Der geht auch ohne Geständnis ins Gefängnis. Betrug, Steuerhinterziehung, bewusste Irreführung der Behörden.
0: Ist alles schon klar, aber warum hat er das alles gemacht?
4: Totalversager? Ich sag seinen Eltern Bescheid.
3: Dahin bitte.
6: Wo ist mein Anwalt?
5: Der kommt gleich, keine Sorgen.
3: Es gibt ja vorher noch ein paar offene Fragen.
6: Also, ich werde Ihnen ohne meinen Anwalt keine Fragen beantworten.
5: Sie sollen uns auch gar keine Fragen beantworten.
3: Das wäre ja dann eine Vernehmung. Das hier ist noch keine.

0: Und Sie glauben echt, das habt ihr jetzt die Wahrheit?
1: Kommt drauf an.
2: Worauf?
1: Was sie glauben will.
3: Hallo.
4: Mexiko also. Da wollten wir eigentlich in unseren Flitterwochen hin. Ich habe nur eine Frage. Warum hast du mir überhaupt einen Antrag gemacht? Ich meine, nach dem, was die mir alles über dich erzählt haben, was du alles gemacht hast.
5: Ich dachte, ich krieg das hin.
4: Was?
5: Alles. Als ich dich getroffen habe.
6: Die App ist wirklich gut, das hätte funktioniert.
4: Psst. Aber du hast doch überhaupt gar kein Patent eingereicht.
5: Niemand nimmt deine Privatperson ernst, die sagt, ich hätte eine super Idee für eine App. Darum musste ich eine Firma gründen.
4: Ja, mit geliehenem Geld und im Namen einer Person, die es überhaupt gar nicht gibt.
5: Das war doch nur für den Einstieg. Sobald ich mit der App Geld gemacht hätte, hätte ich alles versteuert und den Kredit zurückgezahlt.
2: Also entweder lügt der echt gut oder der glaubt das wirklich.
5: Psst.
6: Und dann hätte ich die Lehmann-Göttner wieder gelöscht.
5: Hätte keiner was von erfahren. Das war nur zur Überbrückung.
4: Die haben mir gesagt, dass du deine eigene Entführung vorgetäuscht hast und dass du deine Eltern erpressen wolltest.
5: Das war eine Übersprungsreaktion. Ich hatte Panik.
4: Ach, Alexander.
5: Ich habe das für dich gemacht. Für uns.
1: Jetzt wird's spannend.
2: Psst.
4: Für mich? Ich habe dir ganz sicher nicht gesagt, dass du einfach verschwinden sollst. Ich habe gedacht, du bist tot.
5: Das tut mir so leid. Das ist einfach vor ein paar Wochen alles so dermaßen schiefgelaufen. Ich konnte nicht mehr klar denken.
4: Ich hab gedacht, du bist einer von den Guten.
5: Ich hab's versaut, ich weiß. Ich hab dir den Antrag gemacht, weil ich dich liebe. Ich hab dich gesehen und wusste, für dich krieg ich das hin. Alles.
4: Gebeten.
5: Du hast mich für einen guten Menschen gehalten. Zum ersten Mal seit... Darum wollte ich einer sein. Ich habe dich getroffen und wusste, alles wird gut.
2: Schau dir das an. Das ist jetzt nicht Ihr Ernst.
1: Ich denke, jetzt können wir den Anwalt reinschicken und richtig anfangen.
7: Hat er gestanden?
1: Ja.
7: Sie haben die Freundin vorher reingeschickt, damit er redet, ne?
1: Ich habe sie reingeschickt, damit er die Wahrheit sagt.
7: Hat er aber nicht.
1: Woher wollen Sie das wissen?
7: Habe ich für dich getan.
1: Aus seiner Perspektive stimmt das.
7: Aus seiner Perspektive hatte er auch einfach immer nur ganz viel Pech. Und nur die besten Absichten.
1: Genau.
8: Würden Sie die Münze bitte Ihrem Kollegen zurückgeben? Und sagen Sie ihm Danke. Sie hat gewirkt. Ich habe ihn wieder. Gesund und an einem Stück. Tschüss.
1: Wir klären Verbrechen, keine Beziehungsprobleme.
7: Haben Sie als Frau eigentlich kein Problem damit, eine andere Frau so in Ihr Unglück rennen zu lassen? Zum zweiten Mal?
1: Woher soll ich wissen, ob sie das tut? Er hat sie nicht bestohlen. Er hat sie nicht zur Mitwisserin und somit nicht zur Mittäterin gemacht. Sie hat ihm Fragen gestellt, er hat die Antworten gegeben. Ob sie die nun glaubt?
9: Ich gehe dann jetzt auch rüber. Nacht, Oma. Nacht, Opa.
10: Nacht.
9: Nacht.
11: Teichert. Kanzlei. Entschuldigt mich.
12: Möchte jemand noch Nachtisch?
8: Nein, danke. Ich kann nicht mehr.
2: Ich würde noch ein Eis nehmen, wenn du eins weißt.
10: Schieber voll. Ich muss noch mal los.
8: Okay.
10: Dauert nicht lange. Bis gleich. Danke fürs Essen.
2: Sehr gerne.

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8: Einen schönen guten Tag zusammen. Der Kaufhausriese Galeria wankt schon wieder gefährlich. Das Amtsgericht Düsseldorf hat heute ein neues Insolvenzverfahren zugelassen. Das vierte in 6 Jahren. Das bedeutet, dass die Galeria-Häuser jetzt erstmal weitermachen können. Aber ob die Insolvenz dieses Mal die Rettung bringt? Also bangen wieder tausende Beschäftigte um ihre Jobs, bangen wieder Städte um die Warenhäuser in ihren Fußgängerzonen.
9: Die Türen der Galeria-Filialen könnten bald für immer geschlossen bleiben. Das inzwischen vierte Insolvenzverfahren kommt aus Sicht von Experten wenig überraschend.
10: Am Geschäftsmodell selber ist viel zu wenig geändert worden, um sich mehr am Markt auszurichten, an den Kunden und Kunden. Wir haben leider viel zu viele Eigentümer gehabt in den letzten Jahren und Jahrzehnten bei Galeria und Galeria Kaufhof Karstadt. Im Prinzip, die alle nur Geld aus dem Unternehmen rausgezogen haben, die nur kurzfristige finanzielle Interessen hatten und die ganz klar Managementfehler begangen haben.
9: Das Amtsgericht Düsseldorf hat einen vorläufigen Insolvenzverwalter bestellt. Der muss prüfen, wie es für die Filialen wie hier in Aachen weitergeht. Vorerst laufen die Geschäfte noch.
11: Ich fände es also schlecht, wenn es weggeht. Ne? Man findet immer da was und man kann frühstücken, essen, gemütlich sitzen.
12: Ansonsten ist das Geschäft eigentlich für mich zu groß, zu anonym. Es ist keine persönliche Kontakt so unbedingt da.
13: Ich gucke halt eben, wer Angebote hat. Und wenn mir die Angebote gefallen, gehe ich auch zum Galeria-Kaufhof oder ich gehe auch woanders hin.
9: 17 Galeria-Filialen gibt es aktuell noch in NRW. Das Filialnetz wurde im Zuge der vergangenen Insolvenzen immer weiter ausgedünnt. Vor allem für die wenigen noch verbliebenen mittelgroßen Städte hätten weitere Schließungen bittere Folgen, befürchten Wissenschaftler.
14: Ich komme aus einer kleinen Stadt, Düren, unter 100.000 Einwohner. Da spielt der Galeria noch eine große Rolle, war bisher auch immer profitabel. Wenn der verschwindet, ist das für Düren, den Dürener Einzelhandel, ein großes Unglück.
9: Schöne, glitzernde Kaufhauswelt. Das war einmal vor 60 Jahren, als die deutsche Wirtschaft brummte und Onlinehandel noch kein Thema war. Diese Zeiten sind vorbei. Für die bundesweit 12.000 Beschäftigten brechen nun schwere Zeiten an. Unklar bleibt, ob noch genug Geld da ist, um ihnen weiter Gehälter zu zahlen. Ein neuer Investor könnte helfen, um die Jobs zumindest bis Weihnachten zu sichern.
8: Das Friedrich-Spee-Gymnasium in Rüthen hatte heute Besuch von seinem bekanntesten Absolventen. Bundeskanzler Merz war in seiner alten Schule im Kreis Soest. Schulbesuch im Sauerland. Im April noch hat das Merz international Ärger eingebracht. Damals hat er in Marsberg Donald Trump kritisiert. Heute konnte Merz offenbar mal ein paar Stunden in Harmonie verbringen. Ein Wohlfühltermin in der Heimat.
15: Einmal gefeiert werden wie ein Popstar. Ein Bad in der begeisterten Menge, für Friedrich Merz in diesen Zeiten selten. Ganz ohne Politik ging es aber auch heute nicht. Der Kanzler kam direkt aus der Ukraine.
16: Dort gibt es Millionen Kinder, die gerne so wie wir im Frieden und in Freiheit leben würden. Schätzt es wert, dass wir in einer Demokratie leben, dass wir in der Freiheit leben,

0: Die Schule hatte Schwierigkeiten mit mir.
1: Diese Ehrlichkeit und dass man auch auf Umwegen Bundeskanzler werden kann, kam bei den Schülern gut an.
2: Ich habe ihn heute in einem ganz anderen Licht gesehen und ich würde behaupten, dass es ein sympathischer Mensch ist und die Politik im Moment auf gar keinen Fall einfach ist, das hat er auch gesagt. Mit den Werten, Prinzipien finden ihn mit Sicherheit nicht alle Menschen cool, das kann ich auf jeden Fall so sagen, aber ich würde behaupten, er ist eigentlich von der Persönlichkeit her ein toller Mensch und deswegen kann ich jetzt ihm eigentlich nichts Schlechtes wünschen.
1: Für Merz war es in Rüthen im Sauerland ein Heimspiel. Und vielleicht ist er nur selten zuvor so gern zur Schule gegangen wie heute als Bundeskanzler.
3: Die neue Förderprämie für E-Autos ist schon an 100.000 Haushalte ausgeschüttet worden. Das hat alle Erwartungen übertroffen, jubelt Umweltminister Schneider in Berlin. Die Prämie gibt es seit Mai. Sie ist nicht für Gutverdiener gemacht, sondern für Leute, die sich ein E-Auto nicht locker leisten können. Die können je nach Einkommen und Familiengröße bis zu 6.000 Euro bekommen.
4: Bis jetzt sind sie in der Minderheit auf deutschen Straßen, E-Autos. Aber immer mehr kaufen sie. Das merkt auch Autohändler Klaus Trilling in Weilerswist. Beim Kauf spielt aber nicht nur die Prämie eine Rolle.
5: Die Nachfrage ist deutlich hochgegangen. Aus meiner Sicht eher getrieben durch den Spritpreis, aber die Elektroprämie tut natürlich ihr Übriges.
4: Das Bundesumweltministerium sieht gestern auf jeden Fall Grund zu feiern. 100.000 Mal ist die neue Prämie seit Mai ausgezahlt worden.
6: Nach den Zahlen des Ministers ging ungefähr die Hälfte der Prämie an Haushalte mit einem Einkommen von unter 45.000 Euro im Jahr. Und das ist schon bemerkenswert, weil diese Prämie natürlich nur auf Neuwagen bezahlt wird. Und das im ersten Schritt schon eine große Anschaffung ist.
4: Das könnte auch erklären, warum viele mit der Prämie eher leasen als kaufen und wenn sie kaufen, eher zu günstigen Modellen greifen. Der durchschnittliche Listenpreis der geförderten E-Autos lag zuletzt bei 36.800 Euro. Außerhalb der Förderung liegen Privatkäufer bei 47.200 Euro. Bis maximal 6.000 Euro davon zahlt der Staat, um vor allem Menschen mit niedrigerem Einkommen E-Autos zu ermöglichen. Das Geld landet aber oft nicht bei deutschen Herstellern. Deren Anteil an den geförderten Autos ist geringer als sonst im Markt.
7: Zumindest kurzfristig scheint die Prämie gerade der deutschen Autoindustrie nicht sehr viel zu helfen. Einfach weil durch die Prämie relativ günstige Autos angereizt werden. Und in diesem Preissegment haben die deutschen Hersteller relativ wenig Angebot.
4: Deutsche Marken würden dafür stärker bei der Förderung von E-Dienstwagen profitieren. Und der Markt wächst. Im September ist bereits mehr als jeder dritte neu zugelassene Wagen voll elektrisch.
7: Wir wissen aber aus früheren Evaluationen, dass es Mitnahmeeffekte gibt, dass also ein erheblicher Anteil der Fahrzeuge vermutlich ohnehin gekauft worden wäre.
4: Und im Bestand sieht es noch anders aus. Es fahren insgesamt nur rund 5% E-Autos auf deutschen Straßen.
3: Großer Schock für den Kulturbetrieb in Bonn. Die Stadt prüft, das Schauspiel zu schließen. Schon lange wird diskutiert, wie man in Zeiten extrem Klammerkassen mit zwei extrem sanierungsbedürftigen Häusern umgeht, dem Schauspiel in Bonn-Bad Godesberg und der Oper am Rhein. Freitagabend zogen sich Oberbürgermeister und die Dezernenten zu einer Haushaltsklausur zurück. An den Ergebnissen dieser Sitzung hagelt es jetzt Kritik.
8: Nein, das ist kein Symbol für die Streichungspläne, auf das Bonns Generalintendant hier blickt. Hier wird gerade das Bühnenbild geplant. Die Pläne, die heute alle wirklich beschäftigen, sind größer, beinhalten die Streichung der kompletten Theatersparte.
9: Das ist etwas, was es in der Bundesrepublik Deutschland seit Jahrzehnten nicht gegeben hat. Und man kann es kaum fassen, dass es dann auch noch veröffentlicht wird am Tag der Deutschen Einheit und ausgerechnet in Bonn.
8: Seit Freitagabend weiß er Bescheid. Der Verwaltungsvorstand ist in seiner Klausurtagung in der lang diskutierten Frage, wie umgehen mit der maroden Oper und dem ebenfalls sanierungsbedürftigen Schauspielhaus in Bad Godesberg, zu einem überraschenden Schluss gekommen.
10: Lasst uns prüfen, was es bedeuten würde, wenn wir das Schauspielhaus schließen würden, also die Theatersparte schließen würden.
8: Noch im Frühjahr hatte Oberbürgermeister Deus für ganz andere Sparpläne getrommelt.
11: Ich glaube, das ist nicht zu viel versprochen, da von einer Jahrhundertidee zu sprechen.
8: Oper und Schauspiel sollten an neuem Standort in Bonn-Beul zusammengelegt werden. Doch die Opernschließung kam nicht gut an und füllt auch nicht das Haushaltsloch. Der Generalintendant hatte gerade erst seinen neuen Vertrag unterzeichnet. Das hätte er unter diesen Bedingungen niemals getan, sagt er. Denn

0: Wir reden seit Wochen davon, wie Extremisten, die in ostdeutschen Ländern in Machtpositionen gelangen können, Auswirkungen haben werden auf das kulturelle Leben.
1: Nicht nur in Bad Godesberg wird viel diskutiert werden.
2: Weiterer Prozess seit heute in Köln um den wohl aufsehenerregendsten Drogenkonflikt der Stadt. Ein Streit um 350 Kilo Marihuana. Ein Streit, der mit Explosionen, Folterungen und Gewaltexzessen ausgetragen wurde. Seit heute stehen die vor dem Kölner Landgericht, die der Konkurrenz das Marihuana gestohlen haben sollen und damit wohl alles andere ins Rollen brachten.
3: Mit ihnen soll alles angefangen haben. Insgesamt 7 Angeklagte betreten den größten Saal im Kölner Landgericht. Sie sitzen mit ihren Verteidigern im Prozess 2 Staatsanwältinnen gegenüber. Die Angeklagten sollen die Info bekommen haben, dass ein Kölner Drogendealer 700 Kilogramm Marihuana geliefert bekommt. In diese Lagerhalle in Hürth. So sei der Plan entstanden, dass die Angeklagten die Hälfte haben wollten. Dabei seien sie mit massiver Gewalt gegen einen Bewacher vorgegangen.
4: Die Angeklagten sollen diesen geschlagen, getreten und gefesselt haben. Sie sollen ihn aber auch unter Vorhalt von Maschinenpistolen mit dem Tode bedroht haben. Einer von ihnen soll hierbei auch den Lauf einer Maschinenpistole dem Bewacher in den Mund gehalten haben.
3: Der Raub war für den Boss der Kalker Drogenbande ein Millionenschaden. Er wollte sie wiederhaben und soll daraufhin Entführungen und Folterungen wie in diesem Haus in Rodenkirchen oder Explosion in der Kölner Innenstadt in Auftrag gegeben haben. Bislang hat es um den Gewaltexzess im Kölner Drogenmilieu um die 20 Prozesse gegeben. Der heute begonnen hat, ist auf insgesamt 17 Verhandlungstage angesetzt.
2: Der Nobelpreis für Medizin geht an einen Biologen aus NRW. Peter Hegemann, geboren und studiert in Münster, und 2 Kollegen aus Süddeutschland und den USA werden ausgezeichnet für ihre Entdeckungen in der Optogenetik. Hier sind die 3 Spitzenforscher, unser NRW-Mann in der Mitte. Ihr Fachgebiet Optogenetik ist eine Methode, mit der sich vor allem Nervenzellen mit Hilfe von Licht präzise an- oder ausschalten lassen. Neben der medialen Aufmerksamkeit erhalten die 3 als Erste ein Preisgeld von etwa 1 Million Euro. Pünktlich zum 125. Bestehen des Nobelpreises wurde das Preisgeld nämlich angehoben. Weitere Kurznachrichten aus NRW jetzt im Überblick.
5: Gegen den Tuning-Star J.P. Krämer gibt es eine weitere Strafanzeige. Gestellt hat sie der Anwalt von Krämers Noch-Ehefrau Julia Meck, weil der Dortmunder der Bild-Zeitung eine eidesstattliche Versicherung abgegeben hat, in der er sagt, er habe seine Frau nie gewürgt. Der Anwalt widerspricht, es gebe sogar Bilder von dem Vorfall. Wer eine falsche eidesstattliche Versicherung abgibt, riskiert eine Geld- oder sogar Freiheitsstrafe. NRWs Vizeministerpräsidentin Neubauer soll die Grünen als Spitzenkandidatin bei der kommenden Landtagswahl vertreten. Am Morgen hat der Landesvorstand Neubauer zusammen mit dem Wahlprogramm präsentiert. Die 49-Jährige kandidiert damit schon zum 2. Mal. 2022 holte sie für die Grünen das bisher beste Ergebnis in NRW. Neubauer und das Wahlprogramm müssen auf dem Landesparteitag im November noch von der Partei bestätigt werden. Auf dem Hennesee im Sauerland hat es am Wochenende eine Massenschlägerei nach einem Event auf diesem Partyschiff gegeben. Auslöser war laut Polizei, dass die Security einen aggressiven Gast rausschmeißen wollte. Andere Feiernde solidarisierten sich mit dem Mann. Es wurden Steine auf das Boot geworfen und es kam zu mehreren Schlägereien mit insgesamt 30 bis 50 Menschen. 5 Personen wurden verletzt, gegen mehrere wird ermittelt. Die Feuerwehr in Ibbenbüren im Münsterland hat gestern diesem Frachtschiff im Hafen Dörente geholfen. Der Kapitän hatte ein Leck festgestellt. Wo genau das Wasser eindrang, konnten die Einsatzkräfte nicht herausfinden. Sie konnten es aber mit 4 Pumpen ableiten. So wurde das Schiff, das 920 Tonnen Getreide geladen hatte, wieder stabilisiert.
2: Nach dem Kölner Dom jetzt auch die Elfi in Hamburg. Seit heute kostet der Besuch auf der Plaza der Elbphilharmonie Eintritt. So teuer wie im Dom ist es nicht. Da sind seit Juli 12 Euro fällig, in Hamburg jetzt 5. Wenn Sie noch nie in der Elbphilharmonie waren, die Plaza ist die Aussichtsplattform in 37 Metern Höhe, die quasi einmal um die ganze Elfi rumführt. Der Hamburger Senat will mit dem Eintrittsgeld den Kulturhaushalt der Stadt entlasten. Die Hamburger Linken und die Gewerkschaft Verdi kritisieren das scharf. Für sie muss der Besuch öffentlicher Plätze kostenlos bleiben. Die einzigen, die jetzt noch gratis auf die Plaza dürfen, sind Konzertbesucher ab 2 Stunden vor Beginn sowie Schulklassen und Kita- und Vorschulgruppen. Das, was zum Ende der Woche am Himmel über Nordrhein-Westfalen los ist, würden Hamburger Schiedwetter nennen. So schön wie heute, es ist nur noch morgen. Kaum Wolken in der kommenden Nacht, in den Frühstunden im Norden ein bisschen Hochnebel, schön frisch 11 bis 7 Grad. Morgen ganz im Norden bis mittags hellgrau, dann aber da wie überall viel Sonne und wieder bis 23 Grad, also ähnlich wie heute. Aber dann Mittwochabend wendet sich langsam das Blatt, dann fällt Richtung Eifel der erste Regen. Donnerstag und Freitag nass, windig und ein ganzes Stück kühler, nur noch so um die 14, 15 Grad. Seit ich meine Kreditkarte auf dem Handy habe, zahle ich fast nichts mehr bar. Es gibt ja noch Läden, die Karte nicht akzeptieren, aber das soll sich bald ändern. Sven, was macht ihr dazu?
6: Ja, bald sind die Zeiten vorbei, dass dort immer noch dieses kleine Pappschild steht. Nur Barzahlung, denn das Bundesfinanzministerium hat große Pläne für uns als Kunden, aber auch für die Geschäfte. Und was das für jeden Einzelnen bedeutet, eine spannende Nummer. Mehr dazu gleich und das gibt's auch. Bücher für den Herbst. Welche Neuerscheinungen Sie unbedingt im Blick haben sollten. Und dann wird's lecker an Bord mit Björn Freitag und Frank Buchholz. Die entdecken nämlich das kulinarische Ostfriesland. Und wenn Sie gar nicht so weit schippern wollen, kommen Sie doch mit in die Küche zu Julia Floss, denn du hast heute was Herbstliches.
7: Ganz genau, wir machen gleich einen Waldorfsalat mit Knusperkartoffeln und einem Blauschimmeldressing. Und anschließend gibt es ein herbstliches Ofengemüse, Kürbis, Feigen und Rotkohl dazu, Burrata, Linsen und ein Pistaziendressing.
6: Also vieles von dem, wo man sagt, das passt gerade super in die Erntezeit rein. Wir feiern den Herbst auf dem Teller und jetzt bei Jürgen heute herzlich willkommen. Es gab wieder Geld vom Wochenende und das hat man erstaunlicherweise an der deutsch-niederländischen Grenze gemerkt. Was glauben Sie, was los war am Niederrhein? Denn der Tankrabatt kam auch noch dazu und offenbar war diese Kombination so schön für unsere niederländischen Nachbarn, dass sie gesagt haben, da fahren wir doch nach Deutschland. Einkaufen ist dort günstiger, tanken ist dort günstiger. All das, worüber wir stöhnen, war eine große Freude für unsere Nachbarn.
8: Links eine Tankstelle, rechts eine Tankstelle.
9: Es ist billiger hier zu tanken als in Holland. Holland ist zu teuer.
8: 20, 30, ja sogar bis zu 40% ist es hier je Liter billiger als hinter der Grenze. Um kurz vor 12 wollen alle noch mal voll tanken, bevor die Preise nach oben gehen. Manche fahren relativ weite Strecken hierher und nehmen gleich ein bisschen Vorrat mit. Soll sich ja auch lohnen.
10: Danach? Das ist ja, eineinhalb Stunden fahren mit Fahrzeug. Ja.
11: Und dann kommen Sie nur für Sprit?
10: Nein, nein, nein, auch Bier und Fleisch nach Kaufland und die DM.
8: Ganz in der Nähe bei Kaufland, DM oder Edeka auch wieder viele Niederländer. Die Händler haben sich längst auf die Kunden aus dem Nachbarland eingestellt. Vor allem Getränke, Tabak und Pflegeprodukte gehen gut. Sie sind 20-30% billiger. Die deutschen Kunden bleiben heute entspannt und zeigen Verständnis.
12: Früher sind wir bloß da hinten rüber gefahren und heute ist es genau andersrum. Ja. Man geht dahin, wo es billiger ist, oder?
13: Die Geschäftsleute sind ja froh, wenn der Umsatz stimmt. Und wir können froh sein, wenn die Niederländer hier einkaufen, weil davon profitieren wir alle. Denn die gehen auch hier vielleicht mal lecker essen.
8: Das können die Geschäftsleute natürlich bestätigen. Und heute klingelt die Kasse hier in Kleve auch noch besonders kräftig.
14: Weil wir gerade Geldwochenende haben. Das heißt, Holländer, die Deutschen haben Geld bekommen. Morgen ist ein Feiertag. Das heißt, die kommen alle jetzt hier einkaufen, weil die am Wochenende nicht mehr kaufen können. Das heißt, kurz vor dem Wochenende noch mal kurz einkaufen, den Kühlschrank voll machen. Und dann die 2 Tage auch noch durchkommen. Das ist Geldwochenende sozusagen.
8: Geldwochenende klingt gut. Wie schön, dass hier offenbar einmal im Monat extra viel Geld an den Niederrhein fließt. Und die Niederländer, sie kommen wirklich gerne.
15: Ja, ich denke, halb Jahr oder so. Ja, und dann gehen wir weer zurück. Ich kaufe immer groß ein und dann, ja.
16: You have more for less. So, it's nice.
8: Wenn es hier mehr für weniger gibt, dann ist das natürlich schön.
6: Und wenn man jetzt überlegt, dass die Menschen dort natürlich ganz selbstverständlich mit einer Karte im Supermarkt zahlen, da ist das bei kleineren Geschäften hier bei uns in Deutschland manchmal noch so eine große Frage. Nehmen die Karte, nehmen sie es nicht? Wenn es nach dem Bundesfinanzministerium geht, dürfen wir demnächst überall digital zahlen. Also mit dem Handy, mit der Karte oder gerne auch mit Bargeld, wie wir es ja klassischerweise auch machen. Da wird sich ein bisschen was für uns ändern. Ob das gut ist oder nicht, da gucken wir gleich mal genauer drauf.
17: Nur Barzahlung. Solche Schilder könnten bald der Vergangenheit angehören, wenn es nach den Plänen des Bundesfinanzministeriums geht. Tatsächlich geht der Trend zum digitalen Bezahlen. Laut einer Studie der Deutschen Bundesbank wurden 2025 erstmal mehr als die Hälfte aller täglichen Einkäufe, genau 55%, mit Karte oder Handy bezahlt. Trotzdem, 80% der Menschen ist es wichtig, auch bar bezahlen zu können.
18: Meistens zahle ich bar, aber wenn ich größere Sachen einkaufe, zahle ich mit Karte.
19: Warum?
18: Weil das dann schneller an der Kasse geht.
20: Ich zahle lieber mit Karte, weil es einfacher ist, weil man es auch auf dem Handy haben kann.
21: Karte, weil das wesentlich bequemer ist und weil man sich nicht um das ganze Kleingeld kümmern muss.
17: Auch viele Händler sehen klare Vorteile bei der digitalen Bezahlung.
22: Das Bargeld muss gezählt werden, das muss gebündelt werden, das muss zur Bank gebracht werden. Das sind natürlich Personalkosten, die da echt krass gebunden werden. Und Personal wird immer weniger. Es kostet mich Geld, Bargeld einzukaufen, also Wechselgeld zu holen.
17: Für einige wäre die geplante Pflicht ein Problem, zum Beispiel für diesen Markthändler.
23: Bei uns ist es nicht möglich, also mit Karte zu zahlen, es ist nur Bargeld. Und wenn zum Beispiel, wenn das Bargeld also abgeschafft wird, also dann für uns ist es eine nicht so gute Katastrophe, kann man sagen.
17: Bar oder mit Karte? Wird es die freie Wahl für uns als Kunden weiterhin geben? Oder was kommt durch die Regierungspläne auf uns zu? Darüber sprechen wir jetzt.
6: Mit Sebastian Moritz, meinem Kollegen aus der WDR-Wirtschaftsredaktion. Schön, dass du da bist.
24: Hallo.
6: Sag mal, wenn du jeden Tag auf die Wirtschaftsnachrichten guckst und dich dann mit deinem privaten Kaufverhalten vergleichst, bist du eher Team Karte oder Team Bargeld?
24: Ich bin eher Team Karte bzw. Team Smartphone, dass man damit bezahlt. Ich habe sehr selten Bargeld tatsächlich. Und wenn man es dann mal braucht, ist es manchmal nervig, wenn man es nicht dabei hat.
6: Das stimmt. Also du machst dich ja ein Stück weit abhängig. Und das ist ja genau diese Problematik, die wir in diesen Läden auch haben. Gerade die kleineren Läden haben ja ganz oft eben nur Bargeldzahlung. Oder dann gehst du mal zum Asia-Imbiss nebenbei. Da steht dann auch ganz oft dran, nur Barzahlung. Was soll sich da jetzt ändern?
24: Also das Bundesfinanzministerium möchte, dass jedes Geschäft eine digitale Bezahlmöglichkeit anbietet. Das kann die Kreditkarte sein, das kann die Girocard sein, also die EC-Karte, sagen viele noch. Oder das kann auch ein Bezahldienst wie PayPal oder irgendwie sowas sein, zusätzlich zum Bargeld. Das ist ganz wichtig. Also es will niemand das Bargeld abschaffen, aber es soll eben zusätzlich zum Bargeld noch eine digitale Bezahlmöglichkeit geben. Das ist der Plan des Finanzministeriums. Und wenn das alles so kommt wie geplant, dann soll das tatsächlich schon im kommenden Jahr gelten.
6: Gut, das hört sich jetzt erstmal nach einer schönen Option an, dass man mit beidem zahlen kann, dass man auswählen kann. Aber du hast gerade einen wichtigen Punkt schon genannt. Und zwar, dass es die Befürchtung gibt, die im Raum ist, dass man damit vielleicht das Bargeld mehr abschaffen kann. Das Bargeld hat den großen Vorteil nach wie vor, man zahlt anonym.
24: Genau.
6: Ne? Also das heißt, man ist nicht nachvollziehbar, was hat man gekauft, was hat man vielleicht für schlüpfrige Artikel im Körbchen oder was auch immer. Man kann keine Personendaten zusammenfassen. Findest du das gut, wenn wir immer mehr digital zahlen?
24: Also ich glaube, was wichtig ist, ist, dass es halt die Wahlmöglichkeit gibt. Also du hast gerade gesagt, die Anonymität, die das Bargeld natürlich hat, das schätzen viele Menschen. Und deshalb sagt auch das Finanzministerium, wir wollen das Bargeld nicht abschaffen. Es geht um eine zusätzliche Option. Also Bargeld soll bleiben, aber es soll eben auch zusätzlich die Möglichkeit geben, digital zu bezahlen, also Bargeld loszubezahlen. Es soll so ein Nebeneinander geben, aber es soll eben nicht das Bargeld als offizielles Zahlungsmittel abgeschafft werden oder so. Davon spricht niemand.
6: Gut, man darf aber nicht vergessen, dass wenn wir mit einer Karte zahlen, es auch immer wieder Kosten sind, die entstehen, und zwar für den Händler. Das heißt, er muss diese Gebühren, diese Transaktionskosten trotzdem ja aufgreifen und selber bezahlen. Ja. Das merken wir als Kunden erstmal nicht, außer es gibt eine Preiserhöhung. Glaubst du, es wird mit diesem Schritt, mit dem geplanten Schritt des Bundesfinanzministeriums, auch eine Preiserhöhung für uns geben, dass das weitergegeben wird?
24: Also was es nicht geben soll, ist, dass man jetzt sagt, wer mit Karte zahlt, der muss eine bestimmte Gebühr dafür bezahlen oder so. Also das Produkt sollte mit Karte genauso viel kosten, wie wenn ich bar bezahle. Aber es ist natürlich denkbar, dass die Händler dann insgesamt die Preise erhöhen, weil sie eben zusätzliche Kosten haben. Es gibt da eine Auswertung von der Bundesbank. Die haben gesagt, für die Händler ist es am günstigsten, wenn sie Bargeld oder Scheine annehmen oder mit der Girocard bezahlt wird, also wo viele noch EC-Karte zusagen. Was für die Händler dann teurer ist, sind Kreditkarten zum Beispiel. Da fallen dann unter Umständen höhere Gebühren an, weil die Anbieter der Kreditkarten einfach für das Terminal oder für die Buchungen dann höhere höhere Gebühren einfach nehmen. Was man allerdings auch nicht außer Acht lassen kann, auch bei Bargeld fallen ja Kosten an für die Händler. Die müssen das Geld jeden Abend zur Bank bringen. Entweder haben sie dann einen Sicherheitsdienst, der das übernimmt, oder sie müssen das Personal bezahlen. Sie müssen sich um das Wechselgeld kümmern. Also ganz kostenlos ist das Bargeld für die Händler auch nicht. Das ist vielleicht auch ein Gedanke, den man im Hinterkopf behalten
6: sollte. Ist ein guter Punkt. Jetzt gibt es ja natürlich nicht nur große Supermärkte, es gibt ja auch sehr, sehr viele kleine Läden. Ob das ein Kiosk ist vielleicht oder es gibt einen Verein, der bietet am Wochenende neben dem Fußballspiel noch ein Bierchen zum Zapfen an. Wenn die das einrichten müssen, gibt es auch für die die Pflicht?
24: Nein, also der kleine Kiosk, wenn der das kommerziell macht, wenn das ein ganz normales Geschäft ist, auch wenn es klein ist, da soll diese Pflicht für die digitale Bezahlmöglichkeit gelten. Aber für den Sportverein oder auf dem Trödelmarkt, also solche ehrenamtlichen oder wohltätigen Zwecke, da soll es Ausnahmen geben. Das heißt, da kann es dann weiterhin sinnvoll sein, dass man mit seinem Portemonnaie und ein bisschen Bargeld hingeht. Aber alle, die das wirklich kommerziell machen, die da wirklich Geld verdienen müssen, weil das deren Job ist, da in diesen Geschäften soll diese Pflicht für das digitale Bezahlen dann ab dem kommenden Jahr gelten.
6: Sebastian, es gibt ja trotzdem viele Geschäfte, die das mittlerweile anbieten, auch kleinere. Ja. Warum hält die Regierung trotzdem daran fest, diese Pflicht einzuführen?
24: Also ein wichtiges Argument ist immer, dass man Geldwäsche vermeiden will oder dazu beitragen möchte, Geldwäsche aufzudecken und natürlich auch Schwarzgeld. Wir haben das vielleicht alle schon mal gesehen, dass in einem Café oder in einem kleinen Kiosk die Kasse immer aufsteht und dann fragt man sich, okay, gibt der das Geld jetzt wirklich ein oder wandert das dann irgendwie an der Steuer vorbei in irgendwelche Kassen? Und bargeldloses Bezahlen hinterlässt natürlich Spuren. Wenn ich mit der Karte bezahle, lässt sich das genau nachvollziehen. Und das ist ganz klar auch eine Idee des Finanzministeriums, dass man sagt, wenn die Leute mehr digital bezahlen, haben wir mehr Geld, das ja Spuren hinterlässt, wo dann nachvollziehbar ist, wo dieses Geld herkommt. Und das trägt dann eben dazu bei, zum Beispiel Geldwäsche zu bekämpfen und zum Beispiel auch ja, Steuerhinterziehung zu bekämpfen.
6: Wir gucken gleich nochmal auf dieses Thema. Und zwar wollen wir an dieser Stelle gerne von Ihnen die Erfahrung haben. Was haben Sie denn erlebt? Hat das immer gut geklappt mit dem Kartenzahlen? Standen Sie vielleicht schon mal vor der Kasse und dachten sich, ich habe gar kein Bargeld mehr, was mache ich jetzt? Vielleicht beim Tanken zum Beispiel, da wäre es ja super ärgerlich. Wie sind Ihre Erfahrungen dabei? Hat es geklappt? Hat es nicht geklappt? Haben Sie vielleicht Fragen dazu? Dann können Sie uns gerne eine Mail schreiben an hierundheute@wdr.de oder Sie rufen uns über unsere Hotline an 0221 5678 9880. Und dann sprechen wir gleich mit Sebastian Moritz nochmal darüber. Danke erstmal für den Moment. Und jetzt gibt es was Köstliches. Können sich darauf freuen, denn es ist die Herbstzeit und Julia Floss macht aus den tollen erntereifen Zutaten was genau?
0: Wir machen einen Klassiker, einen Waldorfsalat. Das heißt eigentlich Sellerie-Walnuss-Mayonnaise. Allerdings machen wir den ein bisschen in einer abgewandelten Version. Normalerweise ist ein Waldorfsalat aus Knollensellerie. Du weißt schon, diese dicke Knolle. Und wir machen den mit Staudensellerie, aber wir machen vor allen Dingen, das mache ich hier gerade, wir machen Knusperkartoffeln dazu. Das wird doch ganz, ganz wunderbar. Und zwar für unsere Knusperkartoffeln, überhaupt eine meiner liebsten Beilagen.
6: Die Knusperkartoffeln?
0: Ja, die finde ich wirklich super. Das ist so die Abkürzung für
6: einen
0: Reibekuchen.
6: Smash Potato.
0: Ja, ist eine Abkürzung für einen Reibekuchen quasi. So, und ich habe hier Drillinge gekauft. Man kann auch
6: Zwillinge kaufen.
0: Man kann auch Zwillinge oder auch einfach einzelne Kartoffeln, das geht auch. Ich habe mich für Drillinge entschieden, weil ich das mag, wenn die Schale da dran bleibt. Dann kann man sich das Schälen nämlich sparen. Die habe ich
6: aber einfach. Wäschst du dir früher?
0: Ja, natürlich, ja sicher. Ordentlich waschen und dann habe ich die in Salzwasser eben abgekocht, bis sie gar sind. Und jetzt, wie man unschwer erkennen kann, zerdrücke ich die hier einfach nur.
6: Dann lass mich das auch mal machen.
0: Hast du noch ein Glas? Ja, unbedingt. Guck mal hier, da ist noch ein Glas.
6: Sag mal, ganz kurz, um auf diesen Titel zu kommen. Waldorfsalat, das hat jetzt aber nichts mit der Waldorfschule zu tun, dass man da irgendwie Salat machen lernt.
0: Nein, es geht um ein sehr luxuriöses, sehr namhaftes New Yorker Hotel, 80er Jahre. Da gab es ein, also was eben genauso heißt wie dieser Salat, da gab es in den 80ern einen französischen Küchenchef, der hat diesen Salat eben bekannt gemacht und seitdem ist
6: bis
0: er auch
6: heute?
0: Wirklich, ja, und das Lehrbuch von Köchen heißt in Deutschland Der junge Koch und da ist auf jeden Fall der Waldorfsalat drin, aber das ist auch sehr häufig in der Abschlussprüfung, weil das so klassisch ist, das sind dieser Knollensellerie in ganz feine Stifte geschnitten und dann blanchiert mit Mayo, Apfel muss rein und Walnüsse kamen später noch dazu. Ja, und ich dachte mir, so also ganz klassisch, bisschen piefig machen wir es nicht. ich finde auch, viele reagieren so ein bisschen auf diesen Knollensellerie manchmal, wegen Histamin. Mhm. Und deswegen dachte ich mir, ich mache mal so eine kleine Version. Wir machen auch ein Blauschimmeldressing dazu. Ich habe ein paar Trauben dabei. Und eben, ich habe mich für den Staudensellerie entschieden.
6: Also vieles aus dem herbstlichen Erntekörbchen.
0: Genau.
6: Wir mal
0: hier
6: gucken,
0: unsere
6: wie das Ganze schmeckt.
0: Unsere schönen Kartoffeln haben wir ja, du hast gesehen, das ist total easy, die so zu zerquetschen. Bisschen Öl drauf, bisschen Salz. Und jetzt müssen die allerdings noch mal 40, 50 Minuten in den Backofen, weil hier diese ganzen Knusperstückchen, was wir so aufgebrochen haben, das soll ja alles richtig schön crunchy werden.
6: Wir haben natürlich unsere Zeitmaschine, das macht immer ein bisschen leichter.
0: Exakt, aber ich packe den mal ganz kurz einmal um. Sekunde, einmal noch mal kurz hier rein. So, und dann geht's auch schon weiter. Perfekt, aber bitte zu.
6: Haben wir Hunde noch gar nicht raus?
0: Nee, noch nicht. Noch
6: vergessen Sie die Zeitmaschine, die kommt erst gleich.
0: So, aber wir schmeißen hier diese Zeitmaschine an. Und zwar, ich habe ja gesagt, Walnüsse machen wir rein. Die werden eigentlich auch einfach nur grob gehackt. Aber ich dachte mir, wir machen sie ein bisschen leckerer. Und zwar braucht man dafür Butter und Honig. Und dann wird tendenziell alles sehr, sehr viel leckerer.
6: Du karamellisierst.
0: Ganz genau. Wir lassen jetzt einfach diese Butter ein bisschen aus. Dann kommen da unsere Walnüsse rein. Dann merkst du, dass das anfängt zu duften. Und dann kommt da ein bisschen Honig drüber. Und dann dürfen die da so ein bisschen vor sich hin karamellisieren. Und dann hacken wir sie grob. Ich hatte angekündigt, dass es ein...
6: Julia. Ja. Wir haben ja einen gemütlichen Nachmittag. Wir haben ja ganz viel Zeit. Deswegen auch die Frage an dieser Stelle: Wenn ich keine Walnüsse mag, was nehme ich dann?
0: Weglassen. Immer eine gute Option.
6: Einfach. Aber wenn du sagst, das gehört mir zu diesem Waldorfsalat dazu.
0: Ich finde, der passt auch wirklich gut. Eine Haselnuss, vielleicht sogar eine Pistazie. Was ich ganz lecker finde, gibt es auch in immer mehr deutschen Supermärkten, ist die Pekannuss. Mhm. Ich finde, die Pekannuss ist noch so eins, vielleicht noch so eins cremiger als eine Walnuss. Weißt du, wie ich mein?
6: Mhm.
0: Und also das finde ich ganz, ganz lecker. Wie gesagt, klassisch gehört die da rein. Ich finde, für mich ist das ja auch so ein Herbstding, weil so langsam purzeln sie ja auch von den Büschen runter und werden getrocknet. Von daher für mich immer eine Walnuss. Aber Haselnuss, Pistazie geht auch total.
6: Haselnuss, Pistazie, Pekannuss, könntest du das genauso karamellisieren oder musst du was beachten?
0: Nee, ganz okay. Genauso. Und man kann auch natürlich die Butter weglassen und die Nüsse einfach so in einer trockenen Pfanne rösten. Dann möglicherweise ein bisschen Honig oder Zucker dazugeben, das geht auch. Aber wir wissen ja alle, mit Butter werden viele Dinge so ein kleines bisschen besser. Und deswegen lassen wir die Butter hier so aus. Und dann wirst du gleich feststellen, dass es anfängt zu duften, weil die Butter bräunt dann so ein bisschen. Die Nüsse rösten so vor sich hin. Das riecht ganz, ganz herrlich. Braucht aber so 2-3 Minütchen. Dann kommt der Honig dazu. Und dann müssen wir das relativ schnell wieder aus der Pfanne holen, damit es nicht verbrennt.
6: Ja, das wollen wir nicht. Den Crunch sparen wir uns. So, wie geht's weiter, wenn wir die Nüsse jetzt in der brutzelnden Pfanne haben?
0: Ich habe ja gesagt, es gibt nicht einfach so ein Mayo-Dressing. Ich habe mich für Blauschimmel entschieden. Ich weiß, es gibt Blauschimmel-Skeptiker. Dann lässt man das.
6: Wenige.
0: Ja?
6: Was brauchst du, so einen würzigen Käse als Basis? Also wird so ein Bergkäse vielleicht eine gute Alternative sein?
0: Der löst sich nicht so gut im Dressing auf. Ah, okay. Also man könnte natürlich auch sowas wie, also weil es muss sich ja im Dressing irgendwie so ein bisschen auflösen, weil wir erhitzen das nicht. Deswegen wäre natürlich auch sowas wie vielleicht so ein bröckeliger Ziegenkäse oder ein Feta. Oh, ein Feta würde sehr gut gehen. Mhm. Aber ich mag eben ich mag einfach diese Mischung. Das ist in den Staaten, da kommt ja unser Salat her. In den Staaten ist so ein Blue Cheese Dressing, das ist total üblich. Gibt es in ganz vielen Diner, also dass man auch so einen frischen Salat mit so einem Blue Cheese Dressing macht. Ich mag diese Mischung aus eben knackig, frischer Salat, Sellerie, bisschen saurer Apfel und dann halt eben so ein Blauschimmeldressing.
6: Hört sich nach einer guten Kombi an, dann lass uns den Dressing mal machen.
0: Und zwar habe ich mich für Stilton entschieden, weil das einfach so ein bisschen bröckeliger Blauschimmel ist. Es geht aber tendenziell auch jeder andere Blauschimmel. Natürlich, je flüssiger, Gorgonzola-artiger, das wird, umso klebriger und feister wird auch das Dressing. Also bin ich bei dem Stilton, der ist salzig, der ist so ein bisschen körnig. Und da kommen dann dazu Mayonnaise natürlich.
6: Also doch ein bisschen Mayo.
0: Ja, sicher.
6: Ja, super.
0: Ja, sicher. Dann habe ich hier aber auch Buttermilch. Moment, wo habe ich jetzt hier mein... Hier, riechst du das? Riechst du das, was da an der Pfanne passiert?
6: Ich rieche noch gar nichts.
0: Du riechst da noch gar nichts. Nee, guck mal hier.
6: Jetzt kommt. Hat so diesen Popcorn-Duft.
0: Ja, ne? So ein bisschen Butter, ein bisschen Nuss. Oh, lecker. So, das passiert hier. Ich brauche Mayo, habe ich ja gesagt. Dann habe ich da vorne noch ein kleines bisschen Creme Fraiche. Einfach, so eine Creme Fraiche hat ja noch mal so eine Säure, weißt du? Mit der Mayo wird das ja alles so sehr pumpig.
6: Ganze Schüsselchen?
0: Ja, komm, warum denn? Was soll der Geiz?
6: Ja, eben.
0: Geht das so rein? Mal.
6: Wenn du mir hilfst, bestimmt. Warte,
0: ich sehe hier nichts. Wie Sie sehen, sehen Sie nichts. So, das. Dann habe ich hier ein bisschen Buttermilch, um das Ganze ein bisschen flüssiger und auch säuerlicher auszubauen. Buttermilch. Und da vorne natürlich, du weißt, wie sehr ich Essiggurken liebe. Ich würde ja am liebsten wirklich überall einfach Essiggurken dran machen. Und ich verwende nicht nur wahnsinnig gerne die Essiggurke an sich, sondern eben auch den Essiggurkensud.
6: Ach, das macht man Glas?
0: Ja, den, das ist ja einfach, da sind ja unsere Essiggurken. Da ist ja Essig, Wasser, Salz, Zucker, Gewürze.
6: Komm, ich rühre ein bisschen um, dann machst du das Dressing weiter.
0: Hier darf es nicht zu dunkel werden. Wir machen jetzt, also, wir machen jetzt den Honig da dran. Dann rede ich gleich weiter über, den, über die Gewürzgurken. So, hier so ein bisschen Honig. Guck dir das doch mal an. Das wird doch ganz, ganz wunderschön, wie es jetzt hier blubbert. So, und da jetzt noch so ein, zwei Minütchen. Und dann sind die auch schon karamellisiert. Dann lassen wir sie wieder ein bisschen abkühlen. So, und hier, ich habe ja gesagt, Essiggurkenwasser. Mhm. Ab daran. Macht man aber doch auch so in Nudelsalat oder Kartoffelsalat.
6: Wenn macht man so?
0: Ja, macht man wirklich so. Vertrau mir. So, und das ist dann tatsächlich schon unser Dressing. Salz, schwarzer Pfeffer und das war's.
6: So, wir gucken gleich mal auf den säuerlichen Apfel, den du eben angesprochen hast. Und das Schöne ist, wenn Sie zu Hause gar keinen Apfelbaum haben, Sie brauchen gar keinen, um Äpfel ernten zu können. Wir treten den Beweis an am Niederrhein.
1: Kommen wir da oben dran. Ups, ja, der ist schon ein bisschen matschig. Die sind zwar dieses Jahr ein bisschen kleiner ausgefallen, aber dafür sind sie umso würziger.
3: Christian Schwalleck und seine Helfer in der NABU-Gruppe in Alpen gucken genau, an welchen Bäumen die Äpfel reif sind. Zu erkennen ist das daran, dass sie leicht abgehen, man kaum ziehen muss. Wer sich auskennt, kann dann sogar mal per Schütteln ernten.
1: Hör mal, denk dran, das ist meiner. Mach den nicht kaputt.
3: Auch ohne Vorkenntnisse darf hier gepflückt werden, nur eben gerne etwas vorsichtiger. Alle Bäume ohne so ein Bändchen im Alpener Ratsbongert sind frei, jeder darf dran. Öffentliche Obstwiesen gibt es überall am Niederrhein und sogar auch in Duisburg.
1: Äpfel pflücken ist praktischer Naturschutz, auf jeden Fall, weil die Vielfalt der ökologischen Zusammenhänge, die erlebt man auf einer Streuobstwiese.
3: Er wünscht sich, dass viele zugreifen. Denn Wertschätzung hilft beim Erhalt und jede Hand bei der Pflege der Bäume.
1: Das Charakteristische dieser Streuobstwiesen ist auch, dass die im Laufe des Lebensalters eben auch Höhlen entwickeln, beispielsweise für den Steinkauz Brutareale sind.
3: Doch während die Wiesen früher für die Versorgung wichtig waren, werden sie heute oft nicht mehr genutzt. Das Ernten in den hohen Bäumen ist zu anstrengend. Schwalleck rät deshalb auch bei Landwirten zu fragen, ob man auf deren Flächen darf. Und wenn die Ernte gut läuft, kann man seine Äpfel etwa bei Alexander Haken zu Saft pressen lassen. Der steht gerade in Sonsbeck. Ab 8 Uhr kommt Ladung um Ladung. Josephine Ofey hat mit Ulrich Kluckner und mehr Freunden auf ihrem Grundstück alte Bäume abgepflückt.
4: Unter anderem hier uralte Apfelsorten hier von so alten Bäumen, die solche großen Früchte tragen. Und auch andere, die wiederum die Zitronenäpfel heißen, weil sie so eine hohe Säure haben.
3: In Hakens Presse wird der Saft erhitzt. Haltbar ist er dann ein Jahr. Angebrochen noch 3 Monate. 5 Liter gibt's ab 6,50 Euro. Er sagt, alle Sorten taugen für Saft.
5: Ich bin ja eher der Süße. Ja, ich mag lieber zum Beispiel auch von einem Elsterapfel den Saft. Also das ist Geschmackssache. Am besten ist tatsächlich eine Wiese, wo man mehrere Bäume hat. Alles zusammenpacken und dann hat man einen ganz individuellen Saft, den keiner nachmachen kann und der schmeckt auch wunderbar.
3: Josephine Ofey und Ulrich Kluckner werden den Saft zwischen allen aufteilen, die beim Pflücken geholfen haben. Das Team auf der Alpener Obstwiese wünscht sich, dass viele noch ernten kommen. Je nach Sorte geht das noch bis Mitte oder Ende Oktober. Einen Tipp hat Schwalleck noch zum Verkosten.
1: Immer mit dem Messer erstmal klein schneiden, weil es kann auch intern Bewohner geben, die man ja nicht unbedingt mitessen möchte.
3: Da kann man dann einfach drumrum essen. Natur pur eben. Vielerorts frei für jeden.
6: Natur pur gibt es bei uns heute auch in dieser Köstlichkeit in unserem Waldorfsalat. Du schnippelst brav schon mal hier die sauren Äpfel.
0: Genau.
6: Warum lässt du die Schale dran?
0: Warum denn nicht?
6: Ja, die hat ja einen knackigen Bissler drin. Ja, das wird
0: genau das, genau das.
6: Die Säure
0: da. Nein, ich möchte die Säure, ich möchte ein bisschen die Süße, dieses Frische, dieses Knackige. Und das mag ich ja an Salaten generell, wenn da so viel los ist, wenn das nicht alles so eine Konsistenz hat, sondern da ist mal was knusprig, da ist mal was weich, mal ein bisschen süß, mal ein bisschen. So. Und also, wir haben Äpfel, dann kommt hier mein Staudensellerie. Immer beim Staudensellerie diese hellgrünen Blätter, die in der Mitte drin sind, immer mit rein. Weil die, also die schmecken einfach nach ganz viel und es wäre schade, wenn man die einfach wegschmeißen würde. Ich mache die auch gerne so anstelle von Petersilie einfach oben drauf. Ich habe Essiggurken versprochen. Du schnupfst da schon.
6: Du kannst mich auch Schnups nennen.
0: Du zupfst derweil da die
6: du
0: Trauben.
6: Schnups.
0: Ich habe mich für Trauben ohne Kern entschieden.
6: Das ist eine gute Entscheidung.
0: Guck mal, wie klein die sind. Da müssen wir sie nämlich auch gar nicht halbieren. Die kannst du nämlich da direkt auch mit hier in meine Schüssel packen. Zum Blauschimmeldressing einfach da rein.
6: So.
0: Ab dafür.
6: Ganz ehrlich, wer kauft denn heute noch Trauben mit Kern? Da hast du diesen ekligen Crunch da im Mund. Bäh.
0: Und dann weiß, man, ja, dann weiß man ja auch nicht, geht das da runter, wächst mir dann jetzt ein Baum im Bauch oder sowas?
6: Das ist ja alles meine größte Frage, die ich habe.
0: So, du könntest mal, wenn du möchtest, die Kartoffeln wirklich mal aus der Zeitmaschine, aus dem Backofen holen. Das wäre doch ganz wunderbar. Und mir hier rüberstellen. Und unsere Crunchy-Zutaten, also unsere Kartoffeln und unsere Walnüsse, immer erst ganz zum Schluss darunter. Ist ja klar.
6: So. Und das duftet schon mal hervorragend hier.
0: Guck mal, wie schön güllen die geworden sind.
6: So ein bisschen wie so dicke Kartoffelchips.
0: Ja, oder so eine Mischung aus Reibekuchen und Bratkartoffel. Wenn du jetzt noch die Teller für mich hast, wir sind zu dritt, dann richte ich da doch einfach mal ein bisschen an. Ich kann die Kartoffeln jetzt natürlich auch einfach damit drunter geben, aber ich dachte mir, ich mache die mal so ein bisschen als Bett.
6: Ja.
0: Weißt du? So, schauen wir doch mal. Oh ja, die sind richtig schön. Oh, die sind richtig schön knusprig. Und da kriegt jetzt
6: so eine ganz kleine. Ne, die brauchen wir bestimmt nicht mehr.
0: Aber heiß, ne? Nicht, dass du dir die Schnüss verbrennst.
6: Ja, ist heiß.
0: Ja, du wolltest. Ich hab dich gewarnt.
6: Die Warnung kam spät.
0: So, guck mal jetzt hier.
6: Muss ich ja einfach die Schiedskontrolle machen. Wenn jetzt Sebastian Moritz wieder mit Karte zahlen will und dann schmeckt das nicht.
0: So, und jetzt kommt hier der Salat.
6: Oh, ist gut.
0: Ja, dachte ich mir doch, dass dir das schmeckt. Vielleicht noch eine kleine Prise Salz.
6: Überlegen wir noch, ob dieser Rösti-Vergleich von dir noch funktioniert. Ist ein dickes Rösti.
0: Er ist auf jeden Fall ein dickes Rösti. Aber der Vorteil ist halt, dass man danach nicht die komplette Wohnung zwei Wochen lüften muss. Sondern nur, also hier riecht es jetzt eigentlich ganz gut drin. Ich weiß nicht, ob du jemals Reibekuchen zu Hause gemacht hast.
6: Auch ein heißer Rösti.
0: So, schau doch mal, jetzt haben wir doch hier unseren wunderschönen Walnuss.
6: Den nehmen wir mit rüber. Sebastian, kannst kaum erwarten.
0: Ein bisschen Grünzeug gibt es noch. Ein bisschen Schnittlauch. Und dann sind wir bereit. Und?
6: Schick, guck mal, komm, ich nehme dir auch ein Tellerchen ab. Mehr schaffe ich nicht.
0: Genau. Und ich hier. So, wir haben alles. Herd ist aus.
6: Sebastian, du darfst
0: nicht, dass da noch irgendwas
6: aussuchen, welchen du haben möchtest.
24: Ach, die sehen alle großartig aus.
6: Deswegen kriegst du den.
0: Du kriegst hier, dann guckt die Kartoffel doch so neckisch raus. Guck mal so.
6: Hast du schon mal einen Waldorfsalat gegessen?
24: Nicht bewusst auf jeden Fall.
6: Geht mir genauso.
24: Bleibende Erinnerungen hinterlassen.
6: Auch keine bleibenden Schäden offenbar, was gut ist.
0: Das ist bei mir so ein Silvester-Weihnachtsding. Das musste immer auf irgendeinem Buffet stehen. Immer
6: ernsthaft?
0: Silvester oder Weihnachten.
24: Immer das riecht dieser, super schon. Also
0: dieser Waldorfsalat ist so, ja.
6: Genau, das kann ich unterstützen.
0: So, jetzt bin ich gespannt, was du zum Blauschimmeldressing sagst. Das liebst du doch sehr.
6: Musst du das denn jetzt noch mal erwähnen? Ich hätte es ja fast vergessen. Ich bin mal eher gespannt, was dieser Gurkensud da drin macht. Mhm.
0: Also wir haben süß, wir haben sauer, wir haben salzig, diese Knusperkartoffeln hier drin, kleines Äpfel.
6: Also ich finde, es ist silvestertauglich. Kann man gerade ja sagen, damit ins neue Jahr zu starten, finde ich mehr als angemessen, mehr als recht. Also erfrischend gut. Und was du so schön erzählt hast, was stimmt, ist diese leichte Gurkensäure da drin. Mhm. Mit diesen erfrischenden Zutaten. Und das hebt sich so schön in diesen Kartoffelpuffern da drin auf. Das ist eine gute Kombi.
24: Ist aber auch, macht aber auch schon satt, ne? Also ist jetzt nichts, was man so nebenbei isst.
0: Nee,
24: ne?
0: Also der klassische Waldorfsalat hat ja keine Kartoffeln. Und ich dachte mir, ich mache da jetzt eher so eine Art Mittagessen draus vielleicht. Noch so ein bisschen Sättigung dabei. Aber wir haben von allem was. Wir haben Ballaststoffe, wir haben hier noch Omega-3-Fettsäuren und so schöne Nüsse. Alles dabei.
6: Klasse. Hinweis. Machen Sie es nach. Unter hierundheute.de gibt es das Rezept mit Blauschimmelkäse, ohne, Sie haben ja gehört, Feta geht alternativ auch. Ihr Lieben, habt ihr schräge Vögel in der Familie? Okay, das war ein optisches Ja bei dir.
0: Menschlich oder tierisch?
6: Sowohl als auch.
0: Ja.
6: Ja, falls du tierische finden solltest, schick uns gerne ein Foto, denn unser Fotowettbewerb der Woche zielt ab auf die schönsten Fotos. Gucken Sie mal hier zum Beispiel. Bettina Nowak hat uns diesen Schnappschuss hier geschickt. Richtig toll geworden. Aber wir haben noch mehr. Denn Michael schickt uns dieses Bild. Ein Schwan frühmorgens in den Rieselfeldern bei Münster schreibt. Und gucken Sie sich mal diese Lichtstimmung an. da dampft nicht nur der Schwan. So, weiter geht's mit einem Bild von, Achtung, Carmen Vogel. Unterwegs beim Gassigehen eingefangen. Auch das richtig, richtig toll. Und das Schöne ist, das sind ja nicht die einzigen Bilder, die uns erreicht haben. Im Gegenteil. Gucken Sie mal hier von Detlef Hendricks Kranich mit Mond im Hintergrund. Da muss man zur richtigen Zeitpunkt das Smartphone erstmal in der Hand haben. Sie haben das offenbar bisher gut hinbekommen. Wir wollen aber mehr. Wir haben eine gierige Woche, denn wir haben unseren Fotowettbewerb der Woche ausgeschrieben. Also Vögel, die Sie draußen fotografieren, bevor Sie in den Süden ziehen, oder die, die hier bleiben. Wir freuen uns über alle. Schicken Sie die am besten an hierundheute@wdr.de oder über unsere Facebook-Seite. Und am Ende der Woche gibt es natürlich wieder einen Gewinner oder eine Gewinnerin. Ich finde, das sind gute Meldungen, oder?
0: Sehr schön.
6: Gibt es jetzt noch mehr von? Kurz und gut. Viel Spaß.
2: Carsharing boomt. Besonders auf dem Land wollen sich immer mehr Menschen ein Elektroauto teilen, statt teuer zu tanken. In Reda-Wiedenbrück zum Beispiel organisiert ein Verein das Carsharing-Angebot ehrenamtlich. Im Ortsteil St. Wied teilen sich mehrere Menschen ein Auto. Josef Schwarze ist vor etwa einem Jahr komplett vom eigenen Auto aufs geteilte E-Auto umgestiegen.
7: Es ist eigentlich unschlagbar, finde ich, also auch von den Kosten her. Ich brauche nicht mehr in die Werkstatt. Ich putze vielleicht manchmal die Scheiben, die Autoscheiben. Vielleicht sauge ich auch mal, wenn es dreckiger geworden ist. Und ansonsten wird das gekümmert, ne? So, und man stellt es hier hin, holt es ab und fertig ist.
2: Das Angebot zeigt, dass klimafreundliche Mobilität auch abseits der Großstadt richtig gut funktionieren kann. Schnelle Hilfe statt Behördenmarathon. In Duisburg gibt es jetzt eine neue Anlaufstelle für Opfer von Straftaten, kostenlos und ohne bürokratische Hürden. Im Dialoghaus bekommen Betroffene nicht nur psychologische Erstberatung, sondern auch juristische.
9: Es kommt an, es wächst. Und was vor allen Dingen das Erdrückende ist, es ist der Bedarf da.
2: Die Finanzierung für die kommenden 3 Jahre ist mit rund 350.000 Euro gesichert. Teenager rettet historisches Harmonium. Der 16-jährige Arne hat ein rund 100 Jahre altes Harmonium der Kapelle in Nammen im Kreis Minden-Lübbecke in wochenlanger Arbeit wieder instand gesetzt. Dass er sich die Wartung zutraut, liegt an seinem eigenen Harmonium daheim.
11: Also es war so, dieses erste Harmonium, was ich mir gekauft hatte, das hatte einige Mängel. Und da ich genau wusste, wenn du jetzt einen Orgelbauer beauftragen würdest, das kannst du niemals als damals noch 14-Jähriger stemmen finanziell. Also versuchst du einfach mal selbst.
2: Und dabei ist er erfinderisch. Weil es kaum Neuteile gibt, hat der Schüler einfach Ersatzteile aus alten Lagerbeständen angepasst.
11: Ich würde sagen, Mission erfüllt. Ja, dann wollen wir spielen, ne?
2: Spielerisch lesen lernen. Die Bibliothek in Kall bietet kostenloses Lesecoaching an, um Kindern den Umstieg auf die weiterführende Schule zu erleichtern. Dabei lernen die Kinder vor allem, dass Lesen Spaß macht.
19: Ich habe ganz viele Lieblingsbücher, aber am liebsten mag ich eigentlich alle.
25: Wenn man viel liest, kann man sich trainieren. Man liest hier zusammen und man liest nicht alleine.
2: Wie wichtig das Coaching ist, beweist auch die aktuelle PISA-Studie. Denn rund ein Viertel aller Kinder kann nach der Grundschule Texte nicht ausreichend verstehen. Das soll sich zumindest hier ändern.
6: Na, da waren schon ein paar Bücher im Schrank. Und wissen Sie was, in 2 Tagen ist Frankfurter Buchmesse. Da rennen sie wieder alle hin und suchen sich die schönsten Tipps raus, was man so in der nächsten Zeit lesen kann. Und der Herbst ist einfach eine fantastische Zeit, um sich mal wieder so ein bisschen Zeit für sich zu nehmen, zu lesen, sich gemütlich zu machen. Gut, dass es heute 3 tolle Buchtipps bei uns gibt, und zwar von Mike Altwicker. Wenn der hier ist, freue ich mich immer sehr, denn der hat wirklich Ahnung von dem, was er erzählt. Der kennt ja gefühlt jedes Buch. Vom lustigen Taschenbuch bis zum Brockhaus ist da alles drin. Aber die Bücher, die wir Ihnen heute vorstellen für den Herbst, da können Sie natürlich alle Exemplare gewinnen. Bevor wir mit Mike reden, schauen wir aber erstmal, welche Bücher haben Sie sich eigentlich zuletzt gegönnt?
26: Ich habe für mich ein Buch gekauft, und zwar vom Arno Geiger. Sein letztes Buch, da schreibt er über sein, wie er zum Schreiben gekommen ist und über sein Leben.
27: Für meinen kleinen Sohn habe ich ein Buch gekauft, passend zum Herbst. Pippa und Pelle im Brausewind heißt das.
28: Für mich, bis der letzte Streichholz brennt, glaube ich, so heißt es. Und das war sehr gut.
29: Von John Steinbeck habe ich gekauft, ein Buch, West of Eden.
30: Ich glaube, Colleen Hoover, so Romane lese ich dann meistens.
8: Ich mache zweimal in der Woche Italienisch und da lesen wir jetzt ein kleines Büchlein über Venedig. Il Libraio di Venezia.
28: Gerade habe ich ein Buch gekauft von Agatha Christie, ein Krimi-Roman. Ja, für mich zum Lesen einfach.
6: Ja, jetzt ist er hier. Mike Altwicker, ne, unser Buchexperte aus Wiel. Die Tipps, die du gerade gehört hast, war da was für dich dabei?
10: Es ist immer was für mich dabei. Also es erscheinen jedes Jahr 36.000 Romane. Da kannst du dir ausrechnen, ich schaffe nicht alle zu lesen. Und da waren jetzt schon Sachen dabei, wo ich sage, ach, das würde ich auch gerne lesen.
6: Die Frankfurter Buchmesse steht vor der Tür. Ist das für dich ein Termin, wo du sagst, da geht man gerne hin? Oder ist es doch so ein Pflichttermin, weil du sagst, ja, ich brauche ja immer nur einen Input?
10: Also, das ist schon beides. Auf der einen Seite ist es schon anstrengend. Ich reise morgen Abend an und Sonntagabend, wenn der Gong ertönt, verlasse ich die Frankfurter Buchmesse. Aber es ist schon auch ein Treffen mit Freunden. Also zweimal im Jahr, einmal in Leipzig im Frühling, einmal im Herbst in Frankfurt, trifft man einfach die ganze Branche, tauscht sich aus, guckt, was ist lesenswert, kriegt Empfehlungen, wie jetzt gerade von den Zuschauerinnen und Zuschauern. Und da ist schon sehr viel Leben dabei, was Spaß macht.
6: Und wir bringen auch mehr Leben in die Bude, denn wenn du hier bist, heißt das, du hast schon mal vorgeguckt, welche Bücher lohnen sich. Und wir starten mit diesem Buch hier, Was wir von ihr wissen, von Rebecca Fallon.
10: Genau, damit starten wir. Und es fängt erstmal tragisch an, denn Susan, eine sehr erfolgreiche Hollywood-Serienschauspielerin, stirbt, als ihre Kinder noch sehr klein sind. Die heißen Viola und Sebastian. Und der Mann, der macht etwas, was man vielleicht erstmal gar nicht nachvollziehen kann, im Laufe der Geschichte aber immer stärker begreift. Er vernichtet jede Erinnerung an seine verstorbene Frau. Also jedes Foto, jede Videoaufzeichnung, alles, was es von ihr gibt, verlässt das Haus. Jahre später fragen sich die Kinder, was ist eigentlich aus den Sachen geworden? Sie finden nichts. Und sie fangen an, das Leben ihrer Mutter zu rekonstruieren. Und das Spannende ist, je mehr sie in diese Geschichte eintauchen, umso mehr fragen sie sich, was war unserer Mama eigentlich wichtig? Ihre Karriere oder wir? Und das ist ja so eine Frage, die sich vielleicht viele Menschen stellen, die im Berufsleben sind, vielleicht nicht in Hollywood, aber auch ganz normal im Alltag. Wie kriegt man das unter einen Hut? Also wie kann man seine Kinder versorgen, sie in Liebe zeigen und gleichzeitig das eigene Leben nicht zu kurz kommen lassen? Rebecca Fallon erzählt eine Geschichte, wo man lachen muss, wo man manchmal auch vielleicht ein Tränchen verdrückt. Man bleibt nachdenklich zurück, aber unendlich glücklich, wenn die Geschichte zu Ende ist. Und wer was für die beste Freundin, die Mutter, die Tochter oder irgendeine Frau sucht, der sollte dieses Buch aktuell verschenken.
6: Erinnert mich so ein bisschen spontan an diese Geschichte von Marilyn Monroe und Arthur Miller, obwohl die ja keine Kinder hatten.
10: Die hatten keine Kinder, genau. Aber natürlich denkt man daran, das Buch spielt aber in den 80er, 90er und in den 2010er Jahren. Also da ist Marilyn Monroe, die ja in diesem Jahr 100 Jahre alt geworden wäre, schon lange tot gewesen. Aber natürlich hat man dieses Bild von Marilyn im Kopf. Auch die Mutter ist so eine strahlende Schönheit gewesen und alle haben sie geliebt.
6: Warum hat gerade dieser Roman dich so angesprochen?
10: Tatsächlich, weil er dich von der ersten bis zur letzten Seite berührt. Also du bist gefangen in dieser Trauer mit den Kindern. Dann gibt es Szenen, wo du wirklich laut lachen musst. Du sitzt auf dem Sofa und denkst, was für eine geniale, witzige Idee. Und du bleibst am Ende wirklich nachdenklich zurück, weil du dich fragst, mache ich eigentlich alles richtig? Kann man überhaupt alles richtig machen in so einer Eltern-Kind-Beziehung? Man fragt sich das auch vielleicht über die eigenen Eltern. Wo sind da vielleicht die Schwachpunkte gewesen? Also das Buch holt, glaube ich, jeden Menschen in seinem Leben irgendwo ab und gibt ihm etwas, worüber er nachdenken kann und wo er vielleicht auch denkt, da könnte ich mal was dran ändern. Oder aber bei uns läuft es super.
6: Das Buch ist ja eine amerikanische Übersetzung. Ne? Kommt aus dem Amerikanischen. Wie kam es da an?
10: In Amerika war es ein Erfolg. Es ist ein Debüt. Das finde ich immer ganz spannend. Also es interessiert mich gar nicht so sehr, das 10. Buch eines Autors zu lesen, sondern es ist viel spannender, mit dem ersten Mal anzufangen und zu gucken, welches Potenzial hat denn eine neue Stimme. Und da muss man sagen, Rebecca Fallon hat unglaubliches Potenzial. Also ich freue mich auch schon auf das nächste Buch.
6: Okay. Nach diesem Roman geht's weiter mit Weiterleben. Ein Buch von Patrick Charnley. Worum geht's hier? Ich habe von dem noch nie was gehört.
10: Genau, auch das ist sein Debüt und der hat vorher beruflich was ganz, ganz anderes gemacht. Und dann passiert im Leben dieses Autors etwas, was man keinem Menschen wünscht. Er fällt nämlich einfach um, ist tot und zwar für 40 Minuten. 40 Minuten Herzstillstand, dann wird er wieder belebt und tatsächlich kann man sich, glaube ich, auch vorstellen, dass danach nichts mehr ist, wie es mal war. Und er fragt sich, was kann ich beruflich machen, was kann ich überhaupt noch mit meinem Leben anfangen, weil der viel langsamer ist in ganz vielen Dingen, auch im Denken. Stunden und er fängt an, Geschichten zu schreiben. Und das ist jetzt sein allererster Roman, der veröffentlicht wird. Und es geht um Iago, einen 20-Jährigen, der genau das erlebt. Und deswegen ist es auch so authentisch.
6: Gibt es da ein Parallel oder merkt man, es ist seine Geschichte?
10: Nein, es ist nicht seine Geschichte. Aber es gibt natürlich dieses Gefühl dafür, wie ist denn das Leben, wenn man das erlebt hat. Also Iago ist 40 Minuten tot und er ist relativ alleine, weil er hat keine Familie außer einem Onkel und er lebt landschaftlich, könnte er nicht schöner leben, in Cornwall, direkt an der Küste. Also man hat sofort dieses Urlaubsfeeling, das passt auch dieses Cover natürlich richtig, richtig gut. Da geht er hin und entdeckt auf einmal, wie schön das Leben auch entschleunigt sein kann. Also er merkt auf einmal, wie toll es ist, wenn man das Knistern des Holzes im Ofen hat. Die leben da bescheiden, die haben nicht mal ein Badezimmer, da steht eine Kupferwanne in der Küche. Aber nachts wird es dunkel und du gehst raus und siehst den Sternenhimmel. Und wer auf der Suche nach literarischem Detox sozusagen ist, also wer selber entschleunigen will, der muss sich darauf einlassen. Aber es ist eben nicht nur ein langsames Buch, sondern es ist auch die Geschichte eines richtig bösen Nachbarn, der heißt Bill, und der will von diesem Onkel ein Stück Land. Und man weiß nicht, warum er das will, aber er will es um jeden Preis.
6: Ist es also eher spannend oder entspannt? Was ist es jetzt?
10: Es ist beides. Also auf der einen Seite ist es so, dass du dich zurücklehnen kannst und diese schönen Bilder im Kopf hast. Und auf der anderen Seite willst du aber auch wissen, was dieser Nachbar will. Und was ich ganz großartig finde, ist, wenn du das zu Ende gelesen hast, dann bist du auf einmal, und es geht, glaube ich, allen Leserinnen und Lesern so, du bist sehr, sehr dankbar. Für mich ist es übrigens auch ein Buch, das Männer total gut lesen können, wenn sie mal keinen Krimi lesen wollen.
6: Okay, auch ein wichtiger Hinweis, ne? Einfach mal was Neues entdecken dabei und ja, ein bisschen seinen literarischen Horizont weiter ist ja nicht verkehrt. Wir machen das mit dem dritten Buch jetzt und zwar Die Schlucht von Linus Geschke. Das ist noch fast warm, das ist nämlich Freitag erst erschienen. So, wollen wir mal gucken und hier ist jetzt wahrscheinlich schon bei dir ganz hoch im Kurs.
10: Ganz hoch im Kurs. Also ich bin ein sehr ängstlicher Leser, obwohl ich wahnsinnig gerne Thriller und Krimis lese. Aber bei dieser Geschichte musste ich nachts tatsächlich bei uns in der Diele das Licht anlassen. Doch, was? Das passiert. Ich bin wirklich ein Ängstlicher. Ich sitze manchmal auch so da und denke dann, okay, ich lese
6: das. Das ist aber schwierig zu lesen.
10: Genau, ja, das ist richtig. Aber ich bin wirklich ein ängstlicher Mensch. Und das ist hier sehr angebracht. Es geht um Katinka, eine junge Frau. Und deren Schwester ist vor 15 Jahren getötet worden. Und sie weiß nur einen Menschen, der ihr dabei helfen kann, die Täter von damals zur Strecke zu bringen. Und das ist Wout Mertens. Das ist so ein kleinkrimineller Barbesitzer hier aus Köln. Der kommt eigentlich aus den Niederlanden. Der hat eine sehr coole Lebensgeschichte. Und die beiden machen sich nun auf die Suche. Und die stoßen auf vier Männer im Ruhrgebiet. Und diese vier Männer haben ein unglaublich perfides, böses Hobby. Sie entführen nämlich Menschen, halten die im Wald gefangen und lassen sie scheinbar entkommen. Und in dem Moment, wo die geflohen sind, gehen sie auf Jagd. Und zwar auf Menschenjagd. Also die schultern ihr Gewehr und verfolgen die im Wald, bis sie zur Strecke gebracht haben. Und darum geht es in diesem Buch. Kann man solche Menschen, die solche perfiden Hobbys haben, zur Strecke bringen? Ich kriege jetzt schon wieder zur Gänsehaut. Und was das Großartige daran ist, das ist ja eigentlich eine Trilogie. Und diese Trilogie, das ist der letzte Teil, setzt Maßstäbe, finde ich, für den deutschsprachigen Thriller.
6: Das ist aber hochgesetzt.
10: Das ist wirklich hochgesetzt, weil das Tolle an den Figuren ist, sie haben Eckenkanten, sie sind nicht schwarz und nicht weiß. Also das sind Menschen so wie du und ich. Es gibt nicht den bösen und den guten Menschen, sondern jeder hat immer diese zwei Seiten. Dann, finde ich, bist du sofort in die Geschichte reingesogen. Du willst wissen, wie das ausgeht. Und wenn du jetzt fragst, kann ich denn mit dem dritten auch anfangen, weil das wird ja die Zuschauerinnen und Zuschauer vielleicht auch interessieren, dann würde ich sagen, ja, du kannst mit dem dritten anfangen, aber es macht gar keinen Sinn. Ich würde empfehlen, sofort alle drei zu kaufen. Und ich verspreche, und da lehne ich mich jetzt vielleicht auch ein bisschen weit aus dem Fenster, selbst Leute, die irre viele Krimis lesen, werden von dieser Reihe überzeugt sein.
6: Okay, ich finde, da war sehr, sehr viel Spannendes dabei und vor allem sehr Unterschiedliches. Aber dafür bist du bekannt, wenn du bei uns bist. Drei wirklich spannende Tipps. Und das Schöne ist, wir werden diese Tipps nicht für uns behalten. 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Danke, lieber Mike, für so viel Romantik, Gänsehaut und für alle was zum Lesen.
10: Super, und ich fahre jetzt nach Frankfurt.
6: Ja, ganz, ganz viel Spaß dabei. Sobald ich deine Füße trage, und das bringt uns zum nächsten Thema, denn ganz ehrlich, wir können froh sein, wenn unsere Füße mitmachen. Aber irgendwann gibt es vielleicht im Laufe des Lebens mal so ein paar Sachen, die dann nicht ganz so angenehm sind, wie zum Beispiel eine Fehlstellung. Hallux Valgus haben einige Menschen, Valgus, und das ist ziemlich unangenehm, hat man mir gesagt. Vor allem, wenn man es nicht angeht, wenn man es nicht operieren lässt, was man machen kann, sondern vor sich hinschiebt. Und selbst da sagen Mediziner, keine gute Idee.
12: Dieser Fuß war ziemlich aus der Form geraten. Ein Hallux Valgus. Jetzt ist er wieder gerade, aber muss noch heilen. Britta Lenz hat sich operieren lassen, nachdem sie das lange vor sich hergeschoben hatte.
13: Man hat ja auch so viel schon gehört von Leuten, die sich operieren lassen haben, dass man sehr starke Schmerzen hat, dass man sehr eingeschränkt ist.
12: Ein Hallux Valgus kann auch früh im Leben entstehen. Rebecca ist schon operiert.
27: Ich habe das so früh machen lassen, weil ich einfach keine Lust auf die Schmerzen hatte in meinen jungen Jahren. Also ich bin jetzt 25.
12: Thomas Köhler ist Spezialist für deformierte Füße. Er bekommt einige zu sehen.
14: Das ist nicht verwunderlich, dass es im Laufe des Lebens zu diesen Deformierungen kommt. Unsere Füße müssen uns viele, viele tausende Kilometer tragen. Hinzu kommen dann Faktoren wie falsches Schuhwerk, Überlastung, genetische Faktoren spielen eine sehr große Rolle. Die Patienten berichten sehr häufig, dass ihre Mutter, ihr Vater, die Großeltern auch schon so schlimme Füße hatten.
12: Es entstehen Knickfüße, Senkfüße, Spreizfüße und häufig ein Hallux Valgus, der Ballenzeh. Der entwickelt sich oft auf der Grundlage eines Spreizfußes. Das Fußgewölbe sinkt ein und das Grundgelenk des großen Zehs schiebt sich dabei aus seiner geraden Achse. Es wandert nach außen, der Ballen entzündet sich, wird rot und schmerzt. Rebecca ist familiär belastet. Beide Eltern sind bereits an beiden Füßen operiert. Bei ihr begannen die Schmerzen vor 2 Jahren.
27: Irgendwann habe ich dann auch gesehen, dass mein Fuß immer schiefer wächst. Und der große Zeh ist dann tatsächlich schon unter die anderen Zehen gewachsen.
12: Der Fußchirurg Christian Plaas behandelt Füße mit einem Hallux Valgus in vielen Altersstufen und Ausprägungen. Er warnt davor, eine Operation zu lange aufzuschieben.
15: Wenn man zu lange wartet mit der Hallux Valgus-OP, kann es zu Verformungen auch der Nachbarzehen kommen und dadurch das Operationsverfahren aufwendiger werden und die Ergebnisse dann vielleicht auch nicht mehr gleich gut sein, als wenn man sich hätte früher operieren lassen.
12: Rebecca strebt eine frühe Operation an. Sie profitiert von den Erfahrungen ihrer Eltern.
27: Weil mir dann auch gesagt worden ist, dass es besser tatsächlich nicht wird. Es wird tatsächlich nur schlimmer.
12: Über winzige Schnitte führt der Chirurg feine Instrumente ein. Er durchtrennt den Mittelfußknochen unterhalb des Großzehengelenks, verschiebt das Köpfchen zur Mitte und fixiert es mit 2 Schrauben an seiner neuen Position. Zum Schluss wird der überstehende Knochen außen entfernt. Der Fuß wird dadurch schmaler und die Großzehe wieder gerade.
15: Wichtig nach der Operation ist das konsequente Hochlagern, dass es nicht zu Schwellungszuständen kommt, das Kühlen, aber auch eine frühzeitige Physiotherapie, damit der Fuß durchbewegt wird und die Beweglichkeit gut erhalten bleibt.
12: Die Physiotherapie begann bei Rebecca schon nach 2 Tagen und dauerte 6 Wochen. Dabei kommt es vor allem auf die Beweglichkeit an, erklärt Physiotherapeut Wolfgang Eigner.
16: Die Gefahr besteht, wenn man das nicht mobilisiert, dass es dann irgendwann mal zu Schwierigkeiten kommt, den Zeh krumm zu machen. Und das mache ich jetzt. Die Knöchelsituation ist ja begradigt, aber die weichteiligen Strukturen, die werden ja nicht operiert. Und die müssen ja wieder mitgenommen werden. Die sind ja in diesem alten Muster noch drin. Und aus diesem alten Muster müssen die raus. Und deswegen ist es wichtig, dass man damit früh genug anfängt.
12: Schonende OP und optimale Nachbehandlung. Der Fuß ist jetzt wieder gerade und sie kann gut laufen. Aber der Weg hierhin war nicht einfach.
1: Zu Anfang war mein Fuß schon sehr geschwollen, es war auch recht schmerzhaft. Mit Hilfe von Physiotherapie und den Bewegungen, zu denen ich in der Lage war, dann im Alltag die zu machen, hat sich das recht schnell gebessert.
12: Bei Britta Lenz ist der Hallux Valgus schon weiter fortgeschritten. Jahrelang hat sie sich damit geplagt.
13: Ich habe diese Operation sehr weit hinausgezögert. Es ging im Endeffekt nachher gar nicht mehr, weil ich auf diesem Hallux-Knochen gelaufen bin. Das heißt, daraus hat sich dann nachher auch eine Druckstelle ergeben, die sehr schmerzhaft war, wo ich abends auch in Ruhezustand richtige extreme Schmerzen hatte.
12: Jetzt ist bei ihr ein größerer Eingriff notwendig.
14: Wir haben in der klinischen Untersuchung festgestellt, dass das Gelenk zwischen der Fußwurzel und dem Mittelfuß instabil war. Und dies mussten wir jetzt durch die Operation versteifen, damit der Fuß wieder genug Stabilität hat. Und damit konnten wir auch die Fehlstellung dann korrigieren.
12: Diese Operation lässt sich nur offen durchführen. Der Operateur entfernt zunächst die Gelenkflächen des instabilen Gelenks. Dann begradigt er die Großzehe und bringt den Fuß so wieder in seine ursprüngliche Form. Eine Metallplatte und Schrauben halten den Knochen in seiner neuen Position.
14: Die Patienten können hinterher wieder alles machen, noch besser als vorher. Sie können Sport machen, sie können wandern, sie können schwimmen. Es ist alles viel besser möglich. Ich operiere auch Sportler damit, die dann auch wieder ihrem Leistungssport nachgehen können.
12: Bei Britta Lenz war diese Operation vor 8 Wochen. An Tag 11 begann ihre Physiotherapie. Und die ersten beiden Wochen hieß es konsequent.

0: gibt es aber heute. Gucken Sie mal, was Lisa dazu geschrieben hat. Mir hat ein E-Scooter-Fahrer versucht, während der Fahrt mein Portemonnaie aus dem Fahrradkorb zu klauen. Habe es in letzter Sekunde bemerkt, dass hinter mir was nicht in Ordnung war. Also da nochmal gut aufgepasst. Olaf hat eine ganz spezielle Technik. Ich habe nie ein Portemonnaie mehr dabei. Lieber das Geld lose in der Hosentasche. Noch nie weggekommen. Ja, geht auch. Und Angela schreibt, einen guten Tipp hatte eine ehemalige Nachbarin. Sie hatte zwar eine Handtasche dabei, ihre Wertsachen allerdings in einem Brustbeutel unsichtbar unter der Kleidung. Also eher angetäuscht. Wie sieht's bei Ihnen aus? Haben Sie schon mal schlechte Erfahrungen gemacht mit Taschendiebstahl oder haben Sie einen guten Trick? Können Sie uns gerne auf der Facebook-Seite schreiben. Jetzt gucken wir ins Land zu 5 nach 5 und den Kollegen in den Landesstudios. Und wenn ich die drei sehe, werde ich zum kleptomanischen Kroll, denn ich will eure Themen abgreifen. Schön, euch zu sehen. Hallöchen, ihr drei.
1: Guten Tag. Hallo.
0: Hallo. Mal gucken, was so los ist im Land, im Rheinland. Wir starten mit Marco. Was hast du für uns?
2: Ja, hallo, ihr Lieben. Wir schauen auf den Warenhauskonzern Galeria. Da kam ja heute die Meldung, dass die schon wieder in die Insolvenz gerutscht sind. Und das ist jetzt schon das 4. Mal in 6 Jahren. Die Beschäftigten können erst mal aufatmen, weil das Amtsgericht Düsseldorf ja ein Insolvenzverfahren angeordnet hat. Das heißt, jetzt kommt ein Insolvenzverwalter, der prüft erst mal, welche Filialen Bestand haben. Also vorerst können die alle weiterarbeiten. Schauen wir mal nach Köln, da gibt es 3 Filialen, also Kaufhof und Karstadt. Da ist es schon seit Monaten so, dass die Filialen auf dem Prüfstand stehen. Es ist völlig unklar, wie das ausgeht, welche da noch bestehen bleiben. 17 Filialen gibt es in ganz NRW noch. Und man müsste mutmaßen, dass es in den nächsten Jahren weniger und weniger werden. Gleichzeitig schauen wir auf 2 Jubiläen hier im Bergischen Städtedreieck von Einkaufszentren. Die gibt es ja auch noch. Das Allee-Center in Remscheid wird 40 Jahre und die City-Arkaden in Wuppertal 25 Jahre. Tolle Jubiläen und es gab goldene Zeiten. Aber auch hier muss man sich die Frage stellen, wie zukunftsfähig sind Einkaufscenter eigentlich noch. Also auch da gibt es immer mehr Leerstand. Viele Betreiber glauben auch nicht mehr, dass es zukunftsfähig ist. Und viele stellen sich dann auch um und müssen aus der Not erfinderisch werden und holen sich dann Kinos rein oder Indoor-Spielplätze oder Arztpraxen oder bauen sogar zu Büros und Wohnungen um. Also die Zukunft, und wir sprechen ja immer über den Onlinehandel, die große Konkurrenz, die Zukunft dieser Häuser ist ungewiss.
0: Ja, das macht ja auch was, ne? Wir haben viele Menschen, die dort arbeiten, die ihren Job verlieren. Das ist erstmal super schwierig. Ja. Auf der anderen Seite, es verändern sich auch die ganzen Innenstädte. Also was für einen Leerstand das allein gibt. Und wenn man nach Amerika zum Beispiel rüberguckt, da wo es diese riesen Malls gibt, auch die sind wieder im Rückzug. Mal gucken, wo da die Reise hingeht. Ich hoffe zumindest, dass es eine gütliche Einigung gibt und für die Mitarbeiter vor allem gut ausgeht. Jetzt gehen wir rüber ins Ruhrgebiet. Sandra, was gibt's bei dir?
3: Erstmal muss ich sagen, wie schön, was bin ich für eine netten Männerrunde heute gelandet hier in der Mitte.
0: Also, aber auch toll.
3: Schön bei euch zu sein. So, und jetzt wollte ich euch was erzählen in Essen. Das ist nämlich echt ein Ding da. Da soll ein neues Stadtquartier entstehen. Alle, die in Essen und Umgebung wohnen, die kennen das, wissen das schon. Denn die Pläne, die gibt es schon sehr, sehr lange. Und das hat sich schon sehr, sehr lange verzögert. Da kam Corona, dann gab es da Probleme auf dem Bau und so weiter. So sollen bis zu 1700 Wohnungen entstehen, Freizeitangebote, Einkaufszentren und so weiter. Jetzt könnte sich das Ganze aber wieder weiter verzögern, denn die Staatsanwaltschaft Dortmund ermittelt jetzt dort. Und zwar wegen dem Verdacht, dass da illegale Böden entsorgt wurden. Jetzt wurden schon Bodenproben genommen. Es wurden auch schon Durchsuchungen in Geschäftshäusern, Wohnhäusern durchgeführt. Da gibt es auch keine Ergebnisse, aber da sind alle natürlich jetzt ganz gespannt, was das jetzt für diese Pläne des Stadtquartiers bedeutet.
0: Danke dafür, Sandra. Jetzt gucken wir noch in Richtung Westfalen. Wollen ja wissen, was auch da los ist. Hendrik, was gibt's bei dir?
4: Ja, bei uns ist es ein Riesenthema, eine Verfolgungsjagd durch Münster. Aber die ist wirklich Hollywood-mäßig gewesen. Da gab es wohl einen Einbruchsverdacht in einem Autohaus. Dann hat jemand die Polizei gerufen. Und die Täter, zu denen wir gleich noch kommen, fühlten sich ertappt. Die sind dann so dermaßen durch Münster geheizt mit 150 Sachen. Über die Verkehrsinsel, in den Gegenverkehr, über den Radweg und so weiter. Also es muss wirklich fürchterlich gewesen sein. Am Ende hat es dann noch einen Unfall gegeben mit Unbeteiligten. Die sind Gott sei Dank nur leicht verletzt worden. Es hätte wesentlich schlimmer ausgehen können. Und dann von 10 Polizeiwagen mit Blaulicht, ich spinne jetzt mal rum, vielleicht auch mit gezogener Waffe, umstellt, steigen da 10 kleine 13- bis 15-Jährige aus Gelsenkirchen. Und alle so, okay, hallo Leute, hallo ihr Kleinen, alles gut? Nee, gar nicht gut. Also man kann sich das kaum vorstellen. Der Plan war vermutlich, wir fahren zu 6 in einer Karre nach Münster, klauen 5 Autos und fahren dann damit zurück ins Ruhrgebiet, jeder in einem Auto. Plan ist nicht aufgegangen.

0: gegangen, ist auch gut so. Irgendwie lässt sich's lustig erzählen, aber wenn du mal überlegst, die sind jetzt wieder bei ihren Eltern, 13 bis 15. Was ist los in dieser Welt, hätte ich beinahe gesagt. Auf jeden Fall Thema bei uns. Es gibt auch spektakuläre Bilder. Sieht wirklich krass aus von oben mit 10 Polizeiautos. Du denkst, da ist irgendwie ein Gangster verhaftet worden oder so. Naja, ist nichts passiert.
1: Man denkt ja immer, man hat so alles schon mal gehört. Ne? Aber so eine Nachricht, die zeigt einem dann wieder, ja, okay, Leben, ja, ist manchmal doch wilder, ja, als man denkt. Und das passiert nicht nur im, oder, Videospiel. Ne? Also, ihr Lieben, wir sortieren uns, sehen uns dann wieder um 18.09 Uhr und um 19.30 Uhr mit diesen und weiteren Nachrichten. Danke erstmal für eure Zeit. Habt eine schöne Sendung, einen guten Einstieg in die Woche und bis bald. Tschüss, ihr Lieben.
2: Danke.
3: Auch bis
2: ciao.
1: So, ich habe ja eben schon mal gesagt, wir sind so in dieser gemütlichen Herbstatmosphäre. Gucken Sie mal, das sind so die Bilder, die braucht unsere Seele nach einem heißen Sommer. Und jetzt kann man sich zu Hause wieder so ein bisschen zurückziehen, es sich gemütlich machen, Cocooning quasi.
3: Ja.
1: Und wir zeigen jetzt, wie man wunderbare Tischdekoration mit herbstlichen Materialien machen kann. Ich freue mich sehr, dass Melanie Mandlock bei uns ist. Hallo. Melanie, du bist Deko-Expertin und hast uns heute ein bisschen was mitgebracht, um die Gemütlichkeit auf den Tisch zu packen.
3: Richtig.
1: Was denn? Ich sehe sehr viel Moos.
3: Ja, es ist viel Moos, es ist viel an Naturmaterial da. Also ich habe mir gedacht, wir sollten mal so langsam beginnen, den Tisch ein bisschen zu dekorieren. Ja? Und ich bin ja sehr Naturmaterial verbunden und habe mir gedacht, also die Natur hat ja oftmals die schönsten Gefäße. Und da habe ich doch hier so eine wunderschöne Rinde gefunden.
1: Liegt die einfach so rum oder hilfst du ein bisschen nach?
3: Also die lag tatsächlich so rum.
1: Okay.
3: Ja, ja, also das ist bei uns ist ja so viel Wald durch Waldarbeiten, aber die liegen halt rum. Ansonsten, man kann auch ein schönes Tablett nehmen. Also wer jetzt so eine Rinde nicht hat,
1: nee, der
3: kann
1: auch... Das ist schon schön bei so einem Waldspaziergang gerade. Da holen, ne, Sie sich erstmal die Gemütlichkeit beim Spaziergang. Und wenn Sie da noch was mitnehmen, schön. Darf man sowas denn einfach mitnehmen?
3: Das darfst du mitnehmen. Okay. Also du darfst die Sachen mitnehmen, die rumliegen. Du darfst aber halt nicht so eine Rinde vom Baum abreißen.
1: Aber
3: das,
1: Moos
3: das darf
1: zum Beispiel
3: nicht.
1: Hört man ja immer wieder, darf man nicht mitnehmen. Andere sagen ja so ein bisschen in haushaltsüblichen Mengen ist wieder in Ordnung.
3: Das darfst du. Also du darfst das Moos ganz normal mitnehmen für kleinere Zwecke, auch für die Krippe im Winter, ne, zu Weihnachten. Aber du darfst jetzt nicht, weiß Gott, wie viel da rausreißen. Ne? Aber das nehmen wir jetzt auch mal. Das hast du ganz richtig entdeckt, das Moos. Das legen wir jetzt erstmal in unsere...
1: Moment mal, was ist das denn hier bitte für eine Moos-Frühlingsrolle? Also normalerweise hast du das so flach, du hast das schon so eingedrudelt.
3: Ich musste das ja auf dieses Tablett irgendwie kriegen. Das ist jetzt so eingerollt schon. Das habe ich aber nicht extra so vorbereitet. Das ist jetzt wirklich Zufall. Also das mache ich jetzt nicht. So, das legen wir auf jeden Fall erstmal so ein bisschen schön halt schon mal hier rein, ne? Dass wir die ganze Chose von innen so ein bisschen grün bekommen. So.
1: Das ist zum Beispiel was ich als Kombination das ganze Jahr über schön finde. Man hat wirklich die komplette Natur an einem Strang hier, ne? Immer wieder was Grünes, ein bisschen Holz dabei. Das erdet im wahrsten Sinne des Wortes. Und man kann das wunderbar auch für die Weihnachtsdekoration nehmen, die ja in ein paar Wochen auch schon wieder kommt. Hier ein paar Lichter dann da drauf, ein paar Kügelchen und schon sieht das toll aus.
3: Also ich mache zum Beispiel auch, wir haben ja jetzt hier vorne auch schon so ein Licht eingebracht. Das würde ich jetzt also hier auch einfach mit reinstellen. Ich finde mal, bei jeder Tischdeko sollte auch ein bisschen was mit Licht passieren. Das habe ich jetzt also auch hier drin. Und dann habe ich halt verschiedene Sachen. Da sind die Hagebutten, ne, die steckt man dann halt einfach so mit dazu. Hier habe ich so ein paar schöne bunte Blätter, so rötliche. Man kann ja gucken, also ob man es jetzt, sage ich mal, eher so ein bisschen in Rot macht oder ob man es jetzt ein bisschen anders gestaltet. Das ist ja jedem überlassen. Ich bin jetzt einfach mal durch und habe wild so ein paar Materialien gesammelt. Ne?
1: Wir haben ja momentan auch so viele Buchrücken da draußen rumliegen. Ja, ne? Die kannst du auch wunderbar schön drauf verteilen.
3: Das kannst du. Ich habe hier vorne zum Beispiel so ein paar Kastanien. Die kannst du auch super da reinlegen. Ich habe auch hier, finde ich immer total schön, das sind diese weißen Baby-Boo-Kürbisse, so heißen die. Aber die sind ganz...
1: Schon sagen. Was erzählst du mir denn, Babybuge?
3: Die heißen wirklich so.
1: Die sind aber aus Plastik.
3: Die sind aus Plastik, weil diese originalen Kürbisse sind so empfindlich. Du packst einmal dran, hast eine braune Stelle und dann sieht der Kürbis einfach nicht mehr so toll aus. Deswegen sind die immer mit sehr viel Vorsicht zu genießen. Die gibt es aber auch tatsächlich künstlich. Die setzt du einfach mit hier rein und du siehst den Unterschied tatsächlich nicht. Zu diesen.
1: Okay, wenn ich ihn jetzt nicht angefasst hätte, hätte ich es wahrscheinlich so schnell
3: so unheimlich. Genau. So. Und so kannst du halt verschiedenst dekorieren. Wer noch fette Henne hat oder wer auch noch irgendwie Hortensien zum Beispiel hat. Meine waren jetzt leider immer, deswegen die konnte ich nicht mehr mitbringen. Aber sowas kannst du halt auch super nehmen. Ne? Oder hier habe ich jetzt auch so eine Wildrose. Die wachsen auch überall. Das ist jetzt Weißdorn zum Beispiel. Ne, das kannst du auch gut nehmen. Also alles rein, wo man meint, man könnte ein bisschen Farbe mitbringen.
1: Ein bisschen was Bieriges, ne? Hat ja auch was Gemütliches mit der Jahreszeit.
3: Ja, total.
1: Wieder.
3: Und das kannst du wirklich auch stehen lassen bis zur Weihnachtszeit. Ne? Die Hagebutte ist ja auch immer noch sehr winterlich. Ja.
1: Super.
3: Ja.
1: Das erste Schiffchen ist ratzfatz fertig. Das war jetzt kein Hexenwerk, aber es zeigt und lädt zumindest ein bisschen mit den Naturmaterialien zu spielen, die der Herbst gerade bietet.
3: Richtig.
1: Ich sehe hier vorne noch etwas anderes, so eine Zwergenmütze.
3: Ja. die fand ich ganz süß, weil ich gedacht habe, wir können ja auch die Kinder ein bisschen mit einbinden. Ne? Also wenn die Mama mit oder die Familie mit Kind in den Wald geht, kann man das ja super sammeln. Und hat ja jeder zu Hause, ne? Also eine Eierpackung.
1: Und ich sehe es auch nicht zum ersten Mal, ehrlich gesagt, weil das ist ein Riesentrend in den sozialen Netzwerken. Also da geht es wieder mit Bastelei ganz groß los. Aber ja, wir zeigen mal, wie wir das hinkriegen.
3: Ja,
1: wenn diese kleinen,
3: das ist eine einfache Pilzchen Sache. Ich schmeiß schon mal hier die Heißkleber an. So.
1: Ohne die geht ja sowieso im Deko-Bereich eigentlich gar nichts.
3: Nein, ohne die geht gar nichts. Ach, ohne die geht auch, die kannst du ja für alles benutzen. Ne? Also ob jetzt handwerklich oder im Dekorationsbereich, also eine Heißklebe, ich glaube, die fehlt auch in keinem Haushalt heutzutage mehr. Nee.
1: Das ist ja wie mit den Kabelbindern.
3: Genau, das ist auch so eine Sache. Ne? Da haben wir auch immer alle in allen Größen. So, ich schneide mir jetzt einfach hier dieses kleine...
1: Warte, ich mach mit.
3: Dieses kleine Ding. So.
1: Also im Prinzip nur diesen Eiertrenner hier raus.
3: Ja, hier den Nüpsel.
1: Nüpsel.
3: Den Nüpsel.
1: Professionell ein Nüpsel rausschneiden. Nüpsel.
3: So.
1: Und dann drumherum...
3: Ach, schön ordentlich noch, ne?
1: Ja, warte, du hast drumherum abgeschnitten noch, ne? Mhm. So, ja, okay.
3: Ja. So. Jetzt wollen wir das gute Ding ja gleich anmalen. Und damit wir das nicht in der Hand halten, klebe ich das vorher schon an.
1: Da nimmst du jetzt einen normalen Zweig hierfür? Oder?
3: Ja, da habe ich jetzt einen normalen Zweig. Willst du hier?
1: Hast ja, komm hier, mach mal so einen Klatsch da drauf. Ordentlichen. So. Mal rein da.
3: Ich mach das jetzt hier auch mal. Das ist mit Kindern echt eine feine Sache. Vor allen Dingen, ach, da, man muss ja jetzt nicht nur unbedingt einen Pilz, man kann ja verschiedene Sachen auch daraus machen. Man kann verschiedene Sterne daraus machen, verschiedene Formen. Ne? Jetzt ist es hier zum Beispiel, ist es dann der Pilz. So, und dann wird natürlich jetzt noch ein bisschen angepinselt. Das Ding oder der Pilz soll ja, also klassisch ist der Fliegenpilz, ist rot. Ich habe aber trotzdem hier vorne auch mal, viele mögen nicht unbedingt so dieses Rot. Grau ist natürlich auch sehr trendy.
1: Aber ganz ehrlich, ich finde dieses Grau mit dem Weiß eine super Kombination für jemanden, der mehr so im Scandi-Look lebt.
3: Ne? Total. Also
1: der so ein bisschen reduzierte Naturfarben zu Hause hat.
3: Da ist zum Beispiel noch so ein bisschen grün. Das ist so ein bisschen, der fällt nicht so auf, der Pilz. Also ja, da kannst du halt gucken. Ich habe jetzt mal zum Vorführen ein bisschen was mit Farbe genommen, ne, damit wir da so ein bisschen, bisschen Effekt auch haben.
1: Mal ganz kurz, du hast ja Anhänger rausgemacht. Mhm. Natürlich ist jetzt oben eine Schlaufe drin, aber empfiehlst du die Schlaufe vorher, bevor du klebst, reinzumachen?
3: Ja. Oder du hast nachher? Ja, hier oben, guck, da hast du ja schon das Loch. Ne? Und in dieses Loch machst du einfach deinen Faden rein und dann steckst du von unten diesen Klebeast rein.
1: Okay.
3: Und dann klebt das. Ne? Und dann kannst du die halt super gut hier halt auch so aufhängen. Ja. Da hast du halt auch viel Effekt. Also nicht nur zum Stecken, sondern auch zum Hängen.
1: Was nimmst du für eine Farbe dafür? Mit Wasserfarbe kommst du ja nicht weit.
3: Nö, Acryl. Acrylfarbe ist das. Ja, ja, einfach so Acrylfarbe.
1: Willst du?
3: Ja, du oder ich?
1: Du kannst. Ich mach den Punkt.
3: Okay.
1: Wie machst du die Punkte? Mit so einem Stäbchen ja auch, oder?
3: Ja, mit dem Ohrenstäbchen. Aber dafür habe ich ja schon...
1: Ach hier. So, ich denke schon, warum hat die Melanie ihre Hygienestäbchen stehen?
3: Die hat sie immer dabei.
1: Das hätte sie doch vor der Sendung machen
3: können. Habe ich nicht mehr geschafft. Ja. So, ja, das macht ganz schön Spaß. Also da, ich mache sowas ja auch nicht so häufig mit so Farbe und so. Ne? Aber wenn ich dann sowas mal mache, da habe ich dann schon Spaß dran.
1: Wie lange soll das denn trocknen?
3: Wie lange hat das getrocknet? Eine Stunde? Ich habe ja da schon, hier, da.
1: Ach so,
3: ich habe das natürlich vorbereitet.
1: Ja, komm,
3: das ist wie beim Kochen hier.
1: Das ist ja gemacht, ich habe das vorbereitet. Wenn ich jetzt mit dem weißen Pünktchen da dran gehe. So, mal gucken, ob das so klappt.
3: Schön mit Gefühl. Ja, so.
1: Oh, das geht ja relativ einfach. Das ist aber eine gute Idee mit diesem Ohrreiniger-Pinchen.
3: Ne, siehst du. Und das darf man dann auch nicht mit zu flüssiger Farbe machen. Ist mir passiert, dann ist die ganze Chose runtergelaufen. Ne? Also immer schön die Farbe nicht verdünnen.
1: Aber die hat eine gute Konsistenz hier.
3: Das ja, ich habe nur die besten Farben.
1: So.
3: Nur das Beste für hier heute. Für hier und heute. So.
1: Für hier heute.
3: So, herzlich willkommen bei hier und heute. So wird's gemacht.
1: Bist du zufrieden?
3: Ja? Da bin ich sehr zufrieden mit. So.
1: Gucken wir mal hier rein.
3: Ja, nee. So, da ist doch viel zu lang. Guck mal, steht doch gar nicht. Da ist doch viel zu viel Proportion. Da müssen wir mal ein bisschen nur abschneiden. Und da müssen wir das auch ein bisschen da reinbrockeln, weil wir haben ja jetzt auch keine Steckmasse darunter. Das heißt, wir müssen das jetzt selber so ein bisschen hier reindrehen. So.
1: Wann mache ich noch?
3: Ja, das sieht doch super aus.
1: Aber
3: ich
1: das
3: mal ist, den noch ernst.
1: Guck mal, wir haben heute für Sie wirklich das komplette Herbstpaket. Ne? Sie haben was zum Lesen für den Herbst als Tipp bekommen. Wir haben heute in der Küche herbstliche Ernterezepte. Und jetzt haben wir noch für die Herbstferien den super Tipp, wo Sie mit Ihren Kindern zu Hause basteln können. Also sollen Sie mal sagen, wir lassen Sie im Herbst allein, auf gar keinen Fall. Also alle Tipps dazu können Sie natürlich runterladen auf unserer Homepage hier und heute.
3: .de.
1: Sehr gut. Und da können Sie natürlich dann noch mal schauen, was Sie an Materialien brauchen, um das Ganze nachzumachen. Und es sind Herbstferien demnächst. Ne? Also zwei
3: und ab
1: Wochen.
3: Donnerstag schlecht Wetter. Also da wird es auf jeden Fall, ne, vielleicht mal so ein bisschen stürmischer und ein bisschen grauer. Da kann man natürlich auch mal vorher gut noch rausgehen, sammeln und dann kann man hier schön sich austoben.
2: Ja, das wird dein Ding,
1: jetzt oder?
3: Soll ich
1: dir
3: ein paar mitgeben? Dann kannst du die schön zu Hause machen.
1: Holst du nächste Woche dann ab.
3: Hol ich nächste Woche ab und dann dekoriere ich die.
1: Lass
3: ja, aber guck,
1: trocknen.
3: Siehst du? Ja. Tipptopp.
1: Ja, hat Spaß gemacht. Ja. War jetzt nicht die Welt, aber für Kids kann das einfach schön sein, ein bisschen Bastelnachmittag zu haben und sie können zu Hause sich auch austoben.
3: Ist manchmal sind es die kleinen Dinge.
1: Eben. Also Melanie, vielen Dank erstmal für die kleinen Tipps. Und wenn Sie sie nachmachen wollen, um sich den Herbst ein bisschen nach Hause zu holen, wie gesagt, im Netz gibt es unsere Ideen noch mal zum Nachlesen.
3: Ja.
1: So. Hast du Lust auf was Kulinarisches?
3: Ja, gerne.
1: Dann legen
3: wir
1: jetzt ab. Und zwar geht es Richtung Frank Buchholz und Björn Freitag. Die sind ja nicht nur Freunde, sondern beide Spitzenköche und haben sich vorgenommen, lass uns doch mal nach Ostfriesland fahren. Und zwar zum Uphuser Meer.
3: Mhm.
1: So, warst du schon mal da?
3: Nee, das kenne ich
1: nicht. Geht mir ähnlich, das können wir jetzt zusammen mit den beiden nachholen. Denn Frank hat sich gesagt, ich möchte dort den letzten Binnenfischer Ostfrieslands kennenlernen. Rudolf Entje heißt er. Und er vertreibt zusammen mit seiner Frau Karin einen ganz besonderen Laden. Was man da kaufen kann. Frank war jedenfalls sehr begeistert.
4: Moin.
5: Moin.
4: Ich bin der Frank, hallo.
5: Hallo.
4: Ich wollte hier den Rudolf treffen.
5: Den Rudolf? Ja.
4: Kennst du den?
5: Ja, das ist mein Mann.
4: Ah, das ist dein Mann?
5: Der ist am Rudolf.
4: So eine hübsche Frau hat er.
5: Oh, danke schön.
4: Darf ich rumkommen?
5: Ja, ja, darfst hier gerne rumkommen, der ist hier am Räuchern.
4: Was macht der für ein Krach da?
5: Ja, der ist am Holzhaken.
4: Hallo, Rudolf.
6: Hey, moin.
4: Hi, moin.
6: Alles gut?
4: Ja, was machst du da?
6: Holz kaputt.
4: Noch klein.
6: Räucherholz, das muss klein.
4: Aber ich habe den ganzen Qualm und die Rauchnummer, die habe ich ja schon kilometerweit gerochen.
6: Hast du?
4: Ich finde das ja super. Kriege ich direkt Gänsehaut.
6: Ja, wir können ja mal aufmachen, die sind gleich fertig.
4: Oder? Ja. Boah. Alter Schwede.
6: Schau mal, das sind die Aale. Sind gleich fertig.
4: Traumhaft.
6: Ha?
4: Ja. Wie lange sind die schon drin?
6: Die sind eine gute Stunde drin. Ein bisschen braun genug.
4: Bisschen braun
6: die sind fertig, die ersten.
4: Die ersten sind fertig.
6: Die können wir rausnehmen.
4: Woran erkennst du das jetzt?
6: Was? Die sind gar, die sind eine gute Stunde drin. Das sind kleine Aale.
4: Wenn man Guck mal da. Dann kann ich die ja gleich schon mal mitnehmen.
6: Ja, hier von diesen kannst du keine mitnehmen. Die sind alle bestellt.
4: Wie bestellt?
6: Ja, wir räuchern eigentlich nur auf Bestellung.
4: Ach so.
6: Ja.
4: Und was machen wir dann?
6: Wir fahren jetzt gleich aufs Wasser.
4: Aufs Wasser?
6: Ja.
4: Wir müssen die noch fangen.
6: Wir fangen die.
4: Nee.
6: Ja. Wir sind gleich da, du. Am Boot.
4: Am Boot?
6: Ja.
4: Was ist das denn für ein Boot?
6: Ja, du, ein schönes.
4: Ein
6: Fischerboot.
4: Jetzt bin ich mal gespannt, was du als schön empfindest.
6: Vom Seenfischer. Ja. Warte, meine Hose. Die Kübel kannst du nehmen. So, geh mal aufs Boot. Ich gebe dir das Netz gleich an.
4: Mach ich.
6: Ein Vorstellnetz. Noch eins zur Sicherheit. Kannst du in die Mitte legen. Ich muss erst mal meine Hose anziehen. Weil ich gleich ein bisschen nass werde.
4: Ja, und bei mir?
6: Was?
4: Und ich?
6: Du wirst nicht, du hältst einen Stock fest.
4: Okay. Jetzt bin ich mal gespannt.
6: Ja.
4: Ja.
6: Schau mal.
4: Oi, soll ich da? Oh, schaffst du das alleine?
6: Ja, bin ich gewohnt. Nur.
4: Wunderbar. Guck dir das mal an. Das hat sich aber jetzt gelohnt. Oh. Ja. Wunderschön.
6: Ja, jetzt fangen wir erstmal gleich an zu sortieren. Dann sehen wir, ob es sich gelohnt hat.
4: Ist auch, glaube ich, ein Zander drin, ne?
6: Zander und Barsch.
4: Zander und Barsch. Traumhaft.
6: Einfach nur eben einmal festhalten, dann binde ich mich hinten fest. Wenn du jetzt ein Knötchen machst, dann ist das in Ordnung.
4: So.
6: Passt. So, jetzt müssen wir sortieren.
4: Ja. Was machst du da jetzt?
6: Ja. Hier kommen die Guten rein.
4: Ja.
6: Und die anderen, die kommen wieder über Bord.
4: Ja, sehr gut.
6: Je nachdem, was wir haben.
4: Ich bin mal gespannt, was wir haben. Flusskrebse sind da drin.
6: Schau mal. Das ist eine Güste. Die setzen wir wieder zurück. Die sollen weiter ableiten. Ja, was haben wir hier?
4: Zander.
6: Oh.
4: Oh, was ein Fido.
6: Hier.
4: Ha?
6: Schau mal.
4: Mann, oh Mann, oh Mann, oh Mann, oh Mann. Ich war noch nie dabei, wo so ein großer Zander gefangen wurde.
6: Ja, das ist so mittelprächtig, ne?
4: Ja, aber für mich ist der groß.
6: Schau mal, den nehmen wir gleich mit.
4: Jupp.
6: So, jetzt geht's los, wa? Was möchtest du haben? Den Zander, ne?
4: Den Zander. Ja, ich hab's mir fast gedacht.
6: Den Barsch.
4: Und den Barsch.
6: Ah, ein Traum. Warte, ich hab noch eine zweite Tüte.
4: Hast du noch eine zweite?
6: Ja, ja, damit die vom Geschmack nicht durcheinander kommen.
4: Ja. Guck, der Zander.
6: Traumhaft, Bruder. Ja. Und ich freue mich heute Abend auf dich, ne,
4: wenn wir das zusammen für die Einladung
6: verspeisen dürfen. Ja. Ne? Bis später, Bruder.
4: Komm, mach was Schönes.
6: Dankeschön.
4: Tschö.
1: Und wir sehen uns wieder um 20.15 Uhr mit Lecker an Bord mit Björn Freitag und Frank Buchholz hier bei uns im WDR Fernsehen. Und jetzt wird es Zeit zum Spielen. Ich mag diesen Moment ja immer am allerliebsten, wenn wir gegeneinander spielen im Quiz bei Tasse oder Tasche. Zwei Gewinne gibt es und es gibt in diesem Fall natürlich auch keinen Verlierer. Doch wer was bekommt, darf der Gewinner entscheiden. Und was in der Tasche drin ist, verrate ich Ihnen erst am Ende der Sendung. Bleibt ein bisschen spannend. Gucken wir mal, wer heute mitspielt. Und ich freue mich auf meinen ersten Kandidaten aus Castrop-Rauxel, Linus Peter. Lieber Linus, herzlich willkommen bei Hier und Heute.
2: Ja, danke und hallo Sven.
1: Freue mich, dass Sie dabei sind. Seit Donnerstag sind Sie im dritten Semester und studieren Medizin. Haben Sie schon so eine Ahnung jetzt nach drei Semestern, in welche Richtung Sie mal irgendwann spezialisiert gehen wollen?
2: Ich bin tatsächlich ein Landarzt. Ich bin über die Landarztquote vom Land NRW. Da habe ich meinen Studienplatz in Bochum bekommen. Und dementsprechend werde ich nach dem Studium und der Facharztausbildung zum inneren Mediziner oder zum Allgemeinmediziner Hausarzt in einem unterversorgten Gebiet. Das ist so der Plan.
1: Das finde ich richtig, richtig gut. Weil wer auf dem Land wohnt, weiß, es ist nicht ganz so leicht, einen Arzt zu finden. Dass Sie das machen, finde ich richtig klasse. Heißt das, Sie sind dadurch jetzt auch wirklich verpflichtet, wirklich dann in die ländliche Region zu gehen? Oder können Sie irgendwann mal sagen, nach 10 Jahren, ach, ich will aber jetzt wieder in einer großen Stadt was machen?
2: Ländlich muss es tatsächlich gar nicht sein in NRW. Hauptsache NRW und unterversorgtes Gebiet. Zum Beispiel, wenn ich mich an die Zahlen erinnere, ist Duisburg auch zurzeit unterversorgt. Es muss also nicht zwangsläufig auf dem Land sein, sondern vielmehr unterversorgt. Aber Sie haben es gerade gut aufgegriffen. Nach 10 Jahren Tätigkeit in einem unterversorgten Gebiet hat der Vertrag sein Ende erreicht und dann kann ich alles machen als Arzt, was ich möchte.
1: Linus, ich finde das toll, dass Sie das machen. Jetzt wollen wir mal gucken, wie Ihre ärztlichen Fähigkeiten in so einem Quiz weiterhelfen können. Ich habe zwei Umschläge, einen gelben und einen orangefarbenen. In welchen hätten Sie gerne?
2: Rußfarben, haben Sie gesagt?
1: Nee, orange und gelb.
2: Ach, orange, ja, dann nehme ich aber trotzdem orange.
1: Sehr, sehr gerne. So, während ich den Umschlag öffne, klappern eigentlich bei der Ruhr-Universität in Bochum immer noch die Bodenplatten, wenn man dahergeht?
2: Tatsächlich werden die saniert. Also seit dem zweiten Semester, boah, das hat ja im April angefangen, ich würde sagen, seit Mai sind die da dran. Aber das zeigt, dass Sie auch in Bochum studiert haben?
1: Ich habe auch in Bochum studiert und irgendwie jeden zweiten Tag ist einer gefühlt da reingefallen, weil die Bodenplatten eingebrochen sind. Aber Gott sei Dank sind Ärzte wie Sie am Einsatz, die können dann wieder den Menschen helfen, wenn sich was gebrochen haben. Wollen wir mal hoffen, dass es nicht so weit kommt. Eine Minute haben Sie Zeit, Linus. Und die wollen wir nutzen, um viele Fragen richtig zu beantworten. Zumindest ist das Ihr Job. Ich drücke Ihnen die Daumen und Ihre Quizminute startet jetzt. In Nordrhein-Westfalen liegt die Stadt Minden oder Holzminden?
2: Minden.
1: Richtig. Gibt es in Krefeld das deutsche Messingmuseum oder Marmormuseum?
2: Messingmuseum.
1: Richtig. Wer ist stellvertretende Ministerpräsidentin von NRW? Bärbel Baas oder Mona Neubauer?
2: Mona Neubauer.
1: Korrekt. Die Kartoffelernte in NRW wird 2026 deutlich niedriger oder höher ausfallen als im Vorjahr?
2: Deutlich niedriger.
1: Korrekt. Wurde Konrad Adenauer der erste Bundeskanzler der Bundesrepublik Deutschland vor 150 oder vor 200 Jahren geboren?
2: 150 Jahre.
1: Korrekt. Ein gemeinsames Album von Peter Maffay und Johannes Oerding heißt Nashville oder Nettersheim?
2: Nettersheim?
1: Nashville. Ist der gebürtige Dürener Bernd Neuendorf der Präsident des Deutschen Bundestags oder Fußballbundes?
2: Fußballbundes.
1: Korrekt. Eine Landschaft am Nordrand der Eifel ist die Jülicher Börde oder Brühler Förde?
2: Jülicher Börde.
1: Ist richtig. Bei welchem Film führte Tom Tykwer Regie? Paris, Texas oder Das Parfüm?
2: Das Parfüm.
1: Ist richtig. Mein Gott, Linus, wie gut waren Sie denn? Ich habe Ihnen 9 Fragen gestellt, 8 waren richtig.
2: Ja, das freut mich ja sehr zu hören.
1: Super, klasse. Aber noch nicht so früh, Freunde. Sie sind zwar durch, aber Sie kriegen noch Konkurrenz aus Duisburg, wo Sie vielleicht mal irgendwann arbeiten werden. Freue ich mich jetzt auf Michael Schablewski. Lieber Michael, herzlich willkommen bei Hier und Heute.
7: Hallo Sven, grüß dich.
1: Michael, Sie sind mit einer Österreicherin verheiratet und haben 8 Jahre in Wien gewohnt. Würden Sie sagen, Sie haben sich irgendwann mal einen Dialekt drauf geschaffen?
7: Ja, doch, den habe ich mir schon angewöhnt.
1: Ach so, ein bisschen hat man es raus.
7: Und da kommt man auch, wenn man den ganzen Tag hört, dann Kommt man da nicht dran vorbei.
1: Hat sich denn Ihre Frau dann auch ein bisschen akklimatisiert? Hat die denn jetzt auch den Ruhrpott-Akzent irgendwo angenommen?
7: Ja, ein bisschen, aber sie wienert halt sehr.
1: Sie wienert sehr, wie schön. Ja, es ist ein Geben und Nehmen, so muss man das vielleicht aussehen. Lieber Michael, Sie haben gesehen, Sie haben heute starke Konkurrenz. Linus hat 8 Punkte von 9 Fragen richtig beantwortet, toll gemacht. Aber es ist für Sie ebenfalls alles drin, denn auch Sie haben eine Minute Zeit. Und ich habe natürlich neue Fragen aus dem gelben Umschlag. Michael, sind Sie soweit?
7: Ich bin soweit, jawohl.
1: Das ist eine richtige Antwort, die aber noch nicht zählt, denn Ihre Zeit läuft ab jetzt. Liegt Deutschlands größter Naturpark im Sauerland oder Bergischen Land?
7: Im Sauerland.
1: Richtig. Rund um das Solinger Stadtgebiet führt der Degenpass oder Klingenfahrt?
7: Klingenfahrt.
1: Richtig. Ein Wahrzeichen der Stadt Dortmund ist die Reinoldikirche oder Lambertikirche?
7: Lambertikirche.
1: Reinoldi, wie alt ist die Bevölkerung von NRW im Durchschnitt? 55 oder 45 Jahre?
7: 55.
1: 45. Wobei handelt es sich um einen Uradelsgeschlecht des Münsterlandes? Droste zu Hülshoff oder von Hirschhausen?
7: Droste zu Hülshoff.
1: Richtig. Welche Tiere kann man sich im Hippodrom des Kölner Zoos anschauen? Flusspferde oder Paviane? Flusspferde ist richtig. Arnsberg-Niedereimer ist der Wohnort welches bekannten Politikers? Hendrik Wüst oder Friedrich Merz?
7: Merz.
1: Korrekt. Eine bekannte Kultband aus Wattenscheid nennt sich die Kassierer oder die Ärzte?
7: Die Ärzte.
1: Kassierer. Was kann man in Münster besuchen? Das Geomuseum oder Geodreieckforum?
7: Das Erste.
1: War richtig, aber nicht mehr in der Zeit. Ist aber nicht schlimm. Michael, 5 richtige Antworten. Gut gemacht. Aber es heißt, wir haben trotzdem einen klaren Gewinner heute aus Castrop-Rauxel. Lieber Linus, herzlichen Glückwunsch.
2: Na, vielen Dank.
7: Gratuliere, Linus. Gut gemacht.
2: Dankeschön.
1: Das ist sehr, sehr lieb, Michael. Linus, Sie dürfen aussuchen, was hätten Sie gerne? Die Tasse oder die Tasche?
2: Für mich bitte die Tasche.
1: Dann gibt's die Tasche. Ich glaube, wenn man ganz viel medizinisches Buch Gedönse studieren muss, dann ist so eine große, kräftige Tasche auch ganz gut. Aber was noch drin ist, das verrate ich Ihnen erst am Ende der Sendung. Und lieber Michael, Sie gehen natürlich nicht leer aus. Sie kriegen für Wiener Schmäh eine ganze Hier- und Heute-Tasse. Die schicken wir nach Duisburg.
7: Super, da freut sich meine Frau sehr drüber.
1: Dann grüßen Sie ganz, ganz lieb. Und ich wünsche.
7: Können wir bitte die Fragenkarten und ein Autogramm
1: für mich? Ja, sicher, das ist auch kein Problem. Das mache ich Ihnen sehr, sehr gerne fertig. Und Ihnen beiden wünsche ich erstmal eine richtig tolle Woche. Danke, dass Sie mitgespielt haben, sich beworben hatten. Hat sehr viel Spaß gemacht. Lieber Linus, alles Gute fürs Studium. Und lieber Michael, alles Gute weiterhin für die Ehe. Das hört sich nach einem sehr guten Plan bei Ihnen an.
7: Dankeschön.
1: Tschüss zusammen.
2: Alles Gute. Tschüss.
1: Dankeschön. 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Und es gibt viele weiterführende Infos rund um die Sendung. Ich habe mal geguckt, wie viele Tierheime wir bei uns in NRW haben. Es sind um die 90. Und wenn Sie überlegen, wie viele Tierschicksale da drin sind, die eigentlich einen neuen Besitzer haben wollen, eine neue Besitzerin, ein bisschen Liebe in ihrem Leben, vielleicht eine zweite Chance, dann geht das schon sehr ans Herz. Es geht jetzt um Kater King. Auch der sucht ein neues Familienoberhaupt, was ihn vielleicht pflegt und füttert. Denn gerade beim Thema Essen und bei den Geräuschen, da wird der Kater King sehr, sehr schnell.
8: Darf ich vorstellen, das ist King, der verfressenste Kater im ganzen Tierheim, wenn nicht sogar die Fressmaschine im ganzen Tierheim. Und sobald die Tür aufgeht, denkt er, es gibt Fressen und frisst dann auch direkt alles weg.
9: Kurz nachdem King allein umherirrend gefunden wurde, stellte man bei ihm eine Diabetes fest. Das erklärte auch seinen Dauerhunger und Dauerdurst. Mittlerweile ist er medikamentös gut eingestellt, aber der Hunger geblieben.
8: Er wird extra gefüttert, da die anderen sonst wahrscheinlich überhaupt nichts mehr abkriegen würden von ihm. Und dann stellen wir immer eine Box vor die Tür und das weiß er auch schon, dass es da Futter gibt. Und sobald er die Box sieht, springt er da in einem Affenzahn rein und macht schon zum Teil fast Überschläge, weil er so viel Sprint hat, dass er dann kaum noch bremsen kann.
9: Sein ganz persönliches Restaurant hat außerdem den Vorteil, dass es keinen Ärger mit den anderen Katzen gibt.
8: Wenn er dann mal nicht ans Essen denkt, ist er sehr verschmust und kommt auch und lässt sich gerne kuscheln. Er ist sehr agil, also der ist ja schon 10 Jahre jetzt mittlerweile alt, aber immer noch sehr munter. Der springt die Tür auch zum Teil, ich bin jetzt 1,50 groß, so ungefähr hoch kann er auch springen.
9: Der verschmuste Kerl hat's einfach drauf. Auch optisch ist King einfach ungewöhnlich.
8: Er hat auch sehr schöne Augen. Dadurch, dass er auf der einen Seite eine Pigmentstörung hat, sind die auch noch unterschiedlich. Also ein Merkmal, was auch nicht jede Katze hat und was ihn sehr besonders macht. Und er hat auch relativ weiches Fell. Also gerade im Alter ist das oft stumpf, bei ihm gar nicht. Also er ist immer noch sehr flauschig und ja, es ist einfach ein sehr, sehr schöner Kater.
9: Eins ist klar, Schmusen toppt Fressen. Er möchte sich einfach den Bauch mit Liebe vollschlagen.
8: Er sitzt jetzt mittlerweile ein halbes Jahr hier und ich vermute mal, wenn er die Diabetes nicht hätte, wäre er auch schon weg, weil er ist einfach ein super Kerl und es wäre sehr schade, wenn er seine Zeit quasi hier im Tierheim fristen müsste und nicht einen Menschen für sich alleine hätte. Der alte König muss jetzt einfach hier raus und seinen eigenen Thron haben, seinen eigenen Palast haben und endlich wirklich, wie der Name schon sagt, König sein dürfen.
1: Wirklich ein schöner Kater. Toi, toi, toi, dass das klappt mit der neuen Familie. Was vielleicht aber im nächsten Jahr schon klappen wird, ist, dass Sie in vielen Geschäften auch mit einer Karte zahlen können. Das hört sich vielleicht ein bisschen erstaunlich an für 2026, aber es ist noch nicht die Regel. Denn ganz oft gibt es immer noch die kleinen netten Schilder, nur Barzahlung möglich. Es kann ärgerlich sein, wenn man nur noch Karte hat und kein Bargeld. Das Bundesfinanzministerium sagt, das wird geändert. Und zwar vielleicht schon ab dem nächsten Jahr. Sebastian Moritz ist noch mal bei uns. Das Thema beleuchten wir heute ein bisschen mehr. Was glaubst du, warum ist es so schwierig heutzutage, das einzuführen, dass man mit beiden Sachen einführen kann? Das hat jetzt lange gedauert. Bisher hat man entweder mit Karte oder mit Bargeld, manchmal auch mit beiden zahlen können. Warum hat das in Deutschland wieder mal so lange gedauert?
10: Ich glaube, einmal steht da immer so ein bisschen die Befürchtung hinter, dass das Bargeld abgeschafft werden soll. Das fürchten viele, wenn man jetzt darüber spricht und man auch hört, okay, es soll eine Pflicht eingeführt werden, dass die Unternehmen eben eine bargeldlose Zahlung anbieten. Und viele denken dann, oh Gott, das Bargeld soll abgeschafft werden. Das ist wirklich nicht geplant. Das betont die Bundesregierung immer wieder. Es gibt im Gegensatz sogar Beschreibungen dazu, dass wirklich auch Bargeld als Zahlungsmittel wirklich überall weiterhin angeboten werden soll auf europäischer Ebene. Also ich glaube, das ist eine so eine Sorge, die immer mitspielt. Andererseits gibt es eben Menschen, die gerne digital bezahlen, also mit der Karte oder mit dem Smartphone und dann tendenziell eher genervt sind, wenn es dann wieder mal ein Café, ein Kiosk oder was auch immer gibt, wo man eben nicht mit Karte oder mit Smartphone bezahlen kann. Und ja, diese beiden Pole, die treffen dann so ein bisschen aufeinander und ich glaube, das sorgt dann dafür, dass wir auch im Jahr 2026 eben noch darüber diskutieren, ob das denn jetzt möglich ist.
1: Passt so ein bisschen zu der Frage von Zuschauer Uwe und ich kann das unterstützen. Ich lese einmal vor, warum ist es in Deutschland so schwierig, mit Kreditkarten zu zahlen? Im Ausland ist das gang und gäbe und das ist eine Erfahrung, die ich mal in Kopenhagen bei Dreharbeiten gemacht habe. Da war der Mensch, mit dem ich unterwegs bin, der war völlig fasziniert, als ich meine Euroscheine da raus und dann darf ich mal anfassen. Ich dachte, der veräppelt mich. Ja. Er sagt, wir zahlen hier alles nur noch mit Karten. Es gibt gar kein wirkliches Bargeld mehr. Das hat mich ein bisschen überrascht, aber Uwes Frage zielt genau dahin, warum tun wir uns so schwer damit?
10: Also bei den Kreditkarten, das ist ein interessanter Punkt, da sagt die Bundesbank, die hat das mal analysiert, welche Kosten dafür die Händler entstehen, also die dann so ein Terminal anbieten oder dann auch so einen Vertrag mit so einem Kartenunternehmen, Kreditkartenunternehmen unterschreiben müssen. Die sagen, dass dafür die Händler tatsächlich relativ hohe Kosten entstehen, also wenn die Kreditkarte akzeptieren. Bei Bargeld, sagt die Bundesbank, sind die Kosten, genauso wie bei so einer Girocard, EC-Karte, sind die Kosten für die Händler am geringsten. Und das könnte dann ein Grund sein, warum eben manche Händler die Kreditkarte eben nicht akzeptieren. Ich meine, bei großen Supermärkten, da ist das kein Problem. Oder bei großen Baumärkten oder wie auch immer, aber eben bei den kleineren Unternehmen.
1: Martina schreibt uns, wie ist das denn beim Tanken, wenn ich bereits getankt habe und es dann heißt, nur Kartenzahlung. Das ist natürlich dann auch doof, wenn man keine Karte dabei hat. Andersrum geht es ja auch. Ne? Das heißt, nur Bargeldzahlung. Was macht man? Ist man da verpflichtet, beides mit sich zu führen?
10: Also grundsätzlich ist es so, Münzen und Scheine sind ein anerkanntes Zahlungsmittel in Deutschland. Das muss grundsätzlich erstmal akzeptiert werden. Andererseits haben natürlich die Händler auch eine Vertragsfreiheit. Und wenn die dann vorher in ihr Schaufenster an die Kasse oder wo auch immer bei der Tankstelle an die Zapfsäule schreiben, so bei uns ist nur Kartenzahlung erlaubt oder bei uns ist nur Bargeld erlaubt, dann dürfen die das machen, dann ist das okay. Also diese beiden, beiden Konflikte stehen da eben so ein bisschen gegenüber. Und jetzt konkret in der Tankstelle, ist mir auch schon passiert, dann lässt man den Personalausweis da und kommt dann später mit Geld wieder. Und dann
1: war gut, unangenehme Situation trotzdem.
10: Das ist auf jeden Fall klar.
1: Olaf hat noch geschrieben, das finde ich auch sehr spannend, ich stelle mir die Frage, wie ich zukünftig meine Eier kaufe, wenn die Vertrauenskasse jetzt auch digital funktionieren muss. Oder beim Blumenhändler, der an der Straßenkreuzung keinen Internetempfang hat. Ja, das ist eine gute Frage, weil die zielt natürlich in die Richtung ab, was passiert mit so kleinen Läden oder mit vielleicht Verkaufsautomaten. Was passiert da?
10: Also die Idee ist erstmal, dass alle, die das kommerziell machen, also die damit Geld verdienen, dass die erstmal diese digitale Bezahlmöglichkeit anbieten müssen. Ausnahmen sind dann so Wohltätigkeitsorganisationen oder wenn der Sportverein irgendwie einen Waffelstand hat oder irgendwie sowas. Und was er jetzt anspricht, so Hofläden oder irgendwo auf dem Dorf, wo man vielleicht keinen Empfang hat, das sind so Ausnahmen, das sind mögliche Härtefälle. Und da steht jetzt in diesem Plan, dass man da prüfen möchte, inwiefern da Ausnahmen möglich sind. Ich meine, das Gesetz, das gibt es ja noch nicht. Das ist ja bisher erstmal nur ein Plan des Finanzministeriums. Und da wird dann wirklich spannend zu sehen, wie man dann mit solchen Ausnahmeregelungen umgeht, gerade wenn dann eben kein Internetempfang zum Beispiel vorhanden ist, ja.
1: Norbert hat was beobachtet, was ich sehr spannend finde und was ich auch ein Stück weit nachvollziehen kann. Er schreibt, ich zahle grundsätzlich nur mit Karte, mit geringen Ausnahmen. Auffällig ist jedoch, dass viele Döner- und Pizzageschäfte sowie Friseure nur Bargeld annehmen und selten eine Quittung geben. Diese Geschäfte meide ich konsequent. Was will uns Norbert damit durch die Blumen sagen?
10: Gut, fehlende Quittung ist natürlich oft dann so ein bisschen der Verdacht, und das sagt auch das Finanzministerium, was man damit bekämpfen möchte, dass da Geldeinnahmen nicht versteuert werden, dass das möglicherweise auch genutzt wird, um Geldwäsche zu betreiben, also Einnahmen, Geld, das nicht versteuert ist, irgendwie dann doch in den Umlauf zu bringen. Deshalb sagt das Finanzministerium auch, wenn wir diese digitale Zahlung einführen, wenn Leute mehr mit Karte bezahlen, dann hinterlässt Geld eben eine Spur. Dann ist es eben einfacher nachzuvollziehen, wo Geld herkommt. Und das ist auch ganz klar natürlich ein Ziel dieser Einführung, dieser Pflicht, dass die Händler das anbieten, dass man eben Steuerhinterziehung auch bekämpft, klar.
1: Jetzt gibt es noch eine Änderung, ab dem nächsten Jahr vielleicht noch nicht, aber in relativ greifbarer Zukunft. Unsere Bargeldscheine sollen ein neues Design bekommen.
10: Ja.
1: Ne? Es gibt da sehr abenteuerliche Designs, die es da gibt. Ab wann ist das soweit?
10: Ja, es ist eine Abstimmung, die läuft derzeit. Und bisher sind das ja so Fantasiemotive. Und man hat da so ein bisschen natürlich immer den Konflikt, dass man sagt, genau, da sehen wir sie. In diesem Fall hat man jetzt zum Beispiel die Vögel. Man möchte natürlich kein einziges Land rauspicken. Man kann ja jetzt nicht sagen, machen da jetzt das Brandenburger Tor oder wie auch immer drauf. Sondern
1: aber bei den Münzen macht man es ja
10: auch. Bei den Münzen macht man das, aber da gibt es ja für jedes Land eigene Münzen.
1: Aber wenn jedes Land seine eigenen
10: Scheine hat. Könnte man natürlich machen, dass jedes Land seine eigenen Scheine hat. Aber bisher ist so ein bisschen der Konflikt. Möchte eine Identifikation hinbekommen, dass alle Länder sich irgendwie damit identifizieren können. Andererseits möchte man auch kein Land bevorzugen. Und deshalb gibt es da eben diese Abstimmung, dass man da eben, dass sie alle mit abstimmen können und gucken können, wie dann die neuen Scheine aussehen.
1: Ich habe das auch schon gemacht. Und es war ehrlich gesagt schwierig. Es war manchmal die Wahl zwischen Pest und Cholera. Weil die Motive sind wirklich, also das ist kurz vor Pop-Art. Ja, aber können Sie gerne selber machen. Vielleicht entscheiden Sie sich für das richtige Motiv und haben den Schein demnächst im Portemonnaie. Dankeschön, Sebastian Moritz. Und wir werden 2027 dann sehen, ob das klappt mit der Bargeld- und digitalen Zahlung in allen Läden. Was aber hoffentlich klappen wird, ist das, was wir jetzt machen werden. Und zwar gibt es herbstliches Ofengemüse mit Linsen, Burrata und Pistazien. So schreibt es zumindest Julia Floss ins Rezept. Julia, wie weit bist du?
11: Du, ich bin hier noch, ich bin am Anfang. Das heißt, ich könnte deine Unterstützung durchaus gebrauchen. Und zwar widme ich mich ja erstmal hier unserem Ofengemüse, hatte ich ja angekündigt. Und zwar Rotkohl, natürlich Kürbis. Wir haben ja gesagt, wir zelebrieren hier den Herbst. Da darf der Kürbis natürlich nicht fehlen. Und da kommt gleich noch eine Schalotte drauf. Und unseren Kürbis. Ich habe mich jetzt hier für ein Hokkaido entschieden. Ne?
1: Natürlich. Das ist so dieser typische Küchenkürbis, der seit Jahren eigentlich immer wieder genommen wird. Ja. Dazu. Was ist der Vorteil bei dem?
11: Der Vorteil beim Hokkaido ist, erstens, ich glaube, es ist mehr oder weniger der bekannteste, der wirklich in jedem Supermarkt liegt. Und vor allem, man kann die Schale dran lassen. Das ist das sehr Gute. Und der Hokkaido hat eben auch, weil ne, es gibt ganz, ganz viele Kürbissorten, ähnlich wie es Apfelsorten gibt. Und die haben alle auch eine unterschiedliche Konsistenz, wie viel Stärke zum Beispiel drin ist. Und dann gibt es eben auch sowas wie, kennst du vielleicht diesen Spaghetti-Kürbis, dieser längliche?
1: Ja.
11: Und der ist ja zum Beispiel sehr, sehr wässrig. Und wenn man daraus mal versucht, ein Püree oder eine Suppe zu machen, da braucht man ein bisschen mehr Mehl, da braucht man was für die Bindung. So, und der Hokkaido ist eben so ein Allrounder, kann man super benutzen, kann man auch ne, geschmacklich echt in sämtliche Richtungen ausbauen und eben bei mir jetzt halt die Schale dran lassen. Was ich auch total lecker finde, ist so ein Muskatkürbis. Mhm. Der hat so eine dunkelgrüne Schale, die leider runter, aber dafür ist das Fleisch hat eine ähnliche Konsistenz und das ist so ein bisschen würziger.
1: Kannst du es ein bisschen einfacher für uns alle machen? Gibt es so ein Merkmal, woran man erkennen kann, wann die Schale runter muss und wann sie dranbleiben darf?
11: Nee, tatsächlich nicht.
1: Es gibt so viele Kürbissorten.
11: Ich würde immer nachgucken. Nee, kann, also beim Hokkaido kann man vielleicht die Grundregel kann dranbleiben und bei allen anderen noch mal nachgucken.
1: Ich habe mal auf so einem Kürbishof gedreht und war ganz fasziniert. Die hatten einen Mikrowellenkürbis. Kein Quatsch. Den hat man oben aufgeschnitten. Dann hat man den mit dem oberen Deckel dann wieder in die Mikrowelle gepackt, hat den rausgeholt. Dann konnten sie so auflöffeln. Das war richtig lecker.
11: Das war bestimmt so ein Spaghetti-Kürbis. Ja.
1: Aber das war so ein runder, nicht so ein länglicher.
11: Witzig. Ja, also es gibt, wie gesagt, ganz, ganz viele Sorten. Ich habe da auch längst noch nicht alle durchprobiert. Und hier habe ich mich einfach, weil das ist, ne, das ist der Allrounder, habe ich mich einfach für den Hokkaido entschieden.

0: schien, ein bisschen Rotkohl. Und ja, das sieht jetzt, du hast das vorhin, glaube ich, rustikal genannt.
1: Ja, ja. Gucken Sie mal, also das ist ja es sehr grob geschnitten, sehr, sehr, ich sage jetzt mal, bollerig da drauf. Ne? Das wollen wir so.
0: Das wollen wir so, weil das Gute ist ja, erstens, wir schnippeln jetzt ja auch nicht so lange, weil versuch halt mal, du hast gerade gesehen, dass ich so ein bisschen gekämpft habe und mein Messer ist schon gut.
1: Soll ich dir helfen mit dem
0: Kürbis? Nee, nee, ist alles. Aber wenn ich den jetzt klein würfel, da ist man ein bisschen beschäftigt. Deswegen habe ich mich jetzt hier für diese rustikale Version entschieden. Und das wird eben so ein Ofengemüse. Und dazu gibt es aber auch noch ein bisschen kleingeschnibbeltere Dinge vielleicht. Mhm. So, aber hier, Olivenöl, Salz und jetzt kann man da natürlich gewürztechnisch drauf machen, was man tendenziell möchte.
1: Was würdest du denn empfehlen? Also
0: ich habe mich jetzt hier für ein, schnupper mal für ein Satar entschieden. Satar ist mal wieder so aus der Levante.
1: Ich rieche da ehrlich gesagt gar nicht so viel.
0: Riechst du gar nicht?
1: Nee.
0: Ich finde es gar nicht. Also es ist ein getrockneter Thymian, manchmal auch so ein wilder Oregano. Da ist eine Sesamsaat dran, die ist geröstet.
1: Du riechst da was?
0: Ja, sicher.
1: Wie sieht es bei dir aus, Ende? Riech mal.
0: Eine Sesamsaat ist dran, wenn man es riechen kann.
1: Wonach riecht es denn?
2: Oregano?
1: Das hast du jetzt, das sagst du, was ich jetzt gerade gesagt
2: habe. Oregano.
1: Wirklich? Was ist denn los? Also ich habe es jetzt ehrlich gesagt nicht so, aber da muss sehr nah dran gehen. Das will ich aus hygienischen Gründen aber nicht tun.
0: Hervorragend. Wir haben also im Satar ist klassisch. Entweder ein getrockneter Thymian oder ein wilder Oregano. Dann weißt du aber, in welcher Aromenwelt wir sind. Da ist eine Sesamsaat in der Regel dran, deswegen muss Allerger ein bisschen aufpassen. Mhm. Gerne ist da auch schon Salz dran und Sumak, das habe ich dir auch schon mal mitgebracht. Das ist so ein pinkes Pulver vom Essigbaum. Das ist fruchtig und sauer.
1: Das habe ich schon wieder vergessen.
0: So, und wenn man das jetzt nicht hat und auch sagt, oh nee, ich habe so viel Gewürze, machen wir nicht. Vielleicht einfach ein bisschen Oregano und ein bisschen Salz.
1: Also dann sind wir wieder beim Pizzagewürz.
0: Dann sind wir wieder beim Pizzagewürz, ganz genau. Das jetzt hier aber auch ruhig amtlich da drauf.
1: So, Julia, warte mal, ich muss mal ganz kurz hier an deine Schürze, denn du verknudelst. Darf ich mal kurz?
0: Ja, bitte.
1: So, weil du verdrehst nämlich gerade das Mikro.
0: Ich verdrehe hier gar nichts.
1: Ja, das, ich verdrehe
0: dich. Ich würze.
1: So, pass auf, ich mache das jetzt hier oben dran. Dann dürfte es. So, gibt es einen perfekt aus dem Off. Toll. Ton ist wieder da, top. Wofür man denn gelobt wird? Ich mache nur das Mikro dran und alle sagen, Wahnsinn.
0: Ich finde, du hast es ganz wunderbar gemacht. Vielen Dank.
1: Wahrscheinlich das steht übrigens nicht im Rezept.
0: Hoffentlich nicht.
1: Falls Sie mit Mikrofon zu Hause kommen.
0: Und das hier geht jetzt mal in den Backofen. Nee, ruhig da in den, weil dann zeige ich dir, wie das nach so 25 Minuten aussieht.
1: Beim Rotkohl, die Frage, der ist ja relativ bissig. Ne? Wenn man da reinweist, hat man einen guten Crunch dann da drin. Du, wird das durch das Backen jetzt ein bisschen weicher?
0: Ja, sicher.
1: Ja?
0: Auf jeden Fall. Na klar. Moment, ach, ich hole das mal raus und präsentiere dir das auch, wie weich das hoffentlich aussieht. Genau. Du hast das da geregelt. Ja, doch, man sieht das schon. Natürlich, man kann auch sowas wie Spitzkohl auch wunderbar im Ofen garen.
1: Ist das jetzt wie so Chips hier oder so?
0: Ja, aber eigentlich wollte ich eher sowas hier.
1: So,
0: aber den machst du nicht. Der ist eins zu dünn geworden an der Ecke. Aber wir sind noch gar nicht fertig mit uns.
1: Wie kann das denn sein, dass jeder, der von euch in der Küche arbeitet, immer mit der Handfläche in die Pfanne geht und verbrennt sich nicht? Und ich packe so ein Ding an und hab Brandblasen.
0: Ja, es ist ja. Ich vergesse es immer. Es tut mir so leid. Jedenfalls unser schönes Ofengemüse. Ich mache hier einfach mal fröhlich weiter, während du dich hoffentlich nicht weiter verletzt.
1: Also so weich, wie du mir das jetzt verkauft hast, ist es wirklich nicht gewesen.
0: Ich muss ja auch noch 10 Minuten. Hier kommen nämlich unsere Feigen. Also Kürbis und Rotkohl kriegen ein bisschen Vorsprung mit Olivenöl und Satar. Nach so ungefähr 20, 25 Minuten kommen hier unsere Freundinnen, die Feigen, dazu. Die kriegen auch noch ein kleines bisschen Olivenöl und Gewürz ab. Und dann geht das noch mal für so 10, 15 Minuten in den Backofen. Und dann ist das alles. Guck mal hier.
1: Hast du mir jetzt mein Handtuch geklaut?
0: Geklaut finde ich jetzt ein bisschen sehr aggressiv. Ich habe es vielleicht genommen.
1: Es ist die Woche der Taschendiebe. Ne? Also, ich muss das nur mal ganz kurz mit reinbringen. Was Sorgen machen jetzt die Feigen denn da drauf?
0: Du, die Feige macht, die ist so, also wir haben ja gesagt, wir zelebrieren den Herbst. Und die Feige ist ja süß und sie wächst jetzt und deswegen feiern wir sie. Und die macht doch jetzt, also es wird doch ganz wunderbar. Dazu gibt es jetzt aber natürlich noch ein Pistaziendressing und einen Linsensalat. Aber das hier muss jetzt noch mal, wir haben ja gesagt, herbstliches Ofengemüse mit Obst.
1: Rein, raus, hier ist aber viel los im Ofen.
0: Hier ist wirklich eine Menge los. Ne?
1: Aber du glaubst, dass durch die Feigen jetzt so ein bisschen eine Süße reinkommt, so ein Kontergewicht zu dem Rustikal?
0: Auf jeden Fall, auf jeden Fall. So, und dazu, das gibt es jetzt ja nicht alleine, ich habe mich für Berglinsen entschieden. Die habe ich einfach 25 Minuten in Brühe bzw. in Salzwasser mit einem Lorbeerblatt abgekocht.
1: In einer Zeit, wo alle irgendwie nach Proteinen schreien.
0: Exakt. Ne,
1: wo sie in jedem Regal im Supermarkt Protein, Protein, Protein lesen, können sich das auch mit Linsen nach Hause holen.
0: Ne? Absolut. Wir haben Proteine und wir haben Ballaststoffe. Das mag unser Körper einfach total.
1: Ja, auch für uns ist Massewoche.
0: Für uns ist, ja, wirklich, wir machen hier Protein-Maxing. So, und jetzt machen wir hier Omega-3-Fettsäuren-Maxing, machen wir nämlich auch noch. Ich habe mich für Pistazien entschieden. Kann auch eine Haselnuss, eine Walnuss, eine Pekannuss, irgendwas Schönes, Nussiges nehmen. Und die rösten wir auch ein bisschen an. Dann kommt da gleich ein bisschen Ahornsirup dazu. Und dann machen wir aus unseren schön karamellisierten Pistazien machen wir ein ganz leckeres Dressing für unsere Linsen. Dann kommt das herbstliche Gemüse aus dem Ofen. Das mischen wir und dann gibt es noch Burrata dazu.
1: Das hört sich super an. Wusstest du, dass unsere lieben Nachbarn in Belgien eine Krise haben?
0: Ja, deswegen gibt es jetzt Linsen.
1: Richtig. Vielleicht ist das eine gute Rezeptempfehlung an unsere belgischen Nachbarn, denn es gibt eine Frittenkrise. Weil die Kartoffeln jetzt im Sommer tatsächlich nicht so gewachsen sind, wie sie es haben wollten, die Ernte ein bisschen dürftig waren, haben die Belgier das Problem und auch wir letztlich mit den Fritten. Aber sie wären nicht die Belgier, wenn sie nicht alles geben würde, dass ihre Nationalspeise auch dieselbige bleibt.
0: Sehr gut. Sehr, sehr. Noch nie belgische Fritten probiert?
3: Also ja, das ist effektiv für uns Belgier heilig.
4: Gehört zur belgischen Kultur dazu. Wir sind alle damit groß geworden.
5: Und sie sehen einfach zum Anbeißen aus. Goldgelb, knusprig, fingerdick und normalerweise etwa 12 cm lang. Doch von diesem Idealmaß ist die belgische Fritte in diesem Jahr weit entfernt. Die meisten sind viel zu kurz.
6: Also, wenn wir das jetzt hier mal nehmen, dann wäre das schon eher, dann wäre das so eine belgische Fritte. Na, bauen wir uns mal eine belgische Fritte. Dann sind die schon so.
5: Oliver Jansen und seine Frau Maud betreiben eine typisch belgische Fritüre in Lonzen, etwa 15 Kilometer von Aachen entfernt. Dass die Fritten jetzt kürzer seien als sonst, fällt auf.
6: Haben wir von den Kunden hier auch leider schon gehört, warum sind die Fritten so klein? Passt ja nicht auf. Nein, man sieht, die kommen schon. Leider angeliefert, so klein.
4: Manche mögen das, aber einige halt auch nicht. Man will die große, dicke Fritte haben. Die gibt es im Moment nicht. Und so, wir können nur mit der Ware arbeiten, die wir halt bekommen.
5: Und die bekommen sie ein paar hundert Meter weiter bei Familie Bonny. Die handelt schon seit 80 Jahren mit Kartoffeln und allem, was daraus gemacht wird. Im vergangenen Jahr gab es noch eine Top-Ernte. Doch nach dem heißen und trockenen Sommer sieht das jetzt ganz anders aus.
3: Das Problem ist dieses Jahr, dass wir weniger Kartoffeln ernten und dass wir weniger Kartoffeln haben für die Frittenproduktion. Da, dass es weniger Ertrag gibt und von dem Ertrag, der da ist, ist weniger zu gebrauchen, weil viele, viele kleine Kartoffeln sind.
5: Die Klimaveränderung setzt vor allem der traditionellen Frittenknolle Bientje zu.
3: Bientje ist überhaupt nicht resistent gegenüber dem Klimawandel. Also dieses Jahr zum Beispiel sind die Pflanzen abgestorben, also der Regen kam zu spät.
5: Darum müssen jetzt andere Sorten her. Gerade kommt eine Lieferung aus Herzogenrath. Familie Bonny arbeitet auch mit deutschen Landwirten zusammen. Aber Dürre und Hitze machen auch vor Grenzen nicht halt.
7: Wir haben viele Parzellen beregnet mit Wasser. Und dann ist die Größe ja einigermaßen gut. Ist natürlich alles eine Kostenfrage, ne?
5: Und die Kosten machen sich künftig wohl auch bei den Frittenpreisen bemerkbar. Nicht nur hier, in der Fritüre der Jansens.
6: Das tut natürlich weh. Im Moment, wir versuchen natürlich, die Preise da konstant zu halten, weil es schon für die Leute teurer ist. Aber ja, es bleibt nicht aus, dass wir wahrscheinlich irgendwann jetzt wieder einen Preis anheben müssen.
8: Aber kann man nichts machen. Ist halt die Natur.
9: Ich finde das auf jeden Fall ein Problem, weil jetzt schon finde ich, dass die Fritten sehr, sehr teuer geworden sind. Und wenn sie noch teurer werden,
10: so hat man keine Wahl, muss man mitmachen. Aber gut, für gute Fritten lohnt es sich auch, ein bisschen mehr zu zahlen.
5: Immerhin, einen Vorteil gibt es. Kleine Fritten machen die Portionen größer, denn davon passt viel mehr in die Tüten.
1: Linus Peter, packen wir auf gar keinen Fall Fritten in die Tüte, die er gewonnen hat. Aber was drin ist, kann ich Ihnen verraten, lieber Linus. Es gibt den kleinen Elefanten, dazu das Buch Lecker an Bord, das ist der zweite Band. Und natürlich den WDR-Schirm, den können Sie sicherlich gebrauchen auf dem Weg zur Ruhr-Uni. Und falls es doch etwas kälter sein sollte im Hörsaal, kommt diese Hier-und-Heute-Decke mit dazu. Da wird es richtig muckelig. Und für alle anderen, die sagen, wir wollen auch mal mitspielen, beim Hier-und-Heute-Quiz, hierundheute.de. Das ist die Eintrittspforte zum Quiz. Und dort gibt es auch die Rezepte von Julia Floss. Julia, du hast währenddessen ein Dressing gemacht. Sag mal ganz kurz, was drin ist.
0: Genau, ich habe ganz heimlich ein Dressing gemacht. Und zwar, ich habe doch vorhin die Pistazien hier mit dem Ahorn. Sie haben so ein bisschen karamellisiert. Hier habe ich so ein bisschen für Deko zurückgelegt. Die anderen gingen hier in den Mixer. Da war eine Schalotte drin, Senf, ein Balsamessig, mein allseits geliebter, meine Granatapfelmelasse. Also man braucht sowas wie Rübenkraut und Zitrone. Orangensaft, Orangenabrieb und ich glaube, das war's. Olivenöl natürlich noch.
1: Nachzulesen, auch in den Mengenangaben unter hier und heute.de. Und das kommt jetzt über die Linsen.
0: Das kommt jetzt dazu, zu den Linsen. Genau, du kannst mal unser Blech mit den Feigen drauf. Das kannst du mal aus dem Backofen holen. Und dann mischen wir das alles. Und dann wird das ganz, ganz lecker. Nicht wieder verbrennen, bitte.
1: Diesmal habe ich einen Schuh.
0: Achtung, Vorsicht. Jawohl. Guck mal hier so. Ja, Herr Fuhrer. Ja, bei unseren Feigen ist noch nicht ganz so viel passiert, aber...
1: Was hättest du dir denn da gewünscht?
0: Ja, dass die noch ein bisschen, dass sie noch so ein paar Minütchen mehr bekommen. Aber wir machen das jetzt einfach so. Das macht doch überhaupt nichts. Guck mal, ich gebe die...
1: Ach, du machst eine Super Bowl.
0: Ich mache eine Super Bowl. Ich überlege gerade, wie ich den... Guck mal hier. Und da vorne auch noch die Burrata. Wir mischen das hier, damit die auch ein bisschen was von dem Dressing abbekommen. Und dann gehen wir auch hier gleich schon rüber. So.
1: Wo kommt denn dieser Orangenduft her? Bin ich jetzt?
0: Ja, von der Orange, die da liegt.
1: So, ich hole hier so ein Blech mit Ofengemüse raus und es riecht hier so dominant nach Orange.
0: So, schau mal, jetzt machen wir es ein bisschen. Noch sieht es nicht so hübsch aus, aber das wird. Verlass dich drauf.
1: Während du diese Platte nett anrichten wirst, können wir schon mal sagen, wer gewonnen hat. Denn wir haben ja vorhin ein Buch vorgestellt oder drei. Und der Gewinner von Was wir von ihr wissen, so heißt das Buch, ist unser Zuschauer Gottfried Paul. Wir sagen herzlichen Glückwunsch, viel Spaß beim Schmökern. Das Buch schicken wir Ihnen zu, dann haben Sie auf jeden Fall in der Herbstzeit was Schönes zum Lesen.
0: So. Jetzt haben wir es doch auch hier geschafft.
1: Es wirkt so ein bisschen wie eine herbstliche Paella, die du da machst.
0: Genau, hier kommt noch ein Burrata drauf. Oh, kommst du her?
1: Den ganzen?
0: Ja, natürlich ein ganzer.
1: Ja, wer kriegt den denn dann?
0: Ja, den müssen wir dann natürlich, aber Burrata immer wirklich erst anschneiden, wenn der oben drauf liegt, nicht vorher.
1: Okay.
0: So, und jetzt geht das hier auch wirklich los. Bisschen Grünzeug noch, fürs Auge.
1: Was haben wir da?
0: Petersilie, einfach Petersilie. So, und ein allerletztes bisschen hier unsere Pistazien.
1: Und was Sie morgen in der Sendung sehen können, verraten wir Ihnen jetzt ab 16.15 Uhr. Bei Ihnen und heute gibt's das hier.
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0: So, um die Burrata müsst ihr euch jetzt leider ein bisschen kloppen. Nein.
1: Und das heißt Gäste first.
0: Auf das jeden sieht Fall. Super aus. So, und jetzt hier die Burrata.
1: Ist das denn normal und gewünscht, dass man nur so kleine Teller hat?
0: Ja.
1: Ja?
0: Ich
1: wir haben so eine riesen Bowl in der Mitte, schon, aber kriegen nur so Teller.
0: Die sind schon klein.
1: Ja, so, finde ich auch, Melanie, ja, oder?
12: So viele reichen.
0: Ich mache sie halt ganz voll. Ich zeig's. Guck mal, hier noch eine Feige.
1: Ist vielleicht nur so, zu unserem Besten.
12: Dabei.
1: Aber wir wollen ja alle über den Winter kommen. So.
0: Ja. Guck mal, du kriegst hier auch noch ein bisschen Burrata dabei.
1: Dankeschön.
0: Jetzt müsst ihr aber doch mal probieren.
12: Jetzt probieren wir ganz schnell.
1: Ich würde sagen, guten Appetit.
0: So. Ich bleib aus größten Gründen mal kurz einen Moment stehen.
1: Das kann ich nicht anfangen, so hier bei dem Tellerchen. Also Melanie ist begeistert, Sebastian, der meistens immer sehr kritisch aus journalistischen
12: Gründen. Nein, das ist sehr lecker.
0: Die Orange an der Linse ist noch dabei. Ja.
12: Die Orange ist da, Petersilie. Die, sagt man, die Burrata?
0: Die Burrata.
12: Die Burrata.
0: Habe ich vorhin noch, wurde ich dran erinnert.
12: Das muss immer Burrata überlegen. Ist. Die Burrata, das Burrata, der Burrata.
1: Es ist ja eigentlich ein Herbstgericht. Aber ganz ehrlich, da sind so viele Zutaten drin, dass ich das Gefühl habe, es könnte auch zu Weihnachten funktionieren. Also durch diesen, durch diesen Orangengeschmack da drin.
0: Bisschen Rosen.
1: Also wirklich köstlich. Mhm. Die arme Rebecca Färberich, die jetzt bei WDR aktuell leider nichts abkriegt. Rebecca, wenn du fertig bist, komm einfach rum, wir haben noch was für dich. Und dann sieh jetzt einen schönen Abend im WDR Fernsehen. Danke fürs Einschalten und gerne bis morgen, 16.15 Uhr. Danke an euch. Tschüss zusammen.
13: Tschüss.
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18: Guten Abend bei WDR aktuell. Wenn ein Stromanbieter ein Erdkabel von Niedersachsen nach Hessen verlegt, muss er dann auch durch NRW buddeln? Nicht zwingend, aber Amprion plant, seinen sogenannten Rhein-Main-Link durch die Kreise Höxter und Lippe zu ziehen. Da regt sich Widerstand. Die Bauern fürchten, dass es den Feldern und Wiesen nicht gut tut, wenn tief im Boden Strom fließt.
19: Hier soll laut Plänen von Amprion das Erdkabel verlaufen, in 2 Metern Tiefe. Für die anstehende Genehmigung wird der Boden aktuell noch untersucht. Landwirte aus den Kreisen Höxter und Lippe bezweifeln, dass ihr Ackerland danach noch genauso fruchtbar ist.
20: Dann kommt Boden nach oben, der auf gar keinen Fall nachher vernünftig zu bearbeiten ist, der auch nicht die Ertragsfähigkeit hat wie der jetzige Boden, der oben ist. Es wird gesagt, der wird nachher wieder, auch in der richtigen Reihenfolge, wieder eingeführt, aber es wird immer zu Vermischungen kommen. Und diese Vermischungen werden uns einfach nachher die Arbeit sehr erschweren und werden den Boden in keinster Weise wieder so ertragreich hinterlassen, wie er vorher war.
19: Unterirdisch soll Strom aus Niedersachsen über NRW in Hessen landen. 58 Kilometer der Strecke verlaufen durch die Kreise Höxter und Lippe. Dafür hat der Netzbetreiber Amprion einen konkreten Leitungsverlauf erarbeitet. Mit Infoveranstaltungen versuchen die Mitarbeitenden, die Sorgen zu nehmen.
21: Wir haben 2 Generalunternehmen beauftragt, die ihre Fachexpertise im Tiefbau haben und da auch immer nach aktuellem Stand die bestmöglichen Voraussetzungen schaffen, sodass der Eingriff, der in den Boden gemacht wird, der auch besteht, nicht ohne Zweifel, aber bodenschonend wie möglich umgesetzt wird, sodass die Flächen im Anschluss genauso ertragsfähig sind und vor allen Dingen auch in die reguläre Landwirtschaft wieder zurückgegeben werden.
19: Dass es ein Erdkabel wird, sei gesetzlich vorgegeben. In dieser Woche stellt Amprion den Bürgerinnen und Bürgern seine aktuellen Pläne für den Rhein-Main-Link vor.
18: Der Kaufhausriese Galeria wankt schon wieder gefährlich. Das Amtsgericht Düsseldorf hat heute ein neues Insolvenzverfahren zugelassen, das 4. in 6 Jahren. Ob die Insolvenz dieses Mal die Rettung bringt? Also bangen wieder tausende Beschäftigte um ihre Jobs, bangen wieder Städte um die Warenhäuser in ihren Fußgängerzonen.
22: Ein Zeichen? Heute Vormittag macht ein Rettungswagen Halt vor der Galeria-Filiale in der Innenstadt von Aachen. Ein Rettungsversuch am kriselnden Unternehmen? Das Amtsgericht in Düsseldorf hat heute das vorläufige Insolvenzverfahren für den Konzern angeordnet. Ein Insolvenzverwalter wurde bestellt und übernimmt jetzt die Kontrolle über Galeria. Die Geschäfte laufen aber vorerst weiter. An der Filiale in Aachen warten heute vor Öffnung schon viele Kundinnen und Kunden vor der verschlossenen Tür. Für sie ist das Kaufhaus ein wichtiger Ort in der Innenstadt.
23: Eine alte Institution. Und wenn man jetzt hier schaut, wie viele Läden zu haben, hier nebenan, der wo früher ein großer Einkaufsladen war, der ist schon so jahrelang schon zu. Und da tut sich dann nichts mehr.
24: Geschwendet, also schlecht, wenn es weggeht. Ne? Man findet immer da was und man kann frühstücken, essen, gemütlich sitzen. Also schwer, also nicht dafür, dass es wegkommt. Ne? Weil es war immer schon in Aachen, also da wird schon was fehlen.
22: Auch in Düren ist Trubel rund um die Kaufhausfiliale. Ein Kommen und Gehen. Hier hätte eine Galeria-Schließung bittere Folgen für die City.
25: Da spielt der Galeria noch eine große Rolle, war bisher auch immer profitabel. Wenn der verschwindet, ist das für Düren, den Dürener Einzelhandel, ein großes Unglück.
22: Für die rund 200 Beschäftigten in den Filialen in Aachen und Düren brechen jetzt schwere Zeiten an. Ein neuer Investor könnte helfen, die Jobs in den Galeria-Filialen zu sichern.
18: Das Friedrich-Spee-Gymnasium in Rüthen hatte heute Besuch von seinem bekanntesten Absolventen. Bundeskanzler Merz war in seiner alten Schule im Kreis Soest. Schulbesuch im Sauerland. Im April noch hat das Merz international Ärger eingebracht. Damals hat er in Marsberg Donald Trump kritisiert. Heute konnte Merz offenbar mal ein paar Stunden in Harmonie verbringen. Ein Wohlfühltermin in der Heimat.
26: Einmal gefeiert werden wie ein Popstar. Ein Bad in der begeisterten Menge, für Friedrich Merz in diesen Zeiten selten. Ganz ohne Politik ging es aber auch heute nicht. Der Kanzler kam direkt aus der Ukraine.
27: Dort gibt es Millionen Kinder,
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0: Diese Ehrlichkeit und dass man auch auf Umwegen Bundeskanzler werden kann, kam bei den Schülern gut an.
1: Ich habe ihn heute in einem ganz anderen Licht gesehen und ich würde behaupten, dass es ein sympathischer Mensch ist und die Politik im Moment auf gar keinen Fall einfach ist, das hat er auch gesagt. Mit den Werten, Prinzipien finden ihn mit Sicherheit nicht alle Menschen cool, das kann ich auf jeden Fall so sagen, aber ich würde behaupten, er ist eigentlich von der Persönlichkeit her ein toller Mensch und deswegen kann ich jetzt ihm eigentlich nichts Schlechtes wünschen.
0: Für Merz war es in Rüthen im Sauerland ein Heimspiel. Und vielleicht ist er nur selten zuvor so gern zur Schule gegangen wie heute als Bundeskanzler.
2: Der Nobelpreis für Medizin geht an einen Biologen aus NRW, Peter Hegemann, geboren und studiert in Münster, hier im Bild auf der Mitte. Und die beiden Kollegen links und rechts aus Süddeutschland und den USA werden ausgezeichnet für ihre Entdeckungen in der Optogenetik. Das ist eine Methode, Zellen mit Hilfe von Licht präzise an- oder auszuschalten und soll Anwendung finden bei Parkinson, Epilepsie, Erblindung oder Ertaubung. Die Kollegen der Aktuellen Stunde haben den Nobelpreisträger gleich live im Interview. Großer Schock für den Kulturbetrieb in Bonn. Die Stadt prüft, das Schauspiel zu schließen. Schon lange wird diskutiert, wie man in Zeiten extrem klammer Kassen mit zwei extrem sanierungsbedürftigen Häusern umgeht, dem Schauspiel in Bad Godesberg und der Oper am Rhein. Freitagabend war Haushaltsklausur, heute hagelt es Kritik.
3: Nein, das ist kein Symbol für die Streichungspläne, auf das Bonns Generalintendant hier blickt. Hier wird gerade das Bühnenbild geplant. Die Pläne, die heute alle wirklich beschäftigen, sind größer, beinhalten die Streichung der kompletten Theatersparte.
4: Das ist etwas, was es in der Bundesrepublik Deutschland seit Jahrzehnten nicht gegeben hat. Und man kann es kaum fassen, dass es dann auch noch veröffentlicht wird am Tag der Deutschen Einheit und ausgerechnet in Bonn.
3: Seit Freitagabend weiß er Bescheid. Der Verwaltungsvorstand ist in seiner Klausurtagung in der lang diskutierten Frage, wie umgehen mit der maroden Oper und dem ebenfalls sanierungsbedürftigen Schauspielhaus in Bad Godesberg, zu einem überraschenden Schluss gekommen.
5: Lasst uns prüfen, was es bedeuten würde, wenn wir das Schauspielhaus schließen würden, also die Theatersparte schließen würden.
3: Noch im Frühjahr hatte Oberbürgermeister Deus für ganz andere Sparpläne getrommelt.
6: Ich glaube, das ist nicht zu viel versprochen, da von einer Jahrhundertidee zu sprechen.
3: Oper und Schauspiel sollten an neuem Standort in Bonn-Beul zusammengelegt werden. Doch die Opernschließung kam nicht gut an und füllt auch nicht das Haushaltsloch. Der Generalintendant hatte gerade erst seinen neuen Vertrag unterzeichnet. Das hätte er unter diesen Bedingungen niemals getan, sagt er. Denn
4: wir reden seit Wochen davon, wie Extremisten, die in ostdeutschen Ländern in Machtpositionen gelangen können, Auswirkungen haben werden auf das kulturelle Leben.
3: Nicht nur in Bad Godesberg wird viel diskutiert werden.
2: So viel von uns, von dieser Stelle. Weiter jetzt mit Ihren Lokalzeitnachrichten.
7: Einen schönen guten Abend am Montag aus dem Studio Köln. Der Warenhauskonzern Galeria ist wieder in die Insolvenz gerutscht. Immerhin können die Beschäftigten momentan aufatmen, weil das Düsseldorfer Amtsgericht das Insolvenzverfahren angeordnet hat, ist zumindest vorübergehend die Zukunft gesichert. Ein Insolvenzverwalter prüft jetzt, wie es weitergeht, auch mit den Kölner Filialen.
8: Es sieht bescheiden aus für den Warenhauskonzern Galeria. Am Morgen gab es im Kölner Kaufhof eine Betriebsversammlung. Von wegen goldener Oktober. Eher trübe Stimmung und viele Sorgen, so Verdi NRW.
9: Ich habe heute mit Kolleginnen und Kollegen von Galeria telefoniert und die sind einfach stinkesauer, die sind enttäuscht und die haben natürlich viele Fragen.
8: Wie geht es weiter mit den Arbeitsplätzen und welche Filialen bleiben? In Köln gibt es drei Galeria-Häuser, besser bekannt als Kaufhof oder Karstadt. Antworten gab es bisher nicht. Doch wer geht überhaupt noch in diese Warenhäuser?
10: Wenn, dann vielleicht wegen Sportartikeln, also mal so für Fußball oder sowas, bin ich mit meinem Freund mal da. Aber ich persönlich eigentlich echt gar nicht. Ist nicht mehr so attraktiv für mich.
11: Man hat halt alles auf einem Fleck und ich würde das schon vermissen, wenn es das nicht mehr gäbe. Zumal das ja auch große Häuser sind und da eine andere Nutzung für kriegen, ist auch nicht so einfach.
12: Natürlich ist es was Schönes, wo man auch mal gucken kann, nicht nur immer durch irgendwelche Online-Seiten durchscrollen, aber wirklich kaufen. Immer seltener, immer seltener. Ich glaube, es ist tatsächlich die Bequemlichkeit, die man heute hat, von zu Hause alles zu bestellen.
8: Ein Insolvenzverwalter kümmert sich jetzt ums Verfahren.

0: Wie könnte sich Galeria denn generell besser aufstellen? Das Kölner Institut für Handelsforschung meint, Kunden wollen Erlebnis beim Einkaufen.
1: Und ich muss es sehr viel besser verknüpfen mit Themen wie Gastronomie, mit Veranstaltungen kombinieren, mit Modeschauen kombinieren. Vielleicht muss ich mit Freizeitaktivitäten, mit Paddleboards beispielsweise jetzt als Trendsportart vielleicht zu etablieren, um eben Frequenz zu kriegen.
0: Für ein Warenangebot, das genau auf den Standort zugeschnitten ist. Nicht nur ein bisschen rausputzen, sondern ganz neu aufstellen. Investitionen, die natürlich noch mal richtig was kosten würden.
2: Eine Leverkusener Großfamilie sorgt weiter für Schlagzeilen. Die Familie taucht in der Vergangenheit immer wieder im Zusammenhang mit Betrugsfällen auf. Am Wochenende gab es vor ihrer Villa in Schlebusch wieder einen Polizeieinsatz. Diesmal, weil eine Person eine Handgranate vor dem Haus abgelegt hat. Ein Entschärfer hat schnell Entwarnung gegeben. Es handelte sich um eine nicht zündfähige Übungshandgranate. Es habe zu keinem Zeitpunkt Gefahr bestanden. Die Polizei sucht jetzt nach Zeugen. Und diese Geschichte, die klingt unglaublich erstmal, ist aber so passiert. Jugendliche laufen durch den Wald in Lohmar, entdecken zufällig im Gebüsch eine Kassette mit Bargeld, Goldbarren und Münzen. Die Jugendlichen melden ihren Fund bei der Polizei und die geht davon aus, dass es sich um die Beute aus einem Einbruch handelt. Mitte September war in Lohmar ein 84-jähriger Mann in seiner Wohnung überfallen und beraubt worden. Der Gesamtwert der Beute damals mindestens 200.000 Euro. Der Fund könnte dazu passen, sagt die Polizei. In der Kölner Schildergasse soll ein neuer Musical-Standort entstehen. Zumindest plant das wohl ein Musical-Betreiber.
3: Dafür soll das vom C&A-Modehaus genutzte Gebäude in den oberen Etagen umgebaut werden. In den unteren Etagen soll weiterhin Handel bleiben. Offiziell bestätigt haben dies weder der Musical-Betreiber noch der Hausbesitzer. Die Pläne werden allerdings dem Gestaltungsbeirat der Stadt präsentiert. Demnach sollen mehrere Theatersäle entstehen. Geplant ist, dort deutschsprachige Musicals aufzuführen, ist aus dem Umfeld des Unternehmens zu erfahren. Der Musical-Betreiber hat in Köln-Mühlheim einen zweiten Standort. Dort spielt ab November das Musical Kick Like a Woman.
2: Traumwetter heute und auch gestern schon für den Köln-Marathon. Zehntausende haben auf und an der Strecke alles gegeben. Schön war das und sehr Köln, die Aussichten. In der Nacht ist der Himmel meist klar, örtlich kann es neblig werden. Wir bleiben trocken, die Temperaturen gehen runter auf 11 bis 7 Grad. Am Dienstag starten wir stellenweise nebelig, der löst sich schnell auf. Am Nachmittag ist es überwiegend sonnig mit ein paar leichten Wolken. Die Temperaturen steigen auf 20 bis 23 Grad. Das war's für den Moment. Unsere kompakte Köln-Ausgabe der Lokalzeit ausführlich sind wir ab 19:30 wieder für Sie da. Jetzt geht's weiter mit der Servicezeit. Bis später.
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7: Und herzlich willkommen zu Ihrer Servicezeit. Ich freue mich, dass Sie wieder eingeschaltet haben und wir haben unter anderem das für Sie vorbereitet. Schnell sein beim Schnäppchen machen, wie online Druck auf uns ausgeübt wird, damit wir möglichst flott Geld ausgeben. Außerdem die große Kürbiskunde. Es gibt noch viel mehr als Hokkaido und Butternut. Und wir starten mit der Misere im Gesundheitswesen. Hausärztemangel ist da das Stichwort. Und ich meine, gerade im ländlichen Raum ist es ja so, dass ganz, ganz viele Menschen unterversorgt sind und die müssen kilometerweit fahren, bis sie überhaupt mal zu einem Arzt kommen. Und dann ist das Wartezimmer auch noch brechend voll und man muss ewig auf seine Termine warten. Neue Konzepte müssen also her und welche Rolle da Apotheken spielen könnten, das zeigen wir.
8: Hier in Olpe, zwischen Baumarkt und Wohngebiet, gibt es eine besondere Praxis. Hier arbeitet heute kein Arzt und trotzdem kann man zur Sprechstunde kommen. Untersucht wird man dann von Daniela Ortmann. Sie ist eine DIVA, eine digitale hausärztliche Versorgungsassistentin. Der Service ist beliebt. Er passt zur ländlichen Region.
9: Guten Morgen.
6: Ich bin heute bei der Diva-Sprechstunde. Ja.
8: Gleich geht's in den Untersuchungsraum. Ja. Vor der Weiterbildung war Daniela Ortmann Arzthelferin.
9: Also ich bin tatsächlich hier alleine, denn so ist das Konzept von Diva. Die Beschwerden nehme ich auf und daraufhin werden dann Patienten werden Untersuchungen durchgeführt, die Daten gesammelt, alle an einem Ort. Und später kann dann der Arzt darauf zugreifen und dann mit dem Patienten alles besprechen.
8: So, Frau Schubert. Wenn zum Beispiel ein Patient mit einem leichten Infekt kommt, klicken Sie sich gemeinsam durch einen Fragebogen.
9: Fieber zwischen 38 und 40.
8: Für die Untersuchung nutzt die Diva einen KI-gestützten Messkoffer.
9: Mit dem kann ich eigentlich super, super viele Daten sammeln und Untersuchungen durchführen am Patienten.
8: Aufnahmen vom Innenohr und vom Rachen.
9: Wird es hier angesetzt?
8: Auch Fachfremde können das lernen. Denn Versorgungsassistenten sollen in Zukunft zusätzlich zum jetzigen Personal ausgebildet werden. Nur so gibt es eine echte Entlastung.
9: Wenn Sie das einfach so halten.
8: Jetzt noch ein EKG. Für Patientin Alexandra Schubert ist die Zeitersparnis der größte Vorteil.
6: Ich habe mir den Termin bei der Diva gebucht, habe einen festen Termin und komme dann auch direkt zu diesem Termin ohne große Wartezeit auch dran. Und anschließend habe ich ja dann immer noch ein Gespräch mit dem Arzt. Und das kann ich aber von zu Hause per Videosprechstunde machen. Dafür muss ich dann nicht nochmal vor die Tür, wenn es einem auch nicht so gut geht.
8: Hausarzt Stefan Spieren sitzt in einer anderen Praxis. Per Videosprechstunde stellt er die Diagnose. Er und ein Berliner Kollege haben das Konzept zusammen mit der Techniker-Krankenkasse ins Leben gerufen.
10: Es geht beim Diva-Konzept nicht darum, Ärzte zu ersetzen. Wir müssen aber Versorgung sicherstellen und dafür brauchen wir halt Unterstützung. Ich kann so einfach mehr Patienten behandeln, kann vor allen Dingen besser einschätzen, muss der Patient sofort zu mir, hat es ein bisschen Zeit, brauche ich vorher noch etwas, was untersucht werden muss und damit werde ich entlastet.
11: Kopfschmerzen haben sie.
8: Eine Versorgungsassistentin kann auch bei Ortsterminen verschiedenen Ärztinnen und Ärzten gleichzeitig zuarbeiten, wie hier im Seniorenheim. Die Kosten für die 3 Monate Ausbildung zur Diva werden zum Teil von den Städten und Gemeinden übernommen.
10: Es gibt Landkreise, die merken, wir bekommen keine Ärzte zu uns oder auch Städte oder auch Gebiete, wo beispielsweise eine Hausarztpraxis schließt. Und da kommen dann gezielt Bürgermeister auf uns zu und sagen, was können wir tun? Wir haben gehört, es gibt dieses Diva-Konzept, können wir da irgendwas tun? Und dann übernehmen die beispielsweise die Finanzierung.
8: Eine weitere Strategie gegen den Ärztemangel. Apothekerinnen und Apotheker einbinden. Die Apothekenreform macht das seit Juli möglich. Sie dürfen impfen, zum Beispiel gegen Grippe, Covid und Tetanus, aber auch Reiseimpfungen wie Hepatitis, Polio, FSME. Nur Lebendimpfstoffe sind verboten und es dürfen keine Kinder geimpft werden. Außerdem neu: Blutabnahme, Blutdruckkontrolle zur Herz-Kreislauf-Prävention, Rauchentwöhnung, Inhalationsberatung für Lungenpatienten und Beratung zu Wechselwirkungen bei Patienten, die sehr viele Medikamente nehmen.
12: Ich finde es gut, weil man hat ja wirklich auch lange Wartezeiten beim Arzt mittlerweile.
13: Und hier kriege ich eine fantastische Beratung und Hilfe.
8: Die Apotheke Deikerhöfe in Düsseldorf ist ganz neu gebaut. Hintendurch gibt es eine assistierte Telemedizinbox.
14: Und gerne hineintreten.
8: Kundin Francesca Palmisano hat eine Videosprechstunde gebucht. Das wird von der Krankenkasse bezahlt. Zuerst werden Einstiegsfragen per App geklärt. Eine Hightech-Kamera über dem Bildschirm misst ohne Körperkontakt Blutdruck, Puls und Sauerstoffsättigung. Zur Diagnose schaltet sich ein Arzt zu, aber das Gespräch können Sie kurz halten.
15: Bleiben Sie gesund und man sieht sich.
16: Ich kann jetzt mit meinem E-Rezept das hier direkt einlösen. Für mich ging es jetzt super schnell, ungewohnt, aber ich werde es auf jeden Fall wieder nutzen.
8: Vildane Sinani ist hier die Chefin. Sie ist eine Pionierin bei den pharmazeutischen Gesundheitsleistungen. Die sind auch eine Möglichkeit, vor Ort Apotheken im Wettbewerb mit Online-Anbietern zu stärken. Denn die können nicht am Patienten arbeiten.
17: Ich finde, wir als Akademiker sollten die Berechtigung bekommen, das haben wir auch zum Glück bekommen, dass wir außer Ärzte auch wir eben Prävention betreiben dürfen. Und dazu gehört die Blutentnahme, weil wenn man sich anschaut, der Arzt an sich wird auch assistiert. Und da können wir mehr Menschen erreichen, weil wir niederschwellig erreichbar sind.
8: Was in Zukunft auch möglich sein soll, mit Kindern in die Apotheke kommen und digital zum Kinderarzt gehen.
12: Beim Kinderarzt ist es ja schon immer sehr voll. Es ist auch manchmal wirklich anstrengend, auch da mit dem Kind dann da zu sitzen, das dann auch schon krank ist und man wartet dann bis zu 2 Stunden. Und so ist es dann hier auf jeden Fall, gehe ich jetzt mal von aus, bestimmt entspannter und schneller auch. Ja.
8: Arztpraxen entlasten, so könnte es gehen, wenn die Pioniere viele Nachahmer finden und wir Patienten uns drauf einlassen.
7: Ja, jetzt so richtig schön shoppen gehen und sich für die neue Herbst-Winter-Kollektion einkleiden, das kann leider ganz schön ins Geld gehen und natürlich ist unser Budget irgendwie begrenzt. Und da kommen uns doch solche Online-Portale gerade recht, die Restposten anbieten. Stiefel oder Mantel aus der letzten Saison, kein Problem, die sehen doch immer noch gut aus. Und wenn man so ein bisschen sucht, dann findet man auch ganz aktuelle Stücke zum günstigen Preis. Das sind sogenannte Flash-Sale-Portale, die bedienen den Markt, bedienen sich allerdings auch aller möglichen Tricks, um uns ganz schnell zum Kaufen zu animieren.
11: Nur noch 6 Tage. Die Uhr tickt und der Entscheidungsdruck steigt. Nur noch 3 Tage. Noch einen. Zuschlagen oder die Markenmode, das edle Accessoire, die begehrte Technik verpassen? Flash Sale heißt Blitzverkauf. Dominik Andrijolic und Iris Charles stöbern nach Schnäppchen. Lohnt sich das?
18: Das ist ein unschlagbarer Preis.
19: Ist schon ein Schnapper.
11: Iris ist modebegeistert und schaut gerne auf Seiten wie VP, ein ursprünglich französischer Shoppingclub, zu dem man sich anmelden muss. Nach eigenen Angaben die Mutter aller Flash Sales. Iris ist auch Kundin von Best Secret, das beste Geheimnis, die deutsche Variante. Das Modelager ist bei München.
19: Hier zum Beispiel bei diesen Axt, die würde ich mir im normalen Laden nie kaufen, weil für 229,95 wären die mir einfach zu teuer. Aber jetzt für 167, ja, kann man sie sich dann ja schon mal irgendwie gönnen. Und das macht dann ja auch irgendwie Spaß, wenn man sieht, dass sie deutlich günstiger sind.
11: Die Stiefel sind aus der letzten Saison, aber es gibt in den diversen Flash-Sales nicht nur Restposten. Es wird auch aktuelle, aber zu viel produzierte Ware abverkauft. Während es dieselbe Kollektion woanders noch teuer im Laden gibt. Iris hat es schon erlebt.
19: So, dieses Teil habe ich in der Innenstadt gesehen und wollte das unbedingt haben. Hatten die aber nur noch in L. Das gab es nicht mehr. Und bei Best Secrets bin ich fündig geworden. Und zum Superpreis von 52 Euro statt 120. Ich hätte es auch im Laden gekauft, weil ich es eigentlich auch schön finde, den Einzelhandel zu unterstützen. Aber der Preis war schon unschlagbar.
11: Die Rabatte sind oft wirklich gut. Man sollte sich aber auch klar darüber sein, dass psychologische Tricks im Spiel sind, die uns möglichst viel kaufen lassen sollen. Wie der Scarcity-Effekt, Verknappung.
20: Unter Stress und so einem Zeitdruck setzt so ein bisschen das rationale Denken aus. Also wir werden sehr intuitiv und denken einfach nicht mehr so genau darüber nach. Und das führt eben auch nochmal in Verbindung mit diesem Knappheitsprinzip, also das ist gleich weg, dazu, dass wir dann einfach relativ spontan handeln und ja, kaufen, was wir vielleicht nach etwas längerem Nachdenken nicht gekauft hätten.
11: Iris bekommt so gut wie täglich Newsletter mit Angeboten. Eigentlich Restposten, aber eben Deluxe aufgemacht. Der Newsletter geht nur an Mitglieder. Clubmitglied wird man nur auf Einladung eines Freundes. Ein bisschen geheimnisvoll.
20: Wir sind tatsächlich Gruppenmenschen. Also wir streben immer danach, einer Gruppe anzugehören. Es ist ganz interessant, weil man hier natürlich auch diesen Marketing-Aspekt nicht unterschätzen sollte. Also selbst wenn wir einen ganz exklusiven Club haben mit 250.000 Mitgliedern, dann ist das letztendlich eine Großstadt. Aber das Gefühl, dazuzugehören, das Gefühl, wirklich auch ganz Besonderes erleben zu dürfen, das ist letztendlich das, was uns da auch am Ball hält.
11: Dazu kommt der VIP-Effekt. Man bekommt eine Belohnung, wenn man viel kauft. Man steigt im Level und will natürlich auch nicht wieder absteigen. Das passiert sogar der Wirtschaftspsychologin.
20: Bei Zalando Lounge bin ich auf Superstar.
21: Soll das? Vieles.
20: Ja. Aber ich bin ja auch offen mit meinen Schwächen. Ich falle da ja genauso drauf rein.
11: Die meisten Mode-Flash-Sales gehören zum sogenannten Off-Price-Markt. Eine Studie von McKinsey sagt, die Umsätze werden in den nächsten Jahren rasant steigen, viel stärker als der normale Modemarkt.
0: Für die Markenhersteller ist es eine Möglichkeit, überschüssige Kleidung loszuwerden, ohne dass das Markenimage beschädigt wird. Niemand gibt gerne zu, dass eine Kollektion sich schlechter verkauft hat als erwartet.
1: Wir haben Überkapazitäten an vielen Stellen. Und da sind die Flash-Sale-Portale natürlich für die Hersteller sehr, sehr wichtig, um damit zumindest noch ein bisschen Geld zu verdienen beziehungsweise zumindest die Kosten zu reduzieren.
0: Zu Dominik. Er liebt Technik. Die findet er zum Beispiel bei Outspot. Gartenscheren zum Schnäppchenpreis, aber auch Digitalradios oder Überwachungskameras im Mix mit Hemden, Socken, Lederwaren.
18: Die Seite, die ist total dynamisch und schnell und hat schon fast Discounter-Charakter, weil eben eine begrenzte Zeit ist, wo ich die Sachen bekommen kann. Diese Kopfhörer, die ich gerade gesehen hatte, die haben 120 Euro gekostet und für 34,95 Euro, das ist 71% reduziert.
0: Dass solche Rabattversprechen locken, wundert auch Handelsforscher nicht. Tiefstpreise und Flash-Sale-Portale treffen den Nerv der Zeit. Bei immer knapperen Kassen. Zielgruppe sind wir alle.
1: Wir geben mehr Geld für Energie, für Versicherungen, für Urlaube aus. Es landet immer weniger dann auch im Handel. Konsumentinnen und Konsumenten müssen sparen oder wollen sparen. Und insofern passt das genau in eine Zeit, wo wir den Smart Shopper an vielen Stellen sehen. Der versucht einfach aus seinem Budget das Optimum rauszuholen.
0: Aber wie kann die Ware so günstig sein? Bei Outspot in der Nähe von Antwerpen dürfen wir einen Blick hinter die Kulissen werfen. Geschäftsführer Stefan van Overbecke führt uns durch das Lager. Die Ware kommt hier meist aus China. Vor allem Kleidungsbasics, Bedarfsartikel und Saisonales. Ähnlich wie Aktionsware bei Aldi oder Action. Van Overbecke schaut, was zum Beispiel auf TikTok gerade Trend ist. Lässt das unter EU-Standards produzieren.
22: Wir kuratieren genau die Produkte, die am meisten Mehrwert geben und die Innovation bei den Produkten. Das ist ein sehr gutes Beispiel hier. Da gibt es eine Minisäge. Menschen wissen das nicht, aber das kostet gar nicht so viel. Sehr, sehr praktisch.
0: Das Sortiment umfasst nur 1000 verschiedene Produkte. Davon wird aber viel verkauft.
22: Wir verkaufen nicht 100, wir verkaufen Tausende, 10.000 Stück. Und darum können wir den Preis besser vereinbaren mit den Produzenten.
0: Die Preise haben wir stichprobenartig verglichen, zum Beispiel diese Wildtierkamera. Outspot gibt einen Leitpreis von 99 Euro an. Daran bemisst sich der versprochene Rabatt. Zum Leitpreis finden wir sie im Netz nicht, aber bei Idealo gibt es die Kamera bei verschiedenen Händlern mindestens 10 Euro teurer als bei Outspot. Die günstigen Preise kosten die Kunden aber, wie so oft, Daten. Die Käufer müssen sich für einen Newsletter registrieren. Aus dem Nutzerverhalten generiert die KI personalisierte Angebote. Sie weiß ganz genau, wer sich für was interessiert.
22: Also die Auswirkung von KI, die wir jetzt auch maximal einsetzen auf unserem System, ist sehr groß. Heutzutage haben wir fast 30% mehr Umsatz.
0: Zurück zu Dominik.
18: Jetzt sehe ich gerade auch diese Powerbank und eigentlich brauche ich gar keine, aber für 24,95 Euro habe ich sie lieber, anstatt sie zu brauchen.
0: Gerade bei Kleinstartikeln, bei Preisen unter 50 Euro, ist die Schwelle zum Kauf niedrig. Und zusätzlich wirkt der Lipstick-Effekt, das Trostpflaster, durch kleine Luxuskäufe.
20: Man rechnet und dreht jeden Cent um, das ist tatsächlich so. Und das erschöpft uns wirklich auch mental. Und dann kommt es zu sogenannten kompensatorischen Käufen. Ich tue mir jetzt was Gutes.
0: Das Fazit. Sparen kann man bei Flash-Sales definitiv. Aber am Ende gibt man beim Stöbern und Jagen vielleicht doch mehr Geld aus als gewollt. Also kurz vor dem Klick besser noch mal innehalten und überlegen.
7: So, dann gucken wir doch jetzt mal, wie viel man für eine elektrische Schall Zahnbürste ausgeben müsste. Die gibt es ja längst nicht mehr nur von den großen Marken. Auch DM und Rossmann haben einige Modelle im Regal stehen und die sind oft viel günstiger. Wir machen den Test mit 3 Modellen. Die von DM und Rossmann kosten so zwischen 25 und 35 Euro. Das Markenmodell von Philips dagegen knapp 90 Euro. Aber putzen denn die günstigen Bürsten auch genauso gut? Meine Kollegin Anna Planken und Zahnärztin Dr. Christin Arp machen den Praxischeck am Zahnmodell.
2: Elektrische Zahnbürsten versprechen schnell saubere Zähne. Doch welche dieser 3 Bürsten putzt am besten? Gegen das Markenprodukt von Philips für 89,95 Euro treten 2 Drogerie-Eigenmarken an. Von DM die Dontodent-Zahnbürste Sonic Power für 24,95 Euro. Und von Rossmann die Procodent Sonic Akku-Zahnbürste LCD für 34,99 Euro. Zusammen mit Zahnärztin Dr. Christine Arp vergleichen wir Funktionen, Handhabung und Putzergebnis. Als erstes die Markenzahnbürste.
3: Clean und White.
2: Mit fast 90 Euro das teuerste Modell in unserem Praxischeck. Beim Auspacken fällt auf, nur 2 Programme und kein Steckdosenadapter.
3: Das wäre schon schön gewesen, wenn das dabei gewesen wäre, dass man es einfach benutzen kann und jetzt nicht losrennen muss, um noch so einen Stecker zu suchen.
2: Philips schreibt uns dazu, Ziel sei es, unnötigen Elektroschrott zu vermeiden, da viele Verbraucher bereits über ein oder mehrere USB-Netzteile verfügen. Auf dem Zahnmodell befindet sich ein Puder, ähnlich wie Zahnbelag. Der soll weggeputzt werden, zuerst im Clean-Modus. Für die Experten besonders wichtig, ein Drucksensor, der reagiert, wenn man zu stark auf das Zahnfleisch drückt. Denn das kann zu Verletzungen führen. Hier reagiert der Sensor nur akustisch.
3: Ich finde, es könnte markanter zu spüren sein, aber es gibt ihn immerhin.
2: Und dann gibt es hier noch das White-Programm für besonders weiße Zähne.
3: Aber ich finde, da merkt man schon, da geht mehr ab, ne?
5: Da geht mehr ab, ja.
2: Die Expertin ist mit dem Putzergebnis zufrieden. Als nächstes die Zahnbürste von DM. Mit fast 25 Euro das günstigste Modell in unserem Praxischeck.
5: Wir haben einen Auflader mit richtigem Stecker.
2: Und 4 Programme. Die Intensität lässt sich hier innerhalb der einzelnen Positionen anpassen. Laut Verpackungsaufschrift gibt es auch hier einen Drucksensor. Den probieren wir gleich mal aus.
3: Wenn wir jetzt hier so gegendrücken, dann sieht man da unten, geht die Lampe an. Ja, finde ich gut, weil man das im Spiegel eben auch sieht.
5: Ja, und man ist nicht aufs Fühlen und Hören irgendwie angewiesen, ne? So, das sieht man schon.
3: Wir haben jetzt hier das Clean-Programm, so den Klassiker. Oh, ich finde, das macht die ganz gut, ne? Und jetzt habe ich White. Das ist ja eigentlich das Vollgasprogramm. Das finde ich jetzt hier nicht so.
5: Also aber man kommt gut in die Ecken rein.
3: Ja, das stimmt. Aber so vom Sound her ist das gefühlt schwächer als das erste. Aber macht gut sauber, ne? Und ich finde auch, der Bürstenkopf ist ganz schön, weil das eben nicht so hart ist. Ne?
5: Ja, und weil er irgendwie da rein swutscht.
3: Ja, finde ich gut.
2: Auch die beiden zusätzlichen Programme, Sensitive und Massage, liefern gute Putzergebnisse. Die Eigenmarke von DM kann mit dem Markenprodukt also durchaus mithalten. Als letztes die Zahnbürste von Rossmann. Mit fast 35 Euro ist sie etwas teurer als die DM-Bürste. Aber ist sie auch besser?
5: Macht ganz fett Werbung mit 6 Programmen.
2: Auch hier wird das Ladegerät mit einem Netzstecker geliefert. Vor dem Putzen testen wir noch den Drucksensor.
3: Müssen Sie doll drücken?
5: Ja.
3: Okay, da muss man ja
5: aber man, das merkt man schon, weil das macht so Alarm, Alarm, Alarm.
3: Der geht schon spät los. Also da würde ich sagen, da ist man schon ordentlich dabei, wenn man den auslöst.
2: Rossmann entgegnet, man sehe den Auslösepunkt als marktüblich an, wolle aber prüfen, ob sich der Auslösepunkt bei zukünftigen Produktgenerationen weiter reduzieren lässt. Einen Pluspunkt gibt es von der Expertin für die LCD-Anzeige. So sieht man, in welchem Modus sich die Zahnbürste gerade befindet.
3: Der meckert.
5: Der meckert, weil ich nur 47 Sekunden angemacht habe.
3: Genau, das finde ich aber ganz süß.
2: Erst nach 2 Minuten lächelt der Smiley auf der Anzeige. So lange muss mindestens geputzt werden. Bei den anderen Bürsten macht sich das nur durch Vibration bemerkbar. Dann geht's los, im klassischen Clean-Modus.
3: Das sieht ganz gut aus, ne?
2: Intensiver wird es im Polier- und Diamantmodus. Hier sollen die Zähne richtig weiß werden.
5: Da staubt es ja richtig weg.
3: Ja, das ist hier so doll, dass es so rüber tanzt, richtig. Also, ja.
5: Da müsste man ja schon wieder fest drücken.
3: Genau. Man hat das Gefühl, man kommt da gar nicht, also ich habe das Gefühl, man kommt da gar nicht so richtig ran.
2: Im Vergleich dazu der Sensitivmodus.
3: Da habe ich das Gefühl, wenn ich so rauf gucke, das hört auf. Ne? Das hört an der Seite auf zu putzen.
2: Von Rossmann heißt es dazu, ein Aussetzen der Putzfunktion können wir bei unseren Prüfungen nicht feststellen. Auch die beiden Massagefunktionen können die Experten nicht so recht überzeugen.
3: Mir ist die einfach zu wild.
2: Das Fazit: Alle Zahnbürsten putzen gut. Am überzeugendsten war für die Expertin die DM-Bürste.

0: Zahnbürste. Beim Zähneputzen können sich günstige Eigenmarken also durchaus lohnen.
1: 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Meine Kollegen Anna Planken und Jo Hiller schauen hinter die Kulissen der Drogerieriesen und haben weitere spannende Tests und auch einiges Überraschendes für sie rausgefunden. Es gibt weltweit rund 800 unterschiedliche Kürbissorten. Nicht nur den hierzulande sehr bekannten und sehr beliebten Hokkaido. Da ist ja das Positive, dass man die nicht schälen muss. Hat man sich einen Arbeitsschritt gespart. Aber gesund sind alle Kürbissorten. Vitamine sind drin, Mineralstoffe, Kalzium. Außerdem ist er kalorienarm. Und jetzt im Herbst einfach unverzichtbar für die saisonale Küche. Darum jetzt unsere Kürbiskunde.
2: Jedes Jahr aufs Neue zum Staunen und Genießen. Die Vielfalt der Kürbisarten. Woher kommen Kürbisse ursprünglich? Kürbisse gelten als eine der ältesten Kulturpflanzen der Welt, stammen aus Südamerika und Mexiko. In Europa tauchten sie erstmals im 16. Jahrhundert auf. Richtig populär wurden sie allerdings mit Halloween, ein Kult, der aus Amerika zu uns rübergeschwappt ist. Aber nicht nur gruselig müssen geschnitzte Kürbisse sein. Gezeigt wird hierzulande auch, wie sie zu kunstvollen Skulpturen geschnitzt werden.
3: Wir haben vorrangig eine Sorte, die wir schnitzen. Das sind eben die Hubbards. Und die zeichnen sich eben durch so ein festes, homogenes Fleisch aus. Das sind sehr gut zu schnitzen.
2: Die Wurzeln dieses Brauchs liegen in der keltischen Mythologie und im Fest Samhain am 31. Oktober. Der Glaube damals, dass die Geister aus dem Totenreich zurückkehren. Welche Sorten gibt es bei uns? Bekannt ist vor allem der Hokkaido-Kürbis, der Liebling in Deutschland. Doch weltweit gibt es mehr als 800 Sorten, unterteilt in Zier- und Speisekürbisse. Darunter kulinarische Entdeckungen wie Mini-Muskat, Chamäleon, Patisson Verblanc, Butternut und Black Cat mit dezent nussigem Kastaniengeschmack. Knapp über 1 Kilo Kürbis wird pro Kopf in Deutschland verzehrt. Tendenz steigend, denn Kürbisse sind generell sehr sättigend und ein super Fleischersatz. Das Aromaspektrum erstaunlich. Von Marzipan über Kastaniengeschmack bis hin zu fruchtig-süß ist alles dabei. Und gesund sind sie alle. Was für Nährstoffe haben Kürbisse? Speisekürbisse enthalten wertvolle Vitamine, Ballaststoffe, Folsäure, Kalium und diverse Mineralstoffe. Gleichzeitig sind Kürbisse kalorienarm, bestehen zu einem Großteil aus Wasser. Der Kürbis ist das Gemüse mit den größten Früchten. Aus botanischer Sicht sind es Beeren, genau genommen Panzerbeeren, da ihre Haut im Laufe der Zeit richtig hart wird. Einige Sorten bekommen verholzte Warzen, was kein Makel ist. Sie lassen sich sogar länger lagern. Zum Braten eignet sich der blaue Ungar. Sein Fruchtfleisch ist relativ mehlig, hat einen süß-nussigen Geschmack mit einer feinen Kastaniennote. Die skurrilen Bischofsmützen lassen sich gut füllen. Wie lassen sich Kürbisse leicht zubereiten? Ein einfaches, aber raffiniertes Gericht: Spaghetti-Kürbis. Im Backofen weich garen, dann füllen mit Linsen-Bolognese und Parmesankäse obendrauf. Herbstlicher Liebling mit Kürbismus: Pumpkin-Latte aus Amerika. Die Krönung: frisch geschlagene Sahne obendrauf. Wer einen Vorrat anlegen möchte, kann eine aromatische Kürbissoße einkochen. Dazu braucht's viel Kürbis, Zwiebeln, Knoblauch, Süßkartoffeln, etwas Schärfe, Limettenfleisch, Salz und Gewürze, Kürbiskerne und Goji-Beeren. Kürbis, Zwiebeln, Knoblauch. Alles sehr fein schneiden. Gemeinsam mit Süßkartoffeln lange köcheln lassen. Das Limettenfleisch kommt erst am Ende der Kochzeit hinein. Es macht ein ganz besonders frisches Aroma. Alles wieder gut verrühren. Die Soße sollte sehr dickflüssig sein. Dann ist sie fertig. Und kann in sterile Gläser gefüllt werden. Ein toller Vorrat beispielsweise für ein leckeres vegetarisches Spaghetti-Gericht.
1: Jetzt geht's hier bei uns um sensible Daten. Verbraucherschützer warnen ganz aktuell vor Mails, die angeblich von PayPal kommen und mit der Löschung ihres Kontos drohen. Bitte unbedingt ignorieren und nicht draufklicken, vor allen Dingen, wenn da mit Rot gedroht wird, dass man zeitlich ganz, ganz schnell aktiv werden sollte. Die Kriminellen wollen digital eigentlich nur an ihre Daten und damit an ihr Geld. Aber das Ganze funktioniert nicht nur digital, sondern auch ganz schlicht analog. Betrüger machen unter Umständen auch vor ihrem Papiermüll nicht halt.
4: Kassenzettel, Abrechnungen, Werbeflyer. All das landet in den meisten Haushalten im ganz normalen Altpapier, obwohl sich darauf jede Menge persönliche Daten befinden können. Aber wie sollen aussortierte Briefe und Rechnungen am besten entsorgt werden? Welche Gefahren können davon ausgehen, wenn sie einfach in die Tonne geworfen werden, ohne die Daten unkenntlich zu machen? Ulrich Kaiser ist Beauftragter für Internetprävention und Cybercrime bei der Polizei. Er weiß, was mit sensiblen Daten angestellt werden kann. Das heißt, auch hier
5: könnte man dann nicht. Es gibt verschiedene Betrugsphänomene, die damit genutzt werden können. Das Durchsuchen von Müll bringt natürlich personenbezogene Daten hervor. Dieses Ausspähen oder Klauen von Datenmüll sozusagen, also im realen Leben, da spricht man von sogenannten Dumpster Divers. Sprich Leute, die so in Papiermüll springen, ja, im übertragenen Sinne.
4: Und da kann einem selbst ein einfach weggeworfener Kassenzettel zum Verhängnis werden. Wurde mit Karte bezahlt, sind zwar nur die letzten Ziffern der Bankverbindung auf dem Bon zu sehen, in Kombination mit anderen Daten können Betrüger dies bereits als Grundlage nutzen, uns zu täuschen.
5: Denken wir an das Social Engineering. Hier zum Beispiel in dem Bereich, dass ein falscher Sparkassenmitarbeiter auf einmal bei mir zu Hause anruft, weil ich auch bei der Sparkasse zum Beispiel bin, hat dann auch noch Daten von mir, unvollständig natürlich, das, was er im Müll gefunden hat, kann aber dazu ausreichen, dass ich entsprechend getäuscht werde, noch mehr Daten preiszugeben.
4: Es empfiehlt sich, die sensiblen Daten so zu vernichten, dass sie Betrüger erst gar nicht wiederherstellen können.
5: Klassischerweise, ich denke, das kennen wir alle, nehmen wir ganz gerne mal einen Brief, zerreißen ihn, ja. Da ist natürlich nicht viel geschehen. Wissen wir selbst, wenn man den Brief wieder zusammensetzt, sind alle Daten wieder verfügbar. Sprich, umso kleiner man das Ganze verschnipselt, umso besser ist das, um die Daten quasi zu schützen. Und am besten, wenn man keinen Schredder zur Hand hat, die Daten dann auch mit anderen Papierstücken vermischen, dass quasi die Wiederherstellung umso schwieriger wird.
4: Bei der Altpapierentsorgung gilt also lieber Vorsicht als Nachsicht. Insbesondere Dokumente mit Zahlungsinformationen sollte man lieber einmal mehr zerkleinern, am besten im Schredder. Denn sonst kann es richtig unangenehm werden.
1: Ja, gut, dass ich so einen Papierschredder zu Hause habe. Das hat ja fast was Meditatives, wenn man da seine ganzen Daten eingibt. Ich wünsche Ihnen jetzt schon mal einen schönen Feierabend. Machen Sie es gut, bleiben Sie hier im WDR Fernsehen, denn hier geht's jetzt weiter mit der Aktuellen Stunde. Tschüss, bis bald.
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0: Und jetzt die Aktuelle Stunde.
12: Medizin-Nobelpreis ist Nordrhein-Westfale. Also zumindest geht er zu einem Teil an einen Forscher, der aus dem Westen stammt.
13: So ist das korrekt. Peter Hegemann, geboren in Münster, bekommt den Preis zusammen mit Georg Nagel und dem US-Amerikaner Carl Dieselrod für Forschungen zur Optogenetik.
12: Mit Hilfe von Lichtimpulsen können Nervenzellen im Gehirn an- oder ausgeschaltet werden. So kann man erkennen, wie das Gehirn arbeitet und zukünftig vielleicht auch Krankheiten wie Parkinson lindern.
13: Außerdem, gib mir ein E. Noch nie waren E-Autos bei uns so gefragt wie im letzten Monat. 34,5% aller Neuzulassungen, die waren elektrisch. Ein Grund, die hohen Benzinpreise.
12: Gestern noch Ukraine, heute Sauerland. Bundeskanzler Merz hat seine alte Schule in Rütten besucht. Seine Botschaft an die Schüler: schätzt es, dass wir hier in Freiheit und Frieden leben dürfen.
13: Es könnte die letzte Chance für Galeria sein. Die angeschlagene Kaufhauskette ist

0: mal wieder im Insolvenzverfahren und mal wieder müssen Mitarbeiter um ihre Jobs fürchten.
1: Es war der Sommer der Hitze und der Waldbrände. Der Sommer ist vorbei. Die Brandgefahr bleibt. Auch in Bonn befürchten sie noch Einsätze im Wald. Dabei haben sie schon in ganz Europa gelöscht.
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1: Und wir begrüßen Sie zur Aktuellen Stunde. So, heute beginnt die Nobelpreiswoche. Jeden Tag werden Preisträger verkündet. Das endet freitags traditionell mit dem Friedensnobelpreis und startet am Montag mit Medizin.
0: Also heute, der diesjährige Nobelpreis für Medizin geht an drei Forscher. Der US-Amerikaner Carl Dicerot und die deutschen Professoren Georg Nagel und Peter Hegemann für ihre Forschungen zur Optogenetik. Was das ist, das zeigt gleich unser Film.
1: Ja, und einen der Preisträger stellen wir gleich im Live-Gespräch vor. Denn Peter Hegemann ist in gewisser Weise einer von uns. Er ist bei uns im Westen groß geworden.
3: Seit heute Vormittag steht das Telefon bei Peter Hegemann nicht mehr still. Der Biophysiker aus Berlin ist einer der drei Preisträger des Medizin-Nobelpreises. Erst kam eine E-Mail mit der Bitte um Rückruf, dann am Telefon die Bestätigung. Zunächst hatte er es gar nicht geglaubt.
4: Einen Nobelpreis hat noch niemand für Arbeiten an der grünen Alge gekriegt oder zumindest nicht an den Chlamydomonas. Und insofern, wenn Sie Forschung machen, dürfen Sie nicht an Preise denken. Sie müssen Forschung betreiben, weil es Ihnen Spaß macht. Sonst wird das nichts. Ja, und Sie müssen auch damit rechnen, dass die meisten Wissenschaftler anderer Meinung sind als Sie.
3: Doch das Nobelpreiskomitee war der Meinung, das verdient eine Auszeichnung. Die Forschung von Peter Hegemann legt den Grundstein für eine Technik, mit der unser Gehirn ganz neu entdeckt werden kann. Und diese Forschung basiert auf Algen. Die Algen orientieren sich an Licht. Peter Hegemann wollte herausfinden, wie das funktioniert. Gemeinsam mit Professor Georg Nagel von der Uni Würzburg entdeckte er einen Kanal in der Zellwand mit nützlichen Eigenschaften. Wenn Licht auf den Kanal fällt, gibt es einen elektrischen Impuls in der Zelle. Der Amerikaner Carl Dicerot nutzte die Ergebnisse der Deutschen. Er baute den Kanal als Schalter in Nervenzellen ein. So kann er kontrollieren, welche Zellen aktiv sind und welche nicht. Für die Erforschung des Gehirns ein Durchbruch. Ihre Forschung hilft uns zu zeigen, wie bestimmte Schaltkreise im Gehirn gestört sind, was Auswirkungen auf Erkrankungen wie Blindheit, Depression, Sucht und Demenz hat. Doch trotz dieser außergewöhnlichen Fortschritte birgt das Gehirn nach wie vor unzählige Geheimnisse und es gibt noch viel zu lernen und zu entdecken. Die Optogenetik soll helfen, noch mehr über das Gehirn herauszufinden, welche Nervenschaltkreise bei neurologischen Erkrankungen verändert sind. Langfristig könnte man damit wohl auch Krankheiten wie Parkinson oder Epilepsie besser behandeln. Auch bei uns im Westen wird mit der Optogenetik gearbeitet. Das Bochumer Team um Professor Stefan Herletze hat fast zeitgleich zu den Nobelpreisträgern an den optogenetischen Methoden geforscht und sie maßgeblich mitentwickelt. Er glaubt, dass zunächst vor allem blinden Menschen geholfen werden kann.
5: Also ich sehe die Hauptanwendung erstmal im Auge. Und zwar denke ich, dass mit sehr lichtempfindlichen Opsien praktisch das Sehsystem wieder komplett hergestellt werden kann.
3: Erste Therapien für blinde Menschen, die auf der Forschung der drei Nobelpreisträger beruht, gibt es schon. Sie werden aktuell in klinischen Studien erforscht.
1: So, und wir freuen uns sehr und sind sehr stolz, dass er uns jetzt zugeschaltet ist, der zukünftige oder ab Dezember Nobelpreisträger Professor Peter Hegemann. Schönen guten Abend und herzlichen Glückwunsch.
4: Ja, schönen guten Abend.
1: Erzählen Sie uns von dem Moment, wie ist das, wenn man plötzlich Stockholm am Telefon hat als Wissenschaftler?
4: Naja, man kriegt ja hunderte von Mails und ich bekam eine Mail heute Morgen, wo jemand sagt, ich soll ihn mal zurückrufen, er hätte was Wichtiges zu sagen. Da dachte ich erst, das ist ein Werbefritze und dann ist mir die schwedische Nummer aber aufgefallen und dann habe ich gedacht, soll ich mal zurückrufen und dann war das der Kommissionsvorsitzende der Nobelkommission und dann sind wir ins Gespräch gekommen, es war sehr nett, ich war natürlich überwältigt und etwas Ja, ungläubig am Anfang, aber dann war es sehr, sehr nett und es hat mich besonders gefreut, dass mein deutscher Kollege oder Würzburger Kollege Georg Nagel und mein amerikanischer Kollege Karl Deiseroth dabei sind.
1: Und dann stelle ich mir vor,
4: freut mich sehr.
1: Haben Sie ein nettes Telefonat und sind danach erstmal so, uff. Wen haben Sie als nächstes angerufen? Den Kollegen, der mit Ihnen den Nobelpreis bekommen hat?
4: Habe ich angerufen, aber habe ich bis jetzt noch nicht erreicht, weil da eine automatische Anrufbeantworter von Stanford sich gemeldet hat und wir werden das noch dementsprechend nachholen.
1: Genau, werden Sie noch zusammen Gelegenheit haben zu feiern. Jetzt haben Sie ja vorher auch schon viele wissenschaftliche Auszeichnungen bekommen. Ist man trotzdem noch überrascht? Sie haben gesagt überwältigt, aber ist man überrascht oder weiß man als Wissenschaft irgendwann, jetzt bin ich Nobelpreiswürdig?
4: Nein, das weiß man nie, weil es kommen ja immer neue Wissenschaftler und immer neue Themen. Und in den letzten Jahren waren natürlich auch spektakuläre Ereignisse wie die RNA-Technologie. Und der Hype von Optogenetik war ja schon wieder abgeklungen. Da rechnet man nicht mehr damit.
1: Mhm. Jetzt haben Sie eben schon gesagt, man darf da auch gar nicht so dran denken. Es muss Spaß machen. Was macht denn Spaß an Algenforschung? Also für uns klingt das jetzt nicht so glamourös.
4: Naja, Forschung ist selten glamourös und das stellt sich im Nachhinein anders dar. Aber Algen sind interessante Objekte, weil sie leicht zu bearbeiten sind. Sie können die transformieren, modifizieren, schnell züchten, so ähnlich wie Bakterien. Und insofern sind es Pflanzen, die also angenehm im Labor sind. Und sie haben eine einheitliche Zellpopulation.
1: Also da kann man was mitmachen. Jetzt frage ich mich natürlich trotzdem als Laie, wenn man so Grundlagenforschung betreibt und das über Jahrzehnte hinweg auch, gibt es da so eine Idee? Also ist zuerst die Idee da, Lichtschalter für Nervenzellen, sage ich jetzt mal laienhaft, oder ist da zuerst die Idee, ach, schauen wir mal, was die hübsche kleine Grünalge so birgt an Geheimnissen?
4: Naja, so läuft das normalerweise nicht. Also wir haben uns ja mit den Bewegungsreaktionen von Grünalgen beschäftigt. Da gab es die erste große Publikation 1866, das ist ja schon ein bisschen her. Und das war lange Jahre ein Problem der Pflanzenphysiologie. Und es gab sicher 10 große Forschungsgruppen oder Lehrstühle in Deutschland, die sich mit dieser Frage beschäftigt haben.
1: Sie sind sehr bescheiden jetzt auch in Ihrem Auftreten, aber was haben Sie denn, was andere Wissenschaftler, Menschen nicht haben? Ist das Glück, das richtige Thema, eine besondere Beharrlichkeit oder auch einfach besonders viel Wissen und Fähigkeit?
4: Nein, also wenn ich auf meine schulischen oder universitären Leistungen zurückblicke, dann war das absolut durchschnittlich. Und vielleicht, was unsere Arbeitsgruppe auszeichnet, ist die Beharrlichkeit und dass man Mut entwickelt, auch neue Forschungsthemen anzugehen. Fragestellungen, die nicht allgemein bearbeitet werden. Und wenn Sie Forschungsgelder beantragen, dann müssen Sie Niederlagen hinnehmen. Und da müssen Sie eine Widerstandsfähigkeit entwickeln. Und normalerweise klopfen einem dann die älteren Kollegen auf die Schulter und sagen, ja, probier das mal, das haben schon viele vor Ihnen gemacht.
1: Ja.
4: Und es gibt wenige Kollegen, die einen unterstützen.
1: Also ich glaube, Bescheidenheit gehört auf jeden Fall auch dazu. Und wir haben gelernt, Nobelpreisträger ist das neue durchschnittlich. Wie schön, da haben wir noch Hoffnung. Das war der Nobelpreisträger für Medizin, Professor Peter Hegemann, live bei uns im Gespräch. Herzlichen Dank, dass Sie sich die Zeit genommen haben und viel Spaß beim Feiern.
4: Ja, ich danke Ihnen auch.
0: Kommt da noch nicht drüber weg. Da kommt die Mail vom Stockholmer Komitee und man denkt zuerst, ach, bestimmt irgendeine Werbenummer. Wunderbar. Vom Nobelpreisträger zum Bundeskanzler. Der hat ja gestern so einen Überraschungssonntagstrip in die Ukraine gemacht. Das sorgt heute für Diskussionen. Die einen sehen da einen Kanzler, der sich vor dem Umfragetief im eigenen Land in die Außenpolitik flüchtet. Die anderen einen Kanzler, der für ganz Europa eine klare Ansage macht an Putin. Darin wird er heute auch vom Chef des Auslandsgeheimdienstes BND unterstützt. Martin Jäger wird bei einer Anhörung im Bundestag Bundestag sehr deutlich, Zitat, Deutschland ist in Gefahr, in einen gewaltsamen Konflikt mit Russland zu geraten. Zum Aufatmen hat sich Merz dann heute mal ein Heimspiel gegönnt, Shake Hands an seiner alten Schule im Sauerland.
6: Es ist offensichtlich ein Wohlfühltermin für den Kanzler. Die Kids an seiner ehemaligen Schule in Rüthen bringen Friedrich Merz zum Lächeln. Und doch hallt sein vorangegangener Besuch in Kiew hier heute noch nach.
7: Dort gibt es Millionen Kinder, die gerne so wie wir im Frieden und in Freiheit leben würden. Und ich habe denen die Botschaft gegeben, wir tun etwas für euch aus Deutschland. Wir helfen euch, dass Frieden und Freiheit zurückkommen in die Ukraine. Aber ich würde es umgekehrt auch sagen, schätzt es wert, dass wir in einer Demokratie leben, dass wir in der Freiheit leben, dass wir im Frieden leben.
6: Ein Blick in den Himmel. Merz erlebt gestern ganz direkt einen Bombenalarm in Kiew und er weiß, russische Drohnen attackieren die Stadt unablässig. Der deutsche Kanzler ist dennoch in die Ukraine gekommen. Es ist eine Reise zu einem besonderen Zeitpunkt, so Christian Mölling von der Deutschen Gesellschaft für Auswärtige Politik.
8: Also der Besuch war natürlich risikoreicher als die bisherigen, weil Russland ganz klar gesagt hat, dass es mit dem Beschuss Kiews nicht aufhören wird. Gleichzeitig muss man davon ausgehen, dass Russland nicht das Risiko eingeht, während eines Staatsbesuchs einen Staatsoberhaupt zu töten.
6: Kein direkter Angriff auf den deutschen Kanzler. Und doch warnen heute die Spitzen der deutschen Geheimdienste eindringlich vor Gefahren aus Russland.
9: Von keinem anderen Land geht aktuell eine so direkte, umfassende und konkrete Bedrohung gegen Deutschland aus.
10: Neben den bekannten Spionagetätigkeiten sehen wir die Bereitschaft zu Sabotage und zu Tötungsoperationen.
6: Es sind deutliche Warnungen, die zur Stunde vermutlich auch ein Thema beim Besuch des litauischen Ministerpräsidenten sind. Zudem soll es bei dem Arbeitstreffen mit Merz heute um Fragen der Stärkung der NATO-Ostflanke und um den Aufbau der deutschen Brigade in Litauen gehen. Erst Ukraine, dann Sauerland, jetzt der Besuch des litauischen Ministerpräsidenten. Es sind sehr unterschiedliche Termine, doch bei jedem will Merz offenbar ein Signal setzen.
8: Dass es eben von einem Ministerpräsidenten oder Premierminister eines baltischen Staates bis zu einer Schulklasse im Sauerland ist, zeigt, wen allen gegenüber der Kanzler Rechenschaft schuldig ist oder sich erklären möchte.
6: Dass Merz klar zur Unterstützung der Ukraine steht, wird in Deutschland von manchen auch kritisch gesehen. So ist das offenbar auch im Sauerland, sagt Moritz.
11: Es gibt auch mit Sicherheit Schüler, denen das auf Deutsch gesagt egal ist, was ich dann natürlich auch jetzt nicht so prickelnd finde. Aber die Schüler, die das vielleicht mit einer gewissen Emotionalität dann nachvollziehen können, finde ich schon gut, dass er das sagt, weil im Prinzip ja, sagt er uns ja einfach nur, wie stolz bzw. glücklich wir eigentlich sein können, dass wir so ein unbeschwertes Leben haben.
6: Das unbeschwerte Leben. Manche Schüler nehmen vom Kanzlerbesuch heute vielleicht mit, es ist nicht selbstverständlich.
0: Ja, vor allem, wenn man das wörtlich nimmt, was der Chef des Auslandsgeheimdienstes des BND, Martin Schäfer, da heute im Bundestag gesagt hat. Ein bisschen was davon haben wir gerade gesehen. Da geht es halt längst nicht mehr nur um die Ukraine. Dann muss man sich auch im Sauerland und im Rest von Deutschland ernste Gedanken machen. Wie ernst, darüber sprechen wir mit unserem Berlin-Korrespondenten Nicolas Vodonarakis.
1: Nicolas, inwiefern haben die Warnungen des BND-Chefs jetzt eine neue Qualität?
12: Ja, die haben eine ziemlich intensive neue Qualität, denn so deutlich ist es selten geworden. Man muss sich vorstellen, und da hilft es, sich mal kurz dieses Gremium anzugucken, in dem das heute passiert ist. Das ist ein parlamentarisches Kontrollgremium. Das ist eigentlich streng geheim. Nichts darf nach außen dringen aus den Mauern oder aus den Räumen dieses Gremiums. Das sind Parlamentarier, also Abgeordnete, die überwachen, was die Nachrichtendienste, die drei Großen des Bundes, so tun. Und einmal im Jahr per Gesetz passiert das öffentlich. Und da kann man sich ja sehr genau überlegen, was man in so einer öffentlichen Anhörung sagt und was nicht. Und da hat man sich eben zu diesen deutlichen Worten entschieden. Jäger hat von einem Schattenkrieg gesprochen, gerade im Ton klang es schon an, von der Bereitschaft Russlands zur Tötung bei zum Beispiel Anschlägen. Immer wieder wird auch auf Leipzig Bezug genommen, auf den dortigen Drohnen oder den Bombenfund, den man Russland zuschreibt. Also die Alarmierung ist sehr, sehr hoch. Schattenkrieg, damit meint Jäger, dass eben nicht ein offener Krieg vollzogen wird, sondern dass hybride Angriffe stattfinden, Desinformation und Destabilisierung der Bundespolitik. Der Innenminister Dobrindt geht heute nicht ganz so weit. Der bleibt bei der Formulierung eben hybride Angriffe. Doch alle sind sich relativ einig, der Fingerzeig geht Richtung Moskau, Richtung Putin. Jetzt muss man aber unterscheiden, weil das sind ja schon sehr harte Worte. Sie haben heute auch gesagt hier im Gremium, dass niemand sieht, dass es aktive Kriegsvorbereitungen, also im Sinne eines Bündnis-NATO-Falles irgendwie gibt. Also da waren sie etwas zurückhaltend und haben nicht gesagt, irgendwie es kommt jetzt hier zu kriegerischer Handlung. Es passiert eben auf einer anderen, auf einer neuen Ebene und deshalb auch diese immense Warnung heute.
0: Sagt der Geheimdienstchef denn auch, was man jetzt konkret dagegen tun kann?
12: Ja, parallel läuft ja schon ein Verfahren, auch seine Kollegin und sein Kollege vom Bundesnachrichtendienst, eben vom Verfassungsschutz und vom militärischen Abschirmdienst haben heute unisono im Prinzip darauf gepocht, dass das die Reform der Nachrichtendienstgesetze, hier die jetzt gerade ansteht im Bundestag, die durchs Parlament gehen soll, dass die auch wirklich vollzogen wird, heißt mehr Kompetenzen bei Datenspeicherung, heißt mehr Kompetenzen bei Überwachung, miteinander kommunizieren. Man sagt, man möchte eben auch vor einem Angriff oder vor einem möglichen Anschlag vor die Welle kommen und handeln können. Da will man in Zukunft mehr Befugnisse, weil sich die Zeiten eben geändert haben. Aber darüber wird sicherlich noch politisch diskutiert, wie intensiv diese Befugnisse dann werden.
0: Nicolas Vodonarakis live aus Berlin zu den Russland-Warnungen des deutschen Geheimdienstchefs. Dankeschön.
1: Die Zeiten ändern sich auch auf der Straße. E-Autos erleben einen Absatzboom. Noch nie wurden in Deutschland in einem Monat so viele Stromer zugelassen wie im September. Jede dritte Neuzulassung, ganz exakt sind das 34,5%.
0: Ja, der Absatz von Verbrennern brach entsprechend ein. Bei den aktuellen Spritpreisen ist es auch kein Wunder. Die Kaufprämie für E-Autos tut dann noch mal ihr Übriges. Die werde gut angenommen, erklärt heute Bundesumweltminister Carsten Schneider.
1: Kann man wohl sagen. Und damit sind die E-Autos wohl auf deutschen Straßen wirklich angekommen. Denn Stromer sind längst nicht mehr nur für Besserverdiener interessant.
13: Den E-Auto-Boom, den spürt auch er. Autohändler Klaus Trilling. In seinem Autohaus in Weilerswist bei Bonn sind mittlerweile rund 30-40% der Fahrzeuge, die er verkauft, elektrisch.
14: Die Nachfrage ist deutlich hochgegangen. Aus meiner Sicht eher getrieben durch den Spritpreis. Aber die Elektroprämie tut natürlich ihr Übriges.
13: Die Prämie. Sie gilt für Haushalte bis zu einem zu versteuernden Jahreseinkommen von 80.000 bzw. 90.000 Euro, wenn zwei Kinder im Haushalt leben. Die Fördersumme beträgt zwischen 1.500 und 6.000 Euro. Die vollen 6.000 Euro gibt es aber nur für Haushalte, die maximal 45.000 Euro zu versteuerndes Einkommen haben, mit zwei Kindern. Für Bundesumweltminister Carsten Schneider ein Erfolgsmodell. 100.000 Mal ist die neue Prämie seit Mai bewilligt worden. Etwa die Hälfte für Haushalte mit einem Einkommen unter 45.000 Euro. Für ihn der richtige Weg.
15: Weil wir insbesondere die unteren und mittleren Einkommen endlich adressieren können, dass sie sich klimafreundlich bewegen.
13: Eines der günstigsten E-Autos im Autohaus von Klaus Trilling ist ein Citroën C3 für etwa 20.600 Euro. Und in diesem unteren Preissegment spiele die Förderung eine große Rolle.
14: Der elektrische C3 wird zu rund 65% mit Förderung verkauft, also wo wir wissen, dass der Kunde die Förderung beantragt. Bei den anderen Modellen ist es eigentlich eher verschwindend gering.
13: Bei geförderten E-Autos dominiert offenbar das günstige Preissegment. Und das bedienen unter anderem chinesische Marken, aber auch Konzerne wie Stellantis, zu denen Citroën gehört. Nur gut jedes fünfte reine E-Auto, das mit der Förderung gekauft wurde, gehört zu einer deutschen Automarke. Das Deutsche Institut für Wirtschaftsforschung untersucht diese Zahlen regelmäßig.
16: Die deutschen Hersteller scheinen zumindest bisher eher unterdurchschnittlich zu profitieren von der Prämie. Und das liegt einfach daran, es werden damit ja vor allem Fahrzeuge im unteren Preissegment angereizt. Und da ist das Angebot der deutschen Hersteller noch nicht so groß.
13: Klar ist, es fahren immer mehr E-Autos auf deutschen Straßen. Im September ist bereits mehr als jeder dritte neu zugelassene Wagen voll elektrisch. Welchen Anteil die Kaufprämien daran haben, sei allerdings schwer zu sagen.
16: Der tatsächliche Nettoeffekt, der lässt sich noch nicht abschätzen, lässt sich vielleicht auch nie abschätzen. Wir wissen aber aus früheren Evaluationen, dass es Mitnahmeeffekte gibt, dass also ein erheblicher Anteil der Fahrzeuge vermutlich ohnehin gekauft worden wäre.
13: Ein Trend, der durch steigende Spritpreise beschleunigt werden dürfte. Denn mit einem Elektroauto fährt man aktuell oft günstiger. Eine Beispielrechnung. Wer 10.000 Kilometer im Jahr fährt, zahlt laut ADAC bei einem durchschnittlichen Benziner 1.491 Euro. Mit einem E-Auto kostet die gleiche Strecke mit 555 Euro fürs Laden nur knapp ein Drittel so viel.
0: Plus ein Kaffee während des Ladens. Geht so Politik im Social-Media-Zeitalter mit Videobotschaften schnell, grob, laut? Das bringt Klicks und Aufmerksamkeit. Eine, die das kann, ist die Bochumer Bundestagsabgeordnete der Linken, Kansin Köktürk. 190.000 Follower allein auf Instagram. Jetzt hat Kansin Köktürk, die auch, wie wir hier sehen, im Bundestag gern mal laut wird, ein Video von sich gepostet, in dem sie durch

0: criminals Bibi Netanyahu and Donald Trump. Fuck the mainstream media and anyone who disagrees with us.
1: Vulgäre Beschimpfungen gegen alle, die sich nicht eindeutig zu Palästina bekennen. Ist das jetzt der Stil der Linken? Wir fragen nach bei Gregor Gysi.
2: Eine einzelne Person bestimmt niemals einen Stil, das ist ganz unterschiedlich. Aber sie setzt sich eben ein für das Selbstbestimmungsrecht des palästinensischen Volkes, auch für das Selbstbestimmungsrecht des israelischen. Also wir müssen immer versuchen, alle nicht einseitig zu sein. Aber auch Wolf Biermann hat jetzt gesagt, Israel wird zu einem Unterdrückungsstaat. Das heißt, die Kritik an der Politik von Netanyahu nimmt schon gewaltig zu.
1: Doch Köktürk nutzt auch den Deutschen Bundestag als Bühne zur Inszenierung politischer Skandale. Vor anderthalb Jahren provoziert sie einen Rauswurf durch ihr Palästina-T-Shirt. Politische Botschaften auf Kleidung sind verboten. Das Video hat Köktürk ganz vorne auf ihrem Social-Media-Profil angepinnt. Weitere Ordnungsrufe folgten. Die Partei hat hier von ganz rechts außen gelernt, meint der Politikwissenschaftler Andreas Blätte.
3: Ja, im Grunde hat es die AfD vorgemacht. Es gibt immer wieder Skandale, die von der AfD im Parlament inszeniert worden sind. Und andere Parteien haben festgestellt, dass sie da irgendwie mitziehen müssen in diesem Kampf um Aufmerksamkeit. Frisch hat das die Linke für sich entdeckt.
1: Die Linke ist damit auf einem atemberaubenden Erfolgskurs. Seit 2021 hat sich die Anzahl der Mitglieder in NRW fast verdreifacht. Hinzugekommen sind vor allem junge, aktivistische Mitglieder. Und die stehen häufig für radikale Töne, wenn es um Palästina geht.
2: Wenn man jung ist, ist man eben auch gerne ein bisschen provokativ. Waren wir doch auch, ich weiß ja nicht, wie alt Sie sind, aber als ich jung war, war ich auch provokanter als heute. Und wir Alten müssen dann immer versuchen, etwas mäßigend zu wirken.
1: Die Debatte kommt für die Linke denkbar ungelegen. Denn nach dem Wahlerfolg bei der Landtagswahl in Berlin bemüht sich die Partei gerade darum, für mögliche Koalitionspartner anschlussfähig zu wirken. Vielleicht auch deshalb reagiert Gysi dann doch noch mit einer leichten Abgrenzung.
2: Es gibt da einige wenige, die versuchen, uns zu missbrauchen. Und da müssen wir mal eine rote Linie ziehen und sagen, bis dahin geht's aber nicht weiter. Aber dass Junge rebellischer sind als Alte, das war schon immer so.
1: Cansin Köktürk hat sich mittlerweile in einem Statement auf Instagram gegen Antisemitismus ausgesprochen. Ob das eine Reaktion auf ihr vorangegangenes Video ist, bleibt unklar. Ein Interview wollte sie uns heute nicht geben.
4: In Nordrhein-Westfalen gibt es 5 zentrale Ausländerbehörden. Eine davon ist in Coesfeld im Münsterland. Die Behörde war zuletzt bekannt geworden, weil sie für alle NRW-Kommunen eine Liste herausgibt, auf der derzeit ausreisepflichtigen Personen verzeichnet sind und den Kommunen Hilfe bei der Abschiebung anbietet.
5: Hilfe, die aber offenbar nicht ankommt. Auf eine Anfrage der FDP im Landtag kommt heraus, von 73 Kommunen, denen die Coesfelder Behörde Hilfe im Abschiebungsverfahren angeboten hatte, haben ganze 4 die Hilfe auch angenommen.
6: 1245 ausreisepflichtige Personen aus dem Westbalkan, darunter auch viele Kriminelle, alle auf einer Liste der zentralen Ausländerbehörde Coesfeld. Die verschiedenen zentralen Ausländerbehörden sind in NRW unter anderem dafür zuständig, Heimreisedokumente und Passersatzpapiere für ausreisepflichtige Ausländer zu besorgen. Genau das ist für die Kommunen selbst oft besonders schwer. Daher hatte das Land vor 2 Jahren Hilfe angeboten, die Liste mit Personen aus dem Westbalkan verschickt. Nach einer Antwort auf eine kleine Anfrage der FDP steht jetzt fest, die Liste ging an 73 kommunale Ausländerbehörden. Und 4 Ausländerbehörden meldeten zurück, dass sie das Unterstützungsangebot annehmen. Bei 18 Ausländerbehörden erfolgte keine Rückmeldung, bei 2 weiteren konnte nicht abschließend nachvollzogen werden, ob die E-Mails der ZRB Coesfeld dort eingegangen war. Wollten die anderen keine Hilfe? Eine erschreckende Quote, findet die FDP.
7: Viele kommunale Ausländerbehörden haben sich nicht die Mühe gemacht und sind nachgegangen und haben nicht konsequent abgeschoben. Und deswegen kann ich die Landesregierung nicht verstehen, die weiterhin sagt, wir können das alles so fortführen, es gibt kein landesweites Problem.
6: Viele Kommunen hätten die Hilfe des Landes gar nicht gebraucht, sagt NRW-Fluchtministerin Schäfer. Stattdessen hätten sich Städte und Gemeinden selbst stärker für die Abschiebungen eingesetzt. Genau das sei ja ursprünglich das Ziel der Liste gewesen.
8: Es gab mehr kommunale Ausländerbehörden, die entsprechende Papiere beantragt haben. Das heißt, das Ziel, was verfolgt wurde mit den Listen, das ist erreicht worden.
6: Von den weit über 1000 Menschen auf der gesamten Liste wurden allerdings in 2 Jahren nur 53 Personen zurückgeführt. Bisher spielte das

0: Thema vor allem in Köln. Die Stadt habe Abschiebungen, so der Verdacht, bewusst nicht umgesetzt, empörte man sich vor gut 3 Wochen bei der CDU.
1: Es ist ein Skandal und ein Behördenversagen des Ausländeramtes der Stadt Köln. Und hier muss dringend aufgeklärt werden.
0: Und heute? Reicht das Vorgehen der Kommunen, die keine Hilfe brauchten, nun also doch? Die Regierungsfraktionen loben, dass es nun besser klappe. In Zukunft will man dann aber doch mehr Kontrolle.
1: Wir werden als Land aber stärker darauf achten, dass in Zukunft geantwortet und auch gehandelt wird. Wenn man Hilfe anbietet, kann man erwarten, dass andere staatliche Behörden diese Hilfe auch annehmen und umsetzen. Das wird jetzt nachgehalten. In der Priorität werden Straftäter zukünftig sehr viel konsequenter abgeschoben. Und das müssen wir gemeinsam kontrollieren.
0: Selbst in die Hand nehmen, wie von der FDP gefordert, will das Land das Thema aber nicht. Abschiebungen sollen auch weiter Aufgabe der Kommunen bleiben.
2: Karstadt und Kaufhof, das war mal der Inbegriff von modernem Stadtleben und Luxus. Das ist allerdings, muss man ehrlicherweise sagen, lange her. Heute funktionieren vor allem noch Online-Kaufhäuser richtig gut.
3: Im Warenleben bedeutet das, die Warenhauskette Galeria, die legt jetzt die 4. Pleite in 6 Jahren hin. Und wieder müssen tausende Mitarbeiter um ihren Job bangen.
2: Heute hat das Amtsgericht Düsseldorf das vorläufige Insolvenzverfahren angeordnet.
4: Die Türen der Galeria-Filialen könnten bald für immer geschlossen bleiben. Das inzwischen 4. Insolvenzverfahren kommt aus Sicht von Experten wenig überraschend.
5: Am Geschäftsmodell selber ist viel zu wenig geändert worden, um sich mehr am Markt auszurichten, an den Kunden und Kunden. Wir haben leider viel zu viele Eigentümer gehabt in den letzten Jahren, in den Jahrzehnten bei Galeria und Galeria Kaufhof Karstadt. Im Prinzip, die alle nur Geld aus dem Unternehmen rausgezogen haben, die nur kurzfristige finanzielle Interessen hatten. Und die ganz klar Managementfehler begangen haben.
4: Das Amtsgericht Düsseldorf hat einen vorläufigen Insolvenzverwalter bestellt. Der muss prüfen, wie es für die Filialen wie hier in Aachen weitergeht. Vorerst laufen die Geschäfte noch.
6: Ich fände es also schlecht, wenn es weggeht. Ne? Man findet immer da was und man kann frühstücken, essen, gemütlich sitzen.
7: Ansonsten ist das Geschäft eigentlich für mich zu groß, zu anonym. Es ist kein persönlicher Kontakt so unbedingt da.
8: Ich gucke halt eben, wer Angebote hat. Und wenn mir die Angebote gefallen, gehe ich auch zum Galeria Kaufhof oder ich gehe auch woanders hin.
4: 17 Galeria-Filialen gibt es aktuell noch in NRW. Das Filialnetz wurde im Zuge der vergangenen Insolvenzen immer weiter ausgedünnt. Vor allem für die wenigen noch verbliebenen mittelgroßen Städte hätten weitere Schließungen bittere Folgen, befürchten Wissenschaftler.
9: Ich komme aus einer kleinen Stadt, Düren, unter 100.000 Einwohner. Da spielt der Galeria noch eine große Rolle, war bisher auch immer profitabel. Wenn der verschwindet, ist das für Düren, den Dürener Einzelhandel, ein großes Unglück.
4: Schöne, glitzernde Kaufhauswelt. Das war einmal vor 60 Jahren, als die deutsche Wirtschaft brummte und Onlinehandel noch kein Thema war. Diese Zeiten sind vorbei. Für die bundesweit 12.000 Beschäftigten brechen nun schwere Zeiten an. Unklar bleibt, ob noch genug Geld da ist, um ihnen weiter Gehälter zu zahlen. Ein neuer Investor könnte helfen, um die Jobs zumindest bis Weihnachten zu sichern.
3: Die Klimakrise lässt auch die Alpen zerbröseln. Da steigt die Temperatur doppelt so schnell wie im Rest der Welt. Die Folge, das Eis, das in den Felsspalten die Berge wie ein Klebstoff zusammenhält, das schmilzt.
2: Ja, und dann brechen die Felsen ab. So wie gestern Nachmittag mal wieder in den Dolomiten.
3: Felsmassen am Tofana di Dentro stürzen mit gewaltigen Donner Richtung Tal. Dieser Berg liegt in der Nähe des bekannten Wintersportortes Cortina d'Ampezzo. Hier sind das Aufnahmen der italienischen Feuerwehr.
2: Das Geröll rutschte auf ein bei Wanderern beliebtes Alpental zu. Die zuständige Bergrettung teilte aber mit, dass es keine Hinweise darauf gibt, dass sich Wanderer in dem betroffenen Gelände aufgehalten haben, zum Glück. Mehrere Fußwege wurden vorsorglich noch gesperrt. Boah.
3: Sieht schlimm aus. Die Klimakrise nicht nur in den Alpen, auch hier im Westen haben wir einen Sommer der Extreme hinter uns. Nie gekannte Hitzewellen mit vielen Toten, Dürre und dramatische Waldbrände.
2: So, jetzt ist Oktober, da galt früher eigentlich, okay, die Waldbrandgefahr, die ist für dieses Jahr vorbei. Aber das ist nicht mehr so. Die Trockenheit hält an, die Waldbrandgefahr auch.
3: Das heißt auch immer mehr Einsätze für auf Waldbrand spezialisierte Feuerwehreinheiten.
10: Die Feuerwache 1 in Bonn vor ein paar Tagen. Die große Hitze ist vorbei, die Waldbrandsaison aber noch nicht unbedingt. Frank Frenser von der Feuerwehr Bonn rechnet auch jetzt im Herbst noch immer mit Waldbränden.
11: Die Waldbrandsaison ging sonst immer so im März los, wenn die Blätter

0: noch nicht auf den Bäumen sind, aber die Sonne schon sehr intensiv ist und ging dann immer so bis zu September, Oktober. Wir haben es in diesem Jahr erlebt, dass die eigentlich durchgehend im ganzen Jahr schon präsent war und dann im Sommer natürlich wieder ihren Höhepunkt erreicht hat.
1: Hier in Bonn sitzt eine auf Waldbrände spezialisierte Einheit, die im Ernstfall auch im Ausland löscht. In diesem Sommer war das Team in den Niederlanden, in Serbien und hier in Spanien. Dazu der Brand im Hürtgenwald Mitte August. Vier große Waldbrandeinsätze also. Davor waren es seit Bestehen des Teams von 2019 an insgesamt nur drei.
0: Wir sehen ja auch jetzt, dass es immer noch sehr trocken ist. Die Flüsse, gerade auch die großen Flüsse hier in Nordrhein-Westfalen, die sind immer noch extrem leer. Wir haben extreme Niedrigstände, sodass diese Trockenheit, die uns eigentlich seit dem Frühjahr begleitet, auch jetzt noch gar nicht aufgehört hat. Das ist Thema. Und das mit Blick auf nächstes Jahr schauen wir natürlich schon, wie wir uns da aufstellen.
1: 2026 war außergewöhnlich. Bis Ende September verbrannten in der EU rund 679.000 Hektar Wald, fast doppelt so viel wie im Durchschnitt der vergangenen 20 Jahre. Der Grund? Es wird immer trockener und heißer.
2: Wir brauchen für Waldbrandgefahren nicht nur prinzipiell trockenes Material, also fehlenden Regen, sondern auch hohe Temperaturen begünstigen dann eben höhere Verdunstungsraten. Und je höher die Temperatur dann eben auch im Frühjahr und Sommer schon ist, desto mehr Feuchtigkeit kann die Luft aufnehmen und desto mehr Feuchtigkeit kann dann eben auch an trockenen Sommer- und sonnigen Tagen auch verdunsten. Und dementsprechend wird dann eben die Waldbrandgefahr angekurbelt.
1: Der Trend ist messbar. Früher gab es in Deutschland durchschnittlich rund 27 Tage im Jahr mit hoher Waldbrandgefahr. In den vergangenen Jahrzehnten aber waren es bereits 38. Laut Umweltbundesamt verlängert sich die Waldbrandsaison bis in den Herbst hinein und lässt Berufsfeuerwehren inzwischen an ihre Grenzen stoßen. So ist ein Markt entstanden. Hier löscht das erste private Unternehmen in Deutschland. Im Einsatz auf Abruf für Kommunen oder Landkreise gegen Bezahlung. Beratung, Schulungen, Spezialausrüstung, sogar ein eigener Hubschrauber und bei Bedarf eigene Kräfte direkt am Brandort. Der Gründer aus Rheinland-Pfalz glaubt, solche Angebote werden künftig immer wichtiger.
3: Weil irgendwann kommt der Tag, da wird es die Feuerwehr nicht mehr alleine schaffen. Sondern in Portugal, Spanien und Frankreich sind solche Kontraktoren, so wie wir das sind, normal. Das heißt, auch dort werden externe Kräfte zur Feuerwehr hinzugerufen, um die Feuerwehr zu unterstützen. Und dieses baue ich unter der Name Eurowaldbrand auf, mit meinen Kollegen.
1: Das Unternehmen schließt immer mehr Einsatzverträge ab. Der Bedarf ist groß, denn die Wälder, sie brennen längst nicht mehr nach Kalender.
4: Der Sprit ist aus. In Kevela am unteren Niederrhein, da musste eine Tankstelle vorübergehend schließen, weil sie restlos leer getankt war.
5: Das gibt's auch selten in Deutschland. Der Treibstoff war da 3 Cent günstiger als bei der Konkurrenz im Umkreis. Die Folgen jeder Hinsehen, wie früher beim Schlussverkauf. Die Zapfsäulen wurden in Rekordgeschwindigkeit leer getankt.
4: So, heute ist wieder Nachschub da, aber natürlich nicht mehr so günstig.
6: Es war Gott sei Dank keine 100 Euro, aber tat schon weh.
7: Den 3-Cent-Rabatt von Freitag hätte Julina Gutesa auch heute gerne mitgenommen. Für die 24-jährige Rettungssanitäterin ist jedes Tanken ein fast schmerzlicher Akt. Immerhin ist sie heilfroh, dass sie es noch vor 12 Uhr geschafft hat. An der Tankstelle in Kevela herrscht wieder viel Betrieb. Hier weiß man genau, die meisten Autofahrer achten zurzeit auf jeden Cent, den sie sparen können, auch wenn es nur 3 sind.
8: Weil es Geld kostet, wenn man es nicht macht, zusätzliches.
9: Bei meinem Verbrauch lohnt sich das schon, darauf zu achten.
10: Kommt drauf an, wenn es im Umkreis ist. Ich würde jetzt nicht 10 Kilometer fahren, nur weil es da 15 Kilometer ist.
7: Wer heute vor 12 Uhr tanken konnte, ist immerhin zufrieden, auch wenn es ganz knapp war.
6: Wir hatten extra nur nachgedacht, um 12 Uhr wird es ja teurer. Und wir haben gesagt, es passt ja perfekt. Ich glaube, 2 Minuten vorher, wir haben es gerade noch geschafft. Nochmal volltanken, wir haben noch eine weite Fahrt vor uns.
7: Minuten, die entscheidend sein können, vor allem dann, wenn man zu spät ist.
11: Jetzt komme ich 2 Minuten zu spät, weil alle Tankstellen voll waren. Besetzt. Ich konnte an den Tankstellen keinen Platz bekommen.
10: Tat das weh?
11: Ja, das tat sehr weh. Und jetzt muss ich tanken für 2,38 Euro. Oder was steht da? Super. 2,37, 9. Ja. Da tut sehr weh. Da soll unsere Politik sich mal angucken. Aber das interessiert die ja alle nicht.
7: Mit der Umstellung um 12 Uhr kostete der Sprit dann wieder 15 Cent mehr. Die Tankstelle ist schlagartig leer. Auch der 3-Cent-Rabatt von

0: Freitag hätte daran wohl nichts geändert.
1: Was für Zeiten. Explosionen, Folter, Gewaltexzesse, der Konflikt um einen Riesenposten Drogen, der hat die Menschen in Köln lange in Atem gehalten. Ab heute stehen die mutmaßlichen Täter vor Gericht.
2: Es geht um 350 Kilogramm Marihuana, die wurden gestohlen. Für die Wiederbeschaffung war offenbar jedes Mittel recht. Das alles muss jetzt vor dem Kölner Landgericht aufgearbeitet werden.
3: Mit ihnen soll alles angefangen haben. Sieben Angeklagte betreten den größten Saal im Kölner Landgericht. Sie sitzen mit ihren Verteidigern im Prozess zwei Staatsanwältinnen gegenüber. Die Angeklagten sollen im Juni 2024 die Info erhalten haben, dass ein Drogendealer 700 Kilogramm Marihuana geliefert bekommt, in diese Lagerhalle in Hürth. Die Angeklagten wollten die Hälfte davon abhaben, so der Vorwurf. Dann seien sie beim Raub mit massiver Gewalt gegen einen Bewacher vorgegangen.
4: Die Angeklagten sollen diesen geschlagen, getreten und gefesselt haben. Sie sollen ihn aber auch unter Vorhalt von Maschinenpistolen mit dem Tode bedroht haben. Einer von ihnen soll hierbei auch den Lauf einer Maschinenpistole dem Bewacher in den Mund gehalten haben.
3: Für den Boss der Kölner Drogenbande ist der Raub ein Millionenschaden. Er dachte offenbar, dass sein Stoff nun irgendwo in NRW oder auch weiter weg lagert. Doch laut Anklage haben die mutmaßlichen Täter den Stoff von der Rodenkirchener Straße in Hürth gerade einmal 10 Autominuten weit weggebracht. In eine Lagerhalle in Köln-Godorf. Von dort sollte das Marihuana dann weiterverkauft werden. Der Drogenboss, der sich aktuell selbst vor Gericht verantworten muss, verlor nach dem Raub im Juni 2024 offenbar die Nerven. Er wollte seine Drogen wiederhaben, er verdächtigte die Falschen, ließ sie sogar entführen und foltern, wie in diesem Haus in Köln-Rodenkirchen. Ebenso soll er Explosionen in der Kölner Innenstadt in Auftrag gegeben haben. Das zog eine intensive Arbeit der Polizei und Justiz nach sich.
4: Insgesamt haben die Ermittlungen der Ermittlungsgruppe Sattler allein beim Landgericht Köln zu 19 Verfahren geführt gegen über 40 beschuldigte Personen.
3: Nun steht also der Prozess um die geraubten 350 Kilogramm Marihuana an. Die Angeklagten schweigen erst einmal zu den Vorwürfen. Es könnten also insgesamt 17 zähe Verhandlungstage werden.
1: Der Klimawandel führt zur Dürre, da sprachen wir schon von in dieser Sendung. Gleichzeitig steigt der Wasserverbrauch, Wasser wird auf einmal knapp. Vor allem neue Rechenzentren, die brauchen Unmengen an Wasser. Nun sagt der Bundesumweltminister Schneider, in diesen Rechenzentren, da wird ja viel Geld verdient, dann sollen die auch für den Wasserverbrauch zahlen. Es könne nicht sein, dass das Grundbedürfnis der Bürger mit solchen Rechenzentren konkurrieren müsse. Außerdem sollen Pharmafirmen in Zukunft nach dem Verursacherprinzip dafür zahlen, dass Medikamentenrückstände aus unserem Trinkwasser rausgefiltert werden. Mehr zur Wasserknappheit in WDR aktuell um 21.45 Uhr. Und damit sind wir bei weiteren Nachrichten des Tages. Kurz und kompakt.
5: NRWs Vizeministerpräsidentin Neubauer soll die Grünen als Spitzenkandidatin bei der kommenden Landtagswahl vertreten. Am Morgen hat der Landesvorstand Neubauer zusammen mit dem Wahlprogramm präsentiert. Die 49-Jährige kandidiert damit schon zum zweiten Mal. 2022 holte sie für die Grünen das bisher beste Ergebnis in NRW. Neubauer und das Wahlprogramm müssen noch auf einem Landesparteitag von den Delegierten bestätigt werden. Gegen den Tuning-Star J.P. Cramer gibt es eine weitere Strafanzeige. Gestellt hat sie der Anwalt von Cramers Noch-Ehefrau Julia Meck. Hintergrund ist eine eidesstattliche Versicherung, die der Dortmunder der Bild-Zeitung gegeben hat. Darin sagt er habe seine Frau nie gewürgt. Deren Anwalt widerspricht, es gebe sogar Bilder von dem Vorfall. Wer eine falsche eidesstattliche Versicherung abgibt, riskiert eine Geld- oder sogar Freiheitsstrafe.
2: In Spanien soll es am 29. November vorgezogene Neuwahlen geben. Das kündigte Ministerpräsident Sanchez an. Er zieht damit die Konsequenzen aus einer innenpolitischen Blockade. Bei einer Abstimmung zur Bekämpfung der Wohnungskrise hatte seine Minderheitsregierung am Freitag nämlich nicht die nötige Mehrheit erhalten. Sanchez regiert seit 2018. Zuletzt kam es aber häufiger zu Streit zwischen den Koalitionspartnern. So konnte die Regierung seit 2023 keinen Haushalt mehr verabschieden.
5: Die Autobahn 57 bei Krefeld ist seit heute Abend in Richtung Köln gesperrt. Grund sind Schäden an der Fahrbahn, die bei einer Routinekontrolle aufgefallen sind. Sie sollen schnell behoben werden. Dazu wird in einem 59-Stunden-Dauereinsatz die Fahrbahndecke aufgefallen.

0: gefräst und die Asphaltschicht erneuert. Donnerstag ab 6 Uhr soll der Abschnitt zwischen Krefeld Zentrum und Oppum in Richtung Köln wieder frei sein. Auf dem Hennesee im Sauerland hat es am Wochenende eine Massenschlägerei nach einem Event auf diesem Partyschiff gegeben. Auslöser war laut Polizei, dass die Sicherheitsfirma einen aggressiven Gast rausschmeißen wollte. Andere Feiernde solidarisierten sich mit dem Mann. Es wurden Steine auf das Boot geworfen und es kam zu mehreren Schlägereien mit insgesamt 30 bis 50 Menschen. 5 Personen wurden verletzt, gegen mehrere wird ermittelt.
1: So soft hat sich der Sommer gefühlt noch nie verabschiedet. Claudia, heute immer noch muckelig warm. Bleibt das so?
2: Ja, es bleibt noch ein bisschen so. Der goldene Oktober verabschiedet sich erst endgültig ab Mittwochabend. Vor allem am Donnerstag werden wir merken, völlig anderes Wetter und deutlich kühler. Im Moment sind wir ja noch unter Hochdruckeinfluss, warme Luft, die zu uns kommt. Allerdings, man sieht auch hier im Mittelmeerraum, da immer noch heftige Schauer, Gewitter, da immer noch Tiefdruckeinfluss. Dementsprechend dort auch weiterhin Unwetter. Das heißt in Südfrankreich, dann aber auch weiterziehen nach Italien, Richtung Wochenende nach Griechenland. Da sind 100 bis 150 Liter pro Quadratmeter drin, nachdem es da ja letzte Woche schon diese wirklich schlimmen Unwetter gegeben hat. Bei uns kommt mal ein bisschen Regen, allerdings erst mit diesem Wolkenband hier. Darunter versteckt sich nämlich ein Tiefdruckgebiet, ein Frontensystem und dahinter kommt deutlich kühlere Luft. Das Tief selbst wird auch bei uns mal etwas stärkeren Regen und auch Schauer und Gewitter, also deutlich wechselhafteres Wetter bringen. Wer den goldenen Oktober nicht loslassen möchte, der sollte sich jetzt noch über die Temperaturen freuen. 23 Grad gab es heute bei uns, 26 sogar Waldshutingen. Auch die nächsten Tage, also Dienstag und Mittwoch, wird es noch mal recht warm. Und da scheint auch noch häufig die Sonne. Danach wird es dann damit vorbei sein. Lüdenscheid als Beispiel. Morgen 9 Stunden, Mittwoch 7 Stunden, dann Donnerstag, Freitag und auch Samstag gerade mal noch eine Stunde Sonne. Dichte Wolken, es ist ab und zu nass. Deswegen jetzt im Moment noch trocken und das bleibt auch erstmal noch 2 Tage. In der Nacht dazu oft locker bewölkt bis sternenklar. Nach Norden gibt es so ein paar Wolkenfelder und ganz selten bildet sich Nebel. Die Temperaturen gehen zurück auf Werte von meist 11 Grad, 10, 11 Grad, entweder den Rhein entlang oder in höheren Lagen. 5 Grad, wo es eben lange Zeit klar ist. Und morgen Vormittag starten wir dann wieder verbreitet mit Sonnenschein. Etwas dichtere Wolken so Richtung Mindener Land, Münsterland, Niederrhein. Auch im Laufe des Nachmittags bleibt es bei dieser Zweiteilung nach Süden sehr sonnig. Und dazu dann noch einmal Höchsttemperaturen, die morgen auch wieder auf Werte von 17 bis 23 Grad steigen werden. Der Wind ist meist nur schwach, kommt aus unterschiedlichen Richtungen im Norden, eher aus Südwest. Dann folgt eben der Mittwoch. Erstmal viel Sonne, 20 bis 23 Grad. Schon gegen Spätnachmittagabend kommen aus Westen, Südwesten dichte Wolken und erste Schauer. Im Laufe der Nacht zu Donnerstag kann es dann zum einen kräftig regnen. Am Donnerstag selbst zieht der Regen weiter nach Osten. Dahinter folgen Schauer, einzelne Gewitter. Wir haben es dann nur noch mit Höchsttemperaturen von 12 bis gerade mal maximal 15 Grad zu tun.
3: Da kommt da endlich der ersehnte Regen.
1: Ja, da. Irgendwann ist, irgendwann muss das
3: ja mal
1: sein.
3: Danke, Claudia.
1: Die ersehnte Lokalzeit kommt immer pünktlich und regelmäßig. Da fällt nichts aus.
3: Die ersehnte Lokalzeit.
1: Genau, jetzt absolut.
3: Schönen Abend noch.
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8: Schon wieder insolvent, zum 4. Mal. Es sieht düster aus am Kölner Kaufhaushimmel. Der Warenhauskonzern Galeria ist wieder in die Insolvenz gerutscht. Ist das Konzept Kaufhaus einfach nicht mehr zeitgemäß? Und was bedeutet das jetzt für die Beschäftigten?
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8: Guten Abend um 7:30. Die 4. Insolvenz in 6 Jahren. Weil das Düsseldorfer Amtsgericht das Insolvenzverfahren angeordnet hat, sind die Beschäftigten und das Unternehmen zumindest für den Moment sicher. Die Zukunft ist aber ungewiss. Ein Insolvenzverwalter prüft, wie es weitergeht. Die 3 Kölner Filialen, die stehen schon seit einigen Monaten auf dem Prüfstand.
10: Es sieht bescheiden aus für den Warenhauskonzern Galeria. Am Morgen gab es im Kölner Kaufhof eine Betriebsversammlung. Von wegen goldener Oktober. Eher trübe Stimmung und viele Sorgen, so Verdi NRW.
11: Ich habe heute mit Kolleginnen und Kollegen von Galeria telefoniert und die sind einfach stinkesauer, die sind enttäuscht und die haben natürlich viele Fragen.
10: Wie geht es weiter mit den Arbeitsplätzen und welche Filialen bleiben? In Köln gibt es 3 Galeria-Häuser, besser bekannt als Kaufhof oder Karstadt. Antworten gab es bisher nicht, doch wer geht überhaupt noch in diese Warenhäuser?
12: Wenn, dann vielleicht wegen Sportartikeln, also mal so für Fußball oder sowas, bin ich mit meinem Freund mal da, aber ich persönlich eigentlich echt gar nicht. Ist nicht mehr so attraktiv für mich.
13: Man hat halt alles auf einem Fleck und ich würde das schon vermissen, wenn es das nicht mehr gäbe. Zumal das ja auch große Häuser sind und da eine andere Nutzung für kriegen, ist auch nicht so einfach.
14: Natürlich ist es was Schönes, wo man auch mal gucken kann, nicht nur immer durch irgendwelche Online-Seiten durchscrollen, aber wirklich kaufen, immer seltener, immer seltener. Ich glaube, es ist tatsächlich die Bequemlichkeit, die man heute hat, von zu Hause alles zu bestellen.
10: Ein Insolvenzverwalter kümmert sich jetzt ums Verfahren. Wie könnte sich Galeria denn generell besser aufstellen? Das Kölner Institut für Handelsforschung meint, Kunden wollen Erlebnis beim Einkaufen.
15: Und ich muss es sehr viel besser verknüpfen mit Themen wie Gastronomie, mit Veranstaltungen kombinieren, mit Modeschauen kombinieren. Vielleicht muss ich mit Freizeitaktivitäten, mit Paddle-Courts beispielsweise jetzt als Trendsportart vielleicht zu etablieren, um eben Frequenz zu kriegen.
10: Für ein Warenangebot, das genau auf den Standort zugeschnitten ist. Nicht nur ein bisschen rausputzen, sondern ganz neu aufstellen. Investitionen, die natürlich noch mal richtig was kosten würden.
8: 350 Kilo Marihuana, gestohlen. Der Raub hatte Folgen für ganz Köln. Es gab Explosionen in der Stadt, Folterungen und Gewaltexzesse. Wer auch immer die Drogen besessen hatte, wollte sie wiederbekommen und hat vieles in Gang gesetzt und vor wenig zurückgeschreckt, um sie wiederzubekommen. Seit heute läuft am Kölner Landgericht der Prozess gegen diejenigen, die für den Raub verantwortlich sein sollen.
16: Mit ihnen soll alles angefangen haben. 7 Angeklagte betreten den größten Saal im Kölner Landgericht. Sie sitzen mit ihren Verteidigern im Prozess 2 Staatsanwältinnen gegenüber. Die Angeklagten sollen im Juni 2024 die Info erhalten haben, dass ein Drogendealer 700 Kilogramm Marihuana geliefert bekommt, in diese Lagerhalle in Hürth. Die Angeklagten wollten die Hälfte davon abhaben, so der Vorwurf. Dann seien sie beim Raub mit massiver Gewalt gegen einen Bewacher vorgegangen.
17: Die Angeklagten sollen diesen geschlagen, getreten und gefesselt haben. Sie sollen ihn aber auch unter Vorhalt von Maschinenpistolen mit dem Tode bedroht haben. Einer von ihnen soll hierbei auch den Lauf einer Maschinenpistole dem Bewacher in den Mund gehalten haben.
16: Für den Boss der Kölner Drogenbande ist der Raub ein Millionenschaden. Er dachte offenbar, dass sein Stoff nun irgendwo in NRW oder auch weiter weg lagert. Doch laut Anklage haben die mutmaßlichen Täter den Stoff von der Rodenkirchener Straße in Hürth gerade einmal 10 Autominuten weit weggebracht. In eine Lagerhalle in Köln-Godorf. Von dort sollte das Marihuana dann weiterverkauft werden. Der Drogenboss, der sich aktuell selbst vor Gericht verantworten muss, verlor nach dem Raub im Juni 2024 offenbar die Nerven. Er wollte seine Drogen wiederhaben, er verdächtigte die Falschen, ließ sie sogar entführen und foltern, wie in diesem Haus in Köln-Rodenkirchen. Ebenso soll er Explosionen in der Kölner Innenstadt in Auftrag gegeben haben. Das zog eine intensive Arbeit der Polizei und Justiz nach sich.
17: Insgesamt haben die Ermittlungen der Ermittlungsgruppe Sattler allein beim Landgericht Köln zu 19 Verfahren geführt gegen über 40 beschuldigte Personen.
16: Nun steht also der Prozess um die geraubten 350 Kilogramm Marihuana an. Die Angeklagten schweigen erst einmal zu den Vorwürfen. Es könnten also insgesamt 17 zähe Verhandlungstage werden.
8: Eine Leverkusener Großfamilie sorgt weiter für Schlagzeilen. Die Familie taucht in der Vergangenheit immer wieder im Zusammenhang mit Betrugsfällen auf. Am Wochenende gab es vor ihrer Villa in Schlebusch wieder einen Polizeieinsatz. Diesmal, weil eine Person eine Handgranate vor dem Haus abgelegt hat. Ein Entschärfer hat schnell Entwarnung gegeben. Es handelte sich um eine nicht zündfähige Übungshandgranate. Es habe zu keinem Zeitpunkt Gefahr bestanden. Die Polizei sucht jetzt nach Zeugen. Klingt wie ein Aprilscherz, ist es aber leider nicht. wieder technische Probleme bei der neuen Kölner Oper. Und jetzt muss sogar ein Stück neu inszeniert werden, weil es in der ursprünglich geplanten Fassung nicht aufgeführt werden kann.
18: Es geht um Hoffmanns Erzählungen. Die Premiere des Stücks wurde für Ende November geplant. Am Abend hat die Oper bekannt gegeben, dass eine neue Fassung realisiert werden muss. Grund seien die technischen Rahmenbedingungen. Für die neue Inszenierung wurde der international renommierte Regisseur André Heller-Lopez verpflichtet. Nähere Einzelheiten zu den Problemen und wie lange sie noch dauern, wurden nicht genannt. Die Vorstellungstermine für Hoffmanns Erzählungen sollen aber unverändert bestehen bleiben. Die Kölner Oper war erst Mitte September nach 14 Jahren Bauzeit wiedereröffnet worden.
8: Immer noch historisches Niedrigwasser im Rhein. In den Nebenflüssen sieht es auch nicht viel besser aus. Und die Seen werden immer kleiner. Die Trinkwassertalsperren im Bergischen Land, die sind aktuell noch etwa zur Hälfte gefüllt. Der Wasserversorger Aggerverband, der will jetzt für den Notfall eine zusätzliche Talsperre zum Trinkwasserreservoir aufrüsten. Die Aggertalsperre, die wird allerdings ja auch von vielen für Wassersport genutzt.
19: Die Aggertalsperre, schon fast 100 Jahre alt, gebaut, um das Bergische Land vor extremem Hochwasser zu schützen, um Strom zu produzieren und um Industriebetrieben Wasser zur Verfügung zu stellen. Längst ist die Talsperre auch Freizeitrevier und Ort für ein Kunstprojekt. Uwe Mooshage, Vorstand des Aggerverbandes, möchte aus der Talsperre jetzt auch eine Notreserve für Trinkwasser machen.
20: Es geht um Extremsituationen. Das kann wirklich Niedrigwasser in den anderen Talsperren bedeuten, also zu wenig Wasser. Das kann aber auch mal sein, dass wir Revisionsarbeiten an einer der Talsperren durchführen müssen. Und von daher ist es immer von Vorteil, wenn man noch eine Ressource hat, die man nutzen kann.
19: Das Wasser in der Talsperre ist sehr sauber. Größere Quellen für Verunreinigungen gibt es nicht.
20: Also sie haben keine Zuläufe von Abwasser. Sie haben ein natürliches Einzugsgebiet, das geprägt ist von Wäldern, wenig intensiver landwirtschaftlicher Bewirtschaftung. Und von daher kann man durchaus sagen, dass die Qualität hier des Wassers in der Aggertalsperre durchaus der Qualität auch in der Genkeltalsperre entspricht.
19: Anders als in der Genkeltalsperre ist hier aber Freizeitsport erlaubt. Die Aggertalsperre ist ein beliebtes Ausflugsziel, unter anderem für Paddler. Und das soll auch so bleiben, sagen sie.
21: Weil ich nutze das und ich bin selber in einem Verein. Wir sind auf der Agger, aber die Agger hat ja jetzt seit Wochen wenig Wasser. Und ich weiß, dass auch Vereinskollegen auch hier auf der Aggertalsperre sind.
22: Ich wage mal die Aussicht, dass das nicht lange gut geht. Weil bei der sommerlichen Nutzung, wenn hier 500 Leute auf dem Wasser sind, das hinterlässt schon Spuren.
23: Ich denke, dass es beides, wenn das beides kombinierbar wäre, wäre das sehr schön. Und wenn das auch eben nicht mit Einschränkungen verbunden ist.
19: Auch der Aggerverband möchte, dass Baden und Bootfahren hier erlaubt bleiben.
20: Wir werden bei der Wasseraufbereitung die Technologie entsprechend modernisieren, dass auch wenn durch vielleicht Badende, durch andere Einflüsse leichte Verschmutzungen im Wasser sind, die durchaus entfernt werden und wir weiterhin hervorragende Trinkwasserqualität garantieren können.
19: Dieses Wasserwerk will der Aggerverband so umrüsten, dass die strengen Anforderungen ans Trinkwasser erfüllt werden und gleichzeitig Paddeln, Segeln, Schwimmen und auch Camping am Ufer möglich bleiben. Große Umbauten sind an der Talsperre übrigens nicht nötig.
20: Ja, wir müssen gar nicht so viel tun, denn wir müssen bedenken, von 1949 bis 1953 wurde die Aggertalsperre bereits als Trinkwassertalsperre genutzt. Als Rohwasserressource für unser Wasserwerk in Erlenhagen, bis dann die Genkeltalsperre in Betrieb gegangen ist. Das heißt, es gibt noch alte Rohrleitungen, deren Trasse wir zumindest nutzen können. Es gibt eine alte Pumpstation, zumindest das Gebäude davon. Also diese Infrastruktur könnten wir durchaus nutzen, um die Aggertalsperre wieder als Rohwasserquelle zu nutzen.
19: So will sich der Aggerverband auf künftige Trockenzeiten vorbereiten. Noch sind die Talsperren gut gefüllt, aber niemand weiß, ob das so bleibt.
8: Tiere sind ja oft die besseren Menschen, manchmal auch tolle Therapeuten. Ob bei Angststörungen, körperlichen Einschränkungen oder seelischer Belastung. Pferde zum Beispiel, die können durch ihre Größe, durch ihre Stärke und Sanftheit richtige Mutmacher sein. auch wenn sie vielleicht erstmal respekteinflößend sind. Auf einem Reiterhof in Jülich lernen Kinder und Jugendliche mit Flucht- und Migrationsgeschichte im Umgang mit den Pferden, den Tieren und vor allem auch sich selbst mehr zu vertrauen. Und mit jedem Mal werden sie mutiger.
0: Pferd Bella wird heute von den Mädchen aus dem Stall geholt. Beim Striegeln, Satteln und später auch auf dem Pferd geht es um Vertrauen. Mit dabei ist Mefo aus Kamerun. Für sie sind Pferde ein fester Teil ihrer Woche.
1: Wenn ich mal so eine stressige Woche hatte, dann freue ich mich immer donnerstags sehr aufs Reiten, auf jeden Fall. Die sind ruhig, schön, gelassen und man kann halt so den Reiten und so, ist einfach ein cooles und schönes Gefühl.
0: Einmal pro Woche kommen die Mädchen hier nach Jülich. Manche reiten schon, für andere ist das noch ganz neu.
2: Ich habe noch nie in meinem Leben gereitet, deswegen ist es ein ganz neues Ding für mich und ich habe jetzt gelernt und ich freue mich, dass ich hab mit Pferd kennenlernen.
0: Die Idee für das Projekt kommt von der Integrationsagentur. Sie bringt 5 Mädchen mit Flucht- und Migrationsgeschichte in die Reittherapie. Hier geht es um mehr als ums Reiten.
3: Am Anfang kamen sie alle und waren noch ganz zögerlich und zurückhaltend und haben sich gar nicht so richtig getraut. Auch wie jetzt beim Putzen, das ist einfach so selbstverständlich. Ne? Die kommen an, wir holen das Pferd, die wissen, wo sind die Bürsten, dann geht es direkt los. Die wissen auch, je schneller sie putzen, desto länger können sie reiten. Hat sich einfach schon so ein bisschen wie so eine Selbstständigkeit auch entwickelt.
0: Denn beim Pferd müssen die Mädchen nicht viel erklären. Sie können ausprobieren, was sie sich zutrauen und lernen, wo ihre Grenzen liegen.
3: Außer den Umgang mit dem Pferd lernen die Kinder ganz viel über sich selber zu spüren, ihr Selbstbewusstsein, sich einzuschätzen, was kann ich nicht, wo liegen meine Grenzen und einfach jemandem zu vertrauen, dem Pferd zu vertrauen, etwas zu machen, wo ich vielleicht selber denke, ich kann es noch nicht und dann einfach merken, sie können es.
0: Und manchmal zeigt das Pferd dabei ziemlich genau, was gerade in einem Kind passiert.
3: Die Pferde können einfach die Kinder besser spiegeln als wir. Durch ihr Verhalten zeigen sie den Kindern viel mehr, was im Hier und Jetzt passiert. Was einfach wir zwar kommunizieren können, aber die Pferde zeigen es den Kindern einfach. Und das ist eine ganz andere Kommunikationsebene.
0: Gerade für Kinder, die neu in Deutschland sind und vielleicht noch nicht so sicher Deutsch sprechen, kann das wichtig sein. Denn das Pferd versteht auch ohne Worte.
3: Unsere Pferde durchlaufen alle nach der Grundausbildung noch eine spezielle Ausbildung für Therapiepferde und werden dann ganz langsam an den Alltag als Therapiepferd gewöhnt.
0: Gleichgewicht halten, losreiten, sich festhalten und merken, ich kann das. Mit jeder Aufgabe werden die Mädchen mutiger und selbstbewusster. Auch Vika aus der Ukraine ist inzwischen mittendrin und hat ihren eigenen Weg mit Bella gefunden.
24: Gut, weil die richtig aufmerksam und gut das gemacht hat.
0: Ein bisschen Mut zum Aufsteigen und hoffentlich in der Zukunft ein bisschen mehr Vertrauen in sich selbst.
8: Und vieles davon kommt ihr bekannt vor. Jana Schmitz ist bei uns Reittherapeutin aus Lindlar. Sie haben auch 2 Therapiepferde und kennen vieles davon. Wer kommt denn zu Ihnen? Was für Menschen behandeln Sie oder wem helfen Sie?
25: Kinder, Jugendliche, junge Erwachsene, Erwachsene, es ist jedes Alters willkommen.
8: Mit welchen, ich will jetzt nicht sagen Krankheitsbildern, aber mit welchen Bedürfnissen kommen die? Was fehlt denen oder wo brauchen die Unterstützung?
25: Das ist unterschiedlich. Es sind Kinder mit ADHS, es sind sozial-emotionale Probleme, es sind körperlich-geistige Behinderungen, psychische Erkrankungen. Einmal die volle Bandbreite.
8: Was ist das an Pferden, was diese Wirkung hat auf Menschen?
25: Die sensible Art, das Pferd dient als Spiegel selbst. Es ist super, die Pferde spiegeln direkt, was in einem Menschen vorgeht. Und das ist das, was die Reittherapie ausmacht.
8: Jetzt sind Sie nicht Reitlehrerin in erster Linie, sondern eben, also auch keine Psychologin, aber Therapeutin. Was ist da der Unterschied? Worum geht es da genau?
25: Bei uns geht es nicht um die Gesprächstherapie. Bei uns geht es wirklich um das Dasein, um das Ankommen, um die Arbeit mit dem Pferd, darum eine gute Zeit zu haben und natürlich auch an Förderschwerpunkten zu arbeiten. Aber die rücken auch oft in den Hintergrund und es geht einfach darum, eine gute Zeit zu haben.
8: Geht es ums Reiten, Lernen auch?
25: Nein, es geht vielmehr darum, sich auf das Pferd einzulassen und vielleicht auch seine Angst zu überwinden, wenn eine besteht.
8: Was war für Sie so ein schönes Erfolgserlebnis, das Ihnen in Erinnerung geblieben ist, wo Sie gesagt haben, boah, wow, das hat einfach so toll funktioniert oder hat wirklich eine Hürde überwunden?
25: Ein Junge mit einer körperlichen Beeinträchtigung, der wirklich großen Respekt vor dem Pferd hatte und sich auch überhaupt nicht ans Reiten getraut hat und nach wirklich einigen Einheiten auf das Pferd gegangen ist und gar nicht mehr absteigen wollte. Und seitdem ist Reiten voll im Fokus.
8: Bräuchte es das häufiger, würde das viel mehr Menschen helfen, die das vielleicht auch nicht so auf dem Schirm haben?
25: Ja, definitiv würde es. Und ich bin der festen Überzeugung, wenn es auch von Krankenkassen oder Pflegekassen bezuschusst werden würde, dass es viel, viel mehr Menschen, die das brauchen würden, ansprechen kann, ja.
8: Heißt aktuell, werden die Kosten nicht übernommen?
25: Nein, es ist in der Regel eine Selbstzahlerleistung. Es lohnt sich definitiv bei der Krankenkasse, Pflegekasse, Eingliederungshilfe anzufragen. Aber in der Regel gibt es da eine Ablehnung.
8: Wie lange ist das angelegt? Man kommt nicht nur einmal wahrscheinlich.
25: Nein, man kommt in der Regel über einen sehr langen Zeitraum zu uns, ja.
8: Grüße an die Pferde, an die Patienten und Patienten. Danke, dass Sie bei uns waren.
25: Sehr gerne.
8: Im Kölner Spoho-Turm sollten knapp 350 Studierende wohnen. Der Turm steht aber seit Jahren leer. Und die Sanierung, die verzögert sich jetzt nochmal um 2 Jahre.
18: Die Sanierungsarbeiten sollten bis Ende 2027 abgeschlossen sein. Inzwischen ist klar, fertig wird das 77 Meter hohe Gebäude frühestens Ende 2029. Seit dem Frühjahr vor 4,5 Jahren steht es leer. Damals wurden unter anderem Schäden an der Fassade festgestellt. Im Laufe der Sanierung kam es zu weiteren Problemen. Es wurden Asbest und weitere Schadstoffe gefunden. Auch die Kosten sind deutlich gestiegen. Aus ursprünglich geplanten 4 Millionen Euro wurden inzwischen 25 Millionen. Wie teuer die erneute Verzögerung wird, ist noch offen. Genauso wie das weitere Vorgehen.
8: Die Schlacht im Hürtgenwald in der Eifel war eine der schlimmsten. Das sagen US-Kriegsveteranen heute. Regelmäßig finden Gedenkveranstaltungen statt, auch bei uns in der Region, erst gerade wieder am Wochenende. Was macht das mit Jugendlichen heute, wenn sie die Menschen treffen, die damals im selben Alter wie sie als junge amerikanische Soldaten in und um den Hürtgenwald gekämpft haben? Es war für alle ein emotionales Treffen im Museum für Krieg und Frieden Hürtgenwald.
4: Ihre Ankunft erinnert ein wenig an Popstars. Im Reisebus sind die drei über 100-jährigen US-Kriegsveteranen eine Woche in der Grenzregion unterwegs. Heute geht es in das Museum Hürtgenwald. Dort schauen sie sich erstmal die Ausstellung an.
5: Ich erinnere mich an jemanden, der hat sich bei der Schlacht im Hürtgenwald nicht aus dem Schützengraben getraut. Er hatte Erfrierungen an den Füßen und an den Knöcheln. So verlor er seinen Fuß. Der Kampf in Belgien war schlimm und die Schlacht im Hürtgenwald war eine der schlimmsten.
4: Die Erinnerungen an die Kriegszeit sind für die Veteranen sehr präsent. Russell Zetterzahn zog mit 18 in den Krieg und erinnert sich noch gut daran, wie er von einer Panzergranate verwundet wurde. Er hätte fast seine Hand verloren.
5: Ich lag auf dem Boden eines Kellers und da lag ich bis zum nächsten Morgen. Und dann wollen sie mich rausbringen. Kannst du gehen? Ja, sagte ich. Ich kann gehen. So konnten sie Zeit gewinnen, anstatt mich auf einer Bahre zu tragen.
4: Im Anschluss geht es für die Veteranen zum Meet and Greet. Hier können Schüler Fragen zum Krieg stellen. Auf dieses besondere Treffen haben sie sich im Unterricht vorbereitet.
6: Wir haben zusammen Fragen ausgesucht und ich bin ein bisschen nervös. Das ist, glaube ich, ein sehr krasses Erlebnis.
4: Wie hat es Sie verändert? Wie war es für Sie, mit dem Tod konfrontiert zu werden?
5: Ich sah die Leichen, ich sah, wie der Tod kam. Mein guter Freund wurde direkt vor mir getötet. Er hatte Familie in Texas und ich dachte mir, dieser Krieg würde schrecklich werden.
4: Die Schüler sind nach der Konferenz sehr beeindruckt von den Kriegsgeschichten der Veteranen.
6: Ich habe mich auch dabei erwischt, manchmal, wie ich so sehr emotional wurde und auch mir die Tränen gekommen sind.
7: Wenn die da unter Beschuss waren, wie sich das für die angefühlt hat, das fand ich krass.
9: Und dass es auch ein Mahnmal an jeden anderen sein sollte, dass wir es schätzen sollten, hier im Frieden zu leben.
11: Es wurde ja erzählt,
9: Sie wurden direkt nach Abschluss des Colleges in Krieg gezogen. Und wenn ich mir das auch selbst vorstelle, dass es bei uns genauso sein kann nach unserem Abitur, Horrorvorstellung für mich.
4: Russell hatte im Zweiten Weltkrieg viele Kämpfe in Belgien. Mittlerweile ist er 100 Jahre alt. Er ist dankbar, den Krieg überlebt zu haben. Mit den Deutschen hat er nun seinen Frieden gefunden.
5: Die Deutschen fühlten sich für mich nicht wie Feinde an, gegen die ich kämpfen sollte. Aber sie haben genauso ihr Land verteidigen wollen, wie ich es für mein Heimatland tat.
4: Selten ist Kriegsgeschichte so nah und erlebbar gewesen.
8: Diese Geschichte klingt unglaublich, ist aber so passiert. Jugendliche laufen durch den Wald in Loma und entdecken zufällig im Gebüsch eine Kassette mit Bargeld, Goldbarren und Münzen. Die Jugendlichen melden ihren Fund bei der Polizei. Die geht davon aus, dass es sich um die Beute aus einem Einbruch handelt. Mitte September war in Loma ein 84-jähriger Mann in seiner Wohnung überfallen und beraubt worden. Der Gesamtwert der Beute damals mindestens 200.000 Euro. Und der Fund könnte dazu passen, sagt die Polizei. In der Kölner Schildergasse soll ein neuer Musical-Standort entstehen. Zumindest plant das wohl ein Musical-Betreiber.
18: Dafür soll das vom C&A-Modehaus genutzte Gebäude in den oberen Etagen umgebaut werden. In den unteren Etagen soll weiterhin Handel bleiben. Offiziell bestätigt haben dies weder der Musical-Betreiber noch der Hausbesitzer. Die Pläne werden allerdings dem Gestaltungsbeirat der Stadt präsentiert. Demnach sollen mehrere Theatersäle entstehen. Geplant ist, dort deutschsprachige Musicals aufzuführen, ist aus dem Umfeld des Unternehmens zu erfahren. Der Musical-Betreiber hat in Köln-Mühlheim einen zweiten Standort. Dort spielt ab November das Musical Kick Like a Woman.
8: 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In der neuen Folge war unsere Reporterin in Aachen, an einem Ort, der kulturell und sozial vielfältig ist. Auf dem Vorplatz vom Bahnhof Rote Erde treffen sich häufig Grüppchen auf ein Bier und es gibt das Bütchen.
10: Die unterschiedlichsten Lebenswelten. Beim Bütchen treffen sie aufeinander. Wir erfahren, dass Patrick schon eine echt harte Phase durchlebt hat. Er war, wie er sagt, ganz unten.
11: Für mich ist das Bütchen halt auch der ausschlaggebende Punkt, warum sich mein Leben ins Gute verändert hat. Durch familiäre Krisen und Sachen, die vorgefallen sind, habe ich dann mit meiner Familie gebrochen und bin dann quasi so in die Obdachlosigkeit, auf die Straße gegangen. Und leider meistens so ist, ein bisschen an die falschen Leute geraten, erst so einen Absturz gehabt. Und da es halt meistens leider auch so ist, dass da viele Drogen und so im Umlauf sind. Und du dafür in der Situation, wo ich mich da befunden habe, halt auch sehr offen bist, ne? Weil du hast Probleme und willst diese Probleme irgendwie zumindest gerade für einen Zeitpunkt vergessen und dadurch halt dann in so einen Sumpf gerät, ne? Weil du weißt, solange du konsumierst, ist es gut, aber es kommt halt auch wieder der Zeitpunkt, wo die Wirkung des Konsumierten zurückgeht und ne, du dann wieder diese gleichen Probleme hast.
10: Die Sozialarbeiter der Caritas sind an ihm dran geblieben, erzählt er. Sie haben ihm die Chance gegeben, durch den Job im Bütchen wieder Struktur in sein Leben zu bekommen.
11: Die haben halt schon mir immer so gesagt, hör, du bist eigentlich nicht der Typ für, lass dich nicht so mitreißen, du schaffst das. Du hast jetzt einmal ne, was Schlechtes erlebt, du kommst da wieder raus. Und das hat mich halt so aufgebaut, ne, dass sie mir halt auch immer den Mut gegeben haben und gesagt haben, mach's, du kriegst das hin.
10: Wir treffen Katharina. Sie lebt schon seit 11 Jahren ganz in der Nähe. Sie mag das lebendige, manchmal raue Viertel hier.
12: Das Leben hier, ne? Also das Leben ist nicht immer nur schön, das Leben ist nicht immer nur toll. Menschen haben ein hartes Leben. Ich bin gelernte Erzieherin und ich habe ziemlich lange auch in der Jugendhilfe gearbeitet und danach bin ich in die Arbeit gegangen mit psychisch erkrankten Menschen. Und dann hatte ich halt auch einen schweren Arbeitsunfall und bin erstmal aus dem Leben geschieden. Und ich mache jetzt bald eine berufliche Reha und fange wieder von vorne an tatsächlich. Also ich habe alles schon durch, von gutem Einkommen bis gar nichts, ne? Die Wahrheit ist natürlich auch, dass ich betroffen bin von Altersarmut, ne? Ich bin betroffen davon, meine Wohnung vielleicht zu verlieren, weil, ne, irgendwann wird die Miete vielleicht erhöht. Also es ist schon auch nicht einfach. Und wer weiß, ob ich später mal Pfandflaschen sammeln muss. Ich meine das ernst, das ist auch eine Realität, mit der ich mich auseinandersetze. Und es macht mir aber auch keine Angst. Also ich glaube, je weniger du hast, desto weniger hast du Angst, irgendwas zu verlieren, weil du hast es selbst. Ne?
10: Sie hofft auch auf eine zweite Chance im botanischen Bereich, um wieder auf die Beine zu kommen. Patrick ist das gelungen. Jetzt ist er für viele andere hier eine wichtige Ansprechperson.
11: Wenn Leute mich fragen, ja, wie hast du das denn geschafft? Und wie bist du da hingekommen, wo du jetzt bist? Und wenn man das dann hört, dann denkt man selber auch schon natürlich, dass man eigentlich jetzt mittlerweile ein gutes Leben hat. Und das auch ziemlich gut im Griff hat.
10: Dann schaut er am Bütchen vorbei. Nico, 25 Jahre alt. Ob er auch schon mal gescheitert ist?
13: Als ich 16 war, habe ich die Schule geschmissen für eine gewisse Zeit. Das ist ein großer Scheiterpunkt meines Lebens eventuell. Aber daraus bin ich nicht schwächer hervorgekommen, sondern halt auch was stärker. Ich habe die Schule nachgemacht, gehe auch noch zur Schule wieder mal, mache meinen Realschulabschluss nebenbei nach, weil ich mir gedacht habe, ich bin noch jung, vielleicht gehe ich studieren oder so. Ich halte mir alle Wege offen. Das, was die Eltern immer gepredigt haben, irgendwann kommt man dann auch darauf. Genau. Kraft kostet das alles. Ich glaube, wenn etwas keine Kraft kostet, dann ist es nicht der richtige Weg. Man muss nur schauen, dass man nicht in dem Sumpf oder in dem Loch stecken bleibt, in dem man dann gerät. Ne? Das ist, glaube ich, das Wichtigste. Ich habe meine Mutter mit 12 verloren. Deswegen kenne ich das Ganze ein bisschen. Da ist man auch sehr schnell in einem emotionalen Sumpf, sage ich mal. Aber davon sollte man wirklich Abstand gewinnen und schauen, dass man den Schmerz, der immer bleibt, trotzdem irgendwann damit lernt, umzugehen. Ne? Und wenn ich auf dem geraden Weg bleibe, alles richtig mache und eventuell auch finanziell ein bisschen Freiheit habe, eine Familie versorgen kann und zu mich sorgen kann, ist das, glaube ich, das Wichtigste, was mein Vater sieht. Der braucht mich nicht in einem Lambo sehen, braucht mich auch nicht in einem Haus sehen. Er möchte einfach nur, dass ich glücklich bin, denke ich. Und solange ich das bin, mache ich ihn auch glücklich.
14: Vielen Dank.
13: Sehr gerne.
12: Ja, gerne.
8: Vielen Dank für die tollen Gespräche und die offenen Einblicke. Ich glaube, Köln hat schwere Beine heute. Traumwetter gestern auch schon für den Köln-Marathon. Zehntausende waren auf und an der Strecke, haben alles gegeben. Das war Sommer, das war Sport und es war Karneval. Und es war einfach wieder so sehr Köln. Einfach schön, die Aussichten. In der Nacht ist der Himmel meist klar, örtlich kann es neblig werden. Wir bleiben trocken, die Temperaturen gehen runter auf 11 bis 7 Grad. Morgen starten wir teilweise nebelig in den Dienstag. Am Nachmittag wird es überwiegend sonnig. Nur ein paar leichte Wolken ziehen über den Himmel. Die Temperaturen steigen nochmal auf warme 20 bis 23 Grad. Mittwoch lange freundlich, auch nochmal 23 Grad. Am Donnerstag stark bewölkt und nass bei 16 Grad. Auch am Freitag oft grau und nass bei 14 Grad. Das war Ihre Lokalzeit aus Köln am Montag. Hier geht's gleich nach Ostfriesland. 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Die schippern der ostfriesischen Teekultur entgegen. Ahoi nach der Tagesschau. Schönen Abend.
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21: 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Heute Abend und jetzt die Tagesschau.
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29: Einen schönen guten Abend. Ich begrüße Sie zur Tagesschau. Die drei deutschen Nachrichtendienste haben vor den Aktivitäten Russlands gewarnt. Bei der jährlichen Anhörung vor dem Kontrollgremium des Bundestages erklärten sie, die Konfrontation habe eine neue, gefährlichere Qualität. Russland habe Deutschland als Unterstützer der Ukraine im Visier. BND-Präsident Jäger sagte, Deutschland drohe, in einen gewaltsamen Konflikt mit Russland zu geraten. Die Gefahr von Anschlägen sei weiterhin real.
1: Streng vertraulich ist ihre Arbeit in der Regel. Aber einmal im Jahr berichten die Spitzen der Geheimdienste öffentlich den Parlamentsvertretern, was sie für die größte Bedrohung halten. Russland lautet ihre klare Antwort. Moskau sehen sie auch hinter dem gescheiterten Drohnenanschlag auf dem Flughafen Leipzig-Halle. Deutschland sei in Gefahr, in einen gewaltsamen Konflikt mit Russland zu geraten, warnt der Chef des Auslandsnachrichtendienstes BND bei der Anhörung.
2: Der Anschlagsversuch von Leipzig ist nur ein Beispiel dafür. Von keinem anderen Land geht aktuell eine so direkte, umfassende und konkrete Bedrohung gegen Deutschland aus.
1: Auch der Verfassungsschutz beobachtet besorgt, wie massiv Russland gegen Deutschland vorgeht. Es werde versucht, hier die Demokratie zu destabilisieren.
3: Deutschland steht im Fokus. Neben den bekannten Spionagetätigkeiten sehen wir die Bereitschaft zu Sabotage und zu Tötungsoperationen.
1: Im Visier auch die Bundeswehr. Jüngste Sabotagefälle an Marineschiffen reihen sich ein in Attacken wie Cyberangriffe und Drohnenspionage.
14: Alle Vorgänge machen deutlich, dass sich heute nicht mehr um eine abstrakte Gefährdung, sondern um ganz konkrete Angriffe auf die Bundesrepublik Deutschland handelt.
1: Zur Abwehr will die Koalition den Geheimdiensten mit einer Reform jetzt neue Befugnisse geben. Heißt, nicht mehr nur aufklären. Die Dienste sollen zum Beispiel aktiv Server von Hackern lahmlegen oder selbst Waffen unschädlich machen dürfen. Kritiker, vor allem aus der Opposition, fürchten, die Trennung könnte verwischen zwischen Nachrichtendiensten, die Informationen sammeln, und der Polizei, die eingreifen darf. Sie dringen auf Änderungen der Reformpläne, die derzeit im Bundestag beraten werden.
29: Vor dem Hintergrund wachsender Bedrohungen soll auch die deutsche Marine gestärkt werden. Geplant ist ein neuer Hafen für die Bundeswehr in Emden an der ostfriesischen Nordseeküste. Verteidigungsminister Pistorius und Niedersachsens Ministerpräsident Lies unterzeichneten vor Ort eine entsprechende Absichtserklärung für den Bau des Militärstützpunktes. Anfang der 2030er Jahre soll der Hafen fertig sein. Neben Wilhelmshaven wäre es der zweite an der Nordseeküste. Der spanische Ministerpräsident Sanchez hat Wahlen für Ende November angesetzt. Damit zog er sie um gut ein halbes Jahr vor. Auslöser war die Abstimmungsniederlage seiner Minderheitsregierung am Freitag. Sie hatte im Parlament keine Mehrheit für ihre Gesetze gegen die Wohnungsnot bekommen. Am Wochenende demonstrierten erneut Zehntausende Menschen für bezahlbaren Wohnraum. Mit diesem Thema will Sanchez nun im Wahlkampf punkten.
19: Das Zeltcamp im Zentrum von Madrid. Ihr Protest gegen Wohnungsnot hat Bewegung in Spaniens Politik gebracht. Mit zwei Dekreten wollte die Regierung die Rechte der Mieter stärken, bekam im Parlament aber keine Mehrheit. Nun stellt Regierungschef Sanchez die Bürger vor die Wahl. Wollt ihr euch der ultrarechten Welle anschließen, die überall dort, wo sie regiert, Rückschritt verursacht? Oder wollt ihr, dass Spanien weiterhin Vorreiter für Offenheit, soziale Gerechtigkeit und Umweltverantwortung ist? Jetzt ist Wahlkampf. Endlich steht an der Parteizentrale der Konservativen. In den bisherigen Umfragen haben Konservative und Ultrarechte zusammen eine Mehrheit. Sanchez hofft offenbar darauf, dass der Protest eher die linken Wähler mobilisiert. Was er anstrebt, ist eine Art Plebiszit über die Wohnungspolitik. Er versucht, diese Wahlen auf eine einzige Frage zuzuspitzen, rund um das Thema Wohnraum. Ob das aufgeht? Viele im Camp der Demonstrierenden sind noch unentschlossen, wen sie wählen werden. Wir wollen nicht, dass die Rechte regiert, weil das noch schlimmer wäre. Aber die politische Linke, die wir in diesem Land haben, ist so ineffizient, dass ich nicht weiß, ob sie jetzt etwas bewirken wird. Klar ist, die Protestbewegung will weiter demonstrieren.
20: Regierungschef Sanchez hat schon mehrfach politisch gezockt. Ob er nun gerade mit einem Thema gewinnen kann, in dem seine Regierung in 8 Jahren wenig bewegt hat, ist fraglich. Ende November entscheidet sich, ob nur noch Spanien politisch nach rechts rückt.
29: Während Spanien auf Neuwahlen zusteuert, steht in Brasilien mittlerweile fest, Erst die Stichwahl wird entscheiden, wer der nächste Präsident sein wird. Nach Angaben der Wahlbehörde liegt Herausforderer Flavio Bolsonaro im ersten Wahlgang mit rund 47% knapp vor Amtsinhaber Lula da Silva. Er kommt auf 45% der Stimmen. Beide verfehlten damit die für einen Sieg erforderliche absolute Mehrheit. Die

0: Den E-Auto-Boom spürt auch er. Autohändler Klaus Trilling aus Weilerswist bei Bonn. Rund 30-40% der Fahrzeuge, die er verkauft, fahren elektrisch.
1: Die Nachfrage ist deutlich hochgegangen. Aus meiner Sicht eher getrieben durch den Spritpreis. Aber die Elektroprämie tut natürlich ihr Übriges.
0: Bis zu 6.000 Euro können Autokäufer durch die Prämie bekommen. Haushalte mit hohem Einkommen bekommen die Förderung nicht. Je niedriger das Einkommen, desto höher die Fördersumme. Aus Sicht des Bundesumweltministers ist es damit gelungen, E-Autos in die Breite der Gesellschaft zu bringen.
2: Weil wir insbesondere die unteren und mittleren Einkommen endlich adressieren können, dass sie sich klimafreundlich bewegen.
0: Der deutschen Autoindustrie hilft das Förderprogramm offenbar nur begrenzt. Unter den reinen E-Autos, die mit Förderung gekauft werden, gehört nur gut jedes fünfte zu einer deutschen Automarke.
3: Die deutschen Hersteller scheinen zumindest bisher eher unterdurchschnittlich zu profitieren von der Prämie. Und das liegt einfach daran, es werden damit ja vor allem Fahrzeuge im unteren Preissegment angereizt. Und da ist das Angebot der deutschen Hersteller noch nicht so groß.
0: 100.000 Förderanträge sind bereits bewilligt worden. Nach Angaben der Bundesregierung reicht die Fördersumme für insgesamt rund 800.000 Fahrzeuge.
4: Wie funktioniert unser Gehirn? Wie lassen sich Demenz, Depressionen oder Suchtkrankheiten erklären? Und wie kann Licht bei der Suche nach Antworten gezielt eingesetzt werden? Bei der Erforschung des Gehirns spielt die Optogenetik inzwischen eine Schlüsselrolle. Pioniere auf diesem Gebiet sind die beiden deutschen Wissenschaftler Hegemann und Nagel. Für ihre aufsehenerregenden Entdeckungen erhalten sie in diesem Jahr den Medizin-Nobelpreis zusammen mit dem US-Amerikaner Dicer Roth, wie das Nobelkomitee in Stockholm bekannt gab.
5: Bei Peter Hegemann steht das Telefon nicht mehr still. Das Nobelkomitee gab heute bekannt, der Biophysiker aus Berlin erhält in diesem Jahr den Nobelpreis für Medizin oder Physiologie, wie der Preis offiziell heißt. Hegemann erforscht die Grundlagen von lebenden Zellen.
6: Ich war natürlich schon überwältigt. Man weiß am Anfang gar nicht so recht, wie man damit umgehen soll.
5: Seine Forschung legt den Grundstein für eine Technik, mit der unser Gehirn ganz neu erforscht werden kann. Hier wachsen die unscheinbaren Algen, die den Anstoß für die Entdeckungen gaben. Sie orientieren sich am Licht. Peter Hegemann wollte herausfinden, wie das funktioniert. Gemeinsam mit Georg Nagel von der Uni Würzburg entdeckte er einen Kanal in der Zellwand mit nützlichen Eigenschaften. Wenn Licht auf den Kanal fällt, gibt es einen elektrischen Impuls in der Zelle. Der Amerikaner Carl Dicer Roth nutzte die Ergebnisse der Deutschen. Er baute den Kanal als Schalter in Nervenzellen ein. So kann er kontrollieren, welche Zellen aktiv sind und welche nicht. Ein Durchbruch für die Erforschung des Gehirns.
7: It has also helped.
5: Ihre Forschung hilft uns zu zeigen, wie genau bestimmte Schaltkreise im Gehirn gestört sind. Das wird für die Erforschung von zum Beispiel Blindheit, Depressionen, Sucht und Demenz genutzt.
7: Addiction and dementia.
5: Es gibt bereits erste Therapien für blinde Menschen, die auf der Forschung der drei Nobelpreisträger beruht. Sie werden aktuell in klinischen Studien erforscht. Hegemann, Nagel und Dicer Roth erhalten zusammen ein Preisgeld von umgerechnet etwa 1 Million Euro.
4: Der Deutsche Buchpreis geht in diesem Jahr an die Schriftstellerin Sheida Bazia. Sie erhält die Auszeichnung für ihren Roman »Die Lücken«, wie die Jury am Abend in Frankfurt bekannt gab. Darin erzählt Bazia die Geschichte eines fiktiven Ortes im Hunsrück von der Zeit des Nationalsozialismus und der Suche nach einer Heimat für Menschen, die auf der Flucht sind. Der Deutsche Buchpreis gilt als eine der wichtigsten Auszeichnungen der Branche.
8: Spannung bis zuletzt und dann die Erlösung.
9: An Sheida Bazia, die Lücken.
8: Trotz aller Begeisterung, Sheida Bazia hadert etwas. Jubel und ihr Thema im Buch, das passt für sie eigentlich nicht zusammen.
10: Es fällt mir nicht so richtig leicht, so richtig Freude zu empfinden, muss ich sagen, weil das schon ein sehr merkwürdiges Gefühl ist, wenn man einen Roman schreibt über Menschen, die verfolgt wurden und terrorisiert wurden und ermordet wurden und sich dann einfach richtig zu freuen. Das kommt mir nicht ganz richtig vor.
8: Ihr dritter Roman heißt Die Lücken. Und darin schreibt die Autorin über deutsche Geschichte, über Wissens- und Erinnerungslücken, etwa darüber, dass es im Ort früher jüdische Familien gab. Im Buch heißt der Ort Heimesbach, angelehnt an das real

0: existierende Hermeskeil im Hunsrück, einst ein Musterdorf der Nazis. 1988 kam die Autorin ausgerechnet dort als Kind iranischer Flüchtlinge auf die Welt. Jetzt ließ sie sich von ihrem Heimatort für ihr Buch inspirieren.
1: Es ist aus verschiedenen Blickwinkeln erzählt. Es gibt eine allwissende Erzählerin, auch die aber auch nicht alles weiß. Und nach erfahren die Leser mehr. Und wie das gemacht ist, sprachlich, ist auf eine so unvergleichliche Art geschehen, dass man an diesem Buch auch gar nicht vorbeikommen kann in diesem Herbst.
0: Das Buch dürfte ein Bestseller werden und zusätzlich kann sich Shaida Bazyar über ein Preisgeld von 25.000 Euro freuen.
2: Zum Sport. Die deutsche Fußballnationalmannschaft musste sich gestern Abend in der Nations League mit einem 0:0 gegen Griechenland zufrieden geben. In Thessaloniki ließ das Team von Bundestrainer Jürgen Klopp einige gute Tormöglichkeiten ungenutzt. Die bisherige Bilanz: nach 4 Spielen nur ein Sieg. Die deutsche Auswahl bangt damit um den Einzug ins Viertelfinale. Trotzdem fällt das Resümee des Trainers positiv aus.
3: 4 Spiele, nur 5 Punkte und 3 Tore. Dennoch ein fröhlicher Bundestrainer bei der Abreise aus Thessaloniki. Beweis, wie zufrieden er mit den letzten 14 Tagen ist.
4: Als Fazit kann ich sagen, damit bin ich super happy. Hätte gerne gewonnen heute. Aber ist dann, wenn man so will, der einzige Wermutstropfen.
3: Angeführt von Florian Wirtz hat sich Kader 2 in allen Mannschaftsteilen für den viel zitierten Klopp-Fußball in Stellung gebracht. Jonas Obig war der einzige Keeper, der gleich 2 Spiele bekommen hat. Ein erster perspektivischer Fingerzeig für den jungen Torhüter, der auch beide Male ohne Gegentreffer bleibt. Philipp Treu durfte als rechter Verteidiger sogar 3 Partien absolvieren und das als Debütant.
4: Vor ein paar Wochen, Monaten hieß es, der deutsche Fußball ist im Keller, wir haben kein Talent, uns fehlt es hier, uns fehlt es da. Ich habe 2 Wochen mit 44 deutschen Fußballspielern zusammengearbeitet, denen fehlt ganz vieles, aber ganz sicher kein Talent.
3: Das trifft gerade auf das Mittelfeld zu, in dem Alexander Pavlovic die Rolle des neuen Chefs übernahm. Bayern-Kollege Tom Bischoff viele gute Ideen beisteuerte und deshalb vor allem Florian Wirtz annähernd zu alter Stärke zurückfand.
4: Ich könnte nach den 2 Wochen über fast jeden Buch schreiben. Und wäre ein geiles.
3: Im Sturm überzeugte Derek Sherhand, einzig der Abschluss bleibt insgesamt ausbaufähig. Nicht leicht zu entscheiden, wer von den zuletzt 44 Spielern im Novemberkader wieder auftaucht, um das Viertelfinale der Nations League zu sichern.
2: Und nun die Wettervorhersage für morgen, Dienstag, den 6. Oktober.
5: Der Süden und die Mitte haben es morgen mit hohem Luftdruck zu tun. Der Norden dagegen mit einem Tief. Im äußersten Norden kann es daher in der Nacht etwas Regen geben. Am Tag im Süden und in der Mitte erst hier unter Nebel. Dann ist es meist sonnig, im Norden dagegen mitunter wolkig. Richtung Küsten und an den Alpen einzelne Schauer. In der Nacht 16 bis 3 Grad. Am Tag steigen die Werte an auf 17 Grad an der Ostsee und 24 Grad im Breisgau. Am Mittwoch ähnliches Wetter wie morgen, dann ändert sich das Wetter. Am Donnerstag insgesamt unbeständigeres, windiges und teilweise regnerisches Wetter, kühler. Am Freitag erst nur noch einzelne Schauer, Nebenwolken, Sonne, dann von Nordwesten neue Regenwolken.
6: Jetzt bin ich mal gespannt. Ja. Ah, schau mal.
7: Ah, du.
6: Da ist aber eine Menge drin, du.
7: Ja, was haben wir hier?
6: Sander.
7: Oh, oh,
6: was ein Vieh, du. Hier. Mann, oh Mann, oh Mann, oh Mann, oh Mann. Ich war noch nie dabei, wo so ein großer Zander gefangen wurde.
8: Hallo.
6: Moin.
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6: Wo ist denn der Kai eigentlich?
11: Ich habe keine Ahnung, wo der sich rumtreibt. Eigentlich könnte er mal Frühstück machen, ne?
6: Ja, irgendwas mal ja. Einfallen lassen.
11: Ja, ja, ja. Guck mal, da ist er. Was trägt er denn da vor sich rum? Ach, Tee.
12: Ah. Überraschung.
6: Tee.
11: Halt das gerade.
12: Und ich habe einen Lehrgang mitgemacht, wie man den trinkt. Das ist richtig, das ist Kult hier.
11: Ja?
8: Ja.
11: Wie lieb du bist.
6: Oh, probieren wir mal aus.
8: Also am Teekontor war ich gerade.
11: Aha. Ist er denn eher für morgens oder nachmittags? Wann trinken die?
8: Die trinken das immer.
11: Ach so, okay.
8: Ja. So, wir haben jetzt das Tässchen.
11: Ja.
8: Dann kommt der Kanister rein. Bei den kleinen Tassen ein Stückchen.
11: Mhm. Ehrlich?
8: Ja. Bei den großen Tassen zwei Stückchen.
11: Okay.
8: So. Das ist auch so ein richtiger Spaten da, ne?
11: So. So.
8: Und jetzt kommt der Tee da drauf. Wir müssen mal ganz leise sein.
11: Weil es knistert so, ne?
8: Knistert.
11: Mhm. Ehrlich?
8: Und wenn es knistert, hat der Tee die passende Temperatur. Also, pst.
11: Ist
8: das? Wie geil. Und?
11: Ah, der riecht gut.
6: Oh.
8: Ah. Und jetzt kommt Sahne. Richtige Sahne.
11: Ja.
8: Wird mit dem Löffel, das ist ein spezieller Löffel dafür, wird genommen.
11: Ja.
8: Drehen wir links rum in den Rand rein. Pass auf.
6: Warum immer bei mir zuerst?
8: Links rum.
6: Tröpfchen für Tröpfchen.
11: Oh.
6: Das sieht aber cool aus.
8: Und das sind die Wölkchen, die da
6: sind. Ja, wenn die so langsam aufsteigen.
8: Geil. Schön, ne?
6: Ja, sehr schön.
11: Und warum links rum?
8: Damit wir die Zeit zurückdrehen.
11: Ach, krass.
8: Denn in unserem Alter. Und jetzt, pass auf. Mhm. Jetzt haben wir drei Schichten. Mhm. Wir haben, ganz unten ist der Kandis, das ist süß.
11: Ja.
8: Dann in der Mitte ist das mit den der Sahne und den Wölkchen.
11: Ja.
8: Und der erste Schluck ist reiner Tee. Das heißt, wir trinken das Ganze jetzt in drei Etappen und haben dreimal einen unterschiedlichen Geschmack in einer Tasse.
11: Krass.
6: Ja, dann mal Prost.
8: Ja. Auf einen schönen Tag.
6: Mhm. Ja. Mhm. Kann man machen.
11: Ja.
8: Ja?
6: Ja. Aber der ist lecker, ne?
11: Super lecker. Wo fährst du denn eigentlich hin, Frank?
6: Oh, ich kümmere mich um Fische.
11: Nee.
6: Ja.
11: Weißt du schon, was für ein Fisch so oder bei welche Richtung?
6: Das ist ja immer beim Fischfang schwierig, ne? Vorher.
11: Also ich würde ja einen Zander feiern,
6: kann,
11: ne?
6: Vielleicht kann er ja die Zukunft auch vordrehen. Dann können wir mal eben gucken gehen.
8: Ich bin kein Zauberer.
6: Ach, endlich geht's los.
11: Brauchst du nicht noch so eine Anglerhose?
6: Nee. Ich kann ja zur Not die Schuhe und Strümpfe ausziehen.
11: Ach. Kai.
8: Dein Täschchen. Und zieh mal Jacke an.
11: Ja.
8: Fängt doch wieder an zu regnen hier. Wie, dass du dir einen Schnuppen holst. Du.
11: Danke, Kai.
8: So, okay. Prima. Du musst dein Ding ja noch anziehen, ne?
6: Wie so ein Vater ist er, ne?
8: So bin ich zu euch. Und fahrt vorsichtig.
6: Vielen Dank für den Hinweis,
8: Kai.
6: Tschüss.

0: Ich weiß, dass es zu Dennis und Toni geht. Und ich glaube, die haben so ein Faible für gutes Gemüse. Ich lasse mich einfach mal überraschen. Die werden ja wahrscheinlich auch Dinge anbauen, wo sie besonders stolz drauf sind, weil es sie nicht an jeder Ecke gibt. Das kann heute in alle Richtungen gehen.
1: Hey Toni, der Kohlrabi ist soweit. Magst du mal ein Stück probieren?
2: Ja, gib her. Hast du schon probiert?
1: Ja, mega gut. Richtig gut, oder?
2: Welten.
1: Mehr. Ich bin Dennis Dorst.
2: Ich heiße Toni Richter.
1: Und wir sind hier bei der Gemüsemanufaktur in Neukamperfehlen aus Friesland. Wir wollten uns erstmal einen wunderschönen Ort schaffen, in dem wir selber gerne arbeiten. Also wir kennen das beide, wir waren beide angestellt. Ich habe in einem Forschungsinstitut gearbeitet und Toni war halt Banker. Und wir wollten irgendwie einen Ort haben, den wir selber gestalten können.
2: Nahrung bietet mir Sicherheit. Ich weiß, die Leute brauchen was zu essen. Es ist eins der Top 3, die ein Mensch zum Leben braucht und es gibt mir Sicherheit. Um diese minimale Fläche, die wir haben, optimal auszunutzen, arbeiten wir sehr viel vertikal, so wie bei Stangen, Bohnen, Tomaten, Gurken, Auberginen. Das leiten wir alles in die Höhe und gewinnen so Anbaufläche nach unten hin.
1: Unsere Beete sind alle 75 cm breit. Das ist ein standardisiertes Market Gardener Format. Also das heißt, dafür gibt es dann auch schon Gerätschaften. Und wenn wir im Winter drinnen sitzen und den Beetplan schreiben, dann wissen wir, weil wir eine Fruchtfolge haben, also jede Kultur kann auf jedem Beet quasi stehen.
2: Wir hatten vorher Zwiebeln, die haben wir jetzt gerade gerodet. Und damit wir die Fläche direkt nachbelegen, kommen da jetzt Möhren rein als Nachbelegung, direkt nach Zwiebeln. Das hält Schädlinge fern, also die Möhrenfliege zum Beispiel, wenn da vorher Zwiebeln drin waren. Und wir benutzen dazu ein Sägerät, damit wir sehr eng setzen können. Ein normaler Bauer macht vielleicht ein Fünftel von der Masse, die wir da reinsehen. Weil wir das mit der Hand mit kleinen Geräten machen können, können wir das ganz dicht beieinander und so die Fläche optimal ausnutzen. Ich schneide jetzt hier die Beinwillpflanzen runter. Die sind im März ausgetrieben, haben jetzt bis jetzt Anfang Juni die Höhe erreicht. Und der Beinwill ist ein Bodenakkumulator. Das heißt, der bindet aus ganz tiefen Bodenschichten Nährstoffe. Die hat er jetzt alle hier drin abgespeichert. Die machen wir klein, lassen wir mit fermentieren über den Bokashi und haben gleich die wertvollen Stoffe mit auf dem Boden. Bokashi ist, glaube ich, ein asiatisches Fremdwort für allerlei. Ich mache alles rein, was ich als Mehlwiese finde. Im Grunde ist es eine Silage, wie die Bauern das auch machen.
1: Ja, perfekt. Schmeiß mal rein, dann machen wir den kleinen.
3: Ja.
1: Ich hatte letzte Woche schon mal eins von den Fässern Bokashi verteilt, wo Brennnessel drin war. Das haben die Paprikas bekommen. Und das war von der Struktur richtig schön.
2: Pieksen die noch?
1: Nee, die pieksen Gott sei Dank nicht mehr. Ja, steig rein.
2: Steig ein. Eigentlich müsstest du das machen, weil du ein bisschen schwerer bist als ich.
1: Ich presse nach.
2: Unsere Gemüsemanufaktur steht vor allem für Regionalität, würde ich sagen. Jeden Freitag kommt der Kunde her, kann sich mit anderen Leuten austauschen, kann sich anschauen, ey, wie sieht es eigentlich aus? Wie bauen die Jungs das an?
1: Unsere Leidenschaft neben dem Gemüse liegt halt auch bei Tee. Wenn man jetzt Tee sagt, die meisten stellen sich vielleicht Kräutertees darunter vor, das machen wir auch. Aber auch die echte Teepflanze, die man eigentlich sonst eher in fernen Ländern erwartet.
2: Wo nimmst du das dritte Blatt hier nicht?
1: Hallo Jungs.
4: Moin. Ja.
1: Hi. Hallo.
4: Hallo, ich heiße Toni. Hallo.
0: Toni, hi. Und du bist der?
1: Ich bin der Dennis.
0: Dennis, hi.
1: Freut mich.
0: Seid ihr aus Friesen?
1: Ja. Also meine Mutter kommt aus Friesland, die kommt gebürtig von hier.
0: Ach so, okay.
1: Aber geboren bin ich in Düsseldorf.
0: Ja. Es gibt ja so einen Begriff hier irgendwie, ich glaube, der Ostfriese sagt dann Tolopen, ne? Oder?
1: Tolopen?
0: Tolopen ist der
1: Zugelaufen.
0: Zugezogen.
1: Zugelaufen. Das hilft auf mich auf jeden Fall zu. Ich komme eigentlich aus Hannover.
0: Ach krass, ja. Was macht ihr hier gerade? Was ist das für? Ist kein Buchsbaum, das sehe ich schon.
1: Ne? Nee, das ist kein Buchsbaum, auch kein Kirschlorbeer.
0: Ja.
1: Das ist ein Teestrauch.
0: Nee, das ist wie schwarzer Tee. Also
1: genau.
0: Eine Teepflanze.
1: Also beim Tee ist es ja. Kommt es ja auf die Verarbeitung hinterher drauf an. Also weißer Tee zum Beispiel wird nur getrocknet, schwarzer Tee, der wird gerollt und dann oxidiert. Also das heißt, man lässt ihn einfach ein bisschen an der Luft liegen.
0: Ja.
1: Und dadurch entwickelt der halt diese starke Gerbstoffe und wird dann halt dunkel.
0: Das ist dann der klassische Ostfriesentee.
1: Das ist der klassische Ostfriesentee.
2: Mit Hühnchen und Samen.
0: Ja, genau. Ja. Ach, witzig. Und was macht ihr gerade oder was kann
1: genau,
0: euch helfen?
1: Wir haben jetzt quasi die erste Ernte und dann, man sagt immer, two leaves and a bud. Also du hast halt die zwei Blätter und die Knospe und die kannst du hier so schön greifen und dann einfach mit dem...
0: Also das hier.
1: Perfekt. Genau. Und das kannst du so mit dem Daumen so abknipsen, weil dann kannst du halt auch gleich die restlichen so in deiner Hand halten und dann geht man hier einfach so durch den Strauch durch.
2: Wenn es mal schnell gehen muss, kannst du die auch von ein paar mehreren hier nehmen.
0: Habt ihr das in Indien gelernt oder?
2: Nee, hier.
3: Ja.
2: Haben wir genug, oder?
1: Ja, ich glaube, wir haben genug.
0: Ja.
1: Dann lassen wir dir mal in den Schatten bringen zum Welken. Kannst du mitnehmen?
3: Okay.
2: Da drüben ist das Gewächshaus. Möchtest du es sehen?
0: Gerne, gerne. Was sind das, normale Gurken einfach?
2: Ja, hier haben wir auch verschiedene Sorten.
0: Ja.
2: Hauptsächlich natürlich normale Schlangengurken, kleine, aber das ist eine japanische Salatgurke.
0: Aha.
2: Die wird groß, stachelig, eher wie eine Urgurke, ist vom Aroma aber genauso genial wie eine Schlangengurke.
0: Wie viele Gurken hast du dann pro Pflanze?
1: Das ist eine gute Frage.
2: Das kommt aufs Jahr drauf an. Ja. Also ich glaube, es ist durchaus möglich, 40, 50 Gurken pro Pflanze.
0: Wow.
2: Es können aber auch mal nur 30 sein, es kommt wirklich drauf an.
0: Was mag die Gurke denn gerne?
2: Letztendlich halt viel Feuchtigkeit, Wasser. Und wir speichern viel, indem wir gleich als nächstes, im letzten Arbeitsschritt, machen wir diesen Bokashi drauf. Das ist der fermentierte Rasenschnitt. Der hält die Feuchtigkeit und gibt aber dadurch, dass die Tröpfchenbewässerung dann oben drauf liegt, durch das Wasser auch die Nährstoffe in den Boden ab.
0: Okay, also es verdunstet weniger Wasser.
2: Auf jeden Fall.

0: Boah.
1: Ja.
2: Handschuhe.
0: Das ist ja krass. Was ist da drin?
1: Das ist unser Bokashi. Ja. Ist japanisch, bedeutet allerlei. Und das ist ja. Dadurch, dass wir das unter, also da richtig reinpressen und ohne Sauerstoff machen, vergeht das nicht, sondern die Mikroorganismen fermentieren das und verdauen das quasi vor.
0: Ja.
1: Aber in der Grundstruktur ist es noch genauso erhalten geblieben.
0: Und jetzt nehmen wir was raus.
1: Genau. Greif einfach rein.
2: Ja.
1: Und das verteilen wir dann schön auf dem Beet,
0: ja,
1: um die Gurkenpflanzen drumherum. Mhm.

0: Also ich hoffe natürlich, dass Frank heute auch ein bisschen buckeln muss für die Lebensmittel. Gleichzeitig hoffe ich aber auch, dass, weil das alles so in Perfektion hier ist, dass er auch was Perfektes mitbringt.
1: Moin.
2: Ja, die Ostfriesen sagen immer Moin, egal welche Tageszeit, das ist schon lustig.
3: Moin.
2: Und ich bin jetzt auf dem Weg zum Rudolf. Rudolf ist ein alter Hase, und zwar in dem, was er macht. Er ist nämlich Fischer.
4: Mein Name ist Rudolf Entcher. Ich bin der letzte Binnenfischer hier in Ostfriesland und bin seit über 45 Jahren hier in dem Beruf tätig. Ich betreibe hier einen Fischereibetrieb in vierter Generation mit meiner Frau zusammen. Und wir bewirtschaften hier ca. 1000 Hektar Wasserfläche. Auf dieser Wasserfläche, das sind verschiedene Seen und Kanäle, stellen wir Reusen. Also wir sind Reusenfischer. Meine Eltern und Großeltern, die sind hier vor weit über 100 Jahren hier angesiedelt und haben damals von der Jagd und von der Fischerei gelebt, beziehungsweise von der Landwirtschaft. Und dann irgendwann steht man hier neben den Eltern und arbeitet zusammen, nicht? Und das habe ich dann gemacht. Und das mache ich auch mit Herzblut. Morgens früh bei Sonnenaufgang, man ist in der freien Natur und man ist eigentlich frei. Ich bin hier am Reusenflicken. Die Reusen werden alle 4 bis 6 Wochen werden die aus dem Wasser genommen, weil die sonst so verdrecken. Dann werden die gereinigt und getrocknet. Und dann müssen die noch mal durchgeschaut werden, ob da nicht irgendwelche Löcher drin sind, damit die Fische nicht rausflutschen. Nicht? Die Reuse, wenn die hier trocken und sauber ist, dann wiegt die vielleicht mit den Bleistücken 10 Kilo. Und wenn die nass und dreckig ist, dann kann die auch mal 50, 60 oder 100 Kilo wiegen, wenn ich die dreckig raushole. Ich fange Aale, Weißfische und natürlich auch Raubfische, Zander und Hecht. In der Hauptsache räuchern wir Aale, Lachs und Forelle. Die kommen dann in diesen Altona-Ofen. Das ist ein Ofen mit Holzbefeuerung. Jeder Ofen ist ein bisschen anders. Und jeder räuchert auch anders. Und ich habe mein spezielles Verfahren. Wir räuchern die Aale über offenem Feuer. Und dann bekommen die den Rauch. Und man hat diesen Übergang, da muss man so ein bisschen aufpassen, dass das auch alles so funktioniert. Aber über die Jahre hinweg, 2, 4, 6, 7, über die Jahre hinweg hat man sein System. Jetzt werden die alle nochmal abgewaschen. Die Kiemen werden ausgedrückt. Sonst würde der in den Kiemen festsitzende Schleim die Haut runterlaufen und das würde nicht sehr schön aussehen. Die Aale sind so mit 90 Minuten bis zu 120 Minuten sind die dann.

0: Moin.
1: Ich bin der Frank, hallo.
0: Hallo.
1: Ich wollte hier den Rudolf treffen.
0: Den Rudolf? Ja.
1: Kennst du den?
0: Ja, das ist mein Mann.
1: Ah, das ist dein Mann?
0: Der ist am Rudolf.
1: So eine hübsche Frau hat er.
0: Oh, danke schön.
1: Darf ich rumkommen?
0: Ja. Ja? Darfst hier gerne rumkommen, der ist hier am Räuchern.
1: Was macht der für einen Krach da?
0: Ja, der ist am Holzhaken.
1: Hallo, Rudolf.
2: Hey, moin.
1: Hi, moin.
2: Alles gut?
1: Ja, was machst du da?
2: Oh, Holz. Holz kaputt. Oh,
1: noch kleiner.
2: Räucherholz, das muss klein.
1: Aber ich habe den ganzen Qualm und die Rauchnummer, die habe ich ja schon kilometerweit gerochen.
2: Hast du?
1: Ich finde das ja super. Kriege ich direkt Gänsehaut.
2: Ja, wir können ja mal aufmachen, die sind gleich fertig.
1: Ja. Boah. Alter Schwede.
2: Schau mal, das sind die Aale. Sind gleich fertig.
1: Traumhafte. Ha?
2: Ja.
1: Wie lange sind die schon drin?
2: Die sind eine gute Stunde drin. Bisschen braun sie noch.
1: Bisschen braun
2: die sind fertig, die ersten.
1: Die ersten sind fertig?
2: Die können wir rausnehmen.
1: Woran erkennst du das jetzt?
2: Was? Die sind gar, die sind eine gute Stunde drin. Das sind kleine Aale. Wenn man
1: guck mal da, du. Dann kann ich die ja gleich schon mal mitnehmen.
2: Ja, hier von diesen kannst du keine mitnehmen. Die sind alle bestellt.
1: Wie bestellt?
2: Ja, wir räuchern eigentlich nur auf Bestellung.
1: Ach so.
2: Ja.
1: Und was machen wir dann?
2: Wir fahren jetzt gleich aufs Wasser.
1: Aufs Wasser?
2: Ja.
1: Wir müssen die noch fangen.
2: Wir fangen die.
1: Nee.
2: Ja. Wir sind gleich da, du. Am Boot.
1: Am Boot?
2: Ja.
1: Was ist das denn für ein Boot?
2: Ja, du, ein schönes.
1: Ein
2: Fischerboot.
1: Jetzt bin ich mal gespannt, was du als schön empfindest.
2: Vom Seenfischer. Ja. Warte, meine Hose. Die Kübel kannst du nehmen. So, geh mal aufs Boot, ich gebe dir das Netz gleich an.
1: Hab ich.
2: Ein Vorstellnetz, noch eins zur Sicherheit. Kannst du in die Mitte legen. Ich muss erst mal meine Hose anziehen, weil ich gleich ein bisschen nass werde.
1: Ja, und bei mir?
2: Was?
1: Und ich?
2: Du wirst nicht, du hältst einen Stock fest.
1: Okay.
2: So, jetzt sind wir auf dem Weg, ne?
1: Ja, da bin ich mal gespannt, ob wir was fangen, ne?
2: Ja, wir wollen ja erstmal die Reuse stellen, ja?
1: Wie viele Reusen hast du hier stehen in dem Gewässer?
2: Also hier in diesem Gewässer habe ich jetzt 3 Stück stehen. Eine stellen wir jetzt im Kanal. An einer anderen Stelle habe ich hier gute 20 Stück stehen. Ich wechsle immer die Gewässer wegen der Nachhaltigkeit. Wir wollen ja nicht alle Fische hier rausfangen.
1: Das wäre die nächste Frage gewesen. Ja. Wie viel wird dann so gefangen dann in der Woche, ne?
2: Ja, das ist immer relativ.
1: Ja.
2: Nicht jeder Tag ist Fangtag.
1: Ne?
2: Nee.
1: Aber wenn ich dabei bin, schon,
2: da wollen wir mal schauen, du.

0: So, du kannst jetzt mal nach vorne hin, bitte. Ja, langsam, langsam. Ja. So. So, Frank, wenn du die Stange jetzt gleich mal reinstecken könntest.
1: Wohin?
0: Ja, so ins Wasser. Gerade, ne? Ja, richtig. Noch ein Stückchen. Jetzt bin ich mal kurz dran. Du kannst schon mal das hier ins Wasser werfen, bis hier auf das hier.
1: Jetzt schon ins
0: Wasser? Ja, so ins Wasser. Schmeiß weg. Jetzt nehmen wir den Stärtstock. Das ist ja der Stärt hier. Das Ende. Und jetzt stelle ich sie. Ja. Einmal rückwärts. Jetzt muss es stramm gestellt werden. Schau mal, das sind die drei Kehlen.
1: Ja, ja.
0: Hier drinne. So. Fertig, fast.
1: Super.
0: Wir sind fast fertig. Mach die Fahne dran.
1: Jawohl.
0: Das ist für die Sicherheit.
1: Ei, ei, Chef.
0: Ja.
1: Damit da keiner reinfährt, ne? So, jetzt haben wir alle Reusen gesteckt und jetzt bin ich gespannt nachher, was in den anderen Reusen drin ist.
2: Ich bin immer noch bei Dennis und Toni im Gemüseparadies.
3: Hier lang?
0: Ja.
3: Ja, und hier?
0: Ah, da haben wir Karotten, ne?
3: Genau, ja. Karotten. Du kannst auch gleich welche mitnehmen. Hier vorne, die sind ein bisschen weiter.
0: Oh, dicke, nee, jetzt Bohnen. Fängt das auch noch an zu regnen. Fenchel. Wir stehen mitten auf dem Feld hier. Ja.
3: Wir kommen in Ostfriesland. Oh.
0: Also genau, Karotten.
3: Die, ja, kannst du, das sind jetzt Babykarotten, die sind ja recht jung, aber mega, perfekt.
0: So, die kann ich einfach so ziehen.
4: Schau mal, Björn, die stehen eh zu eng. Das heißt, wir nehmen uns einfach die ein bisschen dicker aussehen, raus. Ja. Hier, hier, das ist so die Größe. Okay. Dann haben die mehr Platz zum Nachwachsen und können sich voll entwickeln.
3: Erwischte natürlich auch mal eine kleine, oder?
0: Ja.
3: Super, aber Goldgriff.
0: Da habe ich die Größte schon wieder gezogen. Das heißt, also alles, was Platz hat, wird dann auch größer, ne?
4: Genau, das ist generell. Wir arbeiten hier auf sehr kleiner Fläche. Das bedeutet, wir müssen die Fläche auch optimal ausnutzen.
0: Ja.
4: Und bevor wir die jetzt vereinzeln und wegschmeißen, lassen wir die lieber größer werden, haben wir jetzt schon ein Top-Produkt.
0: Aber lohnt sich das nur, solche Karotten zu ernten?
3: Ja, das lohnt sich, weil wir müssen vereinzeln. Das heißt, ob wir die jetzt in so klein vereinzeln, dann ist das für uns mehr Arbeit. Okay. Wir lassen die jetzt größer werden, in der Größe. Gehen wir einmal durch die Reihe, vereinzeln die und können die einmal schon mal als Babymöhre, haben wir die dann quasi schon mal als Produkt.
0: Dann schneide ich noch ein Fännchen da raus. Oder zwei.
4: Guck mal hier. Ja, die sehen perfekt aus. Genau, die beiden sind spitze.
0: Und schneiden. Ne?
4: Genau. Gehst du so durch. So. Und da ist ja alles tipptopp grün. Da brauchst du nichts wegnehmen. Ne?
0: Sehr gut.
4: Jo.
0: Also, ich würde gerne zwei so schöne Salatköpfe mitnehmen.
3: Hol dir gerne die du haben möchtest.
0: Ja. Der sieht toll aus hier. Der sieht traumhaft aus hier. Ah, da ist die Schnecke.
3: Da hast du schon eine,
0: Da ist die.
3: Wir schützen halt auch unser Gemüse nur bestmöglich. So ein bisschen gehört halt dem natürlichen Anbau dazu.
0: Ist immer ein gutes Zeichen, wenn es Schnecken gibt, ne?
3: Finde ich,
0: ja. Okay, dann nehmen wir den. Ah, die Jungs, die sind schon klasse. Also ich habe so viel gelernt über den Anbau, wie man richtig pflanzt, wie man die Pflanzen schützt. Also wenn das jetzt nicht schmeckt, das Gemüse, dann verliere ich wirklich meinen Glauben an gute Küche. Mega. So, Jungs.
3: Perfekt.
0: Bis später, ne?
3: Bis später.
0: Ihr kommt beide an Bord, ne?
3: Genau. Sehr gerne.
0: Ja?
3: Wir freuen uns. Ciao.
0: Ciao. Danke euch.
3: Danke dir. Ciao.
4: Voll die Anerkennung auch, ne? Es ist interessant, wenn einfach mal jemand herkommt und total heiß drauf ist, die einzelnen Sachen sich anzugucken und mitzunehmen. Das ist ja auch unsere Passion letztendlich.
3: Bock hat auch mal was zu probieren.
4: Ja.
3: Es ist schon cool.
4: War super interessant und das ist eine geteilte Leidenschaft einfach.

0: Ja, hier habe ich ein paar mehr Fähnchen dran. Ne?
1: Warum?
0: Weil hier ist der Ausgang vom Kanal. Ach und so. Hier manchmal fahren die hier auch im Dunkeln und dann sehen die das nicht. Ja. Eigentlich muss ich nur eine Fahne dran haben. Guck, wir sind da.
1: Jo.
0: Jetzt kommt der Fang.
1: Ja.
0: Oder auch nicht.
1: Ich werde schon nervös.
0: Du wirst nervös, ja.
1: Jetzt bin ich mal gespannt.
0: Ja.
1: Ja.
0: Schau mal.
1: Ja, noch sehe ich nicht. Ah, da geht's
0: los. Oh, da sind noch viele kleine Fische drin.
1: Gute, gute, gute, gute.
0: Ah, du.
1: Rotaugen waren das, oder?
0: Nee, das sind, glaube ich, Güstern. Die sind jetzt am Laichen.
1: Güstern.
0: Schau mal, um.
1: Oh, da ist, aber eine, da ist aber eine Menge drin, du.
0: Ja, die Güstern lassen wir gleich wieder frei, du.
1: Die Güstern lassen wir wieder frei?
0: Ja, die sind hier am Laichen. Wir haben hier nicht so viel, so einen hohen Weißfischbestand. Und hier,
1: was ist denn Weißfisch?
0: Weißfische sind Brassen, Güstern.
1: Okay.
0: Rotaugen.
1: Und ein Zander ist auch ein Weißfisch? Ja,
0: ein Zander ist kein, weil das ist ein Raubfisch.
1: Okay. Da habe ich wieder was gelernt, ne?
0: Ja. Wie lange lernt man?
1: Nie aus.
0: Bis alle Finger gleich lang sind.
1: Nie.
0: Ja, schau mal.
1: Oh, soll ich da, oh, schaffst du das alleine?
0: Ja, bin ich gewohnt nur. Hier.
1: Wunderbar. Guck dir das mal an. Das hat sich aber jetzt gelohnt. Oh. Ja. Wunderschön.
0: Ja, jetzt fangen wir erstmal gleich an zu sortieren. Dann sehen wir, ob sich's gelohnt hat.
1: Ist auch, glaube ich, ein Zander drin, ne?
0: Zander und Barsch.
1: Zander und Barsch. Traumhaft.
0: Einfach nur im Eimer festhalten, dann binde ich mich hinten fest. Wenn du jetzt ein Knötchen machst, dann ist das in Ordnung.
1: So.
0: Passt. So, jetzt müssen wir sortieren.
1: Ja. Was machst du da jetzt?
0: Ja. Hier kommen die Guten rein.
1: Ja.
0: Und die anderen, die kommen wieder über Bord.
1: Ja, sehr gut.

0: Je nachdem, was wir haben hier.
1: Ich bin mal gespannt, was wir haben. Flusskrebse sind da drin.
0: Schau mal, das ist eine Güster. Die setzen wir wieder zurück. Die sollen bald ableiten. Ja, was haben wir hier?
1: Zander.
2: Oh,
1: oh, was ein Fido.
0: Hier. Ha? Schau mal.
1: Mann, oh Mann, oh Mann, oh Mann, oh Mann. Ich war noch nie dabei, wo so ein großer Zander gefangen wurde.
0: Ja, das ist so mittelprächtig, ne?
1: Ja, aber für mich ist der groß.
0: Schau mal, den nehmen wir gleich mit.
1: Jupp.
0: So, jetzt geht's los, wa? Was möchtest du haben? Den Zander, ne?
1: Den Zander,
0: ja, ich hab's mir fast gedacht.
1: Den Barsch.
0: Und den Barsch.
1: Ah, ein Traum. Warte, ich hab noch eine zweite Tüte.
0: Hast du noch eine zweite?
1: Ja, ja, damit die vom Geschmack nicht durcheinander kommen.
0: Ja. Guck, der Zander.
1: Traumhaft, Bruder.
0: Ja.
1: Und ich freue mich heute Abend auf dich, ne,
0: ja,
1: wenn
0: danke
1: wir das zusammen
0: für die Einladung
1: verspeisen dürfen. Ja. Ne? Bis später, Bruder.
0: Komm, mach was Schönes.
1: Dankeschön.
0: Tschö.
3: Also der Rudolf ist ein echt super Typ. Unaufgeregt, ehrlich und genauso will ich auch unseren Fang zubereiten. Ohne viel Schnickschnack.
1: Guck dir das mal an hier. Ha? Ja, ich weiß, du bist nicht so der Fischfan, aber das ist doch mal geile Ware hier.
4: Okay.
5: Hallo? Kann mal einer helfen hier?
4: Ah! Hey! Komm mal her, warte. Warte mal. Oh. Gut so. Oh, was hast denn du da mitgebracht?
1: Traumhaft sieht das aus.
5: Frank?
1: Wunderschön.
5: Also, wir hatten ja schon viel schönes Gemüse.
1: Das ist ja der Hammer. Das sieht aus, wie als ob das genmanipuliert wäre.
5: Nein, ganz im Gegenteil.
1: Ja, das ist so perfekt, meine ich.
5: Ich habe das schon alles gewaschen unten gerade. Ne?
1: Sehr gut.
5: Ich gar nicht mitbekommen, dass ich gerade angekommen bin. Ah? Wollt ihr mal ein bisschen Schnittlauchblüte probieren?
1: Nee, danke.
4: Schnittlauchblüte?
5: Lecker.
1: Ja.
5: Also, ich habe ganz tolle Salat.
1: Superschön.
5: Ja.
1: Die Karotten, du, das ist ja.
5: Dann jede Menge Petersilie und natürlich hier.
4: Oh, Möhrchen.
5: Toll, ne? Kleine Möhrchen.
1: Kleine
5: und zwar, man denkt ja immer, das ist ja eigentlich zu schade, die so jung zu ernten. Aber die ziehen ein paar immer raus, damit die anderen Möhren dann größer werden.
1: Oh.
5: Damit die mehr Platz haben.
1: Entschuldigung, aber der Geschmack ist einzigartig.
4: Gut. Ich glaube, und ich habe mal gehört, wenn die kleinen Möhrchen haben, lieberen Geschmack.
1: Beiß mal da rein, dann weißt du, wie Möhre schmecken muss.
5: Nee, du kannst ja die nehmen, guck mal.
4: Die ganz kleine, gib mal her.
1: Ja. Super.
4: Ja, die hat so viel Geschmack, die kleine wie eine große.
1: Ich finde ja
5: lecker,
1: auch gut,
5: ne?
1: Den Estragon.
5: Estragon haben wir. Dann schöne Erbsenkresse hier.
1: Erbsenkresse.
5: Ach, toll, ne?
4: Also das ist Estragon, Erbsenkresse. Und wie ist
5: so,
4: das nochmal?
5: Wie heißt er denn hier?
1: Das ist ein Barsch. Und jetzt achte mal drauf.
5: Ja.
1: Wir hatten ja, alles hatten wir, ja?
5: Ja.
1: Und guck dir an den Zander.
5: Ah, mega. So schön groß auch.
1: Ja, genau richtig. Genau richtig für dich, mein Freund.
4: Ja, aber ja auch lieb.
1: Hast du bei uns schon mal schlechten Fisch gegessen? Geschmackliches?
4: Nein.
1: Dann war das einmal komisch?
4: Nein.
1: Kannst du uns vertrauen?
4: Ja.
1: Okay.
5: Ja. Kai, guck mal eben. Du könntest schon mal unten, wenn du Lust hast, die Blätter alle müssen noch mal gewaschen werden, leider. Schneckenalarm, ne?
4: Okay.
5: Ja? Also wirklich gucken.
4: Ja.
5: Das wäre mega.
4: Und dann die Blätter einzeln oder klein
5: stapeln? Einzeln übereinander stapeln so. Nicht drücken, ganz vorsichtig anfassen.
4: Dass da keine Knicke reinkommt.
5: Genau.
4: Alles klar.
1: So.
4: Na, dann bring ich die mal hoch.
1: Ah, guck mal, was für ein Fido.
5: Ha? Wahnsinn. Aber der hat schon, wie heißt der, Rudolf, ne?
1: Rudolf, ja.
5: Der kennt sich schon richtig aus, ne, oder?
1: Das sind vierte Generation an Flussfischern. Und der kennt sich nicht nur gut aus, das ist ein super sympathischer Typ.
5: Ja.
1: Der noch anpacken kann. Das, solche Leute sterben ja aus.
5: Mega.
1: Ja.
5: Was hast du denn vor heute? Willst du den Fisch einfach als Filet braten oder was hast du vor?
1: Ich würde den Barsch als Carpaccio roh mariniert machen.
5: Okay.
1: Und den Zander, den würde ich im Backteig ausbacken.
5: Für Kai roh marinierten Fisch.
1: Ja, der muss sich ja weiterentwickeln, ne?
5: Okay, ja.
1: Und damit er, der so frischen Fisch hat er noch nie gegessen.
5: Ja.
1: Der wird, das wird dann sein Leibgericht wahrscheinlich.
5: Okay.
1: Und den backen wir im Backteig aus und dazu mache ich so eine vegane Remouladensoße.
5: Vegan, du und vegan.
1: Ja, finde ich. Bohnen finde ich super. Hab ich
5: also eine Remoulade ohne Ei dann oder so?
1: Ohne, ja, ohne Ei, ohne Sahne, ohne Laktose, einfach nur Bohnen.
5: Ja, toll.
1: Ja. Und was machst du?
5: Ich mache eine schöne Gemüsepfanne, weil da darfst du auch nicht viel mitmachen hier, ne? Oder? Das ist so tolles Gemüse.
1: Das, eigentlich muss man das so, so wie braten, so ein Rohkostsalat oder grillen.
5: Aber
1: so
5: ganz kurz vielleicht braten. Und das hier, das ist ja sehr junger Lauch. Den werde ich jetzt so ein bisschen hinten von dem Grün befreien. Und dann wollte ich den so im ganzen grillen eben, dass der richtig schön schwarz wird. Und dann hole ich hinterher das Junge raus sozusagen. Ne? Ja?
1: Sag mal, was das für ein tolles Fleisch ist hier. Ha?
5: Ja, traumhaft.
1: Das ist Jahrhundertware.
5: So, ich tue mal den Lauch hier einfach so auf den Grill.

0: So, der Salat ist sauber.
1: Ach, Kai, zeig mal. Hast du auch alle Schnecken gefunden?
0: Und da war keine mehr bei.
1: Guck mal hier, Frank.
2: Ja, regionales Bier. Ne?
0: Regionales Bier, ich dachte.
2: Guter Typ hier. Ja.
0: Brauchen wir ein bisschen was, oder?
1: Und wieder mit euch an Bord. Weil ich hab den ja selber vom Feld geholt, da waren so ein paar Schnecken noch drin.
2: Und? Schlimm?
0: Weil es Pfeffer fehlt.
2: Ja, okay, das ja. Perfekt. Ja. Aber so nach Fisch schmeckt das nicht, ne?
0: Nö.
2: Ja, das ist frisch.
1: Ja.
2: Fisch, roh.
0: Ja.
2: Ja, sehr gut. Bin stolz auf dich.
1: Ich werde jetzt ein paar Kartoffeln, die werde ich jetzt klein schnibbeln und dann pürieren.
2: Ja.
1: Und dann lassen wir uns mal überraschen, was dann passiert.
2: Wie? Lassen wir
1: also roh pürieren.
2: Ja.
1: Dann hast du so ein kleines Geschnipsel, das kommt dann noch über den Lauch dann hinterher. Ich kann dir das noch gar nicht so beschreiben, was ich da vorhabe.
2: Hauptsache, du weißt, was du vorhast.
1: Ja. Chimichurri mache ich nachher
2: was
1: noch.
2: Was ist das denn?
1: Können wir auch zum Baguette essen. Das ist so eine südamerikanische Soße. Sieht ähnlich aus wie so ein Pesto.
2: Ja.
1: Da wird dann Petersilie klassischerweise mit Zitrone und Limette verfeinert und ein bisschen Chili und Salz natürlich.
2: So, jetzt mache ich mal eben den Tempura-Teig.
1: Also ich kenne das nur immer so mit Mehl und Stärke irgendwie, ne?
2: Ja.
1: Das ist ja so ein ganz dünner Backteig, ne?
2: Genau. Und dann nehme ich jetzt das Bier. Da weiche ich schon mal die Trockenhefe ein bisschen auf mit.
1: Also machst du eher so einen fluffigen Teig dann.
2: Ja. Ne?
1: Ja.
2: Und dann paniere ich das nachher mit Panko. Das sind so getrocknete Brotflocken, die man überall kaufen kann mittlerweile. Ah, traumhaft.
1: So, hier kommt jetzt einfach Wasser rein. So, das muss jetzt extrem trocken werden hier, ne? Siehst du, das sind jetzt so ultra kleine Stückchen Kartoffeln.
2: Ja. So, ich mache meine Remouladensoße jetzt hier. Einfach gekochte Bohnen, den ganzen Saft nicht sofort wegschütten. So, die püriere ich jetzt erstmal. So, da kommt ein bisschen Salz noch dran. Ordentlich Zucker. Zitronensaft. Ein Schuss Olivenöl. Jetzt halte ich einfach mal den Mixer da rein. Zwischendurch mal probieren. Oh, ist das lecker. Ordentlich Pfeffer. So, das gebe ich jetzt einmal mal zu unseren Kräutern dazu. Und zwar nicht alles, weil ein bisschen brauche ich nachher noch von der Paste für den Fisch. So, dann kommen die Gurken dazu. Und dann ist das meine vegane Remouladensoße. Oh.
1: Hast du noch mal das Thermometer, Frank?
2: Ja.
1: Soll jetzt so bis 180 Grad hochgehen hier. Und jetzt kocht nämlich erstmal langsam das Wasser raus, Frank.
2: Ja.
1: Weil das ist wohl der Trick dabei. Und dann haben wir wie so Kartoffel-Crumble dann was.
2: Sehr schön.
1: Und hier mache ich jetzt dieses Feine vom Lauch, schneide ich klein. Da gebe ich gleich ein bisschen flüssige Butter drüber. Und dann kommen diese Crumble dahin.
2: Jetzt weiß ich nicht, was ich lieber hätte, den Lauch oder die Kartoffeln.
1: Lecker, die Remoulade?
2: Wolltest du mal probieren?
1: Kannst du mir da vielleicht ein Mühe von abgeben?
2: Nee.
1: Weil ich habe was hinter deinem
2: Rücken. Ja, das machst du immer.
1: Das sollte eine Überraschung sein für dich, Mann.
2: Probier erst mal, Mann. Was denn?
1: Hm.
2: Was möchtest du denn haben?
1: Ich habe was eingelegt für dich.
2: Eingelegt?
1: Eingelegt.
2: Das ist ja nicht normal, oder? Ha? Ja, hol das mal.
1: Ja, okay, ich hol das mal und dann kannst du entscheiden, ob du das gerne.
2: Ach, ich weiß schon genau was. Ich weiß schon genau was.
1: Was denn?
2: Matthias.
1: Ja, aber kein richtiger Matthias.
2: Nee. Ja,
1: also
2: okay.
1: Also nicht so, wie du den nicht magst.
2: Ich bin mal gespannt.
1: Warte mal ab.
2: So, was ist das jetzt?
1: Also, stell mal hier hin, Kai.
0: Das ist eine Überraschung für dich.
2: Ja.
1: Weil wir wussten ja, dass du gerne Rotwein magst, ja?
2: Ja, aber nicht so.
1: Und da haben wir so schön Brathering gemacht.
2: Ja.
1: Ja, kennst du Brathering?
2: Boah, ja.
1: Ja?
2: Ja.
1: Kai, du hilfst mir jetzt. Also du legst immer ein Salat.
2: Aber ist auch lustig, dass du denkst, das wäre eine Überraschung für mich und was Schönes.
3: Haben die? Hat er gesagt?
2: Ja.

0: Ja, ich lass mich mal überraschen.
1: So, Jungs.
2: Ah, das sieht doch
0: super aus.
2: Ha?
0: Ha?
2: Ha?
1: Extra.
2: Und wir haben da echt
1: mit viel
2: Mühe.
1: Liebe und viel, ja? Rotwein.
0: Das sieht man auch.
1: Ja?
0: Die Mühe. Ich hoffe,
1: guten Appetit.
0: Sie,
2: guten Appetit.
0: Guten Appetit. Was hast du denn als Expertin?
1: Geil, du machst es auch nicht.
2: Oh, kann man essen, aber.
0: Mach den Mund voll, da musst du keine Antwort geben.
2: Würde ich nicht jeden Tag essen.
0: Das muss man mögen. Ich finde, das kann man mal essen, aber es wird auf jeden Fall kein Leibgericht.
1: Okay.
2: Nee.
1: Aber ich komme mir so ein bisschen alleine vor im Paradies. Im Matthias Paradies.
0: Aber manchmal ist das auch schön, wenn man im Paradies Platz hat.
1: Jetzt, jetzt, jetzt.
0: Ah, das sieht aber cool aus. Ha?
1: Und vor allen Dingen, du musst es nicht schneiden, du hast das nur püriert.
0: Ja.
1: Und jetzt kommt das einfach über meinen Lauch hier. So drüber gestreut. Und das ist halt wirklich saumäßig kross. Die einzige Challenge, die man hier hat, ist, dass man genau abpassen muss, wann das rauskommt. Weil eine Sekunde länger und das wäre jetzt schwarz gewesen.
0: Nee.
1: Ja?
0: Super.
1: Ich habe jetzt hier die Sahne-Dressing, da habe ich auch so ein bisschen von dem Fenchelkraut reingemacht.
0: Ja.
1: Chimichurri, stellen wir zum Brot dazu. Brot ist warm,
0: ja.
1: Gemüse ist fertig, dann müssen wir nur den Fisch machen jetzt.
0: Ja, genau.
1: Dann haben wir es doch soweit, oder?
0: Ja. Jetzt können die Gäste langsam mal kommen, ne?

0: Oh, Mensch, da sind die ja. Hey, hallo.
1: Hallo.
2: Moin.
3: Oh, herzlich willkommen.
0: Ja, danke schön.
1: Kommt an Bord.
0: Gerne, nach euch. Oh, das sieht toll aus hier.
2: Björn.
0: Ja,
2: du bist der Fischer, ne?
0: Ja, ich bin
2: nur Gutes von dir gehört.
3: Ja, Rudolf, ich hab dich gar nicht erkannt.
0: Nee.
2: Hallo, ich bin der Björn.
1: Hi, ich bin die Karin.
2: Karin.
3: Sehr gut hier, ja, aber das kann er.
0: Ja.
2: Haben wir nicht schönes Wetter mitgebracht heute?
3: Sensationell. Ein bisschen eher hätte kommen können, ne? Dann wäre es noch länger gewesen.
2: Also erstmal herzlich willkommen.
3: Vielen Dank.
1: Danke
2: schön. Gerne.
0: Prost.
1: Danke für die Einladung.
2: Ihr habt uns einen traumhaften Romanersalat geliefert, oder ich habe den ja eigentlich quasi selber geerntet, ja. Und den haben wir wirklich ganz pur gelassen. Dazu gibt es ein klassisches Sahnedressing mit dem Fenchelkraut drin. Zum Brot haben wir Chimichurri mit dieser fantastischen Petersilie, die ich bei euch ernten konnte. So, und das Gemüse habe ich so ganz pur gelassen. Das haben wir einfach im Ganzen auf dem Grill gegrillt und dann habe ich es nur in der Pfanne warm gehalten hinterher. Ja, und den Rest hat der Frank gemacht.
3: Hast du was mit den Kartoffeln schon erzählt?
2: Ach nee, da habe ich, Entschuldigung, das sind keine Kartoffeln, das ist euer Lauch. Hab eine Kartoffelerde sozusagen dazu gemacht. Dazu habe ich das nur ein bisschen mariniert hinterher.
4: Also ich bin richtig gespannt auf das Gemüse. Den Fisch kenne ich ja.
3: Ja, aber ich kann den Fisch auch adeln, sage ich jetzt mal. Und dann haben wir jetzt einmal einen Barsch. Der ist einfach nur mariniert worden mit einer Vinaigrette aus Oliven, Radieschen, Zitrone, ein bisschen Salz und Pfeffer. Und dann haben wir den Zander, den ich noch mitnehmen durfte, gebacken im Tempura-Teig. Und unten drunter ist eine vegane Remoulade. Guten Appetit wünsche ich euch.
0: Ja, danke schön.
5: Vielen Dank. Vielen Dank.
1: Danke schön.
6: Total klasse, den Salat halt mal richtig basic zu haben und nur mit ein bisschen mit dem Dressing. Das Gemüse vom Grill war richtig lecker und es war total schön, das halt auch in Kombination mal mit dem Fisch. Also ich esse total gerne Fisch.
7: Also der Barsch ist wirklich richtig gut.
4: Ihr müsst mir was überlassen, denn den muss ich probieren.
1: Mal so, habe ich den Barsch noch nie gegessen.
8: Das Produkt wurde heute erst aus dem Wasser gezogen. Das geht nicht frischer, es geht nicht regionaler und da geht mir das Herz auf.
2: Also der Salat, ne?
4: Ja, der ist richtig knackig.
2: Also wenn mir da einer sagt, Salat schmeckt nach nichts, ne?
7: Ja. Und das Dressing dazu ist aber auch richtig gut.
3: Die Kombination auch. Ne? Jetzt bin ich mal gespannt, weil ich habe die Karotten ja schon gegessen, als sie roh da waren. Da fand ich sie schon großartig. Mmh.
2: Mmh. Sind die so ein bisschen reduziert, die Möhrchen? Oder
4: einfach nur gesüllt?
7: Die sind nicht eingelaufen. Die waren so klein.
2: Die waren so klein.
4: Also wir haben selten so gut gegessen, ja?
7: Ja, ich weiß auch gar nicht, was ich zuerst probieren soll und wo ich weiter esse.
2: Wir haben alle Zeit der Welt.
4: Karin, guck dir das an.
1: Ja, sehr lecker.
3: Wieso kochst du gar nicht?
1: Nein.
3: Macht er sauber in der Küche?
2: Nein.
3: Macht er sauber in der Küche?
2: Ja. Dieses Nein kam sehr schnell, ne? Dieses Nein kam wirklich sehr schnell.
4: Also ich könnte mich den ganzen Tag von Salat ernähren, aber...
3: Ja, da weißt du ja jetzt, wo du den holst, ne?
7: Ja. Dennis, ich nehme den Barsch.
8: Das Gemüse von jemand anderem verarbeitet zu bekommen, ist eine super Gelegenheit. Simpel und trotzdem alle Komponenten so in Szene gesetzt. Also super genial und ich war super happy damit.
4: Ja, was soll ich denn nun sagen? Das hätte doch lecker Becken Gastus.
2: Vielen Dank, dass ihr so nett seid. Tolle Produkte habt ihr uns geliefert hier und wir trinken jetzt mal auf Emmen und natürlich auf den Sommer, der jetzt gerade anfängt. So richtig, ja?
7: Und danke,
2: Prost!
7: Tschüss!

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2: Männer an den Herd. Björn gibt Nachhilfe in der Küche.
3: Da gibt's aber auf jeder Kirmes schönere Reibeplätzchen, ne, oder?
4: Ja, danke für den Tipp.
3: Hä, wo siehst du denn eine Gurke?
5: Alles grün.
2: Eine Gruppe Best-Ager aus dem Münsterland will in der Küche spontaner, sparsamer und selbstsicherer werden.
3: Halt, stopp!
6: Wir machen gerade einen Ölwechsel.
5: Ölwechsel, genau.
2: Und ihre Frauen hoffen, dass die Männer endlich auch alleine klarkommen.
7: Das ist für mich schon ein Highlight, ne? Wenn ich mich sich selber drum kümmern muss.
3: Ja, das.
2: Björn Freitag ist heute auf dem Weg ins südliche Münsterland. Und zwar nach Werne an der Lippe. Denn hier, in der Sporthalle der U-Land-Schule, trifft sich regelmäßig eine Gruppe Senioren, die ein gemeinsames Ziel hat. Gesund alt zu werden.
8: Achtung! Tempo! Arbeit!
2: Doch mittlerweile eint die Gruppe nicht nur ihre Begeisterung für den Sport. Ein trauriger Anlass hat dazu geführt, dass sich gut ein Dutzend Männer auch regelmäßig zum Kochen treffen. Jürgen Zielonka leitet die Gruppe, die sich Top 50 nennt.
9: Es hat ein Ereignis gegeben bei einem Mitglied, da ist die Ehefrau verstorben. Und der Mann wusste plötzlich gar nicht, wie koche ich denn eigentlich? Und dann kam die Idee aus den Top 50, dann lass uns doch mal gemeinsam einen Kochkurs machen.
2: Ein Schicksal, das auch Gruppenmitglied Josef teilt. Als seine Frau verstirbt, muss er nicht nur den Verlust verarbeiten, sondern auch lernen, seinen Alltag neu zu meistern.
10: Ich wasche nur immer kurz. Meine Frau, die hat sich immer aufgeregt, wenn das irgendwo am Fernseher oder wo war. Und die haben Gemüse und sowas gehabt und haben das vorher nicht abgewaschen. Die nehmen da auch so ein Paket und wird dann gekocht. Da sagt sie, das geht doch nicht.
2: Früher stand Josefs Frau am Herd. Heute kocht der Rentner alleine.
10: Ohne die Kochgruppe hätte es bei mir wahrscheinlich nicht so gut geklappt.
2: Zum Glück muss Josef diesen Weg nicht alleine gehen. Denn die Top 50 sind mehr als eine Gruppe Senioren. Sie sind ein Team mit ähnlichen Interessen und Themen.
11: Das sind ja Freunde, die da diesen Verlust erleiden mussten. Und dann stellt man sich natürlich vor, wie sähe das denn bei mir aus? Und dann ist man dankbar, wenn man so eine Gelegenheit hat, wo man sich daraus weiterentwickeln kann, um dann auch selbstständiger zu werden.
2: Witwer Josef könnte mehr Selbstbewusstsein in der Küche gebrauchen. Sportpartner Clemens Hohefeld verlässt sich meist auf seine Frau.
12: Zu Hause darf ich inzwischen auch schon mal die Suppe abschmecken. Ich muss nach Rezept kochen. Das macht meine Frau weniger. Die hat das also aus dem FF.
2: Weil gut die Hälfte der Truppe in der Küche unsicher ist, hat Gruppenleiter Jürgen die viel für wenig Redaktion angeschrieben. Björn Freitags Plan? Aus Küchenanfängern sollen Männer werden, die sich selbst vertrauen.
3: So, dann will ich heute mal die älteren Herrschaften aus ihrer Komfortzone holen. Finde ich ganz toll, dass sie mitmachen. Und ich kann ihnen natürlich auch den einen oder anderen Tipp noch geben. Hallo zusammen. Moin. Hallo.
13: Glück auf.
3: Glück auf. Aber ihr seid doch bestimmt Dortmunder hier, ne? Oder? Nee, seid ihr Schalke?
13: Hallo.
3: Ja? Nur Blaue hier, ja?
13: Das wolltest du hören, oder?
3: Ja, klar, sehr.
2: Na dann, ab an den Ball. Kann Björn hier noch was von den Top 50 lernen?
13: Entschuldigung.
14: Kein Thema.
2: Annette leitet das Training. Ihr Mann Manfred kocht zwar mit den Top 50, zu Hause überlässt er aber seiner Frau den Herd.
3: Sag mal ganz kurz, dein Mann ist ja auch mit dabei hier, ne? Der kocht gar nicht, oder?
7: Nein, der kocht gar nicht. Der ist sozusagen der Hilfsarbeiter bei uns in der Küche, wenn denn Not am Mann ist.
2: Das Problem? Manfred Prömel fehlt der Mut und die Motivation, alleine zu kochen.
7: Er gibt ja zu, dass er selbst kein Interesse hat, hier zu Hause zu kochen. Aber er findet das richtig, richtig gut, zusammen mit den Männern zu kochen und auch Erfahrungen dazu sammeln. Vielleicht schaffen wir es dann tatsächlich noch, dass er mal so alleine mittags ein Essen vorbereitet und sagt, so, heute bin ich mal dran.
2: Manche der Herren kochen bereits zu Hause. So auch Norbert.
3: Was hast du denn so für Essgewohnheiten?
5: Zunehmend vegetarisch.
3: Ja?
5: Vom Fleisch ab.
2: Norbert Nadrowski war Einkaufsleiter bei einem Automobilzulieferer. In der Altersteilzeit holt er das Kochen jetzt nach.
5: Ich bin ja auch jetzt seit 3 Jahren, wie nennt man das, in der passiven Altersteilzeit, also noch kein Rentner. Mhm. Aber der Effekt ist der gleiche. Und dann habe ich auch nie gekocht. Ich war beruflich immer viel unterwegs.
2: Heute halten Norbert und sein Vereinskollege Egon Sickmann die Veggie-Fahne hoch. Für den Rest der Best-Ager bisher reines Hasenfutter.
14: Ich will nicht sagen, dass wir beide das gallische Dorf sind. Ist nicht weit davon entfernt. Also, ich glaube, wir dürften jetzt nicht in unserem Kochkurs mal eine vegetarische Runde machen.
15: Ich glaube ja.
3: Oh, Entschuldigung. Ja. Oh, Entschuldigung, schon wieder falsch geworfen. Der wirft sich aber komisch, der Ball irgendwie.
2: Ob es daran liegt? Egal, für heute war's das mit Sport. Für Björn und die Männer geht's in die Küche. Austragungsort, die Familienbildungsstätte Werne. Das gewohnte Revier der Senioren.
3: Ich werde einfach gleich verschiedene Lebensmittel aufbauen und möchte dann mal wissen, wie spontan können die kochen und wissen die überhaupt, welche Lebensmittel gut miteinander korrespondieren.
2: Zweimal im Jahr treffen sie sich hier für einen 4-tägigen Kochkurs und kochen Vor-, Haupt- und Nachspeise. Den Hut hat dabei Gruppenleiter Jürgen auf.
3: Jürgen, du kümmerst dich in der Regel so um die Lebensmittel dann?
16: Ja, also wir sitzen mit 3 Leuten in aller Regel zur Vorbereitung.

0: Protein natürlich, Muskelaufbau. Ne? Und das Ganze soll noch möglichst gesund sein. Die besten Öle oder Fette sind natürlich immer, also die gesündesten auf pflanzlicher Basis. Ne? Da haben wir jetzt hier Rapsöl und Olivenöl. Und zum Braten noch mal normales Rapsöl, also raffiniertes, nicht kaltgepresstes. Ne? Niemals kaltgepresste Öle hoch erhitzen.
1: Die Männer sollen sich in zwei Gruppen aufteilen. Rechts steht Gruppe A. Sie haben viel Kocherfahrung und fühlen sich wohl in der Küche. Links Gruppe B. Sie sind noch unsicher und wünschen sich mehr Hilfestellung.
0: Was habt ihr denn für eine Idee?
2: Irgendwie eine Hähnchen-Reispfanne oder sowas.
0: Ja.
3: Ja, oder ein Salat. Ne? Mit Salat. Hähnchenstreifen.
0: Salat, wo siehst du denn hier Salat?
3: Gurken.
0: Hä? Wo siehst du denn hier eine Gurke?
3: Alles grün.
1: Halb so wild. Die Männer sind ja zum Lernen hier. Ohne Rezept zu kochen ist für viele von ihnen Neuland. Heute heißt es nicht nur schnell im Kopf zu sein, sondern auch am Zutatenbuffet.
4: Ja, los. Haben
5: wir Reis auch?
0: Komm, schnappt euch die Sachen. Sonst gleich ist nichts mehr da.
5: Mit den Zutaten konnte ich zunächst mal wenig anfangen. Und dann so spontan kreativ zu sein, da war ich so ein bisschen überfordert mit.
1: Gruppe A unter Jürgens Führung ist da etwas selbstsicherer und traut sich gleich an den Lachs. Aber auch die Küchen-Underdogs haben eine Idee für ihr Sportlergericht. Sie wollen ein proteinreiches Bauernomelett braten mit Hühnerbrust.
0: Wie schneidest du denn Zwiebeln?
3: Ja, falsch.
0: Hör mal, meine Oma, die hat die früher auch mit so einem Messer geschnitten. Ne? Das geht gar nicht. Weil guck mal hier, wenn du hier mit schneidest, guck mal, siehst du das, da ist ja eine Kante unten. Ne? Da kannst du ja gar nicht durchschneiden mit.
1: Bei den Routinierteren wird schon ein schneller Dip zum Lachs angerührt. Dazu gibt's Kartoffel-Gemüsepuffer.
6: Manfred, pass auf deine Finger auf, ne? Wegen Blut und so. Ja?
5: Dafür habe ich ja 10 Stück.
0: Ihr fragt euch bestimmt, wie das richtig lecker werden könnte. Ne? Was haltet ihr davon, wenn ihr den Ofen auf 70 Grad macht? Ihr mariniert den Lachs lecker mit Zitronenzeste, also Reibschale drauf, Olivenöl und Salz und schiebt den dann mal 70 Grad in den Ofen, auf dem Teller.
1: Auch die weniger erfahrene Gruppe um Clemens gibt ordentlich Gas. Das Hähnchen ist schon fast durch. Björn hat eine Idee für einen geschmacklichen Kick.
0: Da werden die anderen gleich ganz doof gucken.
5: Da brauchen wir den ganzen Käse.
0: Nein. Ich mache jetzt ein bisschen hier drauf. So. Und jetzt drehe ich das kurz um und brate den Parmesankäse mit.
5: Okay.
0: Ihr traut mir noch nicht.
5: Das machst du aber.
1: Ausnahmsweise. Immerhin sollen die Männer ja selber ran. Die machen sich als nächstes an die Kartoffeln für das Bauernomelett. Ohne Aufsicht. Ob das was wird? Gegenüber wird's inzwischen brenzlig.
6: Ey, Pfanne runter, Pfanne runter. Was habt ihr da für Öl reingetan?
7: Nein, Männer.
1: Großalarm bei der erfahrenen Gruppe A. Dunkle Rauchschwaden über dem Herd. Das war so nicht geplant.
6: Oh, Jungs, was habt ihr gemacht?
0: Jungs, ihr kriegt Ärger mit dem Chef hier.
6: Ja, viel zu heiß.
0: So, jetzt passt mal auf. Halt, stopp. Was habt ihr für ein Öl da reingemacht?
6: Ein schönes Sonnenblumenöl.
0: Ja, kaltgepresst. Alles Öl aus den Pfannen wieder raus. Deshalb stinkt das nämlich auch hier so.
5: Wir machen gerade einen Ölwechsel.
8: Ölwechsel, genau.
1: Und auch bei den Anfängern von Gruppe B droht das kulinarische Desaster.
0: Ihr müsst jetzt aufpassen. Ich mache das immer umgekehrt, Jungs. Ich mache immer erst die Kartoffeln rein, dass sie kross werden. Und dann die Zwiebeln. Weil ihr seht jetzt die Zwiebeln am Rand, die verbrennen schon hier. Ne? Habt ihr Zwiebeln Brandenburger Art hier. Ne?
1: Aber alles noch im grünen Bereich. Für das Omelett fehlen nur noch die Eier, die bei niedriger Hitze stocken müssen. Endspurt auch drüben beim Ofenlachs. Eine erste Qualitätskontrolle.
0: Lecker. Also die Konsistenz, also hier.
6: Ja,
0: traumhaft.
6: Ist noch alles drin, wenn nichts.
0: Traumhaft. Ja. Wenn die Jungs nur mal mit ihren Reibekuchen auf die Ecke kämen. Ja.
1: Das kann noch dauern. Denn ausgerechnet die fallen Jürgen gerade auseinander.
0: Also, da gibt's aber auf jeder Kirmes schönere Reibeplätzchen, ne, oder?
6: Ja, danke für den Tipp.
1: Jürgens Gruppe reagiert auf Björns Stichelei und fügt mehr Stärke hinzu. Eine gute Lösung. Auch mit den Underdogs aus Gruppe B ist der Coach zufrieden.
0: So, seht ihr, wie

0: schön langsam das jetzt stockt. Ja. Das wird nachher eine tolle Konsistenz haben. Genau, auf zwei jetzt zu Ende. Ich würde sagen, das braucht noch 5 Minuten. Dann sind die Hähnchen auch fertig, dann können wir schon anrichten.
1: Ja, okay.
0: Ja?
2: Clemens, Glückwunsch. Gut gemacht.
1: Danke, danke, danke, danke.
2: Aber es kommt ja nicht auf Schnelligkeit an, das weiß der. Ne?
1: Norbert, probier erst mal.
3: Lachs mit Kräuterquark und Gemüsepuffern. Können Sie damit beim Chef punkten?
0: Da habt ihr jetzt nur den Quark mit dem Frischkäse oder Schmand noch dran gemacht?
2: Und ein bisschen Öl, Olivenöl mit da durch. Mm.
4: Bisschen Schmand und die Kräuter.
2: Salz, Pfeffer, Kräuter.
0: Ja. Essig, ne?
2: Essig. Oh,
5: und Pfeffer, Kräuter, und Essig.
2: Zitrone.
5: Und Paranüsse.
0: Mhm. Also der Dip ist fantastisch.
6: Ja, Lob war hervorragend. Ich freue mich da jetzt schon drüber. Ja.
3: Ob das Bauernomelett auch allen schmeckt?
0: Clemens, zufrieden mit dem Gericht? Mhm. Ja. Das Ei noch schön. Schön auf den Punkt noch, ne?
7: Ja. Was habt ihr gedacht, als ihr reingebissen habt?
1: Wow, du kannst ja kochen.
8: Das Bauernomelett mit den Hähnchenstreifen war natürlich auch nochmal eine Besonderheit. Das war schon auch ganz toll.
3: Und das ohne Rezept. Vorher undenkbar für viele der Herren.
0: Jungs, das hat mir sehr viel Spaß gemacht, heute mit euch zu kochen. Ich hoffe, euch auch. Und jetzt genießt erstmal noch. Ich bin jetzt weg. Also, ciao.
2: Schön und schön.
0: Ich will jetzt einfach mal dafür sorgen, dass die mehr Selbstbewusstsein in der Küche bekommen, also sich wohlfühlen. Und ich habe mir überlegt, dass sie am Ende ein 3-Gänge-Menü kochen und das nicht nur für sich selbst. Ich glaube, das gibt den nötigen Motivationskick. Jetzt müssen wir aber erstmal einkaufen gehen.
3: Tag 2. Und schon die nächste Challenge für die Top 50. Heute werden Zutaten für eine große Kochaktion besorgt.
0: Normalerweise kauft der Jürgen für das Menü ein. Und da muss er im Budget bleiben, also 10 Euro pro Person.
3: Deshalb plant Björn je 1 Euro pro Person für die Vorspeise und 1 für die Nachspeise ein. Was die Männer noch nicht wissen, sie kochen morgen für insgesamt 26 Leute. Für wen genau, bleibt noch geheim.
1: Ja, spannend. Das ist spannend insofern, als wir nicht wissen, was wir einkaufen.
9: Einkaufen ist nicht mein Ding. Ich beschränke mich da auf eine tragende Rolle im privaten Bereich. Und innerhalb der Gruppe verlassen wir uns eigentlich ganz auf Jürgen und seine Truppe.
8: Die Kollegen werden es ja dann gleich auch selber feststellen. Es ist gar nicht so einfach, den Korb voll zu kriegen.
0: Hallo Jungs, so, da seid ihr. Wir haben ja wieder Gruppe A und B. Ihr seid A. Ja. Ihr kauft heute das Dessert ein.
8: Okay.
0: Ihr habt ein Budget von 26 Euro. Und es gibt Herrencreme hinterher.
8: Ach ja, schön. Oh.
0: Ja?
1: Oder ist der Rum schon teuer?
0: Bitte, nee, wir machen die alkoholfrei.
3: Björn will zeigen, Herrencreme schmeckt auch ohne Umdrehungen. Das Dessert ist ein echter westfälischer Klassiker.
0: Ihr macht heute oder ihr kauft alle Zutaten für die französische Zwiebelsuppe ein.
3: Deftig, kostengünstig und perfekt, um Zwiebeln schneiden zu üben. Zwiebelsuppe kennen manche hier nur aus der Tüte.
0: Dann würde ich sagen, geht's los, ne?
1: Bis wann hat der Laden auf?
3: Los geht's mit der Hauptzutat für die Suppe. Jede Menge Zwiebeln. Da kann sich die Truppe gleich im Sparen üben.
0: Pass auf, lies mal vor, was kosten die oben? Kilopreis.
2: 1,58.
0: Ja, so, kann das einer unterbieten?
2: Nein.
0: Ja, guck da erst mal nach. Was kosten die denn hier?
1: 95. 85.
0: Ja, Jungs, da haben wir doch schon die richtigen gefunden, oder?
1: 85.
0: Der kostet, wie viel sind? Das sind 2 Kilo, die kosten 1,69.
1: Ja, dann nehmen wir doch die.
3: Knapp 47% gespart durch den Kilopreisvergleich. Das schont die Gruppenkasse. Mit dem Kauf von Majoran bleiben 21,13 Euro.
1: Jetzt die Butter.
9: Butter etwas weiter.
3: Team Nachspeise geht auch mit 26 Euro ins Rennen.
8: Wir brauchen Pumpernickel, brauchen wir. Das wird hier sein.
9: Ja. Pumpernickel, hier ist noch billigere.
5: Kilo 2,98.
8: Ja, dann nehmen wir doch das.
3: Restbudget 24,51 Euro. Schnell ist beim Sparen der Ehrgeiz geweckt. Josef ist für die Nachspeise schon dem nächsten Schnäppchen auf der Spur.
0: So, ist die günstigste Butter?
1: Ja.
0: Was kostet die heute?
1: 1,05 Euro.
0: Was?
1: Ja.
0: 1,05 Euro?
1: Ja.
0: Krass.
3: Mit Björns Hilfe ergattert die Gruppe gleich noch 2 Aufback-Ciabattas für nicht mal 3 Euro. Restbudget 17,30 Euro. Team Nachspeise ist auf eigene Faust unterwegs. Und Gruppenleiter Jürgen fällt es sichtlich schwer, die Verantwortung abzugeben.
8: Stopp, stopp, stopp, stopp. So, wir gehen jetzt da rum, da haben wir die Kaulspeisen. So, Männer, wir müssen jetzt als erstes Milch haben. Okay, weiter geht's. Die nehmen wir. So, jetzt brauchen wir noch Sahne, Männer. Hier ist Zucker, Männer. Ich habe den Zucker gefunden.
3: Chefeinkäufer Jürgen hat alles unter Kontrolle. Mit dem Kauf von Vanillezucker, Schokolade, Salz und Stärke bleibt ein Restbudget von 11,95 Euro. Wie läuft's bei Björn?
0: 1,69 Euro. Oh, krass. Ich hätte jetzt gedacht, da wäre Farbstoff mit drin. Weil ein guter Balsamico, der darf nicht Zuckercouleur, also E150D drin sein. Und der enthält nur konzentrierten Traubenmust hier. Mhm. Ich guck noch mal jetzt bei teureren. Manchmal sind die wirklich mit Farbstoff. Krass, hier, da habe ich es. 4,49 Euro. Und hier, guck mal drauf. Farbstoff E150D. Das ist lustig, ne? Ja. Hat der Billige den nicht und der hat den drin.
3: Teuer ist oft nur das Marketing. Björns Tipp? Ein Blick auf die Zutatenliste. Je kürzer, desto besser. Essig, Öl, Sojasauce und Mehl lassen das Budget auf 11,94 Euro schrumpfen. Der Käse von der frischen Theke ist preislich nicht mehr drin.
0: Ihr könnt auch da vorne ans Regal noch mal gehen, da sind auch günstige Stücke drin.
3: Tatsächlich, im Kühlregal kostet der Bioberg-Käse deutlich weniger als die Hälfte. Lorbeerblätter sackt die Gruppe für 2 Euro ein. Fehlt nur noch Pfeffer. Da sollte das Restbudget von 3 Euro doch locker reichen, oder?
0: So, Jungs, wir sind durch, oder?
9: Ja, die Pfeffermühle sollen wir doch gucken. Ja,
0: aber habt ihr noch Budget über?
9: Ja.
0: Es gibt ja so kleine Mühlen, ne?
9: Ja, das wollten wir jetzt
0: gucken. Die? Ja. Da kommen dann
9: weil wir doch keine hatten heute.
0: Also hier ist jetzt so eine Pfeffermühle. Ist natürlich teuer.
3: Und wie? Die Männer können dennoch nicht widerstehen und sprengen so doch noch ihr 26-Euro-Budget.
0: Also Pulverpfeffer ist definitiv günstiger als ungemahlener Pfeffer. Ich habe da jetzt mal ein Auge zugedrückt. Sie wollten halt den Pfeffer frisch mahlen und das ist auch leckerer. Aber ich glaube, sonst wären sie im Budget geblieben.
1: Man sieht, wenn man die Preise ganz strukturell vergleicht, kann man einiges einsparen.
3: Schafft es Jürgens Gruppe im Budget zu bleiben? Knapp 12 Euro sind noch über. Und eigentlich fehlt nur noch eine Zutat.
8: Hey, wir haben TK-Kirschen gefunden. Supi.
6: Jetzt hat Helmut verkaute Finger, aber wir haben
8: Kirschen. Hast
6: du tief gebuddelt?
8: Ja.
3: Die Kirschen passen mit 10,47 Euro noch locker ins Budget. Eigentlich könnten die Männer jetzt triumphieren, doch auch sie weichen in letzter Sekunde vom Einkaufszettel ab.
8: Ja. Ich habe mir jetzt noch was überlegt. Du hast ja geschrieben, Vanillezucker vielleicht, wenn ich auf unser Budget schaue, toppen wir das noch mit einer Vanilleschote, dass wir das Marc selber auskratzen.
0: Ja, mega.
8: Ja?
0: Mega.
8: Aber das lässt unser Budget, glaube ich, zu.
3: Ob der Gruppe bewusst ist, dass das nur noch bei 1,48 Euro liegt?
8: Und wir nehmen jetzt hier noch zusätzlich echte Vanilleschote dazu.
9: 2,79.
8: 2,79, jawohl.
3: Damit kostet die Schote knapp 1,30 Euro zu viel.
0: Also Vanille als frische Schote ist natürlich immer der authentische Vanillegeschmack. Haben wir natürlich jetzt auch das Budget ein bisschen überzogen, aber gut, soll ja auch lecker werden. War das denn jetzt so ein völlig neues Gefühl für euch? Ja. Ihr habt ja schon ihn auch unterstützt jetzt ja, mal, ne? Ja.
9: Ich wäre wahrscheinlich hier rumgeirrt und hätte Teil für Teil gesucht und wäre dann so gegen 21 Uhr fertig gewesen.
0: Aber könntest du dir vorstellen, dass er dir auch mal eine Liste gibt, hier besorg ich mir dann mal?
9: Absolut.
0: Ja?
9: Ja.
0: Also
9: und beim zweiten Mal geht es besser als beim ersten Mal.
0: Ja. Ne? Ja.
8: Ich bin der festen Überzeugung, dass ich bei den nächsten Einkäufen, die für uns anstehen, da wird mir der eine oder andere sicherlich zur Seite stehen und wird dann auch von diesen Erfahrungen profitieren.
3: Für das Hauptgericht müssen die Männer nicht einkaufen. Das hat Björns Redaktion erledigt. Nur eine wichtige Zutat fehlt. Dafür hat sich Björn einen kleinen Ausflug nach Münster überlegt.
0: So, ich habe was Schönes für euch vorbereitet. Wird lecker, glaube ich. Also jetzt noch nicht, aber ich glaube, später wird es dann lecker. Ja?
2: Nicht wahrscheinlich auch an uns, oder?
0: Ja.
3: Als Hauptgericht soll es morgen Schnitzel geben. Auch ohne Fleisch. Eine der Top-Alternativen hat er. Latif Güllner ist Chef eines der größten Pilz-Großhandelsunternehmen Deutschlands. Und er hat schon mal was vorbereitet.
0: Hi. So, ich habe dir ein paar Leute mitgebracht hier.
10: Ja.
0: Hallo, hallo, grüß Sie. Hallo. Also die Jungs kennen sich vom Sport und kochen auch zusammen. Und die wollen auf Dauer mehr Fleisch auch mal durch Pilze ersetzen.
9: Ja. Wäre eine gute Alternative mittlerweile, ne?
11: Ich habe überhaupt keine Kenntnisse davon, wie Pilze als Fleischersatz schmecken sollen. Bin da wirklich gespannt drauf und ob es wirklich eine Alternative zum Schweineschnitzel ist. Also im Moment bin ich noch skeptisch, sag ich.
3: Auch ohne Fleisch lassen sich Schnitzel zubereiten. Zum Beispiel mit diesem ganz besonderen Pilz.
8: Das sieht im Grunde aus wie vergammelter Blumenkohl.
9: Oder wie, also, wie,
8: oder
9: wie
8: so, Igel, ne? Ja, so irgendwie.
3: Die Löwenmähne, auch Igelstachelbart genannt, ist im Netz ein absoluter Hype. Und 2026 sogar Pilz des Jahres. Denn richtig zubereitet ist er eine echte Steak-Alternative.
0: Der ist auch toll. Das sind ja Riesenchampignons.
8: Champignon,
0: ne?
8: Genau. Portobello. Da kannst du eine schöne Füllung reinmachen.
0: Ja.
9: Burger machen.
8: Oder einen Burger mit
0: einem
8: Burger.
0: Ja. Also dann nehmen wir jetzt für den Kochtag die Löwenmähne und ein paar Portobellos. Ne?
3: Mit knapp 5 Euro pro Stück ist der Trendpilz kein Schnäppchen. Und oft nur bei Spezialhändlern zu bekommen. Björn entscheidet spontan, den Leckerbissen trotzdem mitzunehmen. Für Veggie-Schnitzel eignen sich aber auch gut Portobellos. Die sind deutlich günstiger.
0: Jetzt bin ich mal gespannt, wie das beim Kochen jetzt so ist. Also die Ware haben wir auf jeden Fall. Jetzt können wir loslegen.
3: Der große Kochtag bei viel für wenig. Heute geht's ans Eingemachte.
2: Ja, freuen uns auch schon. Schöne Hauptgerichte, mal was Neues zu lernen. Da bin ich mal gespannt.
1: Ich denke mal, in Anbetracht dessen, wie viel Zwiebel wir gekauft haben, dürfte das für mehr als 12 Portionen reichen.
12: Wir sind ganz gespannt, was uns heute hier erwartet. Und natürlich haben wir ein Stückchen weit Unsicherheit in uns. Aber wir werden gleich sehen, welche Anleitung wir bekommen und was dabei herauskommt.
3: Das soll dabei herauskommen. Französische Zwiebelsuppe mit Ciabatta-Croutons. Und alkoholfreie Herrencreme mit Pumpernickel als regionaler Nachtisch. Dazu kommt natürlich auch noch eine Hauptspeise. Viel zu tun, deshalb hat Björn sich Verstärkung eingeladen. WDR-Köchin Julia Floss hat ihn schon öfter unterstützt. Heute soll sie die weniger erfahrenen Köche coachen.
13: Also das Menü ist ja wirklich richtig, richtig schön. Also auch ganz, ganz viel Abwechslung. Und also ich finde es auch wirklich ambitioniert, muss ich sagen.
0: Also ich würde denen gerne so die Angst nehmen. Die sind manchmal sehr nervös. Mhm. Und du merkst halt, denen fehlt so die Routine einfach beim Kochen.
3: Der Clou? Die Männer werden heute für die Menschen kochen, von denen sie jahrelang versorgt wurden.
0: Das ist ja auch so eine Herzenssache, heute mal wirklich für die Frauen zu kochen.
3: Die Uhr tickt. Bevor es losgeht, gibt es von Björn die Arbeitskleidung.
14: Hallo.
0: Hi. Wir haben auch ein schönes Geschenk für euch hier als Andenken. Viel für wenig Schürze. Die könnt ihr euch schon mal anziehen. Julia und ich, wir holen euch heute so ein bisschen aus der Komfortzone, weil ihr kocht nicht nur für uns. Jungs, heute muss es mal lecker werden, ne? Ja? Weil die Frauen kommen mit dazu.
15: Ja, hervorragend. Wir haben es uns heute Morgen nie gesehen.
9: Können wir ja mal zeigen, was wir können, ne?
3: Julias Team startet mit der Zwiebelsuppe. Daran versuchen sich heute Bernhard, Josef und Clemens. Nebenan kümmert sich Björn mit Helmut und Jürgen um die Herrencreme. Heute alkoholfrei, ohne Rum.
11: Ich bin gespannt, was auf uns zukommt. Ich hoffe, dass wir so ein paar Sachen vorgegeben kriegen, wo ich nachher kochen kann, weil so ganz frei bin ich da doch noch nicht drin. Deswegen bin ich ja hier auch, um zu lernen.
8: Genau, das wünsche ich mir natürlich auch, dass wir heute nach Rezept kochen, also mehr Vorgaben haben.
3: Den Zahn muss Björn Ihnen sofort ziehen. Er setzt lieber auf das Bauchgefühl.
0: Also, jetzt will ich euch erst mal eins sagen. Wir haben ja hier Rezepte, ne?
8: Schön.
0: Ich koche so gerne nach Rezept.
8: Und bei uns ist genau umgekehrt.
0: Ja, genau.
8: Wir haben ja vom Rezept gelernt.
0: Ja. Und aber wir machen heute ein bisschen Freestyle auch.
8: Okay, okay.
0: Mach mal erst mal 12, 13 Eier da.
8: Doch so viel?
0: Ja.
8: Was ich ja immer bewundere,
0: ja,
8: bei den Profis, die können ja das Ei aufschlagen mit einer Hand. Gibt es da einen Trick bei oder kannst du das auch nicht?
0: Ich versuche da mal. Ich kann das eigentlich nicht. Nee.
8: Okay, also ich habe das,
0: ich versuch's mal.
8: Ich habe das häufig gesehen.
0: Ja.
8: Anschlag also, mit einer Hand,
0: ja,
8: und dann auch
10: Das geht bestimmt.
8: Da kommt Weiß rein. Halt.
10: Ja. Ja, geht so gerade. Ne?
8: So macht man das, okay?
1: Ich wollte eigentlich immer mal erfahren, wie denn so ein richtiger Koch das so schnell schneiden kann, die Zwiebel. So, man sieht das immer tak, tak, tak, tak, tak, und schon liegen die kleinen Schnitten da.
3: Dass hier Nachholbedarf vorhanden ist, hat Björn ja schon beim Kennenlernen festgestellt. Und wer könnte den Männern das besser beibringen als Nachhilfelehrerin Julia?
13: Einmal halbieren, ja. Aber ihr seht, der Strunk hält die zusammen.
16: Ja.
13: Ich schneide nicht komplett durch, sondern ich höre hier hinten auf. So, jetzt hier einmal runter. So, und dann schneidet man, je nachdem, wie klein die Würfelchen sein sollen, schneidet man hier unten einmal schräg ein und hier. Oder aber, und das machen wir, nur einmal, dann werden sie so mittelgroß. Die Finger bleiben hier und die sind so ein bisschen eingekrallt, sodass das Messer an dem Bereich stehen bleibt. Und so schützt ihr eure Fingerchen.
10: Julia, bei euch alles gut? Kommst du klar mit den Jungs?
13: Du, wir machen hier gerade ganz wunderbares Hauto-Zwiebelschnibbeln.
10: Ihr weint ja noch gar nicht.
13: Nee, guck mal, hier weint niemand. Alle ganz tapfer.
3: Früher hat Josefs verstorbene Frau das Schnibbeln übernommen. Heute macht er es selbst. Julia ist stolz auf ihn.
13: Ich weine hier schon. Nee, das sieht aus, als hättest du nie was anderes gemacht.
17: Der, was ich am besten fand dabei, ich habe den Krallengriff gelernt, dass ich mich nicht mehr schneiden kann. Und es klappte sehr gut.
3: Bei Björn geht's dagegen heiß her. Bei der Puddingmasse ist etwas Fingerspitzengefühl gefragt.
8: Björn, jetzt wird's Zeit hier für uns.
10: Ja, oh, scheiße, warte mal, lass mich nur.
8: Zwischendurch mussten wir mal ein bisschen Gas geben, weil wir doch zu wenig Flüssigkeit im Topf hatten. Und dann wird das sehr schnell dick, weil auch sehr viel Stärke im Einsatz war.
10: Boah, scheiße. Mach noch mal ein bisschen Milch rein.
3: Brenzlige Situation bei Björns Jungs. Aber mit vereinter Kraft ist auch diese Krise schnell abgewendet. Bei Julia läuft es deutlich geschmeidiger. Die Zwiebeln brutzeln sanft in der Butter.
13: Zwiebeln nicht so ganz hoch anbraten, sondern eher so mittlere Stufe und ruhig ein bisschen mehr Zeit einplanen. Sowas kann ja auch wirklich mal 10, 15 Minuten dauern. Die Zwiebel wird dadurch, die wird ein bisschen süßer, die wird dann auch ein bisschen weicher, ist ein bisschen bekömmlicher.
3: Etwas Zucker dazu für mehr Röstaromen und Geschmack. Jürgen und Björn haben derweil das Dessert wieder unter Kontrolle. Schnell ab damit in die Kühlung.
10: Du kannst mal hier die Zitrone halbieren.
7: Ja.
10: Und hier reinpressen. Da machen wir jetzt so ein bisschen Kirschsoße sozusagen.
7: Ja.
3: Endspurt für den Nachtisch. Die Sahne muss stehen wie eine Eins.
10: Okay, jetzt wird's kurz laut hier.
3: Auch Julias Team kommt gut voran.
13: Die Herren machen das ganz fantastisch.
1: Wir versuchen hart zu sein.
13: ihr könnt ruhig Gefühle zeigen. Das ist schon in Ordnung, wirklich.
10: Boah, die Zwiebeln hier. Boah. Gut, dass ich nicht auf der Seite stehe. Da.
8: Boah. Ja. Boah. Du kommst ja langsam hier rüber. Ne?
10: Boah.
13: So, guck mal hier, das ist euer Werk übrigens.
10: Die Jungs waren ja so stolz, die haben ja von ihrem Budget noch eine Pfeffermühle gekauft. Die kannst du ja gleich mal einsetzen hier. Ja. Ne?
7: Sie noch am Pfeffer?
1: Immer noch am Pfeffer. Da ist ein Quatsch gekauft. So.
3: Hier braucht's noch Geduld. Beim Nachtisch ist die erste Kostprobe fällig.
8: Also ich glaube, unsere Mädels, die werden begeistert sein.
10: Herrlich.
7: Ja.
11: Köstlich. Auch ohne Rum.
10: Nee.
3: Ist Julias Team genauso begeistert von der Vorspeise?
13: Also ich finde das schon mal sehr lecker.
1: Darf ich das auch mal probieren?
13: Ja, unbedingt. Vorsicht, super heiß.
17: Wir haben das früher zu Hause auch gegessen, aber immer nur dann Päckchensuppe. Also so hat Zwiebelsuppe selbst gemacht, vom Grund auf haben wir noch nie. Und das werde ich auf jeden Fall nachkochen. Das war, obwohl das andere hat in der Tüte auch wohl geschmeckt, aber wenn man dies jetzt probiert oder geschmeckt hat, dann ist das ganz was anderes. Ist viel besser.
3: Halbzeit. Vor- und Nachspeise stehen. Im Hauptgang gibt es Schweine- und Pilzschnitzel mit Schwarzwurzeln aus der Region und Ofenkartoffeln. Bernd und Uli helfen Julia bei den Kartoffeln. Michael wagt sich an die Schwarzwurzeln.
10: Also richtig Gas geben jetzt
7: ja,
10: so.
7: Ja.
10: Und immer sofort dann erstmal in der Zitronenwasser werfen.
16: Ach so, ruhig ein Stück hinten dran.
10: Ja, das können wir nachher. Nur je schneller die in die Zitrone kommen, desto schöner bleiben die, weißt du?
16: Okay.
10: So, Michael, komm. Ja. Nicht einschlafen.
18: Ja, ja. Guck mal, da habt ihr das bei mir aber ein bisschen besser, würde ich sagen. Wie sieht's mit Knoblauch aus? Habt ihr heute Abend alle noch was vor?
19: Jetzt sind die Frauen ja da. Kann ja nichts passieren.
18: Seid ihr nervös, weil wir kochen ja heute für die Damen?
19: Das wird mit Sicherheit gut gehen.
20: Weißt du was? Ich bin seit über 50 Jahren verheiratet. Da wird man nicht mehr nervös.
3: Die Männer sind grundgelassen. Das gilt auch für Michael drüben bei Björn.
10: Hast du schon mal eine Bechamel gemacht?
16: Nee, ich glaube nicht.
3: Die cremige weiße Soße soll später die Schwarzwurzeln umhüllen.
10: Und weißt du, wie man sowas nennt? Mit Liebe kochen. Ja? Also genau die richtigen Röstaromen geben. Ne? Immer mal dabei stehen. Ja. Ne? Also nicht dabei Fernsehen gucken, hier Fußball gucken, wirklich auf den Topf konzentrieren. Ne?
3: Julia und ihre Jungs marinieren ihr Gemüse mit Pfeffer, Salz und etwas Öl.
18: So, und jetzt überlegt mal, wenn ihr das halt nur für 2 oder für 4 Personen macht, dann seid ihr ja in 6 Minuten seid ihr fertig, ne? Ja.
3: Ab in den Ofen. Beilage Nummer 1, check. Björn und Michael löschen die Zwiebeln mit Milch und Sahne ab. Jetzt muss die Bechamel nur noch andicken, dann können die Schwarzwurzeln rein.
10: Das war ja deine Soße jetzt, die hast du ja quasi selber gemacht, ne?
16: Ja, lecker, muss ich sagen.
3: Weiter geht's mit einer Pilzrahmsoße für die Schnitzel. Erst wenn die Pilze schön angeröstet sind, kommen Kräuter, Zwiebeln und Knoblauch dazu.
10: So, Jungs, die Frauen kommen gleich. Wir müssen fertig werden, ne?
3: Jetzt aber Dalli, denn die Jury ist schon im Anmarsch. Mit hohen Erwartungen und viel Vorfreude.
21: Freust du dich heute auch aufs Essen?
22: Ich freue mich aufs Essen, weil das ist für mich schon ein Highlight, ne, wenn ich irgendwas sich selber drum kümmere.
21: Ja, ja, das stimmt. Sie hat ja Glück, ihr Mann kocht ja immer. Aber wir genießen das einfach. Das ist, genau. Ist ein schöner Urlaubstag.
18: Hallo, herzlich willkommen. Bisschen Blumen verteilen. Ja, ich freue mich wirklich sehr. Haben wir schon was zu trinken vorbereitet, zum Anstoßen?
21: Ja, prima.
18: Ich habe mit Clemens, Bernie und Josef Zwiebelsuppe gemacht. Und wir haben dafür alleine ein Kilo Zwiebeln in sehr, sehr feine Streifen geschnitten. Es gab Tränen. Einige davon hatten sogar was mit den Zwiebeln zu tun. Aber
21: schönes Wetter, Sekt. Gleich leckeres Essen. Ja, genau. Schön verwöhnen lassen von den Männern.
10: Ja.
21: So, Hunger.
23: Ich habe das ja nicht so oft, dass mich mal mit jemand bekocht.
21: Ich auch mal eine kleine Auszeit.
10: Ich auch nicht.
3: Julia muss wieder rein. Gemeinsam mit Manfred und Norbert kocht sie ein vegetarisches Schnitzel aus Löwenmähne. Egon und Alfred machen mit Björn klassisches Schweineschnitzel Wiener Art.
2: Wir hatten ja schon des Öfteren gut bürgerlich gekocht, auch mit Kartoffeln, mit Fleisch. Und hat sich ja auch schon in den letzten Tagen ergeben, dass wir immer was anderes ausprobieren wollen, auch mal was Vegetarisches und eine kleine Herausforderung.
24: Das ist natürlich ein Stückchen weit gefährlich heute für mich, wenn meine Frau das hier erlebt und das Essen hinterher schmeckt. Wird sie vielleicht verlangen, dass ich das zu Hause auch mache. Da muss ich noch überlegen, wie ich damit umgehe.
3: Eine Marinade aus Sojasauce, Limetten, Essig, Knoblauch und Gewürzen ist die Basis für das Pilzschnitzel. Nebenan kommt das Fleisch unter den Hammer.
10: Nee, immer Folie so, dass ich das auch in Breiten entfalten kann. Dass die Kante hier ist.
24: Ja, ja.
10: Ne? Und nicht selber auf die Finger kloppen. Ne?
24: Okay.
3: Alfred klopft, Egon ummantelt. Klassische Fließbandarbeit an der Panierstraße. Auch bei den Pilzen macht sich das regelmäßige Sportprogramm der Männer bezahlt.
2: Das ist genau das Richtige und da habe ich hier wirklich Spaß dran. Das würde ich gerne für meine Frau auch mal kochen. Das ist bestimmt eine ganz leckere Sache und vor allen Dingen, man kriegt ja auch richtig Kraft in den Arm hier beim Pressen. Also ist sehr, sehr interessant. Ich freue mich darauf. Ja.
10: Das ist so laut, aber am Schnitzel klopfen. Ich komme mal zu euch hier. Also kann man die gut plattieren?
18: Man kann die gut plattieren.
10: Ja. Habt ihr schon eine Probe gemacht? Noch nicht?
18: Ne? Nee, machen wir jetzt. Ich würde mal Richtung Panierstraße rüberwandern mit den zwei Kollegen hier.
10: Aber da bin ich aber gespannt, da will ich mit dabei sein.
3: Die Pilzschnitzel werden genauso paniert wie die aus Fleisch. und sehen nach den Wänden auch ganz ähnlich aus.
24: Ja, ich habe gerade schon gesagt, wenn man Besuch hat, kann man denen das durchaus als Fleisch oder als Kotelett vorsetzen. Die werden dann überrascht sein vom Geschmack. Wir wahrscheinlich gleich auch.
3: Die Schweineschnitzel nehmen

0: ein Vollbad in heißem Butterschmalz.
1: Ja, aber so muss das Schnitzel sein.
2: Startet in der normalen Pfanne auch so?
1: Ja, kannst ja die Pfanne ordentlich voll machen.
2: Mhm. Und dann so Butterschmalz rein.
1: Ja, Butterschmalz ist halt das Beste, ja, weil dann kannst du es richtig heiß braten. Also, ja, ne? Das Gute ist, Jungs, wenn das Fett richtig heiß ist, saugt sich das Schnitzel nicht so voll mit Fett. Ja. Es muss, aber die Hitze muss stimmen einfach.
0: Auch das Veggie-Team gibt jetzt Vollgas.
3: Ja, mit der Assistentin meiner Frau könnte ich mich schon mal daran trauen, dass man sowas mal ausprobieren würde. Ne? Bleibt die Frage offen, ob es gelingt.
0: Punktlandung. Die Pfannen sind leer, die Gläser der Damen auch. Jetzt wird serviert.
1: Hey. Ah, Mensch, ah, wir kennen uns noch vom Sport, ne? Ja, nee. Ich musste nur zur Physiotherapie danach, aber sonst war alles gut. Ja? Ja? Die Männer haben das mit Bravour gemacht. Ja? Und ich würde jetzt gerne das Suppenteam mal in die Küche bitten.
0: Startschuss für Josef, Bernhard und Clemens. Ob ihre Zwiebelsuppe die Damen überzeugen kann? Clemens Frau ist zuversichtlich.
4: Ich denke mal, die Männer kriegen das schon hin.
0: Clemens selbst zittern etwas die Knie.
3: Jetzt zum Finale wird es eng, ne? Oder?
5: Wird's heiß.
1: Also ihr habt jetzt eine klassische französische Zwiebelsuppe. Schön mit Croutons und da haben wir einen Bergkäse gratiniert und einen ganz kräftigen Ansatz gemacht mit den Zwiebeln. Ja? Ordentlich Majoran. Guten Appetit.
5: Dankeschön.
1: Ja?
4: Lecker. Ja, ist lecker.
3: Gut.
4: Ja, das ist auch toll. Clemens ist mein Mann und der hat die Suppe gemacht. Die war sehr lecker. Der schmeckt zu Hause auch oft die Suppe ab. Also das war schon richtig gut.
6: Das ist übrigens das größte Kompliment eines Münsterländers an die Küche. Weißt du das, was das ist? Ist drin geblieben. Boah, das schneidet ihr raus.
7: Ne? Also mir hat es sehr gut geschmeckt. Ich hab's ja auch selber gemacht. Also war hervorragend, würde ich sagen.
0: Erster Durchgang voller Erfolg. Ob das so weitergeht?
1: Jungs, Team Hauptgang bitte in die Küche.
0: Zweierlei Schnitzel mit Ofenkartoffeln, Schwarzwurzelgemüse und Pilzrahm. Die Jury ist schon sehr gespannt.
8: Ich bin total begeistert. Die sehen so lecker aus. Und ich freue mich drauf, die gleich mal zu probieren und dann vielleicht auch das Rezept zu bekommen, damit mein Mann die dann zu Hause auch macht.
9: Ich glaube, dass es gut wird. Meiner macht schon mal öfter auf so einen Kohlrabi-Schnitzel oder so und das schmeckt immer gut.
10: Mein Mann hilft zwar ab und an mal, aber der über die Küche überlässt er eigentlich im Grunde genommen mir.
0: Wie kommen die beiden Schnitzelvarianten an?
6: Und das Schnitzel ist natürlich, das hat was.
11: Das war so eine neue Erfahrung für mich, wie man Schnitzel zubereitet. Und waren auch sehr schmackhaft, fand ich.
12: Also die Pilzschnitzel sind klasse, oder? Ich hab's alle probiert.
6: Diese Löwenmähne. Das ist nicht so mein Fall.
13: Das Einzige mit dem Pilzschnitzel kann ich mich nicht so richtig anfreuen. Da bin ich wirklich noch ein Fleischosaurus sozusagen.
14: Das ist mal was ganz anderes.
15: Sehr weich, ne?
14: Mhm. Nee, ich mag hier den Wölfenkopfpilz auch sehr gut. Dieses Marinierte, also richtig lecker.
16: Sehr, sehr lecker. Das ist eine ganz, ganz tolle Geschichte. Das Rezept werden wir zu Hause wahrscheinlich weiterverfolgen. Oder?
17: Hört sich an wie eine Drohung, ne?
0: Der Magen spannt, doch das Dessert passt noch. Jürgen und Helmut kredenzen die Herrencreme.
16: Er kann das gerne zu Hause öfter nachmachen. Schmeckt sehr lecker. Ja,
18: würde ich auch machen, weil es hat Spaß gemacht. Und es schmeckt wirklich gegenüber der normalen Herrencreme mit Rum und so weiter. Schmeckt sehr interessant und ist gleichwertig, muss man sagen.
19: Schmeckt gut, aber besser wäre mit Rum.
1: So, schön war es mit euch. Bravo. Was hast du für einen Eindruck, Julia, von den Jungs?
20: Oh, ich fand das ganz toll.
1: Ja, ne?
20: Ja, doch. Also vor allem, also was ich so gemerkt habe, ist,

0: So, es gab so ein bisschen Unsicherheit bei den einen oder anderen. Und wenn man die dann so ja, nicht an die Hand nimmt, aber mal was erklärt, sind sie ganz fröhlich und wollen das auch gerne dann selber machen.
1: Ja.
0: Fand ich gut, fand ich richtig
2: schön. Ich war
0: auch
2: begeistert. Also ich wünsche euch einfach natürlich viel Gesundheit, viel Fitness. Ihr macht das ja alles, ne? Und natürlich auch viel Kreativität in der Küche. Ja? Seid mutig, ne? Ja? Alles klar. Also alles Gute, ne? Vielen Dank. Ciao.
3: Eine Vor- und Nachspeise für jeweils nicht mal einen Euro. Varianten von Rezeptklassikern und die Erkenntnis, dass Kochen kein Hexenwerk ist. Die Männer nehmen heute viel von Björn und Julia mit.
4: Die Rezepte waren alle gut und es hat alles gut geschmeckt. Ich würde kann alles einfach nachgucken. Das ist für mich alles kein Problem.
5: Interessant war auch da, wo also die Zutaten auf dem Tisch standen und wir mussten letztendlich selbst improvisieren und unsere eigenen Gerichte daraus zusammenstellen. Das war sicherlich schon eine besondere Herausforderung.
6: Ich denke auch, die Art und Weise, wie Björn das angepackt hat und auch Julia heute, kann ich nur unterstreichen.
7: War ein Erlebnis für uns.
8: Genau, und für unsere Männer auch.
7: Genau, bleibt im Herzen.
8: Kriegen wir so schnell bestimmt nicht wieder geboten.
7: Genau.
3: Und vielleicht hätte jemand ganz Besonderes heute auch gesagt, das hast du gut gemacht.
4: Meine Frau, wenn die das sehen würde heute, die wäre sehr froh und stolz, dass ich das alleine so schaffe.
3: Auch für Björn und Julia ein voller Erfolg. Die Männer sind bereit für die kulinarische Unabhängigkeit.
2: Es ist halt immer schön, wenn die so dieses Gefühl haben, sie haben was gelernt jetzt. Ja. Sie werden sicherer einfach beim Kochen auch, ne? Und müssen nicht mehr ständig nur ins Rezept gucken, sondern trauen sich auch mal sowas.
0: Fand ich gut.
2: Hat Spaß gemacht auf jeden Fall. Und ja, ich hoffe, die wachsen über sich hinaus. Julia, vielen Dank dir.
0: Ja? Sehr, sehr gerne.
2: Okay, komm, wir haben Feierabend.
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13: Dürre, niedrige Pegel, Trinkwassermangel. Der Kampf ums Wasser hat begonnen. Der Umweltminister schaltet sich ein und in Nordrhein-Westfalen wird die Aggertalsperre zur Trinkwasserreserve umgebaut. Mehr als jeder dritte junge Mensch in Nordrhein-Westfalen denkt mindestens einmal pro Woche an den Tod. Trotzdem wird darüber oft geschwiegen. Viele wünschen sich mehr Offenheit. Und Medizin-Nobelpreis für einen Amerikaner und zwei Deutsche. Einer von ihnen, Professor Peter Hegemann, geboren in Münster. Er hat einen Lichtschalter für Nervenzellen entdeckt.
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13: Guten Abend zusammen. Wird in Deutschland das Wasser knapp? Die anhaltende Dürre lässt die Vorräte schwinden und der Verbrauch wird ja auch nicht weniger, wenn dann mal die neuen Riesenrechenzentren für KI und anderes ans Netz gehen. Umweltminister Schneider hat jetzt klargestellt, diese Rechenzentren, die gut verdienen, die sollen dann gefälligst auch fürs Wasser mehr zahlen. Es könne nicht sein, dass die Grundbedürfnisse der Bürger mit solchen Großverbrauchern konkurrieren müssen. Das in einem Land, das eigentlich immer gut Wasservorräte anlegt.
15: Ein Platz zum Schwimmen und Tauchen selbst im Herbst. Die Aggertalsperre ist auch Revier für Segler und Stand-up-Paddler. Doch sie soll auch wieder als Trinkwasserreservoir dienen. Das Wasser würde natürlich gefiltert und aufbereitet. Die Talsperre wäre eine zusätzliche Reserve für ganz harte Dürrejahre. Uwe Mooshage ist als Vorstand vom Aggerverband dafür verantwortlich, eine sichere Trinkwasserversorgung zu garantieren.
16: Es geht um Extremsituationen. Das kann wirklich Niedrigwasser in den anderen Talsperren bedeuten, also zu wenig Wasser. Das kann aber auch mal sein, dass wir Revisionsarbeiten an einer der Talsperren durchführen müssen. Und von daher ist es immer von Vorteil, wenn man noch eine Ressource hat, die man nutzen kann.
15: Wenn die Talsperren wieder so aussehen wie mehrfach in den letzten Dürrejahren, kann eine zusätzliche Reserve sicher nicht schaden. Auch die Flüsse führten in diesem Jahr so wenig Wasser wie selten. Auch dagegen gibt es Konzepte. Die Renaturierung von Flüssen hält mehr Wasser in den Flusssystemen. Das Bundesumweltministerium will entlang der Flüsse wieder Auwälder wachsen sehen, doch das kostet in den Kommunen manchmal Bauland und sorgt dann für Streit. Aber es führt dazu, dass Wasser nicht einfach abfließt aus der Landschaft wie in den begradigten Flüssen früherer Tage. Holger Sticht vom Bund Umwelt- und Naturschutz fordert dafür mehr Mittel von Bund und Land.
1: Dort müssen wir die Landschaften wieder vernässen durch das Schließen der Entwässerungsgräben. Und wir müssen natürlich in den Bach- und Flussauen wieder den Raum schaffen und auch frei halten von Bebauung, um wieder Fläche zu generieren, wo Wasser zurückgehalten werden kann für die Zeiten, die wir in diesem Sommer erlebt haben.
15: Projekte zur Wiedervernässung der Moore gibt es im ganzen Land. Das Problem, Landwirtschaft ist auf sumpfigen Flächen nur sehr eingeschränkt möglich. Auch hier gibt es oft politischen Streit. Das vielleicht konfliktträchtigste Thema, die Aufrüstung der Kläranlagen. Nach EU-Vorgaben sollen große Anlagen bald mit einer vierten Reinigungsstufe arbeiten, die auch Medikamentenrückstände und schwer abbaubare Chemikalien herausfiltert. Umweltschützer begrüßen das.
1: Wir brauchen natürlich diese vierte Reinigungsstufe. Das ist einfach so. Unser Wasser ist in vielen Teilen, gerade in Nordrhein-Westfalen, kontaminiert mit medizinischen Mitteln. Und deswegen brauchen wir die vierte Reinigungsstufe. Die spannende Frage ist, wie kriegen wir das umgesetzt, wer bezahlt das?
15: Die EU will die Kosten für die vierte Reinigungsstufe der Industrie in Rechnung stellen. Pharma- und Chemiebranche wären betroffen. Auch Bundesumweltminister Carsten Schneider ist dafür.
12: Das muss fair finanziert werden. Nicht vom Konsumenten, sondern vom Verursacher. Die Hersteller der verantwortlichen Produkte, sie müssen sich an den Kosten dieses Ausbaus beteiligen. Nicht die Allgemeinheit. So haben wir das in der EU vereinbart.
15: Doch es gibt am Europäischen Gerichtshof Klagen gegen die Kostenübernahme durch die Industrie mit guten Chancen. Am Ende könnte es sein, dass die Verbraucher die Rechnung fürs saubere Wasser wieder allein bezahlen.
13: Na dann, der Kanzler heute wieder zu Hause, gestern überraschend in Kiew, dort mit einer klaren Ansage Richtung Putin. Wir unterstützen die Ukraine weiter. Das liege auch im deutschen Interesse. Der Chef des Auslandsgeheimdienst, BND, Martin Jäger, hat ihn heute darin unterstützt. Der warnte in einer Anhörung im Bundestag so eindringlich wie selten zuvor vor Russland. Der Kanzler selbst gönnte sich heute eben dieses Heimspiel, Shake Hands an seiner alten Schule im Sauerland.
17: Es ist offensichtlich ein Wohlfühltermin für den Kanzler. Die Kids an seiner ehemaligen Schule in Rüthen bringen Friedrich Merz zum Lächeln. Und doch hallt sein vorangegangener Besuch in Kiew hier heute noch nach.
18: Dort gibt es Millionen Kinder, die gerne so wie wir im Frieden und in Freiheit leben würden. Und ich habe denen die Botschaft gegeben, wir tun etwas für euch aus Deutschland. Wir helfen euch, dass Frieden und Freiheit zurückkommen in die Ukraine. Aber ich will es umgekehrt auch sagen, schätzt es wert, dass wir in einer Demokratie leben, dass wir in der Freiheit leben, dass wir im Frieden leben.
17: Ein Blick in den Himmel. Merz erlebt gestern ganz direkt einen Bombenalarm in Kiew und er weiß, russische Drohnen attackieren die Stadt unablässig. Der deutsche Kanzler ist dennoch in die Ukraine gekommen. Es ist eine Reise zu einem besonderen Zeitpunkt, so Christian Mölling von der Deutschen Gesellschaft für Auswärtige Politik.
19: Also der Besuch war natürlich risikoreicher als die bisherigen, weil Russland ganz klar gesagt hat, dass es mit dem Beschuss Kiews nicht aufhören wird. Gleichzeitig muss man davon ausgehen, dass Russland nicht das Risiko eingeht, während eines Staatsbesuchs einen Staatsoberhaupt zu töten.
17: Kein direkter Angriff auf den deutschen Kanzler. Und doch warnen heute die Spitzen der deutschen Geheimdienste eindringlich vor Gefahren aus Russland.
20: Von keinem anderen Land geht aktuell eine so direkte, umfassende und konkrete Bedrohung gegen Deutschland aus.
21: Neben den bekannten Spionagetätigkeiten sehen wir die Bereitschaft zu Sabotage und zu Tötungsoperationen.
17: Es sind deutliche Warnungen, die zur Stunde vermutlich auch ein Thema beim Besuch des litauischen Ministerpräsidenten sind. Zudem soll es bei dem Arbeitstreffen mit Merz heute um Fragen der Stärkung der NATO-Ostflanke und um den Aufbau der deutschen Brigade in Litauen gehen. Erst Ukraine, dann Sauerland, jetzt der Besuch des litauischen Ministerpräsidenten. Es sind sehr unterschiedliche Termine, doch bei jedem will Merz offenbar ein Signal setzen.
19: Dass es eben von einem Ministerpräsidenten oder Premierminister eines baltischen Staates bis zu einer Schulklasse im Sauerland ist, zeigt, wen allen gegenüber der Kanzler Rechenschaft schuldig ist oder sich erklären möchte.
17: Dass Merz klar zur Unterstützung der Ukraine steht, wird in Deutschland von manchen auch kritisch gesehen. So ist das offenbar auch im Sauerland, sagt Moritz.
5: Es gibt auch mit Sicherheit Schüler, denen das auf Deutsch gesagt egal ist, was ich dann natürlich auch jetzt nicht so prickelnd finde. Aber die Schüler, die das vielleicht mit einer gewissen Emotionalität dann nachvollziehen können, finde ich schon gut, dass er das sagt, weil im Prinzip ja, sagt er uns ja einfach nur, wie stolz bzw. glücklich wir eigentlich sein können, dass wir so ein unbeschwertes Leben haben.
17: Das unbeschwerte Leben. Manche Schüler nehmen vom Kanzlerbesuch heute vielleicht mit, es ist nicht selbstverständlich.
6: In Nordrhein-Westfalen gibt es 5 zentrale Ausländerbehörden. Eine davon ist in Coesfeld im Münsterland. Die Behörde gibt für alle NRW-Kommunen eine Liste raus, auf der alle derzeit ausreisepflichtigen Personen verzeichnet sind. Und die Behörde bietet Kommunen Hilfe an, wenn sie abschieben wollen. Hilfe, die aber offenbar nicht ankommt. Von 73 Kommunen haben ganze 4 die Hilfe auch wirklich angenommen.
22: 1245 ausreisepflichtige Personen aus dem Westbalkan, darunter auch viele Kriminelle, alle auf einer Liste der zentralen Ausländerbehörde Coesfeld. Die verschiedenen zentralen Ausländerbehörden sind in NRW unter anderem dafür zuständig, Heimreisedokumente und Passersatzpapiere für ausreisepflichtige Ausländer zu besorgen. Genau das ist für die Kommunen selbst oft besonders schwer. Daher hatte das Land vor 2 Jahren Hilfe angeboten, die Liste mit Personen aus dem Westbalkan verschickt. Nach einer Antwort auf eine kleine Anfrage der FDP steht jetzt fest, die Liste ging an 73 kommunale Ausländerbehörden. Und 4 Ausländerbehörden meldeten zurück, dass sie das Unterstützungsangebot annehmen. Bei 18 Ausländerbehörden erfolgte keine Rückmeldung, bei 2 weiteren konnte nicht abschließend nachvollzogen werden, ob die E-Mails der ZRB Coesfeld dort eingegangen war. Wollten die anderen keine Hilfe? Eine erschreckende Quote, findet die FDP.
23: Viele kommunale Ausländerbehörden haben sich nicht die Mühe gemacht und sind nachgegangen und haben nicht konsequent abgeschoben. Und deswegen kann ich die Landesregierung nicht verstehen, die weiterhin sagt, wir können das alles so fortführen, es gibt kein landesweites Problem.
22: Viele Kommunen hätten die Hilfe des Landes gar nicht gebraucht, sagt NRW-Fluchtministerin Schäfer. Stattdessen hätten sich Städte und Gemeinden selbst stärker für die Abschiebungen eingesetzt. Genau das sei ja ursprünglich das Ziel der Liste gewesen.
24: Es gab mehr kommunale Ausländerbehörden, die entsprechende Papiere beantragt haben. Das heißt, das Ziel, was verfolgt wurde mit den Listen, das ist erreicht worden.
22: Von den weit über 1000 Menschen auf der gesamten Liste wurden allerdings in 2 Jahren nur 53 Personen zurückgeführt. Bisher spielte das Thema vor allem in Köln. Die Stadt habe Abschiebungen, so der Verdacht, bewusst nicht umgesetzt, empörte man sich vor gut 3 Wochen bei der CDU.
25: Es ist ein Skandal und ein Behördenversagen des Ausländeramtes der Stadt Köln. Und hier muss dringend aufgeklärt werden.
22: Und heute? Reicht das Vorgehen der Kommunen, die keine Hilfe brauchten, nun also doch? Die Regierungsfraktionen loben, dass es nun besser klappe. In Zukunft will man dann aber doch mehr Kontrolle.
26: Wir werden als Land aber stärker darauf achten, dass in Zukunft geantwortet und auch gehandelt wird. Wenn man Hilfe anbietet, kann man erwarten, dass andere staatliche Behörden diese Hilfe auch annehmen und umsetzen. Das wird jetzt nachgehalten. In der Priorität werden Straftäter zukünftig sehr viel konsequenter abgeschoben. Und das müssen wir gemeinsam kontrollieren.
22: Selbst in die Hand nehmen, wie von der FDP gefordert, will das Land das Thema aber nicht. Abschiebungen sollen auch weiter Aufgabe der Kommunen bleiben.
6: Es ist Nobelpreiswoche und die beginnt traditionell mit dem Nobelpreis für Medizin. Und da gab es heute aus deutscher Sicht gleich einen Knaller. 2 deutsche Professoren, Georg Nagel und der in Münster geborene Peter Hegemann, bekommen zusammen mit dem Amerikaner Carl Deseroth den Preis für ihre Forschungen zur Optogenetik. Ja, wussten wir auch bis heute Morgen nicht, was das ist, aber jetzt.
27: Seit heute Vormittag steht das Telefon bei Peter Hegemann nicht mehr still. Der Biophysiker aus Berlin ist einer der 3 Preisträger des Medizin-Nobelpreises. Erst kam eine E-Mail mit der Bitte um Rückruf, dann am Telefon die Bestätigung. Zunächst hatte er es gar nicht geglaubt.
28: Den Nobelpreis hat noch niemand für Arbeit an einer grünen Alge gekriegt, oder zumindest nicht an einem Chlamydomonas. Und insofern wenn Sie Forschung machen, dürfen Sie nicht an Preise denken. Sie müssen Forschung betreiben, weil es Ihnen Spaß macht. Sonst wird das nichts. Ja, und Sie müssen auch damit rechnen, dass die meisten Wissenschaftler anderer Meinung sind als Sie.
27: Doch das Nobelpreiskomitee war der Meinung, das verdient eine Auszeichnung. Die Forschung von Peter Hegemann legt den Grundstein für eine Technik, mit der unser Gehirn ganz neu entdeckt werden kann. Und diese Forschung basiert auf Algen. Die Algen orientieren sich an Licht. Peter Hegemann wollte herausfinden, wie das funktioniert. Gemeinsam mit Professor Georg Nagel von der Uni Würzburg entdeckte er einen Kanal in der Zellwand mit nützlichen Eigenschaften. Wenn Licht auf den Kanal fällt, gibt es einen elektrischen Impuls in der Zelle. Der Amerikaner Karl Deiseroth nutzte die Ergebnisse der Deutschen. Er baute den Kanal als Schalter in Nervenzellen ein. So kann er kontrollieren, welche Zellen aktiv sind und welche nicht. Für die Erforschung des Gehirns ein Durchbruch. Ihre Forschung hilft uns zu zeigen, wie bestimmte Schaltkreise im Gehirn gestört sind, was Auswirkungen auf Erkrankungen wie Blindheit, Depression, Sucht und Demenz hat. Doch trotz dieser außergewöhnlichen Fortschritte birgt das Gehirn nach wie vor unzählige Geheimnisse und es gibt noch viel zu lernen und zu entdecken. Die Optogenetik soll helfen, noch mehr über das Gehirn herauszufinden, welche Nervenschaltkreise bei neurologischen Erkrankungen verändert sind. Langfristig könnte man damit wohl auch Krankheiten wie Parkinson oder Epilepsie besser behandeln. Auch bei uns im Westen wird mit der Optogenetik gearbeitet. Das Bochumer Team um Professor Stefan Herletze hat fast zeitgleich zu den Nobelpreisträgern an den optogenetischen Methoden geforscht und sie maßgeblich mitentwickelt. Er glaubt, dass zunächst vor allem blinden Menschen geholfen werden kann.
0: Also ich sehe die Hauptanwendung erstmal im Auge. Und zwar denke ich, dass mit sehr lichtempfindlichen Opsien praktisch das Sehsystem wieder komplett hergestellt werden kann.
27: Erste Therapien für blinde Menschen, die auf der Forschung der drei Nobelpreisträger beruht, gibt es schon. Sie werden aktuell in klinischen Studien erforscht.
6: Ja, ist ein Riesenerfolg, auch für Peter Hegemann. Hätte allerdings nicht viel gefehlt und der Professor hätte die entscheidende Mail aus Stockholm heute Morgen einfach weggeklickt.
28: Man kriegt ja hunderte von Mails und ich bekam eine Mail heute Morgen, wo jemand sagt, ich soll ihn mal zurückrufen, er hätte was Wichtiges zu sagen. Da dachte ich erst, das ist ein Werbefritze und dann ist mir die schwedische Nummer aber aufgefallen und dann habe ich gedacht, soll ich mal zurückrufen und dann war das der Kommissionsvorsitzende der Nobelkommission und dann sind wir ins Gespräch gekommen. Es war sehr nett. Ich war natürlich überwältigt.
6: Gut, dass er die Mail dann doch noch richtig gelesen hat. Der Kaufhauskonzern Galeria geht in die Insolvenz. Das klingt für Sie wie schon mal gehört. Ja, ist es auch. Es ist das vierte Insolvenzverfahren in 6 Jahren. Und im Grunde muss man froh sein, dass es das überhaupt noch mal gibt. Denn das pleite Unternehmen ist diesmal haarscharf an einer sofortigen Insolvenz vorbeigeschrammt. Und das hätte bedeutet, tausende Mitarbeiter stünden von jetzt auf gleich auf der Straße. Also jetzt noch mal eine allerletzte Chance.
2: Die Türen der Galeria-Filialen könnten bald für immer geschlossen bleiben. Das inzwischen vierte Insolvenzverfahren kommt aus Sicht von Experten wenig überraschend.
3: Am Geschäftsmodell selber ist viel zu wenig geändert worden, um sich mehr am Markt auszurichten, an den Kunden und Kunden. Wir haben leider viel zu viele Eigentümer gehabt in den letzten Jahren, in den Jahrzehnten bei Galeria und Galeria Kaufhof Karstadt. Im Prinzip, die alle nur Geld aus dem Unternehmen rausgezogen haben, die nur kurzfristige finanzielle Interessen hatten und die ganz klar Managementfehler begangen haben.
2: Das Amtsgericht Düsseldorf hat einen vorläufigen Insolvenzverwalter bestellt. Der muss prüfen, wie es für die Filialen wie hier in Aachen weitergeht. Vorerst laufen die Geschäfte noch.
4: Ich fände es also schlecht, wenn es weggeht. Ne? Man findet immer da was und man kann frühstücken, essen, gemütlich sitzen.
7: Ansonsten ist das Geschäft eigentlich für mich zu groß, zu anonym. Es ist kein persönlicher Kontakt so unbedingt da. Ne?
8: Ich gucke halt eben, wer Angebote hat. Und wenn mir die Angebote gefallen, gehe ich auch zum Galeria Kaufhof oder ich gehe auch woanders hin.
2: 17 Galeria-Filialen gibt es aktuell noch in NRW. Das Filialnetz wurde im Zuge der vergangenen Insolvenzen immer weiter ausgedünnt. Vor allem für die wenigen noch verbliebenen mittelgroßen Städte hätten weitere Schließungen bittere Folgen, befürchten Wissenschaftler.
1: Ich komme aus einer kleinen Stadt, Düren, unter 100.000 Einwohner. Da spielt der Galeria noch eine große Rolle, war bisher auch immer profitabel. Wenn der verschwindet, ist das für Düren, den Dürener Einzelhandel, ein großes Unglück.
2: Schöne, glitzernde Kaufhauswelt. Das war einmal vor 60 Jahren, als die deutsche Wirtschaft brummte und Onlinehandel noch kein Thema war. Diese Zeiten sind vorbei. Für die bundesweit 12.000 Beschäftigten brechen nun schwere Zeiten an. Unklar bleibt, ob noch genug Geld da ist, um ihnen weiter Gehälter zu zahlen. Ein neuer Investor könnte helfen, um die Jobs zumindest bis Weihnachten zu sichern.
6: Schnäppchenjäger kennen das, beim Sonderangebot musste schnell sein, sonst ist es weg. Gilt mittlerweile offenbar auch an der Tanke. Da hat eine Tankstelle in Kevela den Sprit 3 Cent günstiger verkauft als die Konkurrenz im Umland. Ein Run auf diese Zapfsäulen wie früher beim Winterschlussverkauf. Und ruckzuck war der ganze Spritvorrat weg. Die Autofahrer hatten einfach so viel getankt, dass diese Tankstelle das ganze Wochenende schließen musste. Heute war dann zwar der Nachschub wieder da, aber ab 12 Uhr mittags gähnende Leere, weil da war der Sprit halt wieder teuer. Also wer zu spät tankt, den bestraft das Leben.
9: Jetzt komme ich 2 Minuten zu spät, weil alle Tankstellen voll waren. Besetzt. Ich konnte an den Tankstellen keinen Platz bekommen.
10: Tat das weh?
9: Ja, das tat sehr weh. Und jetzt muss ich tanken für 2,38 Euro. Oder was steht da? Super. 2,37, 9. Ja, da tut es sehr weh. Da soll unsere Politik sich mal angucken. Aber das interessiert die ja alle nicht.
6: Tja, damit mal zu denen, die an solchen Tankstellen mittlerweile lächelnd vorbeifahren können. Die Fahrer von Elektroautos, Stromer, werden den Autohändlern gerade aus den Händen gerissen. Jede dritte Neuzulassung war im September ein E-Auto, exakt 34,5%. Spritpreise, E-Kaufprämie und kaum noch Preisunterschiede in der Anschaffung. Da stehen sich die Verbrenner die Reifen platt.
11: Den E-Auto-Boom, den spürt auch er. Autohändler Klaus Trilling. In seinem Autohaus in Weilerswist bei Bonn sind mittlerweile rund 30-40% der Fahrzeuge, die er verkauft, elektrisch.
12: Die Nachfrage ist deutlich hochgegangen. Aus meiner Sicht eher getrieben durch den Spritpreis, aber die Elektroprämie tut natürlich ihr Übriges.
11: Die Prämie. Sie gilt für Haushalte bis zu einem zu versteuernden Jahreseinkommen von 80.000 bzw. 90.000 Euro, wenn 2 Kinder im Haushalt leben. Die Fördersumme beträgt zwischen 1.500 und 6.000 Euro. Die vollen 6.000 Euro gibt es aber nur für Haushalte, die maximal 45.000 Euro zu versteuerndes Einkommen haben, mit 2 Kindern. Für Bundesumweltminister Carsten Schneider ein Erfolgsmodell. 100.000 Mal ist die neue Prämie seit Mai bewilligt worden. Etwa die Hälfte für Haushalte mit einem Einkommen unter 45.000 Euro. Für ihn der richtige Weg.
13: Weil wir insbesondere die unteren und mittleren Einkommen endlich adressieren können, dass sie sich klimafreundlich bewegen.
11: Eines der günstigsten E-Autos im Autohaus von Klaus Trilling ist ein Citroën C3 für etwa 20.600 Euro. Und in diesem unteren Preissegment spiele die Förderung eine große Rolle.
12: Der elektrische C3 wird zu rund 60%, 65% mit Förderung verkauft, also wo wir wissen, dass der Kunde die Förderung beantragt. Bei den anderen Modellen ist es eigentlich eher verschwindend gering.
11: Bei geförderten E-Autos dominiert offenbar das günstige Preissegment. Und das bedienen unter anderem chinesische Marken, aber auch Konzerne wie Stellantis, zu denen Citroën gehört. Nur gut jedes 5. reine E-Auto, das mit der Förderung gekauft wurde, gehört zu einer deutschen Automarke. Das Deutsche Institut für Wirtschaftsforschung untersucht diese Zahlen regelmäßig.
14: Die deutschen Hersteller scheinen zumindest bisher eher unterdurchschnittlich zu profitieren von der Prämie. Und das liegt einfach daran, es werden damit ja vor allem Fahrzeuge im unteren Preissegment angereizt. Und da ist das Angebot der deutschen Hersteller noch nicht so groß.
11: Klar ist, es fahren immer mehr E-Autos auf deutschen Straßen. Im September ist bereits mehr als jeder dritte neu zugelassene Wagen voll elektrisch. Welchen Anteil die Kaufprämien daran haben, sei allerdings schwer zu sagen.
14: Der tatsächliche Nettoeffekt, der lässt sich noch nicht abschätzen, lässt sich vielleicht auch nie abschätzen. Wir wissen aber aus früheren Evaluationen, dass es Mitnahmeeffekte gibt, dass also ein erheblicher Anteil der Fahrzeuge vermutlich ohnehin gekauft worden wäre.
11: Ein Trend, der durch steigende Spritpreise beschleunigt werden dürfte. Denn mit einem Elektroauto fährt man aktuell oft günstiger. Eine Beispielrechnung. Wer 10.000 Kilometer im Jahr fährt, zahlt laut ADAC bei einem durchschnittlichen Benziner 1.491 Euro. Mit einem E-Auto kostet die gleiche Strecke mit 555 Euro fürs Laden nur knapp ein Drittel so viel.
6: Wer alt wird, der beschäftigt sich notgedrungen mit dem Thema Tod. Die Einschläge kommen näher,

0: aber ich rufe dich immer noch an. Du fehlst vielleicht nicht überall, aber du fehlst hier. Und du fehlst vielleicht nicht allen, aber du fehlst mir.
1: In ihren Gedichten schreibt die 27-jährige Clara Lösel immer wieder über den Tod. Ein Thema, das offenbar vielen jungen Menschen auf der Seele brennt. Mit einem Gedicht über ihren toten Opa fing es an. Mittlerweile hat sie 700.000 Follower. Und das, obwohl sich die meisten nur ungern Gedanken über den Tod machen. Vor allem, wenn das Leben gerade erst richtig anfängt. Diese Erstsemester haben heute ihren ersten Tag an der Kölner Uni. Das Thema Tod ist für sie ganz weit weg.
2: Aber beschäftige mich auch gar nicht mit meinem Tod. Also ich bin sehr dankbar für das, was ich habe.
3: Aber ich beschäftige mich total selten aktiv damit. Also es würde mich, glaube ich, sehr traurig machen. Deswegen denke ich eigentlich nicht wirklich drüber nach und versuche so im Moment zu leben. Weil es kann ja immer irgendwas irgendwann passieren.
1: Esel Yilmaz ist Psychotherapeutin für Jugendliche und zertifizierte Trauerbegleiterin. Sie hält die frühe Auseinandersetzung mit dem Tod für sinnvoll.
4: Ich finde es schon wichtig, dass das Thema nicht tabuisiert wird. Es ist die einzige Garantie im Leben, dass wir alle mal sterben werden. So, und ich finde, das ist schon eine Sache, mit der man sich beschäftigen kann, mit einer gewissen Sensibilität natürlich und einer Anpassungsfähigkeit, mit wem man sich gerade darüber auch unterhält.
1: Spätestens wenn ein Angehöriger stirbt, trifft die Trauer auch junge Menschen. Dann stellt sich die Frage, wie gehe ich damit um?
5: Es gibt immer Hoch- und Tiefphasen und ja, einfach mit anderen, auch mit Betroffenen vielleicht darüber reden. Und das hilft, glaube ich, auch sehr doll.
6: Meine Oma ist gestorben und mein Onkel auch. Und das hat mich schon beschäftigt, weil ich stand hier nahe. Das waren Familienmitglieder von mir und das hat mich, ja, auch, also das hat mich traurig gemacht. Aber ich kann jetzt so darüber sprechen, deshalb, ich würde sagen, ich habe das auf jeden Fall gut verarbeitet.
5: Man sagt ja auch oft irgendwie, Zeit heilt alle Wunden, aber irgendwie dem stimme ich gar nicht so zu, muss ich sagen, weil irgendwie Trauer ist so für jeden vor allem was anderes.
4: Jeder trauert einfach auf seine eigene Art und Weise und das ist auch gut so. Es gibt dabei kein richtig und falsch. Jeder hat sein eigenes Tempo, jeder hat seine eigenen Verhaltensweisen. Jeder darf auch das fühlen innerhalb einer Trauerphase, was derjenige möchte.
1: Den meisten tut der Kontakt zu anderen Menschen gut. Familie, Freunde oder professionelle Trauerbegleiter, um den Gefühlen Ausdruck zu verleihen. Und das geht auch mit einem Gedicht.
0: Ihr habt die erste Hälfte eures Lebens ohne mich machen müssen. Ihr habt die Zeit ohne mich schon geschafft. Aber ich muss die zweite Hälfte meines Lebens ohne euch ertragen. Und ich weiß doch gar nicht, wie man das macht.
7: Und jetzt unsere Kurznachrichten von heute.
8: Am Landgericht Köln hat heute der Prozess um einen großen Marihuana-Raub begonnen. 7 Männer sind angeklagt, 350 Kilo Marihuana aus einer Lagerhalle in Hürth gestohlen zu haben. Der Raub gilt als Auslöser des sogenannten Kölner Drogenkriegs. Um das gestohlene Marihuana wiederzubekommen, soll der Chef der beraubten Bande Folterungen, Geiselnahmen und Sprengstoffangriffe in Auftrag gegeben haben. Gegen ihn läuft ein eigener Prozess. Es gibt weiter ernste technische Probleme bei der neuen Kölner Oper. Jetzt muss deshalb ein Stück neu inszeniert werden, weil es in der ursprünglich geplanten Fassung nicht aufgeführt werden kann. Es geht um Hoffmanns Erzählungen, teilte die Oper am Abend mit. Die Premiere des Stücks ist für Ende November geplant. Die Kölner Oper war erst Mitte September nach 14 Jahren Bauzeit wiedereröffnet worden. Gegen den Tuning-Star J.P. Kramer gibt es eine weitere Strafanzeige. Gestellt hat sie der Anwalt von Kramers Noch-Ehefrau Julia Meck. Hintergrund ist eine eidesstattliche Versicherung, die der Dortmunder der Bild-Zeitung gegeben hat. Darin sagt er habe seine Frau nie gewürgt. Deren Anwalt widerspricht, es gebe sogar Bilder von dem Vorfall. Wer eine falsche eidesstattliche Versicherung abgibt, riskiert eine Geld- oder sogar Freiheitsstrafe.
7: In diesen Zeiten ist es bestimmt keine schlechte Idee, für unsere Demokratie mal ein bisschen zu werben. Der NRW-Landtag in Düsseldorf macht das ab heute Abend mit einer Lichtinszenierung am Landtagsgebäude. Die heißt Fundamente der Demokratie. So sieht das aus. Die Illumination startet immer mit dem Sonnenuntergang. Auf dem Vorplatz und den Fassaden sind dann Gedanken zum Thema Demokratie zu lesen von Prominenten und von Schulklassen aus ganz Nordrhein-Westfalen. Wer den Platz vor dem Landtag betritt, der wird selbst Teil dieser Inszenierung. Das Ganze ist Auftakt zur Woche der Demokratie. Bis Sonntag wird es hier also noch leuchten, jeden Abend zwischen 19:30 Uhr und 23 Uhr.

0: Tagsüber leuchtet uns immer noch die Sonne, das Wetter immer noch fast wie Sommer. Claudia Kleinert, irgendwann muss das doch mal zu Ende sein, oder?
1: Ja, Martin, das geht zu Ende und zwar am Donnerstag. Das heißt, bis Mittwoch können wir noch Sonnenschein und auch recht hohe Temperaturen genießen. Und dann kommt endlich mal Regen und zwar auch mal ein bisschen mehr. Man sieht hier auf der Regensummenkarte für die nächsten Tage aus Westen schieben sich jetzt Tiefdruckgebiete zu uns rein. Und da gibt es vor allem nach Süden hin auch mal, na, um die 30 Liter kommen schon zusammen. Und auch da, wo der Rhein das Wasser jetzt braucht, wird es ein bisschen kräftiger regnen. Heftige Regenfälle dagegen weiterhin im zentralen Mittelmeerraum, auch Richtung Italien. Dort werden es noch mal 100 bis 150 Liter sein können. Also auch wieder unwetterartig, vor allem im Stau der Gebirge. Wenn das Ganze dann weiterzieht Richtung Dinarisches Gebirge und auch am Wochenende Richtung Griechenland, da kann es dann auch wieder zu Überschwemmungen kommen. Bei uns immerhin so 20 bis 40 Liter. Es kommt wenigstens etwas in Sachen Nass dazu. Jetzt in der Nacht ist es noch überall trocken und locker bewölkt. Nach Norden hin gibt es ein paar dichtere Wolken. Vereinzelt bildet sich Nebel und die Temperaturen liegen in den frühen Morgenstunden bei Werten von meist 5 bis 11 Grad. Morgen Vormittag Sonnenschein über der Südhälfte. Nach Norden hin so Niederrhein, Münsterland, Mindenerland. Da gibt es etwas dichtere Wolken, die halten sich auch zum Nachmittag. Es bleibt aber trocken und im Süden scheint weiterhin häufig die Sonne. Die Temperaturen gehen dazu rauf auf Werte von 17 bis 23 Grad und der Wind ist überwiegend schwach, kommt aus unterschiedlichen Richtungen, im Norden eher aus Südwest. Die nächsten Tage bringen noch einen sonnigen Mittwoch bis 23 Grad, dann aus Westen Wolken mit Regen. Der zieht in der Nacht zu Donnerstag weiter nach Osten, kann auch mal etwas kräftiger sein. Donnerstag selbst dann Schauer, einzelne Gewitter, zwischendrin kurz sonnige Abschnitte und nur noch 12 bis maximal 15 Grad.
0: Vielen Dank, Claudia. Das war's von uns. Hier geht's jetzt weiter mit Böttinger Wohnung 17 und der Schlagersängerin Kerstin Ott. Schönen Abend.
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0: Was als One-Hit-Wonder beginnt, ist die Basis für eine irre Erfolgsgeschichte. Der Millionen-Hit, die immer lacht, macht Kerstin Ott über Nacht zum Superstar. Mit ihren Texten und als Frau bricht sie alle Konventionen der Schlagerbranche und überzeugt ihr Publikum mit Herz und Haltung. Ich finde sie klasse und freue mich sehr auf Kerstin Ott.
1: Hallo?
2: Ach, hallo.
1: Schon oben. Kerstin.
2: So schnell bin ich.
1: In meiner Wohnung 17.
2: Hi.
1: Ich freue mich sehr.
2: Hi, ich freue mich auch.
1: Vor allem leichtes Gepäck. So, vom gebracht
2: so
1: worden und so.
2: Hervorragend.
1: Ja, herzlich willkommen. Ich mache schon Bruschetta.
2: Das hört sich ja gut an.
1: Du warst ja schon gedroht, dass du gar nicht gerne kochst. Aber das werden wir heute ändern. Ich muss das erstmal loswerden. Ich finde es so toll, weil du hast im Moment echt viele Auftritte und du hast das reingeschoben heute.
2: Ja, ich freue mich auch tierisch.
1: Es ist klasse. Guck mal, ich hab da was vorbereitet.
2: Wahnsinn.
1: Weil ich denke, du hast Hunger. So.
2: Ja, da sag ich ja nicht nee.
1: So, so. Machen wir mal für jeden. Ich weiß ja nicht, bist du eine gute Esserin?
2: Ja.
1: Ja, gut zu wissen. So. Das ist dann sozusagen.
2: Kochst du gerne?
1: Ja, ich koche total gerne. Das ist ja auch die Idee hier, dass ich mit den Gästen koche. So.
2: Dankeschön.
1: Nummer eins. So, ich hoffe, da ist jetzt auch noch genug Pfeffer drauf oder so für dich. Jetzt kleckern wir uns erstmal schön die Hemden voll.
2: Guten Appetit.
1: Das ist schon.
2: Teller.
1: Siehst du? Super. Und wie meine Mutter immer sagte, mit vollem Mund spricht man nicht. Lässt sich aber nicht immer vermeiden.
2: Nee, das stimmt.
1: Bitte schön.
2: Danke dir.
1: Zweiter Versuch. Ich klecke aber hier auch schon rum. Du hast dir Pasta gewünscht. Wahrscheinlich, weil das geht einfach. Weil ich ja gedroht habe, du musst aber mit kochen.
2: Ich mag sowieso recht einfaches Essen. Also so stundenlang in der Küche stehen ist nicht so mein Ding.
1: Du und deiner Frau und der jetzt den kleineren Tochter und dem Hund am Land. Stimmt, dass der Hund taub ist?
2: Ja. Aber ich glaube, der nutzt das auch recht oft.
1: Du meinst es, weil er nicht hört?
2: Ja, also er ist schon echt so ein kleiner Wirbelwind auch. Und wenn er keinen Bock hat, zu hören, dann guckt er auch nicht auf uns. Und dann rennt er halt immer in die andere Richtung. Ist beim Spazierengehen manchmal ein bisschen ungünstig.
1: Dann behaupte ich ab sofort auch, dass mein Dackel taub ist. Weil er hört ja auch nicht. Ich habe jetzt die Aufgabe, dir gewisse Anweisungen zu geben. Ich habe mich jetzt entschieden, wir machen Spaghetti.
2: Mhm.
1: Und dann machen wir Pesto selber. Basilikum ist genug da.
2: Wir machen Pesto selber.
1: Bitte?
2: Mhm.
1: Ja, wir machen Pesto jetzt mal selber. Soll ich dir mal ehrlich was sagen? Habe ich noch nie gemacht.
2: Ja, nicht.
1: Machen wir aber heute. Du müsstest dann.
2: Nein, mal her mit.
1: So. Du kannst die Blätter abzupfen.
2: Mhm.
1: Dann tust du die als erstes da rein.
2: Wie viele nehme ich da so?
1: Eine Menge. Mit einem kommst du nicht weit. Oh,
2: nee, das hätte ich schon fast gedacht.
1: Ich hab schon. Also, da musst du immer. Da brauchst du Olivenöl. Salz.
2: Ich habe echt gar keine Ahnung, ne? Wie viel muss ich davon nehmen?
1: Nur ein bisschen. Immer so ein bisschen nachkippen.
2: Also. Und stampfen.
1: Ja. So richtig. Das findest du super. Ich erteile Kerstin Ott Anweisungen.
2: Ja.
1: Der Königin der Schlagerwelt. Ja, das ist noch viel Arbeit, das sehe ich schon.
2: Oh Gott, kann man da wirklich Spaß bei haben? Das ist
1: nee.
2: Doch.
1: Ich kaufe das ja so auch im Glas.
2: Also, du hast eben gesagt, du kochst voll gerne. Aber das macht
1: ja,
2: doch keinen Spaß.
1: Ja, kaufe ich im Glas, ehrlich gesagt. Oder beim Italiener, so, ja. Weißt du, so selbst gemacht oder so. Doch, das macht Spaß. Und dazu nimmst du. Ich gehe dir aber gleich zur Hand, so ist es nicht. Ich setze schon mal das Wasser auf für die Nudeln. Der Vorteil ist ja, das Zeug isst man ja kalt.
2: Was wollen wir denn hier jetzt eigentlich erreichen? Soll das püriert sein?
1: Ja, natürlich. Hör mal, jetzt, wir machen da, ich habe schon die Anregung bekommen, ich sollte aus dem, was ich mit meinen Gästen hier koche, ein Kochbuch machen. Und deswegen würde ich sagen,
2: ist noch Luft nach oben.
1: Ja, du musst es nicht so genau machen.
2: Ja, aber deswegen frage ich doch, was hier.
1: Ja, danke. So, das haben wir schon mal ein bisschen Abwechslung. Das ist schon mal größeres.
2: Das ist schon mal ein bisschen Abwechslung.
1: Erfolgserlebnis. Bei mir kann man vom Boden essen zur Not.
2: So, noch ein paar Kerne.
1: Genau. Ein bisschen Salz. Ich habe die einfache Aufgabe, ich setze das Nudelwasser auf. Also was ich ja auch schön finde am Kochen, man erinnert sich ja auch immer an das, was man schon als Kind gerne gegessen hat. Was war das bei dir? Ich guck gar nicht, ich höre dich nur lachen.
2: Was ich als Kind gerne gegessen habe? Also ich bin tatsächlich ein sehr leidenschaftlicher Spaghetti-Esser.
1: Top. Aber sag mir bitte mal, Kerstin.
2: Oh, was denn? War das falsch?
1: Nee, nee, ist
2: macht
1: schon
2: man
1: richtig.
2: Das da nicht rein?
1: Doch, das machen wir da rein. Die Menge ist ja nach Belieben. Also, sieht gut aus.
2: Ja, ne?
1: Guck mal. Wir haben ja auch viel Wasser, wenn es zu salzig ist.
2: So, pass mal auf, jetzt mache ich mal hier die Blätter ab.
1: Du bist ganz schön clever. Und? Das ist ja auch eine Arbeit. Hast du dir gewünscht? Also Pasta?
2: Ja, sag mal, ich wäre zu Penny gegangen, hätte gesagt, hier komm, vegane Pasta.
1: Kocht doch schon was? Ah, da kocht schon was. Das ist aber, glaube ich, zu früh. Ich komme gleich wieder.
2: Ja, genau. Also wenn das nicht nachher die leckerste Pesto der Welt wird, ne?
1: Da bin ich von überzeugt, dass das der Fall sein wird. Nicht, dass du behauptest, hinterher du bist hier hungrig rausgekommen.
2: Ja, ich glaube, wir kommen der Sache hier auf jeden Fall schon näher.
1: Jetzt weiß ich gar nicht mehr, ob ich hier schon Salz dran habe oder nicht. Sicherheitshalber nehme ich noch ein bisschen was.
2: Aber du hast auf jeden Fall so große Augen gemacht, als ich das Salz hier reingekippt habe, dass du vielleicht ein bisschen weniger nimmst.
1: Ja, ich bin da vorsichtig. Das Pesto haut's raus. Aber die Nudeln brauchen auf jeden Fall ein bisschen. Ich bin mal sehr gespannt auf dein Pesto. Sag ich dir. Es sieht etwas unkonventionell aus.
2: Warum?
1: Ich weiß auch nicht. Schmeck mal ab.
2: Okay, haben wir.
1: Mmh. Echt jetzt?
2: Oh, ist das salzig.
1: Nein.
2: Das ist echt. Das ist wirklich richtig salzig.
1: Echt?
2: Mhm. Aber mit. Oh. Aber mit ganz vielen Nudeln. Probier mal.
1: Du machst mir Angst.
2: Ja.
1: Ich esse ja extrem salzarm, da hätte ich den Monat schon durch.
2: Extrem salzarm? Ach, deswegen hast du so große Augen bekommen.
1: Nein.
2: Was? Also ich esse sehr salzig.
1: Na ja, jetzt kommt's schon.
2: Also, was macht man denn da jetzt?
1: Nicht.
2: Okay.
1: Einfach mal die Fassung.
2: Okay.
1: Aber warte die Fassung und hofft darauf, dass die Nudeln das ein bisschen neutralisieren. Aber das, wenn sich das ist ja zum Glück eine relativ kleine Menge. Wir werden die Nudeln.
2: Das ist jetzt zum Glück eine relativ
1: kleine. Die Nudeln werden wir in Olivenöl schwenken. Hat dann schon einen ganz anderen Touch. So. Dann nehmen wir mal. Unkonventionell, aber lecker. Tete!
2: Guten Appetit.
1: Essen mit Deutschlands Schlagerstern Kerstin Ott, von ihr zubereitet. Schauen Sie selbst.
2: Ich weiß auch nicht, wie die Leute das immer machen, dass das immer so wahnsinnig gut aussieht. Aber das sind so auch so Deko-Geschichten, da bin ich echt so mega schlecht drin. Ne?
1: Wieso sieht das spektakulär aus?
2: Also ich habe von dir auch schon dreimal das Wort unkonventionell gehört.
1: Ja, das mache ich gerne. Kerstin. Oh, super.
2: Ja? Mmh. Jesus. Das ist echt lecker.
1: Ja.
2: Alter, ist das salzig. Boah. Also ich bin echt ein salziger Esser. Was ist denn das für ein Wahnsinnssalz, was du da stehen hast?
1: Ja, Salz halt. Das ist sogar sehr gutes Salz. Deswegen ist es auch so ein kleines Töpfchen. Da kommt man so einen Monat mit hin, also jetzt nicht mehr. Nee, aber was mich echt interessiert, ist, du hast so einen Wahnsinns-Mega-Lauf. In diesem Jahr natürlich wieder, wie im letzten auch. In den letzten, wie lange ist es eigentlich jetzt her? 6 Jahre? 6, 7 Jahre, ne? Du bist in diesem Jahr, kurz nachdem wir uns in der Sendung Kölner Treff gesehen haben, das war im Dezember, bist du alleine 8 Tage auf eine Tour für dich, Atlantikküste,
2: genau,
1: gewandert.
2: Genau, Portugal.
1: Warum alleine?
2: Ich wollte das gerne in meinem Tempo machen. Also auch Gedanken machen, nicht unterhalten mit irgendjemandem, nicht darauf achten, dass ich jetzt mit jemand anderem zusammen die Pausen einhalte, die gerade der andere gerne möchte. Also das war wichtig für mich, um ein bisschen runterzukommen. Und
1: runter wovon?
2: Ja, vom Arbeitsalltag. Also bei mir im Beruf oder ja, im Leben passiert ja echt immer sehr viel, jeden Tag. Und ich brauche wirklich immer einen ganz krassen Schnitt. Und auch die absolute Ruhe, weil mich macht das sonst verrückt. Und ich bin total, ja, stehe dann immer völlig unter Dampf. Und deswegen brauche ich auch mal Ruhe zwischendurch. Und ich finde, dass man das sowieso generell bei Spaziergängen immer gut, ja, sich gut Gedanken machen kann. Und deswegen habe ich mir überlegt, dass ich eine Runde wandern gehe in Portugal.
1: Und was hat die Woche gebracht? Wie kam sie zurück?
2: Ehrlicherweise muss ich sagen, dass ich zurückgekommen bin und gedacht habe, so, ich habe überhaupt nichts erlebt, hatte keine Gedankenblitze und gar nichts. Es kam so erst in den Wochen danach, dass ich immer mehr gemerkt habe, dass das schon mit dieser Reise auch zusammenhängt. So Gewohnheiten umgestellt zum Beispiel.
1: Okay. Ne?
2: Also das war aber so ein schleichender Prozess. Also ich habe erst aufgehört oder bin erst vegan geworden direkt nach meiner Reise. Dann habe ich aufgehört mit dem Rauchen, also ich glaube irgendwie einen Monat später. Und jetzt seit ein paar Monaten bin ich auch ohne Alkohol unterwegs.
1: Ich kriege Angst.
2: Brauchst du nicht. Ich tue dir nichts. Und ich muss echt sagen, dass das auf diese Reise auch ein bisschen zurückzuführen ist. Weil ich auch teilweise ein bisschen unzufrieden war mit mir und mit dem, wie es gerade so ist. Und das habe ich, glaube ich, echt gut in den Griff bekommen.
1: Und diese Erfahrung von relativer Einsamkeit, sag ich mal, ja? Mhm. Weil du hast ja dann telefoniert mit deiner Frau und so. Aber diese Erfahrung, sowas, sich alleine vorzunehmen und nicht vorzeitig abzubrechen, sondern es einfach durchzuziehen mit Konsequenzen. Warst du stolz auf dich?
2: Oh, total. Also ich muss auch echt sagen, dass ich gerade am ersten Tag die Sonne auch total unterschätzt habe und auch den Weg. Also ich wusste schon so, dass 24 Kilometer eine lange Strecke sein werden. Und ich habe mir aber extra auch im Internet eine Strecke ausgesucht, wo ich nicht einen Berg hoch muss oder so, weil da habe ich immer keinen Bock drauf. Also ich kann wirklich lange Strecken gerade auslaufen und wandern, auch mit schwerem Gepäck meinetwegen, aber zum Berg hochkraxeln, da habe ich keine Lust zu. Von den 24 Kilometern bin ich 17 Kilometer im Sand gelaufen.
1: Das ist total anstrengend.
2: Das ist wirklich mega anstrengend. Meine Füße waren bis zu den Knöcheln manchmal weg oder über lange Strecken. Und ja, am ersten Tag habe ich schon das eine oder andere Mal wirklich herzhaft geweint.
1: Echt?
2: Ja, weil es waren so ungefähr 35 Grad, die ich hatte. Ich hatte zu wenig Wasser dabei.
1: Machen viele den Fehler.
2: Wodka hatte ich aber noch mit. Das fand ich ja auch wirklich so dämlich, weil ich bin wirklich fast verdurstet, aber hatte noch irgendwie Wodka dabei.
1: Ja, flüssig halt. Du bist aber auch echt eine Type, wenn ich mir vorstelle, ja, ich stelle mir jetzt einfach so Schlagerstars vor, von der wirklich zu bewundernden Helene Fischer, dem, was sie leistet, auch körperlich in ihren Bühnenshows, oder Andrea Berg oder andere, da käme ich mir vorzustellen, die latschen eine Woche alleine im Sand an der Atlantikküste entlang und haben noch ein bisschen Wodka im Gepäck. Das bringst auch nur du.
2: Ich glaube auch, ja. Aber das, wie gesagt, das mit dem Wodka habe ich dann auch gelassen, weil das war einfach wirklich so eine schreckliche Idee. Es war so ein romantischer Gedanke, irgendwann werde ich bei irgendeiner coolen Unterkunft sein. Und wie das die einige machen mit ihrem Gläschen Wein, werde ich dann mit meinem Wodka sitzen, wahrscheinlich mit meiner Frau videotelefonieren. Und das wird dann alles ganz romantisch. Aber das habe ich gemerkt, dass das halt nicht der Fall war.
1: Aber warum hast du denn geweint? Aus Frustration über die körperliche Anstrengung?
2: Ja. Also einmal die Frustration, dass mein Wasser mir ausgegangen ist. Und,
1: das ist auch gefährlich.
2: Ich wusste, das sind wirklich noch ein paar Kilometer, die ich laufen muss. Und wenn du merkst, dass in deiner kleinen Plastikflasche immer ein bisschen weniger Wasser drin ist, das ist wirklich so uncool. Und es hat keinen Spaß gemacht, weil der Sand auch immer in meine Schuhe reingelaufen ist. Du musstest dann alle, weiß ich nicht, halbe Stunde die Schuhe auskippen und Sand. Und wir wissen alle, man schwitzt auch.
1: Und die Heimkehr? Nach dem Ende, und ich hab's geschafft, ich hab's durchgehalten.
2: Ich war in dem Moment, wo ich angekommen bin in Portugal, war ich glücklich und war stolz, aber das war auf dem Heimweg oder als ich zu Hause angekommen bin, schon wieder weg. Also Carolina war zu dem Zeitpunkt auch in Barcelona gerade und hat dafür 4 Tage Urlaub gemacht mit der Kleinen. und ich bin praktisch alleine zu Hause angekommen. Und ich glaube, dass mir das so einen kleinen Dämpfer verpasst hat.
1: Oh ja, ist ja auch dann...
2: Aber gut. Ich habe ja vorhin schon erzählt, dass das dann die Wochen danach kam, ne? Dieses ganze Wirken, diese ganzen
1: Gedanken. Ja, eine richtige Umwälzung im Grunde genommen.
2: Ja.
1: Und Rauchen aufgehört, klar, Gesundheit. Vegan, Tierschutz, Trinken auch. Aber ich meine, du bist ja echt, bei allem, was du leisten kannst, bist du ja nun mal einfach ein Suchttyp.
2: Ja.
1: Ja, also du warst...
2: Schon immer.
1: Ja, klar, du warst spielesüchtig, ja. Nikotinsüchtig, total.
2: Richtig doll.
1: Seit du 11 warst, hast du hier dir die Dinger reingezogen. Wahnsinn.
2: Richtig schlimm, ja. Ja, Sucht hat schon immer eine große Rolle gespielt. Und auch das Rauchen ist wirklich auch so das größte Thema, was auch immer noch für mich das größte Suchtthema ist.
1: Die größte Leistung.
2: Ich habe gerade letztens zu Carolina gesagt, dass ich jetzt seit ein paar Monaten das erste Mal ohne Sucht bin. Ja. Also früher war es die Spielsucht.
1: Aber man sagt, man wird, entweder ist man süchtig, also als Typus, oder nicht.
2: Ja, Sportsucht ist kein Problem für mich.
1: Willst du noch einen Kaffee?
2: Ja. Ich sag immer ja.
1: Ja, ist klar. So, du Kaffee.
2: So machen wir das.
1: Ich Riesling.
2: Das ist fast romantisch hier mit uns beiden, ne?
1: Weißt du, was ich mir überlegt habe? Du hast doch bestimmt auch mal überlebt, oder erlebt, besser gesagt, als es so anfing mit dem Erfolg, dass manche der Mächtigen hinter den Kulissen gesagt haben, sag mal, zieh dir mal was Nettes an. Wie hast du dann reagiert?
2: Also erstmal war das ja so, dass ich schon beim Plattenlabel, ich glaube, das war einer meiner ersten 5 Sätze, die ich gesagt habe, dass ich keine Glitzerkostümchen anziehen möchte, weil wir waren damals unterwegs und haben

0: geguckt, wo unterschreiben wir. Ich war Gott sei Dank in der sehr netten Position, dass ich mir ein Plattenlabel damals aussuchen konnte, weil alle Interesse gezeigt haben. Nee, ich habe mich da auch wirklich versucht, extrem so zu sein, wie ich bin und denen es auch rüberzubringen, dass da nicht viel Verhandlungsspielraum mit mir ist.
1: Ja, und vor allen Dingen auch so zu bleiben.
0: Das wurde von Plattenlabelseite wirklich absolut akzeptiert, Gott sei Dank. Aber TV war schwierig am Anfang.
1: Weil da bestimmte Typen das Sagen haben, wen die reinlassen? Oder wie meinst du
0: das? Ja, einmal das. Also natürlich gerade so die großen Sendungen, die gibt es schon Ewigkeiten. Da gibt es halt auch Strukturen, die Ewigkeiten schon so laufen, wie sie halt laufen. Und bei mir auf der Bühne ist es nun auch nicht so, dass ich auf dem Trapez hin und her fliege und um die Klamotte herum wesentlich wahnsinnig viel passiert.
1: Hast du überhaupt eine Bühnengarderobe? Oder?
0: Ja, also das wollen mir die Leute zwar auch teilweise absprechen, aber auch ich mache mir Gedanken darum, was ich anziehe. Es ist nur einfach so, dass ich eben kein so ein wahnsinniger Paradiesvogel bin. Und ich mag auch gerne mich gut und frei bewegen können und mag es überhaupt nicht, wenn das alles so steif ist. Und im Fernsehen ist es für so einen Menschen, der da das Programm macht, auch am Anfang schwierig wahrscheinlich gewesen, sich vorzustellen, mich einzuladen, weil ich bin tänzerisch nicht unbedingt begabt. Ich habe keine bunten Klamotten an und auch der Ausdruck auf der Bühne, das musste ich ja auch alles erstmal lernen. Das war für mich ja auch eine ganz neue Welt damals, dass die sich da am Anfang auch erstmal nicht getraut haben, mich einzuladen. Das kann ich auch heute nachvollziehen.
1: Erinnerst du dich an deinen ersten Fernsehauftritt?
0: Nee, ich erinnere mich aber an die ersten Fernsehauftritte so insgesamt. Also an den allerersten, den weiß ich gar nicht mehr gerade. Ich weiß nur, dass ich immer tierisch aufgeregt war und dass ich auch die Proben, da müssen die auch die Krise bekommen haben, weil ich völlig in Schockstarre verfallen bin und nicht wusste, was ich da machen soll. Oder wenn kein Publikum da ist, da für mich eine Probe durchzulaufen, wo ich da irgendjemanden, der da nicht sitzt, animieren soll. Das fällt mir halt heute immer noch schwer. Und ich glaube, dass die damals einfach gedacht haben, oh mein Gott.
1: Also, was machen wir mit der?
0: Was machen wir denn mit der, ja? Also da muss ja im Hintergrund irgendwie viel passieren oder keine Ahnung, wir müssen uns was einfallen lassen.
1: Die braucht Beitänzer.
0: Und ich war auch nicht so wild gestikulierend, so groß und noch größer. Das war alles überhaupt nicht mein Ding. Ja, ich habe einfach auch viel Glück gehabt, dass die Menschen das trotzdem gut finden.
1: Umso, wenn du gerade gesagt hast, tänzerisch bin ich nicht so die Nummer eins, ja? Nee. Umso mutiger, dass du dich dann bei Let's Dance getraut hast. Erstmal mitzumachen, als erste Frau, die mit einer Frau tanzt und dich dann auch noch von Lambi ärgern zu lassen.
0: Ja, das war natürlich auch so ein bisschen Selbstmordcharakter, wenn ich da heute so drüber nachdenke, weil ich wollte damals wirklich aus meinem, ich wollte dazulernen. Ich wollte vielleicht auch mal ein bisschen mehr aus mir rauskommen können. Oder das hat ja auch einen Grund, warum ich halt eben nicht so krass auf der Bühne abgehe. Weil man erstmal gucken muss, so, wie verhält sich das hier alles eigentlich? Und ich wollte das üben und trainieren, vielleicht ein bisschen freier, mich auf der Bühne zu bewegen.
1: Das muss doch nur total anstrengend gewesen sein.
0: Das war Horror, ehrlich gesagt. Weil es einfach, ich habe damals nicht verstanden, dass das, was ich mache und was ich bin, gut ist. Das ist okay. Ich muss eben nicht tanzen können oder schweben oder irgendwelche Wahnsinnsklamotten anhaben, damit das wirkt, was ich da mache. Ich kann für mich alleine stehen und das ist in Ordnung. Das habe ich aber noch nicht gecheckt.
1: Aber das waren ja nur mal einige Folgen bei Let's Dance, bis du darum gebeten hast, lass mich einfach in Ruhe, ich will hier raus.
0: Ja.
1: Nicht, ich bin ein Star, holt mich hier raus, sondern zum Glück nicht Dschungelcamps, sondern einfach Let's Dance. Ich will hier raus.
0: Ja, das waren, ich glaube, 5 Sendungen war ich dabei. Und ich wäre, glaube ich, ohne diesen Aufruf auch leider etwas länger drin geblieben noch.
1: Aber das ist doch auch ein Beweis gewesen, wie viele Menschen dich einfach klasse finden.
0: Ich habe die Menschen so gefeiert, dass sie nach dem Aufruf wirklich gesagt haben, wir tun ihr was Gutes und rufen nicht mehr an. Du glaubst nicht, wie was für ein Ballast da abgefallen ist von mir. Ich war so glücklich, dass das jetzt vorbei ist.
1: Tanzt du seitdem trotzdem ab und an mit deiner Frau?
0: Nee.
1: Ich dachte, das wäre dabei rumgekommen.
0: Meine Frau ist ja wirklich eine leidenschaftliche Tänzerin. Ich muss aber dazu sagen, dass Nee, der Kelch ist wirklich an mir vorbeigegangen.
1: Und er bleibt auch
0: Der bleibt auch draußen vor der Tür.
1: Also, ich würde ja gerne mal wissen, wie du Carolina kennengelernt hast.
0: Die habe ich damals kennengelernt, als ich aufgelegt habe im L1. Das war so ein kleiner Club in Heide, wo ich immer noch wohne. Und sie kam rein mit ihrer besten Freundin. Und diese beste Freundin

0: Freundin von ihr kannte ich sehr gut. Und ich habe ihre beste Freundin gefragt, wer das denn da ist. Und zu ihrer besten Freundin, und das ist auch sehr, passt überhaupt nicht zu mir, habe ich damals gesagt, so, die Frau werde ich irgendwann heiraten. Und die hat so einen Lachanfall bekommen und hat gesagt, wenn das passiert, werde ich Papst. Also das wird definitiv nicht passieren. Carolina steht auf Männer, da ist überhaupt nichts zu wollen. Und da brauchst du dich auch gar nicht anstrengen. Aber ich war tatsächlich von Sekunde 1 an verliebt.
1: Und dann?
0: Ja, und dann habe ich Gas gegeben. Ich habe Carolina wirklich an dem Abend auch in Gespräche verwickelt. Normalerweise ist sie immer auf der Tanzfläche zu finden. Und seit diesem Tag haben wir auch wirklich immer viele Tage miteinander verbracht. Und ich habe mich ganz langsam in ihr Herz reingeschlichen.
2: Ja,
0: sozusagen.
1: Ja, krass. War das für dich eine besondere Herausforderung, weil du ja wusstest, die steht eigentlich auf Männer? Dein Flirt-Repertoire etwas zu erweitern?
0: Ja, also natürlich wusste ich, dass ich das jetzt nicht einfach mal eben sie fragen kann, ob wir beide nicht gut zusammenpassen würden, sondern dass ich mir da schon was einfallen lassen muss. Und ich habe da auch echt Geduld mitgebracht, weil das hat sich über Monate hingezogen und hätte auch gut darin enden können damals, dass wir einfach die besten Freunde werden. Weil die Verbindung war von Anfang an da bei uns. Wir haben uns so gut verstanden und ja, es war so, als würden wir uns schon seit Ewigkeiten kennen. Deswegen, es hätte dabei wirklich auch alles rauskommen können. Ausgang war offen. Aber ich habe gedacht, dann nehme ich lieber das als gar nichts. So, und ich glaube, dass da auch nicht
1: gute Einstellung.
0: Nur das eine oder das andere. Ich hätte zwar auch dann tierisch gelitten, weil ich war wirklich bis über die beide Ohren sofort ja verliebt, was ich auch von mir nicht kannte. Ich bin nicht so jemand, der sich schnell verliebt normalerweise.
1: Ja, und hast du es dann irgendwann gesagt, oder?
0: Ja, aber Caroline hat das damals immer so aufgefasst, als würde ich das nicht so ganz ernst meinen. Also ich habe mir da auch immer so ein bisschen die Türchen offen gelassen, um da auch wieder rauszukommen, weil ich mir auch nicht gerne einen Korb abholen wollte.
1: Okay. Und dann gab es irgendwann auch einen Antrag.
0: Ja, der ist damals auf der Reeperbahn hat der stattgefunden. Da waren wir unterwegs, Carolina und ich, und haben Party gemacht. Und irgendwann bin ich wirklich, da war so eine kleine Liveband, und habe ihr dann einen Antrag gemacht vor dem ganzen Publikum.
1: Nein!
0: Ja, das ist auch wieder so eine Sache, wo ich heute denke, wie hast du das denn damals gemacht? Aber ja, ich habe es gemacht.
1: Aber das ist aber volles Risiko, ne?
0: Ja, wir waren da ja schon zusammen. Also ich habe jetzt ja nicht den Antrag gemacht. Und
1: nein, aber dann Chor im Publikum.
0: Nein sagen ist auch schwieriger.
1: Gerissen. Nein. Und das ist jetzt wie lange her? 7 Jahre oder 8 Jahre?
0: Ach, ich bin zeitlich so schlecht aufgestellt. Also wir sind seit 2017 verheiratet.
1: Ja, das ist 6 Jahre verheiratet, nach meiner.
0: Genau, ich glaube 2014 ungefähr muss der Antrag gewesen sein. Ja, 2014 war, glaube ich, der Antrag, weil wir wollten schon einmal früher heiraten. Das ging dann aber alles nicht, weil die Karriere dann plötzlich losging und wir ja tatsächlich einfach keine Zeit mehr hatten.
1: Ja, das hast du ja vorhin erzählt, dass ihr euch kennengelernt habt, da warst du noch keine große Nummer, keine berühmte Frau. Wann hast du dich zum ersten Mal in eine Frau verknallt? Oder in Mädchen?
0: Also ich wusste das wirklich schon, als ich klein war, dass ich Mädchen lieber mag. Weil ich auch selber sehr burschikos schon immer unterwegs gewesen bin, haben mir Jungs einfach so überhaupt gar nichts gebracht, sage ich mal. Also ich habe jetzt nicht gedacht, dass ich verliebt bin oder ich wollte gerne genauso sein wie die anderen, aber ich war es halt einfach nicht.
1: Ja genau, da gibt es ja die berühmte Frage, wann hast du gemerkt, dass du anders warst als die anderen Jungs?
0: Ja genau. da war ich so, ich glaube, da bin ich so kurz vor der Pubertät gewesen. Ne? Also ich habe auch Fußball gespielt damals und ja, ich hatte einfach mit den Mädchensachen auch so gar nichts am Hut. Da habe ich schon gedacht, so irgendwie bin ich dann doch
1: irgendwas ist anders.
0: Ja, und die Zeit war damals auch noch anders. Da war das auf dem Land auch noch nicht so aktuell, dass du dich da eben mal schnell geoutet hättest oder gefragt hättest, alleine das schon. Wie läuft denn das jetzt hier, wenn ich mich in ein Mädchen verliebe?
1: Wie bist du denn da mit der Pubertät klargekommen? Das hört sich so an, als hättest du dich eher wie so ein kleiner Junge gefühlt, als wie ein kleines Mädchen.
0: Ja, das war auch so. Also ich habe mich sowieso eher in einer männlichen männlichen Position betrachtet. Es war schwierig, weil ich auch gedacht habe, ich bin damit recht alleine unterwegs. Mhm. Gut war, als damals bei uns die Erziehersituation sich verändert hat und ich neue Erzieher bekommen habe. Und die wirklich ganz, ganz offen gewesen sind. Und als ich das mich getraut habe zu sagen, dass ich jetzt eine Freundin habe, das war auch eine, die ist heute meine beste Freundin immer noch. Wir waren 3 Jahre damals zusammen. Und nachdem wir 1 Monat zusammen gewesen sind, habe ich mich bei meinen Erziehern geoutet. Und die haben gesagt, das wussten wir schon Ewigkeiten. So, und das war einfach total normal und in Ordnung alles.
1: Du hast ja vorhin von deinem Zuhause erzählt, von eurem Zuhause erzählt. Mhm. Und das hört sich an wie so ein Schutzraum mit Tieren, mit dem Hund, mit den Kindern und so weiter und so fort. Was war denn, wenn du zurückdenkst als Kind, was war da dein Schutzraum? Hattest du überhaupt ein oder ein Bedürfnis danach?
0: Also ich glaube, dass mein Schutzraum in mir drinne war. Der war jetzt nicht irgendwie an irgendeinen Ort gebunden oder so, weil das für mich sowieso eine sehr willkürliche Geschichte war, wo ich gerade bin. Also ich bin ja von Berlin erstmal in Berlin in 1-2 Heime gekommen und dann direkt nach Norddeutschland verschifft worden, in Anführungsstrichen.
1: Ja, man muss dazu sagen, deine Mutter war krank. Genau. Und konnte dann eben nicht mehr für dich bzw. für dich und deinen Bruder sorgen. Und du kamst du, wie alt warst du, als du ins Kinderheim gekommen bist?
0: Da war ich 5.
1: Ich bin nämlich mit 3,5 ins Kinderheim gekommen. Mhm. Meine Mutter war auch krank. Und deswegen mussten sie eine Stelle suchen, wo ich hin konnte. Und dann haben sie sich für eine Stelle für ein Kinderheim in Wiesbaden entschieden, weil meine Mutter in der Nähe von Wiesbaden im Sanatorium war.
0: Okay.
1: Und da konnte sie mich dann besuchen oder so. Und ich wollte dann meiner Mutter keine Sorgen machen. Und ich bin da jeden Mittag verprügelt worden in dem Kinderheim. Jeden Mittag hat diese Erzieherin die Kinder gekitzelt, um zu sehen, ob die auch wirklich schlafen. Und ich habe natürlich nie geschlafen. Und dann würde ich dann dafür, dass ich nicht geschlafen habe, jeden Mittag verprügelt. Habe es aber nicht gesagt, weil meine Mama sich keine Sorgen machen sollte. Ja. Ne? Also so als Kind, war dir klar, dass deine Mutter krank ist?
0: Ja, das war mir klar. Okay. Also das lag einfach ganz klar auf der Hand. Und auch als Kind merkt man ja schon, wenn irgendwas nicht so läuft, wie es eigentlich laufen sollte. Du kannst es vielleicht nicht genau bestimmen, was es jetzt ist. Aber du weißt, das ist so, wie es ist. Nicht der Weg, den andere Kinder zum Beispiel haben. Und für mich war das auch schwierig damals, die Situation wirklich in diesem Kinderheim, weil das ja auch sehr anonym auch teilweise abgelaufen ist. Viele Betten, ich kann mich noch daran erinnern, dass viele Metallbetten in einem Raum standen, so übereinander gestapelt auch. Und das war wirklich eine sehr, sehr skurrile Situation. Und dann bin ich von Berlin ja direkt nach Norddeutschland gekommen, in eine Pflegefamilie, die sehr lieblos gewesen ist. Also es war aber auch so ein bisschen der Zeit geschuldet. Die haben ihre eigenen Kinder als ihre eigenen Kinder betrachtet und wir waren halt die Pflegekinder. Und genauso hat es sich auch angefühlt.
1: Haben die das aus finanziellen Gründen gemacht? Weißt du das?
0: Ich würde heute sagen, ja. Weil andere Rückschlüsse könnte ich mir da jetzt auch selber nicht geben, dass ich sagen würde, dass man sonst so auch auf Abstand geht.
1: Ja, aber wie krass, ja, wenn du dann als so kleines Menschenkind irgendwo hinkommst und musst erstmal abwarten, nehmen die mich jetzt an, ernst? Sind die warm? Oder was erwartet mich da? Das finde ich schon ziemlich krass, weil ich als Kind dann auch in verschiedene Stellen gebracht wurde, weil ich musste ja irgendwo hin, wenn meine Mutter wieder ein paar Monate weg musste ins Sanatorium oder so. Und das fand ich auch, ehrlich gesagt, ich habe da immer Glück gehabt. Mhm. Das wurde ganz sorgfältig ausgewählt und so. Und da war ja jetzt auch kein Jugendamt dahinter. Mhm. Aber es war dann schon schwierig.
0: Ja, das ist es auch. Also bis zu meinem 13. Lebensjahr, wo der Wechsel dann stattgefunden hat, kann ich auch wirklich sagen, die haben sich schon auch auf ihre Art und Weise Mühe gegeben. Aber es ist halt wie eine Kaserne gewesen, ne? Also wirklich auch mit deine T-Shirts zu falten. Und es durfte ja nichts auf dem Fußboden liegen. Dann wurde abends immer so eine Scheißglocke geläutet. Und dann mussten wir immer Hände oben, Hände unten. Und dann wirklich mit dem Kamm wurde der Scheitel gezogen, obwohl du vielleicht gar keinen hattest.
1: Kaserne.
0: Wirklich. Und dann haben wir am Tisch gesessen. Und ich weiß noch, dass Gespräche auch nicht gern gesehen waren an diesem Tisch. Hände so, ja nicht der Ellbogen berührt, nicht die Tischkante. Und dann gab es immer den Messerrücken in den Ellbogen, wenn du da irgendwie krumm gesessen hast oder so. Und heute denke ich so, Wahnsinn. Aber es war so normal damals, dass, ich glaube, wenn ich da mit jemandem drüber geredet hätte, hätte gesagt, ja gut, die sind halt ein bisschen strenger.
1: Ja, aber das ist ja du bist ja viel, viel jünger als ich. Mhm. Also ich hätte jetzt gedacht, also als ich aufgewachsen bin und im Kinderheim war, das war ja Anfang 60er Jahre. Ja, und bei dir war es 90er Jahre. Und das war eine ganz andere Zeit. Hätte man doch erwartet, dass es viel lockerer zugeht. Liberaler, freier.
0: Ja, ich glaube, das kommt auch von dem, vom Typ Mensch drauf an, ne? Wer da irgendwie sich denkt, er könnte Pflegekinder aufnehmen und sei dafür geeignet. Also das ist ja auch immer so eine Frage, wer ist dafür geeignet und wer nicht. Heute ist es, glaube ich, auch oftmals so, dass das Jugendamt ganz froh ist, die Kinder auch loszuwerden, in Anführungsstrichen, was schlimm genug ist.
1: Unterzubringen.
0: Ja, und solange sie da nicht geschlagen werden und man weiß, dass da auch drogenmäßig oder keine Ahnung alles oder dass die wenigstens regelmäßig zur Schule gehen, dann sind die ja schon glücklich. Aber das ist natürlich keine, das heißt ja nicht, dass das Kind glücklich aufwächst.
1: Und dein Weg ist ja einfach gekennzeichnet durch so viel auch Stärke. Ein paar Sachen hast du einfach abgebrochen, Süchte überwunden, diesen Mega-Erfolg und das im Grunde gegen jede Form von Geschmeidigkeit. Du bist ja kein geschmeidiger Typ. Du bist einfach so, wie du bist. Und versuchst, das auch so zu bleiben, auch trotz des Erfolges. Wenn man sich anguckt, wie viele Menschen dann, wenn sie sehr erfolgreich sind, sich doch verändern, Allüren bekommen, dieses und jenes oder es auch selber gar nicht mehr merken. Wer ist denn dein Korrektiv?
0: Also ich glaube wirklich, dass nach Hause kommen für mich eine wichtige Sache ist. Wirklich dieses, die Ruhe, die ich zu Hause habe und gewohnte Sachen, das ist für mich das, was am allerwichtigsten ist. Meine Frau ist ja immer, wenn ich unterwegs bin, mit bei mir und das brauche ich auch, aber ich habe jetzt nicht, dass ich immer auf der Suche bin nach der anderen Seite von der Waage, weißt du, das ist, ich glaube wirklich, wie wir ganz am Anfang des Gesprächs schon festgestellt haben, dass ich heute ein relativ spießiges Leben führe und das mag ich auch.
1: Ich habe nur das Bild, ich habe nicht von Inhalt gesprochen.
0: Ja, aber ich finde auch mittlerweile, also hätte mir vor 10 Jahren jemand gesagt, dass ich heute so lebe, wie ich lebe, dann denke ich so, boah, wie langweilig, aber das ist es gar nicht.
1: Ja, und du traust dich ja auch was. Ich denke beispielsweise daran, dass der eine Song heißt Die Nacht nach Marie. Mhm. Da besingst du im Grunde genommen, ja, die Nacht mit Marie bzw. nach Marie. Es ist mir ehrlich gesagt neu, dass im deutschen Schlager, oder ich kenne überhaupt kein Lied eigentlich, wo über eine Nacht zwischen zwei Frauen, die Sex gehabt haben, gesungen wird.
0: Ich schreibe das so, wie ich das denke und ich mache mir darüber keine Gedanken, ob es das schon mal gab oder ob das jetzt irgendwie eine neue Geschichte ist, die da erzählt wird, sondern das sind ja auch Dinge, die mich bewegen oder die ich spannend und interessant finde.
1: Ja klar, aber trotzdem, du arbeitest ja auch in einem Team, mit deinem Musikteam, was auch ein festes ist. Ich weiß nicht, ob es auch schon fast schon familiär ist, keine Ahnung, aber ihr seid ja schon ein paar Jahre zusammen.
0: Ja.
1: Und dann stellst du das vor, ich habe da eine Idee. Dann ist es ja nicht so, als würdest du sagen, weiß ich nicht, der nächste Morgen wird sehr schön oder ich freue mich auf den Sommer oder was weiß ich. Sondern da geht es um was, man sagt ja nicht, oh, das ist aber mal ein Ding.
0: Ich fand, der Morgen nach Marie, fand ich halt eine mega geile Überschrift. Und dann musst du dir erstmal überlegen, was wäre denn eine tolle Geschichte dafür? So, und da habe ich mir jetzt nicht Gedanken darüber gemacht, ob das eine heterosexuelle Geschichte wird oder eine lesbische. Und grundsätzlich ist die ja auch offen gehalten. So. Na klar, ich bin jetzt eine lesbische Frau, die dieses Lied singt. Also liegt es auch nahe, dass das um zwei Frauen sich dreht. Aber in dem Song, in dem Video zu dem Song ist zum Beispiel auch der Barkeeper, der sich dann halt auch in sie verliebt. Und das nimmt halt immer eine Wendung an. Ich mag das gerne, wenn es auf der ersten, was du da so siehst oder hörst, vielleicht nicht immer gleich die Geschichte ist. Bei Die immer lacht ist mir das ja auch damals unbewusst passiert oder gelungen, dass ich da zwei Ebenen ganz gut beschreiben kann.
1: Das ist auch ein Lied, was man wirklich, dass viele mitsingen können, selbst im Karneval oder auf einer Skihütte oder wo auch immer, aber eigentlich ist es ein Lied über Depressionen.
0: Ja.
1: Das heißt, in deinen Liedern ist es ja nicht so, dass du so der Typ bist, der so raushaut, so es um jeden Preis so Hits schreiben möchte, sondern es sind auch melancholische, nachdenkliche Texte, die von dir kommen.
0: Es ist auch schwer. Also manchmal sitze ich da und sage, ich würde so gerne mal ein Partylied schreiben, aber ich kann das nicht. Ich kann keine Partylieder schreiben. Ich habe jetzt schon das Glück gehabt, dass viele irgendwie dann doch ein Partyhit geworden sind. Aber das ist jetzt nicht so, selbst wenn ich mir vorstelle, ich mache jetzt einen Song, der hat 128 BPM, dann ist da trotzdem Melancholie drin. Und ich,
1: aber trotzdem immer auch Partylied.
0: Ja.
1: Hast du ja schon rausgehauen.
0: Das ist irgendwie so ein Hin und Her.
1: Aber ich denke jetzt daran, als du im Dezember beim Kölner Treff gewesen bist und ich sehe das noch vor mir, neben mir saß Marius Müller-Westernhagen und daneben saß du. Und ich habe dir angesehen, dass du dachtest, pff, jetzt sitze ich hier neben so einer Musikgröße. Und dann hast du während der Sendung gesungen. Das war, glaube ich, nicht am Schluss, sondern mittendrin, wenn ich es recht erinnere. Keine Ahnung, jedenfalls bist du aufgestanden und hast dein Lied performt. Das Publikum war total begeistert. Und Marius Müller-Westernhagen war total begeistert. Und der hat nämlich zu dir gesagt, und das bringt mich jetzt darauf, sagte, du brauchst gar nicht diese Schlagerbeats, du brauchst gar nicht, du, so wie du bist, ganz pur, das ist schon genug. Und ich weiß, dass du wahnsinnig verlegen warst und dich total gefreut hast. Wie hast du den Moment erlebt?
0: Ja, erstmal war das keine sehr komfortable Situation für mich, neben Marius Müller-Westernhagen zu stehen und mit meiner Klampfe da rumzuklampfen. Aber ja, das sind so Momente, da wünsche ich mich selber wirklich woanders hin. Aber irgendwie kriege ich das dann doch auf die Reihe und mache es einfach. Und ich sehe das ja auch so, dass die Immer lacht damals mich in diesen Musikstil gebracht hat, überhaupt mit Beats und so weiter. Wenn ich mir das selber ausgesucht hätte, dann wäre ich wahrscheinlich irgendwie ein Balladen-Heini geworden.
1: Schönes Wort. Kerstin Ort, Balladen-Heini.
0: Balladen-Heini. Das ist eine ganz neue Musikrichtung. Ja, aber es ist halt genau das ist das Leben. Das passiert immer anders, als man selber denkt.
1: Also was ich immer, wo ich eigentlich immer denken muss, ist, dass du nach diesen vielen Schwierigkeiten, die du überwunden hast, vielleicht dadurch die Fähigkeit gewonnen hast, dich nicht so leicht korrumpieren zu lassen. Du hast so viel durchlebt, so viel unterschiedlich, Niederlagen, Höhepunkte, Niederlagen, Glück, Unglück, alles, dass das, glaube ich, etwas ist, was einen Menschen entweder auch zugrunde richten kann oder mutlos machen kann oder ihn aber total stärken kann.
0: Ich bin grundauf echt auch ein optimistischer Mensch und ich versuche auch immer, ich kann das auch nicht jetzt in jedem Moment, wenn es scheiße ist, dann fühle ich auch, dass es scheiße ist und ich sage auch, das ist scheiße und mir gefällt das alles nicht. Und die Zeit, die muss man halt auch irgendwie so ein bisschen aussitzen oder sich halt in einen anderen Weg begeben, dass man da wieder rauskommt.
1: Ja, aber entschuldige mal, die Art und Weise, wie du deine Spielsucht versuchst, das in den Griff zu kriegen, die finde ich schon ziemlich phänomenal. Also im Umkreis von, ich weiß nicht wie vielen Kilometern, mit so selbstklebenden Zetteln, dir selber Hausverbot zu erteilen, in Spielotheken zu kleben, das musst du schon erst mal bringen. Also das zeigt ja auch, dass du unheimlich Kampfgeist hast.
0: Gut, das war auch der Versuch Nummer 520 wahrscheinlich. Ne? Also man hört ja eigentlich immer nur, Wahnsinn, du hast es da rausgeschafft. Aber ich bin auch wirklich oft gegen die Wand gerannt. Ich habe damals viele Menschen auch belogen. Das muss man ja auch, das gehört ja auch
1: zu dieser ganzen Sucht.
0: Geschichte dazu. Und irgendwann, das ist ja, jede Sucht beenden bedeutet auch, dass du dich erstmal auf eine Reise machst. Du rennst trotzdem erstmal wieder gegen die Wand. Bis du denkst so, ah, nee, so eine Zigarette könnte ich ja noch. Ich rauche jetzt nur noch am Wochenende. Das ist ja immer dieser Quatsch, der dir in deinem Kopf wirklich ja erzählt wird. Beim Spielen genau das Gleiche. Du denkst, du hast es irgendwie im Griff, wenn du eine Zeit lang das nicht gemacht hast. Und dann schleicht sich das aber wieder ein. Und irgendwann, gerade mit dem Spielen aufgehört zu haben, hat mir ganz viel gezeigt, auch heute mit dem Rauchen. Ich weiß, ich kann einfach nicht zwischendurch mal eine rauchen, so wie einige das können. Oder ein Partyraucher sein oder am Wochenende. Dann bin ich einfach wieder in meiner Sucht. Und deswegen kann ich mich jetzt dafür entscheiden, es entweder ganz sein zu lassen oder einfach wieder zu rauchen. Aber dieses andere ist alles Selbstbetrug. Und diese Reise, die, wenn man die ein, zwei Mal mitgemacht hat mit sich selbst, dann weiß man, worum es geht. Und dieser Selbstbeschiss funktioniert halt nicht.
1: Also wir haben jetzt schon ganz viel geredet, auch über dein Selbstbewusstsein, was du ja bis heute hast und auch die Tatsache, dass du Zweifel zulässt. Aber wenn du eine öffentliche Person geworden bist, dann hast du in heutiger Zeit natürlich wie immer mit Kritik zu rechnen, aber auch mit Bösartigkeiten. Total. Stichwort Netz. Und das würde mich interessieren, weil du eben so ein außergewöhnlicher Typus Frau bist, Mensch bist, Schlagerstar bist, wie du damit umgehst, dass du sicherlich auch viel abbekommst.
0: Ehrlich gesagt, was im Netz passiert, bekomme ich heute gar nicht mehr so mit. Ich habe mich nämlich irgendwann dazu entschieden, Kommentare und so weiter gar nicht durchzulesen. Das mache ich wirklich vielleicht 3-4 Mal im Jahr. Das ist der Tatsache geschuldet, nicht, dass mich das schlichtweg nicht interessiert, was die Menschen über meine Musik denken, sondern dass ich einfach das als Schutz auch mache.
1: Ja.
0: Weil ich kann das manchmal sehr gut ab. Dann denke ich so, naja gut, die Person kennst du halt nicht, ist scheißegal. Aber manchmal verfolgt mich das über 3 Tage und das ärgert mich. Jetzt stellen wir uns doch mal vor, ich kenne den Menschen oder habe den gerade kennengelernt und halte den für total bescheuert. Und dieser bescheuerte Mensch sagt jetzt zu mir, du bist eine hässliche, dicke Lesbe.
1: Bist du ja nicht.
0: Gut, aber er würde das jetzt zu mir, oder sie würde das jetzt zu mir sagen. Und ich finde sie sowieso schon doof. Dann macht es mir ja nichts aus. Aber man selber neigt ja dazu, dieses im Internet immer auch gleich als wahr zu sehen.
1: Oder steht ja erstmal da.
0: Es steht da und du weißt nicht, ist das eine nette Person, eine doofe Person? So, und du stempelst das erstmal ab als eine Information, die ja irgendwie wahr sein könnte. Weil du dir darüber gar keine Gedanken machst. Was ist denn das für ein Mensch? Weißt du, was ich meine?
1: Ja, ja.
0: Und dadurch, dass diese ganzen Situationen immer so sind, wie sie sind, habe ich mich dafür entschlossen, dies einfach nicht durchzulesen. Weil es gibt auch viele Situationen oder Kommentare, wo steht, wo drin steht, ich liebe dich und keine Ahnung. Es geht von da nach da und beides kannst du nicht gebrauchen.
1: Ja.
0: So, und diese ganzen extremen Geschichten, davon versuche ich mich sowieso schon immer fernzuhalten, weil mir das viel zu aufregend alles ist. Also ich mag dieses super, wenn Menschen auf mich zugerannt kommen zum Beispiel, erschrecke ich mich heute auch immer noch total, weil ich verstehe diesen Hype dann nicht. Wenn mir irgendjemand, den ich total gerne mag, über den Weg laufen würde, ich würde mich nicht gleich da um den Hals schmeißen. Und mir passiert das aber so oft. Und ich frage mich dann immer, was ist denn los mit euch?
1: Wenn du heute auf dein Leben guckst, und das ist eigentlich so das, was ich noch von dir wissen möchte, was wünschst du dir in 5 oder in 10 Jahren?
0: Also ich wünsche mir auf jeden Fall gesund zu bleiben. Ich weiß, das ist so dämlich, weil das sagt wahrscheinlich jeder. Aber ich wünsche mir das wirklich, weil ich glaube, ohne Gesundheit bringt mir das auch nichts, wenn ich richtig viel Kohle auf dem Konto habe und nicht mehr wegfliegen kann oder nicht mehr zu Hause genießen kann, was ich da machen will. Von daher wäre das, glaube ich, mein Wunsch Nummer 1.
1: Ich drücke dir Daumen, Kerstin. Danke, dass du hier bist.
0: Dankeschön.
1: War mir eine Freude.
0: Mir auch.

0: Hey, ich war das erste Mal neulich in einer Talkshow. Ja, in einer richtigen Talkshow. Und ich habe voll viele Sachen gesagt in der Talkshow. 20 Minuten lang habe ich Sachen gesagt. Am Stück und alle Sachen waren so, so, die Leute vor Ort haben sogar applaudiert, als ich Sachen gesagt habe. Die waren so, was ein Satz. Nee, das war kein Hint, aber ich mag euren Support, dankeschön. Danke. Und dann wurde davon, also ich war im Kölner Treff, das darf ich ja auch sagen, ne? Und es wurde davon dann was hochgeladen bei Instagram. Und zwar 12 Sekunden. Die haben 12 Sekunden genommen, den Ausschnitt, haben den hochgeladen. Und die haben sich gedacht, wir nehmen die 12 peinlichsten Sekunden, die er gesagt hat. Ob wir die mit Kontext hochladen, ohne Kontext. Nur einen peinlichen Satz und dann zoomen wir dabei ganz nah auf sein Gesicht. Und man denkt jetzt so, hey, wenn man nah ranzoomt, dann könnte das ja sein, dass der Kopfausschnitt so war. Also, die haben gesagt, noch näher. Zwischen Stirn und Kinn wollen wir. Und dann waren die so, und waren die mehr Nase. Eigentlich wollen wir nur Nase. Ran an die Nase und das Peinlichste, was er gesagt hat. Und im, wenn man diese 12 Sekunden zusammenfassen würde in 5, dann habe ich im Grunde genommen gesagt, wenn ich auf Toilette bin und andere sind neben mir, kann ich nicht pipi. Mehr nicht. Nicht, warum dieses Thema überhaupt hier aufgemacht wurde, weil ich habe das Thema nicht aufgemacht. Es sieht so aus, als hätte ich mich in die Talkshow gesetzt, um zu sagen, ich kann nicht pipi manchmal. Nur, dass ihr es wisst. Ich bin sonntags online gegangen, sehe das bei Instagram, diesen Ausschnitt, der hochgeladen wurde, von mehr vom WDR und dachte so, weniger vom WDR, bitte. Und habe gedacht, das wird sich eh keiner angucken, das sieht keiner. Und dann war auch so, möchte dich einladen, den Beitrag anzunehmen. Und ich denke mir so, auf gar keinen Fall nehme ich, das soll niemand sehen. Sonntagabend, 1,3 Millionen Aufrufe. Nur dieser Ausschnitt. Und dann haben auch Leute drunter geschrieben, was das ist, haben mich diagnostiziert. Ich habe Nachrichten ohne Ende bekommen. Ich habe manchmal auch Probleme, wenn ich Pipi mache. Und dann wird es richtig unangenehm. Ich war auf einmal der Typ, der nicht pinkeln kann. Das bin ich. Und ich habe so viele andere Sachen noch gesagt. So, und deswegen werde ich jetzt die ganze Wahrheit erzählen. Ich werde jetzt auspacken. Die Geschichte. Ich pack die Geschichte aus, die Wahrheit, das, was der Kölner Treff nicht gesendet hat, was der WDR sich nicht getraut hat zu zeigen. Das kommt jetzt. Jetzt haltet euch die Ohren auf. Sagt man ja so, ne? Also, ich hab sowas, das heißt schüchterne Blase. Jetzt habe ich es nochmal gesagt, kein Problem. Das bedeutet, egal wann und wo ich pinkeln möchte, selbst wenn ich schon kurz davor bin und dann kommt jemand rein und stellt sich auch ans Pissoir, egal wo es im Raum ist, dann habe ich sofort Blockade, kann ich nicht mehr. Und dann stehe ich einfach nur da rum, ne? Und neulich musste ich aber mal sehr dringend. Ich dachte, ey, es ist keiner in Nähe. Dann bin ich ganz schnell in so einer Toilette, habe mich hingestellt, dachte, bitte kommt keiner rein. In dem Moment kam jemand rein. Und das Problem ist, auf einer Herrentoilette wird nicht gesprochen. Wir schweigen. Es ist still. Wie das jetzt. Durch diese Stille kann man akustisch wahrnehmen, wer auf der Toilette ist und das macht, was er da machen sollte. Und wer einfach nur privat da steht. Und ich für meinen Teil stand nur privat da. Und bei ihm hat man gehört, er macht genau, was man denkt, was er macht. Und ich war einfach nur so, hoffentlich geht der wieder weg. Und er dachte nur so, warum ist der hier? War der schon und hofft, dass noch was kommt? Ist der auf Verdacht gegangen? Was passiert hier? Und ich dachte nur so, der verschwindet hoffentlich gleich wieder, dann kann ich. Und dann kam aber noch jemand rein. Und ich bin halt irgendwann in der Situation, dass ich weiß, okay, ich komme jetzt hier nicht mehr zum Zug. Ich kann hier nicht mehr, ich werde jetzt hier nicht mehr pinkeln können. Und dann muss ich ja quasi mich umentscheiden. Und dann muss ich ja rückwärts ausparken. Und dann zu so einer Kabine gehen. Und ich hatte einen kleinen Denkfehler. Weil ich dachte, ich bin ja quasi schon so weit, dass ich anfangen könnte. Dann spare ich mir doch kurz die Zeit. Bevor ich alles nochmal einpacke und dann nochmal auspacke. Es ist ja der Raum Toilette, wo ich mich drin befinde. Deswegen dachte ich, komm, dann flitze ich eben schnell. Was ich nicht bedacht habe, ich war bis zu dem Zeitpunkt die Person, die sich mit Abstand am verdächtigsten verhalten hat. Das heißt, der Moment, in dem ich mich bewegt habe, haben beide anderen sich auch bewegt und war so, was ist denn mit dem los? Und ich war nur so, es ist nicht das, wonach es aussieht. Ich weiß nur nicht, dann bin ich fast ohnmächtig geworden. Oh, da habe ich mir jetzt, das war peinlich, zu erzählen. Und jetzt würde ich sagen, habt ihr Bock auf die Show? Okay. Hier ist euch die erste Künstlerin. Ganz viel Spaß mit Julia Brandner!
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Ja, danke schön, danke schön. Hi, mein Name ist Julia Brandner. Ich sage das bei mir am Anfang immer dazu, weil ich weiß, man hört es nicht so raus. Ich komme aus Österreich. Habe mich gut integriert. Ja. Na, ich wohne jetzt aber seit 2,5 Jahren in Berlin und ich bin mir aber nicht so ganz sicher, ob Berlin die richtige Stadt für mich ist, einfach weil ich hasse Techno. Hast hier sonst noch jemand Techno? Macht's mal Lärm. Oh. Ja, Köln, geil, meine Crowd. In Berlin wäre ich schon rausgejagt worden. Ja, und vor allem, ich hasse Techno und Berlin ist so Techno-verseucht, ich habe so richtig Angst, zu Spinningstunden zu gehen in Berlin. Weil ich habe festgestellt, wenn nichts dasteht, welche Musik sie spielen, spielen sie Techno. Wenn Techno dasteht, spielen sie Techno. Wenn Pop dasteht, spielen sie Techno-Remixes von Pop-Songs. Und wenn Hip-Hop dasteht, spielen sie Techno und einen Song von Maroon 5. Ja, nee, ich bin keine Techno-Maus, ich bin eine Metal-Maus. Haben wir heute Metal-Mäuse hier? Sehr schön. Eine Person. Ja, nee. Nee, ich bin eine Metal-Maus. Das Einzige, was ich hasse an Metal hören, sind andere Leute, die Metal hören. Und mit anderen Leuten meine ich Männer. Weil wenn du als Frau sagst, du hörst Metal, es kommt immer so ein Typ zu dir angekrochen, der dann sagt so, ah cool, du hörst Metal, was sind denn Bands, die du gerne hörst? Und dann sagst du ihm welche und dann sagt er, ist aber nicht Metal, das ist Metalcore. Und wenn euch sowas passiert, lauft's. Sonst erklärt euch dieser Typ, der immer Thomas heißt, was der Unterschied ist zwischen Metal und Metalcore, und zwar nicht die Kurzfassung. Thomas hat eine PowerPoint-Präsentation auf USB-Stick dabei. Und dann erklärt er dir das eine Stunde lang und nach dieser Stunde weißt du immer noch nicht, was der Unterschied ist zwischen Metal und Metalcore. Aber du hast eine Ahnung, warum Thomas seit 10 Jahren nicht fickt. Ja gut, soviel zu meinem Musikgeschmack. Wie gesagt, ich bin vor 2,5 Jahren nach Berlin gezogen und Berliner Wohnungsmarkt, absolute Katastrophe. Und ich war dann letztes Jahr so einen Monat in Berlin wohnungslos. Jetzt kommt keine coole Story von der Straße, ich bin nur wieder zu meinen Eltern zurückgezogen in der Zeit. Meine Eltern, die wohnen in so einem

0: So, die Eselsbrücke steht im Wort drin. Das checken die Leute bei meinen Eltern nicht. Ja, aber meinen Eltern hören die Leute auch nicht Michael Jackson, die hören den Jackson Michael. Und jedenfalls, ich bin dahin wieder zurückgezogen und ich habe mein ganzes Zeug aus Berlin mitgenommen, unter anderem meinen Vibrator. Na, ich habe mir gedacht, wenn mich das Leben schon fickt, dann will ich auch kommen. Ja, das ist mein Lebensmotto. Habe ich ein Wandtattoo damit. Und was ich bei meinen Eltern jetzt habe, sind Einhornbettwäsche und ein Plüschteddy. Was ich bei meinen Eltern nicht habe, ist ein Nachttisch. Also wenn ich meinen Vibrator nicht benutzt habe, dann habe ich den halt wieder unter das Bett gelegt. Und irgendwann hat sich meine Mutter gedacht, sie kommt mal staubsaugen bei ihrer Tochter. Hat natürlich meinen Vibrator gefunden. Jetzt könnte man das unter den Teppich kehren und nie wieder drüber sprechen. Nicht meine Mutter. Meine Mutter ist Psychotherapeutin, wir sprechen darüber. Meine Mutter macht Patientenakquise am liebsten innerhalb der Familie. Und meine Mutter, sie nimmt mich so zur Seite und sagt zu mir so, Schatzi, ich hab da was gefunden. Muss da gar nicht peinlich sein, ich hatte das auch in meiner Jugend. Bei uns hat's halt noch ausgeschaut wie ein Stabmixer. Dachte mir auch noch so, ja Mama, hoffentlich hast du die beiden nie verwechselt. Das wäre eine sehr befriedigte Suppe. Jedenfalls mit dieser Vorgeschichte komme ich wieder in mein Zimmer rein und sehe so meinen Plüschteddy auf meinem Kopfpolster sitzen, im Arm, hält er meinen Vibrator und meine Mama hat die beiden zugedeckt. Ja. Ich bin jetzt in Therapie, aber nicht bei meiner Mutter. Danke, das war's von mir. Mein Name ist Julia Brandner. Dankeschön.
1: Macht nochmal Lärm für Julia Brandner! Wer bist du denn?
2: Miriam.
1: Du bist Miriam. Und wer sitzt an deiner Seite?
2: Die Emi.
1: Die Emi. Und wo hast du Emi aufgegabelt?
2: In der Kirche.
1: In der Kirche. Und was habt ihr da gemacht? Ihr spielt in einer Band, eine Kirchenband? Okay, was ist das für ein Genre? Chor?
2: Lobpreis.
1: Bitte?
2: Lobpreis.
1: Lobpreis?
2: Ja.
1: Wie teuer ist es? Nee, ist günstig wegen Lowpreis. Ja, da bin ich aber richtig überrascht mit dem Witz. Und was machst du beruflich?
2: Ich arbeite auch in der Kirche.
1: Du arbeitest auch in der Kirche? Was ist dein Job in der Kirche? Gemeindepädagogin?
2: Mit so Jugendlichen, Jugendarbeit.
1: Oh, okay. Und wenn ich jetzt jemand da wäre, was würdest du mit mir arbeiten, wenn ich jugendlich in der Kirche wäre? Woran sollte ich arbeiten?
2: Ich würde deine Konfi-Stunde betreuen.
1: Meine Konfi? Weil ich nicht genug Selbstbewusstsein habe, oder? Was, eine Konfi-Stunde? Konfirmation, natürlich. Ja, möchte ich nicht machen. Ich möchte keine Konfirmation. Was machst du dann mit so einem, der dann sagt, ich will gar nicht, ich will gar keine Konfirmation? Ich finde Konfirmation blöd. So. Was würdest du dir jetzt entgegnen?
2: Du kannst auch in einen offenen Jugendtreff.
1: So, da möchte ich rein. Wann ist der auf? 24/7?
2: Freitagabend.
1: Was, der wird geschlossen, der offene Jugendtreff? Was sind das für Öffnungszeiten? Hey, und was machst du zum Beispiel?
2: Im Kindergarten arbeite ich.
1: Warum machst du die ganze Zeit so? Das wird im Kindergarten immer gemacht? Von euch oder von den Kindern? Und dann hast du dir das angeeignet?
2: Ich konnte nicht anders.
1: Du konntest nicht anders. Okay, was hast du dir noch von denen angeeignet?
2: Du bist gut genug.
1: Oh. Habt ihr Bock auf die nächste Künstlerin? Sehr gut, dann rastet aus. Ganz viel Spaß. Hier ist euch die wunderbare Lena Baumeister.
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Hallo, ich bin Lena. Ich mache seit so ein paar Monaten Comedy und ab und zu ist es so, dass ich manchmal auch wiedererkannt werde. Ich war zum Beispiel letztens in der Apotheke und da meinte die Apothekerin so: Oh, Ihr Gesicht kenne ich aber.

0: Und ich habe mich total geschmeichelt gefühlt und meinte so, oh mein Gott, echt? Und dann meinte sie so, ja, Pille danach, wie immer. Ich war auch letztens bei meinen Eltern zu Hause und ich glaube, das kennen alle. Ihr guckt so mit euren Eltern Fernsehen und dann wird es so ein bisschen sexuell. Also im Fernsehen. Das ist immer unangenehm. Und frag mich bitte nicht, warum. Meine Eltern meinten so, ja, du machst ja jetzt Comedy und wir haben dir da sowas aufgenommen. Und das war ein Poetry Slam über Dickpics. Und da ging es so darum, wie wurde der Penis fotografiert, aus welcher Perspektive und wie erigiert war der. Und das fand ich schon unangenehm, bis meine Mutter irgendwann gefragt hat, und, hast du auch schon mal ein Penisfoto geschickt bekommen? Ja, dann fand ich es direkt noch unangenehmer und dann habe ich es einfach gemacht wie mein Vater, Schockstarre. Ja, und dann wollte ich aber nicht so sein und dann habe ich ihr meine Sammlung gezeigt. Am liebsten sind mir die ungefragten Dickpics von unten mit so einem Doppelkinn und so einem Arschhaarbüschel noch. Ich dachte auch erst, das ist ein Foto aus dem Wildpark. Ich habe nur einen Busch und eine kleine Eichel gesehen. Und seitdem werde ich bei Waldspaziergängen immer ein bisschen geil. Ja, apropos geil. Kennt ihr das, wenn ihr so abgeschleppt wurdet und dann wacht ihr am nächsten Morgen auf und dann denkt ihr euch so, boah, nee. Bin ich bei Poco Domäne? Ah nee, Fünfer WG. Der hatte überall so weiße Hochglanzmöbel und ihr wisst nicht, wo man überall LED installieren kann. Das kam in verschiedenen Farben aus der Tastatur rausgeschossen, der Rechner war gar nicht an, das Bett sah aus wie so ein UFO, das gleich abhebt. Kennt ihr diese Vapes, die so blau leuchten vorne, wenn man dran zieht? Der hat einfach nachts gewaped, um die Wasserflasche zu suchen. Irgendwann wurde ich dann so ein bisschen panisch und habe so unter der Bettdecke geguckt, ob meine Scheide auch schon LED hat. Aber da war alles im neongrünen Bereich. Ja, und dann liegt man da, ne, in so einem krümeligen Bett, in so einer 5 Monate ungewaschenen FC Barcelona-Bettwäsche. Und dann denkt man sich so, krass, Alter, wo bin ich denn hier gelandet? Von der Skyline zum Bordstein oder was? Das sind auch die Typen, die schleppen einen in ihr räudiges WG-Zimmer ab mit den Worten: Ja, also ich sage immer, this is where the magic happens. Ja, und dann habe ich den einfach gefickt, ne? Weil ich bin auch nur eine Frau und wenn ich schon mal da bin, ne? Was soll ich machen? Ich bin auch einfach direkt gekommen. Da gab es gar kein Halten mehr, ne? Bei dem Ambiente. Das Auge fickt ja mit. Das war's von mir.
1: Das war für euch Lena Baumeister. Habt ihr Bock auf den nächsten Künstler? Was ist aus? Hier ist euer Zahnbadian!
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4: Was geht ab? Hi. Apache-Roller, das ist den. Den haben die ausgegraben, ey. Die haben mir die Wahl gestellt: Sind das oder Sido, mein Blog, irgendwas Neues? Was geht ab, Leute? Ich stelle mich jetzt mal vor: Ich bin Aslan. Ich komme aus Emden, Ostfriesland. Das ist krass. Mein Vater, der kommt aus dem Senegal. Ist unten irgendwo in Deutschland gelandet und dachte sich: Ich gehe dahin, wo noch kein anderer Schwarzer war. Okay. Ich gehe ganz in den Norden, ich gehe. Ich bin aufgewachsen in Emden. Ich habe es geliebt in Emden. Eigentlich komme ich nur raus durch Comedy. Sonst wäre ich einfach da geblieben. Ich hatte so meine. Comedy ist jetzt meine.

0: Job, das ist geil. Meine ersten Jobs hatte ich in Emden. Mein erster Nebenjob war in Emden. Ich habe bei Bäcker Sicken in Emden gearbeitet. Ich sage den Namen extra, weil er sich ficken soll. Ich habe 5 Euro die Stunde für 5 Euro. Ich war 3 Stunden arbeiten, die haben mich mit 20 bezahlt, ich musste 5er zurückgeben einfach. Das ist kein Lohn, das ist Wechselgeld. Ich bin doch nicht dumm. Ich wurde angelernt von so einer bekifften Studentin. Nur sie und ich saßen in diesem Bäcker, wirklich von draußen sah das aus wie so eine Sitcom einfach. Welche Leute sind an diesem Bäcker vorbeigegangen und waren so, hä? Die hat Rastas? Der sollte Rastas haben? Da gehe ich nicht rein. Niemand kam in diesen Bäcker. Nur sie und ich waren immer in diesem Bäcker, wir waren die alleine in diesem Bäcker. Ich meinte auch zu ihr so, was? Was, wenn jemand kommt? Du meinst, sie kommen keiner. Es ist nie jemand gekommen. Wir waren immer alleine in diesem Bäcker. Wir hatten jeden Tag dieselbe Aufgabe. Jeden Tag. Wir mussten einfach den Bäcker aufräumen für die nächste Frühschicht. Das war unsere einzige Arbeit. Ich hab's gehasst. Wirklich, nie kam Kundschaft, nur aufräumen. Eines Tages immer am Abend meinte sie zu mir, sie hat mir so ein Tablett Donuts gegeben, was erstmal nicht schlecht ist. Aber dann meint sie, Asta, nimm die Donuts und schmeiß die in die grüne Tonne. Und ich war klein, ich war dick, ich war, bitte nicht. Ich hab versucht zu handeln, ich sag, bezahl mich in Donuts, das ist cool für mich. Aber nicht wegschmeißen. Dann meint sie, doch, die müssen weggeschmissen werden. Dann bin ich mit diesem Tablett Donuts in die Hinterstube der Bäckerei gegangen. Es war wie Hundewelpen töten für mich, ohne Spaß. Ich habe so jeden Donut noch die letzte Ehre erwiesen. Ich habe so in jeden Donut noch mal reingebissen. Irgendwann konnte ich es nicht mehr. Rest Donuts habe ich abgeleckt. Einfach. Ja. Ich muss es machen. An harten Tagen habe ich mir an jeden Finger einen Donut gesteckt. Einfach. Ich war einfach Thanos aus der Bäckerei. Aber irgendwann habe ich das erste Mal mit meiner Chefin gearbeitet. Ich habe das erste Mal mit meiner Chefin gearbeitet und auf einmal kam wieder Kundschaft. Ich dachte auch so, Digga, was machst du? Was machst du hier? Einen Donut bitte. Nein, haben wir nicht. Haben wir gar nicht. Haben wir gar nicht. Ich könnte dir ein Loch in einen Amerikaner machen. Das könnte ich dir anbieten, aber mehr. Mehr kommt. Wir hatten auf einmal richtig Betrieb in diesem scheiß Bäcker. Ich wollte direkt kündigen. Was ist das? Dafür bin ich nicht hier. Aber ich dachte, Aslan, die Donuts brauchen dich mehr, als du sie brauchst. Halt durch. Und irgendwann kamen wir zum Feierabend. Und dann meinte meine Chefin so zu mir, ja, kannst du das mit dem Aufräumen schon? Und ich meinte, ja, das kann ich. Das kann ich gut. Dann meinte sie, okay, dann nimm schon mal die Donuts und bring die in die Spendenbox. Was? Spendenbox? Ist das ein neues Konzept? Haben wir das neu eingeführt? Oder? Und dann meint sie, nee, das ist die grüne Tonne. Ich sage, hey. Vielleicht sollte man das dann anschauen. Weil niemand weiß, ja. Wohin wird denn gespendet? Hoffentlich weit weg. Ja. Und dann meint sie, nee, gegenüber zur Tafel. Ich sage, hey, noch besser, das ist ja noch besser. Das größte Problem ist, in der Hinterstube der Bäckerei ist so ein kleines Fenster, das guckt direkt zur Tafel. Ich glaube bis heute, so jeden Tag hat mich ein Uwe beobachtet, wie ich so in jeden Donut reinfall. Der muss doch auch gedacht haben, warum hasst der uns so? Ich glaube, das ist derselbe Uwe, der so in der Tafel Verschwörungstheorie verbreitet hat. Der so in die Tafel gegangen war, so, okay, ich habe Neuigkeiten. Wisst ihr, warum die ganzen Donuts angebissen sind? Ja, das ist so ein kleiner, dicker, schwarzer Junge, der beißt die alle ab. Ich meine, die hätten ihn nicht geglaubt, wie verrückt klingt das. Die wären doch selber so, Uwe, da sind doch noch ganze Donuts. Ja, die leckt er ab. Leute, das war meine Zeit. Vielen, vielen Dank. Ciao, ciao.
1: Das war voll Gassan bei dir. So, wir werden jetzt ein paar kleine Spiele spielen. Dafür holen wir nochmal alle rein. Hier sind für euch nochmal Julia Brandner, Lena Bob.

0: Hassan, wie viel Bock hast du jetzt, ein Spiel zu spielen?
1: Ja, voll. Also, ja. Gibt es was zu gewinnen?
0: Ja, auf jeden Fall gibt es was zu gewinnen.
2: Was genau?
0: Was genau können wir ihm anbieten, dass er was gewinnen kann?
1: Ja, muss schon was sein. Muss schon was.
0: 4 Donuts. Ja.
1: Die würde ich mir auszahlen lassen, ja. Im Gegenwert.
0: Das Spiel heißt Buchstabenraten und ich gebe gleich eine Kategorie vor und ihr zieht euch, guck mal, wie ich Augenkontakt halte und mit denen interagiere. Und ihr zieht euch aus einer Tüte, zieht ihr euch aus dieser Tüte, zieht ihr euch 6 Buchstaben heraus und dann müsst ihr zu dieser Kategorie jeweils mit den 6 Buchstaben ein Wort finden. Eigentlich fängt Julia mit dem Spiel an, aber ich fände es witziger, wenn Lena mit dem Spiel anfängt.
3: Nein!
0: Du fängst an mit Gegenständen, die unter deinem Bett liegen.
3: Penisregen, Sexspielzeug,
0: Lattenrost.
3: Lattenrost. Nagelfeile. Und gar nichts.
0: Nix, das kannst du X auch noch wegmachen.
3: Nix. Ja.
0: Sehr gut, waren exakt 20 Sekunden. Halt. Julia, du bist dran. Deine Kategorie ist, was man auf einem Date auf keinen Fall sagen sollte. Auf die Plätze. Fertig. Guck mal, ich gebe dir eine extra Zeit zum Nachdenken. Fertig. Los.
4: Junge, bist du fett?
0: Ihr dürft lachen, das Humorspiel.
4: Zählt das Dschungelprüfung?
0: Ich habe das gar nicht verstanden, aber ja. Zählt.
4: Tarotkarten habe ich auch mit.
0: Okay.
4: Welche Sternzeichen bist du?
0: Lass dir Zeit, die 20 Sekunden sind nochmal von vorne tatsächlich. Ja.
4: Ey, sie musste Wörter sagen, ich muss Sätze sagen.
0: Nee, hier steht nichts von, also ich hab nichts von Sätzen. Können wir nochmal einspielen, was ich tatsächlich gesagt habe? Und dann wirst du aber mal dir das angucken und die denken, oh, der Björn hatte recht. Möchtest du dich entschuldigen?
4: Ja, versuch du da mal so eine Ein-Wort-Antwort zu geben.
0: Eine Ein-Wort-Antwort,
4: mit
0: was
4: R.
0: man auf dem Date. Was man auf einem Date auch auf gar keinen Fall sagen sollte. Okay. Okay. Hassan, bist du bereit?
1: Ja.
0: Okay. Dinge, die dir Aura geben.
1: Was? Ich hab akustisch nicht verstanden.
0: Dinge, die dir Aura geben.
1: Okay.
0: Wäre deine Kategorie.
1: Ja, ist für mich in Ordnung.
0: Ja, dann. Dann geht deine Kategorie los.
1: Okay, Mercedes. Haftschaden. Dueck. Bitches. Den Rechtschreibfehler hat er mit seinen Frauen. Und Alufelgen. Zack, Digga. Bei mir hat das gecheckt, Alufelgen sind gar nicht diese guten, ne?
0: Nee.
1: Aber fängt mit A an.
0: Zählt. Sehr stark. Ein Applaus für diese Spiel. Julia Brandner. Okay, du machst ein Jahr Comedy, bist jetzt hier dabei. Wie war das für dich?
3: Richtig krass.
0: Besser als erwartet?
3: Ja, ich bin ja noch nicht fertig, aber... Achso, doch, ne?
0: Ja, doch. Wir sind fertig. Also, bist du jetzt danach beruhigt oder bist du danach so,
3: Nee, jetzt bin ich, happy.
0: Du bist happy?
3: Ja.
0: Okay. Wie fandet ihr für erste Mal Aufzeichnung
3: und alles?
1: Ja. Echt immer, ich glaube, das erste Mal ist immer das aufregendste Mal, ist so eine neue Welt, wo man reinkommt. Dafür hast du es super gemacht. Top.
0: Und auch wenn du es das zweite Mal gemacht hättest, auch super gemacht.
4: Auch das dritte Mal.
0: Wäre so,
4: Nee, auch das dritte Mal hättest du super gemacht.
0: Stark. Was hat dir am meisten Spaß gemacht? Spiele oder Stand-up?
1: Stand-up immer. Aber ja. Das ist ja, bitte, das ist ja unser Job.
0: Ja.
1: Es hat Spaß gemacht, aber das Spiel hat auch mehr Spaß gemacht, als ich gedacht habe.
0: Okay.
1: Also ich habe so die E-Mail gelesen, war so, okay.
0: Ja.
1: Ja, das wollt ihr wirklich, aber hat wirklich Spaß gemacht.
0: Okay, hey, das war ja mega, das war, glaube ich, der authentischste Talk jemals, würde ich sagen,
3: ja.
0: Nach so einer Show.
3: Und ja, Björn, was sagst du zum Staatsdefizit?
0: Zum Staatsdefizit?
3: Ja.
0: Defizite sind immer schlecht.
3: Schon, ne?
0: Ja, wir sollten das Gegenteil von einem Defizit haben.
3: Ja.
0: Wir sollten einen Staatsüberschuss haben.
3: Ja. Ich wollte noch ein authentisches Gesprächsthema einbringen, was man halt immer hat in so einem Backstage-Talk.
0: Ich finde das auch. Ich finde das auch toll. Sind alle zufrieden?
3: Ja, fand das toll.
0: Ich fand's auch gut. Dann würden wir einfach rausgehen.
1: Ja, sollen wir das irgendwie so mal irgendwie privat machen?
0: Ja.
1: Würde ich mega finden.
0: Ich würde das auch richtig gut finden.
1: Ach, das sind ja noch Leute.
3: Sicher,
0: nein, das sind keine Leute.
1: Ah ja, das sind keine Leute mehr.
0: Oh, schade, dass hier auch keine anderen Leute sind.
1: Ja, das wäre schön.

0: Hallo, hallo. Hallo. Dankeschön. Hallo. Hallo, danke, danke, danke schön. Herzlich willkommen zur 1Live Generation Gag. Total cool, dass ihr da seid. Wir sind das erste Mal nicht nur in der ARD Mediathek. Dieses Jahr gibt es diese Show auch zum ersten Mal im WDR Fernsehen. Wie cool ist das? Ja, das ist sehr cool. Ich gehe sehr gerne spazieren. Und am liebsten gehe ich spazieren, wenn es nachts ist. Weil dann tue ich immer so, als würde draußen mir gehören. Wenn da nicht viele Leute sind, tue ich so, als würde ich durch mein Königreich. Oder Königinnenreich. Manchmal bin ich so, mal bin ich so. Ist je nachdem. Ich bin ehrlich, wenn ich nachts alleine gehe, dann hole ich die Hüfte raus. Es macht super viel Spaß. Es ist schön, das mal zu machen. Ich kann das allen empfehlen, mal richtig so mit Hüfte zu gehen. Das ist so ein geiles Gefühl. Man ist auch wirklich, man macht auch auf einmal so, es fühlt sich toll an. Es fühlt sich wirklich toll an. Es ist befreiend und man denkt sich, nur wenn man dann gesehen wird, dann muss man durchziehen. Man kann dann nicht seinen Gang ändern. Man muss dazu stehen, wie man geht. Und immer wenn ich nachts spazieren gehe, freue ich mich am meisten, wenn ich in der Entfernung richtig laut in Pärchen höre, wie sich das streitet. Dann blüht mein Herz auf, weil ich dann meine Route sofort anpasse. Und die geht exakt an den zwei Mäusen vorbei. Und das macht richtig Spaß, weil irgendwann kommt man so in deren Streitradius. Und dann hören die beiden schlagartig auf zu streiten. Und dann gucken die sich nur noch an, wie so zwei MMA-Kämpfer in der Halbzeit. So. Wenn der gleich weg ist, dann geht's hier aber weiter, Alter. Aber jetzt gucken wir erstmal nur. Wir gucken nur einfach. Viel zu nah aneinander, aber wir gucken nur. Fällt dem gar nicht auf. Und ich hab's nicht eilig. Ich schlender entspannt dran vorbei. Und irgendwann verlässt man langsam so deren Streitradius wieder. Und dann kriegen die Hoffnung. Dann fangen die gerade wieder an, so ein bisschen miteinander zu streiten. Aber da geht's für mich erst richtig los. Wenn ich merke, die legen los, dann leg ich los und dann hole ich mein Handy raus und bin so, oh. Oh, dann muss ich ja mal in die exakt dran vorbei, sehe ich gerade. Und beim zweiten Mal vorbei macht am meisten Spaß. Weil dann hassen die mich beide. Dann gucken die so, Junge, hast du nicht gecheckt, was wir hier gerade machen? Ich denke mir so, natürlich habe ich verstanden. Deswegen komme ich nochmal vorbei. Gehuscht. Immer wenn ich an denen vorbeigehe, frage ich dann so, ist jemand von euch aktuell oder bald Single? Und neulich meinte sie einfach einmal ja. Und dann meinte ich so, ich habe nicht mit dir geredet. Ich finde es ein bisschen schade, wenn ich so durch die Straßen gehe, ganz normal, dann habe ich keine Street Credibility und das war nur ein Info. Boah. Ich habe in der Straße so, ich habe keine Gruppe, der ich so zunicken kann und die mir so zurücknickt, so, du bist einer von uns, so. Und also ich kann nicht allen zunicken, die weiß sind. Das geht nicht. Aber neulich habe ich meine Gruppe entdeckt. Ich bin nämlich durch die Stadt gelaufen und dann kam so eine Feuerwehr mit Alarmanlage an mir vorbeigefahren. Richtig laut. Richtig laut, komplett alles an. Und dann habe ich mir die Ohren zugehalten. Und dann ist so ein Typ an mir vorbeigelaufen, auch die Ohren zugehalten. Und ich war nur so, Kollege. Und er nur so, immer schön die Lauscher schützen, Junge. Du bist einer von uns. Das ist meine Gang einfach. Ich habe meine Gang gefunden. Wer auch in meiner Gang ist, ist die nächste Künstlerin. Die erste des heutigen Abends. Habt ihr Bock? Ganz viel Spaß. Hier ist euch die großartige Nega Amiri.
1: Beschreibe dich in einem Satz, so wie deine Mutter dich beschreiben würde.
2: Verpeilt, keine Multimillionärin und schwer handelbar.
1: Wie wirst du am liebsten anmoderiert?
2: Hallo, hier ist die Ausländerin aus dem Iran. Für euch eingeflogen aus dem Orient. Nega Amiri. Und am besten den falschen Namen noch irgendwie. Wie schön, hier zu sein. Ich bin so aufgeregt, weil ich bin vor 3 Tagen 33 geworden. Yes! 33. Ich werde älter. Haben wir andere Millennials da? Wow, extra in eine Ecke, weißt du? Und die sind so müde zum Klatschen. Ihr habt jetzt schon keine Kraft mehr, ne? So krass. Wie viele Gen-Zler sind heute da? Cool. Ihr klatscht so, ne? Nein, ich freue mich sehr, dass ich jetzt 33 geworden bin. Aber ich muss sagen, Millennials wissen, wir waren mal cool. Nein, Gen Zs haben jetzt übernommen und ich finde es richtig geil. Sei es euch gegönnt, ich gönne es euch komplett. Aber wir Millennials waren wirklich cool. Leute, wir haben so hart gefeiert. Und ich habe das Gefühl, dass wir Millennials, ist auch cool, wie ich immer so in die rechte Seite schaue, so, wir Millennials, so voll uncool, so komplett in der Unterzahl, aber ich bin so übermutig, ja. Nein, wir Millennials waren noch die letzte Generation, die Spaß hatte, weil wir nicht so viel wussten. Wir waren einfach dumm. Wir haben nichts von der Welt mitbekommen und einfach nur Party gemacht, ja. Gen Z ist viel zu reflektiert. Nein, guck mal, ich als Millennial. Nee, ich will ja auch so im Game sein, ja. Ich zieh mich extra cool an. Ich will so wie euch sein. Und ich schaue mir dann auch immer so Videos von Gen Z Girls an, was die so machen, wie ihr so eure Sachen unternimmt. Und hab dann so eine Friday-Night-Routine von einer 20-Jährigen geschaut. Und es war so interessant, ja. Sie hat um 20 Uhr angefangen, erstmal eine gesunde Bowl zu essen. Dann hat sie ihre Skincare-Routine gemacht. Routine klingt auch ein bisschen alt. 12 Schritte, 3,5 Stunden gefühlt, ja? Nein, nicht 3,5 Stunden, aber wirklich so 12 Schritte. Hat dann ihre Supplements genommen und ist um 21 Uhr ins Bett. Ich habe eine Oma im Iran, sie ist 89. Sie bleibt länger wach. Ich fand es interessant, weil wisst ihr, wie meine Friday-Night-Routine aussah als Millennial? Boah, ich habe keine Ahnung, ich habe einen Filmriss. So, es hat immer so angefangen, dass ich erst um 20 Uhr meine Freundin angerufen habe. Schatz, du erzählst deiner Mutter, dass du bei mir schläfst. Sie so, ja, und du erzählst dasselbe. Geschlafen haben wir an einer Bushaltestelle, ja? Wir hatten noch richtig Spaß, wir haben noch richtig gefeiert und irgendwie am nächsten Tag aufgestanden. So Story, nee, wir hatten ja keine Stories, wir hatten Facebook. So eine Freundschaftsanfrage von dem Typen, mit dem du geknutscht hast. Und du so, scheiße, das war gar nicht Jimmy Blue. Das ist mein Mathelehrer, der Pedo. Nein, und ich bin jetzt in so einer Phase, so ab 30 hat's angefangen. Ich wollt gucken, ob ich noch im Game bin, ja. Ich zieh extra so Strumpfhosen an und alles. Ich will noch im Game bleiben. Und dann hab ich so in den Spiegel geschaut und hab wirklich, ich habe das Universum gefragt, liebes Universum, gib mir ein Zeichen, dass ich noch im Game bin, und habe mich angeschaut mit meiner Heizdecke. Ich weiß nicht warum, ab 30, ich liebe Heizdecken, so ist richtig geil. Und plötzlich ruft meine Freundin an und sagt, Schatz, wir gehen feiern. Sie 38. Und ich war wirklich motiviert. Ja, ich so, okay, das ist jetzt mein Zeichen. Ich style mich jetzt auf, ich gehe jetzt mit ihr dahin. Und schon an der Tür, Katastrophe. Ich stehe so am Club und der Türsteher so bei allen anderen, Ausweise bitte. Der Nächste. Dann kamen wir dran. Und er nur so. Ich war hardcore getriggert. Nein, und du hast ja die Wahl, das so richtig anzunehmen. Ne? Du hast ja die Wahl, damit zu spielen und sagen, ey, ich nehme es in Würde an, aber nein. Ich gucke ihn an und sag, wollen Sie mich nicht nach meinem Ausweis fragen? Und er so, nein. Ey, das war's von mir. Vielen herzlichen Dank.
0: Das war für euch Nega Amiri. Wer bist du?
3: Ich bin die Lea.
0: Du bist Lea? Was, Lea, was machst du?
3: Ich arbeite auch im Büro.
0: Sehr gut, dass du da im Büro arbeitest. Was ist deine Aufgabe im Büro?
3: Reklamation.
0: Reklamation? Von was? Was wird reklamiert?
3: Klopapier.
0: Hä? Ist jemand zu Hause und ist dann so... Das ist doch weniger dran als sonst. Leute, ich habe 12-mal abgewischt. Die Scheiße ist immer noch nicht weg. Was soll das? So, habt ihr Bock auf die nächste Künstlerin? Viel Spaß, sie ist sehr neu dabei, sie ist sehr verrückt. Hier ist für euch die großartige Steff!
1: Wie würdest du deinen Job bei LinkedIn beschreiben?
4: Freestyler. Freestyler.
1: Mit wem wirst du am liebsten verglichen?
4: Shiri David.
5: Eis Matcha Latte zu spät.
1: Wie wirst du am besten anmoderiert?
4: Now, Steph's coming, yeah! Oh mein Gott, ich würde so abgehen. Sorry.
6: Hallo, Kai!
4: Hallo. Wow, ich freue mich. Ich mache seit einem Jahr Comedy. Das ist meine erste Aufzeichnung. Cool. Ja, ich bin Steff. Ich bin so ein kleiner Weirdo. Ein Weirdo ist jemand, der sich in Alltagssituationen unnötig komisch benimmt. Haben wir davon noch mehr im Publikum? Einmal klatschen. Und der Rest so, ne, wir sind normal. Wir sind doch alle ein bisschen komisch, oder? Kennt ihr das, wenn ihr euch mit jemandem unterhaltet und ihr habt euren Gesprächspartner schon ein paar Mal akustisch nicht verstanden? Und ihr habt ihn schon gefragt, ob er sich nochmal wiederholen könnte. Aber ihr habt ihn immer noch nicht verstanden. Irgendwann mal will man auch nicht mehr fragen, ne? Da sagt man sowas wie... Ja. Ja, was ich auch weird finde, ist Catcalling, ne? Letztens auch wieder ein Typ so zu mir, der war so, ey, du geile Barbie, gib mal Nummer. Ich dachte mir so, bitte? Meint er mich? Null, eins, sieben, vier. Ich hab mich verliebt in dir. Und dann saß ich so mit meinen Mädels zusammen und war so, ey, ich weiß nicht, wie ich mich in so einer Catcalling-Situation verteidigen kann. Was kann ich da sagen? Und dann war meine Freundin Lena so, bell ihn an. Dann kriegt er Angst. Ja, einen Tag später bin ich spazieren gegangen und hinter mir war wieder so ein Typ, der war so, ja, komm mal her. Ja, komm mal her, hol dir das Stöckchen. Ja, da hat's gereicht, ne? Da habe ich mich umgedreht und war so. Ja, der hat mich total entsetzt angeguckt. Der war so, Digga, ich hab mit meinem Hund geredet, Alter. Und ich war so, oh, sorry. Also findest du mich hässlich oder was? Ja, vor allem da lief so eine Frau an uns vorbei. Die hatte so einen kurzen blonden Bob. Und dann dachte ich mir so, Bob ist auch ein lustiger Name für eine Frauenfrisur, oder? Einfach so ein Männername für eine Frauenfrisur. Stellt euch mal vor, das wäre mit jeder Frauenfrisur so. Dann würden sich so zwei Frauen treffen, dann sagt die eine, oh, Susanne! Oh. Ist das ein Karsten auf deinem Kopf? Oder umgekehrt, so, wenn Männer Frisuren Frauennamen hätten, ne? Dann würde so ein richtig maskuliner Mann zum Barbier gehen, sich auf den Stuhl setzen. Der Friseur kommt zu ihm und sagt so, Bruder, machen wir Luisa wie immer? Ne, Bruder, Luisa war gestern. Mach mal 0,3 Annette auf Seite. Und oben Christina. Ja, das wäre funny, ne? Ich habe damals meinen Job für Comedy.

0: wie gekündigt. Und als ich das meiner russischen Oma erzählt habe, da war ihre Reaktion nur: Was bist du dumm? Was ist diese Comedy? Dann war ich so: Oma, Comedy ist, wenn du auf einer Bühne stehst und Leute zum Lachen bringst. Ich bin bereit, dieses Risiko für meinen Traum einzugehen. Und dann war sie so: Ah, bist du Clown?
1: Ja, hier steht euer Clown.
0: Danke, ihr wart super, Köln.
2: Das war für euch Steff.
3: Ihr hättet sehen müssen, was sie beim Soundcheck hier gemacht hat. Das war gerade die zurückhaltende Variante von ihr. Sie war auch hier so und war so: Wenn die jetzt noch mehr machen, dann mache ich noch was Verrücktes. Und ich war so hin zu... Hat sie sehr gut gemacht, wie cool. Habt ihr Bock auf den nächsten Künstler? Wie sieht's aus? Ich wünsche euch ganz viel Spaß. Hier ist der Bürgermeister vom Ruhrpott. Ganz viel Spaß mit Reiko!
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5: Jo, hi. Geht's euch gut? Ja? Ein paar verwirrte Blicke durch die Runde, ne? Na, Rudi Völler macht jetzt nicht auch Comedy. Aber ich stehe trotzdem auf Anrotzen. Wird dort aufgezeichnet? Ja, mein Name ist Reiko, ich bin Sektorbürgermeister, tatsächlich, live und in Farbe. War ganz geil, als das entschieden wurde, so. Da habe ich mir erstmal so ein paar Tipps von meinem Vater abgeholt. Ihr fragt euch jetzt, warte, ist dein Vater Bürgermeister oder was? Nee, aber der konnte eigentlich auch immer ganz gut Dinge versprechen und sie nie halten. Aber keine Sorge, Leute, nicht mit mir, ne? Ich bin für euch da. Ja, aber das ist wirklich, das ist traumhaft, hier auf der Bühne stehen zu dürfen. So, ich war den Leuten jahrelang zu asozial, ne? Ja, man sieht's, ich weiß. Aber das ist einfach geil, so, weil ihr seht es so, ich bin die Falte im Hemd von deinem Akademiker-Vater, ne? Ich bin das warme, wohlige Gefühl im Bauch deiner Oma, wenn ich dir zur Begrüßung auf den Mund küsse. So, ich bin kernig, so, ne? Und ich glaub, ihr könnt das ganz gut nachvollziehen, so, ne? Wir sind zwar nicht alle aus dem Ruhrpott, wo ich herkomme, aber wir kommen alle aus NRW. So, und da ist so, NRW ist auch schon irgendwie, ist schon was Geiles, ne? So, ja, oder? Ja. Und ich war letztes Mal in Bayern, ne? Das war nicht geil. Dann bin ich so von der Bühne runtergekommen, so, und dann kam so ein Typ auf mich zu und war so: Boah, du redest aber komisch. Das sagen die Richtigen, ne? Ich meine, die klingen selber so, als hätte Markus Söder in seine Schweinshaxe gefickt. Ja. Ja. Aber jedenfalls wissen wir schon mal, wo wir dran sind gerade, ne? So, und jetzt ist einfach geil, ich kann auf der Bühne stehen und irgendwie so ein bisschen meine Geschichten erzählen und so, und das ist mir persönlich auch ganz wichtig so, weil ich bin da aufgewachsen, wo andere nicht mal hinpissen würden, ne? Nein, mir geht's gut. Also, es sieht anders aus, aber versprochen, mir geht's gut so, stell mir eine Dosenravioli und eine Kanne Malzbier vor der Nase und ich frag dich, ob wir Weihnachten haben, so, ne? Ich komme aus der Hochhaussiedlung. Bei uns war der Dicke noch im Tor. Ja, ich war Torwart. So, meine Nachbarn hatten immer so geklaute Mercedes-Sterne um den Hals hängen, ne? Und meine Mutter, die war noch eine richtige Mutter, ne? Die hat noch während der Schwangerschaft geraucht. Und wenn du die gefragt hast, so, ey, willst du nicht mal aufhören und so, was ist, wenn dem kleinen Ding was passiert, ne? Dann war die immer so: Naja, ne? Also entweder kommt der Kleine gesund auf die Welt, ne? Dann kann er uns ja finanziell noch rausholen. Oder dem fehlen zwei IQ-Punkte und dann kann er halbtags die Kippen stopfen.

0: Ich sag mal so, ne? Ich stopf Kippen wie ein Weltmeister. Und mein Vater meinte immer, Kinder sind Cockblocker, ne? Also ich. Kam der zu spontan jetzt, oder was? Leute, das ist Alltag. Also, wir machen das nochmal. Mein Vater hat immer gesagt, Kinder sind Cockblocker, ne? Und ich meine, ich kann ihn verstehen, also, ich war nicht Vater, aber ich war auch mal Kind, ne? Und ich glaube so, wenn du auf der Lebenslinie schon ein bisschen weiter bist, so gibt's kein spontanes Besteigen mehr am Frühstückstisch, ne? Da sitzt der kleine Lennart mit der Cornflakes im Maul und fragt sich, warum die Mutter nach Gott ruft, ne? Und es gab so eine Situation, an die ich mich immer recht ungern zurückerinnere. Da lag mein Vater mit meiner Mutter im Bett. Ich sag euch wirklich, Mast in der Buchse, damit hättest du die ganze Stadt Köln belöschen können. Kann schon gar nicht mehr reden, so steif war der. Manche Dinge sind nicht aufgeschrieben. Auf jeden Fall stand ich so vor der Tür und hab die so aufgeklatscht, so, weißt du? Kinder klopfen nicht, ne? Kinder sind Arschlöcher. Und dann gucke ich den so an und der guckt mich so an und ich guck den an und dann guckt er mich an. Und dann habe ich den angeguckt. Und dann hat er mich angeguckt. Auf jeden Fall habe ich ihn angeguckt. Und habe ihm gesagt, Papa, ich habe Angst. Kann ich heute Abend bei euch schlafen? Hat mein Vater mich angeguckt und hat gesagt, Lange, du bist 29 Jahre alt. Das war's von mir, Dankeschön.
1: Das war für euch Reiko. So, es geht weiter mit einem großartigen Spiel. Wir holen sie nochmal auf die Bühne. Hier sind wir euch nochmal Negamiri, Steff und außerdem Reiko.

0: Raiko, du hast es gar nicht so eilig, gerade hier rüber zu gehen. Was erwartest du jetzt von dem Spiel und der Situation?
1: Björn, ich hab's nie eilig tatsächlich. Also, und erstmal gehe ich immer ohne Erwartung rein.
0: Ohne Erwartung.
1: Ich hoffe, du erklärst da gleich vernünftig, weil ich bin ein bisschen schwer vom Begriff und dann.
0: Okay. Beim nächsten Spiel werde ich einen Satz vorgeben und ihr werdet diesen Satz vervollständigen. Ich werde diesen Satz auch vervollständigen und danach werde ich alle Karten einsammeln, alle vier Sätze vorlesen, als wären es von mir geschriebene Sätze und das Publikum muss dann erraten, welcher Satz wirklich von mir war. Wenn ihr den Satz geschrieben habt, der dann von mir war, kriegt ihr Punkte. Wenn ich meinen Satz hatte, kriege ich Punkte. Ihr könnt jeweils, wenn ihr richtig seid, einen Punkt kriegen. Wenn ich richtig liege, gibt es 5 Punkte.
2: Wir haben es alle nicht
0: direkt
2: verstanden.
0: Zwei, stopp, das Publikum hat gelacht. 2 Extrapunkte. Ich kenne die Sätze selber nicht. Das heißt, ich werde die so verdecken und werde den ersten so runterziehen, damit ich mich nicht schon vorbereiten kann. Der erste Satz ist: Wenn Björn Bundeskanzler wäre, dann. Und ich denke mal, da wird bald was frei. Wie ist das Spiel für das Publikum bis jetzt? Ich sammle jetzt die Sachen ein, dreht es um, dass ich es nicht schon lesen kann und auch, dass das Publikum das nicht sehen kann, aber gib mir die Karte. Wenn Björn Bundeskanzler wäre, dann gäbe es nur noch Kreisverkehre und Björn. Wenn Björn Bundeskanzler wäre, werden Comedy-Shows ab sofort als gesundheitsfördernde Maßnahme verschrieben. Dann wäre er ein ziemlich guter Bundeskanzler. Würde es nur noch Einzeltoiletten geben, in Klammern schwache Blase. Wie gesagt, kein Roast nochmal. Wer denkt, ich habe geschrieben, würde es nur noch Einzeltoiletten geben, schwache Blase? Wer denkt, ich habe geschrieben, es gäbe nur noch Kreisverkehre und Björn? Wer denkt, ich habe geschrieben, werden Comedy-Shows ab sofort als gesundheitsfördernde Maßnahme verschrieben? Dann wäre er ein ziemlich guter Bundeskanzler. Ich glaube. Was denkt ihr, wer hat am meisten? Wo gab es den meisten Applaus? Bei dem mit der schwachen Blase, oder? Bei Kreisverkehr? Okay. Dann, wer hat das geschrieben? Gäbe es nur noch Kreisverkehr und Björn?
3: Ich. Habe ich gewonnen.
0: Du hast die erste Runde gewonnen. Wie viele Punkte möchtest du haben?
3: 3.
0: Hier, guck mal, hast du gewonnen. Kannst du einrollen und rauchen. Soll ich auflösen, was ich geschrieben habe? Habe ich geschrieben, werden Comedy-Shows als gesundheitsfördernde Maßnahme verschrieben, wow, weil ich wollte, dass alle gesünder werden.
2: Oh nein, ja. Das hat die wenigsten nachher gehabt.
0: Das musste, nein! Björns größtes Problem beim Dating ist. Ich werde ihn wieder zufällig vorlesen. Sein größtes Problem ist, dass er die Dates abbrechen muss, weil er nach Hause muss, wegen seiner schwachen Blase.
1: Ich sag, wer das geschrieben hat, 100 Punkte.
0: Dass er zu oft die Namen vergisst und dann weint. Meistens läuft es richtig gut, aber wenn die Rechnung kommt, fragt er, machen wir 50-50. Dass er keine U60-Frauen im Dorf hat. Die letzte Runde würde ich zuordnen, weil ich glaube, ich weiß, wer was geschrieben hat. Raiko wahrscheinlich wieder 3 von 3 mit der schwachen Blase.
1: Wurde das jetzt einfach zu?
0: Ich denke mal, du unterstellst mir, dass ich die Rechnung 50-50 teile. Ich denke mal, du hast das mit den U60-Frauen im Dorf geschrieben.
1: Mal, Baby.
0: Und ich habe halt Probleme mit dir. Jetzt, warte, das war nicht das Spiel. Wer denkt. Wer denkt, ich habe geschrieben, dass es keine U60-Frauen im Dorf gibt? Wer denkt, ich habe geschrieben, ich teile die Rechnung 50-50? Wer denkt, ich habe geschrieben, das mit der wieder schwachen Blase wie immer? Ja. Gewonnen hat die Runde Reiko.
4: Oh Gott.
0: Verloren hat die Runde Björn. Seine Achtung, seinen Respekt und alles andere.
1: Ich werde heute so geil schlafen. Ne?
0: So. Ich hoffe, ihr werdet auch gut schlafen. Das war so 1 Live Generation Gag. Wenn ihr Bock habt, schaut euch andere Folgen in der ARD Mediathek an. Wenn ihr Glück hattet, habt ihr es im WDR Fernsehen gesehen. Das erste Mal überhaupt. Das waren für euch Nega, Miri, Steff und Reiko. Das war deine erste Aufzeichnung.
2: Mhm.
0: Wie war's?
2: Hatte Spaß? Also, ich hatte richtig Spaß. Und diese Bits habe ich ja auch geprobt und so. Aber mein Körper hat mir Aufregung signalisiert. Aber alles andere lief. So, hier oben lief alles, aber mein Bein war so. War geil.
0: Was geht dir durch den Kopf?
1: Boah, klaffende Leere.
0: Klaffende Leere?
1: War super. War super. Publikum hatte richtig Bock. So ein, zwei Dinger, wo ich mir wieder dachte so, uiuiui. Die habe ich jetzt ausgesprochen, die sind jetzt auf Video.
0: Yeah.
1: Ja, aber ansonsten war zwischendurch ein bisschen was improvisiert, mhm, weil es mir dann irgendwie eingefallen ist, weil es Bock gemacht hat so. Und dann halt auch einfach irgendwie so Sachen, wo ich weiß, okay, die kann ich jetzt irgendwie bringen, weil da haben die Leute Bock drauf. Mhm. Und die hatten heute mega Bock. Also man muss ja auch irgendwie Bock auf so was haben.
0: Ich glaube, heute so alle Humorfarben waren einmal abgebildet.
1: Ja. Aber die hatten auch für alles Humor, also ja. Ne? Also irgendwie auch so drei unterschiedliche KünstlerInnen so und trotzdem die ganze Zeit Bock gehabt, so. Schon geil.
2: Die wurden auch bezahlt von Björn, oder?
0: So viel Geld habe ich nicht. Ich hoffe, in den nächsten, was ich auch immer ab jetzt mache, werde ich auch so gut reinstarten, wie wir gerade hier rausgegangen sind. Danke.
2: Hey. Danke. Mama, ihr seid krass.
5: Die Mikros lassen wir an, oder?
0: Ja, wir gehen jetzt einfach.
6: Das ist übrigens Rolf.
7: Wer bist du?
8: Ich bin Sammy.
7: Ich arbeite hier. Ich bin Ina. Ah.
9: Der Ladenverkäufer, der heißt Gihad.
10: Ich soll dich wirklich ganz herzlich grüßen vom Günter Böhm.
11: Hallo.
12: Hallo,
13: Jasmina.
14: Hi.
15: Hallo.
16: Hi.
15: Dankeschön. Ich bin der Sali.
11: Hallo, Sali.
17: Hallo, Diego.
11: Ach, das ist Bjarne übrigens.
17: Ach so. Ach, Bjarne Mohn. Ja.
18: Hallo, Corinna.
19: Boah, das ist mein Händedruck. Corinna, aber Mann.
20: Da drüben ist Markus Barth. Herzlichen Glückwunsch zum Geburtstag, Markus.
21: Markus Barth, meine Damen und Herren.
22: Hey, wir würden alle Waren bezahlen.
23: Hallo.
24: Hallo. Ach, guck mal, schau mal. Wie lustig.
25: Das ist der Opa.
22: Das ist der Opa.
26: Oh, ihr Hallöchen. Seht so toll aus. Wie ihr
22: kennt ihr euch?
26: Spazier.
19: Ja, Lisa.
26: Ja, natürlich.
11: Wer war das?
22: Karlsruhe! Entschuldigung,
11: ja.
22: Das sind Hallöchen.
19: Ein Gläschen Likör?
22: Ja, na klar. Habt ihr...
19: Ja, komm, vor der Fahrt. Einer.
27: Ja, Bier?
19: Hallo, komm.
27: Oh, der ist aber super lecker.
19: Ah, ja, das sag ich doch. Hä?
22: So, das ist Doris. Doris! Hallo, Doris. Warum schrei ich plötzlich? Ich weiß nicht, aber du hast einfach so eine Wirkung auf mich.
28: Patrick!
22: Da ist er.
28: Lange erwartet.
22: Hallöchen! Na?
29: Was macht ihr denn hier?

0: Siehst du, unter ganz normalen Leuten fühle ich mich einfach.
1: Du kannst auch hier zu so einem Kurs, wenn du möchtest.
0: Was ist das für ein Kurs? Spanisch?
2: Ich habe sehr gute Nachrichten für dich.
0: Ja. Ja,
2: weil ich habe gerade gesehen, dass jemand da ist, ne, der uns beiden, glaube ich, sehr viel Freude machen wird.
0: Ich habe Angst?
2: Ja, nein, das musst du nicht. Das ist Imke.
0: Imke.
2: Imke ist Pia.
0: Hallöchen. Na? Pia, ich bin
3: Imke.
0: Hallo, hi. Imke.
2: Imke hat hier insofern einen besonderen Ruf, weil ich habe auch sehr oft mit ihr hier schon trainiert, ne, weil wir auch gemeinsame Freunde haben. Und Imke steht hier so für so Kraftausdauerzirkel. Mhm. Ne?
3: Ja gut, das sehen wir dann gleich.
0: Nee, ich hab das war nie, ich habe gar keine Sportsachen auch zum Beispiel.
3: Siehst du, sag ich doch, da organisiert ihr was.
0: Aber in Schwarz sehe ich immer so blass.
1: Da musst du noch reinwachsen.
0: So, oh, die ist getragen. Ist das deine persönliche?
2: Nein.
0: Wo ist die denn?
3: Ich habe schon mal gesehen. Das ist die von Chris.
0: Rennt hier jetzt jemand ohne Hose?
2: Ja.
0: Imke, was machst du beruflich? Irgendwas mit Bienen?
3: Ich bin tatsächlich Fitness-Influencerin und mache auch so ein bisschen im Moderationsbereich.
0: Du bist Fitness-Influencerin?
3: Ja.
0: Das ist ja, ich muss in der Hölle angekommen sein. Es ist, also nichts gegen dich persönlich,
3: nee,
0: aber
3: ich nimm das gar nicht
0: persönlich. Gegen dieses Fitness-Ding.
3: Das ist nicht so deins.
0: Na gar nicht.
2: Machen wir uns jetzt erstmal warm.
0: Okay.
2: Pia, nächste Station.
0: Kannst zwischendurch Imke noch mal was Nettes sagen, wie eben?
3: Ja. Ich habe gerade gesagt, es sieht nicht so aus, als wäre 12 das letzte Jahr, in dem du Sport gemacht hast.
0: Ist aber so.
2: Ich habe das reicht. Ich glaube, das geht so.
0: Was
2: so, und dann.
0: Was?
2: Ja, geht doch super.
3: Ja, ich glaube, wir müssen die Schuhe ausziehen.
0: Meine?
3: Hacken, berühren, also müssen auf dem Boden bleiben.
0: Was sind Hacken?
2: Wenn du bei Instagram berühmt bist, kriegst du einen blauen Hacken. Kurzstrecke.
3: Sag mal dein Bizeps, was der will.
2: Ja, was will der?
4: Nach Hause, ich will nach Hause. Mhm.
0: Was war mein Bizeps? Lauft, geht zu Food-Influencern. Lauft weg, tut euch das nicht an, es tut nur weh.
2: Nein, das macht großen Spaß.
0: Ja.
3: Dass du keine Wahl hast.
2: Let's go. Auf geht's.
1: Patrick.
0: Patrick.
1: Da ist er. Lange erwartet.
0: Hallöchen. Na?
5: Was macht ihr denn hier?
1: Wir haben Fisch mitgebracht. Wir haben gedacht, wenn wir schon nach Marseille gereist sind,
0: ja,
1: wollen wir natürlich eine Bouillabaisse essen. Und ich weiß, dass ihr die ja köstlich macht. Aber dann haben wir gedacht, bringen wir ein bisschen schönen Fisch mit.
0: Okay. Was macht das mit dir, Patrick, dass da jemand sozusagen
1: Angst,
0: in dein Werk eingreift und selber Zutaten mitbringt? Das war seine Idee, möchte ich zu meiner Verteidigung sagen.
5: Das macht eigentlich nicht so viel, weil wir kennen uns ja schon ein, zwei Jahre. Weil ich durfte ja früher mal für Christian arbeiten.
0: Ach, ja. Rach.
5: Ja, ja.
1: Du musst ihn nicht selber machen. Die Suppe jetzt und nimmst. Oh,
0: nee, du, wir nehmen Flammkuchen.
6: Ah, Flammkuchen. Gut. Du hast alles hygienisch eingepackt.
1: Da ist.
5: 3 Sekunden. Ja.
1: Da ist.
0: So.
1: Da ist
0: geht das auch in der Küche? Die 3 Sekunden reden? Nein.
5: Aber ich mach mal, ne?
1: So.
0: Und da ist jetzt alles, was wir vorhin gekauft haben, mit drin.
1: Davon gehe ich aus.
0: Oder habt ihr etwa noch Reste von dem, was wir gekauft haben, in andere Bouillabaisen verarbeitet?
1: Davon gehe ich aus.
4: Gerne.
0: Das ist eine gute Antwort auf eine Frage, die gar nicht gestellt haben.
4: Das sind doch die ersten Kölsch heute, ne?
7: Ja, wenn was essen müssen.
0: Ja, klar essen wir was. So was Kölsches. So was, was so Touristen essen möchten.
4: Wir machen eine richtige Touri-Tour jetzt.
0: Ja.
4: Was wird am meisten bestellt?
7: Kleinigkeiten.
4: An Kleinigkeiten. Halber Hahn.
7: Halber Hahn. Mettappen. Tata Happen.
0: Tata.
7: Genau.
4: Happen.
0: Happen. Das will ich.
4: Das ist, du nimmst ein Tata.
0: Tata ist politisch so ungekorrekt,
4: dass ich gerade sage. Damit. Aber gut, ich nehme mal warm. Da kann man ja gar nichts falsch. Fast.
0: Was ist das denn überhaupt? Was habe ich dir bestellt?
4: Tata, Happen.
0: Es ist wie Mett.
4: Bisschen feiner. Bisschen feiner, sagen die.
0: Ah, natürlich, klar. Und wo kommt das her, das Fleisch?
7: Aus der Küche.
0: Gut, okay, das reicht mir.
4: Okay. Jetzt wäre ein guter Moment.
0: Echt?
4: Kurz die Plätze. Nein, stopp.
0: Was? Oh Gott.
4: Wir machen was Illegales. Also, wenn man es hier schafft, schafft man es überall. Da vorne ist. Hallo.
0: Tag, hallo. Ach, guck mal, schau mal. Wie lustig.
8: Machst du ein Foto von mir und den beiden?
0: Ja. Was machst du denn eigentlich?
4: Ich mach das Foto.
8: So, jetzt war ich nur gerade hier in Espresso.
4: Ich mach das Foto.
8: Und jetzt fahr ich mal weg in die Haus.
0: Danke, war schön, dich zu sehen. Tschüss, alles Gute.
4: Okay.
0: Das war ein sehr skurriler Moment.
4: Ja, nein, findest du?
0: Also,
4: so, ich hab jetzt Angst, wir machen das nicht.
0: Wir machen jetzt
4: Selbstmord? Ich hab das jetzt abgebrochen.
0: Nein, doch kein, okay.
4: Kommt bitte mit, das ist zu gefährlich. Kommt bitte alle.
0: Bist eben auch...
4: Porsche Arsch.
0: Porsche Arsch?
4: Porsche Arsch.
6: Nach dir.
0: Ach, da ist noch ein Hund.
6: Das ist so
0: oder das ist ein Puppenspieler, der. Nee.
6: Das ist genau, Sascha Grammel hockt hinter dem Holzding.
0: Da unten ist ja noch ein Hund. Wie viele Hunde habt ihr denn hier?
4: Zwei.
0: Ah, okay.
3: Und der ein Viertel, ne?
0: Der ist noch gut, ne? Der müsste langsamer entsorgen. Was machen wir denn mit diesem Hund jetzt?
3: Ja, das ist
0: kennt
3: die
0: ihr
3: Frage.
0: Euch schon?
6: Nee, noch nicht.
3: Nee, aber Otto ist halt sehr menschlich. Ich habe gerade erst vorgestellt. Ja.
4: Und ich glaube aber, dass der Otto anfangen möchte. Das ist nämlich schon ein Genießer.
6: Er ist ein Genießer, ja, das ist richtig. Also jetzt eine Massage würde er jetzt kriegen, oder?
4: Ich glaube, ja.
6: Oh ja.
0: Achso, liest du jetzt gerade den Hund, was er möchte?
4: Nee. Sieht man ihm an.
0: Man sieht es ihm an. Guckt er so? Wie gucke ich denn?
4: Ach, dass du auch auf den Tisch möchtest?
6: Du willst auch gerne, ja. Da ist eigentlich Platz
4: jetzt
6: für euch
4: beide. Jetzt ist der Otto
6: da. Du bist so ein schmaler Bursche, da können wir dich achtmal drauf.
4: Ja. Was machen wir heute mit dir?
6: Ich dachte nur, eine kleine physiologische Analyse, was man da... Weil Otto ist ja ein Mops, ne? Das heißt kein klassischer Polizeihund. Er ist, also von der Gewicht her ist er ideal, muss man sagen, 12 Kilo. Und ja, für einen Mops. Ne? Und keine Bandscheibenprobleme. Doch, was ist denn da? Bitte, ist es ein Mops?
4: Ja, aber der muss ja nicht seinem Namen alle Ehre machen.
6: Naja, er ist für einen Mops, ist er ein schlanker Mops, er ist ein Sportmops.
0: Er ist er zu leicht etwa, oder was? Nee, ist zu schwer. Zu fett. Warum flüsterst du?
4: Ich möchte das nicht.
0: Dass er das nicht hört.
4: Viele Besitzer fühlen sich immer sehr...
6: Ich kann dann direkt ausrasten, wenn hier irgendeiner was gegen... Und dann ist sofort der Dreh wird sofort abgebrochen, wenn hier irgendwas gegen Otto gesagt wird. Okay, groß. So, du bist auf dem Tisch.
4: Aber mochte der das von Anfang an nicht?
6: Er mochte noch nie hochgehoben werden. Schon als Welpe nicht gern.
0: Ja, wer mag das denn auch? Das ist ja auch eine Beraubung der
6: eigenen Freiheit. Soll ich dich mal leicht anheben?
4: Naja, ich sag... So.
0: Kannst du mich auch auf den Tisch, bitte? Wie viel muss er denn abnehmen? Was ist Idealgewicht? Jetzt hast du ihn ja ordentlich.
4: Na, ich mach das nicht von der Zahl abhängig, aber wir können ihn gleich gerne mal auf die Waage stellen. Oder weißt du das aktuelle Gewicht?
6: Naja, es kann auch sein, dass es
0: vielleicht 12,5.
6: Es war ein langer Winter, wir hatten eine schöne Weihnachtszeit.
4: Vor 6 Jahren war er bei 8 Kilo, oder? Wir massieren ihn jetzt.
6: Warum nicht?
4: Bastian setzt sich an die schön warme Heizung. Der hat den schlausten Platz erwischt.
6: Ich bin ganz ehrlich, du wirst jetzt langsam überflüssig bei der Veranstaltung.
4: Ja, aber soll er den Stuhl holen?
6: Nö.
0: Nein, danke. Ich stehe. Es ist mir eh lieber, wenn er sitzt und ich stehe.
6: Genau. Bei der Größe weiß man ja nicht, ob er steht oder sitzt.
0: Das ja. Und
4: erzähl mal was von deinem Otto. Wie lange hast du den?
6: Otto habe.
4: Hallo.

0: Bringt ihr eigentlich Essen fürs Team mit?
1: Wir bringen Essen für Markus mit.
0: Ja, der also, selbst hier
2: ist. Ich bin Teil des Teams.
0: Ja, natürlich. Okay.
3: Pierre?
4: Ja.
5: Oh, hier lang.
3: Hier lang.
5: Oh, hey Max.
3: Hallo Max.
4: Hallo
5: Max.
3: Der schuldet mir noch Geld.
5: Ja, und der hat noch unseren Autoschlüssel.
3: Ach.
5: Wie schön ist das denn? Ich freue mich total.
0: Schwitzetest.
5: Das ist eine sehr unerwartete Situation.
0: Schwitzetest.
5: Gehst du jetzt auf die Bühne? Okay. Bist du aufgeregt?
6: Schau jetzt auf die Bühne.
5: Schau, wie toll ist das denn?
0: Oh, ich bin auch auf die Sperma nochmal oder was anderes?
6: Machst du Sperma? Sperma mache ich heute nicht. Okay. Sperma habe ich gestern gemacht. Heute mache ich Periode.
5: So nehme ich ja eben, Ladies and Gentlemen. Eben noch Sperma, heute Periode. What the?
1: So läuft das hier.
5: Ja, okay. Ja. Ist das Dieter nur?
1: Nein. Fast.
5: Gut.
7: Das ist Doris. Doris.
5: Hallo Doris, warum schrei ich plötzlich? Ich weiß nicht, aber du hast einfach so eine Wirkung auf mich.
7: Ist sie nicht die schönste, tollste Frau der Welt?
5: Ich bin mir ehrlich, das kann ich noch nicht beurteilen, weil ich nicht nach dem Äußeren urteile.
7: Ja.
5: Aber sollte ich nach dem Äußeren urteilen, würde ich die Frage mit Ja beantworten.
7: Absolut richtig.
5: Doris, machst du uns zwei Kölsch?
8: Ja, gern.
5: Möchtest du überhaupt einen Kölsch?
8: Ja, natürlich.
5: Was anderes trinkt man hier auch nicht, ne?
7: Nee, ich würde hier immer Kölsch empfehlen. Letzte Woche habe ich hier mal Weißwein getrunken, danach war mein Kopf sehr doll. Deswegen heute vielleicht mal Kölsch.
5: Und nie durcheinander trinken?
7: Ja, das war, glaube ich, eher das Problem als der Weißwein. Oder die kurzen oder irgendwie sowas, was wir hier noch genommen haben. Ne? Was war das?
8: Waldmeister-Wodka.
7: Waldmeister-Wodka
5: klingt aber auch, ehrlich gesagt, schon nach Zusammenbruch.
7: Aua, ja. Nach Aua.
5: Weil jetzt hätte ich fast Bock drauf, ehrlich gesagt.
7: Ja.
5: Was ist denn Waldmeister-Wodka? Habe ich noch nie.
8: Schmeckt sehr gut.
5: Komm, wir trinken einen.
8: Ja, zwei, drei.
5: Trinkst du auch einen?
8: Ja, klar.
5: Ja, das ist die Doris, die ich erwartet habe. Waldmeister-Wodka fürs ganze Team dann aber, oder?
1: Auch.
5: Und ein Kölsch jeweils, ja. Sehr gerne.
8: Ja, tatsächlich?
5: Ja, ja, natürlich. Ja. Klar, natürlich.
7: Ich habe hier auch schon auch hinter der Theke schon mitgeschuftet, ne? Wenn so
8: ein bisschen gearbeitet, wollen wir so
7: sagen. Nach den FC-Spielen ist hier natürlich richtig voll.
5: Das heißt, du bist eine Promi-Kneipe hier auch, ne?
8: Bitte, ja.
7: Natürlich. Das sieht man ja wohl.
5: Flo? Ich sehe doch, da läuft ja schon der Sabber in den Backentaschen zusammen. Malz, komm, nimm auch einen Kölsch. Wir sind hier in Köln, das gehört zur Tradition. Das macht man so, sonst beleidigt man die Eingeborenen. Aber du trinkst einen Jägermeister-Wodka mit uns.
8: Waldmeister-Wodka.
7: Jägermeister-Wodka ist aber hart.
5: Von beiden das Beste. Auf dich?
7: Auf dich, Pierre. Schön, dass wir hier... Kurzstrecke machen. So kurze bin ich raus. Ich kann nicht so gut kurze trinken. Da bin ich raus.
8: Ich kannst du doch trinken. Nee. Das ist doch wie Wackelpudding.
7: Kurze bin ich heute raus.
5: Kurze bist du raus, dann
7: mach Pierre und ich mach einen Kölsch.
5: Gut, dann trinke ich mit Dose an.
8: Ja, trinkend.
5: Was ist dein Spruch davor, den man machen muss?
8: Kein Spruch.
5: Kein Spruch. Neide mit.
8: Hinein in den Kopf und schluck, schluck.
5: Wenn das so weitergeht, macht ihr heute noch einen Heiratsantrag.
8: Das ist wie wie früher Wackelpudding flüssig.
5: Ja, nur mit mehr Spaß.
8: Ja. Das ist doch normal ein Getränk zum Frühstück.
7: Nein, ich hat Spaß gemacht. Hat
5: großen Spaß gemacht. Ich kann dich auch gerne noch rausbringen, aber ich glaube, ich habe noch ein bisschen was mit dir.
7: Ja, du bleibst hier sitzen und ich schön alleine. Weil ich kann ja jeden Tag hierher kommen.
5: Das stimmt, ja.
7: Du musst jetzt diesen Ort ausnutzen.
5: Aber vielleicht bin ich, wenn du das nächste Mal kommst, der immer noch da.
7: Und dann wird nicht Doris der Sidekick, sondern Pierre im Krause ist im Junkersdorfer Hof der Sidekick. Das ist so wie Ditsche.
5: Ja, genau. Ditsche. Das mache ich gerne.
7: Ditsche sitzt du immer bei Doris.
5: Lebenstraum. Doris, ich bin dein Sidekick. Forever. Forever, ever?
7: Findest du gut, ne? Doris, jetzt habe ich dir endlich mal einen Typen hier angeschleppt.
8: Ja.
7: So, tschüss.
5: Tschüss, Laura. Mach's gut. Ja, Doris, ich würde noch so einen Flimmen. Wenn du auch noch
7: annehmen würdest.
8: Nehmen wir noch zwei?
5: Ja.
8: Zwei oder fünf?
5: Fünf. Und was trinkt ihr? Man sieht dich mit so Handschuhen und diese Ausrüstung.
9: Ich muss kurz sagen, da drüben ist Markus Barth. Herzlichen Glückwunsch zum Geburtstag, Markus.
5: Markus
9: Barth, meine Damen und Herren. Markus Barth.
5: Ja, komm, dann müssen wir Hallo sagen.
9: Markus hat nämlich heute Geburtstag.
5: Ist unfassbar.
9: Hallo. Ja. Ich

0: Ich wollte hier nämlich noch Simsen, aber dann kam dieser schreckliche Dreh mit diesem schrecklichen Pierre im Krause dazu. Ja,
1: tut mir sehr, sehr leid.
2: Man muss manchmal echt in die Zitronen beißen.
1: Gell? Das stimmt. Das ja.
0: Es gibt
1: ich wollte
0: Zufall.
1: Ja heute eigentlich mit Markus Barth reden, aber der hat heute Geburtstag.
2: Der kann nicht.
1: Und dann muss mit dem Hund raus. Was ist jetzt aber Geburtstag? Wann sollen wir kommen wegen der Party?
2: Du, wann immer du willst. Ne? Also,
0: Was gibt's für Kuchen?
2: Es gibt überhaupt keinen Kuchen.
0: Ich komme nicht.
1: Michael Kessler braucht um 16 Uhr Kaffee und Kuchen, sonst wird er aggressiv.
0: Er hat recherchiert über mich.
2: So. Mein 45.
1: Wann habt ihr das letzte Mal gesehen?
0: 45 bist du geworden. Das tut mir leid.
2: Ne? Ja, mir auch ein bisschen.
0: Ja.
1: Ich bin auch 45.
2: Hör auf.
1: Ja, aber mir sieht man's
0: 54,
1: an.
0: Ja, danke schön, vielen Dank.
1: Aber findest du nicht auch, dass er wahnsinnig jung aussieht?
2: Ach, danke. Michael, das macht der ganze Sport. Und natürlich auch der Helm. Ich meine, mit so einem Helm siehst du halt immer aus wie 12. Da kannst du machen, was du willst.
0: Helm! Liebe deutsche Fahrradhelmindustrie, ein Appell an dieser Stelle. Macht doch Helme. Wir sind ja
1: cool.
0: dankbar, dass ihr das Hirn schützt. Aber dass wir alle so bescheuert damit aussehen müssen.
1: Ja, dann hätte ich das auch
0: schön machen.
2: Und ihr macht jetzt noch einen schönen Spaziergang hier.
0: Wir machen jetzt die Fahrräder, das ist eine SWR-Service-Sendung. Wir machen die Fahrräder Frühlingsfilm.
2: Ihr selber? Nee, wo sind die Luftpumpen?
1: Die stehen hier.
3: Hast du schon mal einen Dreier gehabt?
4: Aber dann wird
1: hast du schon mal einen Dreier gehabt?
3: Nein.
1: Sammy, hast du schon mal einen Dreier gehabt?
4: Nicht, dass ich wüsste.
1: Ich hatte mal einen Mercedes. Ja. BMW habe ich nie gefahren.
4: Habe ich nicht verstanden.
3: Wer bist du?
4: Ich bin Sammy. Ich arbeite hier.
3: Ich bin Ina.
4: Ah, freut mich sehr. Ich bin großer Fan.
1: Ich bin Pierre. Hallo. Ja, Dankeschön.
3: Ist ein guter Job?
4: Hervorragend. Hier hat relativ aggressive Funken.
3: Das brauche ich doch zu Hause auch.
4: Eigentlich braucht das jeder.
3: Ja, jetzt mal ganz ehrlich.
1: Ja. Niemand braucht
3: Mach nochmal. Mach nochmal. Nicht so schnell und hektisch.
4: Doch, das ist schon gut. Aber ein bisschen mehr Druck. Nee, guck mal,
3: Druck.
4: Wenn du.
3: Druck. Ja,
4: der Onkel zeigt noch mal einmal ganz kurz.
1: Hat jemand ein Feuerzeug?
3: Nee, soll ich mal?
4: Oh, brennt schon, oder?
1: Ich freue mich schon, wenn diese Sprenkel angehen, weil das ist ganz schön heiß.
3: Sorry, aber ich brauch's doch nicht.
4: Nee?
3: Also da bin ich ja, hab ich ja schon.
4: Also normaler,
3: vor allem mit dem Wein einschenke, habe ich ja schon so schlechte Laune.
4: Normalerweise gehst du hier zwei, dreimal rein und
1: wieso kannst du das einfach so?
4: Ja, ich habe das noch nie gemacht.
1: Was ist das denn jetzt?
4: Ja, ich weiß auch nicht.
3: Bevor hier dann.
4: Ja, alles gut. Da.
1: Hast du gesehen, mit seiner flachen Hand hat er das Feuer ausgemacht?
4: Das ist nicht heiß.
1: Feuer ist nie heiß. Nein.
3: Also, ich bin Fan.
1: Ebenso. Vor allem von dir, Sammy.
3: Ja, aber vor allem von dir.
4: Ja,
3: man hat so selten Leute, die so mitgehen.
1: Und, voll gut.
3: Die witzig sind, die einen guten Humor haben und die Bock haben.
4: Wir sind eigentlich relativ.
3: Ja, das merke ich schon. Jane, ist das auch ein Dreisack?
1: Ist das nicht dieser Kultursender?
3: Aber wie ich Dreisack, ne?
5: Das sind auch Dreisacks?
3: Dreisack. Entschuldige bitte. Du bist so ein Blödmann, ey.
1: Der ist aber wirklich ganz gut.
3: Wenn du mit deinem Helm in die Leute läufst, die kannst du auch noch was machen.
1: Mit beiden Helmen haben und das kann nichts mehr passieren.
3: Aber das wäre ein schönes Spiel.
1: Es wäre so eine friedliche Welt.
3: Das ist ein schönes Spiel.
1: Das ist so eine friedliche Welt. Das ist ganz gut. Und du hast.
3: Und dazu einen Helm haben wir eine neue Sportart.
1: Voll gut,
3: wie nennen wir das? Wie kriege ich es hin, dass du möglichst weit wieder nach hinten schleuderst und ich auch?
1: Ich habe so Angst, dass ich dir wehtue.
3: Aber dein Sack ist größer. Das ist ein bisschen
1: das
3: Vorteil
1: stimmt.
3: Für dich.
1: Und dieses Ding hier auch.
3: Ja, komm. 3, 2, 1.
1: Du hast sowas von gewonnen.
3: Ja, du.
1: Du hast sowas von gewonnen.
3: Hast du mir in die Karten gespielt? Machen wir die gerade kaputt eigentlich?
1: Ja.
3: Dann hören wir jetzt mal auf.
6: Hallo?
1: Hallo?
6: Ja, ich kann jetzt gerade nicht. Ich bin im Dreh.
1: Ich dachte, wir sind Freunde und ich kann dich immer anrufen.
6: Ach, du bist es.
1: Ach, gut. Ach so.
6: Warum rufst du mich denn an? Als Freund ruft man nicht an, dann kommt man persönlich vorbei.
1: Ja, ich wollte erst mal fragen, ob ich persönlich vorbeikommen kann, weil ich weiß ja nicht, ob du gerade beschäftigt bist, zum Beispiel drehst oder so.
6: Ja, ich bin gerade in München.
1: Ah, München ist schön. Wie ist das Wetter da?
6: Wo bist du?
1: In Berlin. Schade,
6: ach so,
1: ich dachte, du bist
6: schade,
1: vielleicht da.
6: Sonst hätte man sich treffen können.
1: Ach Mann.
6: Nee, ich bin in München heute bei Wetten, dass und brauche noch ein Hemd.
1: Dann sag, wer macht denn gerade Wetten, dass? Das wechselt ja so.
6: Mit wem reden Sie gerade?
7: Auch ein Berliner.
6: Ja? Sind Sie auch aus Berlin?
7: Ja, klar.
6: Mit wem sprechen Sie?
7: Ich spreche mit meinem alten Freund Phil Dohle. Können Sie mal einen Gruß sagen? Der hat eine Augenoperation hinter sich.
6: Haben Sie eine Augenoperation hinter sich?
7: Ja.
1: Wer hat eine Augenoperation
6: Und
1: hinter
6: können
1: sich?
6: Sie wieder gucken?
7: Jetzt kann ich wieder ganz prima.
6: Wird gut, ja?
1: Ah, okay. Sag ihm mal einen schönen Gruß.
6: Schönen Gruß von Pierre M. Krause, soll ich Ihnen sagen. Kennen Sie den?
7: Wen?
6: Pierre M. Krause.
7: Ja, natürlich.
6: Was hat der für eine Sendung?
1: Gute Unterhaltung, Kurzstrecke, Krause kommt und Markus Lanz. Ich
6: muss zu lange überlegen. Ach, da, Pierre.
7: Kurt? Cool.
6: Ja, alles Gute.
1: Alles Gute, tschüss.
6: Darf man jetzt sagen, wir sehen uns, oder?
8: Darf man jetzt sagen, wir sehen uns?
6: Also er hat, ihm geht's besser, er kann sehen.
9: Kleiner Drecksack. Und im Sommer, wenn hier alles voll ist, Konzerte wie eine Geldmaschine.
1: Wer ist
9: aber
1: jetzt
9: sie haben noch gute Qualität.
1: Sind Sie jetzt da? Der kleine Drecksack? Ich weiß jetzt gar nicht, wer ist jetzt der kleine Drecksack?
9: Ja, du bist der Große, das ist der Kleine.
1: Ah, okay. Gut.
9: Und das ist der, ah, das ist der allergrößte Schweinmann. Ne?
1: Hallo.
8: Hallo.
9: Das ist der Urenkel von Marchonnet. Der gibt sich nur so aus. Siehst du? Ja. Napoleon nannte ihn den Tapfersten der Tapferen.
1: Ja. Wussten Sie das?
10: Jetzt. Die Titel von dem Marchonnet. 1804, Marschall de France.
9: Wilder Wolfsmarsch. Frische Seter, das sind alles die besten Sorten.
1: Ja.
9: Das ist nicht irgendwie Tralala hier.
1: Nee, hab ich, niemand hat
9: nicht wie bei dir zu Hause.
1: Nein, ich hab kein Seeteufel zu Hause. Fangen
10: Darf
1: Sie das selber? Darf
10: ein Champagner sein?
9: Nee, wir müssen.
1: Ja, nein.
9: Du, wir müssen jetzt zum...
10: Die Schnelle.
9: Kann ich hier?
1: Ein schnelles Champagnerchen. Ja, komm. So habe ich mir das vorgestellt, Khalid. So habe ich mir dein Leben vorgestellt. Du gehst durch die Straßen und Leute
9: ich nehme begießen noch ein bisschen. Danke.
1: Mit... Champagner.
9: Komm.
1: Ich hab heute schon.
9: Oh.
1: Ja. Auf und dich?
9: Und auf?
1: Auf St. Louis. Die Stadt, die übrigens nach dem Sonnenkönig Louis benannt wurde, der diese Stadt ja gegründet hat, damals, als er mit seinem Kumpel Napoleon ein paar Seeteufel
9: gegründet hat. Hallo. Ja, kannst du mal Danke sagen? Oh, danke schön.
1: Vielen herzlichen Dank, das war sehr nett. Sie können ja direkt aus der Flasche.
10: Salute.
1: Dankeschön.
9: Also bei den Fischsorten, ich bin im nächsten Mal da.
10: Natürlich, gerne.
1: Salui.
9: Komm, trink das mal aus.
1: Das hat der...
9: Alles klar.
1: Das hat
9: so, gut, geht weiter.
1: Gut.
11: Das ist der Opa.
1: Das ist der Opa.
11: Hey. Ja.
1: Hallo. Die Überraschung, der Besuch.
11: Wie
1: super.
11: Schön, wie machen
1: Hallo,
11: wir?
1: Hallo, Hesel.
11: Die jungen so? Leute machen ja so.
1: Ja.
8: Ah, dann machen wir so.
1: Ja.
8: Hallo.
11: Ja,
1: was haben wir denn? Den Alkohol haben wir schon mal rausgenommen, weil den habe ich eingesagt.
11: Ja, wir haben das möglichst naturnah alles
1: Grappa?
11: Gemacht.
9: Oh, yes,
11: oder wie wir es nennen, Gruppa. Ja.
1: Gruppa?
11: Für den Opa.
1: Und Zartbitterschokolade mögen Sie wohl gerne.
12: Ah, ja, ja. Ist das die aus, Tansania?
11: Ja. Ja, ist das die gute?
12: Das ist die gute.
11: Ja?
12: Ja, ja, okay.
1: Ja. Ja, klar, wussten wir. Wir kaufen fast nur Produkte aus Tansania.
11: Es gab eine aus Tansania und eine aus Remscheid.
12: Aus Remscheid, ja.
1: Aber ich merke ein bisschen, dass das Humoristische liegt in der Familie wohl, ne?
11: Ja, es überspringt ja immer eine Generation.
1: Ja. Wie, sind die Eltern nicht lustig?
11: Nein, die sind auch lustig.
1: Und wann haben Sie gesehen, dass die Hazel lustig ist?
12: Ah, wir haben ja, als Hesel und ihre Geschwister noch recht klein waren, da war Susanne war im Krankenhaus wegen einer Knieoperation. Und da haben wir so richtig die Kinder kennengelernt.
11: Also wir, da war ich auch schon dabei?
12: Ja.
11: Ah ja, als sie die Bänder gerissen hatte.
12: Ja, da war ich so
11: 5 oder so, oder?
12: Und dann erinnere ich mich an eine Fahrt mit der Bahn, wo wir über den Schwatz gefahren sind. Der Peter wollte nicht bezahlen. Der
1: Was?
12: Gesagt, er fährt immer Schwatz. Ne?
1: Was?
12: Da sind wir den Berg hochgefahren.
1: Ach so, das war nicht in der Deutschen Bahn irgendwie im ICE Schwarz gefahren, nee, sondern bei so einer...
11: Wo es richtig teuer ist, in der Schweiz.
1: Richtig?
12: Okay, Schwarzfahren ist da teuer.
11: Ja, aber ein Ticket ist natürlich auch teuer.
1: Ich dachte, Schwarzfahren kostet nichts.
12: Also.
1: Deswegen macht man es doch. Das verstehe ich nicht.
12: Hä? Hatte die Hesel ihre Puppe. Das ist so ein...
11: Ah, das Hazelbaby.
12: Ja.
1: Das war vergessen.
12: Das war vergessen worden. Dann hat die in der Bahn einen Aufstand gemacht. Und... Nebenan sitzt eine Frau, die war damals älter als wir. Da hat die dich zusammengeschissen. So, aber jetzt ist Schluss. Hier sitzen so viele Menschen und du tyrannisierst uns nicht. Zack, machst du ruhig. Alle anderen haben vorher versucht, sie ruhig zu kriegen.
1: So muss man mit dir umgehen. Autorität wirkt.
12: Ja.
11: Einfach mal ein fremdes Kind anschreien, würde ich mich auch nicht trauen. Ja, ich hoffe ja, dass meins dann ganz lieb ist,
12: mein Kind. Da wäre ich das vierte Mal Uropa.
11: Das ist unglaublich. Hast du alles richtig gemacht?
12: Ich versuche. Die Gene, die sind schön verteilt.
11: Ja.
1: Ach so, verstehe. Verstehe. Okay.
12: Das nennt man ewiges Leben. Ne?
1: Also ein schönes Leben auch. Okay, ja, sehr, sehr gut. Ja, vielen Dank, dass wir Sie kennenlernen durften. Das war wirklich total nett. Und wir sagen nochmal, Sie sind kein engagierter Schauspieler, sondern wirklich der Opa von Helsing.
11: Ja,
1: ne?
11: Ja. Sieht man nicht wirklich.
1: Doch, ich finde, eine gewisse, wenn man es weiß, ist eine gewisse Ähnlichkeit da.
11: Ja.
12: Ja, von der Größe her klappt es sogar. Ist das jetzt das erste Mal richtig aufgefallen, dass du so eine Ecke größer bist?
11: Ja, ich bin 1,80.
12: Ja.
11: Was bist du denn? Du warst doch auch mal 1,80.
12: Ja, jetzt bin ich aber schon ein klein wenig geschrumpft.
11: Das sind die ganzen Gene, die du verteilt hast.
12: Ja, ja.
11: Ja, dann, Pierre, danke schön, dass du mich hergebracht hast.
1: Hazel, vielen Dank. Es hat mir eine große Freude gemacht. Ihr beide macht jetzt noch den Grappa leer, ne?
11: Ja, also sagen wir, der Opa trinkt heute für zwei.
1: Ja. Das war mir eine Freude.
11: Mach's gut. Danke dir.
1: Franz,
12: also.
1: Vielen Dank.
12: Jürgen, war richtig?
1: Ja, Jürgen, genau.
12: War richtig?
1: Ja.
11: Pierre.
1: Ach, Pierre. Egal. Vor allem Jürgen ist auch ein Name, der einfach zu mir passen würde.
12: Und dabei kann man Pierre so schön aussprechen, ne?
1: Ja.
12: Das Gesicht ist mir so eingebrannt.
11: Ja, das vergisst man auch nicht,
12: nein,
11: wenn man es einmal gesehen hat.
12: Nein, nee, und das ist doch... Hallo, guten Abend.
1: Hallo, guten Abend. Ja gut, genug von mir.
12: Ja.
1: Vielen herzlichen Dank, dass wir euch treffen durften. Passt gut auf euch auf.
11: Dankeschön. Ne?
1: Und
12: Dankeschön.
1: Viel Erfolg mit diesem Babyprojekt.
12: So viel
11: Dankeschön.
12: Personal, um so ein bisschen zu filmen.
11: Das ist krass, ne?
12: Ja. Ist wirklich krass.
1: Absolut.
12: Ja. Wenn ich mit der Heidi unterwegs bin, wir machen ja alle 14 Tage mal Düsseldorf, mal
11: Genau, Köln. Das ist seine Freundin. Darf man das öffentlich sagen?
12: Man,
11: ja, ist ja, nicht mehr zu haben, der Mann.
12: Ja, ja. Und sie hat immer gesagt, ich wäre ihr vor die Füße gefallen. Das ist doch ein Kompliment. Ne?
11: Eigentlich schon, ja.
12: Ja. Geschenk des Himmels.
1: Im Suff? Ja. Nein. Ach so.
12: Im Suff. Was?
11: Ist besser als vor die Füße gestürzt.
12: Ja.
11: Ja, gut.
1: Dann ihr Lieben.
11: Jürgen, schön. Mach's gut.
1: Mach's gut. Hazel und Franz, war schön, euch kennengelernt zu haben. Also Sie. Und
12: danke,
1: ich
12: gleichfalls.
1: Ich
11: genau.
1: Alles Gute.
11: Bis zum nächsten Mal.
1: Bis zum nächsten Mal.
11: Ciao. Ich komme noch mit dir mit.
12: Ja, schön. Und das ist dann jetzt die Abschiedsszene?
11: Genau. Aha. Hast du sehr, sehr gut gemacht.
12: Ja.
13: Ich möchte, dass du jetzt gehst.
1: Ich gehe. Bester Freund? Du bist auch mein bester Freund.
13: Danke. Netter Kontakt, gerne wieder.
1: Ja. So. Dann mach's gut.

0: Einen wunderschönen guten Abend und herzlich willkommen beim Quiz-Duell Olymp. Und ich kann Ihnen jetzt schon versprechen, das wird ein lustiger Abend. Und dafür sorgen unsere beiden Herausforderer. Hier ist unser Team Humor. Hier sind Jürgen von der Lippe und Markus Maria Kretlich. Sagt mal, was ich mich frage, ich meine, wir haben mit euch beiden zwei alte Showhasen hier, die so unfassbar viel Bühnenerfahrung haben. Da frage ich mich schon, gibt es eigentlich noch Momente, die euch nervös machen? Und wenn ja, welche sind's?
1: Jetzt gerade im Moment.
0: Ach ja?
1: Ja, ja, aber nur ein bisschen, Man hat sich ja schon dran gewöhnt jetzt in den letzten 40 Jahren.
0: Ein bisschen, ne?
1: Doch ein bisschen.
0: Ja, wie sieht's bei dir aus?
2: Wenn ich nach Hause komme und sollte verloren haben. Und was meine Frau dann sagt.
0: Oh.
2: Das ist, weil sie ist halt gewöhnt, dass ich gewinne.
0: Ich weiß nicht, ob Sie das auch gehört haben, aber ich höre da eine ganz klare Kampfansage an unseren Olymp. Ja, ja. Hier ist unsere Quizkönigin Marie-Louise Fink. Hallo. Unser Professor-Quiz fühlt sich auch schon herausgefordert. Professor Dr. Eckhard Preise. Und er nimmt immer jede Herausforderung an. Unser Quizast Thorsten Zirkel.
3: Hallo.
0: Ich würde sagen, wir sind soweit, oder? Auf beiden Seiten kriege ich ein Nicken. Dann starten wir mit dem ersten Kategorienrat des Abends. Adel aus dem Leben oder Europa? Thorsten und Marie entscheiden sich ganz schnell für die Kategorie Europa und Eckhard möchte es gern adelig haben.
2: Adel habe ich.
1: Adel ist nicht mein Ding.
2: Gar nicht. Also nee. Ich meine, trotz
1: des Karneval, dann hört danach jetzt schon auf.
2: Ja. Willst du Europa?
1: Ja.
2: Gut, dann nehmen wir Europa.
0: Gegen Thorsten oder gegen Marie?
2: Marie.
1: Ja.
0: Marie, machen wir uns auf nach Europa. Ein Teil der Grenze zwischen Deutschland und Österreich verläuft durch das Bordrestaurant, neben dem Abteil, unter dem Schlafwagen oder über die Zugspitze?
2: Ich habe eine Vermutung.
1: Ja?
2: Ja.
1: Erzähl.
2: Du auch?
1: Schlafwagen, unter dem Schlafwagen?
2: Nein.
1: Nein. Nein. Durch das Bordrestaurant?
2: Nein.
1: Was denkst du?
2: Zugspitze.
1: Zugspitze? Dann mach das doch.
2: Ich mach das jetzt.
1: Ja, ja, ich hätte ja durch das Bordrestaurant genommen, aber nehmen wir euch das.
2: Du willst ehrlich
1: Nein.
0: Am Ende waren sie sich dann doch sehr sicher. Über die Zugspitze, das ist richtig. Auch Marie hat es gewählt. Und das ist auch korrekt. Ja.
1: Marie.
0: In Spanien ist es ja kurz vor Heiligabend üblich, an der Weihnachtslotterie teilzunehmen, 12 Weintrauben zu essen, das Stierrennen San Fermin anzusehen oder eine Tomatenschlacht zu veranstalten.
1: Tomatenschlacht ist doch in...
2: Aber die 12 Weintrauben sind Silvester.
1: Ja. Und Stierrennen, denke ich mal.
2: Stierrennen ist,
1: nicht im Winter. Genau. Also Weihnachtslotterie.
2: In der Weihnachtsbäckerei.
0: Eine Tomatenschlacht zu veranstalten, finde ich, hört sich jetzt auch nicht so schlecht an. Ja? So eine schöne Tomatenschlacht kurz vor Weihnachten.
4: Das stimmt, aber ich glaube, noch schöner ist es, wenn man El Gordo gewinnt. Der fette, der große Weihnachtsgewinn, den es in der Weihnachtslotterie gibt.
0: Und das ist ja wirklich eine Riesensache in Spanien. Ne? Da sitzt ja quasi ganz Spanien gebannt vor dem Fernseher und schaut sich das Ganze an. Die Weihnachtslotterie ist es. Was trifft denn auf das 6.000 Einwohner zählende polnische Dorf Suluchowa zu? Es gibt dort nur eine einzige Straße. Keiner der Einwohner besitzt ein Auto. Jedes Gebäude steht unter Denkmalschutz oder aber alle Berufstätigen arbeiten als Handwerker.
1: Berufstätigen arbeiten alle als Handwerker. Das kann ich mir nicht vorstellen. Bei 6.000 Einwohnern, da muss es auch einen Arzt geben. Vielleicht.
2: Alle Berufstätigen, das wären also alle Männer und Frauen.
1: Ja.
2: Mhm. Jedes Gebäude unter Denkmalschutz, ist das wahrscheinlich?
1: Nein. Nein.
2: Also einzige Straße oder keiner der Einwohner?
1: Das würde ich auch sagen. Eins von diesen beiden. Alle Denkmalschutz, das kann nicht hinkommen in Polen.
2: 6.000, das ist ein bisschen, die wohnen dann alle an einer Straße. Das ist auch blöd. Wenn jetzt der eine am Anfang der Straße einen am anderen Ende besuchen will und er hat kein Auto, dann läuft er aber.
1: Aber sind, ja.
2: Also kann ich mir nicht vorstellen, dass keiner ein Auto besitzt. Die wollen ja auch mal in eine andere Stadt.
1: Ja, aber gibt es ja auf den ostfriesischen Inseln gibt es ja auch Inseln ohne Auto.
2: Ja, aber die haben dann Pferde.
1: Wengen in der Schweiz ist auch autofrei.
2: Pferdefuhrwerk. Ja, aber das. Mach du.
1: Entscheidet. Nee.
2: Nee, komm.
1: Wir haben uns vorher abgesprochen, dass du das entscheidest.
2: Nein.
1: Nein?
2: Ich habe. Ja, ich entscheide, dass du das jetzt machst.
0: Keiner der Einwohner besitzt ein Auto. Keiner der Einwohner besitzt ein Auto. Offensichtlich ist man viel zu Fuß unterwegs oder womöglich mit dem Fahrrad.
4: Das könnte sein. Mir kamen aber auch irgendwie die Inseln in den Kopf, ne? Dass es ja auch eben Inseln gibt, wo es keine Autos gibt. Insofern fand ich das jetzt nicht so besonders. Einzige Straße könnte ich mir auch vorstellen, dass es viele Dörfer gibt, die nur aus einer Straße bestehen. Ich bin bei beim Denkmalschutz gelandet, weil ich mir vorstellen kann, dass das ganze Dorf vielleicht einfach so ein schönes Ensemble ist, dass man gesagt hat, das möchte man genau so erhalten, wie es ist.
0: Solochowa liegt übrigens ungefähr 30 Kilometer entfernt von Krakau und so sieht es dort aus. Alle Einwohner leben an einer Straße. Es gibt nämlich nur diese eine Straße. Also das Bauchgefühl scheint einen von euch nicht getrügt zu haben. Ich glaube, das war in eurer engeren Auswahl. Ja. Und es wäre auch die richtige Antwort gewesen, dass es dort nur eine einzige Straße gibt. Ja.
1: Aber sie hat auch nicht gesehen.
0: Nee. Ja.
2: Naja.
0: Aber die nächste Kategorie wartet schon. Diesmal dürft ihr ran. Ihr dürft entscheiden. Zwei hätten wir noch für das Duell gegen Marie. Adel habt ihr ja eigentlich schon ausgeschlossen.
1: Ja.
0: Oder aus dem Leben?
1: Nee, aus dem Leben. Oder?
2: Aus dem Leben.
1: Ja.
2: Ja.
0: Dann nehmen wir aus dem Leben und freuen uns auf die nächste Frage. Durch überfürsorgliches Verhalten auffällig sind die sogenannten Trecker-Omis, Dreirad-Pastoren, Tretboot-Chefs oder Helikoptereltern?
2: Ich drück mal, ne? Dreirad-Pastoren auch nicht
0: kennt
2: schlecht.
0: Ihr Helikoptereltern?
2: Ja, zu meiner Zeit gab es das noch nicht.
1: Nee, da ist man noch zu Fuß zum Kindergarten gegangen.
2: Ja. Ja.
0: Hast du es schon mal mit Helikoptereltern, Mamas, Papas zu tun gehabt?
4: Ja, sind mir schon untergekommen, aber nicht in meinem engeren Freundeskreis.
0: Nicht in deinem engeren Freundeskreis. Aber das sind die kennen sie vielleicht auch, sie zu Hause auch, die ihren Kindern nicht von der Seite weichen und wirklich alles, aber auch alles unter Kontrolle haben wollen. Helikoptereltern, stimmt's? Für die Entwicklung nicht wirklich förderlich. Wir machen weiter mit der zweiten Frage. Aus Sicherheitsgründen rät der TÜV Süd Autofahrern wovon ab? Personalisierte Nummernschilder, exzentrische Hüte, intensive Duftbäumchen oder dicke Winterjacken?
2: Intensive Duftbäumchen oder dicke Winterjacken?
1: Ja.
2: Die Bewegung einschränken?
1: Ja, bin ich auch.
2: Und wo du in Ohnmacht fällst?
1: Ja, aber die es früher gab, die Duftbäumchen, die waren wirklich boah, hart an der Grenze. Aber mittlerweile
2: jetzt gibt es ja schon Hanf-Duftbäumchen, ne? Oder muss man die anzünden?
1: Aber dicke Winterjacken wär so mein Ding gerade. Weil Süden, ich, Bayern, hoch Schnee, boom, und dann mit der dicken Jacke da in dem Auto.
2: Ja. Auch mit dem mit Anschnallen und so. Ich würde auch dahin. Soll ich durch?
1: Exzentrische Hüte, ich meine, die haben ja diese grauen Dinger. Und diese, nee, dicke Jacken.
2: Exzentrische Hüte. Ich drück mal.
1: Ja.
0: Zieht ihr denn eure dicken Winterjacken immer aus, bevor ihr ins Auto steigt?
2: Ich habe keine dicke Winterjacke.
0: Du hast keine, du läufst immer kurzärmlich. Egal.
1: Bioprän.
0: Ja, oder personalisierte Nummernschilder. Könnte ja auch sein, dass man sagt, na, besser nicht. Ist zu privat.
4: Ja, vielleicht habe ich da einfach zu beruflich jetzt gedacht als Staatsanwältin. Weil Identitätsdiebstahl ist ja auch sozusagen ein Problem unserer Zeit. Und durch eine gewisse Demografie macht man sich ja auch für bestimmte Straftaten irgendwie angreifbarer. Und vielleicht ist es so, dass wenn man eben 1935 auf seinem Kennzeichen stehen hat, dann ein Straftäter sieht, ah, guck mal, ist eine ältere Person, ist vielleicht in irgendeiner Hinsicht anfällig.
2: Mhm. Das habe ich nicht verstanden.
0: Also an einen von beiden geht der Punkt auf jeden Fall. Und auch wenn Jürgen keine Winterjacke trägt, weil er es nicht braucht, ja, falls das irgendwann doch der Fall sein sollte, bitte unbedingt ausziehen, weil ansonsten läuft man Gefahr, dass der Gurt nicht richtig anliegt. Und was passiert im Falle eines Unfalls? Er greift nicht richtig. Also bitte, bitte Winterjacken ausziehen. Punkt für unser Team Junior. Herrschen Anfang November noch einmal ungewöhnlich milde Temperaturen, sprechen Meteorologen von einem Margarita-Frühling, Martini-Sommer, Mojito-Herbst oder Manhattan-Winter?
2: Also Martini wird sich dann auf St. Martin beziehen im November.
1: Der St. Martini?
2: Nee, nicht der Martini, ne? Martini 3. Gerührt, nicht geschüttelt. Nein. Ich würde auf Martini-Sommer gehen.
1: Anfang November.
2: Es sind ja...
1: Stimmt.
2: Ja. Das ist St. Martin.
1: Ja, dann mach das doch.
2: Na ja.
0: Interessante Herleitung.
4: Ja, ich habe davon auch noch nicht gehört. Ich musste mir das auch herleiten. Ich habe mich an dem klimatischen Phänomen orientiert, dass in den USA Anfang November immer der Indian Summer noch mal kommt. Das heißt, dass im November noch mal ein paar warme Tage kommen und wirklich heißes Wetter bringen. Und das brachte mich dann zum Manhattan-Winter.
0: Also es kommt ja meist dazu, weil eine relativ stabile Hochdrucklage herrscht und das dann meist rund um den 11. November. Insofern ist der Name nicht etwa auf den Cocktail zurückzuführen, sondern auf den heiligen Martin. Wisst ihr, und so kann man doch in so eine Sendung starten, ja? Also ja. Nicht nur, dass ihr die letzte Kategorie aus dem Leben einwandfrei gemeistert habt, nee, ihr habt auch noch die ersten 1.000 Euro gewonnen. Herzlichen Glückwunsch, das Duell gegen Marie. Habt ihr für euch entschieden? Es kommen noch zwei. Mal schauen, was da noch drin ist. Eckart, Thorsten, Kunst und Kultur, die 80er oder Bücher und Wörter? Thorsten entscheidet sich sofort für die 80er. Und Eckart hat Lust auf ein wenig Kunst und Kultur.
2: Also bei mir lieber Kunst und Kultur.
1: Dann nehmen wir das. 80er ist nicht.
2: 80er? Ne? Kunst und Kultur.
0: Kunst und Kultur, Eckart.
3: Ich bin all da.
0: Du bist gefragt.
3: Ich bin all da, sagte der Igel, nicht? Ja.
0: Die Japanerin Yoko Ono veranstaltete 1964 erstmals eine legendäre Art-Performance, bei der die Zuschauer die Künstlerin frisierten, Onos Kleidung zerschnitten, John Lennon anbeteten oder öffentlich Affären beichteten. Zwei Sekunden noch.
2: Also wenn es eine Art Performance ist, dann würde mir erstmal frisieren einfallen, weil Kleidung.
1: Das würde man aber frisieren und Kleider zerschneiden. Und dann anbeten, nee.
2: Aber das ist ja, da kannst du nicht bei frisieren, da kannst du ja Kunst machen. Anbeten kannst du es nicht. Außerdem, das hat ja auch, also das Frisieren.
1: Ja.
2: Ne?
1: Ja.
2: Ich drücke.
0: Die Künstlerin frisierten. Eine legendäre Art-Performance.
3: Ja.
5: Also ich würde sagen, die armen Haare, die Frau Ono da lassen sollte, die waren es nicht. Sondern ich glaube, da wurden bestimmte Kleider von Yoko Ono zerschnitten nach Gusto von Zuschauern. Und die Teile wurden dann möglicherweise versteigert.
0: Sie hat sich selbst auf die Bühne gestellt.
5: Ja.
0: Oder gesetzt, hat sich...
5: Ja.
0: Oder hat eine Schere vor sich hingelegt und hat das Publikum nacheinander nach oben gebeten. Und die haben sich ein Stück ihrer Kleidung abgeschnitten und durften diese Stücke der Kleidung als Souvenir behalten. Und diese Performance hieß Cut Piece. Insofern geht der Punkt an dich.
1: Ja, das haben wir mal auf der Bühne ausprobieren.
0: Ja, wäre doch vielleicht ein neues Bühnenprogramm.
5: Ja? Leute, das war vor 60 Jahren, da war es ganz schön wild. Ja.
1: Ja, du weißt es.
0: Ja, ist wirklich fast 60 Jahre her, 1964. Mit welchem berühmten Motto prägte der gebürtige Aachener Ludwig Mies van der Rohe die Architektur des 20. Jahrhunderts? Groß ist nicht groß genug. Keine Ecken, keine Kanten, weniger ist mehr. Oder wo ein Winkel, da ein Weg.
2: Also, Architektur ist unter all den Dingen, von denen ich keine Ahnung habe,
1: ganz oben.
2: Ganz weit vorne.
1: Ja. Aber keine Ecken, keine Kanten, das ist ja eher so Waldorf.
2: Aber mein Gefühl geht zu weniger ist mehr. Aber es ist nur ein Gefühl. Was sagt dein Gefühl?
1: Wie gesagt, keine Ecken, keine Kanten, ist ja eher so
2: keine Waldorf. Ecken, keine Kanten? Ich meine, ich bin...
1: Wo ein Winkel, da ein Weg? Ne, das ist ein Quatsch, das ist ein blöder Spruch. Nimm einfach weniger ist mehr.
2: Ich jetzt?
1: Ja.
2: Dann Brück.
0: Das Bauchgefühl hat entschieden, weniger ist mehr.
1: Mhm. Was soll das jetzt mit dem Bauchgefühl?
0: Könnte das sein?
1: Weniger ist mehr. Vielen Dank.
2: Also. Ja. Geh weg, geh weg, geh weg, geh weg. Geh weg.
0: So war das nicht gemacht. Berühmte Motto?
5: Ja.
0: Ja?
5: Also ich, keine Ecken, keine Kanten kann ich stimmen. Das wäre das Prinzip der Waldorfschule.
1: Ja.
5: Nicht? Das versuche mal da eine Ecke zu finden. Ich habe mich für weniger als mehr entschieden, weil mir das Stichwort Minimalismus einfiel. Ja, also ich glaube, der gute van der Rohe hat weggelassen, was man nur weglassen konnte. Und darum wirkt das alles so etwas trotzig und natürlich trotzdem elegant.
0: Hat ganz klar auf schlichte Formen gesetzt und die Reduzierung auf das Wesentliche. Und damit sind wir doch ganz schnell bei weniger als mehr. Wie lautet der Name eines der bekanntesten Werke Vincent van Goghs? Feldrain am Morgen, Waldweg zur Mittagszeit, Kaffeeterrasse am Abend oder Wirtshaus bei Nacht?
1: Kaffeeterrasse und Wirtshaus sagt mir überhaupt nichts mehr. Bei Van Gogh sind manchmal nur so Waldwege, Wiesen und so weiter. Deshalb fällt rein am Morgen oder Waldweg zur Mittagszeit.
2: Wenn man jetzt sagt, Künstler stehen ja nicht gern früh auf, bliebe der Waldweg zur Mittagszeit. Aber ich bin irgendwie beim Feld rein am Morgen.
1: Ja. Aber die anderen beiden schließen auf jeden Fall aus, Wirtshaus und Kaffeeterrasse.
2: Ja, Wirtshaus bei Nacht ist, sagen wir mal, malerisch auch nicht...
1: Nicht so herausfordernd.
2: Nein.
1: Nein.
2: Oder gerade.
1: Nehmen wir den Feld rein.
2: Feld rein.
1: Mhm.
0: Mhm. Also ihr seid euch einig?
5: Ja, sind wir. Waldweg geht nicht so gut. Die Gegend um Aale hat kaum Wald, nicht? Also ich war mal da und habe es mir angeguckt. Ich war auch da im Arbeitshaus von Van Gogh. Also das ist schon sehr mediterran. Und wo gibt es da Wald? Also eine Zypresse, na ja klar, aber ein Waldweg ist das nicht. Ne? Also ich bin auch für Feld rein am Morgen.
0: Ich habe schon ein Kopfschütteln in der Reihe da oben gesehen bei Thorsten.
6: Mein Gedanke war schon ganz richtig. Er steht nicht früher auf, aber er hat es noch ein bisschen weiter nach rausgezögert und muss in Aal gewesen sein, eines der Cafés, das er so ist. Hat er die Kaffeeterrasse am Abend vor dem Café gemalt.
0: In der französischen Stadt Arles. Wir schauen uns das Bild mal an und entdecken eine Kaffeeterrasse Abend. Und es ist das erste am Ende dann von vielen Werken mit diesem Sternenhimmel im Hintergrund. Insofern geht ihr beide leer aus. Also wenn man dem Ganzen was Positives abgewinnen will, dann das. Ja. Und dass es ja auch noch eine Runde gegen Eckart gibt.
5: Jetzt kommt das Revanche-Foul, ne?
0: Das Revanche-Foul, meinst du?
5: Ja.
0: Ja, gucken wir mal. Die 80er oder Bücher und Wörter?
1: Nee, nee. Bücher und Wörter.
2: Bücher und Wörter.
0: Bücher und Wörter.
5: Aye, aye, Sir.
0: In Anlehnung an seinen prominentesten Bewohner trug ein Stadtbezirk im rheinischen Bad Honnef im Volksmund den Namen Simmelsiedlung, Konsalekügel, Süßkindwäldchen oder Dürrenmattberg.

0: Konsalik war ein Nachbar von uns im Siebengebirge.
1: Ja.
0: Deshalb würde ich sagen Konsalik-Hügel.
1: Ja, wenn du den kennst. Ja, also kennt sowohl den Hügel als auch Konsalik, dann. So, ja.
0: Würde mich jetzt echt wundern.
1: Bei mir hat um die Ecke Gras gewohnt, aber das nützt jetzt in dem Zusammenhang.
2: Ja,
1: ne.
2: Ja, die kann man per Ausschlussprinzip rauskriegen. Dürrenmattberg, das wäre ja Schweiz.
1: Ja.
2: Süßkind-Wäldchen, Süßkind ist Münchner. Johannes Mario Simmel hat nicht immer in Hennef gelebt, sondern ich weiß nicht wo, auch im Süden eher. Und dann bleibt nur der doch ziemlich berüchtigte Schriftsteller wegen seiner Kriegsverherrlichung, Heinz Konsalik. Er war in den 50er und 60er Jahren, wurde der sehr viel gelesen.
3: Ja, und der hat in den 1950ern, 60ern, 70ern und 80ern in Bad Honnef gewohnt, hat da mehrere Bungalows besessen. Ja. Und so wurde es zum Konsalik-Hügel. Das vor allem in Süddeutschland gebräuchliche Adjektiv wunderfitzig steht für großartig, überrascht, neugierig oder begriffsstutzig. Mhm. 2 Sekunden hast du noch, Eckart? Oh, knapp. War aber noch an der Zeit.
0: Also Wunder oder sich wundern ist eher für mich überraschend, überrascht sein.
1: Ich wäre bei neugierig. Ja.
0: Vielleicht muss man es anders sagen. Wunderfitzig. Gell? Das ist ein Fall, wunderfitzig. Ich weiß nicht, wunderfitzig, gell? Ist das neugierig?
1: Nein. Aber es
2: aber lustig.
1: Du bist mal überrascht.
0: Ja. Ja, aber was denkst du?
1: Ich bin neugierig oder überrascht, aber kann ich noch mal hören?
0: Wunderfitzig.
1: Ich glaube, es ist überraschend.
0: Ich glaube auch, das ist wunderfitzig.
1: Ja.
0: Freilich. Ja.
1: Ich drück mal.
0: Ja? Ich hab keine Ahnung. Ja. Hosen gerade mit der wunderfitzig.
2: Ja. Also ich vermute mal, dass der Ursprung dieses Wortes aus der bayerischen Klerisei kommt, also aus dem Klerus. Und die machen ja Latein, Miracula Facta. Und wenn solche Wunder geschehen, nicht? Fazere, Facta, witzig, dann ist man überrascht.
0: Miracula Facta, ist das nicht eine Nudel? Ja.
3: Also einer von euch hat richtig gelegen. Einer. Und das war Jürgen mit neugierig. Oh. Neugierig wäre richtig
2: ich
3: gewesen.
2: Ich muss mich mal öfter mit Bayern unterhalten.
4: Danke. Mm.
3: Ja, ist er so im Badischen und Schwäbischen?
2: Ist nicht Bayerisch? Nein. Ah, da habe ich völlig falsch.
3: Welcher Klassiker der Literaturgeschichte beginnt mit den Worten, es war die beste aller Zeiten, es war die schlimmste aller Zeiten? Charles Dickens, eine Geschichte zweier Städte, Jules Verne, Reise zum Mittelpunkt der Erde, Robert Musils, Der Mann ohne Eigenschaften oder Leo Tolstois, Krieg und Frieden?
1: Tolstoi hat gesagt, auch langsam sterben ist besser als heiraten. Aber das
3: muss. Oh, wer hat hier geklatscht?
0: Sie hätten einen Knuff von der
3: da
0: Frau
3: drüben gekriegt.
0: Genau.
3: Ja, hörte ganz schnell wieder auf, ne? Ja.
0: Also wunderfitzig, gell?
1: Das,
0: ich habe null Ahnung.
1: Ich tendiere zu Tolstoi. Aber nur so aus dem Gefühl. Kann ja natürlich alles sein.
0: Der Mann ohne Eigenschaften, kann der sagen, es war die beste und die schlimmste aller Zeiten?
1: Den habe ich mal nicht gelesen. Also deswegen kann es natürlich sein.
0: Ja, das wäre so die einzige Idee, die ich habe bei diesen 4 Antwortmöglichkeiten.
1: Ja.
0: Such dir was aus.
1: Dann nehme ich jetzt Tolstoi.
3: Ja. Das Werk ist 1859 erschienen.
2: Aha, 1859. Mhm. Ja, dann ist es Charles Dickens, aber... Tolstoi ist aber vom Stil her, nicht? Also die beste aller Zeiten, die schlimmste aller Zeiten, das ist so pathetisch. Und das macht Tolstoi, meiner Ansicht nach. Der Stil ist tolstoihaft. Ja. Aber wenn Dickens so anfängt, mein Gott, dann hat sie wahrscheinlich recht.
3: Einer der berühmtesten Romananfänge. It was the best of times, it was the worst of times.
2: Ja, ist Dickens.
3: Und wir sind bei Charles Dickens. Ja, da brauchen wir ein aufmunterndes Klatschen. Und das nächste Duell ist durch. Jetzt ist Thorsten dran, wartet auf seinen Einsatz und auf seine Kategorien Medien und Unterhaltung, Musik und Hits oder Essen und Trinken. Wie wägst du jetzt ab? Musik und Hits. Sagt euch das zu.
4: Scheiße. Essen und Trinken.
3: Das kann ja noch kommen.
4: Ach so.
3: Ja.
5: Okay, gib dir ein Rückspiel.
3: Ja.
4: Aber du bist ja Musik und Hits, bist du doch.
0: Total.
4: Ja.
0: Ja.
4: Gut.
3: So, dann fangen wir mal an. Welchen Charakter verkörpert Timothée Chalamet, der möchte wirklich Timothée und nicht Timothy genannt werden, im bei Kino- und Musikfans heiß ersehnten Film Like a Complete Unknown? Bob Dylan als junger Folkrock-Revolutionär, Neil Young als gescheiterter Komponist, Bruce Springsteen als armer Straßenmusiker oder Eric Clapton als rebellischer Gitarrenheld?
4: Ja, das kann ja nur...
0: Kann jeder sein. Aber Bob Dylan springt mich so ein bisschen an.
4: Also ich denke, das könnte eher Bob Dylan oder Bruce Springsteen. Wobei Bruce Springsteen ist natürlich die heißere Nummer, glaube ich, für einen Film.
0: Für einen Film, ja. War der denn armer Straßenmusiker? Das ist auch schon...
4: Ich glaube, das wäre, wenn ich einen Film, machen müsste in Amerika, dann würde ich ihn nehmen.
0: Bruce Springsteen würde ich auch sagen, ist die knallere
4: Komm, mach.
3: Bruce Springsteen als armer Straßenmusiker oder Bob Dylan, das war die zweite Option, die ihr hattet, alles andere war raus und du hast dich für Bob Dylan entschieden.
5: Genau, es gibt ein sehr bekanntes Lied von Bob Dylan, da fängt der Text an mit How does it feel to be on your own und irgendwie like a complete unknown, like a rolling stone. Und darauf müsst ihr das referenzieren. Deshalb Bob Dylan.
3: Und er war sogar selber an der Produktion beteiligt, der 83-jährige Bob Dylan. Was trifft auf den 1972 von Christian Anders besungenen Zug nach Nirgendwo zu? Die Notbremse funktioniert nicht, er macht keine Zwischenstops, gestern gab es ihn noch nicht oder er wird nie auf dem Abstellgleis landen.
4: Es fährt ein Zug nach Nirgendwo mit mir allein als Passagier. Mit jeder Stunde, die vergeht, wird er mich näher hin zu dir. Ja. Das spricht doch für, also weiter weiß ich nicht, es spricht aber für keine Zwischenstopps, oder?
0: Gestern gab es ihn noch nicht.
4: Nee.
0: Notbremse funktioniert nicht, das ist üblich.
4: Also nicht, dass ich denke, dass die Zeile vorkommt, aber ich denke irgendwie eine Paraphrase zu, er macht keinen Halt.
0: Ja.
4: So.
3: Was würdet ihr denn ausschließen?
0: Also Notbremse auf jeden Fall.
3: Die Notbremse ist raus.
4: Ja, gestern.
0: Abstellgleis.
4: Gestern gab es ihn noch nicht. Wäre theoretisch auch möglich. Abstellgleis auch. Also gab es ihn nicht. Keine Zwischenstopps. Gestern gab es ihn noch nicht. Wäre auch denkbar. Man hätte mehr Schlager hören sollen.
3: Was hört ihr denn eigentlich so für Musik?
4: Freddy.
2: Junge, komm bald wieder.
4: Junge, komm bald wieder.
2: Bald wieder nach Haus.
3: Markus, wie sieht's bei dir aus?
0: R&B.
3: R&B, ja?
0: Ja, so ist in der Richtung.
3: Ah, stark.
4: Und also, du?
3: Auch gerne R&B, Hip-Hop. Mach ich auch ganz gerne. Ja.
0: Ja, wir sind ja ein Alter. Das ist klar.
3: Ja?
1: Ach so, wir müssen uns noch entscheiden.
3: Ihr müsstet euch noch entscheiden.
0: Du kannst gerne die Zwischenstopps nehmen.
1: Du möchtest Zwischenstopps? Keine Zwischenstopps. Ja.
3: Wer von Ihnen kennt das Lied?
6: Vorsingen.
3: Thorsten kann es vorsingen.
5: Ja. Ich tue jetzt mal so, was hat eine Melodie drunter liegt. Ich glaube, irgendwann heißt es dann in dem Text, es fährt ein Zug nach nirgendwo, den es noch gestern gar nicht gab.
1: Ja, genau, natürlich.
3: Ich finde, das war schon qualitativ richtig, richtig gut. Das lassen wir gelten. Gestern gab es ihn noch nicht.
1: Scheiße.
3: Über die Zwischenstopps wissen wir nichts. Und damit kommen wir schon zur letzten Frage in Musik und Hits. Im Vorfeld seines 2025 erschienenen Country-Albums beschrieb Ringo Starr das Genre mit »Die Frau ist weg, der Hund ist tot und du wartest nur auf den Sonnenaufgang«. Hast kein Geld für die Jukebox, fängst mit einem fremden Streit an, wirst beim Pokern übers Ohr gehauen.
1: Ich hab's mir schon angehört.
0: Und?
1: Ich find's nicht sehr gut produziert.
0: Aber du weißt, worum es jetzt geht.
1: Nein. Aber ich würde, wenn ich einen Country-Song schreibe, also als Steigerung, Frau ist weg, Hund ist tot, das ist schon mal bemerkenswert. Und dann muss etwas noch Schwächeres kommen. Ja, und das ist kein Geld für die Jukebox.
0: Kein Geld für die Jukebox.
1: Ja.
0: Ja, würde ich auch sagen.
1: Nehmen wir?
0: Ja.
3: Dann muss was noch Schlimmeres kommen.
1: Schwächeres.
3: Ach,
1: noch Schwächeres. Das ist ja diese negative Steigerung. Mhm. Weil das Schlimmste, würde der Feminist denken, ist, die Frau ist weg. Der Country-Sänger denkt anders.
0: Für viele ist aber, wenn der Hund tot ist, schlimmer, als wenn die Frau weg ist.
1: Ja.
0: Ja. Ich rede jetzt nicht von dir, Schatz. Wo ist die Kamera?
3: Für den Country-Sänger natürlich schlimm, wenn dann noch kein Geld für die Jukebox da ist, aber mit einem fremden Streit anfangen, auch nicht so doll.
5: Also ich habe die Aussage nicht gehört und man kann sich wahrscheinlich alles denken, dass alles irgendwie passt und ich bin einfach der Spur nachgegangen. Darüber kann man auch schön viele Songs machen. Also einmal über die Probleme in einer Beziehung, vielleicht über so persönliche Dinge, die einem am Herzen liegen und dann war da noch dieser Typ in einer Bar, mit dem musste ich mich dann, möglich.
3: Also ich zitiere mal, the wife's left, the dog's dead, and there is no money for the jukebox. Yes. Wir kommen zur letzten Kategorie, ihr dürft noch mal. Medien und Unterhaltung oder Essen und Trinken, da war doch Begeisterung da.
0: Ja,
1: Essen und Trinken.
3: Essen und Trinken.
0: Ja.
3: Wer von euch ist zu Hause fürs Kochen zuständig?
1: Ich koche auf jeden Fall zu Hause.
0: Ich auch, ja.
3: So. Was gibt's dann meistens? Oder was wird am liebsten gekocht?
1: Was meine Frau essen möchte. Also ich kenne mich.
3: Du erfüllst ihr jeden Wunsch.
1: Aufgrund meiner langjährigen Tätigkeit als Deutschlehrer für ausländische Studenten bin ich ein bisschen zu Hause in allen großen Volksküchen.
3: Aber kochst du denn etwas besonders gerne oder würdest du sagen, auch besonders gut?
1: Ist egal. Also wenn sie sagt, Schatz, mach das, dann macht Schatz das.
3: Oh, ein Traummann, ein Traummann. Ja. Na, dann bin ich mal gespannt, wie weit die Kenntnisse hier reichen. Die Oberschale des Schweins, deren Fleisch sich sehr gut für Schnitzel eignet, ist Teil des Bauchs, der Keule, des Rückens oder der Schulter?
0: Schulter. Schulter.
3: Also da war man sich sehr sicher. Es kann nur die Schulter sein.
5: Nicht so sicher. Ich versuche so ein Schwein mir so vorzustellen, aber ja, irgendwie bin ich da auch gelandet. Ich hoffe mal, da ist was Richtiges abgespeichert.
3: Die Oberschale liegt beim Schwein auf der Innenseite des Oberschenkels. Wir reden von der Keule. Mmh. Es ist nicht die Schulter. Ja. Was versteht man denn unter einer Chiffonade? In feine Streifen geschnittene Salatblätter, kurz in Butter geschwenkte Gemüsewürfel, luftig aufgeschlagene Sahnesoße oder kunstvoll gefaltetes Teigstück. Achtung. Chiffonade, hat deine Frau schon mal danach gefragt?
1: Nein, ich habe es auch noch nie gehört. Aber vom Wort her würde ich am ehesten an die Sahnesoße denken. Weil die feine
0: geschnittenen Salatblätter sind ganz dünn, dass sie so auf wie so Chiffon aufgehen. Diesen Stoff.
1: Wer geht auf? Salatblätter? Die gehen auf wie ein Stoff.
0: Kommt drauf an, was das für ein Salat ist.
1: Ist doch eher Bine Julienne, ne? Gemüsestreifen.
0: Ja, wenn man die ganz fein aufschneidet, also wirklich fein,
1: yeah,
0: dann drehen die sich und werden sie ganz luftig.
1: Ach.
0: Ja.
1: Meinst du? Weißt du?
0: Habe ich schon mal gemacht. Aber es ist ja
1: wenn du da.
0: Nein.
1: So wie du das beschreibst. Aber dann muss auch drücken. Dann.
0: Ah.
1: Ja.
0: Du bist für die Sahne.
1: Nein, ich habe lange nicht so eine Beziehung wie du zum in feine Streifen geschnittenen Salat. Mhm.
3: Markus entscheidet sich für in feine Streifen geschnittene Salatblätter. Und Thorsten ist auch bei der Sahnesoße.
5: Bin ich gelandet? Also ich habe den Begriff auch noch nie gehört. Wahrscheinlich bin ich dann irgendwie so, hat mich die Limonade von der Seite gecatcht. Das ist ein ähnliches Wort. Das ist etwas Flüssiges. Muss es nicht sein. Nein, aber bin ich gelandet bei.
1: Wenn die Esther schon so guckt.
3: Was heißt das dann?
1: Dann haben wir schon.
5: Kann alles heißen.
1: Haben wir schon wieder
3: falsch, meinst du?
1: Verkackt.
3: Ja, Thorsten, aber nicht ihr. Ihr habt gewonnen. Ja. Es sind die fein geschnittenen Salatblätter. Letzte Frage. Ja, unser Team-Humor führt mit 9-8. Mal gucken, ob ihr den Vorsprung noch um einen Punkt ausbauen könnt. Welche frühe Spargelsorte zeichnet sich durch feste Köpfe und glatte, gerade Stangen aus? Chopin, Brahms, Ravel oder Mahler?
1: Was ist das denn? Zeichnen sich Spargel nicht immer durch feste Köpfe und glatte, gerade Stangen aus?
0: Eigentlich schon, ja. Und was hat das mit den Komponisten zu tun?
1: Also, da ist jetzt wirklich...
0: Chopin-Spargel, Brahms-Spargel, Mahler-Spargel oder Ravel-Spargel?
1: Wenn man jetzt mal sagt, Französisch, warum soll der Spargel, warum soll deutscher Spargel nach Französischen, dann würde man das ausschließen. Jetzt genau, nur mal Spargel. Brahms oder Mahler? Brahms. Ah, willst du mir mal den Brahms reichen? Der Mahler ist aber holzig heute.
0: Genau.
1: Klingt beides gleich wahrscheinlich.
0: Ja, also gleich beschissen.
1: Ja. Ich bin bei Mahler.
0: Ja, dann.
1: Nur vom Klang.
0: Ja.
1: Ja?
0: Ja.
3: Chopin-Spargel, Brahms-Spargel. Vielleicht wird es ja auch Ravel-Spargel ausgesprochen. Oder Mahler-Spargel. Ja.
5: Für den habe ich mich auch am Ende entschieden. Einfach vor dem Hintergrund, das ist das einzige Wort, was vielleicht auch nicht unbedingt von dem Komponisten jetzt sein könnte, dass das irgendeinen Ursprung hat und deshalb so heißt. Aber
3: also die Spargelsorte, von der wir sprechen, die ist sehr ertragreich und die wird auch für Heimgärten empfohlen. Also wenn ihr mal Lust habt, selber Spargel anzupflanzen, dann macht das doch gerne mit dem Ravel-Spargel. Aber ihr geht trotzdem als Sieger in dieses Finale mit einem Punkt Vorsprung. Kann helfen. Und dass das gleichzeitig auch bedeutet, dass der Olymp heute als erstes ran muss. Ihr dürft euch für eine Karte entscheiden und dann wissen wir auch, gegen wen ihr antretet. Rechts, links, die Mitte von euch aus, welche darf es sein?
0: Mitte.
3: Die Mitte. So, Eckart, dann komm bitte nach vorn. Eckart, welcher Umschlag darf es sein? Silber oder Gold?
2: Ich nehme Hirnsilber.
3: Hirnsilber. Nicht das Hirnsilber für unseren Professor.
2: Ich bin ein alter, verholzter Spargel.
1: Nein, du bist ein berühmter Emeritus.
2: Oh Gott.
3: Wird sich immer noch über Spargel unterhalten?
2: Du willst nicht freigeschenkt haben. Ja, Entschuldigung.
0: Wollen wir.
3: Wir sind auf jeden Fall im Finale.
2: Wir sind, ja, ich bin schon wieder da, ja.
3: Und es

0: von Old Shatterhands Pferd ist?
1: Ilchi.
2: Ilchi ist korrekt.
0: Wie heißen die gebratenen Hackfleischbällchen, die in Schweden als Nationalgericht gelten?
1: Köttbullar.
0: Damit sind es schon 4 Punkte. Die 5. Frage folgt jetzt. Wer führte bei der in den 90ern beliebten Comedy-Sendung Die Wochenshow als Anchorman durchs Programm?
1: Ingolf Lück.
0: Das ist richtig. In der Schulmathematik gibt es wie viele binomische Formeln?
1: Ja, 3. Nein?
0: Das ist richtig.
1: Ah. Dachte ich doch.
0: Vorletzte Frage. Wie lautet der Fachbegriff für eine zusammenlebende Gruppe von Delfinen?
1: Schule. Ja.
0: Und jetzt sind wir schon bei der letzten Frage. Schule, ja, ist auch richtig. Baseball oder Basketball? In welcher Sportart dauert ein Match in der Regel 9 Innings?
1: Das ist Baseball.
0: Einwandfrei, Eckert.
1: Danke.
0: 8 Fragen, 8 richtige Antworten. Jetzt sind wir gespannt, wie sich unser Team Humor gleich nach einer kurzen Pause schlägt. Ob es nochmal 10.000 Euro oben drauf gibt. Bis gleich. Und da sind wir wieder im Finale beim Quizduell. Olymp Eckert hat gerade alle Fragen richtig beantwortet. 8 von 8 waren korrekt und unser Team Humor. Jürgen und Markus, ihr könnt das toppen. Bei einem Fehler ist Gleichstand, 2 Fehler dann vorbei. Wer von euch beiden ist der Wortführer?
3: Moi.
0: Du bist Wortführer, Jürgen. Ihr habt 5 Sekunden Zeit, um euch zu besprechen. Ja. Nicht mehr als diese 5 Sekunden. Und die erste Antwort, die du mir gibst, die gilt. Mhm. Seid ihr bereit für die erste Frage?
3: Mhm. Ja. Gut.
0: Wer sich sehr früh schlafen legt, geht redensartlich mit welchen Tieren zu Bett? Mit den Hühnern.
4: Ja, ja, als wäre es gewesen.
5: Scheiße.
6: So, jetzt schauen wir uns aber an.
0: Jetzt müsst ihr dranbleiben. Ja. Mit welchem jahrhundertealten festlichen Brauch wird beim Hausbau traditionell die Fertigstellung des Dachstuhls begangen?
4: Im Richtfest.
0: Korrekt. Welchen Namen der Blitz bedeutet, trägt das Pferd von Old Shatterhand, das er von Winnetou geschenkt bekam?
4: Ri.
0: Harter Titler wäre richtig gewesen.
4: Das war Wilde Kurdistan. Das war
0: Harter Titler. Und damit wird es leider nichts mit den 10.000 Euro drauf.
5: Scheiße.
0: Ja. Aber vielleicht mit 500 Euro für Sie zu Hause.
5: Ja.
0: Daumen drücke ich Ihnen dafür.
4: Mann.
5: Sag nur, du hättest. Ja, ich hätte es ja wissen müssen.
4: Ich hätte es auch nicht wissen müssen.
0: Aber wisst ihr was? Ihr habt Geld gewonnen. Ihr habt 1.000 Euro gewonnen.
5: Oh, doch so viel.
0: Ja. Ja. 1.000 Euro, damit kann man auch was anfangen. Und ihr habt bestimmt schon eine Idee, was mit dem Geld passiert.
4: Ich habe ja immer die Hans-Rosenthal-Stiftung. Mhm. Und du? Ja,
6: ich spende das an Ping-Pong Parkinson. Das ist ein Verein für Parkinson-Kranke, die Ping-Pong spielen.
0: Und dafür hat es sich schon gelohnt.
5: Ja.
0: 1.000 Euro, besser als nichts. Und beim nächsten Mal wird es dann vielleicht wieder mehr. Es hat auf jeden Fall sehr viel Spaß gemacht. Nochmal einen großen Applaus für Jürgen von der Lippe und Markus Maria Profittlich. Danke, dass Sie da waren. Danke an den Olymp. Und wenn Sie wollen, sehen wir uns nächste Woche wieder.

0: Einen wunderschönen guten Abend, liebe Zuschauer. Herzlich willkommen zum Quizduell Olymp. Und heute werden wir ein bisschen musikalisch. Was heißt ein bisschen? Vielleicht sogar ein bisschen mehr. Denn wir haben unser Team Eurovision hier. Hier sind Thorsten Schorn und Peter Urban. Ich weiß nicht, Sie zu Hause werden es wissen. 26 Jahre den ESC kommentiert. 26 Jahre, eine ESC-Legende. Und das stelle ich mir nicht einfach vor, Thorsten, diese Nachfolge anzutreten. Letztes Jahr war dein erstes Mal. Wie intensiv habt ihr euch beide denn vorher ausgetauscht?
1: Oh, das waren viele Trainingseinheiten, Peter.
2: Nee, gar nicht so viel, ehrlich gesagt. Er braucht das nicht, weißt du. Er ist so erfahren. Er macht so viele verschiedene Dinge.
1: Ich kann mich übrigens vor dieser Leistung von Peter auch nur verneigen. Das war immer klug, das war immer auf den Punkt. Und

0: Mit seiner unnachahmlichen, außergewöhnlichen Stimme hat er ja diesen ESC geprägt wie kein anderer. Das ist ein Job, der in Deutschland etwa alle 25 Jahre neu vergeben wird. Und ich hoffe, es bleibt dabei.
1: Wir freuen uns die nächsten 25 Jahre mindestens auf dich, Thorsten. Und wissen Sie und wisst ihr, wer auch sehr, sehr musikalisch ist und ganz, ganz lange im Chor gesungen hat? Unsere Quizkönigin Marie-Louise Fink. Ich weiß jetzt nicht genau, wie musikalisch er ist, aber er ist unser Professor, da sind wir uns sicher. Professor Dr. Eckhard Freise. Und natürlich unser Quiz-Ass Thorsten Zirkel. Und wir starten mit der ersten Runde. Hier kommt das erste Kategorienrad. Wir sind sehr gespannt, für welche ihr euch entscheidet. Aus dem Leben, Glaube und Religion oder aber die 80er. Thorsten und Marie machen gerne ihre Zeitreisen. Die wollen in die 80er. Und Eckart, Glaube und Religion, dafür entscheidest du dich.
2: Die 80er.
1: Die 80er gegen Thorsten oder gegen Marie, da habt ihr sogar die Wahl.
3: Wir nehmen Marie.
2: Okay,
3: Marie.
1: Ja, die haben alle immer die Hoffnung, dass du von den 80ern nicht so viel miterlebt hast.
4: Ach. Ich war ganze viereinhalb Monate dabei.
1: Also. Viereinhalb Monate hat sie live mitbekommen.
0: Ich fünf.
1: Großbritanniens erste Premierministerin Margaret Thatcher ging in die Geschichte ein als die bärbeißige Miss, träge Madame, eiserne Lady oder stellvertretende Queen.
3: Na gut,
0: strenge Politik. Die eiserne Lady.
1: Die eiserne Lady, Margaret Thatcher. Gehst du mit?
4: Ja, gab ja auch einen Film gleichen Namens über sie, die eiserne Lady.
1: 1979 bis 1990 im Amt gewesen. Wir reden von der eisernen Lady, Margaret Thatcher.
3: Das war schon mal einfach.
1: Im Mittelpunkt der Krimiserie Ein Fall für zwei, die 1981 erstmals im deutschen Fernsehen lief, standen ein Kommissar und ein Streifenpolizist, ein Privatdetektiv und ein Rechtsanwalt, ein Richter und ein Zollbeamter oder ein Bürgermeister und ein Taxifahrer.
3: Ja, es ist natürlich der Privatdetektiv und der Rechtsanwalt. Die Serie gibt es ja immer noch, ne? Mit verschiedenen Schauspielern jetzt. Wer war der erste? Theo Gärtner, ne? War der kleine
4: Theo Gärtner.
3: Privatdetektiv, ne? Genau, nehmen wir das.
1: Dass Marie diese Serie 1981 noch nicht geschaut hat, ja, ist klar. Aber später bist du dann irgendwann eingestiegen.
4: Ich würde sagen, so Ende der 90er bin ich dann auch eingestiegen. Und dann lief es bei uns zu Hause auch wirklich jede Woche. Josef Matula, auch unvergessen, gehörte zum Pflichtprogramm.
1: Ja, und bis 2013 lief es in der Konstellation mit Klaus-Theo Gärtner. Und ab 2014 dann in einer neuen Konstellation. Und wir reden hier vom Privatdetektiv und dem Rechtsanwalt. Korrekt? Ja. Und damit sind wir schon bei der letzten Frage. Was besingt George Michael in seinem 1984 veröffentlichten ersten Solo-Hit Careless Whisper? Schuldgefühle nach einem Seitensprung, Trauer um einen verstorbenen Freund, Sehnsucht nach der verlassenen Heimat oder Erinnerungen an eine unbeschwerte Kindheit?
3: Ich bin nicht sicher.
0: Hast du eine Idee? Also ich liebe es, bei Songs, die ich im Radio spiele, mal reinzugucken, was singen die da eigentlich, mir die Übersetzung anzugucken. Leider spielen wir bei WDR 2 so selten Careless Whisper von George Michael. Das sollten wir ändern.
3: Aber das mir jetzt nicht. Ganz ehrlich, bei dem Dichter George Michael habe ich selten auf den Text geschaut. Vielleicht hätte ich das mal machen sollen. Ich kann nur raten und würde jetzt das nehmen hier.
0: Drück mal irgendwo drauf.
3: Ich drück jetzt da drauf und kann falsch liegen.
1: Hast du dir die Texte mal angeguckt?
4: Nein. Also ich habe gerade einen Podcast gehört zu dem Song Freedom von George Michael. Dazu, da hätte ich jetzt den Hintergrund gewusst. Ja. Bei Careless Whisper ist mir jetzt vor allem die Zeile Guilty Feelings im Kopf.
3: Oh.
4: Guilty Feelings Got No Rhythm oder so. Und das hat mich jetzt zu den Schuldgefühlen nach einem Seitensprung verleitet.
1: Es ist zwar nicht die Übersetzung, sondern der Originaltext in Englisch, aber wir hören mal ganz genau hin, was George Michael denn da besingt.

0: Wunderschöner Song, wunderschöner Song. Und es geht um Herzschmerz. Es geht um die Darstellung eines Seitensprungs aus der Ich-Perspektive. Derjenige, der betrogen hat. Der Punkt geht an dich, Marie. Careless Whisper.
1: Ich habe viel getanzt in meiner Kindheit. Ja.
0: Aber es ist die erste Runde, erst die erste Runde. Und wir spielen ja noch eine gegen Marie. Diesmal dürft ihr auch entscheiden, in welcher Kategorie es weitergeht. Genau. Denn wir hätten da ja noch Glaube und Religion und aus dem Leben.
2: Aus dem Leben?
3: Aus dem Leben.
2: Wir nehmen aus dem Leben. Ach, Waschmaschine, hey.
0: Eine im Freien angebrachte, improvisierte Toilettenanlage ist das Gewitterbrett, die Hagelplanke, der Donnerbalken oder die Blitzlatte.
2: Oh Gott, ja. Möchtest du von früher erzählen?
3: Während ich drücke.
4: Ja, dann drück du.
0: Also ihr sagt, das ist der Donnerbalken und...
5: Ja, also saßen zwei Gestalten auf dem Donnerbalken. Daher kennt man das auch noch in dem Lied aus der aktiven Benutzung, Case. Nicht.
0: Es ist natürlich der Donnerbalken, korrekt? Welche Bedingungen muss denn erfüllt sein, damit eine Woche hierzulande als erste Kalenderwoche eines Jahres gezählt wird? Sie beginnt am ersten Montag des Jahres. Mindestens 4 Tage liegen im neuen Jahr. Der 2. Januar ist kein Donnerstag. Oder sie enthält keine Tage aus dem Vorjahr.
2: Die erste Kalenderwoche liegt immer komplett im neuen Jahr. Ich habe das noch nie erlebt, dass die erste Kalenderwoche am 30.
3: Dezember beginnt. Genau, das ist die 52. die dann fortgeht bis zum 2. Januar zum Beispiel oder sowas, dann würde das, sie enthält keine Tage aus dem Vorjahr gelten.
2: Aber auch sie beginnt am ersten Montag des Jahres. Okay. Die erste und die letzte Antwort sind ja irgendwie ähnlich.
3: Ja, das ist beides dasselbe praktisch.
2: Der zweite, ja eben. Ne? Und das ist die Falle, Peter, in die wir hier nicht tappen werden.
3: Ja, drück du, ich weiß es nicht.
2: Nee. Solange sie noch nicht sagt, ihr habt nur noch 10 Sekunden Zeit, können wir
0: überlegen. Nein, noch bin ich nie so weit.
2: Ja. Sie beginnt am ersten Montag des Jahres. Oder kann das doch sein, dass die im Vorjahr beginnt? Wenn der 31. Dezember ein Montag ist, ist das dann schon Woche 1 des neuen Jahres?
3: Ich kann es dir echt nicht sagen. Ich hab auf sowas nie geachtet. Mir ist es immer wurscht, welche Woche es ist.
2: Pass auf, weil das erste und das letzte irgendwie zum gleichen Ergebnis führt, kann das nicht sein.
3: Ja.
2: Dann muss es doch, das mit dem Donnerstag ist doch Quatsch, mindestens 4 Tage liegen im neuen Jahr.
3: Das wäre dann wäre es vom Mittwoch an. Mittwoch, Donnerstag, Freitag.
2: Nein, die Woche beginnt immer am Montag.
3: Ja, Montag.
2: Aber dann könnte zum Beispiel, wenn der 30. Dezember ein Montag wäre, dann wäre das die erste Kalenderwoche des neuen Jahres.
0: So, jetzt kommen die 10 Sekunden.
3: Jetzt kommen sie.
2: Haben wir verfolgen?
3: Ich weiß es nicht, Thorsten.
2: Die 4 Tage?
3: Nehmen wir
2: noch ist Zeit, noch ist richtig viel Zeit, Peter.
0: Ja, noch ist richtig viel Zeit, 2 Sekunden. Also ihr sagt, mindestens 4 Tage liegen im neuen Jahr.
2: Das ist so eine Frage aus der Kategorie zu Hause, hätte ich es gewusst.
5: Ja, ich muss sagen, als ich da ein bisschen länger drüber nachgedacht habe, kam ich zu dem gleichen Schluss, dass ja eigentlich das erste und das letzte auch das gleiche ist. Insofern hätte ich mich im Nachhinein, glaube ich, auch für die 4 Tage entschieden.
3: Hast du auch?
2: Ja, hat sie nicht.
5: Nee, ich habe den Montag.
0: Ei. Ja, also ihr könnt euch entspannen. Ihr seid richtig. Der Punkt geht leider nicht an dich, sondern an unser Team.
3: Wir wissen dich.
2: Vier, vier.
0: Ja. Oh. Welche Hausarbeit kann durch das Beachten der klugen Ecke erleichtert werden? Teppichstaub saugen, Kühlschrank organisieren, Spülmaschine befüllen oder Bett beziehen?
2: Na, Peter, was davon machst du denn so zu Hause?
3: So diverse, besonders Spülmaschine befüllen, aber die kluge Ecke gibt's da nicht.
2: Nee, ne? Ich mache auch die Spülmaschine.
3: Kühlschrank organisieren.
2: Pulver oder Tabs?
3: Nicht Tabs, sondern flüssig.
2: Oh. Pulver. Da gibt's keine kluge Ecke.
3: Ja.
2: Ja.
3: Teppichstaubsaugen.
2: Die kluge Ecke. Es ist schwierig, mit dem Staubsauger in die Ecke zu kommen, aber das hat ja mit dem Teppich nichts zu tun.
3: Beim Bett beziehen, was ist denn da klug?
2: Das glaube ich schon, weil es sind ja immer diese vier Ecken, die ich mit dem Spannbetttuch beziehe. Mir geht es immer so, wenn ich das alleine mache und mit einer Ecke anfange, nach der dritten Ecke will ich vierte rüberziehen und dann springt die erste
3: wieder raus.
0: Wer kennt's? Ne? Wer kennt's?
2: Kategorie aus dem Leben. So, und da bin ich sehr dankbar, wenn ich jetzt in dieser Sendung erfahre, was die kluge Ecke ist, damit das in Zukunft nicht mehr passiert.
3: Sollen wir? Drück.
0: Na, Marie, lernen wir hier noch was?
5: Bestimmt. Ja, auch gespannt, wie man das Bettbeziehen dann erleichtern kann. Ich bin auch da gelandet, weil es für mich einfach, da haben die Ecken die größte Relevanz.
2: Ja. Wir sind gespannt wie ein Spannbettler. Ja. Oh.
0: Habt ihr mal reingeschaut? Da gibt es ja auch Waschetiketts in diesen Spannbettlaken.
2: Ja.
3: Ja.
0: Und dann weiß man immer, aha, hier ist das Etikett in der Ecke. Das bedeutet, ich fange in der rechten Ecke oben an und dann funktioniert das alles ganz gut.
2: Das Etikett kommt nach rechts oben.
3: Wirklich?
0: Rechte Ecke.
3: Rechts oben?
2: Da, wo mein Köpfchen auch liegt.
3: Ich mach's immer nach hinten.
2: Ich auch.
0: Aber das wäre der Tipp. Probier's mal so, dann passiert dir das vielleicht nicht mehr. Es ist das Spannbettlaken und damit sind wir beim Bettbeziehen.
3: Hey!
0: Wieder was gelernt. Mir geht's auch immer so. Ich habe mich wiedererkannt in deinen Erzählungen.
2: Gut.
0: Ja. So, wir kommen zum nächsten Duell. Eckart, Thorsten. Medien und Unterhaltung, Deutschland oder Macht und Geld? Macht und Geld. Dahin zieht es Thorsten und Eckart hat Lust auf Deutschland.
3: Was tendierst du?
2: Finde ich beides gut.
3: Ich finde Deutschland eigentlich im
2: Daumen drücken für Deutschland.
0: Ja. Daumen drücken für Deutschland. Gut, Eckart. Die Nordseeinsel Borkum ist direkt vor der dänischen Küste gelegen. Die Nachbarinsel von Norderney, die westlichste der ostfriesischen Inseln oder größer als Sylt?
3: Sag mal.
2: Ich bin aus Köln.
3: Du bist aus Köln, das hilft doch.
2: Du bist doch aus dem Norden.
3: Ich glaube, es ist diese hier.
0: Welche, Peter?
3: Die westlichste der
0: Ostfriesischen Inseln.
3: Kann falsch liegen, aber...
4: Darf ich diese Aussage mit einem Merksätzchen untermauern? Welcher Seemann liegt bei Nelly im Bett? Das sind die, die Ostfriesischen Inseln von Osten ausgezählt. Und dann ist Bett Borkum.
3: Ja, das ist die Lösung.
0: Die Nordseeinsel Borkum, 12 Kilometer vom niederländischen, 20 Kilometer vom deutschen Festland entfernt. Und damit ist es die westlichste der ostfriesischen Inseln.
2: Danke, Eckart.
0: Der Spanier Alex Mumbrú wurde im Sommer 2024 zum Nachfolger des Kanadiers Gordon Herbert als deutscher Basketball-Nationaltrainer, Chefdirigent der Berliner Philharmoniker, Erzbischof von Mainz oder Herrenausstatter des Bundeskanzlers.
2: Unbedingt.
4: Ja.
3: Ja, die Sache ist klar.
4: Ja.
3: Deutscher Nationaltrainer, der Basketballer.
0: Haben wir es hier mit großen Basketballfans zu tun?
3: Ja, natürlich.
2: Kleine.
3: Doch, doch. Ja. Ich komme aus Quakenbrück ursprünglich. Da gab es die Adler Dragons.
4: Ja.
3: Also Basketball wurde groß geschrieben, aber besonders jetzt in den letzten Jahren ist ja Deutschland sehr erfolgreich im Basketball als Weltmeister. Und das weiß man dann schon.
4: Ich schließe mich den Ausreden meines Vorredners an.
3: Ja.
0: Und Sie haben sich da schon einen guten Mann ins Boot geholt, ne? Hat ja auch mit der spanischen Nationalmannschaft WM-Gold gewonnen, EM-Gold. Und wir hoffen auf viele weitere große Erfolge auch mit der deutschen Nationalmannschaft. Und insofern ist die Antwort richtig. Ab 1. Mai 2025 dürfen in Deutschland nur noch E-Books in Bibliotheken ausgeliehen werden, digitale Ausweisbilder eingereicht werden, E-Rezepte von Ärzten verschrieben werden oder Parkscheine über eine App gelöst werden.
4: Oh.
2: überlege gerade, ich habe meinen Führerschein getauscht.
3: Ja.
2: Von dem alten rosanen Lappen in den modernen. Und da habe ich vorne in diesem Bürgerservice-Büro, ja, da ist ein Automat, da habe ich das Bild gemacht und habe dann am Schalter nur noch,
3: das wird genau,
2: ich glaube, den Ausdruck,
3: genau,
2: mit der Nummer gezeigt. Also damit
3: man gibt nicht ein Foto ab, sondern das muss schon digital sein, das, genau, ist schon richtig.
2: Damit das fälschungssicher ist.
3: Das könnte
2: ist
3: sein, aber E-Rezepte gibt es doch auch schon, oder? Oder nur die noch gibt's? E-Rezepte ist ja Quatsch. Also wahrscheinlich wäre das hier wahrscheinlich.
2: Die digitalen Ausweise.
3: Genau.
2: Ich finde, das haben wir uns sehr gut hergeleitet.
3: Wollen wir drücken?
2: Ja.
3: Drück du.
0: Fast auf die Parkscheine gedrückt. Nee, das war jetzt eine gute Herleitung. Finden wir super. Mhm. Loggen wir ein. Wäre super, wenn es dann auch stimmen würde.
4: Ich habe eine von diesen Antworten wahrscheinlich falsch verstanden. Nur noch E-Rezepte von Ärzten verschrieben werden. Das kann man auch anders interpretieren. Dürfen nur noch E-Rezepte von Ärzten,
3: wenn so,
4: das auch andere möglicherweise E-Rezepte, die nicht Ärzte waren, ausgestellt
3: aber
4: das, haben.
3: Aber Ärzte dürfen doch sowieso nur Rezepte von Ärzten.
4: Ärzte dürfen nach wie vor.
2: Eckhard Freise, wer soll denn sonst Rezepte ausstellen?
0: Aber wir sind jetzt hier bei den digitalen Fotos und damit habt ihr recht.
4: Ja.
3: Sehr gut. Schön.
4: Ich protestiere. Im Namen der älteren Generation protestiere ich.
2: Jetzt geht's erstmal zurück in die Murmel.
0: Naja, noch nicht, noch nicht. Nein, Thorsten, ihr spielt doch noch eine Runde gegen Eckhart.
4: Ja, spielt.
0: Noch nicht zurück in die Murmel.
4: Brodos, Hicksalter.
3: Gerne.
0: Aber wir wissen natürlich noch nicht, in welcher Kategorie. Ihr dürft entscheiden, Medien und Unterhaltung oder Macht und Geld?
4: Na, danke, weiß ich doch. Ja.
3: Ne, Medien und Unterhaltung.
0: Aber Medien und Unterhaltung.
3: Unser Fach sein.
0: Ja, okay.
3: Hoffentlich.
0: Entertainer Harpe Kerkeling verriet 2024, dass er höchstwahrscheinlich mit SpaceX zum Mars fliegen wird, ein Urenkel von König Edward VII. Ist, einen echten Rebenbrand im Keller hat oder im nächsten James Bond den Bösewicht spielt.
3: Ja.
2: Das Lustige ist ja, er hat Königin Beatrix gespielt,
3: ja,
2: damals, legendär, ja, genau, und hat jetzt rausbekommen, dass das wirklich in seinen Genen schon gewesen ist, die Verantwortung.
3: Du meinst, er hat den alten Adel in sich.
2: Ja, ja.
3: Das ist der Urenkel.
4: Also, ich habe erst geglaubt, er macht Scherze mit uns, aber ich fürchte, er glaubt wirklich dran.
2: Ja, er erzählte ja auch in einem Interview, seine Oma, als die nicht mehr so recht zusammen war, da ja hat die erzählt, als Kind, da war ich in einem Schloss. Und man dachte immer, die erzählt lustige Geschichten, aber es war wohl doch wahr.
4: Ja, ja, er ist ein Royal, ja.
0: Na, okay. er hat die Zeit während Corona auf jeden Fall gut genutzt, ne, und hat ja wirklich intensive Ahnenforschung betrieben.
4: Das.
0: Und es geht hier um seine Urgroßmutter Bertha, die König Edward VII. Auf einer Kur kennengelernt hat, in Marienbad. Und da ist es dann offensichtlich,
3: ja,
0: die Antwort stimmt auf jeden Fall.
3: Ja.
0: Punkt für beide. Oh. Welche Figur hatte in der Spielshow Der große Preis regelmäßige Auftritte? Polizist Willi Wachsam, Hausmeister Otto Ordentlich, Taxifahrer Fritze Flink oder Briefträger Paule Pünktlich?
2: Wenn dann der Briefträger.
3: War doch Wim Tölke.
2: Richtig.
3: Wum oder?
2: Und Wendelin gab es da immer, diese ja beiden Zeichentrickfiguren.
3: Genau. Hat der Briefträger nicht irgendwas gebracht? Oder war das bei Coolen Kampf? Nein, das war der Butler.
2: Ja.
3: Also da müssen wir weit in die Erinnerungen hier rein.
2: Keine Ahnung, ich glaube nur, dramaturgisch, was brauchst du denn in so einer Sendung? Hast du einen Polizisten, Taxifahrer oder Hausmeister? Kann es ja nur der gespielte Witz sein. Und der hat ja in einem Quiz nicht viel zu suchen. Der Briefträger,
3: ich glaube, der Briefträger kam rein und brachte irgendwas. Ich halb geraten, aber ich würde darauf vertrauen, okay?
2: Ja.
0: Briefträger Paule Pünktlich, eventuell könnte sein, sicher ist man sich nicht.
4: Also es gibt Briefträger natürlich in irgendeiner Show. Ich weiß aber nicht, ob das der große Preis war. Ich habe jetzt auf Taxifahrer Fritze Flink getippt, aber ich fürchte, das waren die Stachelschweine. Fritze Flink hört sich ja berlinisch
3: ja
4: an. Nicht? Und im Nachhinein würde ich meine Wahl ändern und auch auf den Briefträger tippen.
0: Na, no, da würde aber Thorsten ganz stark intervenieren, oder?
4: Ja, bitte, tu doch mal.
6: Ja, also die Idee, so gespielter Witz, das geht in Richtung Quizfrage, ist schon ganz gut. Da kam dann immer zu einem bestimmten Moment, das spielt ja in Berlin, kam dann einer rein und erzählte eine Geschichte, so ganz aufgeregt. Ich weiß nicht, wer der Schauspieler war, Wolfgang Gruner?
4: Ja,
6: so?
4: Genau der war das.
6: Und,
4: genau.
6: Und er erzählte dann immer, ne, erzählte ganz aufgeregt was und jetzt frage ich Sie. Und dann resultierte daraus eine Frage. Und das war der Taxifahrer Fritze Flink.
0: Ei. Eckart! Nein, nein, nein, nichts ändern. Bleib dabei. Ein Punkt für den Olymp.
4: Es tut mir leid.
0: Oh Mensch, wir kommen zu eurem gemeinsamen Bekannten. Wie Günther Jauch vor einigen Jahren ausplauderte, wurde er als Bundespräsidentkandidat angefragt, wegen seiner Frisur der Schule verwiesen, zum Ehrenbürger von Paris ernannt oder bundesweit von der Polizei gesucht.
3: Ja, Thorsten.
0: Eckart überlegt noch.
4: Also, ja, das weiß der Thorsten natürlich nicht.
3: Weißt du es?
2: Nein.
4: Nein? Nein?
3: Bundesweit von der Polizei gesucht? Kann ich mir nicht vorstellen. Frisur doch. Kann ich mir vorstellen.
2: Ja, aber deswegen bist du ja nicht von der Schule verwiesen. Nein. Er wüsste das besser als du.
3: Oh, das war bei uns schon auch schon relativ schwierig.
2: Ja,
3: ich weiß nicht, auf welchen Schulen der Günther war, aber wenn es irgendein strenges Internat war oder sonst etwas, ich weiß es nicht. Aber Ehrenbürger von Paris? No.
2: Nein.
3: Bundespräsidentkandidat?
2: Günther Jauch liegt bei sämtlichen Umfragen immer auf Platz 1, wenn es darum geht, wen wünschen Sie sich, zum Bundeskanzler, zum Bundespräsidenten. Daraus resultiert aber ja nicht, dass er in irgendeiner Form angefragt worden
3: würde. Wer fragt denn an? Die Parteien oder der Papst? Nein, das ist ja unklar.
2: Also es ist eine Anekdote. Entweder hatte er Probleme in der Schule.
3: Ja.
2: Er hatte mal die Haare ein bisschen länger, aber deswegen wirst du nicht der Schule verwiesen. Oder aber er hat vielleicht mal ein Parkknöllchen oder so.
3: Oder er sah aus wie irgendein Terrorist oder ein Bader-Meinhof-Täter und wurde gesucht, weil sein Foto ähnlich dem aussah.
2: Dieser schöne Mann.
3: Also entscheide du.
2: Du wärst für die Frisur?
3: Ich würde eher für die Frisur tippen, aber bundesweit von der Polizei gesucht. Könnte auch sein. Da passieren ja auch Fehler.
2: Und eines Tages werden Sie ihn kriegen.
0: Wenden Sie sich einfach nur an Thorsten Schorn, der weiß auch, wo er wohnt. Oder?
4: Ja. Ganz kurze Anekdote. Cliffhanger zwischen der ersten und der zweiten Sendung diesem Millionen-Event.
3: Ja.
4: Und dann rief an dem Samstagmorgen Günther Jauch höchstpersönlich an und fragte mich, wie es mir denn noch ginge. Ich sage, mir geht's prächtig. Und dann ging es weiter, das Gespräch. Und ich sage, aber ich fühle mich natürlich sehr geehrt. Sie sind ja als potenzieller Bundespräsident ständig im Gespräch. Und es ist die Frage, ob da nicht irgendeine Kleinpartei, die Partei der Tierfreunde, dass die ihn vielleicht offiziell angefragt hat, das weiß ich nicht.
0: Also was ich mir eigentlich überhaupt nicht vorstellen kann, ist, dass Günther Jauch gegen das Gesetz verstößt, dass der zu schnell fährt, dass der einen 15-Euro Strafzettel bekommen könnte in Bayern.
2: Stille Wasser.
0: Und dann auf einmal umgezogen, sie können ihn nicht mehr finden und auf einmal bundesweite Suche nach Günther Jauch. Und 2 Tage vor Ablauf der Verjährung standen sie dann doch vor seiner Tür. Er hat 15 Euro gezahlt und alles war aus der Welt geräumt. Aber ja, er wurde bundesweit von der Polizei gesucht. Wegen 15 Euro.
3: Ist nicht wahr.
0: Ja.
3: Ah.
0: So. Wow. Wir setzen auf die Freude über den Punkt noch einen drauf. Ihr habt nämlich das Duell gegen Eckart gewonnen. 1.000 Euro gehören euch.
3: Sehr gut.
2: Danke.
0: Ihr habt das schon mal. Aber Thorsten ist schon ganz heiß auf das letzte Duell. Ja. Das folgt jetzt. Ja, 2 Kategorien stehen noch aus. Och Mensch, ich weiß doch, was jetzt kommt. Mode, ja, Musik und Hits oder aber, tada, die Sportschau.
6: Das spielen wir jetzt in der vorgeschriebenen Reihenfolge.
0: Selbstverständlich.
3: Okay.
0: Okay. Eine spezielle Schlagtechnik im Feldhockey ist die englische Vorhand, die argentinische Rückhand, der indische Schlenzer oder der australische Volley.
3: Nee.
2: Hockey habe ich immer gerne in der Schule gespielt, aber nichts davon ist uns beigebracht worden.
3: Ja, natürlich ist es ein Spiel, das aus England kommt.

0: die englische Vorhand, die argentinische Rückhand. Also.
1: Ich habe diesen Feldhockeyschläger.
2: Du hast es noch im Gefühl, ne?
1: Die englische Vorhand wäre. Was ist daran englisch? Die argentinische
0: das
1: Rückhand.
0: Ist die normale Schlagtechnik.
1: Also, ne? Dieser Schlenzer. Der indische Schlenzer.
0: Der Schlenzer wäre ja ein, so drunter und dann.
1: Ja, oder
0: in die
1: das?
0: Ecke.
1: So?
0: Ja.
1: Was ist das vierte?
0: Australische Volley.
1: Beim Feldhockey. Volley.
0: Ja, gibt's auch. Boah. Ja. Aus der Luft.
1: Das gibt's, das nennt man Baseball.
0: Aber ob das Australien ist, weiß ich jetzt nicht.
1: Also. Sinn ergibt eigentlich nur ein Schlenzer.
0: Ja, mach mal. Mit Mut.
2: Der indische Schlenzer, sagen Thorsten und Peter.
3: Es sind ja alles vier Nationen, die im Hockey auch irgendwelche ja. Erfolge hatten. Indien natürlich in Frühzeiten, bis die bei Olympischen Spielen mal verloren haben, ging Ewigkeiten ins Land. Aber ich meine, bei Übertragung schon mal die argentinische Rückhand gehört zu haben.
0: Argentinische Rückhand?
3: Mhm.
2: Und warum heißt sie argentinische Rückhand?
3: Wahrscheinlich, weil es argentinische Spieler, Spielerinnen zuerst so exzessiv eingeführt haben, gemacht haben und
2: sagt
3: damit
2: der
3: erfolgreich
2: Name
3: waren.
2: Fernando Ferreira was?
0: Oh shit.
2: Argentinischer Nationalspieler in den 1990er Jahren, der hat diese Technik erfunden. Mit der Innenkante erreichst du eine unfassbare Beschleunigung. Hat er gut und gerne gemacht. Und damit wären wir bei der argentinischen Rückhand.
1: Schade.
2: Thorsten wird seinem Ruf gerecht. Als Sportalmanach weiß er auch das. So, wir kommen zum 1. FC Köln. Was sagt er dazu? Als Vertreter des 1. FC Köln 1993 Berufung gegen eine Sperre Toni Polsters einlegten, sorgten sie vor dem DFB-Sportgericht womit für Aufsehen? Sie trugen im Saal Trikots und Fanschals. Sie zeigten eine VHS mit Karnevalsmusik. Sie bemängelten die Expertise des Richters oder sie störten den Urteilsspruch mit Gesängen.
1: Also typisch wäre natürlich, man kommt mit Trikot und Fanschal. Und
0: ich traue es denen. Ich
1: traue es euch dann zu, vor ja. Ort. Das geht aber nicht. Sie zeigten eine VHS mit Karnevalsmusik.
0: Was hat denn die Karnevalsmusik mit der Sperre zu tun? Was immer Toni getan hat, wir wissen das ja gar nicht. Und eine Sperre, weil er gesungen hat, falsch gesungen hat vielleicht.
1: Und warum soll ich da ein Video
0: zeigen? Er ist Österreicher.
1: Also. Bei Musik spiele ich ja eher über damals eine CD ein. Sie bemängelten die Expertise des Richters.
0: Das kann ja immer sein, ne?
1: Das gehört ja zum Spiel dazu, ja. Wenn ich vor Gericht bin. Ja.
0: Sie störten den Urteilsspruch mit Gesängen? Das ist aber respektlos. Also vom Gefühl her würde ich eher dafür ja. plädieren.
1: Wir nehmen die Trikots?
0: Ja.
2: Sie trugen im Saal Trikots und Fanschals.
3: Ich muss zugeben, die Geschichte habe ich noch nicht gehört.
0: Also, ach, du hast,
2: du hast geraten.
3: Wenn du was, ja, und ich habe mir jetzt gedacht, sowohl das mit den Trikots, als auch das Singen im Gerichtssaal, als auch den Richter bepöbeln oder sagen, der Richter kann doch nichts, ist ja nur irgendwie eine Störung. Bei der VHS, ich kann es mir jetzt nicht erklären, könnte irgendeine Geschichte dahinter stehen, dass man damit genau irgendwie die Unschuld beweisen möchte, angeblich ja. von Toni Polster, der war woanders oder der ja, war da haben, oder so.
0: Ja.
3: Dass da irgendwas zu sehen ist vielleicht auf der VHS, das ist jetzt meine Idee.
1: Ja, aber Karnevalsmusik.
3: Ja, aber Toni Polster hat ja auch mal Musik gemacht, der hat auch mal mit den ja. geißenen fabulösen Thekenschlampen gesungen.
2: Das Problem war, dass Toni Polster wegen eines Fouls für 8 Wochen gesperrt werden sollte. Dann ging es mit einer Delegation zum DFB-Sportgericht nach Frankfurt, wo über diese Sperre noch mal verhandelt werden sollte. Und es wurde ein Mitschnitt mitgebracht,
1: nein.
2: der ihn noch mal entlasten sollte. Es wäre natürlich gut gewesen, wenn sie die richtige VHS-Kassette dabei
0: oh,
2: gehabt
0: shit.
2: Hätten. Hatten sie aber nicht.
1: Oh, nein.
2: Anstattdessen saß man da und hörte auf einmal lustige Karnevalsmusik. Somit sind wir bei dem
0: ja,
2: Punkt für den Olymp.
0: Okay.
2: Das ist die Geschichte, die ja. dahinter steckt.
0: Also.
2: Ja, so kann es laufen. Biathlon-Star Ingrid Landmark-Tandrevold ist im Januar beim Weltcup in Oberhof wieder an den Start gegangen. Und das nur 3 Wochen nach der Geburt ihres Sohnes, ihrem offiziellen Karriereende, einer Herzoperation oder einem doppelten Bänderriss.
0: Entweder die Geburt ihres Sohnes oder der Bänderriss?
1: Moment, nach einem doppelten Bänderriss musst du ja erstmal.
0: Nee, das kannst du auch.
1: Drei Wochen.
0: Naja, das reicht ja. Das geht nicht. Aber drei Wochen nach Geburt des Sohnes? Boah.
1: Eher als eine Herzoperation, oder?
0: Ja, das hatte sie, glaube ich, nicht. Das hätte ich irgendwie gelesen, glaube ich. Also,
1: also stell dir vor,
0: ich weiß,
1: das Nachgespräch. Das ist alles gut verlaufen, die Operation. Und sie fragt, ich hätte da in drei Wochen, ich würde gerne beim Weltcup
0: würde man nicht machen.
1: Mitfahren. Da wird der Arzt doch nicht sagen, ist kein Problem.
0: Ja. Aber ich denke, entweder hat sie ihre Karriere beendet und hat dann wieder gedacht, ach nö, mach doch weiter. Das kannst du ja haben, das ist ja die wahrscheinlichste Variante. Oder eine Geburt ihres Sohnes, da brauchst du doch auch länger als drei Wochen, oder?
1: Nur wenn ich meine Karriere offiziell beende.
0: Ja.
1: Ich muss mich ja auch anmelden für so einen Wettbewerb.
0: Na ja.
1: Das weiß ich doch drei Wochen vorher. Hm. Es ist ja eher, wenn das alles klappt mit der Geburt, wenn ich im Zeitplan bin, das kannst du ja gut planen, dann, wenn die Ärzte nichts dagegen haben, bin ich wieder dabei.
0: Echt? Also, was nehmen wir? Nehmen wir die
1: Geburt des Sohnes.
0: Okay.
3: Habe ich mich auch für entschieden. Genau aus ähnlichen Gründen. Also drei Wochen nach dem offiziellen Karriere, die Biathlon-Saison fängt meistens Ende November, Anfang Dezember
0: genau.
3: an. Und wenn man dann im Januar, drei Wochen vorher beendet, hätte man ja nach Beginn der aktuellen Saison beendet und dann gleich, das finde ich, glaube ich, zu absurden Switch.
2: Also wir reden hier ja von einer Top-Athletin und sie hatte mit Herzrhythmusstörungen zu kämpfen und musste sich vor Weihnachten 2024 einem Eingriff unterziehen und musste sich einen kleinen Katheter setzen lassen.
0: Oh nee.
2: Und drei Wochen später ist sie tatsächlich in Oberhof wieder angetreten. Es ging hier tatsächlich um die Herzoperation.
3: Okay. Ja. Respekt für Sie.
2: Ja.
3: Ja, klar.
2: Wir kommen zur letzten Runde, zur letzten Kategorie.
0: Ja.
2: Die Sportschau ist weg. Jetzt hätten wir noch Mode oder Musik und Hits.
0: Er kennt sich aber auch da aus. Aber Mode ist nicht mein Thema. Deins?
1: Ich bin ja seit 13 Jahren die Stimme von Shopping Queen. Sollen wir es mal probieren?
0: Sei mutig, ja.
1: Ich bin ja nur die Stimme, ich bin ja nicht Guido Maria Kretschmann.
2: Gut, Mode. Welches Gemüse?
1: Mode
2: ist Vorbild für einen vor allem bei Teenagern und jungen Männern beliebten Frisurentrend. Radieschen, Brokkoli, Spargel oder Kohlrabi?
1: Wie sieht so ein Brokkoli aus?
0: Ja, ja. Na, ich denke, das ist das.
1: Die
0: ja.
1: Seiten kurz
0: ja.
1: und oben
0: genau,
1: lang,
0: oben
1: so ein bisschen
0: Gemüse,
1: struppig.
0: Ja. Mhm.
1: Genau. Das wäre direkt meine favorisierte
0: Antwort.
1: Ich
0: glaube auch, ja. Brokkoli, würde ich sagen.
1: Thorsten.
3: Genau das hatte ich auch vor Augen.
0: Ja.
2: Ist nicht nur gesund, wirkt auch als Vorbild für Frisuren bei jungen Männern und Teenagern.
0: Ja, gut.
2: Die Antwort ist korrekt. Der legendäre britische Modemacher Alexander McQueen behauptete, er habe einst in einem für Prinz Charles bestimmten Sakko anzügliche Fotos von sich versteckt, eine wilde Partynacht durchlebt, Putzlappen als Schulterpolster verarbeitet oder eine Beleidigung ins Futter genäht.
1: Anzügliche Fotos lässt man doch, wenn überhaupt, nur jemandem zukommen, von dem man sich erhofft, dass sich derjenige dann
0: ja.
1: meldet und mal Zeit hat. Ich würde das mal beiseite stellen.
0: Ja, ich glaube nicht.
1: Eine Beleidigung ins Futter genäht. Wenn der den nicht leiden kann, hätte der ja den Auftrag gar nicht annehmen brauchen.
0: Ja, genau.
1: Annehmen zu brauchen.
0: Dann bleiben ja nur die Partynacht.
1: Genau.
0: Das kannst du haben. Der hat halt, oh, ich brauche ein Jackett. Ach, da liegt das.
1: Genau, das ist eigentlich für Prinz
0: Charles.
1: Aber
0: ich zieh's mal an.
1: Da gehe ich danach mit einem Steamer drüber, dann sieht das wieder aus wie neu.
0: Oder der Putzlappen.
1: Das geht ja mit den Putzlappen
0: im
1: Sakko. Aber ich würde doch an seiner Stelle niemals sagen, haha, und da habe ich dem Sakko gemacht.
0: Ja.
1: Und da habe ich so Putzlappen reingenäht.
0: Ja, er hat gerne provoziert. Also das ist schon. Aber die wilde Partynacht ist eher wahrscheinlich, glaube ich.
1: Ja. Partynacht?
0: Ja.
3: konnte mir auch alles vorstellen. Ich bin bei Beleidigung gelandet. So, dem Motto, er hat da irgendwas reingenäht, eben den Auftrag vielleicht angenommen, weil es
0: Reputation
3: und Geld bringt, aber ihm, um einen Kleinen mitzugeben, irgendwas reingenäht.
2: Er war ja ganz, ganz jung, als er sein Handwerk erlernt hat. Da war er ja erst 16 und er hat angefangen bei einem Londoner Traditionsschneider, der unter anderem auch Prinz Charles ausgestattet hat. Und er hat eine Beleidigung in das Sakko genäht. Ich kann das auch gerne zitieren. I am a cunt ist ja auch ein sehr vulgärer Ausdruck für das weibliche Geschlechtsteil, kann aber auch so viel wie Mistkerl bedeuten. Ja,
0: okay.
2: Thorsten freut sich, unser Quizass. Letzte Frage, bevor es ins Finale geht. Was ist typisch für das Herrenschuhmodell, das unter der verkürzten Bezeichnung Monk bekannt ist? Schnürsenkel aus Leder, flache Sohle ohne Absatz, Riemenverschluss mit Schnallen oder Vorderkappe aus Gummi?
0: Also Mönche haben immer flache Absätze, kann das sein? Flache Sohle ohne Absatz. Oder haben gerne Riemenverschlüsse mit Schnallen. Das verbinde ich mit Monk.
1: Flache Sohle ohne Absatz? Wie kamst du drauf?
0: Ehrlich gesagt, wenn ich jetzt nachdenke, habe ich auch genug Mönche gesehen, die, die ganz normale Schuhe trugen mit Absatz. Also insofern, ich tendiere zum Riemenverschluss mit Schnallen.
1: Ja.
0: Ehrlich gesagt.
1: Eine schöne Sandale.
2: Ihr geht von Sandalen aus. Du auch?
3: Ich glaube, das ist wirklich ein Herrenschuh, den man auch so zum Businessanzug anzieht und der dann halt eben nicht Schnürsenkel hat, sondern einen Verschluss mit Schnallen.
0: Okay.
2: Also. Das sieht übrigens ungefähr so aus. Ah, ist der Monk. Da ist der Monk.
0: Ach,
2: und
0: ist
2: es ist
0: Monk.
2: Ein Riemenverschluss mit Schnallen. Ach, also nochmal ein Punkt zum Abschluss für den Olymp und für unser Team Eurovision. Und damit geht's jetzt ins Finale. Ja. Es steht 14 zu 12. Das bedeutet, ihr dürft im Finale als erstes antreten und habt auch die Wahl zwischen diesen beiden Umschlägen.
0: Was nehmen
2: Gold oder Silber?
1: Silber.
0: Nehmen wir Gold.
1: Gold für Deutschland.
2: Gold für Deutschland. So, ihr habt euch 12 Punkte erspielt, Thorsten, Peter. Ihr habt euch bestimmt schon darauf geeinigt, wer von euch beiden denn Wortführer ist.
0: Du drückst und ich schreie.
2: 5 Sekunden habt ihr Zeit, um euch zu besprechen.
1: Ja.
2: Wenn ihr soweit seid, starten wir mit dem Finale. Wenn eine Person die Selbstbeherrschung verliert, platzt ihr redensartlich der
0: Kragen.
1: Kragen.
2: Korrekt. Ja,
1: ich war bei Hutschnur, die reißt.
0: Ja, ja, ja, ich schreie
1: verliert
0: nicht
1: die Kontenance.
0: Okay, genau.
1: Kragen.
2: Ein beliebtes Kinderspiel, bei dem mit verbundenen Augen nach den Mitspielern gesucht wird, heißt Blinde.
1: Kuh.
2: Korrekt. Mit welchem Titel konnte sich die französische Sängerin Desireless im Jahr 1987 an die Spitze der Charts setzen?
1: Voyage, Voyage.
2: Auch das ist richtig. In welcher Einheit wird in den USA die Geschwindigkeit im Straßenverkehr gemessen?
1: Das sind die Meilen.
2: Es läuft. 4 Punkte. Wie viele Apostel schart Jesus laut Bibel um sich?
1: 10, 11 oder 12?
2: 5 Sekunden.
1: 12.
2: Das ist richtig.
1: Oh.
2: In welchem Land feierte Königin Letizia 2024 ihr 10-jähriges Thronjubiläum?
1: Das ist Spanien. España.
2: España.
1: Saludos.
2: Spanien, Spain gilt alles. Das ist richtig. In welcher Sportart ist Rainer Klimke einer der erfolgreichsten deutschen Sommerolympioniken?
1: Dressurreiten.
2: Das stimmt.
1: Das sind immer die 5 Sekunden noch.
0: Die wartet
1: noch.
2: Wie oft kommt der Buchstabe S im Wort Geschirrspülmaschine vor?
1: Fuck. 3-mal. Geschirrspülmaschine.
2: 3-mal. Das Amt des Außenministers und des Bundespräsidenten bekleidete in den 1970er Jahren der FDP-Politiker Walter
0: Scheel.
1: Scheel.
2: Oh, die Erleichterung. Knapp, Walter, ne? Scheel, ist richtig.
1: Wir waren bei Steinmeier.
2: Wie nennt man ein spezielles Gebäude zur Unterbringung, Reparatur und Wartung von Luftfahrzeugen?
1: Luftwerft.
2: Luftfahrzeug. Denkt an die Zeit.
1: Hangar.
2: Es ist der Hangar. Ja. Vorletzte Frage.
1: Wie viele kommen denn noch? Noch zwei, okay.
2: Noch zwei, 10 Punkte habt ihr.
1: Es stresst ein bisschen.
2: Welche Kölnerin, die aus einer bekannten Schauspielerfamilie stammt, verkörpert die Titelfigur in der Comedy-Serie Nicola?
1: Das ist Marielle Milovic.
2: Letzte Frage. In welcher heutigen Großstadt wurde Johann Wolfgang Goethe geboren?
1: Frankfurt.
2: Aber sowas von gut. 12 Fragen, 12 richtige sehr Antworten. Gut. Gut gemacht, sehr gut gemacht.
1: So. Fragen mehr, wir haben es noch gewesen.
0: Ja.
2: Ihr habt schon mal abgeliefert. So, jetzt mische ich hier noch mal die Karten durch, weil jetzt müssen wir natürlich ermitteln, gegen wen ihr im Finale antretet, nicht wahr?
0: Jetzt losen wir, ne?
2: Rechts, Mitte, links von euch aus.
1: Ich such aus.
0: Mitte.
2: Die Mitte. Dann... Marie, ich bitte dich nach vorn. Wir sehen dich nach einer kurzen Pause. Und da sind wir wieder im Finale beim Quizduell Olymp und unser Team Eurovision hat gerade zu 100% abgeliefert. 12 Fragen, 12 richtige Antworten. Du musst 13 Fragen richtig beantworten, Marie. Und wenn du soweit bist, ja, kommt die erste Frage. Wer eine unangenehme Tatsache nicht zur Kenntnis nehmen will, steckt redensartlich den Kopf in den Sand. Das ist richtig. Ein beliebtes Partyspiel, bei dem Fragen beantwortet oder Aufgaben erfüllt werden müssen, heißt Wahrheit oder Pflicht. Auch das ist korrekt. Welche Französin hatte 1988 mit Ella Ella einen Nummer 1-Hit in Deutschland?
4: France Gall.
2: Das ist richtig. Welche Maßeinheit wird in den USA üblicherweise zur Angabe der Temperatur genutzt?
4: Fahrenheit.
2: Das stimmt. Wie viele Plagen lässt Gott laut der Bibel über Ägypten kommen?
4: 7.
2: Es sind die 10 Plagen.
4: Ach, 10.
2: Die Königin welches nordeuropäischen Landes kam 1937 als Sonja Haraldsen zur Welt?
4: Sonja gehört nach Norwegen.
2: Das ist richtig. In welcher Sportart ist Birgit Fischer eine der erfolgreichsten deutschen Olympionikinnen?
4: Im Kanu.
2: Das ist richtig. Wie oft kommt der Buchstabe U im Wort Dunstabzugshaube vor?
4: 3-mal.
2: Das ist korrekt, damit sind es schon mal 7 Punkte. Er galt als engster Vertrauter Willy Brandts und prägte das Konzept Wandel durch Annäherung der SPD-Politiker Egon
4: Bahr.
2: Der nächste Punkt für dich. Wie nennt man eine industrielle Anlage zum Bau oder zur Reparatur von Schiffen?
4: Eine Werft.
2: Es ist die Werft. 11. Frage. Welcher Karnevalist, Komiker und Sänger veröffentlichte 2004 den Partyschlager Mahatma?
4: Stelter.
2: Es ist Bernd Stelter und es war noch knapp in der Zeit. Die Brüder Grimm stammen gebürtig aus welchem heutigen Bundesland?
4: Aus Hessen.
2: Das ist richtig. Wie wird das Himmelsschauspiel genannt, bei dem Blitze zumeist ohne hörbares Donnergrollen am Horizont leuchten?
4: Gewitter.
2: Es ist das Wetterleuchten.
1: Uiuiuiui.
2: Letzte Frage, die muss sitzen. Welches Turngerät, das auch als Königsgerät bezeichnet wird, besteht aus einer waagerechten, an 2 Stützen montierten Stange?
4: Das Reck.
2: Das ist richtig. Und damit gehen wir jetzt ins Stechen, Marie.
0: Das muss bumm. Schnell sein. Achtung.
2: Eine Frage kommt noch.
4: So. Seid ihr soweit? Dann kommt hier die Stichfrage. Welches Land ist die Heimat des Likörweins Marsala? Oh. Spanien. Es ist Italien und damit gehen die 10.000 Euro an euch.
5: Spanien.
4: Spanien ist nicht richtig. Hey. Herzlichen Glückwunsch.
1: Danke. Oh,
4: jetzt
1: danke.
4: Aber die Schweißperlen. Ah. Ne? Die ganze Summe aus 1.000 Euro, die sie sich in der Hauptrunde ja schon erspielt haben. Ja, unser Team Eurovision. Wow. Einfach mal 11.000 Euro.
0: Ja, super.
4: Wahnsinn. Und ich weiß, dass es Leute da draußen geben wird, die sich über dieses Geld sehr freuen werden. Was
1: allerdings
4: passiert mit dem Geld?
0: Also mein Anteil, wir werden das natürlich teilen, geht an Ärzte ohne Grenzen.
1: Und die andere Hälfte an die Tafeln in Deutschland. Da hat auch das ganze Land was von.
3: Und wir denken, das sind tolle Organisationen.
4: Und euer Besuch hat sich demnach in jeglicher Hinsicht gelohnt, Thorsten. Wir freuen uns beim ESC auf dich. Peter, danke, dass du hier warst. Ihr wart ein tolles Team. Und wir sagen herzlichen Dank fürs Zuschauen. Haben Sie ein schönes Wochenende. Danke an den Olymp. Und wir sehen uns, wenn Sie wollen, nächste Woche wieder.
6: Schon wieder insolvent, zum vierten Mal. Es sieht düster aus am Kölner Kaufhaushimmel. Der Warenhauskonzern Galeria ist wieder in die Insolvenz gerutscht. Ist das Konzept Kaufhaus einfach nicht mehr zeitgemäß? Und was bedeutet das jetzt für die Beschäftigten?
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6: Guten Abend um 19:30. Die vierte Insolvenz in 6 Jahren. Weil das Düsseldorfer Amtsgericht das Insolvenzverfahren angeordnet hat, sind die Beschäftigten und das Unternehmen zumindest für den Moment sicher. Die Zukunft ist aber ungewiss. Ein Insolvenzverwalter prüft, wie es weitergeht. Die 3 Kölner Filialen, die stehen schon seit einigen Monaten auf dem Prüfstand.
8: Es sieht bescheiden aus für den Warenhauskonzern Galeria. Am Morgen gab es im Kölner Kaufhof eine Betriebsversammlung. Von wegen goldener Oktober. Eher trübe Stimmung und viele Sorgen, so Verdi NRW.
9: Ich habe heute mit Kolleginnen und Kollegen von Galeria telefoniert und die sind einfach stinkesauer, die sind enttäuscht und die haben natürlich viele Fragen.
8: Wie geht es weiter mit den Arbeitsplätzen und welche Filialen bleiben? In Köln gibt es 3 Galeria-Häuser, besser bekannt als Kaufhof oder Karstadt. Antworten gab es bisher nicht, doch wer geht überhaupt noch in diese Warenhäuser?
10: Wenn, dann vielleicht wegen Sportartikeln, also mal so für Fußball oder sowas, bin ich mit meinem Freund mal da, aber ich persönlich eigentlich echt gar nicht. Ist nicht mehr so attraktiv für mich.
11: Man hat halt alles auf einem Fleck und ich würde das schon vermissen, wenn es das nicht mehr gäbe. Zumal das ja auch große Häuser sind und da eine andere Nutzung für kriegen, ist auch nicht so einfach.
12: Natürlich ist es was Schönes, wo man auch mal gucken kann, nicht nur immer durch irgendwelche Online-Seiten durchscrollen, aber wirklich kaufen. Immer seltener, immer seltener. Ich glaube, es ist tatsächlich die Bequemlichkeit, die man heute hat, von zu Hause alles zu bestellen.
8: Ein Insolvenzverwalter kümmert sich jetzt ums Verfahren. Wie könnte sich Galeria denn generell besser aufstellen? Das Kölner Institut für Handelsforschung meint, Kunden wollen Erlebnis beim Einkaufen.
13: Und ich muss es sehr viel besser verknüpfen mit Themen wie Gastronomie, mit Veranstaltungen kombinieren, mit Modeschauen kombinieren. Vielleicht muss ich mit Freizeitaktivitäten, mit Paddleboards beispielsweise jetzt als Trendsportart vielleicht zu etablieren, um eben Frequenz zu kriegen.
8: Für ein Warenangebot, das genau auf den Standort zugeschnitten ist. Nicht nur ein bisschen rausputzen, sondern ganz neu aufstellen. Investitionen, die natürlich noch mal richtig was kosten würden.
6: 350 Kilo Marihuana. Gestohlen. Der Raub hatte Folgen für ganz Köln. Es gab Explosionen in der Stadt, Folterungen und Gewaltexzesse. Wer auch immer die Drogen besessen hatte, wollte sie wiederbekommen und hat vieles in Gang gesetzt und vor wenig zurückgeschreckt, um sie wiederzubekommen. Seit heute läuft am Kölner Landgericht der Prozess gegen diejenigen, die für den Raub verantwortlich sein sollen.
14: Mit ihnen soll alles angefangen haben. 7 Angeklagte betreten den größten Saal im Kölner Landgericht. Sie sitzen mit ihren Verteidigern im Prozess 2 Staatsanwältinnen gegenüber. Die Angeklagten sollen im Juni 2024 die Info erhalten haben, dass ein Drogendealer 700 Kilogramm Marihuana geliefert bekommt, in diese Lagerhalle in Hürth. Die Angeklagten wollten die Hälfte davon abhaben, so der Vorwurf.